0: Sie können gehen.
1: Danke, Erich.

0: Was ist das für ein Buch?
1: In diesem Buch geht es um einen Mann, der nach einem langen Krieg nach Hause will und belegt mit einem Fluch irrt er mit seinem Schiff über die Meere. Odysseus.
0: Odysseus?
1: Ja.
0: Und? Findet er den Weg nach Haus?
1: Ja.
0: Sind Sie die neue Krankenschwester?
1: Nein, ich bin zu Besuch aus Amerika.
0: Aus Amerika?
1: Man kann jetzt wieder reisen. Der Krieg ist vorbei.
0: Ich war auch einmal dort.
1: Ja?
0: Ja, zu einem Turnier.
1: Wann war das?
0: Sie haben eine schöne Stimme. Mir ist das, als ob ich sie schon einmal gehört habe.
1: Darf ich Ihnen vorlesen?
0: Sehr gern.
1: Sage mir, Muse, die Taten des vielgewanderten Mannes, welcher so weit geirrt, nach der heiligen Troje zu stören, vieler Menschenstädte gesehen und Sitte gelernt hat und auf dem Meere so viel unnennbare Leiden erduldet, seine Seele zu retten und seine Freunde zu retten. Aber die Freunde rettete nicht, wie eifrig er strebte, denn sie bereiteten selbst durch Missetat die Verderben.

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0: Sommerlich, zauberhaft und auch ein bisschen romantisch starten wir heute in die Wochenendausgabe von Café der Tee. Schön, dass Sie dabei sind und dass Sie sich die Zeit genommen haben, gemeinsam mit uns und unserer Floristmeisterin Jasmin Zentner jetzt mal in dieses hoffentlich auch etwas kühlere Wochenende zu starten, denn die Hitzewelle verlässt uns. Das ist ein gutes Zeichen, oder?
1: Es tut gut, das zu hören.
0: Ja. Finde ich auch. Und Jasmin Zentner hat sich diesen, Martin. Ist Fachsprache Sommerloop?
1: Ja, das ist gut gewählt.
0: Okay, das ist ja auch von dir.
1: Ja, also es ist eine authentische Aussage, weil die Materialien, die du jetzt in diesem Loop siehst, eigentlich authentisch jetzt zur Jahreszeit passen. Und deswegen Sommerloop ist schon stimmig.
0: Und du zeigst ihn uns in zwei Variationen, einmal für die Wand, einmal freihängend.
1: Genau, also der, den man jetzt hier sieht, du kannst ihn vielleicht mal drehen, der hat eine keine geschlossene Rückseite. Da sieht man also ganz deutlich die Technik.
0: Hier ist also das Skelett zu sehen, ne?
1: Richtig, der Grundaufbau, genau wie er aussieht. Und so ein Loop wird sich eher für an die Haustür oder die Wand, also irgendwas, was eine Rückwand hat. Mhm. Und genau, wie der Ganze sich jetzt so in sich aufbaut, würde ich gerne erklären.
0: Unbedingt.
1: Im Ansatz. Es gibt mittlerweile so Metallringe zu kaufen.
0: Ja.
1: Man bekommt sie aber auch mit ummantelter Schnur. Das haben wir jetzt selbst gemacht. Und so bekommt man sie zu kaufen.
0: Wow.
1: In unterschiedlichen Größen.
0: Ja? Ja.
1: So, ich habe mich jetzt für diesen reinen Metallring entschieden. Der Vorteil ist, je dünner der Ring, umso zierlich feiner wird er. Genau.
0: Also in sich luftiger im Zweifelsfall.
1: Zart. Ne? Einfach, also der Unterschied zwischen einem richtigen Türkranz und einem Loop ist einfach, dass ich hier, ich erkläre es mal hier, vom Volumen her, dass es fast genauso dick ist wie die Öffnung und wie die andere Seite. Also man sagt 1:1:1.
0: Okay.
1: Und beim Loop ist es viel dünner und die Öffnung viel größer. Dadurch kann man den Unterschied Loop und gebundenen Türkranz erklären.
0: Wundervoll. Yes.
1: Genau.
0: Hast du quasi den Anfang gemacht, damit du das Material einbinden kannst?
1: Also ich befestige mit einem Mürtedraht, also bei einem Loop verwendet man oft auch diesen feinen Draht. Bei dem normalen Türkranz verwendet man eher den Wickeldraht, der wesentlich stärker und dicker ist. Das befestige ich erstmal und dann ist es ganz wichtig, bevor man überhaupt ans Binden geht, die Materialien zu richten.
0: Ja.
1: Und wir haben jetzt eben diese wunderschöne Annabelle-Hortensie. Vielleicht hat der ein oder andere die auch bei sich zu Hause im Garten. Die eignet sich super gut, um die zu zerkleinern und zerteilen. Dann der Eukalyptus trocknet schön ein. Und hier möchte ich einfach auch noch mal ein bisschen was erklären. Das hier sind jetzt Naturmaterialien, die aber imprägniert sind. Das heißt, die sind durch einen chemischen Vorgang eben gebleicht oder haltbar gemacht worden.
0: Das heißt, für ewig. Also
1: das heißt, der Unterschied ist, wenn du zum Beispiel mit Schleierkraut arbeitest oder mit Eukalyptus, die eine reine Naturprodukt ist, wird der beim Eintrocknen immer blasser.
0: Mhm.
1: Und das passiert bei diesen imprägnierten Materialien nicht.
0: Ja, sehr schön.
1: Der Nachteil ist, dass diese extrem hochpreisig sind. Was beim Naturmaterial, was man vielleicht zu Hause im Garten hat und so weiter. Deswegen wollte ich eine Mischung machen von beidem.
0: Ja, das und heißt, dein Mise en Place, um mit der Küche zu sprechen,
1: genau,
0: ist fertig.
1: Es hat viele Parallelen, kleine Distelchen. Und wichtig ist, der Anfang sollten immer die Stiele etwas länger sein.
0: Mhm.
1: Also es sind so die ersten ein, zwei Stielchen. Und hier ist es auch, sagen wir mal zum Erklären, eine so zarte Arbeit, dass du auch innerlich eine innerliche Grundhaltung entwickelst, wo was ganz Zierliches, Zartes entsteht. Und wenn du einen dicken Türkranz machst, gehst du auch emotional und von der inneren Einstellung massiver dran.
0: Also fast schon ein bisschen Meditation.
1: Ja, deswegen denke ich auch, sind solche Workshops momentan sehr stark gefragt, weil es eine wunderschöne Arbeit ist, um einfach mal aus dem Kopf auch rauszukommen und sich mit was zu beschäftigen, wo man was selber erschafft und wo man auch stolz drauf sein kann.
0: Und vor allen Dingen sind die Gedanken in dem Moment auch darauf konzentriert. Das
1: konzentriert.
0: Heißt, der Rest wird einfach mal eine Zeit lang vergessen.
1: Richtig. Und hier ist es auch noch wichtig, wir arbeiten gegen den Uhrzeigersinn, aber der Fluss der Materialien ist im Lauf im Uhrzeigersinn.
0: Okay.
1: Und wenn ich mich entscheide, den Loop ringsum zu drehen, wende ich diesen Ring
0: und lege auf der anderen
1: Seite.
0: Und
1: lege einfach weiter an.
0: Du versteckst einfach jetzt.
1: Und wie man sieht, ich drücke wirklich ganz vorsichtig auch mit meinen Fingerspitzen das Ganze an und fixiere es dann und wende wieder. Und so baut sich das Ganze langsam auch auf. Also man muss sich wirklich einen Moment Zeit nehmen, die langen Stiele unten abschneiden, einkürzen Bauch atmen.
0: Selbstverständlich. Om. Das einfache ja. Om, einmal sprechen gedanklich.
1: Genau. Und da hat jeder seine eigene Handschrift, seinen eigenen Stil. Der eine mag es eher wild und chaotisch, der andere ganz exakt. Und so entsteht mit demselben Material dennoch sein eigener individueller Loopkranz bei solchen Workshops.
0: Ja, wobei man natürlich das Prinzip, was du uns jetzt zeigst, das geht jetzt erstmal die 340 Grad im Kreis. Die letzten 20 werden dann nochmal spannend,
1: genau,
0: oder?
1: Das würde ich jetzt im nächsten Schritt auch nochmal zeigen. Also so das, der Anfang und das Ende. Also eigentlich ist das Ende immer so was Kniffeliges. Wie man jetzt hier sieht, stehen die Stiele hier sehr weit ab. Und mittlerweile gibt es ja die sogenannte Heißklebepistole.
0: Ja.
1: Man schneidet dieses Ende ab. Und entweder, wenn man da nicht genug Geduld hat, kann man hergehen und mit Band eine breite Bindestelle wickeln. Oder in dem Fall das nochmal so eng und exakt anlegen. Oder mit der Heißklebepistole nochmal so das letzte Blütchen dran kleben.
0: Ja.
1: Na, also so. Immer wieder fixieren, mit dem Daumen auf Spannung gehen. Das ist ganz wichtig, dass das Ganze beim Eintrocknen eben stabil bleibt.
0: Sehr schön.
1: So. Und wenn ich das Gefühl habe, schneide ich mir das Ganze ab. Und das ist jetzt noch mal so was, was man eigentlich so in der Floristik lernt. Man dreht so eine Schlaufe, legt diesen Draht.
0: Der ist aber sehr kaum zu sehen,
1: genau,
0: muss man wirklich
1: ganz
0: sagen, mit der Kamera.
1: Zart. Und auch da sich konzentrieren, weil Technik geht vor Gestaltung. Und dann verzwirbel ich die beiden miteinander und schneide den Rest ab. Genau, und entscheide mich dann eben für Band oder Kordel zum Aufhängen und so weiter.
0: Das Schöne ist jetzt, vielleicht kannst du den durchaus gerne noch mal hochhalten kurz, dass er wirklich von vorne wie hinten zu, das heißt in einem Türdurchbruch könnte er hängen, draußen
1: Beispiel,
0: frei im Garten, auf der Terrasse.
1: Ganz wichtig, überdacht, weil auch da, wenn es regnet, Witterung ist nicht so gut für diese Trockenmaterialien. Aber vielleicht im Fenster eignet er sich ganz gut oder frei im Raum.
0: Ja.
1: Dass er so sich ein bisschen bewegt.
0: Dann sage ich ganz herzlichen Dank. Und Jasmin, wusstest du, dass heute Welt-Emoji-Tag ist?
1: Nee.
0: Heute ist tatsächlich Welt-Emoji-Tag. Ich habe für deinen Sommerloop auch einen rausgesucht. Und zwar eins der drei beliebtesten ist das Herz.
1: Na, das Herz.
0: Also, herzliches Dankeschön für deinen Sommerloop. Und das sind ja nur diese kleinen Bildchen mit der erstaunlich großen Wirkung, die weltweit in den verschiedensten Social-Media-Kanälen immer irgendwo drangehängt werden. Rund 4000 Registrierte gibt es und mittlerweile werden täglich 10 Milliarden von diesen Dingern verschickt. Die einen sagen, Mensch, das ist doch herzlich, das ist warm, das ist emotional oder das ist persönlich. Die anderen sagen, das ist kindisch, das ist kitschig, das ist einfach nur albern. Wir würden gerne von Ihnen wissen, was halten Sie von diesen Emojis? Fehlt vielleicht noch ein typisches Emoji für den Südwesten? Sagen Sie Applaus, ja wunderbar, ich rufe an und erzähle Ihnen meine Meinung dazu. Oder schreiben Sie uns gerne auch an studio@kaffee-oder-tee.de eine kurze Nachricht mit oder ohne Emojis. Dann können wir ja schon so ein bisschen erkennen, wo bei Ihnen die Reise hingeht. Zum Beginn der zweiten Stunde würden wir dann ausführlich auch nochmal uns mit dieser Welt der Emojis beschäftigen. Dann bin ich sehr gespannt, wie Ihre Meinung dazu sein wird. Wir haben ja gerade grün-weiß gearbeitet, wir haben blau-weiß gearbeitet mit unserem Sommerloop, aber wir haben uns auch gesagt, es könnte jetzt noch mal ein bisschen bunter werden. Und dafür ist die Welt der Schmetterlinge ja eine grandiose. Wir werden die Welt der Schmetterlinge jetzt entdecken mit einer Schmetterlingssammlerin, deren großes Hobby das ist. Sie lebt in Tübingen und ist regelmäßig unterwegs. Und so haben wir jetzt die Gelegenheit, viel zu lernen über diese flatterhaften Wesen.
2: Seit 18 Jahren streift Antje Trapp-Frank über die Wiesen im Bühlertal bei Tübingen, denn sie ist leidenschaftliche Schmetterlingszählerin.
3: Ich bin dazu gekommen durch

0: meinen Vater, der uns als Kinder schon für Schmetterlinge begeistert hat, indem er zum Beispiel gesagt hat, schaut mal auf diesen Busch, wer findet die Raupe? Eine Kamera brauche ich natürlich und dann ganz losgehen.
1: Die Tiere zu schützen liegt der 72-Jährigen am Herzen. Deshalb zählt sie regelmäßig immer an den gleichen Orten die dort fliegenden Schmetterlinge, um zu sehen, ob sich der Bestand geändert hat. Ihre Kamera hat sie immer mit dabei. Für ihre eigene hübsche Bildersammlung.
0: Es sind einfach so fliegende Kunstwerke, diese Schmetterlinge. Sie haben manchmal erstaunliche Farben. Und dann im Zusammentreffen mit Blüten gibt es einfach ein schönes Bild.
1: Und die kleinen Tierchen sind nicht nur hübsch anzuschauen, sie sind ein wichtiger Bestandteil im Ökosystem. Aber wofür sind Schmetterlinge nützlich?
0: Unsere Futterpflanzen werden von diesen Insekten unter anderem bestäubt. Und sie sind natürlich auch Mitglied der Nahrungskette. Das heißt, zum Beispiel unsere Singvögel brauchen sie zur Ernährung.
1: Der Schmetterlingsexperte Thomas Gottschalk forscht seit Jahren zum Bestand der Schmetterlinge und zur Frage, wie gefährdet sind Schmetterlinge?
2: Die sterben regelrecht aus. Wir haben für ganz, ganz viele Arten deutliche Verschlechterungen. Es muss also unbedingt mehr gemacht werden für den Schutz der Schmetterlinge und auch für die Erforschung der Schmetterlinge. Wir wissen viele Zusammenhänge noch gar nicht, warum bestimmte Arten abnehmen.
1: Um den Bestand zu überwachen, fängt er die Schmetterlinge und nummeriert sie. Damit kann er nachvollziehen, wohin und wie weit die Schmetterlinge fliegen und wie lange sie leben.
2: So, das hat geklappt. Jetzt haben wir hier einen Weißling. Kleiner Kohlweißling. Und den werden wir jetzt auch mal nummerieren.
1: Immer wieder kommt er zurück und schaut, welche Schmetterlinge noch am selben Ort leben. Auch Antje Trapp-Frank fängt hin und wieder einen Schmetterling, entweder um diesen genauer zu bestimmen oder um ihn auf Führungen zu zeigen.
0: Ich hab ihn.
1: Als Schmetterlingsguide erklärt Trapp-Frank Interessierten gerne, dass bestimmte Kräuter und Pflanzen im eigenen Garten wichtige Nahrung für Schmetterlinge sein können, zum Beispiel Lavendel, Oregano und Efeu. Aber was kann ich sonst für die Schmetterlinge tun?
0: Ich selber bemühe mich, ein schmetterlingsverträgliches Leben zu führen, sozusagen, indem ich so oft es geht aufs Auto verzichte und auch den Leuten was über Schmetterlinge erzähle.
1: Denn nur so, da ist sie sich sicher, haben auch spätere Generationen noch was von den faszinierenden und hübschen Faltern.
3: Ja, faszinierend. Und bei uns ist es jetzt Zeit für unser großes Dialektraten. Das ist ja freitags für Sie immer wieder die Chance auf eine zusätzliche Kaffee- oder Teetasse, die es zu gewinnen gibt. Und dafür müsste jetzt das Telefon in Sirzenich, einem Ortsteil von Trierweiler, klingeln, und zwar bei Gertrud Hill. Und jetzt ist sie, glaube ich, auch am Apparat. Hallo, Frau Hill.
4: Hallo, Herr Seidler.
3: Schön, dass Sie da sind.
4: Und
3: ich habe mir sagen lassen, Sie sind ein großer Dialekte-Fan.
4: Ja, wir haben ja früher immer Dialekt gesprochen.
3: Ja, das heißt die Eltern oder die Großeltern? Wer waren
4: die Eltern, die Eltern.
3: Und mit wem pflegen Sie heute noch das Dialekt?
4: Mit meinem Mann.
3: Okay, das heißt, ihr schwätzt dann moselfränkisches Platt.
4: Richtig, ja.
3: Sozusagen.
4: Ja,
3: so,
4: ja.
3: Was ich ja noch gelesen habe über Sie, wir sind ja im WM-Finalfieber mittlerweile.
4: Ah, ja.
3: Und Sie sind große Spanien-Fans, stimmt's?
4: Ja, richtig.
3: Ist die Paella schon fertig für Sonntag?
4: Noch nicht, da wäre zu früh. Aber ich habe schon getippt, 3-1 für Spanien.
3: Okay, dann wird es jetzt allerhöchste Zeit für Ihr Dialektwort. Wie lautet es?
4: Ein Wort aus meiner Kindheit. Du bass ein Eiepanz.
3: Eiepanz ist das Wort und du bass ein Eiepanz ist der Satz.
4: Genau.
3: Okay, dann sind wir jetzt mal ganz gespannt, ob das auch von unseren Zuschauerinnen und Zuschauern im gesamten Südwesten erraten wird. Eiepanz suchen wir, ist das Wort. Dobas, ein Eiepanz wäre der Satz. Ich sage herzlichen Dank, Frau Hill, und Sie bekommen unsere Kaffee- oder Teetasse zugeschickt.
4: Ja, vielen Dank, Herr Seidler. Danke.
3: Ich sage tschüss und ade, und Sie können anrufen 0180 229 die 15 und die 45. Oder aber Sie schicken uns eine Mail an

0: studio@kaffee-oder-tee.de und unter allen richtigen Einsendungen verlosen wir dann natürlich auch die heutige Kaffee- oder Teetasse. Also, so Eiempanz klingt der Dialekt im Moselfränkischen. Und Heimatgefühl spielt dabei eine große Rolle. Und das Heimatgefühl führt uns jetzt auch noch ins badische Bühl. Denn dort kriegt man eine eigene Heimathymne mittlerweile. Und zu verdanken dem Sänger Chris Cosmo. Und als er sein Videodreh bei einem Stadtfest gemacht hat, waren wir dabei. Und da war jede Menge gute Stimmung angesagt.
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2: Chris Cosmo ist Sänger aus Bühl und hatte gemeinsam mit seinem Freund Lutz Reck die Idee zur Stadthymne.
3: Das wird eine richtig gute Hymne. Das steht für Bühl für uns super.
4: Ich denke auch.
3: Ja, genial.
2: Heute ist Videodreh für die Hymne. Bei der Afterwork-Party in Bühl. Chris Cosmo hofft auf viele, die später mitsingen und tanzen. Gar nicht selbstverständlich bei den hohen Temperaturen. Der Sänger legt sich jedenfalls ins Zeug, damit die Hymne ein Erfolg wird.
5: Ehrlich gesagt glaube ich nicht, dass so eine lokale Hymne für eine Kleinstadt die deutschen Charts erobert. Aber ich fände es schon toll, wenn es einfach die Bühler abfeiern und wenn der auf allen Events laufen kann und Leute sich einfach dran freuen. Und weißt du, wir sind auch in der Welt, es gibt jeden Tag so viele schlechte Nachrichten. Und hier ist mal eine gute Nachricht.
2: Chris Cosmo ist glücklich, dass so viele ihn bei der Entstehung der Hymne und heute auch beim Videodreh unterstützen. Das alles soll keine Eintagsfliege sein. Die Stadt Bühl will die Hymne auch bei großen Anlässen nutzen.
6: Es ist natürlich wichtig für Bühl, dass wir was haben, eine Stadthymne. Und dann mit so einem tollen Künstler ist das natürlich was ganz Besonderes. Und nächstes Jahr dürfen wir 100 Jahre Obstfest hier in Bühl feiern. Und da ist das natürlich umso passender, uns da dieses Jahr auf den Weg zu machen.
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2: Das Bühlgefühl von Chris Cosmo. Bei den Menschen hier kommt die Hymne jedenfalls schon mal ziemlich gut an.
8: Also so ein tolles Lied. Und endlich gibt es auch von Bühl ein Lied. Und Fiebruch, da wohne ich nämlich, ich auch mit drin. Und so ein tolles Sound macht super viel Spaß zu tanzen. Geil.
9: Super, eine tolle Hommage an Bühl. Richtig toll.
10: Geht ins Ohr. Geht ins Ohr. Ist gut.
11: Naja, dadurch, dass es diesen Reggaeton-Beat hat, ich finde, der schwingt halt nice in die Hüfte, ne? Und ja, es lädt halt ein zu Sommer, Sonne, Bierchen.
2: Mit dieser Hymne geht also noch mal ein Ruck durch die Zwetschgenstadt, also jedenfalls an diesem Sommerabend.
12: Ich meine, schau dich um, das ist schon Bühl. Alle Leute kommen zusammen und feiern. Dass wir hier drehen können, ist super. So viele coole Leute waren hier. Ich bin noch total geflasht.
2: Chris Cosmo hat mit seiner Bühl-Hymne schon mal einen guten Start hingelegt. Jetzt soll sie weiter die Runde machen, in Bühl und um Bühl herum.
0: Und unser Dialekteraten läuft auf Hochtouren. Wir haben schon die ersten falschen Antworten. Eierpfannkuchen, dicker Bauch, Eierkuchen, das sind alles Vorschläge, die noch nicht ganz in die richtige Richtung zeigen. Deswegen gerne weiter anrufen, 0180 229 1545. Was ist Eienpanz oder wer wird damit beschrieben? Oder schreiben an studio@kaffee-oder-tee.de. Und damit wird es jetzt Zeit für unseren freitäglichen Ausflug. Und dabei ist jetzt heute nicht mehr der Herr Rossi auf der Suche nach dem Glück, sondern meine Kollegin Anna-Lena Dörr. Dafür hat sie sich jetzt mal das Dahner Felsenland rausgesucht. Und so wie ich das Dahner Felsenland kenne, wird sie in Sachen Glück dort bestimmt fündig.

0: Adana Felsenland gibt es viele, die sich damit auskennen.
1: Es heißt, jeder ist seines Glückes Schmied.
2: Für mich liegt Glück in Aktivitäten. Wenn ich was mache und es macht mir Spaß, dann bin ich glücklich.
3: Man setzt sich aufs Rad und dann ist man eigentlich im Paradies erholt.
0: Für Mountainbiker gibt es im Dahner Felsenland alles, was das Herz begehrt. Verschlungene Wege, anspruchsvolle Abfahrten und fantastische Aussichten. Wer es noch ein bisschen sportlicher mag, geht einfach die Wand hoch. Die Sandsteinfelsen sind bei Kletterern sehr beliebt. Man kann aber auch einfach durch die Wälder wandern und die fantastische Natur genießen. Besonders entspannt ist das Wandern, wenn Esel dabei sind. Maximilian Hafi bietet in Dahn Eselwanderungen an. Esel sind ja bekanntlich ganz locker drauf.
2: Das ist der Antrieb für nach oben. Die hat Turbo eingeschaltet. Da kommen jetzt gleich die Ungeheuerfelsen.
4: Genau. Vor die Schnauze von den Eseln hier ist ein bisschen schmaler, dass ihr vorne dran seid, die Esel hinter euch. Und einfach zügig geradeaus laufen.
5: Man muss schon sehr bei der Sache sein, wenn man eine Eselwanderung macht.
2: Ja, man muss wissen, wo man hin will und man braucht einen gewissen Fokus. Weil es ist unsere Aufgabe, dem Esel eine Struktur zu geben. Weil der kann ja auch selber entscheiden.
5: Ist ein bisschen wie in der Erziehung, so klingt's.
2: Ja, man kann viele Sachen von den Eseln in den Alltag mitnehmen. Ja.
5: Aber sag mal so, ein Leben ohne Esel für dich nicht vorstellbar?
2: Nee. Ich hatte schon mal ein halbes Jahr zwischendrin keine Esel. Es bedeutet zwar mehr Freiheiten, aber es war trotzdem auch viel langweiliger. Also mit Esel ist schon...
5: Jetzt wurde ich geschubst, ne? So viele Fragen.
0: An einem Brunnen machen wir eine kleine Pause. Die Gelegenheit, doch noch einmal ein paar Fragen zu stellen.
5: Würdest du sagen, die Esel haben dich geformt charakterlich?
2: Mit Sicherheit.
5: Ja, weil du auch die ganze Zeit ganz ruhig... Du wirst da, glaube ich, nie lauter.
2: Nee, es macht keinen Sinn. Immer wenn ich lauter werde, dann haben die Esel damit mehr Schwierigkeiten, als wenn ich ruhig bleibe, Ruhe reinbringe, Struktur reinbringe.
5: Aber du bist trotzdem eine Form von Chef.
2: Ja, aber ich bin nicht immer Chef. Wenn ich müde bin oder nicht bei der Sache, dann fangen die an, mich zu ignorieren und ihr eigenes Ding zu machen.
5: Also du bewirbst dich jeden Tag neu, mehrfach, für die Stelle als Chef.
2: So ähnlich, ja.
5: Nicht gut.
2: Also klar, sie kennen mich und die reagieren auf mich, aber ich kann ihnen keine Befehle geben.
5: Oh, einer geht schon. Der findet
4: der
5: jetzt irgendwo sein Glück.
0: Auf der Wanderung setzen die Esel bei unserer kleinen Gruppe eine ganze Menge Glückshormone frei.
6: Überall, wo Tiere sind, bin ich glücklich. Wenn sie noch Fell haben, ist es besonders.
7: Dazu sind die eigentlich nicht da. Aber sie machen glücklich, auf jeden Fall.
0: Die Belohnung gibt's am Ende. Eselglück in Form von Hagebutten. Und noch ein paar Streicheleinheiten. In Petersbechel, einem kleinen Ort an der Grenze zu Frankreich, treffe ich einen echten Profi-Glücksbringer.
5: Hallo! Das ultimative Glückssymbol, oder?
8: Ja.
5: Ist das immer noch so?
8: Ist immer noch so, wie gehabt.
5: Dass die Leute das direkt denken?
8: Ja.
5: Ja? Wie bringt ein Schornsteinfeger Glück? Ich dachte ja immer, man muss so machen.
8: Am goldenen Knopf drehen.
5: Am Knopf drehen?
8: Ja.
5: An einem?
8: An einem.
5: Einfach so?
8: Ja, das bringt Glück.
5: Glaubst du selber daran?
8: Ja.
5: Aus Berufsehre muss man jetzt
8: sagen. Aus Berufsehre muss man ja sagen. Ja.
5: Hat dich dieses positive Bild auch angezogen, den Job zu machen?
8: In erster Linie nicht. Man braucht die Hände, man braucht den Kopf.
5: Ja.
8: Die Leute freuen sich.
5: Also an sich ist es ein Job, der glücklich macht.
8: Ja, also ja. Ich mache ihn gern.
5: Ja.
8: Kommen alle oben glücklich heim.
5: Ja, ist das so?
8: Ja. Seit Ende 2018 habe ich jetzt diesen Kehrbezirk hier bekommen im Donaufelsenland.
5: Das heißt, du darfst das dann auch in jedes Haus mal rein?
8: Ja.
5: Du kennst die Leute, die kennen dich?
8: Ich kenne die Leute all persönlich. Ich kenne die Häuser in- und auswendig.
5: Und die kennst du auch?
8: Die Frau Beck, da müssen wir jetzt tatsächlich hin. Da müssen wir jetzt mal den Schornstein noch reinigen.
5: Das ist auf jeden Fall sehr niedlich.
8: So wie ich den Kehrbezirk übernommen habe, da war das Gebäude leer gestanden. Und die Frau Beck hat es dann gekauft und hergerichtet und hat eben das Kaffee reingemacht. Wie ich gehört habe und noch in Erinnerung habe, war es ihr Traum, ein kleines Kaffee so ein bisschen aufzumachen. Uns wird auch eigentlich angenommen bei der Einheimischen.
5: Und wir nehmen es jetzt auch an, oder? Lauf mal rein?
8: Mal laufen, ja. Mal rein, mal schauen, mal, ob sie da ist.
5: Hallo.
9: Hallo.
8: Guten Morgen, Frau Beck, der Schornsteinfeger.
5: Schornsteinkontrolle, Geschmackskontrolle.
9: Reinspazieren.
8: Jawohl.
0: Während der Schornsteinfeger im Keller seines Amtes waltet, zaubert Michaela Beck in ihrer Küche kleine Glücksbomben aus Schokolade. In ihrem Café Schokolädel produziert sie eigene Pralinenkreationen. Pure Magie.

0: oh, das sieht ja hübsch aus. Bist du so detailverliebt? Weil so sieht das aus hier mit dem kleinen Perlchen.
1: Auch. Und ja, man muss die ja auch unterscheiden können.
0: Ja.
1: Das sind die Himbeer, die Walnusspralinchen und das andere sind die Whisketrüffel.
0: So, jetzt will ich auch mal eine machen.
1: Natürlich.
0: Wie die aussieht.
1: Deine Pralinengabel. Mhm. Reinplumpsen. Ja. Jetzt unten drunter. Und so ein bisschen abklopfen, abstreifen, ja, und dann kommt das verkehrt rum auf die Folie. Mit Schwung.
0: Man muss es echt üben, bis bei allen so. Die Unfallpralinen.
1: Aller Anfang ist schwer. Okay.
0: Ich sag mal so, ein bisschen sieht man den Unterschied, ne? Zwischen deinen und meinen.
1: Kommst du mit?
0: Ja, sehr schön. Ist auch so gemütlich, das Kaffee. So. Hast du denn einen Liebling von deinen?
1: Oh ja. Ja? Die hier, mhm, das sind Calamansi-Trüffel.
0: Sehr ungewöhnlich.
1: Und was auch ausgefallen ist, sind die geigelten hier. Das sind Balsamico-Trüffel. Oh, die sind auch gut.
0: Also alle. Und das Kaffee atmet ja auch dich. Ist ja alles von dir hier gestaltet.
1: Ja, mein Mann und ich, wir sind die Handwerker hier.
0: Ja.
1: Und wir haben gestrichen, abgerissen, renoviert, verputzt.
0: Also sitzt du mittendrin in deinem Glück.
1: Ich sitze mittendrin, ja. Und ich teile es.
0: Ja.
1: Mit jedem, der hierher kommt, teile ich das.

0: ist mein Glück, guck mal, dass ich sowas Arbeit nennen darf, was wir jetzt hier machen.
1: Manchmal sind es die kleinen Dinge, die glücklich machen. Und manchmal etwas ganz Großes, wie die Burg Altdahn. Jeder findet hier seinen Glücksort. Und es muss nicht immer Schokolade sein. Zu jenen, die im Dahner Felsenland ihr Glück gefunden haben, gehört Jane Schäfer. Seit rund 40 Jahren lebt die Engländerin in Dahn und hat sich unsterblich in diese Region verliebt.
0: Was würdest du sagen, macht die Pfalz so lebenswert?
2: Die Leute.
0: Ja?
2: Für mich war wirklich die Menschen. Ja. Die Freundlichkeit, die Offenheit. Ja, ich bin hier empfangen worden. Ja, die haben dann irgendwann gemerkt, dass ich hier keine Familie habe. Ich habe so ein Eck in Dahn gewohnt.
0: Ja.
2: Und dann auf einmal haben die entschieden, eine Nachbar hat gesagt, oh, ich bin deine Mutti. Der andere hat gesagt, dann bin ich der Papa.
0: Ach, witzig.
2: Dann einer hat gesagt, dann bin ich der Bruder.
0: Und jetzt gucken wir auf deine.
2: Ja, mein Haus da unten, unser Haus. Für mich war es eine große Ehre, für mich aus einer Großstadt, aus einer Industriegroßstadt zu kommen aus England. Und dass meine Kinder hier groß werden könnte.
0: Ja.
2: Es ist einfach traumhaft. Ja, so eine kleine Welt für sich.
0: Ja. Würdest du sagen, dass du dein Lebensglück gefunden hast?
2: Ja.
0: Ja?
2: Ja, absolut. Absolut. Ich kann mir nicht vorstellen, irgendwo anders zu leben einfach. Ja, das Dahn war für mich das i-Tüpfelchen.

0: sondern die gibt es heute Abend, 7:45, ausführlich hier bei uns im SWR in der Expedition in die Heimat. Und jetzt lösen wir noch unseren heutigen Dialektbegriff auf. Eiepanz, du bist ein Eiepanz, also du bist ein eigenwilliges Kind, das nichts abgeben möchte. Das hat Gertrud Hill aus ihrer Kindheit uns heute mit auf den Weg gegeben und richtig geraten oder das Richtige gewusst hat. Unter anderem natürlich auch der Herr Klemm aus Bingen und er wurde heute ausgelost. Herzlichen Glückwunsch, unsere Kaffee- oder Teetasse macht sich sehr bald schon zu Ihnen auf den Weg. Wir kommen jetzt zu einem eigenen Haus, selbst eingerichtet, nachhaltig gebaut, mit allem, was man braucht. Klingt nach einem Traum. Und Nicole hat sich diesen Traum mit Ende 50 erfüllt und ein eigenes kleines Tiny House gebaut. Und als wir mit der ARD Roomtour dort angeklopft haben, hat sie die Tür für uns gerne geöffnet.
1: Hallo, mein Name ist Nicole und das ist mein Mini-Haus in der Natur. Reduziertes Wohnen auf 30 Quadratmeter. Kommt rein! Ja, dann kommt mal rein in mein Wohnzimmer. Meine Couch ist hier. Mein Tisch. Also es ist halt ein echtes Wohnzimmer. Ich habe vorher gewohnt in einer knapp 80 Quadratmeter Wohnung und wollte halt ganz einfach ein bisschen mich reduzieren bzw. schön im Alter wohnen und dachte so, jetzt ist so der letzte Moment, wo ich das schaffe. Mit Ende 50 habe ich das Ganze nochmal gerockt. Ich bin für den Bau in eine noch kleinere Wohnung gezogen. Mit gerade mal 15 Quadratmeter und dadurch habe ich mich so stark reduziert, dass als ich hierher gezogen bin, kam es mir vor wie ein Palast. Ich brauche natürlich Stauraum. Wenn man nicht viel Platz hat für Schränke und sonstiges, dann müssen natürlich die Möbel multifunktional sein. Als Beispiel die Couch. So, da habe ich zum Beispiel meine ganzen Winterklamotten drin und Decken, die ich nicht brauche und so weiter und so fort. Dann habe ich hier einen Tisch, der ist so toll, weil, tada, auch hier kann ich Sachen verstauen. Wenn ich möchte, kann ich auch gerne hier sitzen und speisen. Dann möchte ich euch noch was über meinen tollen Esstisch erzählen. Dieser Tisch, der ist super praktisch, weil ich den sehr groß ausklappen kann. Für wenn mal meine Familie zum Beispiel kommt, kann ich ihn hier rausschieben. 8 Leute können hier sitzen. Platz genug für die whole family. Ja, dann zeige ich euch jetzt mal meine Küche. Das hier ist mein Lieblingsschrank, der Schrank der Hausfrau. Tada! Staubsauger drin, Eimer, Topfdeckel und alles, was ich brauche an Reinigungsmitteln. Dann hier ist mein Geschirr drin, Teller, Tassen, hier hinten Gläser, Schüsseln, Besteck, Gewürze, meine Öle ohne Konserven, Kochlöffel und der Kühlschrank. Ja. Das war es eigentlich schon. Alles, was man braucht. Ich vermisse nichts. Dann zeige ich euch jetzt mein Badezimmer. Dann kommt mal mit. Der Spiegel, der ist einfach bombastisch, so einen großen Spiegel zu haben, weil das Badezimmer ist plötzlich doppelt so groß. Am Anfang dachte ich, ich habe nicht genug Platz für meine ganzen Cremes und Tübchen. Aber im Endeffekt habe ich alles schön verstauen können. Das Waschbecken ist zwar klein, aber auch das langt mir vollkommen. Dusche hat 90 cm, das ist auch okay. So, das war mein Badezimmer. Jetzt gehen wir in den Westflügel. Hier befindet sich mein Büro. Direkt hier gegenüber ist mein Ankleidebereich, mein Kleiderschrank. Dann zeige ich euch jetzt mal meinen Schlafbereich. Das ist immer dieselbe Bewegung. Schwupp. Ich rolle hier rein. Hier ist es super gemütlich hier oben, muss ich sagen. Echt. Wenn ich tatsächlich irgendwann mal so alt bin, dass ich die Treppe nicht mehr hoch und runter komme, dann werde ich ganz einfach hier unten mein Schlafzimmer

bauen und mit bisschen Übung und Gleichgewicht kann ich sogar freihändig runtergehen. Ja, dann gehen wir nach draußen. Hier habe ich mir ganz viel Platz geschaffen, damit ich im Sommer viel, viel freie Zeit hier draußen verbringen kann. Auf meiner Liege ausruhen.

0: muss sagen, dass ich wirklich ganz, ganz, ganz stolz bin, was ich hier geschaffen habe. Es ist einfach rundherum gelungen und ich bin jeden Tag glücklich, dass ich das getan habe und bereue nichts.
1: Ja, cool, wenn man das so sagen kann. Wir haben ja in dieser Woche so eine mediterrane Woche gefeiert hier bei Café Le Tee mit viel Dolce Vita und Bella Italia. Und als Tanja Steinbach das gehört hat, unsere Strickdesignerin, hat sie gesagt, dann mache ich das passende Shirt dazu und hat es dementsprechend sogar Volare genannt.
2: Genau.
1: Also das ist schon, warum Volare?
2: Ja, so der Wind, die Flügelchen und weil es halt diese kleinen hübschen Volants hat. Und da lag Volare jetzt einfach nahe.
1: Mit anderen Worten, dein Oberteil hast du heute als Strickanleitung auf unserer Homepage.
2: Ja, genau. Und da kann man ganz viel damit spielen. Also ja. Ich bin hier ja schon am dritten Top so quasi. Also ich habe hier gerade, mache ich hier noch das Volant.
1: Eben ja.
2: Nähe ich jetzt gerade diese Flügelchen so fest. Und da sieht man jetzt auch schon sehr schön die zwei unterschiedlichen Materialien, weil das ist eigentlich so das eigentliche Geheimnis eigentlich auch von dem Top. Es ist einmal so diese kräftige Garnstruktur für das Top, was ja. Dem Ganzen, es geht dann auch schön schnell zu stricken, hat einen schönen Griff und Fall und es ist vor allem ein sehr angenehmes, kreppiges Garn. Ich weiß nicht, hast du es mal angefasst?
1: Ja, vorhin
2: das
1: in der Probe habe ich es
2: genau,
1: einmal
2: angefasst. Das ist,
1: ich mag das, wenn es so stabil ist. Wenn
2: es ist so stabil, genau, ja. Und es ist vor allem so auch kühl, gerade wenn es jetzt mal wieder 30 Grad hat oder so, da schwitzt man irgendwie nicht, auch beim Stricken schon nicht. Und dann auf der anderen Seite dann eben dieses ganz zarte Garn, wo ja. Eben diese Volants dann besonders luftig da rauskommen.
1: Oh, das wiegt ja gar nichts, ne?
2: Nee,
1: das
2: eben,
1: ja,
2: genau, das ist
1: ja wirklich eine kleine Wolke.
2: Genau, das ist so kleine Federleicht, das ist so mit Mohair und Seide, okay. Ist super schön.
1: Dann verrat uns die wichtigsten Tricks und Kniffe, die genau. Man vielleicht von dir mal gesehen haben sollte, bevor man selbst
2: versucht. Wir machen es jetzt von hinten. Also wie gesagt, ich nähe jetzt hier gerade die Volants noch hin, weil ich die ja. Randmaschen da, damit es auch einen schönen Abschluss gibt. Und was habe ich jetzt gemacht? Also ich stricke im Prinzip einen Top. Wir haben jetzt hier mal die maritime Version mit Streifen. Da fange ich unten an. Hab dann, hier habe ich jetzt mal die Streifen eingearbeitet, weil das hat so eine leichte A-Form. Und da nehme ich immer wieder Maschen ab. Und wenn ich jetzt zum Beispiel zum Zählen, das ist alle 8 Reihen, da habe ich jetzt einfach immer nach 8 Reihen die Farbe gewechselt. Ist dann quasi gleich ein Zählmuster. Mhm. Und der nächste Tipp ist eigentlich, also ich bin ja immer so ein Freund, dass alles so in einem gestrickt wird. Ich möchte dann auch die Kanten so haben, dass ich da am liebsten gar nichts dran stricken möchte. Also keine zusätzliche Blende. Mit Ausnahme jetzt eben von meinen Volants. Also lege ich die Abnahmen hier nach innen rein. Mhm. Und hier kommt jetzt eben, das ist das Einzige, was ich dann eben mache, ist hier die Maschen wieder aus diesem Knötchenrand rausstricken für die Volants. Das geht auch ganz einfach. Ich habe hier diese Knötchenrandmaschen, da nehme ich die Maschen, also dieses Knötchen, einfach auf die Nadel drauf.
1: Ja.
2: Und dann kommt jetzt eben mein anderes Garn dazu. Und da stricke ich jetzt die Volants raus. Und das Volant, das lebt ja, das sieht ja, du siehst das ja hier sehr schön, das sind ja diese, ja, das ist sehr rüschig, das ist sehr...
1: Ja, rüschig trifft ziemlich genau.
2: Genau, rüschig trifft. Und auch hier hast du jetzt, du hast ja. Halt eine Unmenge an Spielmöglichkeiten. Also hier habe ich jetzt die Maschenzahl verdreifacht. Ja. Da drüben ist es ein bisschen weniger, da ist es nur verdoppelt. Und das kann man jetzt eben ganz wunderbar so anpassen, wie man es möchte. Aber der Anfang ist bei allen gleich. Also ich nehme jetzt hier mein zartes Lace-Garn dazu
1: ja.
2: Und stricke jetzt eben aus jedem Knötchen 2 Maschen raus, um einfach dieses Volant mal anzuziehen.
1: Die Profis wissen, was damit gemacht
2: genau,
1: ist.
2: Genau, also rausstricken ist einfach, ich habe jetzt das Knötchen hier auf die Nadel genommen
1: ja.
2: Und stricke jetzt einmal von vorne rein eine Masche rechts und dann mache ich eine Masche rechts verschränkt, die dafür stricke ich dann hinten rein.
1: Ist das Programm jetzt schon eher ein bisschen was für fortgeschrittene
2: Stricken? Nee, es ist eigentlich ein schönes Anfängerprojekt.
1: Echt?
2: Ja, weil du hast diese 2 überschaubaren Projekte. Du strickst einfach nur glatt rechts und du musst eben auch ganz wenig Nähte schließen. Auch ich habe hier oben jetzt zum Beispiel auch was, da musst du zum Beispiel, da kannst du das beim Abketten zusammenstricken. Da musst du es dann gar nicht nähen, also zeige ich vielleicht auch mal kurz. Also da gibt es ganz viele Sachen, die man auch eben beim Stricken lernen kann. Okay. Und von daher finde ich das auch ein schönes Projekt, wo du eben üben am Beispiel, sage ich immer so. Das kann

0: Du dann ganz schön machen. Dann nimmst du einfach dann deinen Faden und so wie du es beim Abketten dann auch machst, ich lasse es jetzt mal hier auf den Maschenraffern liegen, weil die haben eigentlich die richtige Stärke. Ansonsten lege ich die Maschen vom Stilllegen einfach auf eine kurze Nadel und dann stricke ich immer eine Masche, halt, das ist noch meine abgekettete Masche, dann stricke ich immer zwei Maschen rechts zusammen, also eine von vorne und eine von hinten, stricke die zusammen, lass die von den beiden Nadeln runter und zieh dann die hintere Masche, wie beim Abketten eben auch, über die Masche davor über.
1: Und du strickst das jetzt auf eine überdimensionale Sicherheitsnadel quasi.
0: Ja, aber das ist, wie gesagt, das ist so ein sogenannter Maschenraffer. Also, da habe ich die Maschen stillgelegt. Ich kann die auch jederzeit auf eine andere...
1: Okay.
0: Das sind so die Feinheiten. Das ist, aber gutes Werkzeug, sage ich dir, braucht man immer.
2: Ja? Ich wollte gerade
0: sagen. So, aber was das Schöne ist, ich zeige es jetzt nochmal von der anderen Seite, du bekommst halt eine sehr schöne Naht.
1: Ja.
0: Da habe ich ja schon mal so ein paar Maschen geschlossen. Da sieht man das eigentlich sehr schön.
2: Warte, Kamera guckt jetzt.
0: Kommt
2: Stopp,
0: jetzt genau, sie, jetzt kommt sie. Das ist halt sehr schön, es ist stabil, es gibt dem Ganzen Struktur. Dann nähe ich noch die Seitennähte runter. So, genau, jetzt machen wir nochmal einen Schritt zurück zum Volant. Nochmal zu diesem doppelten und dreifachen. Also ich selber, ich trage hier auch nur das Volant mit der zweifachen Verdopplung. Hier, wenn ich jetzt verdreifachen möchte, wenn ich es besonders rüschig haben möchte, dann stricke ich eben drei Maschen aus einer Masche. Ich könnte sogar fünf machen. Also du kannst machen, was du möchtest eigentlich. Das finde ich beim Stricken immer so schön. Du kannst jedes Material nehmen, du kannst jede Größe stricken, du kannst jede Länge stricken, den Ausschnitt tief.
1: Aber muss man sich entscheiden, entweder immer dreifach oder immer fünffach oder kann man wechseln?
0: Ich würde schon machen. Also ich würde schon mich für eins. Also ich möchte ja nicht auf einer Seite rüschig und dann auf der anderen Seite gar nicht. Also ich würde dann schon symmetrisch bleiben. Aber beim zweiten Top kann man ja dann...
1: Okay. Absolut.
0: Ja, nee, also da kannst du ja schon viel machen. Ja,
1: welchen Kniff müssen wir unseren Zuschauern noch verraten jetzt?
0: Muss man noch verraten? Was ist noch ganz wichtig? Ah ja, sehr gut. Das habe ich fast vergessen. Schau, der V-Ausschnitt, der ist ja ganz wichtig vorne, weil das ist ja eigentlich auch ein wesentliches Merkmal von dem Top. Und jetzt könnte ich natürlich einfach, also ich stricke mein Vorderteil erstmal bis zum Ausschnitt hoch.
1: Ja.
0: Und in der Mitte teile ich das. Und jetzt könnte ich ja einfach sagen, ich teile es ganz normal und stricke dann beide Seiten zu Ende. Aber dann habe ich eben hier diesen Flottfaden. Ich weiß nicht, sieht man es? Doch, sieht man eigentlich sehr schön. Und es ist jetzt einfach, du siehst schon, das ist so eine Sollbruchstelle. Und ich habe jetzt bei dem Modell die mittleren Maschen einfach verkreuzt. Und das bedeutet, ich habe hier eine Markierung für meine Mittelmasche. Hier beginnt die Teilung. Ich stricke jetzt bis vier Maschen vor dieser Mittelmasche.
1: Die pinke Nadel ist die
0: pinke,
1: Markierung der Mitte.
0: Das ist einfach so eine Sicherheitsnadel oder Maschenmarkierer. Jetzt stricke ich zwei Maschen rechts zusammen, weil ich möchte ja dieses V haben. Also sprich, ich muss weniger Maschen bekommen.
1: Ja.
0: Und jetzt kommt diese Verkreuzung. Da lege ich eben diese zwei Maschen auf eine Hilfsnadel hinter die Nadel, also hinter die Arbeit. Und jetzt stricke ich die Masche nach der Mitte auf die andere Seite.
1: Für alle, denen das jetzt zu schnell ging, es gibt natürlich die komplette Anleitung Schritt für Schritt auf unserer Homepage kaffee-oder-tee.de. Und dann ist bei Ihnen wahrscheinlich auch demnächst unser Volare-Shirt von Tanja Steinbach fertig. Tanja, ich sage ganz, ganz herzlichen Dank.
0: Sehr
1: und
0: gerne.
1: Heute am Welt-Emoji-Tag für dich, in dem Fall auch eins der beliebtesten Emojis, Daumen hoch für Tanja Steinbach. Da haben wir es auch digital eingeblendet. Ich sage ganz, ganz herzlichen
0: gerne.
1: Dank. So,
0: gerne.
1: Wir haben das Shirt Volare genannt, also Fliegen und so. Ja, ein bisschen Fliegen beschreibt auch das Lebensgefühl, wenn man auf einer Vespa durch die Gegend cruist. Und die Vespa, dieses Kult-Moped, ist in diesem Jahr 80 Jahre alt geworden. Und unsere ARD-Korrespondentin Nathalie Amiri, die hat sich gesagt, sie möchte à la Hollywood dieses Lebensgefühl in Rom mal wirklich hautnah erleben. Also düsen Sie jetzt einfach mal eine Runde mit.
3: Die Vespa, ein Lebensgefühl. Wer kennt sie nicht, die wunderbare italienische Vespa? In den goldenen 50er Jahren war dieser Roller für viele der Schlüssel, individuell von A nach B zu kommen. Bis heute. Sie verkörpert das Dolce Vita Italiens. Ein Gefühl, das dieser Roller in die ganze Welt transportierte. Und besonders in der ewigen Stadt will niemand auf sie verzichten.
4: Sie kennen den Film Ein Herz und eine Krone mit Audrey Hepburn und Gregory Peck, einer der Liebesgeschichten überhaupt der Filmgeschichte. Audrey Hepburn hat für diesen Film ihren ersten Oscar bekommen. Ich werde versuchen, einfach nur hier unfallfrei durch Rom zu kommen.
3: Mit einer Vespa, genau wie Audrey Hepburn. Dabei wird er mir später helfen, Roberto Leardi. Er ist der Ehrenpräsident des Vespa-Clubs Italien.
4: Und können Sie sich an die Filmszene erinnern, wo Audrey Hepburn durch Rom fährt und alles so leicht aussieht? Das war gar nicht leicht. Sie hatte nämlich ein Filmteam, das sie beschützte davor, nicht umzufallen. Weil ich nicht Vespa fahren kann, wahrscheinlich eine der wenigen, hat mir Roberto gesagt, dass ich heute mit ihm durch Rom fahren kann, damit es genauso leicht aussieht wie bei Audrey Hepburn.
2: Ciao.
4: Ciao.
5: Ich habe schon auf dich gewartet. Hier der Helm.
4: Jetzt fliegt das letzte Stückchen Audrey Hepburn vom Kopf. Oh, I do it like Audrey Hepburn. Like this? Nein, das ist mir ein bisschen zu gefährlich. Grazie.
2: Okay, possiamo andare allora. Okay,
3: via. Fahren auf einer Vespa. Das ist nicht nur ein Fahrzeug, sagt Roberto, sondern pure Emotion, Freiheit und das Gefühl von Unabhängigkeit. Und man kommt besser durch den Stau, besonders in Rom.
5: Für mich bedeutet die Vespa seit dem ersten Tag aufsteigen und los geht's. Es ist ein unbeschreiblich gutes Gefühl.
3: Zurück an den Anfang. Vor genau 80 Jahren, also 1946, entwarf der Luftfahrtingenieur Corradino d'Ascanio die Vespa. Der Zweite Weltkrieg hatte alles verändert. Die Firma Piaggio, einst Hersteller von Militärflugzeugen, durfte nach dem Verbot der Alliierten keine Flugzeuge mehr bauen und musste sich neu erfinden. Der damalige Chef der Firma soll zu d'Ascanio gesagt haben: Herr Ingenieur, Sie sind der Einzige, der Italien auf zwei Räder stellen kann. Und der Ingenieur stellte Italien auf zwei Räder.
5: Nachdem der Krieg vorbei war, beauftragte mich Dr. Piaggio, ein günstiges, einfaches Fahrzeug zu erfinden, das für die Menschen gemacht ist und vor jeder Tür stehen kann. Und ich war total motiviert, etwas Neues erfinden zu dürfen.
3: Etwas Neues, das italienische Industriegeschichte schrieb. Bereits 1956 wird die millionste Vespa gefeiert. Der Roller wurde auch zum Fahrzeug der ersten Dates. Roberto erzählt mir, in Italien gibt es bis heute den Satz, auf einer Vespa sitzt man nie allein. Die Vespa, sie hat Italien und die Welt verändert. Und eins kann ich bestätigen.
4: Es ist wirklich ein schönes Lebensgefühl hier auf der Vespa.
1: Ciao, Nathalie, kann man da nur sagen. Und wir kümmern uns jetzt zum ersten Mal für heute um unser kleines Quiz. 11 Fragen und ein Joker stehen an und auch heute wieder zwei Kandidaten, die es geschafft haben, durchzukommen. Genauer gesagt, zwei Kandidatinnen. Frau Meier aus Remseck ist die Erste. Hallo.
6: Hallo, Herr Seidler.
1: Alles fit soweit?
6: Ich bin froh, dass ich mal wieder durchgekommen bin nach 2 Jahren.
1: Träumchen, dazu schon mal Glückwunsch. Frau Eberle in Höfen.
6: Ja.
1: Auch Ihnen ein herzliches Hallo.
6: Ja, hallo, Herr Seidler.
1: Freut mich sehr. Wir haben 5 Minuten Zeit. Wie gesagt, unterschiedliche wertige Fragen. 11 Fragen davon, ein Joker. Und los geht's, Frau Meier, Sie sind Kandidatin A.
6: 1, die 1.
1: Die 1 geht nach Remseck. Wie heißen die von Udo Lindenberg gemalten Kunstwerke? Rumelle, Likörelle oder Schnapselle?
6: Schnapselle.
1: Nee, Likörelle. Er malt sie gerne mit Likör. Von daher, deswegen Likörelle. Schade, aber Frau Eberle, auch Sie dürfen jetzt loslegen.
6: Die Nummer 3.
1: Bei der 3 ist bei Ihnen gefragt, eine Antilopenart, die vor allem in den Steppen Indiens lebt, ist die Hirschziegenantilope, die Wolfschweinantilope oder die Fuchskuhantilope?
6: Die Hirschziegenantilope.
1: Pah, das stimmt sogar und damit 59 Euro schon auf Ihrem Konto.
6: Danke.
1: Frau Meier.
6: Die 2.
1: Jawohl, und schon ist sie umgedreht. Was sieht man häufig an Fenstern und Türen? Einen Käferzaun, eine Wurmabsperrung oder ein Fliegengitter?
6: Ein Fliegengitter.
1: Ja, kleine Scherzfrage am Rande. Damit die ersten 12 Euro auch bei Ihnen und Frau Eberle übernimmt wieder.
6: Die 5.
1: Und ich möchte wissen, was dient als Lager für das Vieh im Stall? Die Einpflanz, die Einsähe oder die Einstreu?
6: Die Einstreu.
1: Ja, auch das ist richtig. Nochmal 29 Euro obendrauf. Der Spielball geht zurück an Frau Meier.
6: Da hätte ich gern die 6.
1: Die bekommen Sie. Polyphem heißt in Homers Odyssee eine Sirene, ein Meeresungeheuer oder ein Zyklop?

0: Polyphem. Das müsste ein Zyklop sein.
1: Das ist sogar ein Zyklop. 60 Euro war diese Frage wert. Damit wieder ein bisschen spannender geworden. Frau Eberle, Sie können noch mal ein bisschen mehr davonziehen.
0: Die 7.
1: Und da steht sie, Ihre Frage. Was haben Madonna, Shakira, Justin Bieber und die K-Pop-Band BTS gemeinsam? Alle feiern heute Geburtstag, alle veröffentlichen heute ein neues Album oder alle treten in der Halbzeit des WM-Finales auf?
0: B.
1: Nee, tatsächlich treten die alle in der Halbzeitshow des WM-Finales auf, weswegen die auch nicht nur 15, sondern wahrscheinlich eher 30 Minuten dauern. Kann man nichts machen. Und damit, Frau Meier, zweite Halbzeit beginnt. 4, 8 oder 9 bis 12?
0: Die 4.
1: Jawohl. Wer ein Angebot begeistert akzeptiert, nimmt es redensartlich mit Kusshand, Greifhand oder Vorhand?
0: Kusshand.
1: Mit Kusshand ist richtig. Und schon darf Frau Eberle wieder ran. Wir haben nahezu unentschieden gerade.
0: Die 9.
1: Das wäre dann der kleine Vorteil für Sie. Wo eröffnete 1673 das erste Kaffeehaus Deutschlands? In Berlin, in Bremen oder in Baden-Baden?
0: In Baden-Baden.
1: Na, das wäre so schön, ne? Aber es ist leider in Bremen. Kaffee oder Tee gibt es aber auch schon viele Jahre zumindest in Baden-Baden. Da haben Sie völlig recht. Frau Meier, 8, 10 bis 12.
0: Die 8.
1: Jawohl. Wer spielte 1981 in der italienischen Komödie Gib dem Affen Zucker die Hauptrolle? Bud Spencer, Marcello Mastroianni oder Adriano Celentano?
0: Adriano Celentano.
1: Auch das ist richtig. Jetzt haben Sie, glaube ich, zum ersten Mal die Führung übernommen. Und Frau Eberle, hinterher. 10, 11, 12.
0: Die 11.
1: Irgendwo muss ja der Joker sein, oder? In welchem Schulfach spielt die Nachkommastelle eine wichtige Rolle? In Deutsch, Mathematik oder in Musik?
0: Mathematik.
1: Ja, natürlich. 29 Euro obendrauf. Wir gucken mal kurz. 115 zu 117. Also wer den Joker kriegt, gewinnt, fürchte ich, vermute ich, glaube ich. Frau Meier.
0: Die 10.
1: Das ist schon mal der Joker. Damit liegen Sie deutlich vorne. Sollte aber noch eine wertvolle Frage da sein, könnte das Spiel sich wieder auf den Kopf drehen. Frau Eberle.
0: Die 12.
1: Ah, 14 Euro. Ein bildungssprachlicher Begriff für gewöhnlich lautet Propan, Profan oder Proban?
0: Profan.
1: Profan. Proban ist ja gewöhnlich nicht pünktlich, oder?
0: Ja.
1: Nein, Spaß beiseite. Aber damit haben wir ein Endergebnis und damit kann sich Frau Meier freuen über 165 Euro.
0: Oh, danke, schade.
1: Und Frau Eberle, Sie kriegen die Kaffee- oder Teetasse.
0: Ah, prima, das freut mich auch.
1: Dann sage ich ganz herzlich Dankeschön für dieses spannende Spiel. Wir machen noch ein zweites dann zum Ende der zweiten Stunde bei Kaffee oder Tee. Und da freue ich mich dann auch auf Robert Schorp, unseren Bäcker und Konditormeister aus Döggingen. Der hat sich auch passend zu unserer Dolce Vita, Bella Italia Woche einen Klassiker aus der italienischen Küche rausgesucht. Und zwar eine Crostata, diesmal mit Ricotta, Zitrone und garniert mit Himbeeren. Tolle Geschichte. Außerdem plaudern wir auch unter anderem über das Fußballfieber im spanischen Königshaus. Christina Hortenbach kann uns da ein paar spannende Geschichten erzählen. Und wir erobern dann auch noch den Mundartradweg im Dreiländereck Bayern, Baden-Württemberg und Hessen. Ja, und heute auch am Welt-Emoji-Tag würde ich gerne mit Ihnen drüber sprechen. Die Vielfalt ist ziemlich groß. Bis zu 4000 Registrierte gibt es. Daumen hoch schon mal dafür. Oder sagen Sie eher Daumen runter, weil Sie überhaupt kein Emoji-Fan sind. 10 Milliarden Emojis werden täglich tatsächlich weltweit verschickt. Ob's lecker wird nachher mit Robert Schaub, ich bin mir ziemlich sicher. Also verraten Sie mir Ihre Meinung. Super cool oder eher kindisch oder peinlich? 0180 229 1545 oder studio@kaffee-oder-tee.de. Willkommen zurück zu Kaffee der Tee, Ihrem SWR-Nachmittag. Heute am Welttag der Emojis. Diese kleinen Bildchen mit großer Wirkung. Seit mittlerweile 12 Jahren wird er gefeiert, dieser Welttag. Und es gibt so knapp 4000 standardisierte Emojis und sie werden täglich milliardenfach verschickt. Wir haben uns gefragt, was halten Sie davon? Daumen hoch oder Daumen runter? Herzchen oder was auch immer? Was ist Ihre Meinung? Dazu finden Sie sie emotional, finden Sie sie persönlich, finden Sie sie albern, finden Sie sie kitschig? Da gibt es viel drüber zu erzählen. Und ja, da kommen wir später zu, wenn unser Crostata heute am Start ist. Jetzt ist erstmal die Frage, was sagt

0: sagt Hildrud Scheidt-Kiemann dazu. Sie findet sie sehr schön, denn man kann mit wenig Aufwand seine sozialen Kontakte pflegen, seine Liebe, seine Sympathie sagen. Ich kenne dich, ich denke an dich, bekunden. Ganz liebe Grüße von einem SWR-Dauerfan. Daumen hoch für diese Meinung natürlich. Gabi Walter aus Altensteig. Emojis findet sie nett. Für den Südwesten wäre ein Efflum-Pferdle-Emoji gut. Besonders gerne benutzt sie die positiven wie Daumen hoch oder lachendes Gesicht. Am Telefon wird mir jetzt Frau Kramer verraten, was ihre Meinung ist zu den Emojis. Hallo, Frau Kramer.
1: Hallo, hier ist Frau Kramer aus Blankstadt. Hallo, Herr Seidler.
0: Dankeschön. Also, was halten Sie von den Emojis?
1: Also, ich halte viel davon. Ich finde sie nicht als Zusatz bei privaten Nachrichten, ja, sei es Brief, Karte oder SMS. Und also bei Geschäftsbriefen würde ich es nicht hinzufügen, aber bei privaten Nachrichten finde ich es sehr nett.
0: Haben Sie
1: es auch? Regt immer zum Schmunzel an, habe ich schon erfahren.
0: Ja. Haben Sie ein Lieblings?
1: Humor braucht man in der heutigen Zeit.
0: Unbedingt. Haben Sie ein Lieblings-Emoji?
1: Ja, die Sonne, den Daumen nach oben und den lachenden Smiley.
0: Ich mag den zwinkernden auch ganz gerne.
1: Ja, der Lachende, der Tränchen in den Augen hat vor Lachen und so schräg guckt, der ist schön.
0: Wir haben alles für Sie vorbereitet, Frau Kramer. Ganz, ganz herzlichen Dank. Weiter geht's mit Hans-Peter Loch aus. Tschüss, machen Sie es gut. Aus Münden an der Mosel. Ich finde Emojis gut, da die Sache mit WhatsApp sonst so unpersönlich ist. Mit Emojis kann man Gefühl ausdrücken. Petra Kleinroth. Diese kleinen Emojis sind vollständig bei ihrem Alltag integriert. Sie lockern das Schriftbild auf, können viel mehr aussagen, wo manchmal das Wort nicht so richtig greifbar ist. Ich finde sie wunderschön. Danke für die tägliche Sendung. Machen wir sehr, sehr gerne. Und nochmals hat das Telefon geklingelt und die Frau Wilhelmi ist am Telefon. Hallo, Frau Wilhelmi. Hat gerade schon wieder aufgelegt oder die Verbindung ist unterbrochen worden. Dann kann ich weitermachen mit Ellen Eichelhardt. Sie benutzt sehr wenige Emojis, nur dann, wenn sie angebracht sind. Zum Beispiel, wenn ich Trauriges schreiben muss, dann nehme ich einen weinenden, aber sonst hält sie gar nicht so viel davon, aber sie werden benutzt. Ruth Kiezmann aus Aachen, sie liebt Frösche und sammelt sie. Mehr als 200 sind in ihrer Sammlung, deswegen versendet sie selten eine Mail oder auch eine Messenger-Nachricht ohne einen grünen Frosch. Ich frage noch mal leise nach, ist jetzt jemand am Telefon?
2: Ja, kommt.
0: Hallo?
3: Hallo.
0: Wer ist denn dran?
3: Birgit Winter.
0: Frau Winter, was ist Ihre Meinung zu den Emojis?
3: Ich finde die eigentlich ganz gut. Dann kann man immer mal seine Meinung zwischendurch mal kundtun.
0: Ja, das finde ich gut, Ihre Meinung. Und haben Sie auch eins, wo Sie sagen, das benutze ich am liebsten? Oder welche, wo Sie sagen, nee, die benutze ich nie?
3: Durch die Bank, was mir gerade so einfällt.
0: Sehr gut. Also auch dafür ganz herzlichen Dank. Daumen hoch an Sie. Und zuletzt haben wir noch Beate Hebeler. Sie hat uns geschrieben: Ich habe mal zum Nikolaus ca. 100 verschiedene Emojis gehäkelt für meine Kollegen in der Firma. Das kam super an. Ob Gespenst, traurig, lustiger Wal oder Schweinchen, es war alles dabei. Vielleicht sollten wir bei Ihnen uns noch ein paar Kreativvorschläge holen für das typische Emoji für den Südwesten. Ob Äffle, Pferdle oder auch das Doppelglas, da lässt sich sicherlich viel ausdenken. Aber kaum einer war der Meinung, die kann man nicht gebrauchen oder man sollte nicht drüber sprechen. Von daher ganz herzlichen Dank an alle, die mitgemacht haben hier bei unserer kleinen Emoji-Runde anlässlich des Welttags der Emojis. Jetzt könnten wir den gebrauchen, der so lecker in die Kamera guckt. Denn Robert Schwab ist heute bei uns, unser Bäcker und Konditormeister aus Döggingen. Und du hast gesagt, wenn ihr schon so eine mediterrane Bella Italia-Woche macht, dann haust du mal eine Crostata raus.
4: Genau so sieht's aus.
0: Ja, aber warum ist das so ein Klassiker in Italien? Weißt du es?
4: Es gibt einige Klassiker. Er ist halt nicht so bekannt, sage ich jetzt mal. Das Tiramisu ist bekannter.
0: Absolut.
4: Aber was schön ist, du hast einen Mürbteig und dann es ist einfach zu machen. Und es ist auch wahrscheinlich auch von der Hitze, also pflegeleicht. Es gibt ein bisschen eher für den Winter, für den Herbst. Und ich habe jetzt eine ausgesucht, Crostata di Ricotta, mit ein bisschen Zitrone, Schokolade drin, wegen was Sommerliches. Bei den Temperaturen habe ich gesagt, Zimt passt auch, Rosine, aber Pinienkerne, aber eher vielleicht in der Herbstzeit.
0: Ja.
4: Und heute wegen was Erfrischendes mit Zitrone.
0: Hast mich ganz auf deiner Seite. Womit legen wir los?
4: Genau, als erstes machen wir einen Mürbteig.
0: Ja.
4: Das Besondere am Mürbteig ist eigentlich, dass Sie den Mürbteig meistens mit ein bisschen Hartweizen machen. Also wir haben ja meistens Weichweizen. Und der Rest ist ziemlich ähnlich. Das heißt, ich habe hier Butter ein bisschen kalt, nicht zu warm. Ja. Dann haben wir eine Prise Salz.

0: den Hartweizen passiert mit dem Teig was?
1: Der Hartweizen, also es steht da typisch für Italien, sage ich jetzt mal, und wird natürlich auch bei Pasta und bei anderen Gerichten verwendet. Mhm. Und der Hartweizen, der ist ja nie ganz so fein. Also es ist jetzt kein Grieß, es ist wirklich Mehl, aber wenn man so in der Hand so macht, die Granulation, man spricht auch von Mühe, ist nicht so fein wie ein Mehl, obwohl es Mehl ist. Aber wir machen jetzt nicht nur den Grieß, das Mehl, sondern wir nehmen auch noch ein Weizenmehl dazu, mischen das einfach ein bisschen und das macht ein bisschen mehr Crunch. Ein Hauptteig. Ja, auch. Das heißt Butter, Zucker, Gewürze. Also hier in der Regel bei uns wird viel mehr noch Vanille genommen. Sie arbeiten eigentlich viel mit Zitrone. Das passt auch hier wunderbar, weil Zitrone, Himbeer, Schokolade, Ricotta, das harmoniert natürlich schon ein bisschen besser.
0: Ja. Hört sich super an. Jetzt machst du das Ganze jetzt von Hand?
1: Genau, das geht eigentlich so zügig. Ich würde es einen Tag vorher machen. Manche sagen auch 2 Stunden in die Kühlung, geht auch. Aber einen Tag vorher oder 2 Tage entspannt die Lage einfach. Wenn er dann doch nicht ganz durchgekühlt ist, dann kriegt man Probleme. Weil ich glaube, das Schwierigste an der Torte ist wirklich das Ausrollen, das Handling mit dem Mürbteig an sich. Wenn der Zucker weg ist, kommt das Ei dazu. Ja. Ei ist einfach immer ein bisschen Bindung.
0: Okay.
1: Dass es ein bisschen bindiger wird. Und ich knete auch gar nicht so lange. Und dann kommt auch schon das Mehl. Und hier, wie gesagt, ich habe jetzt ein Semola, ein Hartweizen
0: mit dabei.
1: Mehl. Grieß würde ich nicht nehmen, das ist zu grob. Ja. Ihr könnt auch Vollkorn nehmen, geht auch gut, ist schwer zu kriegen. Wenn man jetzt sagt, oh, ich habe jetzt gar keins und ich möchte doch was machen, könnte man vielleicht eine süddeutsche Variante machen, dann würde ich halt anstatt, sage ich jetzt mal, ein Semola, dann könnte ich auch ein Dinkel Vollkornmehl oder sowas reinnehmen. Das würde auch gehen, also als Alternative, dann hat es ein bisschen den italienischen Flair nicht, aber es funktioniert wunderbar.
0: Also, daran soll es nicht scheitern am Ende.
1: Genau. Der wird jetzt so lange geknetet, also es können auch ruhig noch ein paar Butterstücke drin sein. Man sieht, es geht ziemlich zügig. Die meisten machen den Fehler, dass sie einfach zu lange knetet. Ah. Weil Butter besteht aus verschiedenen Fraktionen. Ja. Und wenn die schmelzen, die erste bei 26 Grad, dann wird er so ölig. Dann tritt das Fett wieder aus. Also die Bindigkeit fehlt dann. Das heißt, den wirklich nur ankneten, bis er einmal zusammengeht. Ja. Und dann werde ich ihn in die Kühlung stellen. Und dann sollte ein Tag.
0: Der ist jetzt noch so ein bisschen bröckelig.
1: Genau, aber der ist jetzt noch ein wenig bröckelig. Jetzt, also ich muss jetzt nur kurz kneten, das geht jetzt nicht mehr lang. Jetzt, wenn sich jetzt dieses ganze Feine ein bisschen zusammen macht, aber es können auch noch 1-2 Butterstücke drin sein.
0: Ist nicht schlimm, das ist nicht schlimm. Sich, der kommt ja in den Ofen.
1: Also jetzt sieht man schon, jetzt geht er zusammen eigentlich.
0: Ja.
1: Und jetzt, wenn er so zusammengeht, nur 2-3 Mal.
0: Und wenn jetzt sind wir bei 24,5 Grad, muss langsam aufhören.
1: So schnell knete ich nicht. Ich bin nur bei 22, sagt mein Sensor. 22. So, und jetzt ist er schon zusammen und jetzt nicht länger.
0: Ja.
1: Jetzt durchkühlen lassen und dann den gekühlten hole ich raus, den rolle ich dann ein bisschen aus und dann werden wir die Tat.
0: Das machen wir dann gleich im zweiten.
1: Genau.
0: Oder? Wunderbar.
1: Dann, genau.
0: Dann würde ich vorschlagen, machen wir jetzt einen kleinen Ausflug ins Dreiländereck: Bayern, Baden-Württemberg und Hessen. Das Schöne dort ist, da wechselt auf ein paar Kilometer eben nicht nur die Landschaft, sondern auch die Art, wie man sich begrüßt. Und Marius Zimmermann ist für uns auf dem Mundartradweg unterwegs und hat selbst erlebt, wie charmant unterschiedlich tatsächlich die Dialekte sein können.
2: Miltenberg liegt am Main, in Franken, also Bayern. Aber sprachlich fühlen sich die Miltenberger eigentlich näher am Hessischen. Ein bisschen verwirrend. Aber zum Glück ist Isabel Arnstein bei mir. Unsere Kaffee- oder Teesprachexpertin hat sich den Mundartradweg ausgedacht. Unsere Tour startet am Staffelbrunser Brunnen.
3: Also Brunzen kenne ich bei uns zu Hause auch. Das ist Pipi machen.
4: Ja, genau. Hier auch. Ja, das ist der Staffelbrunser Brunnen.
3: Staffelbrunser Brunnen.
4: Das Wahrzeichen von Miltenberg. Aha. Die Staffeln sind die Treppen außerhalb. Und die Miltenberger früher mussten die Staffeln immer runtergehen, um das Wasser zu holen. Und die Nachbarortschaften haben das verunglimpft und haben aus Staffelbrunner Staffelbrunser gemacht.
3: Hier kann ich mir auch was angucken oder anhören sogar.
4: An diesem QR-Code im Miltenberger Ortsdialekt, dann erzählt uns die Dame was vom Staffelbrunser Brunnen.
5: Da sehe ich nämlich auf der anderen Seite der Kleine, also der Kleine halt, also der ist ja nicht so groß gewachsen, ist halt ein bisschen jung. Und auf der anderen Seite, da sehe ich der graue, so ein richtiger Kerl. Ja, ne? Und in der Mitte, das kann ich Ihnen sagen, in der Mitte steht nämlich der Ohrdepper. Ja. Der kann nämlich nicht nur am weitesten. Und der hat auch nicht bloß der dickste Strahl, wenn Sie genau gucken. Oh, meine Herren, der kann einhändig mit links. Ja, so ist es.

0: 60 Kilometer liegen heute vor uns, vom Main über den Odenwald zur Tauber. Und in jedem Ort wird anders gesprochen.
1: Das ist ja der Mundartweg. Das spricht dafür, dass es sehr viele Dialekte gibt. Woher kommen die denn überhaupt?
2: Mundartweg? Mundarten wäre korrekter, weil hier gibt es sehr viele verschiedene Ortsdialekte. Das liegt an den verschiedenen Herrschaftsgebieten, die hier im Raum Hessen, Bayern, Baden-Württemberg, wir befinden uns ja im Dreiländereck, immer mal gewechselt haben. Und so haben sich die Ortschaften sehr stark auch auf ihren Ortsdialekt fokussiert.
0: Dabei ändert sich auf dem Weg nicht nur die Mundart, sondern auch die Landschaft.
2: Wir wechseln mal vom Odenwald ins Bauland. Und ich mag es hier eigentlich sehr gern. Man ist jetzt hier hochgestrampelt, man ist hier oben, man hat einen schönen weiten Blick auf die Felder. Herrlich.
0: Wir sind jetzt im Genschmeuscherland. Höpfingen ist der höchste Punkt
1: so,
0: der Tour.
1: Das haben wir uns jetzt mal verdient. Kleines Päuschen.
2: Hallo, Rocci.
0: An der Höpfemer Radstation treffen wir Rocci. Er Hallo, ist die Stimme auf der Mundarttafel hier in Höpfingen. Und Rocci ist ein echter Genschmeuscher.
3: Wir so also Maus hauscht oder Maus mausch. Und wir haben ja das SCA scheint verinnerlicht für alle Zeiten. Oder unser Lieblingswort Koscher. Das ist, was für andere Verzählen nennen, ist bei uns das liebevolle Erzählen, nämlich Koscher. Ein Dialekt ist natürlich ganz klar, das ist Heimat. Das unterscheidet jedes Ort vom anderen. Bei uns ganz extrem, bei uns unterscheidet sich schon ohne zum anderen Ort. Aber es ist auch ein Stück Lokalpatriotismus dabei. Und die Jungen, die das teilweise jetzt wieder übernehmen, das war mal ein bisschen out, aber mittlerweile ist es wieder richtig. Modern und unser Wort Koscher feiert der Wiedergeburt in Vollendung. Also wirklich, das ist Heimat.
1: Rocci, vielen Dank. Wir müssen weiter.
4: Mach's gut.
1: Danke, ciao, ciao.
0: Der Mundartweg führt uns weiter nach Schweinberg. Oder wie die Einheimischen liebevoll sagen, Schwormerie. Von der Schweinburg oberhalb des Dorfes ist leider nicht mehr viel übrig. Die Aussicht von hier oben ist allerdings großartig. Unterostfränkische oder südfränkische Mundart, das interessiert vor allem die Sprachwissenschaftler. Isabel weiß aber auch ganz genau, was Dialekte leisten.
1: Ich finde ja Dialekte manchmal schwer zu verstehen, aber trotzdem ziemlich cool von der Sache, wie die Leute dann reden. Was kann Dialekt? Wo sind die Vorteile bei so Dialekten?
2: Also bei Dialekten spielen zwischenmenschliche Nuancen eine Rolle, was die Standardsprache einfach nicht ausdrücken kann. Wenn Menschen Dialekt sprechen, dann sprechen sie mit Freunden, mit Bekannten Dialekt. Und da haben wir diese Beziehungsebene, die viel stärker zum Ausdruck kommt. Und deswegen stiftet es auch halt enorm Identität in der Ortschaft oder auch in der ganzen Region.
0: Von Schweinberg geht es für uns dann bergab ins Taubertal. Das Ziel unserer Tour ist Tauberbischofsheim oder Bischem, wie man hier sagt. Anderer Ort, neuer Dialekt. Und auf dem Wörthplatz erwartet uns Irmi.
5: Hallo Isabel.
0: Freudige Begrüßung nach rund 60 Kilometern.
1: Ziel erreicht.
0: Irmi spricht die Geschichten auf den Mundarttafeln in der Stadt. Wir erleben sie live und in Farbe.
1: Du hast die ganzen Sachen auch gesprochen, Irmi.
5: Ja.
1: Kannst du mal so eine Kostprobe geben, wie du redest?
5: Also das da ist der Wörthplatz und das war früher die innere Bleich. Also für die armen Leute, wo keinen Garten gehabt haben und keinen Balkon, dass sie ihr Wäsche haben, dort so Bleich auslegen können. Und so hat es meine Oma auch gemacht mit dem Ziechwächele. Aber wir haben darüber noch einen Gänsgarten gehabt und dann, naja, sind einfach Lausbuben hingegangen und haben dann heimlich das Dürle vom Gänsgarten aufgemacht. Und die Gänse sind natürlich schnurstracks zur Tauber nur noch. Und was haben sie gemacht? Die sind natürlich da über die gebleichte Tücher drüber gedappt. Ne? Mhm. Und haben eine schöne gelb-grüne Hälfte da abgesetzt und schöne Dappe hinterlassen. Was hat dann die arme Frau machen müssen? Meine Oma hat alles nochmal waschen müssen mit den Händen.
1: Ach nein. Und ich habe sogar das meiste verstanden. Isabel, ich glaube, das ist so ein bisschen Musik in deinen Ohren, wenn du so einen Dialekt hörst. Ist es genau das, was ihr bezwecken wollt mit dem Mundartradweg? Dass man so viele Dialekte wahrnehmen kann?
2: Musik passt ganz gut. Es ist ein klingendes Museum eigentlich, der Mundartweg. Und wir wollen mit dem Mundartweg den Leuten die Botschaft mitgeben, du bist gut so, wie du sprichst und steh zu deinem Dialekt. Es ist Kulturgut, es ist auch gewachsene Sprache und es sollte einfach nicht abhanden kommen und lebendig bleiben.
1: Ich habe viel erlebt, viel gelernt. Ich habe bei dem Wetter

0: Du hast ein Eis verdient, oder?
1: Oh ja, unbedingt. Aber ein Bolle lang. Weil du es bist vielleicht das zwar.
0: Ich nehme vielleicht zwei Bolle.
2: Ja, und bei uns wird jetzt wieder jede Menge geklatscht und auch getratscht. Unser Promi-Klatsch ist an der Reihe mit Christina Hortenbach. Und wir fangen an mit einem königlichen Geburtstag.
3: Camilla wird heute 79 Jahre alt.
2: Cool.
3: Und deswegen hat also das Königshaus dieses neue Foto veröffentlicht von ihr in Royalblau. Aber schön und auch bescheiden, finde ich, wie sie dazu oder wie geschrieben wurde, weil wir das Jahr des Lesens haben.
2: Ja.
3: Und sie ja sehr für Bücher eintritt, so als Botschafterin des Buches, wird sie zu Weihnachten allen Sechstklässlern, Kindern, ein Buch schenken.
2: Da sagen wir doch Happy Birthday, Queen
3: Absolut.
2: Camilla.
3: Absolut. Sie war ja auch, wir hatten ja vergangene Woche das Thema, dass Prinz Harry mit seiner Familie und auch mit seinen Kindern in London war und ob er jetzt Charles getroffen hat, wie es aussieht.
2: Hat er?
3: Und da war Camilla dabei. Er hat mit Camilla wohl Prinz Harry, Meghan und die beiden Kinderchen getroffen.
2: Ach Gott sei Dank.
3: So heißt es, aber niemand darf drüber sprechen. Also der hat so ein bisschen gesagt, nee, machen wir nicht. Und es kam auch nichts von Harry, aber da war Camilla auf jeden Fall dabei.
2: Okay. Und Charles hat auch viel zu tun, oder?
3: König war diese Woche auf der Isle of Man. Das ist eine ganz besondere Insel in der Irischen See. Die ist eigenständig. Die hat eine eigene Regierung.
2: Okay.
3: Und er ist aber das direkte, also die ist direkt der Krone. Und er steht direkt quasi drüber.
2: Ja.
3: Da hat er also erstmal das Parlament, was sehr, sehr alt ist, besucht. Er hat hier eine Gedenktafel enthüllt für diese Pferdebahn. Die ist nämlich 150 Jahre alt und ist auch so eine Besonderheit von der Isle of Man.
2: Ja.
3: Und dann hat er noch ein Gartenfest gemacht, hat hier die Menschen begrüßt. Und er ist der Lord of Man oder Man, also mit zwei N geschrieben.
2: Ja.
3: Das ist so eine ganz besondere Geschichte zwischen dem Königshaus und dieser Isle of Man.
2: Und ich finde es ja schon irre, wie das Parlament da, ne?
3: Das Parlament ist
2: noch
3: sehr, sehr
2: klassischer alter Robe.
3: Ja, und ich meine, das Isle of Man gilt auch als Steuerparadies. Ne? Die machen irgendwie so ein bisschen, was sie wollen, habe ich den Eindruck.
2: Okay.
3: Ja, aber ganz, ganz schön.
2: Schöne Geschichte. Lass uns noch mal kurz Wimbledon. Ich meine,
3: also, und er hat natürlich auch noch Veteranen getroffen. Da war noch eine Wohltätigkeitsveranstaltung. Hier, da hat er James Fenton getroffen, 104 Jahre alt. Das ist natürlich auch Wahnsinn. Den kennt er aber auch schon aus dem Buckingham Palace von einer anderen Veranstaltung. Und dann hat der Veteran ihn also gefragt, Mensch, Charles, wie geht's dir denn? Hoffentlich gut. Dann sagt er, naja, könnte nicht besser sein. Und man wird alt, es fallen ständig Teile ab. Das fand ich irgendwie ganz schön. Und dann hat also der alte Mann hat dann noch Camilla grüßen lassen.
2: Ja.
3: Und dann hat der Charles nur gesagt, ach, du warst das, der mit ihr getanzt hat.
2: Ach, sehr
3: also, das
2: charmant.
3: Ist der britische Humor.
2: Ich wollte gerade sagen, sehr, sehr, sehr charmant. Lass uns noch mal kurz über Wimbledon sprechen. Wir hätten ja beinahe uns da auch eine Krone abgeholt, ne?
3: Ja.
2: Dank Alexander Zverev, aber es hat nicht ganz geklappt. Aber Kate und William waren da.
3: Kate und William waren da mit den beiden Ältesten, mit George und Charlotte. Und das fand ich sehr witzig irgendwie, weil ich glaube, der George hatte nicht besonders viel Lust. Erstmal musste der einen Anzug tragen, denn es gibt in dieser Royal Box, wo die immer sitzen, gibt es eine Kleiderordnung. Das heißt, Anzug für die Herren.
2: Mit Schlips.
3: Mit Krawatte, habe ich auch gedacht.
2: Oberster Knopf zu.
3: Ja, und es war so heiß. Und ich meine, die Briten, die sind das vielleicht auch nicht gewohnt. Und dann saß er da mit Ventilator, mit Sonnenbrille und mit einem geliehenen Hut.
2: Oh, darf man das überhaupt?
3: Eigentlich herrscht da Hutverbot. Ich glaube, damit man mit alle gut gucken können.
2: Ja.
3: Aber wegen der Hitze haben sie dann die Hüte verteilt an die Kinder. Und da saßen jetzt also die mit etwas vielleicht nicht ganz passenden Hüten. Aber egal, sie hatten ihren Spaß. Und die Familie hat dann auch noch hier unseren Bundeskanzler Merz begrüßt, der mit seiner Frau da war.
2: Ja.
3: Der Hintergrund ist, dass er damals dem Zverev versprochen hat, wenn er im Finale landet, dann komme ich.
2: Ja, und vor allen Dingen nach 31 Jahren hätte ja die Chance bestanden, mal wieder Wimbledon von einem Deutschen gewinnen zu lassen.
3: Er ist auch der erste Bundeskanzler, der im Finale, im Herrenfinale in Wimbledon dabei war.
2: Kann er sich auch einrahmen lassen?
3: Das,
2: ne?
3: Ja,
2: so.
3: Das ist mein Verdienst.
2: So, lassen wir uns mal das englische Königshaus jetzt Königshaus sein.
3: Mhm.
2: Gehen wir mal zu den Schweden. Auch da gab es ja einen großen Prinzessinnentag.
3: Der Prinzessinnentag. Ja, Victoria von Schweden wurde 49 Jahre alt. Und das wird ja immer sehr groß gefeiert. Da ist ja die ganze Familie, ist ja auf der Insel Öland, im Schloss Soliden, sind sie den ganzen Sommer über. Und das sieht dann so aus, also am Nachmittag sind sie dann vor die Türen getreten. Dann ist ja auch immer Volk da und es wird dann applaudiert und so. Und der König, Karl Gustav, hat eine lustige Rede wie immer gehalten. Also alle haben sie gelacht.
2: Sehr gut.
3: Und dann ist ja so der Dirigent, dann singen sie ein Ständchen für die... Für

0: Victoria. Und sie haben dann noch einen Fototermin gehabt mit ihren Geschwistern und deren Kindern. Da fehlte also von Madeleine und dem Chris, fehlte also der Niklas, der gilt als sehr schüchtern. Und bei dem anderen Karl Philipp und seiner Frau Sophia, da war Baby Ines zum ersten Mal dabei, ihr erster Prinzessinnentag, ja. Okay. Dafür fehlte einer der Söhne, weil er einen Arm, der war dabei, der hatte aber einen Arm gebrochen, der kam mit Gips.
1: Auch nicht schlecht. Ja. Aber was war noch mal mit Estelle? War die auf irgendeinem Abenteuercamp?
0: Oskar hatte schlechte Laune und Estelle, die Tochter von der Victoria, die kam gerade von 4 Wochen Abenteuercamp in Colorado.
1: Wow.
0: Für 6.000 Euro 4 Wochen Wandern, Reiten und Klettern. Also für mich wäre das nichts, glaube ich.
1: Nicht schlecht.
0: Ja. Ja, und dann ging es weiter zum Konzert. Also die sind dann in die Kutsche gestiegen und sind zu einer Burgruine gefahren, eine Schlossruine. Und da ist dann immer ein schönes Konzert, ganze Familie dabei.
1: Sie hat ja nun mal ein ansteckendes Lachen, ne?
0: Ja, sie ist eine fröhliche Person, absolut. Gott sei Dank. Und dann hat sie auch noch einen Preis überreicht an Frida Karlsson. Das ist die Skilangläuferin, eine Skiläuferin, eine schwedische und eine Olympiasiegerin.
1: Ja, also,
0: sie hat einen schönen, merkwürdigen grünen Preis.
1: Ich wollte gerade sagen, ein merkwürdiger grüner Preis. Es wird ja auch bald wieder keinen merkwürdigen, sondern einen weltmeisterlichen Preis geben.
0: Mhm.
1: Bei der Fußball-Weltmeisterschaft.
0: Ja, ja, ja.
1: Da ist, glaube ich, ja das spanische Königshaus komplett eingestiegen aufs WM-Fieber.
0: Ja, ich fand es sehr interessant. So haben wir die Spanier noch nie gesehen, würde ich sagen. Also König Felipe, seine Letizia und die beiden Töchter Leonor und Sophia, die haben ein Video gepostet und Fotos gepostet, wie sie den Sieg Spaniens gegen Frankreich geguckt haben.
1: Sieht sehr gemütlich aus.
0: Und wie sie dann gejubelt haben.
1: Ja gut, ich meine, das war ja auch wirklich Grund zu jubeln. Hat ja keiner damit gerechnet, dass Spanien Frankreich schlagen würde.
0: Absolut nicht, aber guck mal, also für spanische Verhältnisse geradezu überbordend schon in ihren Emotionen. Und das Volk hat also wirklich geschrieben, in Spanien hat es gefallen. Wir wollen mehr Menschliches von euch sehen. Und das stimmt natürlich.
1: Aber ich meine, das ist ja ein Finale. Europameister gegen Weltmeister. Also viel schöner kann es natürlich auch gar nicht sein.
0: Kommt der Felipe ja jetzt zum Finale.
1: War die Frage, die ich jetzt stellen wollte. Wird einer hinreisen? Ist noch eine Platz in irgendeiner VIP-Box frei?
0: Sicher. Also Plätzchen hätten wir noch. Kam jetzt noch keine offizielle Bestätigung. Aber ich gehe mal davon aus, dass der hinfährt.
1: Ja, auf der anderen Seite, ich meine, so viele Promis wie bei dieser Fußball-WM, die wurden ja noch nie ins Bild und in Szene gesetzt, ne?
0: Ja, vor allen Dingen, was das Rahmenprogramm betrifft. Ne? Also nicht nur auf der Tribüne, sondern Tom Cruise wird kommen.
1: Fürs Finale.
0: Dann wurde schon gesagt, er steht nicht für einen Musik-Act zur Verfügung. Ich dachte, um Gottes Willen, Tom Cruise wird doch hoffentlich nicht singen. Nein.
1: Am Seil, Hubschrauber, bam, bam, bam, bam, bam, bam, bam, bam.
0: Vermutlich wird er einen Stunt machen. Er hat ja 24, bei den Olympischen Spielen hat er sich vom Stadiondach abgeseilt. Mhm. Er macht ja in den Filmen immer seine Stunts selbst. Ne? Darum wird vermutet, dass da irgendwas Spektakuläres kommen wird. Und ansonsten hören wir natürlich viel Musik von großen Stars. Robbie Williams tritt auf, Laura Pausini und Jennifer Hudson wird die Nationalhymne singen. Also ich nehme mal an, die amerikanische. Ne? Eine andere wird sie auch nicht können. Unsere Oscar-Preisträgerin. Und dann gibt es ja noch...
1: Aber ein großes Ensemble, ja.
0: Ja, und in Jersey gibt es dann ja noch
1: die Halbzeitshow, angelehnt so an die NFL, die National Football League. Ne?
0: Ja, und ich weiß nicht, ob das bei einer Viertelstunde bleiben wird, denn da tritt Madonna auf, Justin Bieber und Shakira und außerdem noch Coldplay.
1: Also vier solcher Megastars
0: schon,
1: in 15
0: schon,
1: Minuten?
0: Nee, ich glaube, die müssen verlängern. Vielleicht schalte ich dann doch mal Fußball ein, ne? Wenn es
1: zu hören
0: gibt.
1: Du solltest das tun.
0: Und wer auf der Tribüne sitzen wird, ich gehe davon aus, dass wieder die Beckhams dabei sein werden. Also David Beckham war ja irgendwie gefühlt die ganze Zeit da.
1: Mhm.
0: Und wer natürlich kommt, ist Donald Trump. Der wird den Pokal überreichen.
1: Der jetzt auch gelernt hat, wie das funktioniert mit der roten Karte, ne?
0: Ja.
1: Kann man wirklich nur ein bisschen die Augen verdrehen. Sorry, dass ich das sage. Prince William hatte eigentlich geplant, aber wo England raus ist.
0: Er hat gleich gesagt, also wenn England im Finale steht, dann kommt er.
1: Ah, okay.
0: Er hat ja einen anderen, seinen eigenen Lieblingsverein da und so. Ne? Aston Villa und so. Ich weiß es nicht.
1: Na, aber, machen wir einen Strich drunter. Was glaubst du? Wer wird Weltmeister?
0: Och Gott, da fragst du mich was.
1: Ja, ich finde die wenig Ahnung von Fußball haben, sorry.
0: Das stimmt.
1: Sorry, die haben meistens die besten Tipps.
0: Dann sage ich mal Argentinien.
1: Oh nee.
0: Gewinnt.
1: Aber nur, wenn Messi tatsächlich 2 Tore macht und die entscheidende Flanke zum 3:2.
0: Also sagen wir
1: dann
0: so,
1: Argentinien.
0: Gönnen würde ich es auch den Spaniern.
1: Ich bin auch der Meinung.
0: Ich kenne mehr Spanier als Argentinier.
1: Ich finde, Donald Trump kann ruhig mal sehen, dass die Europäer Weltmeister werden.
0: Stimmt.
1: Finde ich.
0: Das wäre ein gutes Zeichen.
1: Finde ich, sollte man drüber reden. Ja. Jetzt reden wir noch über den Geburtstag. Wir haben mit dem Geburtstag angefangen. Lass uns also auch mit dem Geburtstag aufhören. Und diesmal ein Runder.
0: 70 Jahre alt wird am Sonntag Juliane Werding. Jetzt sag's mal, Juliane, wer? Kennen wir die noch? Ja.
1: Ding.
0: Sie hat gesungen der Tag, als Conny Kramer starb.
1: Wir können da mal reinhören. Das ist schon ein Klassiker, finde ich.
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1: Den hat sie noch relativ jung gesungen, ne?
0: Den hat sie mit 16 Jahren gesungen. Und das ist die Geschichte eines drogentoten Jungen, die stammte auch wirklich aus einer Zeitung. Da hat der Produzent gelesen, hat gesagt, sing doch das, weil die Melodie kommt von der amerikanischen Band.
1: Ja.
0: Und dann hat sie das gesungen. Ja, sie wurde mit 16 zum Star.
1: An den kann ich mich gerade nicht erinnern.
0: Doch, ich schon.
1: An den Titel?
0: Mhm. Es fängt alles erst an.
1: Okay, du kannst mitsingen, sogar textlich, aber den nächsten. Wenn sie gleich... Den kennen wir alle, ne?
0: Das habe ich auch schon mal gehört. Ja, aber siehst du mal, wie jung sie war.
1: Ja.
0: Und das Interessante an Juliane Werding ist im Grunde, dass sie sich auch dann relativ früh zurückgezogen hat. Also sie hat wirklich Millionen Alben verkauft. Sie hat auch immer noch Fans. Aber sie hat dann, war 6 Jahre verheiratet, hat 2 Kinder bekommen. Dann war sie erst in der PR-Agentur in München. Dann hat sie sich als Heilpraktikerin selbstständig gemacht, ist an den Starnberger See gezogen, so viel weiß man. Vor 20 Jahren ist das letzte reguläre Album erschienen und vor 2 Jahren noch mal so ein Best-of. Und da hat sie auch einen Gruß drauf gesprochen. Aber das war das letzte sozusagen Lebenszeichen. Aber gut, mit 70 zieht man sich dann ja sowieso aus dem Berufsleben zurück.
1: Aber wir sehen schon aktuelle Fotos.
0: Nee, gibt's nicht. Sie sagt selber, ich bin zickig mit Interviews. Immer Anfragen werden abgeschmettert.
1: Okay.
0: Ja, schade.
1: Das heißt, das wäre noch mal eine Lebensaufgabe für dich, ne? Ein Interview mit
0: Starnberger See suchen.
1: Juliane Werding. Ja. Ich sag, wir haben ja heute Welt-Emoji-Tag.
0: Okay.
1: Hab mir auch eins für dich ausgesucht.
0: Ja.
1: Das war Applaus!
0: Oh, da habe ich Schlimmeres befürchtet.
1: Nein.
0: Vielleicht das Trötmännchen.
1: Nein. Vielen Dank für deinen tollen Promi-Klatsch hier. Und Crostata wäre in deinem Sinne? Mit Ricotta, Zitrone und Himbeer?
0: Ja, sehr gut.
1: Machen wir. Robert Schorp ist in der Küche dafür zuständig. Und der zeigt uns jetzt, wie es weitergeht. Ah, der Teig hat gut geruht, ja?
3: Jawohl.
1: Gut geruht ist halb gerollt, könnte man das so sagen?
3: Kann man sagen. So, genau. Der Teig haben wir jetzt ausgerollt. Das ist auch das Schwierigste. Wenn der Teig zu warm ist, dann... geht er in alle Richtungen. Wenn er zu fest ist, dann bröckelt er auch. Das heißt, da einfach mit dem Kühlschrank arbeite, gerade bei diesen Temperaturen. Ja. Und bevor man ihn
1: jetzt... Hast du über die Hitzewelle geflucht? Bei den neuen, bei der ersten?
3: Bei uns ist es immer warm, aber die Kälteanlage. Also wir machen alles über lange Teigführung und alles über Kühlung.
1: Ja.
3: Und wenn halt die Kühlung nicht runtergeht auf 4 Grad, sondern bei 12 Grad hängt, dann weiß ich, dann wird das Baguette nichts mehr, das Walnussbaguette, alles zerfällt. Und da ist man schon am Hofe, wenn es dann 5, 6 Uhr wird, dann guckt man jede Stunde, jetzt packt das ja. Also das ist schon immer heiß.
1: Also war eine Herausforderung für uns.
3: War eine Herausforderung, genau. So, beim Einlegen, es ist immer eine Temperaturgeschichte. Wenn die Temperatur passt, wenn man merkt, es ist zu weich, dann bitte einfach wieder in den Kühlschrank machen oder ganz kurz in den Froststor, das geht auch in den Nordpol. Und dann geht es auch. Und wenn er zu fest ist, dann einfach nur ein bisschen warm kneten. Aber das ist bei den Temperaturen jetzt kein Problem. Und dann kann man einfach den Messerrücken nehmen. Das geht eigentlich ganz gut.
1: Ja.
3: Dann kann man hier einmal...
1: Staune ich tatsächlich über die Menge an Teigresten, die du hast.
3: Wir brauchen ja noch was für das Teiggitter oben.
1: Ah.
3: Das ist ja nur... Zum Ausrollen würde ich alles nehmen. Dann hast du es einfach ein bisschen einfacher.
1: Ja.
3: Und dann kannst du das ja nachher wieder zusammen machen, ein bisschen durchkühlen. Oder noch ein paar Kekse machen. Ich habe jetzt ein bisschen alles genommen. Wir brauchen ja noch ein bisschen, dass es ein bisschen einfacher ist.
1: Yep.
3: Und genau, dann ein bisschen durchkühlen, schadet nie. Ich habe jetzt schon einer.
1: Soll ich mal kommen stellen?
3: Jawohl. Ich stelle. Das ist auch was gemacht.
1: Jetzt steht hier noch ein leeres, kaltes Backblech.
3: Ja, das brauche ich nachher.
1: Okay.
3: Alles gut. So, genau. Jetzt kommt die Füllung. Die Füllung ist deutlich entspannter wie der Teig.
1: Dann bin ich Füllung-Fan.
3: Ja, Das heißt, Ricotta, ja. Schauen, Ricotta besteht aus Molke, zweifach gekocht, Ricotta. So gut ist mein Italienisch auch nicht, aber

0: Aber das kriege ich noch hin. Dann Zucker. Viel Zitrone. Habe ich schon mal gerieben. Das haben wir im ersten Take gesehen, wie das geht. Das kriegen wir hin. Zwei Eier.
1: Auch volle Eier?
0: Für die Bindung, ja.
1: Ja.
0: Und die Schokospäne, die mache ich am Schluss ein bisschen drunter. Das wird jetzt einfach verrührt hier.
1: Auch die, eher zart verrühren, ne?
0: Ja, es geht nur darum vermischen. Also da kann man nichts falsch machen, außer man rührt gar nicht. Oder wenn man ewig lang rührt, dann kann natürlich schon ein bisschen sein, dass es ein bisschen dünnflüssig wird. Aber so lange, bis alles gut vermischt ist, der Zucker löst sich dann. Man sieht, es geht schnell am Schluss. Schokospäne drunter.
1: Aber auch ordentlich. Finde ich super.
0: Ja, von nichts kommt nichts.
1: Nee,
0: sagt muss ja ein bisschen Stracciatella für dich. Ja. Wunderbar, genau. So.
1: Okay, einmal drunter und jetzt?
0: Und das kommt jetzt hier rein.
1: Komplett.
0: Genau. Kann sein, dass es ein bisschen mehr ist. Wir haben ein bisschen eine kleinere Form.
1: Ja. Hier. Aber auch randgefüllt.
0: Ja. Also man kann es eigentlich schön hier, das Einfachste ist hier, man muss nur aufpassen, dass man es nicht zu sehr verstreicht, dass es zwischen Mürbteig und Form gerät.
1: Ja.
0: Aber in der Regel sollte
1: also alles sanftes rein. Ausstreichen nach außen.
0: Genau. So, also da kann schon was drin sein. Das Ei bindet es ab. Beim Ricotta ist nur wichtig, wenn noch ein bisschen Wasser da ist,
1: ja,
0: dann sollte man das Wasser abschütten natürlich. Oder absieben im Sieb. Das ist bei unseren Ricottas, die man jetzt hier bei uns handelsüblich kriegt, weniger ein Problem. Aber das kann mal sein, je nachdem, wo man es her hat oder wenn man es selber macht. Ricotta wird ja aus Molke hergestellt.
1: Ja.
0: Da einfach schauen, jetzt sieht man, die Form ist ein Tick kleiner. Deshalb haben wir einen
1: Sehr
0: Tick
1: übrig.
0: Und dann kommt jetzt nachher, hol ich es aus, Teig geht da drüber und ab in den Ofen.
1: Machen wir gleich. Und wir haben ja schon gesehen an deinem fertigen Exemplar, wir haben das Ganze auch noch ausgarniert mit wundervollen Himbeeren. Und das bringt uns jetzt zum nächsten Kapitel, denn über die Himbeere würden wir Ihnen gerne noch einiges Wissenswertes mit auf den Weg geben, und zwar natürlich vom passenden Obstbauer.
2: Ein Himbeertraum im Sommer. Gerade ist Erntezeit bei den Obstbauern. Himbeeren für Eis, Sirup, Marmelade, Torte oder einfach zum Naschen.
3: Also ich schätze pro Schüssel 2 Kilo.
2: Die Selbstpflücker sind glücklich.
4: Ich finde es toll, dass es überhaupt solche Möglichkeiten noch gibt, die Himbeeren so bereitzustellen für uns Amateure.
2: Der Obstbauer Andreas Beckers Eberdingen im Kreis Ludwigsburg hat 40 Saisonarbeiter für die Ernte.
5: Momentan bin ich sehr zufrieden. Es ist natürlich für die Himbeere etwas zu heiß, zu hell und zu heiß. Wasser hämmert zum Glück.
2: Wie baut man Himbeeren am besten an?
5: Sie brauchen den leichten, lockeren Boden. Wenn man das kann, wäre es gut, man würde ein bisschen Blumenerde untermischen. Dann wäre der Boden besser geeignet. Und ansonsten brauchen sie halt ordentlich Wasser und gut wäre mehrmals am Tag.
2: Andreas Beck baut seine Himbeeren auch in den Folientunnel an. Da kann er länger ernten und die Früchte sind vor Wetterwechsel geschützt. Ein weiterer Tipp.
5: Die normale Himbeere als mehrjährige Sommerhimbeere, die braucht immer eine Tragrute. Die wird hier fixiert, die blüht und trägt hier. Und die ist letztes Jahr hochgewachsen. Und die Rute für das nächste Jahr, die wächst jetzt parallel hier hoch. Ist der Ertrag für nächstes Jahr. Und die wird sofort nach der Ernte unter abgeschnitten wegen der Krankheiten. Die Krankheiten müssen raus, damit die junge Triebe gesund bleiben.
2: Am Ort in Eberdingen ist sein Hofladen. Je nach Ernte gibt es rund 8 Wochen frische Himbeeren. Martina Rist, Beraterin für Obst- und Gartenbau vom Landratsamt Ludwigsburg, kommt vorbei. Welche Sorten eignen sich am besten für Privatgärten?
6: Bei den Privatgärten, das sind es natürlich eher die traditionellen Sorten, die bedornten. Das wäre zum Beispiel Schönemanns oder Meeker. Das sind die Sommerhimbeeren. Es gibt auch Herbsthimbeeren. Das wäre zum Beispiel die Autumn Bliss. Das sind so die Klassiker im Hausgarten. Aber wichtiger ist eigentlich auch neben der Sorte, dass der Standort passt.
2: Windgeschützt, Halbschatten und warm. Die heimischen Früchte sind gesund, aber vergleichsweise empfindlich. Frische Früchte halten sich im Kühlschrank auf einem flachen Teller nur etwa 2 Tage und schimmeln schnell.
6: Man kann sie im Hausgarten recht gut anbauen. Durch das, dass sie ja nicht viel Platz brauchen, eine kleine Reihe, gibt recht viele Früchte. Das macht halt die Himbeere besonders. Sie hat einen niedrigen Energiegehalt, also 34 Kilokalorien pro 100 Gramm Früchte. Sie haben viele Ballaststoffe, Vitamine, Mineralstoffe. Und das ist dann natürlich toll. Sie ist dann einfach so ein Multitalent.
2: Wie macht man eine gute Himbeermarmelade?

0: nicht so viel, dann bleibt die Marmelade einfach gleichmäßiger.
1: Himbeeren frisch geerntet, pürierte Masse eine Stunde kochen. Einfüllen und nach 2 Stunden ist die Marmelade fertig. Ein Tipp von Anna Beck, passierte Himbeeren einfrieren und später Sirup oder Dessert machen.
2: Himbeere ist eine tolle Frucht, ich mag die, die kann man richtig viele davon essen. Die ist zum Anbau ein bisschen komplizierter, aber zum Essen ganz toll. Ich mag die.
1: Und die Himbeersaison beginnt im Juni und kann, je nach Sorte, sogar bis in den Oktober gehen.
3: Und sie schmecken einfach so köstlich, ne? Es wird Zeit für die Zielgerade unserer Crostata mit Ricotta, Zitrone und Himbeeren. Und da fehlt noch ein Gitter.
4: Genau, also eine typische Crostata hat immer ein Teiggitter. Und damit man das ein bisschen sich einfacher macht, weil hier, würde ich sagen, sind einige am Fluchen, würde ich sagen, das Teiggitter, weil der Mürbteig, der reißt, dann ist er nicht stabil.
3: Ja.
4: Dünn ausrollen, auf 2 mm.
3: Ja.
4: Am besten auf dem Backpapier machen,
3: ja.
4: Im Backblech in die Kühlung rein oder ein anderes Gefäß. Und jetzt ist er nämlich schön kalt und stabil.
3: Sehr gut.
4: Danke dir.
3: Gerne.
4: Und jetzt drehen wir das einmal rum, zack, hallo. Jawohl. So, kannst du anfangen bei uns.
3: Yeah.
4: Du siehst die Arbeit, das ist immer gut, wenn man die Arbeit sieht. Und jetzt rollen wir hier. Jetzt sehe ich schon, wenn er jetzt sofort reißen würde,
3: yeah,
4: dann wäre er noch zu kalt. Würde er schmieren, dann wäre er
3: zu warm.
4: Aber wenn er so dünn ist, wenn er jetzt zu kalt wäre, lasse ich den 2 Minuten länger liegen und dann passt es schon. Also das ist immer ein schmaler Grad. Wenn,
3: aber lieber zu kalt anfangen. Ne?
4: Lieber, genau, zu kalt. Weil viele machen hier und dann ärgert sie es und sie kommen nicht klar. Aber sie machen immer weiter, anstatt nachzudenken und reagieren. Das ist so das Typische. Sag, hey, ihr merkt, es funktioniert nicht, also ab damit in die Kühlung wieder. Ja. Dann macht man was anderes. Ja, gibt immer, in der Backstube gibt es immer Arbeit. Das ist nicht das Problem.
3: Ja, wobei zu Hause ist die Backstube ja nur auf ein einziges Objekt konzentriert.
4: Genau. Und ich fange jetzt in der Mitte an. Das, ja, heißt, die, die nicht so, oh, schön sind, das macht nichts.
3: Ah.
4: So, einer in der Mitte, zack, und dann reiße ich ihn hier gerade ein bisschen ab. Und dann kommt, machen wir, von, kommt natürlich auf die Formgröße drauf an. Machen wir hier einer. Soll ja ein gleichmäßiges Gitter sein.
3: Ja, aber so ein bisschen Augenmaß gilt. Ja. Ne? Du musst, man muss es nicht übertreiben.
4: Es gibt natürlich auch Gitter, so Stanzen, die man, ja, nehmen kann und ausrollen. Mit dem wird es auch gehen, aber wir kriegen das auch so hin. So.
3: So, jetzt hast du quasi, jetzt musst du fast schon wieder anfangen zu schneiden. Ne?
4: Jetzt muss ich noch ein bisschen anfangen zu schneiden. Jetzt merkt man auch schon, der klebt noch ein bisschen. Man, aha, sieht schon, ich merke jetzt schon, wie der schon deutlich weicher wird.
3: Ja. Das heißt, du musst dich ranhalten.
4: Ja. Fast so stressig wie in der Backstube.
3: Ja, siehst du, also Kaffee.
4: Aber ein bisschen ein größeres Lineal.
3: Das glaube ich.
4: Alles gut. Im Stück. Und jetzt halt einfach einmal hier in der Mitte.
3: Genau.
4: So. Und wenn hier halt der nicht stabil ist, dann ist einfach, macht es keinen Spaß.
3: Ja,
4: bei der Hitze natürlich, in der Küche, ja, hier im Studio geht es ja wirklich, aber in der Küche oder in der Backstube ist es in der Regel ja.
3: Hier hilft uns tatsächlich jetzt die Klimaanlage.
4: Ja, hier ist Luxus, also von dem, ja, her. Genau. Also eine Crostata hat immer ein Gitter, das ist auch so das Typische. Dann nehme ich hier ein bisschen Ei,
3: ja,
4: ein bisschen Salz. Ja. Viele meinetwegen Geschmack. Nö, es geht darum, im Eiglar haben wir wasserlösliche Stoffe und salzlösliche Stoffe. Und wenn hier ein bisschen Salz drin ist, dann löst sich das Eiglar besser und man kann es besser draufstreichen.
3: So. Perfekt. Noch so ein kleiner Kniff. Und jetzt wird und dann, jede einzelne,
4: genau, jetzt ist ein bisschen
3: Teil, jede einzelne Gitterstruktur wird jetzt nochmal eingebettet.
4: Meditationsarbeit.
3: Und dann geht es ab in den Ofen, wie lang?
4: Genau, 180, 190 Grad, circa 35 Minuten. Wenn man es ein bisschen dunkler will, dann einfach nur Eigelb nehmen, dann färbt es, ja, ein bisschen mehr. Wenn man es ein bisschen heller will, könnte man noch ein bisschen Eiglar dazu machen, aber ich würde es eher ein bisschen dunkler nehmen. Und dann wird es gebacken, genau.
3: Ja.
4: Die 35 Minuten goldbraun.
3: Ja, Ober- und Unterhitze.
4: Und dann das Schöne ist an den Formen. Wir haben jetzt, um das vielleicht mal kurz zu zeigen, bei dem hier.
3: Ja, müssen wir uns ranhalten.
4: Ja, also das kommt rein. Hier haben wir so, gibt perforierte Formen und da kann man den Boden rausnehmen. Das heißt, nach dem Backen lasse ich ihn abkühlen und dann kann ich einfach sie aus der Form rausdrücke,
3: ja,
4: ein, zwei Stunden abkühlen lasse. Wenn ich es zu lange abkühlen lasse, dann wird sie wieder fest.
3: Ich freue mich auf die Kuchenverkostung gleich nach unserem nächsten Beitrag. Und da sind wir noch mal bei der Handwerksbäckerei.

0: Reihe, das kann richtig hip sein. Davon ist Antonia Kuhn überzeugt. Sie hat jetzt in Neckarsulm die Bäckerei von ihren Eltern übernommen und hat auch zum Neustart einen ganz besonderen Gast eingeladen, DJ Baguette. In Frankreich ein Star, wenn es ums Auflegen von Musik geht zwischen Brotregalen. Und jetzt hat er Premiere in Deutschland. Ob zwischen Brezeln und Baguettes genauso getanzt wird wie auch bei den französischen Nachbarn, ich halte es jetzt einfach mal mit Ilja Richter und sage, Licht aus! Wow! Spot an! Yes! Film ab!
1: Man nehme einen DJ aus Frankreich, gebe ihn in eine Bäckerei und schon hat man eine Party. Das französische Rezept hat Bäckermeisterin Antonia Kuhn nach Deutschland gebracht. Aber hat dafür vorher jede Menge schwitzen müssen.
2: Wir wollten es warm, aber so warm halt dann auch wieder nicht. Also. Aber man kann es sich nicht raussuchen, gell?
1: Und nicht nur die Hitze vorneweg. Während ihre Mitarbeiter Mittagsschlaf machen, steht sie seit der Nacht in der Backstube.
2: Um 2 kamen die alle. Ich bin um 1 gekommen zum Arbeiten. Aber selbstständig hier.
1: Statt 10 Baguettes am Tag sollen es heute über 1000 werden. Denn jeder soll testen können, wie ihr handgemachtes Baguette schmeckt.
2: Es geht zurück tatsächlich, dieser Trend, zum Bäcker zu gehen. Und wir hoffen, dass wir den so wieder beleben können, dass man das ein bisschen mehr wertschätzt, was ich und meine Kollegen jede Nacht leisten, ja.
1: Doch als Deutsche einem Franzosen ein Baguette anbieten, mutig.
2: Jetzt schauen wir mal, ob das den Frankreich-Test besteht. Ich meine, eine bessere Meinung gibt es ja eigentlich gar nicht.
1: Noch 2 Stunden. Freunde und Familie packen mit an. Und da ist er, Dorian Gamont.
3: Yes, Baguette is here.
1: Antonia hatte von ihm in der Zeitung gelesen und ihm spontan bei Instagram geschrieben. Aber versteht sie ihn auch ohne Übersetzungs-App?
3: Ja. J'aurais pu mettre 4 Platine.
1: 4 Plattenspieler?
2: 4 Platten.
3: No. 1, mehr.
1: Ach, er ist doch nicht verrückt. Zum Glück hat sie ab jetzt einen Übersetzer.
2: Paco, du bist unser wichtigster Mann heute.
1: Dann gilt's. Dorian baut auf, Mama fächelt die Hitze weg und dann noch hoffen, dass bei den Temperaturen überhaupt jemand kommt. Macht sich der DJ Sorgen?
4: Nein, denn ich war vor ein paar Tagen in Paris bei der Fête de la Musique und da war es genauso heiß. Und letztendlich, die Kraft der Musik, die Kraft der Emotionen und vor allem das Glück der Menschen lässt uns alle Störfaktoren ausblenden, sei es die Hitze, Probleme oder sonst etwas. Musik verbindet uns, ungeachtet der Umstände.
1: Und tatsächlich, zum feierlichen Baguette-Anschnitt wird es voll.

0: DJ Baguette, das macht richtig Spaß. Er macht richtig gute Musik, muss ich wirklich sagen. Ich
1: habe was relativ Kleines erwartet, aber ja, es ist schon Party hier.
2: Man sieht, ich bin klatschnass geschwitzt, weil ich jetzt gerade über eine halbe Stunde drin durchgetanzt habe.
3: Ich finde es ganz gut, wenn sich einfach Geschäfte mal von einer anderen Seite darstellen.
4: Sie gehen neue Wege, das merkt man.
5: Aber das kostet Kraft. Draußen hat es 37 Grad und Antonia ist seit fast 18 Stunden am Machen und Tun.
6: Ich brauche heute nichts mehr.
5: Aber eins will sie dann doch noch wissen. Wie schmeckt dem Franzosen ihr Baguette?
6: Ich bin Gott froh, dass es ihm geschmeckt hat. Um Gottes Willen, das ist das größte Kompliment, was man machen kann.
5: Und DJ Baguette hat nach dem Auftakt in Neckarsulm auch Appetit auf noch mehr deutsche Bäckereien wie Antonias.
7: Also das fehlt eigentlich noch bei Kaffee der Tee. Wir sollten DJ Baguette mal hier im Studio haben, oder?
8: Ach, du noch den DJ Baguette. Das ist doch so
7: langer. Nein, Spaß beiseite. Es wird höchste Zeit.
8: Ja, sieht
7: der Anschnitt, bist du zufrieden?
9: Ja, sieht gut aus. Mhm. Ja. Ich sage immer so, Spaß habe ich schon schlimmer gesehen. Aber nö, die Schokolade setzt sich natürlich ein bisschen, weil sie schwerer ist. Aber das macht ja nichts.
7: Macht überhaupt nichts, finde ich.
8: Sehr gut.
7: Du bist
8: cremig.
7: Schon dabei.
8: Cremig und fruchtig.
9: Ja? Hat so ein bisschen, ich würde sagen, so ein italienischer Käsekuchen.
7: Ja.
9: Dieses Ricotta, dieses cremige mit der Schokolade, die

0: Die Säure, die finische Zitrone.
1: Dürfte noch ein Hauch Zitrone mehr drin sein? Ich weiß.
0: Es ist eine ganze Zitrone, aber es gibt natürlich solche Zitronen. Ach, und solche. Also von 10 bis 20 Gramm kannst du abreiben von der Zitrone.
2: Und Schokolade drin.
0: Ich würde dann, wenn es 35 Grad hat, eineinhalb Zitrone nehmen. Jetzt haben wir 30 Grad. Da reicht eine.
2: Ja.
1: Also, ich brauche einen Schluck zu trinken. Lecker.
2: Ja. Ricotta ist immer gut, ne?
1: Ja.
2: Mascarpone ist vielleicht.
1: Aber ich finde auch mit dem Schokoladenschmelz zwischendrin, das ist einfach herrlich. Von daher gerne einfach mal Kaffee oder Tee anklicken, Rezept runterladen, nachbacken. Dieses Stück Kuchen wird innerhalb der nächsten 45 Sekunden weg sein. Da bin ich mir ziemlich sicher. Ich lasse euch noch in Ruhe zu Ende essen. Genießt es und sag ganz herzlichen Dank, lieber Robert. Vielen Dank, Christina. Und jetzt nehme ich unsere Zuschauer gerne mit zu unserem letzten Kaffee oder Tee-Quiz für diese Woche. Das ist die Frau Kaltenbach in Aachen ist zu Hause. Hallo, Frau Kaltenbach.
3: Hallo.
1: Schön, dass Sie mit dabei sind. Und das gilt genauso für Frau Maas in Mannheim.
4: Ja, hallo.
1: So, das heißt, wir haben heute mal ein rhein-baden-württembergisches Duell zum Ende der Woche. 11 Fragen und ein Joker. Die Fragen sind unterschiedlich viel wert. Und wir machen es einfach so, wo mehr Geld auf dem Konto ist, landet das Geld. Und wo weniger ist, da landet die Kaffee- oder Teetasse. Okay?
4: Okay.
1: Zeit läuft, 5 Minuten. Und Frau Kaltenbach, Sie sind Kandidatin A.
4: Ich nehme Nummer 1.
1: Mit der 1 fangen wir an. Wie lautet eine veraltete Bezeichnung für Onkel? Oheim, Ohaus oder Ohütte?
4: Oheim.
1: Oheim ist natürlich die richtige Antwort für 15 Euro. Und damit, Frau Maas, dürfen Sie jetzt ran.
4: Die Nummer 5.
1: Einmal die 5 nach Mannheim. Heute kommt es zum Regierungstreffen zwischen Bundeskanzler Merz und Staatspräsident Macron, Premierminister Starmer oder US-Präsident Trump?
4: Ah, Staatspräsident Macron.
1: Absolut richtig. Wir haben 2 einfache Fragen sozusagen zum Einspielen. Und jetzt geht es in die 2. Runde. Frau Kaltenbach?
4: Ja.
1: Was darf sein?
4: Nummer 3.
1: Die 3. Sehr gerne. Wo soll der sagenhafte Nibelungenschatz liegen? Im Main, im Rhein oder in der Mosel?
4: Am Main?
1: Im Main, nein. Der soll im Rhein liegen.
4: Rhein.
1: Schade, tut mir leid. Aber Frau Maas, was darf es jetzt für Sie sein?
4: Die 6.
1: Die 6. Welcher Fußballclub spielt im Stadion an der Kaiserlinde? Der Karlsruher SC, der 1. FC Kaiserslautern oder die SV Elversberg?
4: Karlsruher SC.
1: Ah. Nee, der neue Bundesligist, SV Elversberg.
4: Na dann.
1: Also immer noch Kopf an Kopf rennen. Frau Kaltenbach.
4: Nummer 4.
1: Die 4 geht nach Aachen. Christian Prudhomme ist seit 2007 Direktor des Pariser Zoos, der renommierten Sorbonne-Universität oder der Tour de France?
4: Oh, da muss ich raten. Ich rate B.
1: Sie raten B und ich sage schade, denn es ist C. Der Tour de France. So sieht er aus und momentan läuft sie ja die heutige Etappe schon beendet, nehme ich an.
4: Okay.
1: Frau Maas, mal gucken, ob jetzt ein bisschen mehr Glück wieder im Spiel ist.
4: Ich nehme die 9.
1: Sie bekommen die 9. Einen Vokal bezeichnet man im Deutschen auch als fremdleise, selbstlaut oder anders hörbar?
4: Der Selbstlaut.
1: Der Selbstlaut, den haben wir gesucht. Damit haben wir schon mal Gelderhöhung auf der A-Seite und jetzt auf der B-Seite. Jetzt kommt die A-Seite. Frau Kaltenbach.
4: Ich nehme Nummer 12.
1: Ja, die 12. Welches bequeme Kleidungsstück trägt man über dem Pyjama? Den Morgenrock, den Tagesanzug oder das Abendkleid?
4: Ah, den Morgenrock.
1: Natürlich, der Morgenrock. Also auch da 12 Euro obendrauf. Und der Spielball liegt jetzt bei Frau Maas.
4: Die Nummer 10.
1: Die Nummer 10. Welcher Roman von Ernest Hemingway spielt vor dem Hintergrund des Spanischen Bürgerkriegs? Der alte Mann und das Meer, Schnee auf dem Kilimandscharo oder Wem die Stunde schlägt?
4: Wem die Stunde schlägt.
1: Wem die Stunde schlägt, das kam aber sehr zügig. Super, 59 Euro obendrauf, damit deutliche Führung. Frau Kaltenbach, 2, 7, 8 oder 11?
4: 11.
1: Die 11 bringt Ihnen vielleicht auch 61 Euro. Wie heißt eine Familie der Spinnen aufgrund ihres speziellen Höhlenbaus? Anstreichspinnen, Tapezierspinnen oder Verklinkerspinnen?
4: muss ich raten, Tapezierspinnen.
1: Also

0: Esser hat noch keiner geraten für 61 Euro. Herzlichen Glückwunsch. Es bleibt spannend, Frau Maas. 2, 7 oder 8?
1: Die 2.
0: Dann machen wir jetzt mal in aller Ruhe die 2. Und Sie hören die Musik?
1: Ja.
0: Ja. Genau. 88 zu 151. Frau Kaltenbach, jetzt wird es sehr schwer, ne?
2: Nummer 8.
0: Sie bekommen auf jeden Fall die 8. Für welchen Brettspielklassiker braucht man Spielfiguren, einen Würfel und Sperrsteine? Für Mensch ärgere dich nicht, für Mikado oder für Malefiz?
2: Ich rate C.
0: Ja, weil bei Mikado hat man nur Stäbe, bei Mensch ärgere dich nur Würfel und Figürchen. Ja, das heißt, ja. Sie haben genau richtig kombiniert. Aber damit leider nicht mehr ganz rangekommen an Frau Maas. Deswegen können wir alle die Daumen drücken, dass Frau Maas jetzt noch ein bisschen mehr Geld einsammelt. Frau Maas, hier kommt die 7 für Sie.
1: Jawohl.
0: Wie werden redensartig Geldstrafen üblicherweise festgesetzt? In Tagessätzen, in Wochenwörtern oder in Monatskapiteln?
1: In Tagessätzen.
0: In Tagessätzen. Das heißt, wir packen die 13 Euro gerne noch mal obendrauf, gucken aufs Endergebnis und sagen herzlichen Glückwunsch, Frau Kaltenbach, zu 164 Euro.
2: Dankeschön.
1: Herzlichen Dank.
0: Und Frau Maas, in Mannheim trinken Sie demnächst bitte aus unserer Kaffee der Teetasse, okay?
2: Ja, gerne.
0: Dann sage ich ganz herzlich Danke Ihnen beiden fürs Mitspielen und wünsche Ihnen noch ein schönes Wochenende und kann Ihnen aber noch verraten, dass am Montag Evelyn König hier sein wird für Sie. Auch dafür schon mal Daumen hoch. Dann gibt es Schweinefilet mit Parmesan, Knusperhaube und Bohnen- und Tomatensalat von Daniele Corona in unserer Küche. Wir sprechen über nützliche Handyfunktionen für den Alltag. Andreas Reinhardt wird Ihnen alles verraten über Sprachsteuerung oder auch Vorlesefunktionen. Und wir lernen Simon Schmidt aus Bernau kennen. Der Grund, seine Hobbys. Das Mähen mit der Sense und 8 Lamas. Also, schönes Wochenende, genießen Sie die Zeit und vor allen Dingen bleiben Sie jetzt dran. Denn es gibt so viele schöne, spannende Geschichten aus dem Südwesten für Sie. Ich sage Tschüss und richtig viel Spaß.
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0: Einen schönen guten Abend und willkommen zum aktuellen Bericht am Freitag, dem ersten Tag seit langem, bei dem wir doch tatsächlich unter 30 Grad geblieben sind. Hier sind einige unserer Themen. Der Straßenbau läuft im Saarland auf Hochtouren. Wir bekommen es jeden Tag mit. Wie sieht es aus mit öffentlichen Gebäuden? Millionenverluste für Krankenkasse durch schlechte Geldanlagen. Auch im Saarland ist das Thema relevant. Und Blechschaden mit dem Auto und die Schuldfrage ist unklar, worauf Sie unbedingt achten müssen. Baustellen sind ja derzeit ein schwieriges Thema bei uns hier im Saarland. Doch statt über den Verkehr zu schimpfen, wollen wir uns dem Hochbau zuwenden, also Gebäudeneubauten. Da wird kräftig investiert im Saarland, so viel wie noch nie, was die Wirtschaft natürlich erfreut, auch in den kommenden Jahren. Lars Ohlinger berichtet.
1: Im Saarland wurden im vergangenen Jahr 80 Millionen Euro in Hochbauten des Landes investiert. Laut Bauministerium hat das Land noch nie so viel in solche staatlichen Bauten gesteckt. Eine Maßnahme, der Neubau der Kieferchirurgie an der Uniklinik Homburg.
2: Wir bauen viele große Baumaßnahmen, insbesondere im Bereich Wissenschaft und Forschung, hier auch für die Lehre. Und hier das Gebäude hinter uns ist die Kieferchirurgie. Das wird ein Baustein sein zur Versorgung der Bevölkerung im Bereich Kiefer- und Gesichtsmedizin. Das sind große Maßnahmen. Also dieses Gebäude hier kostet etwa 15 Millionen Euro in der Errichtung. Und das sind eben hochkomplexe Maßnahmen.
1: Und auch in den nächsten Jahren.

0: Jahren soll viel passieren im Saarland. Derzeit werden nach Angaben des Bauministeriums 32 Großprojekte umgesetzt mit einem Volumen von 630 Millionen Euro. Weitere 24 große Vorhaben befänden sich in der Planungsvorbereitung mit einer Gesamtsumme von ca. 590 Millionen Euro.
1: Wir haben so viel Finanzmittel im Moment zur Verfügung für die Investitionen in unsere Infrastruktur, wie wir lange nicht hatten. Deshalb wird das auch auf jeden Fall weitergehen. Und was auch sehr erfreulich ist, über 80% der Maßnahmen, der Planungsleistungen, der Bauleistungen gehen an saarländische Unternehmen. Das heißt, wir stärken ganz direkt die saarländische Bauwirtschaft.
0: Auch die Uni und die Hochschule für Technik und Wirtschaft sollen enorm profitieren. Die HTW werde erweitert und erhalte zum Beispiel ein neues Labor- und Lehrgebäude in Saarbrücken. Auch der Bund investiere immer mehr. Geplant sei rund 1 Milliarde Euro, unter anderem für einen Neubau des Hill-Panzerwerkes in St. Wendel bis 2039. Aber auch für zivile Maßnahmen im Saarland. Vorgesehen sei etwa, das technische Hilfswerk zu erweitern. In den letzten 10 Jahren haben sich die Landesausgaben für Hochbauten verdoppelt.
1: Es ist immer beides im Fokus. Es gibt Neubauprojekte, wo einfach neue Maßnahmen erforderlich sind und deshalb angegangen werden müssen. Und genauso müssen wir aber auch gucken, dass wir unsere Infrastruktur in Schuss halten, dass wir das, was da ist, instand halten und dass wir deshalb auch immer sanieren, wo Sanierung nötig ist.
0: Bemerkenswert dabei, die Nebenkosten, etwa Honorare für die Projekte, sind in den vergangenen 10 Jahren von 1 Million Euro auf fast 13 Millionen angestiegen.
2: Es geht um einen Verlust in dreistelliger Millionenhöhe. Nach Recherchen von NDR, WDR und Süddeutscher Zeitung haben mindestens 17 Krankenkassen und kassenärztliche Vereinigungen Beitragsgelder in fragwürdige Immobilienfonds investiert. Diese Beitragsgelder sind wohl komplett weg. Betroffen ist auch die IKK Südwest mit Hauptsitz in Saarbrücken.
3: Die IKK Südwest teilt auf SR-Anfrage mit, dass sie seit 2019 2 Millionen Euro in einen Fonds der Verius AG investiert hat. Diese Spekulation ging wohl daneben. Das Geld wäre weg, wenn nicht noch rechtliche Schritte helfen. Die prüft die Kasse und verteidigt sich. Ein verantwortungsvoller Umgang mit Beitragsgeldern der Versicherten habe für die IKK Südwest höchste Priorität.
4: Vor jeder Finanzinvestition erfolgen umfassende und gesetzlich vorgeschriebene Prüfungen durch unser internes Finanzmanagement. Im vorliegenden Fall wurde die Rechtmäßigkeit der Investition für Investoren nach dem Sozialgesetzbuch zusätzlich und ausdrücklich durch externe, speziell beauftragte Finanzexperten bestätigt.
3: Krankenkassen dürfen zwar Gelder ihrer Beitragszahler am Finanzmarkt anlegen, auch um Negativzinsen zu vermeiden, aber dafür gibt es einen engen rechtlichen Rahmen. Das Sozialgesetzbuch schreibt vor, dass eine Geldanlage sehr konservativ und extrem risikoarm erfolgen muss, sodass ein Verlust ausgeschlossen erscheint. Die IKK Südwest ist aber nicht allein. Laut Recherchen sind mindestens 17 Krankenkassen betroffen und kassenärztliche Vereinigungen. Auf SR-Anfrage teilt die KV im Saarland mit, dass sie nicht in Immobilienfonds der Verius AG investiert habe. Sie lässt aber unbeantwortet, ob und in welcher Höhe sie in anderen Anlagen Geld investiert hat.
2: Die Bundesregierung will härter gegen Steuerbetrug vorgehen. Künftig sollen etwa Selbstanzeigen nicht mehr generell zu Straffreiheit führen. Damit hofft die Bundesregierung auf mehr Einnahmen von 1 Milliarde Euro pro Jahr. Aber auch im Saarland ist Steuerhinterziehung ein Problem. Den Behörden entgehen hier dreistellige Millionenbeträge jedes Jahr. Dabei spielen vor allem Umsatzsteuerbetrug und die Schwarzarbeit eine große Rolle. Marco Karp berichtet.
3: Schwarzarbeit etwa auf Baustellen. Nur eins von vielen Delikten, die dem Fiskus bundesweit, aber auch im Saarland jedes Jahr viel Geld vorenthalten. Da sich das Ganze im Dunkelfeld abspielt, gibt es nur Schätzungen. Experten beziffern den Schaden durch Steuerhinterziehung in Deutschland auf rund 100 Milliarden Euro. Im Saarland geht es wohl um einen dreistelligen Millionenbetrag.
5: Es gibt keine regionalisierten Schätzungen für die Steuerhinterziehung, für die Steuerausfälle, die dadurch bedingt sind. Das gibt es nicht. Man kann nur das mit Daumenregel runterbrechen auf die einzelnen Länder. Und wenn man das machen würde für das Saarland, würden wir über etwa 500 Millionen Euro reden. Das ist schon eine gewaltige Summe.
3: Im Saarland gehe die Zahl an Selbstanzeigen zurück. Im vergangenen Jahr waren es 53, vor 4 Jahren noch 119 laut Finanzministerium. Der Einkauf von Steuer-CDs mit den Informationen von Steuerhinterziehern spiele bei den Ermittlungen kaum noch eine Rolle. Die damit verbundenen Kosten seien höher gewesen als die Erträge, die erzielt werden konnten. Beim Kampf gegen Steuerhinterzieher fehlt dem Saarland Personal.
5: Wir Wir haben hier eine Situation bei uns im Land wie bundesweit,

0: bundesweit, dass wir uns wünschen würden, wir hätten mehr Kolleginnen und Kollegen in der Finanzverwaltung. Und wir müssen die Situation so bewältigen, dass wir an keiner Stelle gravierende Lücken aufweisen und insofern den Mangel, den es gibt derzeit tatsächlich, auch möglichst gleichmäßig verteilen und auch durch verstärkten Digitaleinsatz und KI-Einsatz die Situation versuchen zu stabilisieren.
1: Neben Schwarzarbeit ist eine häufige Form der Steuerhinterziehung im Saarland der Umsatzsteuerbetrug. Deshalb prüft das Land häufiger Kassen. Waren es im Jahr 2025 524 Prüfungen, so sei für das aktuelle Jahr ein Zielwert von 600 vorgesehen.
2: Seit Jahren herrscht im Saarland in vielen Branchen Fachkräftemangel. Und der wird weiter zunehmen, wenn man auf die demografische Entwicklung schaut. In Grenzregionen wie unserer blickt man da schnell mal rüber nach Frankreich. Und das funktioniert auch schon mal im Kleinen, aber ist letztlich wohl zu kurz gegriffen. Die ganze Großregion steht nämlich vor großen Herausforderungen auf dem Arbeitsmarkt. Mit dieser Problematik haben sich Experten aus Praxis und Wissenschaft am Center for Border Studies, dem Zentrum für Grenzforschung an der Universität in Luxemburg, beschäftigt. Stefanie Prochnow berichtet.
3: Dienstende für Elodie Thom. Sie arbeitet in einem Pflegeheim im lothringischen Kocherin, seit sie Anfang des Jahres ihre einjährige Umschulung zur Krankenpflegehelferin in Frankreich absolviert hat. Jetzt will sie sich im Saarland bewerben. Die Anerkennung ihrer Ausbildung sollte kein Problem sein.
4: Ich habe viele Freundinnen, die mit mir die Ausbildung gemacht und die Arbeit jetzt in Deutschland. Und der große Punkt ist, der finanziell ist 1000 Euro Unterschied, was man verdient monatlich.
3: Die Zahl der Pendler aus Frankreich ins Saarland geht seit Jahren kontinuierlich zurück. Von uns aus nach Luxemburg war die Zahl der Pendler nach langem Anstieg im vergangenen Jahr erstmals leicht rückläufig. Bei einer Konferenz des Zentrums für Grenzforschung an der Uni Luxemburg diskutierten Experten, welche Hürden grenzüberschreitendes Arbeiten noch immer erschweren und was vereinfacht werden müsste.
5: Insbesondere alles, was beispielsweise die Mobilität der Auszubildenden angeht. Hier gibt es noch einiges zu tun. Die Frage der Anerkennung sozialer Rechte. Dazu gehört zum Beispiel auch die soziale Absicherung. Da gibt es noch Verbesserungsbedarf. Aber ich denke, wir sind auf dem richtigen Weg.
3: Aber allein die Mobilität der Erwerbstätigen über die Grenzen hinweg zu verbessern, reiche nicht mehr. Denn mittlerweile herrscht Fachkräftemangel fast überall in der Großregion. Im Gesundheitswesen, der IT-Branche, im Baugewerbe, bei Technik und Instandhaltung und in der Metallverarbeitung.
6: Alle Regionen ringen darum, Fachkräfte zu bekommen. Und das hat natürlich auch ein bisschen Auswirkungen auf die grenzüberschreitende Zusammenarbeit, auf das grenzüberschreitende Miteinander, weil an der einen oder anderen Stelle durchaus das Gefühl vielleicht entsteht, dass es eine grenzüberschreitende Konkurrenz gibt und dass Fachkräfte in bestimmten Rahmen auch abgeworben werden.
3: Bisher vertrete jeder Staat eigene Interessen. Aber immerhin gäbe es ein Problembewusstsein, dass es gemeinsame Fachkräftestrategien brauche, auch um außereuropäische Arbeitskräfte anzuziehen. In der Großregion wurde bereits die Möglichkeit angesprochen, gemeinsam an der Attraktivität zu arbeiten, beispielsweise durch Welcome Centers, wie es sie bereits in einigen Regionen gibt. Bei Arbeitnehmern sei zunehmend lebenslanges Lernen und Flexibilität gefragt, wie bei Elodie Thom. Sie war Immobilienmaklerin, bevor sie sich hat umschulen lassen. Auch weil Fachkräfte im Gesundheitswesen überall händeringend gesucht werden.
2: Die Menschen in Deutschland trinken immer weniger Alkohol. Nach Zahlen der Weltgesundheitsorganisation und des Statistischen Bundesamts ist der Konsum in den vergangenen 30 Jahren kontinuierlich zurückgegangen. Gut für die Gesundheit der Menschen, aber schlecht für Kneipen und Bars. Die Saarlouis Altstadt ist als Kneipenviertel bekannt. Wir haben dort mal nachgefragt, wie sich der sinkende Alkoholkonsum dort auswirkt. Jimmy Booth war vor Ort.
7: Das Blackout ist eine Institution in der Saarlouis Altstadt. Seit fast 40 Jahren wird hier Bier gezapft. Früher war auf der Straße vor der Tür regelmäßig kein Durchkommen. Das hat sich im Laufe der Jahre geändert.
8: Umsatz geht zurück. Ja. Ich gleiche das aus, dass ich nicht mehr zu zweit arbeite abends während der Woche, sondern noch allein, weil die Leute sind nicht mehr da.
7: Der Bierkonsum in Deutschland geht seit Jahrzehnten zurück. Waren es in den 90ern im Schnitt noch 130 Liter Bier pro Person im Jahr, sind es aktuell noch knapp 77. Das zeigen Zahlen des Statistischen Bundesamts. Das Blackout hält sich dennoch.
8: Ich habe den Vorteil, dass ich so

0: viel Stammkundschaft habe, dass ich während der Woche immer noch die Umsätze so gut sind, dass ich alle Kosten decken kann. Eine neue Kneipe würde ich nicht aufmachen. Nicht mehr. Weil das Wirtschaftliche ist am Boden. Die Preise bei den Brauereien sind so hoch mittlerweile, wenn ich die Preise gleichgezogen hätte, müsste ich meinen halben Liter Bier für 7 Euro verkaufen. Dann kommt aber keiner mehr.
1: Die Altstadt hat viele Lokale kommen und gehen sehen. Das Blackout ist immer noch da und wird auch bleiben, trotz aller Herausforderungen. Rundherum könnte sich aber in den nächsten Jahren einiges wandeln.
2: Ja, das sind genau die Herausforderungen, dass die Besucherzahlen sich eben verändern, grundsätzlich in der Innenstadt. Das ist eben das, was wir ja auch immer im Blick haben müssen. Wie können wir Innenstadt attraktiv machen? Und in der Altstadt müssen wir, glaube ich, auch gucken, dass wir junge Menschen anders abholen. Es wird eben nicht mehr so viel Alkohol getrunken. Das ist hier nicht mehr, wir gehen ein Saufen in der Altstadt, sondern hier findet was anderes statt. Und da, glaube ich, muss so eine Transformation auch stattfinden, auch in den Angeboten der Gastronomen.
1: Die Altstadt nicht mehr als freitägliche Partymeile, sondern vielleicht eher als gediegene Ausgehlocation? Im alteingesessenen Le Copain hat Frank Timmer vor knapp 2 Jahren einen Neuanfang gewagt.
3: De facto ist es so, dass die Jungen also nicht mehr so wie früher, wie man das kennt, ein alkoholisches Getränk nach dem anderen bestellen. Also das geht dann eher in die Richtung hochwertiger Cocktailgetränke, Longdrinks. Dann switchen die durchaus zwischendurch auch mal oben auf antialkoholische Getränke. Also das ist schon sehr auffällig, im positiven Sinne.
1: Das Le Copain will deswegen auch auf Events wie etwa Motto-Partys setzen. Man müsse den Gästen etwas Besonderes bieten.
4: Gleich werden Sie sich vielleicht fragen, dass es sowas wirklich gibt. So ging es mir zumindest. Wenn die Bahn baut, muss sie auch auf Natur- und Artenschutz achten. Dabei hilft die menschliche Kenntnis von Flora und Fauna natürlich. Aber da werden auch Hunde eingesetzt, die mit ihrem Geruchssinn Dinge entdecken, die dem Menschen entgehen. Wie das genau aussieht, zeigen wir Ihnen gleich. Vorher die Nachrichten im aktuellen Bericht im Studio ist heute Eva Miewes.
5: Guten Abend. Der AfD-Gemeindeverband Gersheim darf sein Sommerfest im Dorfgemeinschaftshaus veranstalten. Das Verwaltungsgericht des Saarlandes hat einem entsprechenden Eilantrag stattgegeben. Nach Auffassung des Gerichts hat der Gemeindeverband Anspruch auf die Nutzung der öffentlichen Einrichtung. Gegen den Beschluss kann innerhalb von 2 Wochen Beschwerde beim Oberverwaltungsgericht eingelegt werden. Die Verbraucherpreise im Saarland sind in den vergangenen 5 Jahren etwas weniger stark gestiegen als im Bundesdurchschnitt. Das zeigen Zahlen des Statistischen Landesamtes. Der für die Berechnung zugrunde gelegte Warenkorb, also typische Einkäufe und Ausgaben privater Haushalte, ist trotzdem deutlich teurer geworden. Für Lebensmittel und Getränke mussten Verbraucher 2025 rund 33% mehr bezahlen als 5 Jahre zuvor. Besonders stark stiegen die Preise für Speisefette und Öle.
6: Die EU-Kommission will den Emissionshandel abschwächen. Das verstärkt die Sorgen in der Stahlbranche. Der Emissionshandel ist das wichtigste Klimaschutzinstrument der Europäischen Union. Die Kommission will nun den Industrieunternehmen bis zum Jahr 2038 kostenlose CO2-Zertifikate überlassen, 4 Jahre länger als bisher geplant. Durch die längere kostenlose Verteilung wird es für die Industrie nun billiger, CO2 auszustoßen. Dillinger und Saarstahl befürchten, dass sich dann der Umbau zum grünen Stahl nicht mehr lohnt. Die Stahlholding Saar will den Vorschlag der EU-Kommission nun prüfen. Dieser lasse zwar erkennen, dass sie zum Grundprinzip des Emissionshandels stehe, aber er enthalte erhebliche kritische Änderungen. Beim Emissionshandelssystem müssen große Unternehmen in der EU für jede ausgestoßene Tonne CO2 ein Zertifikat abgeben. Das müssen sie entweder kaufen oder sie erhalten es kostenlos.
5: Ein defekter Ventilator hat gestern einen Brand in einem Seniorenheim in Lebach ausgelöst. Nach Angaben der Polizei geriet das Gerät in einem Bewohnerzimmer wegen eines technischen Defekts in Brand und verursachte starke Rauchentwicklung. Die Bewohnerin konnte wegen ihrer Demenz offenbar nicht selbst Hilfe rufen. Sie und 3 Pfleger erlitten leichte Rauchgasvergiftungen. Nach der tödlichen Explosion einer Paketbombe in Völklingen ist weiterhin unklar, welcher Sprengstoff verwendet wurde. Wie die Staatsanwaltschaft mitteilte, dauern die Ermittlungen dazu an. Die 4 Verletzten sind inzwischen nicht mehr in stationärer Behandlung. Bei der Explosion im April war ein 32-Jähriger getötet worden. Ein 45-Jähriger sitzt weiter wegen Mordverdachts in Untersuchungshaft.
6: Die Beschäftigten des Entsorgungsunternehmens Ass haben am Morgen in Saarbrücken gestreikt. Dazu hatte die Gewerkschaft Verdi aufgerufen. Die Streikenden fordern, nach dem Tarifvertrag des öffentlichen Dienstes bezahlt zu werden. Bisher gibt es laut Verdi keine echte Tarifbindung, obwohl das Unternehmen eine 100-prozentige Tochter des Saarbrücker ZKE ist.
7: Die Kollegen bei der Ass fahren nicht nur die gelben Tonnen, sie machen auch Grünschnitt, sie machen Winterdienst, sie machen Entrümpelungen bis hin zu Taubenkot und Asbestarbeiten. Immer wenn die Landeshauptstadt einen Job zu vergeben hat, den sonst keiner machen will, stehen die Beschäftigten der Ass bereit. Aber beim Tarifvertrag sind sie außen vor. Insofern ist es eine Frage der Gerechtigkeit und die Beschäftigten fordern endlich Anerkennung ihrer Leistung.
6: In der ersten Verhandlungsrunde hatte die Arbeitgeberseite laut Verdi eine Bezahlung nach dem Tarifvertrag des öffentlichen Dienstes abgelehnt. Die zweite Runde ist für den 14. September angesetzt. Auch ohne Streik hatte die Firma Ass in den vergangenen Wochen Probleme, die Abholung der gelben Tonne sicherzustellen.
5: In den Geschäftsräumen der Ass hat der Zoll schon am Mittwochmorgen eine Razzia durchgeführt. Die Staatsanwaltschaft ermittelt gegen den Betreiber eines Subunternehmens, das in den Ass-Räumen tätig ist. Der 45-Jährige aus dem Landkreis Saarlouis soll Beschäftigte seines Hausmeister-Services fast 2 Jahre lang nicht angemeldet und keine Sozialversicherungsbeiträge gezahlt haben. Auch seine Wohnung wurde durchsucht. Die Ermittler stellten unter anderem Unterlagen und Festplatten sicher. Die Ermittlungen richten sich laut Staatsanwaltschaft nicht gegen die Ass. Knapp 2 Jahre nach dem tödlichen Hoteleinsturz in Kröf hat die Staatsanwaltschaft Trier Anklage gegen einen Statikingenieur erhoben. Sie wirft ihm unter anderem fahrlässige Tötung vor. Er soll die akute Einsturzgefahr nicht erkannt und weder ausreichende Sicherungsmaßnahmen noch die sofortige Schließung des Hotels veranlasst haben. Beim Einsturz im August 2024 kamen 2 Menschen ums Leben. 8 weitere wurden teils lebensgefährlich verletzt. In Saarbrücken findet heute zum 18. Mal die Nacht der schönen Künste statt. An 6 Stationen, darunter dem Silodom, können Besucherinnen und Besucher Kunst erleben. Nach Angaben von Organisator Volker Schütz bietet die Veranstaltung vor allem Künstlerinnen und Künstlern abseits des Mainstreams eine Plattform. Die Nacht der schönen Künste wurde 2007 von Studierenden der Hochschule der Bildenden Künste ins Leben gerufen. Und das war's von mir. Um 9:45 sehen wir uns noch mal wieder, wenn Sie mögen. Und hier geht's weiter mit Roman.
4: Ja, vielen Dank, Eva. Mir ist es auch schon mal passiert. Ich sag's ganz ehrlich, ein blöder Unfall beim Ausparken. So etwas ist immer unschön, auch wenn niemand verletzt wurde und nur ein kleiner Schaden entstanden ist. Aber auch bei kleineren Unfällen ist es wichtig, sich richtig zu verhalten, um später nicht sich strafbar zu machen. Gar nicht so einfach. Nikolaus Stauder hat sich die Regeln für uns angeschaut.
8: Einen Moment nicht aufgepasst und schon hat's gekracht. Auch ein kleiner Blechschaden kann folgenreich sein, wenn sich die Beteiligten nicht richtig verhalten. Wichtig ist laut Polizei, die Schuldfrage zu klären. Geht das nicht eindeutig, sollte man immer die Beamten rufen.
9: Für den Fall, dass ein Unfall ohne Verletzte sich zugetragen hat, die beteiligten Parteien sich vor Ort einig sind und haben auch schon die persönlichen Daten sowie die Versicherungsdaten ausgetauscht, kann man den Unfall auch ohne Polizei abwickeln. Es ist jedoch immer ratsam, auch in diesen Fällen das Smartphone zur Hilfe zu nehmen oder eine Kamera, um dann auch Bilder von den Schäden und der Position der Fahrzeuge zu fertigen, für den Fall, dass sich im Nachgang eine andere Partei doch anders entscheidet.
8: Doch was ist, wenn ich ein Auto streife und die andere Person nicht direkt antreffe? Eine gängige Praxis, ein Zettel an der Windschutzscheibe mit den eigenen Kontaktdaten. Aber das reicht nicht.
9: Grundsätzlich ist es wichtig, dass im Nachgang zu einem Unfall die Schadensregulierung betrieben werden kann. Befindet sich jetzt der Unfallgegner nicht vor Ort und Sie können den auch nicht irgendwo in der Nähe ausfindig machen, ist es immer ratsam, die Polizei zu rufen. Das Hinterlegen eines Zettels reicht hierbei nicht aus. Dies könnte gegebenenfalls als unerlaubtes Entfernen von der Unfallörtlichkeit gewertet werden.
8: Auch der ADAC Saarland rät dringend davon ab, nur einen Zettel zu hinterlassen. Wird das nämlich als Fahrerflucht gewertet, droht eine Geldstrafe oder eine Freiheitsstrafe von bis zu 3 Jahren. Auch der Führerschein kann entzogen werden. Für die geschädigte Partei hat der Automobilclub einen Tipp.
10: Die Gerichte in Deutschland sagen, wenn Sie schuldlos einen Verkehrsunfall erleiden, ist ein Anwalt notwendig. Und alles, was notwendig ist, Abschleppkosten, Reparaturkosten, Sachverständiger und eben auch ein Anwalt, werden Ihnen von der gegnerischen Versicherung erstattet. Und deswegen wäre mein Rat, wenn Sie einen Verkehrsunfall erleiden, schuldlos, nehmen Sie die Hilfe eines Anwalts in Anspruch. Weil der hilft Ihnen, sorgt dafür,

0: dass sie all das bekommen, was ihnen zusteht und kostet sie nichts.
1: Sollten Personen verletzt werden, müsse direkt die Polizei gerufen werden. Auch bei einem kleinen Zusammenstoß. Sonst mache man sich schnell strafbar.
2: Wenn größere Bauvorhaben ins Stocken geraten, dann liegt das oft am Artenschutz. Auf der Baustelle sind dann in der Regel bestimmte Reptilien zu Hause, die umgesiedelt werden müssen. Auch beim Reaktivieren von alten Bahnstrecken muss auf nistende Tiere geachtet werden. Die Deutsche Bahn setzt seit einigen Jahren spezielle Hunde ein, um bedrohte Tierarten aufzuspüren. Das wurde nun auf der in Sanierung befindlichen Trasse zwischen Homburg und Zweibrücken präsentiert. Emil Mura berichtet.
3: Zäune teilen die Bahnstrecke in Homburg-Beeden in Abschnitte. Einer davon ist Testfeld für einen Spürhund, der hier Fledermäuse aufspüren soll. Freya Zepenick ist Biologin und Hundeführerin bei der Bahn. Die hat den Hund als Welpen gekauft und 2 Jahre lang in seine Ausbildung investiert.
4: Der Hund lernt dort, mit der Umwelt klarzukommen, mit Umweltreizen, dass Autos oder Fußgänger oder Züge eben nichts sind, wovon man sich fürchten muss, und wird auch sozialisiert. Und dann kommt er nach circa einem Jahr zu mir, beziehungsweise kam dann zu mir, und auch ich bin dann selbst in die Ausbildung gegangen und wurde quasi dazu ausgebildet, den Hund auszubilden.
3: Neben Vertretern der Bahn und der Presse ist auch Umwelt- und Verkehrsministerin Berg nach Homburg gekommen, um sich die Aktion anzusehen. Zunächst testet Hundeführerin Zepanik, ob er auch auf den richtigen Geruch anschlägt. Dazu ist ein Übungsparcours aufgebaut. Eine Dose enthält den Kot von Fledermäusen, in den anderen sind Gerüche zur Ablenkung. Nach wenigen Sekunden hat Dex die richtige Dose aufgespürt und den Test bestanden. Und auch im Gelände beweist er sein Können. Werden bedrohte Tierarten gefunden, können sie umgesiedelt oder Ausgleichsflächen geschaffen werden. Mensch und Hund können ein perfektes Team sein. So sieht es der Bahnmitarbeiter, der die Idee für die Spürhunde hatte und 2020 den ersten Pilotversuch begann.
5: Er kann in Zeiten suchen, wo der Mensch eine Art nicht finden würde. Zum Beispiel kann er im Winter rausgehen und kann uns Reptilien anzeigen, haben wir diesen Winter eben gemacht. Er könnte, wenn es jetzt regnen würde, rausgehen und Reptilien suchen, wie der Mensch dann nicht sehen würde. Er kann also das Suchspektrum räumlich und zeitlich erweitern.
3: Und er kann Arbeiten dadurch beschleunigen. Ein Punkt, der für die Bahn, die Behörden und letztlich auch die Reisenden einen enormen Vorteil bringt. Für die Strecke Homburg-Zweibrücken kommen die Hunde leider zu spät. Die Trasse soll wie geplant Ende 2028 reaktiviert sein.
6: Wenn es vielleicht zu Anfang dieses Streckenbaus auch schon diese Spürnasen, diese Hunde gegeben hätte, vielleicht wäre dann auch dort das eine oder andere schneller vorangegangen. Denn auch hier ging es auf diesem Streckenabschnitt um geschützte Arten, um die Haselmaus. Und mit diesen Hunden hätte es wahrscheinlich auch ein bisschen schneller funktioniert.
3: Deutschlandweit hat die Bahn bisher 17 Hunde ausgebildet. Mittelfristiges Ziel ist es, 40 bis 50 Hunde in den Einsatz zu bringen.
2: Pflegedienste, Paketzusteller und auch Handwerker haben in Innenstädten das gleiche Problem, die Parkplatznot, wenn sie zu ihren Kunden wollen. Ein Schornsteinfegerbetrieb aus Burbach begegnet dieser Misere mit E-Lastenrädern. Damit sind die Schornsteinfeger oft schneller in der Stadt unterwegs als vorher mit dem Auto. Alexander M. Groß hat den radelnden Schornsteinfeger getroffen.
3: Schornsteinfeger Alexander Wefers auf dem Weg zur Arbeit. Mit dem Lastenrad. Alles, was er braucht, passt rein.
7: Mit dem Auto hätte ich eigentlich auch nicht mehr dabei. Vielleicht noch die eine oder andere Kesselbürste mehr, die einfach von der Ausmaße nicht reinpasst ins Fahrrad. Aber ansonsten haben wir alles dabei, was wir für unsere alltägliche Arbeit brauchen.
3: 2 dieser Handwerker-E-Lasträder hat sein Chef Erik Apfelbaum angeschafft. Für 8.000 Euro das Stück. Also halb so teuer wie die Autos im Firmenfuhrpark. Seit rund 3 Jahren sind die Lastenräder im Einsatz. Die Bilanz ist positiv.
7: Am Anfang, dadurch, dass ich auch das Auto gewohnt war, war ich so ein bisschen skeptisch der ganzen Sache gegenüber. Aber die Skepsis hat sich eigentlich relativ schnell gelegt, muss ich sagen. Weil der Stressfaktor Autofahren fällt einfach weg und das merkt man innerhalb kürzester Zeit.

0: Grundsätzlich sind die Vorteile, dass ich viele Wege nutzen darf, die ich mit dem Auto jetzt nicht fahren darf, beispielsweise gegen Einbahnstraßen. Es gibt Ampeln, an denen ich als Fahrradfahrer rechts abbiegen darf, wo die Ampel für Autofahrer noch auf Rot steht. Baustellen belasten mich bedeutend weniger als jetzt Autofahrer. Und ja, das sind eigentlich so die großen Vorteile zusammen mit der Parkplatzsuche.
1: Denn mit dem Lastenrad findet sich überall ein Plätzchen. Mit dem Auto ging mit der Parkplatzsuche viel Zeit verloren. Zeit, in der Alexander Wefers jetzt arbeiten kann. Kommentare zu seinem Rad kontert er humorvoll.
0: Natürlich bekommt man manchmal einen Spruch bezüglich, ja, die Ökos kommen. Aber dann ist meine Reaktion darauf, dass ich ihnen halt die Ölheizung abstelle. Und das kann ich nicht machen, wenn ich mit einem Dieselfahrzeug komme. Das Ganze mit einem Augenzwinkern natürlich. Deshalb. Also grundsätzlich ist das sehr positiv aufgenommen worden von der Kundschaft.
1: Wefers Lastenrad hat mittlerweile 4.400 Kilometer auf dem Tacho. Die Technik musste teilweise noch auf seine Bedürfnisse angepasst werden. Ganz großen Handlungsbedarf sieht er allerdings in der mangelhaften Radinfrastruktur in der Landeshauptstadt.
0: Der Ausbau der Fahrradwege beschränkt sich oftmals momentan auf bestehende Straßen, Fahrradstreifen einzuzeichnen, was für alle Beteiligten, sowohl für Autofahrer als auch für Fahrradfahrer, eher suboptimal ist, weil der gebotene Sicherheitsabstand einfach nicht eingehalten werden kann. Das heißt, wenn man Fahrradwege ausbaut, dann müssen die auch baulich so verändert werden, dass es wirklich Fahrradwege sind.
1: Auch wenn richtige Radwege noch Mangelware sind, zum Dienstauto zurück will Wefers so schnell nicht.
2: Wenn das Semester zu Ende geht, ist es für die Studentinnen und Studenten der Hochschule der Bildenden Künste schon etwas Besonderes, wenn sie ihre Werke und Objekte zeigen können. Es ist immer ein spezieller Einblick, mit welchen Themen sich die Künstler aktuell beschäftigen. Im Augenblick gerade läuft die Eröffnung, Herbert Mangold konnte sich aber vorab schon mal umschauen.
1: Ein Spiel mit Licht und Schatten im Keller des alternativen Kulturzentrums Osthafen. Den Studierenden der Hochschule der Bildenden Künste geht es darum, dass die Besucher die Welt neu entdecken. Zerbrochenes und weggeworfenes Glas kann so zu einem Kunstwerk werden.
3: Ich glaube, dass uns Menschenlicht irgendwie immer fasziniert. Und ich glaube, hier kann man eben noch mal anders darauf schauen. Und durch den Wechsel der verschiedenen Szenen gibt es verschiedene Choreografien sozusagen, die eine gewisse Tiefe erzeugen im Raum. Und ich glaube, das ist ganz spannend anzusehen.
1: Auch Fabi Bohne spielt mit Licht. In den vergangenen Wochen hat sie Müll gesammelt und nun ästhetisch zusammengesetzt. Eine Konfrontation mit der Wegwerfgesellschaft.
4: Aber ohne irgendwie einen erhobenen Zeigefinger, sondern einfach aus sich heraus das Thema zu beleuchten und anzustoßen, sich damit zu befassen, mal ein bisschen näher darüber nachzudenken.
1: Neben Umweltfragen spielen auch politische Themen eine wichtige Rolle. Die Installation Widerstand soll daran erinnern, dass das Wort eine Waffe gegen Unterdrückung sein kann. Plakate machen auf das Phänomen des Femizids aufmerksam, wenn Frauen aufgrund ihres Geschlechts getötet werden. Bei vielen Absolventinnen und Absolventen des Produktdesigns spielt auch der Umgang mit begrenzten Ressourcen eine wichtige Rolle. Warum nicht einfach Schuhsohlen entwickeln, die man austauschen kann, wenn sie abgelaufen sind? Manchmal entstehen Ideen und Projekte aber auch zufällig.
5: Ich fand es einfach total faszinierend, als ich mal wieder in der Saar schwimmen gehe. Ich bin eine von den Verrückten, die in der Saar schwimmen geht. Habe ich festgestellt, da ist irgendwie Sand in dem Sediment. Und da hat es bei mir Klick gemacht. Sand, das ist ja eigentlich eine Komponente in der Glasur immer. Ne? Man braucht ja was ausglast, was wie Glas wirkt auf der Glasur. Und das war halt der Moment, in dem ich geschnallt habe, oh, daraus kann man vielleicht was machen.
1: So entstanden mehr als 50 unterschiedlich farbige Fliesen mit Sedimenten aus der Saar. In der Galerie der HBK hat Katharina Andrea Weigert sie aneinandergereiht und so eine Saar geschaffen, die man bei sich zu Hause haben könnte.
2: Für Tour de France-Fans aus dem Saarland war heute eine echte Chance. Wir sind beim Sport. Katrin Schmidt weiß mehr.
6: Schönen guten Abend. Heute ging es für die Fahrer auf die längste Etappe der diesjährigen Tour de France. Mehr als 200 Kilometer ging es von Dole nach Belfort. So nah kommen sie dieses Jahr auch nicht mehr hier bei uns vorbei. Es ging nämlich über den berühmten Ballon d'Alsace. Wer da als erstes drüber war, weiß Ole Zeissler.
7: Die längste Etappe der Tour 2026, über 205 Kilometer zwischen Burgund und Jura nach Nordosten in Richtung Vogesen. Eine große Gruppe von knapp 40 Fahrern fährt über den ersten Berg der dritten Kategorie, den Col de Croix. Gut 40 Kilometer vor dem Ziel in Belfort ist das Feld mit den Spitzenfahrern um Tadej Pogacar über 8 Minuten zurück. Am steilsten und härtesten Berg, den Ballon d'Alsace, Antritt von Maxim van Giels, Teamkollege von Florian Lipowitz. Über die Kuppe geht dann aber eine achtköpfige Gruppe, der Beste im Gesamtklassement dabei, der Brite Tom Pidcock. Im letzten flachen Abschnitt setzen sich zwei Fahrer ab, der Kolumbianer Tejada und der Schweizer Schmid. Und die zwei machen den Etappensieg in Belfort unter sich aus. Mauro Schmid gewinnt mit nur wenigen Zentimetern der erste Tour-Etappensieg für den 26-jährigen Schweizer. Das Feld mit Tadej Pogacar und Florian Lipowitz kommt 7,5 Minuten später an.
6: Die Bundesliga Talent Series feiert im September ihre Premiere. Eine neue U21-Liga, bei der 11 Bundesligisten und 15 Zweitligisten mitmachen. Das Ziel, Talente fördern und den deutschen Fußball wieder auf Vordermann bringen. Nach dem erneuten, sehr frühen WM-Aus ist das ja auch bitter nötig. Mit dabei bei diesem Umbruch und in der neuen Liga die SV Elversberg. Frank Grundhefer kennt die Details.
8: Spannende Zeiten für die SVE. Neben dem Bundesliga-Team und der zweiten Mannschaft jetzt auch noch die U21-Truppe in der Talent-Series. Unser Ansprechpartner Dr. Josef Welzmüller, aus seiner Sicht Daumen hoch für die neue Liga.
9: Wenn du dir den deutschen Fußball anschaust, siehst du, dass genau in der Schwelle einfach extrem viele Talente verloren gehen. Und wenn du dir dann andere Märkte anschaust, wie England, wie Spanien, Italien, siehst du, dass die einfach den jungen Talenten mehr Einsatzminuten geben. Und das wollen wir damit abfangen. Ich glaube, dass das Konstrukt, das gebaut wurde, auf jeden Fall von guten Spezialisten gebaut wurde, relativ schnell auch zum Tragen kommt jetzt und einfach aus meiner Sicht eine Option ist, Spielern in verschiedenen Altersklassen eine gute Möglichkeit on top zu geben, zu spielen.
8: Elversberg auch mit dem Unterbau im Reigen der großen Namen in einer Liga, die so funktioniert.
9: Es gibt eine Hin- und eine Rückserie, das ist ein bisschen wie die Schweizer Liga, wo es dann je nachdem, wie viele Spiele ein Verein entscheidet zu spielen, am Ende einen Punkteschnitt gibt und dann sind die zwei besten Platzierten, spielen dann in der Finalserie gegeneinander. Ich kann schon mal vorwegnehmen, für uns ist das Ganze eher ein Entwicklungsprojekt. Wenn wir es in diese Finalserie schaffen sollten, dann freuen wir uns sehr, aber unsere Tabelle ist auf jeden Fall Entwicklung.
8: Der Aufsteiger zieht mit in Sachen U21-Liga. Andere wie Mainz 05 sagten ab, zu hoher Organisationsaufwand ein Argument der Kritiker. Aber ja, bei der SVE macht man gerne mit, trotz Dreifachbelastung mit Bundesliga, Oberliga und jetzt eben auch noch U21.
9: Wir haben uns sehr aktiv, also proaktiv eigentlich dafür entschieden, das Ganze mitzumachen. Wie gesagt, für uns passt es eigentlich wie die Faust aufs Auge, weil es diese Lücke von Oberliga zu Profis einfach nochmal schließt und Möglichkeiten bietet für unsere Spieler, da Spielzeit zu bekommen.
8: Die Mannschaft mischt sich aus Oberligaspielern und jungen Talenten. Die dürfen zwischen 16 und 21 Jahre sein. 4 ältere Akteure sind zudem erlaubt.
9: Natürlich muss sich die Talent Series noch beweisen, aber ich glaube, es ist auf jeden Fall nicht schlechter als nichts zu tun und zu sehen, wie der deutsche Nachwuchsfußball ein Stück weit dann auch ihre Talente verliert.
8: In England etwa gibt es die Talent Series schon seit 2012, hat sich dort bewährt. Auch die Spielrunde ohne Zuschauer, um den Orga-Aufwand in Maßen zu halten. Dr. Josef Welzmüller bleibt dabei. Die Liga kann ihren Sinn erfüllen, auch aus regionaler Sicht.
9: Ja, ich glaube, das ist eine richtig gute Idee für Saarland. Du schaffst es einfach mit so einer Serie auch Top-Talente aus dem Saarland, hier im Saarland ein Stück weit zu binden. Sie können hier wohnen bleiben, teilweise sogar natürlich bei ihren Familien wohnen bleiben und schaffen es trotzdem, sich auf höchstem NLZ-Niveau zu messen mit Mannschaften wie FC Bayern, wie Borussia Dortmund. Und das hilft dem Saarland mit Sicherheit auch.
6: Der KSV Köllerbach trifft zum

0: Bundesliga-Auftakt der Ringer auf die RG Saarbrücken. Also startet die neue Saison direkt mit einem Saar-Derby. Am 5. September wird in der Kühlberghalle in Köllerbach gekämpft. Mit Hüttichweiler, Riegelsberg und Heusweiler sind in der neu zusammengestellten Bundesliga insgesamt 5 Mannschaften aus dem Saarland dabei. So, gestern hatten wir ja, Roman, einen Beitrag vom FCS, wo es um Flachwitze ging.
1: Genau.
0: Mir ist jetzt einer eingefallen.
1: Oh Gott.
0: Was ist orange und geht durch die Wüste?
1: Keine Ahnung.
0: Eine Wanderine. Das war der Sport.
1: Was soll man da noch sagen? Schauen wir einfach auf das Wetter. Kathrin Baron weiß, wie es aussieht. Einen schönen Abend noch.

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1: Guten Abend. Es war am Abend des 6. August 2024. Das Hotel Reichsschenke in Kröv bricht mit einem Schlag zusammen. Zwei Menschen sterben, acht werden schwer oder lebensgefährlich verletzt. Heute, fast zwei Jahre danach, erhebt die Staatsanwaltschaft Trier Anklage gegen den Statiker. Der hatte das Hotel kurz vorher auch noch begutachtet. Ihm werden fahrlässige Tötung, fahrlässige Körperverletzung und Baugefährdung vorgeworfen. Ansgar Zender über die dramatischen Ereignisse.
2: Als die Retter am 6. August vor zwei Jahren zum eingestürzten Hotel kommen, haben sie kaum Hoffnung. Ein ganzes Stockwerk in sich zusammengebrochen. Von den 14 Menschen im Hotel können sich noch fünf nach draußen retten, die anderen verschüttet.
3: Die ganze Geschichte hat eine sehr emotionale Komponente, weil es halt eben beim Eintreffen, bei dem Anschauen des Gebäudes so ausgesehen hat, dann nehmen wir keinen mehr raus. Wir sind davon ausgegangen, alle, die dazwischen liegen, sind tot.
2: Zwei Menschen sterben, eine 64-jährige Urlauberin und der Hotelbetreiber. Dessen Frau war in der Nacht, nur eine halbe Stunde vor dem Unglück, in der Pension nebenan, weil sie das Hotel evakuieren wollte, sagt Rainer Müllers.
4: Sie hätte dann ein ungutes Gefühl, das Gebäude würde so Geräusche von sich geben, knarzen, was normalerweise nicht da wäre. Der Putz würde von der Wand ein bisschen abbröckeln, sie hätte gerne Gäste bei uns. Oh ja gut, dann ist sie dann mit meiner Frau durchgegangen, kriegen wir die unter, ja nein, ja kannst du bringen, haben wir dann gesagt. Und ja, das war so. Halb elf, sag ich mal, ungefähr.
2: Noch während der Evakuierung kommt es zum Einsturz. Sieben Verschüttete können lebend aus Hohlräumen geborgen werden. Darunter ein zweijähriges Kind und seine Eltern. Eine Familie aus den Niederlanden. Nach 13 Stunden in den Trümmern. Die Frau ist damals schwanger. Als das Baby geboren wird, benennen sie es nach ihrem Retter Christoph. Im Auftrag der Staatsanwaltschaft hat ein Gutachter untersucht, wie es zu dem Einsturz kam. Demnach wurde das Haus in den 80er Jahren um zwei Etagen aufgestockt. Eine Last, die laut Gutachten für die alte Bausubstanz zu hoch war. Der damals verantwortliche Statiker ist inzwischen tot. Jahrzehntelang hielt die Konstruktion, bis Holzbalken faulten. Es kam zu einem Riss. Ein neuer Statiker veranlasste eine Sanierung. Doch wegen der Arbeiten wurde das Gebäude instabil. Zwar ließ der Statiker das Haus abstützen, aber nicht evakuieren. Eine fatale Entscheidung. Die mittlere Etage stürzte in sich zusammen. Dass das passieren könnte, hätte der Statiker sehen müssen, so das Gutachten der Staatsanwaltschaft. Sie hat jetzt Anklage gegen den Statiker erhoben wegen fahrlässiger Tötung. Er bestreitet die Vorwürfe. Die Hotelruine in Kröv ist sie wie eine offene Wunde.
1: Und in Kröv steht Dunja von Morsee für uns. Also, dass die Hotelbesitzerin ein ungutes Gefühl hatte und noch versuchen wollte, die Gäste woanders unterzubringen, wie wir auch gerade gehört haben, das ist ja wirklich tragisch.

0: in der Nacht dann eingestürzt ist.
1: Heute also dann jetzt die Anklageerhebung der Staatsanwaltschaft. Warum ist die juristische Aufarbeitung für die Beteiligten so wichtig?
0: Ja, das ist natürlich einmal wichtig hier für die Menschen in Kröf, dass sie wissen, ist jemand verantwortlich dafür und wer. Aber auch außerhalb von Kröf fragen sich natürlich viele Menschen, wie kann das sein, dass mitten in Deutschland in einem belebten Ferienort ein Hotel einstürzt. Hier in Deutschland, wo es doch so viele Vorschriften und Regeln gibt, gerade im Bauwesen. Und deswegen will man doch wissen, was ist genau passiert und hätte man diesen Einsturz nicht verhindern können.
1: Jetzt sehen wir, dass du wirklich direkt neben der Ruine stehst. Im Beitrag eben haben wir ja auch gesehen, dass der Platz, an dem das Hotel stand, noch eine große Lücke reißt. Warum ist an der Unglücksstelle denn noch nicht mehr passiert?
0: Ja, wir waren auch eben oben. Ein Nachbar hat uns das gezeigt. Da liegen überall noch Trümmer. Das sieht wirklich wild aus. Und es ist sogar so, dass ein Nachbargastwirt auch Teile seiner Räume bis heute nicht nutzen kann seitdem. Das Problem ist aber, solange juristisch nicht geklärt ist, ob jemand zur Rechenschaft gezogen werden kann, solange zahlt auch keine Versicherung und solange geht das nicht weiter. Ob die Anklage aber überhaupt zugelassen wird, darüber entscheidet jetzt das Landgericht in Trier.
1: Vielen Dank für die Infos aus Kröf. Danke, Dunja von Mosé. Die Schalte haben wir kurz vor der Sendung aufgezeichnet. Wir machen weiter mit Kurznachrichten. Die Sozialgerichte, die haben aktuell immer mehr zu tun, Stefan.
2: Ja, genau. Bei den rheinland-pfälzischen Sozialgerichten reichen Privatleute immer öfter Klagen und Anträge ein, die mit Hilfe von KI erstellt wurden. Das lässt die Fallzahl spürbar steigen, wie eine SWR-Recherche ergeben hat. Im vergangenen Jahr gab es gut ein Fünftel mehr Verfahren an den Sozialgerichten als im Vorjahr.
3: An den Sozialgerichten brauchen Kläger in den unteren Instanzen keinen Anwalt, um Leistungen wie Grundsicherung zu erstreiten. Das könnte ein Grund sein, warum immer mehr Bürger sich selbst vertreten und ihre Klage von einer KI schreiben lassen. Die liefert in der Regel ungewöhnlich lange Texte, die am Kern des Problems vorbeigehen. Teils werden Urteile und Paragraphen einfach erfunden, so die Erfahrung der Sozialrichter, die auch unsachgemäße Eingaben bis zur letzten Seite durchgehen müssen. Das macht ihnen viel Arbeit. Seriöse Klagen müssen inzwischen warten. Das haben mehrere Richter dem SWR bestätigt. Das rheinland-pfälzische Justizministerium hat das drängende Problem erkannt, stellt erst einmal mehr Richterstellen in Aussicht. Das ist zumindest ein Anfang.
2: 7 Jahre wurde gebaut. Gerade erst wurde die neue Hochstraße Süd in Ludwigshafen eröffnet. Jetzt gibt es allerdings schon die ersten Wellen im Belag. In Fahrtrichtung Bad Dürkheim merken Autofahrer aktuell, dass es ruckelt. Denn durch die Hitze hat sich, laut Stadtverwaltung, die Deckschicht leicht verformt. Das Problem werde geprüft und bald beseitigt. Die Verkehrssicherheit sei dadurch nicht beeinträchtigt. Bilanz ziehen und nach vorne schauen. Heute hat der Landkreis Bad Kreuznach zur jährlichen Pressekonferenz eingeladen. Dabei blickte Landrätin Bettina Dickes unter anderem auf den Großeinsatz in Traisen zurück. In einem Naturschutzgebiet am Rotenfels brach das Feuer am 27. Juni aus. Erschwert wurden die Löscharbeiten durch Weltkriegsmunition, die dort im Boden liegt. Aus Sicherheitsgründen wurden die Einwohner der Gemeinde Traisen damals evakuiert. Landrätin Dickes lobte den guten Einsatz der Rettungskräfte. Aus dem Waldbrand will der Landkreis nun Lehren ziehen.
4: Das Thema der Alarm- und Einsatzpläne, eine Aktualisierung. Wir hatten das Thema Munition in unseren Wäldern. Wir wussten es nicht, wir hatten keine Informationen. Und das ist jetzt einer der Punkte, die wir jetzt auch rückwirkend auf jeden Fall mit aufnehmen wollen.
1: Der Rhein hat Niedrigwasser. Es regnet weiter südlich zu wenig. Die Hitze der letzten Wochen war brutal. Die Pegelstände sind niedrig. So niedrig, dass Frachtschiffe weniger laden können. Und manche Autofähre von einer Seite zur anderen schon eingestellt wurde. Oder eben nur noch Pkw und keine Lkw mehr mitnehmen kann. Sonja Schmidt, Maike König und Tim Kirschsieper mit dem aktuellen Stand.
5: Nichts geht mehr zwischen Niederheimbach und dem hessischen Lorch. Die Mittelrheinfähre hier hat Zwangspause. Das Wasser ist einfach zu niedrig. Ihr Schwesterschiff, die Lorelei 6, ist zwischen St. Goa und St. Gorshausen noch im Einsatz. Simon Lanius kann den Fahrplan aber immer nur einen halben Tag im Voraus festlegen.
6: Ich bin hier aufgewachsen, immer mit dem Zimmer mit dem Blick auf den Rhein. Das ist wirklich was die Lebensader, die wir haben, war immer unberechenbar. Man hatte Hochwasser, man hatte Niedrigwasser und wir mussten uns immer anzupassen.
5: mit diesem Niedrigwasser.

0: Wasseranleger zum Beispiel, der etwa alle 4 Jahre zum Einsatz kommt. Einen Haken gibt es aber.
1: Wir können dann leider keine großen Lkw mitnehmen. Wir können dann maximal bis 7,5 Tonnen befördern. Aber alle Pkw, Motorräder und Fußgänger können wir ganz wie gewohnt rüberbringen und haben da halt auch wirklich noch ein bisschen Luft.
0: Wenn nicht jetzt, wann dann, dachte sich Bernd Wörth gestern Abend etwas weiter rein aufwärts. Seiner Lebensgefährtin den Mäuseturm aus der Nähe zeigen. Dabei ist ihnen schon klar, dass das nicht ganz ungefährlich ist.
2: Es ist schon ein Ding, wenn man auf so einen Stein bei meinem Gewicht auftritt und der wackelt, dann muss man sich schon irgendwo mal besser festhalten. Das letzte Mal kann ich mich erinnern, habe ich dann auf allen Vieren da anstellen, wo die Steine gewackelt haben, die Passage gemacht. Aber jetzt, wenn man sich zu zweit ein bisschen hilft, dann geht's schon.
0: So verlockend es aussieht, die Aktion kann lebensgefährlich sein, klärt Malte Ried von der DLRG auf, der die beiden beobachtet hat. Weil die Strömung selbst im flachen Wasser stark ist und
3: wo vorher mal 40, 50 Meter bis zur Fahrrinne waren, bis zur tiefen Stelle, sind es jetzt nur noch 3 Meter. Das heißt, die großen Schiffe fahren direkt an einem vorbei und man hat direkt hinter der Wasserkante eine Abbruchkante, wo das Wasser dann doch noch mal so einen Meter tief nach unten geht.
0: Staubtrocken ist der Seitenarm des Rheins im Urmitzer Werd bei Neuwied. Und die A erreicht den Rhein bei Sinzig gerade noch als kleines Rinnsal.
4: Da kommt das vor. Ne? Das ist okay, da reden wir gar nicht drüber. Ne? Halt eben, das ist halt so. Ne? Im Sommer ist es, und dieses Jahr ist es halt eben extrem.
0: Mit etwas Glück fährt die Mittelrheinfähre in Niederheimbach morgen wieder. Dazu müsste sich der Wasserstand des Rheins aber um mindestens 3 Zentimeter erhöhen.
5: Und wir schalten jetzt live zu unserem Reporter Christian Bongers. Der ist für uns auf der Rheinfähre bei Kaub, die noch fährt. Und wir sehen, es regnet ziemlich. Und ich bin mir nicht ganz sicher, ob er uns hört. Ich frage mal nach. Christian, hörst du uns?
6: Hörst du sie? Ne? Okay, ich höre sie.
5: Okay.
7: Sag einfach, jetzt höre ich was, ja.
5: Also Christian, jetzt hörst du uns, habe ich verstanden. Wie ist denn die Situation? Also wie man sieht, du stehst mitten im Regen, aber es sind noch ein paar andere Sachen in Kaub, glaube ich, anders, ne?
7: Absolut, denn es liegt tatsächlich hier der Grund, warum die Fähre hier tatsächlich auch bei Niedrigwasser fahren kann. Die liegt einfach am Antrieb von der Fähre. Denn wenn man möchte, kann man über Nacht tatsächlich den Antrieb der Pfalzgrafenstein um 20 cm nach oben versetzen. Hat also zur Folge, dass die ganze Fähre nicht ganz so tief im Wasser liegt und man eben auch länger fahren kann. Und jetzt mit dem Niedrigwasser gerade, da hilft jetzt auch dieser Regen nicht, weil der müsste eigentlich von weiter unten aus Richtung Bodensee kommen. Und anderen Fähren ist das ja, wie wir im Beitrag gesehen haben, schon zum Verhängnis geworden. Denn weiter unten, die Fähre zwischen Niederheimbach und Lorch, die ist seit einer Woche außer Betrieb. Heißt also hier, man hat mehr Fahrgäste. Und zu Stoßzeiten, morgens oder am Nachmittag, da müssen die dann tatsächlich auch schon mal am Fähranleger warten. Glaube ich, eine ganz verschmerzbare Sache, wenn die Fähre dann mal voll ist, dass man mal eben wartet. Denn sonst müsste man einen Umweg fahren mit dem Auto zur nächsten Fähre weiter nördlich. Und das wäre eben ein Umweg von 40 Sekunden. Generell muss man also sagen, die Fähre hier hat tatsächlich einfach den großen Vorteil, dass sie nicht ganz so tief im Wasser liegt und länger fahren kann. Man hatte natürlich auch Beschränkungen, dass diese Woche am tiefsten Stand vorgestern nichts fahren dürfte, was mehr wiegt als 7,5 Tonnen. Aber eigentlich für die meisten verschmerzbar, auch wenn dann einige große LKWs oder Betonmischer hier dann eben nicht auf die Fähre fahren konnten. In 2 Tagen soll wieder der Normalpegel, der Pegel erreicht sein, dass er wieder alles mitfahren kann.
5: Christian, vielen Dank und bleib tapfer da im Regen. Es sieht ja wirklich schlimm aus. Danke dir. Ja, es waren Unwetter angekündigt worden für die vergangene Nacht und auch für heute Nachmittag. Sven Plöger hatte bei uns hier in der SWR aktuell Vorhersage gestern ja gesagt, es wird unwetterig. Das klingt ganz sympathisch, aber das hat dann doch für schwere Schäden teilweise gesorgt. In der Süd- und in der Südwestpfalz. Marc Koch und Patricia Walters berichten.
8: Besonders getroffen hat es den Süden der Pfalz. In Kapsweier bei Bad Bergzabern richtete ein Sturm am gestrigen Abend regelrechte Verwüstungen an. Dächer wurden beschädigt, Bäume stürzten um.
9: Es war kurzzeitig Gewitter gemeldet. Und Sie müssen sich vorstellen, innerhalb von 10 Minuten war alles erledigt. Die Straßen hat es überflutet, alles, es ist Wahnsinn. Das kann man sich nicht vorstellen, wenn man es nicht mitgemacht hat.
8: Sie zeigt es an. So hoch stand das Wasser in Notweiler in der Südwestpfalz. Das Unwetter kam gestern Abend wortwörtlich aus heiterem Himmel.
10: 18.30 Uhr kam ein riesiger Wind zuerst, dann Hagel ohne Ende, riesengroße Körner. Das Wasser lief einmal ums Haus rum. Ja, wir waren eigentlich machtlos.
8: Die Warnung war nur 30 Minuten vor dem Hagelsturm gekommen. Die ganz großen Unwetter hatte es nicht gegeben. Aber da, wo was runterkam, gab es für die Anwohner ganz schön was zu tun. Die Straße freikehren, den Schlamm wegschippen und irgendwie das Wasser loswerden. Bei den vielen umgestürzten oder abgeknickten Bäumen ging allerdings nichts ohne die Hilfe schwerer Maschinen. In der ganzen Region waren Straßen gesperrt. Bei Kandel verunglückte ein Autofahrer wegen Aquaplanings. Schlimmer waren die Folgen des Unwetters ein paar Kilometer weiter östlich. In Karlsruhe wurde ein Radfahrer am Abend von einem umstürzenden Baum erschlagen. Am Morgen danach sind die Menschen in der Stadt noch immer überrascht von der Wucht des Wetters.
11: So etwas habe ich auch noch nie erlebt. Also wir hatten ja damals 1999 Lothar und da sind ja viele Bäume umgefallen. Aber hier jetzt in den Waldgebieten, da sind schon wirklich viele Bäume. Und hier scheint es ja das Epizentrum zu sein.
8: Ganz so verheerend wie der Jahrhundertsturm Lothar ist es dann doch nicht geworden. Die Stadtverwaltung glaubt allerdings trotzdem, dass es noch Tage und vielleicht sogar Wochen dauern wird, bis alles aufgeräumt ist.
5: Wettervorhersagen werden gefühlt immer wichtiger, denn vor allem, wenn Unwetter bevorstehen, ist es nötig, dass rechtzeitig vor ihnen gewarnt wird, zum Beispiel mit den Apps Nina oder Katwarn. Und diese Warnungen dann möglichst viele Menschen erreichen, natürlich auch über uns, den Südwestrundfunk. Wie funktioniert das in der Berichterstattung genau? Das zeigen wir Ihnen jetzt. Auch, was sich nach der Flutkatastrophe vor 5 Jahren geändert hat. Und wo Sie bei uns mögliche Hochwasserrisiken für Ihr Zuhause prüfen können. Michael Jung und Dagmar Grimminger berichten.
12: ARD Wetterkompetenzzentrum in Frankfurt. Hier im Hessischen Rundfunk arbeiten Meteorologen und spezialisierte Kolleginnen und Kollegen. Erstellen auch für den SWR Wetterprognosen. Hier werden vorhandene Messwerte analysiert. Wie nass oder schwül ist es zum Beispiel? Verschiedene Wettermodelle werden abgeglichen.
13: Und dann interpretieren wir mit unserem physikalischen Wissen und tatsächlich bei so Menschen wie dem Nico Renkusik, der hier neben mir sitzt, oder eben mir selber, der ich das jetzt seit 30 Jahren mache, da kommt etwas dazu, das glaubt man gar nicht, ein gewisses Bauchgefühl, weil man einfach viele Wetterlagen erlebt hat und schon ein bisschen einschätzen kann.
12: Warnungen gab es diese Woche auch für Baden-Württemberg, bevor es zum Beispiel in Reutlingen hagelte. Wohin eine Gewitterzelle zieht, lässt sich berechnen. Wie viel wo runterkommt, bleibt schwer vorherzusagen.
13: Wir werden nie genau sagen können und nach meiner Meinung auch in 30, 40 Jahren nicht und auch mit ganz viel KI nicht, wo genau das Gewitter ist und sein wird.
12: Dauerregen damals im Juli 2021. Vor der Flut berichteten SWR, Fernsehen und Radio über die Wetterlage in der Eifel. Sondersendungen oder eine Programmunterbrechung fanden aber nicht statt, weil der SWR keine amtlichen Warnungen bekam und die Unwetterdimension nicht ausreichend einschätzte. Daraus wurden Konsequenzen gezogen, so SWR-Intendant Kai Knifke.
14: Ich glaube, wir lernen ganz viel aus der Ahrtal-Katastrophe. Bis heute frage ich mich, was können wir besser machen? Und deshalb haben wir unsere Abläufe natürlich optimiert. Wir haben die Warnketten intern verbessert. Wir haben unsere Nachtbereitschaft verstärkt, um noch schneller, um noch zuverlässiger für die Menschen auch in Notsituationen da zu sein.
12: Bei Wettervorhersagen wird geprüft, ab wann wie viel Warnung nötig ist.
14: Wir werden gucken müssen, dass wir frühzeitig warnen, ohne die Leute wirklich verrückt zu machen. Ohne jetzt zu übertreiben, sondern verlässlich bleiben, aber schon auch schnell sein. Das wird die Herausforderung der nächsten Jahre sein.
12: Der SWR bietet auch einen neuen Service online. Mit einer interaktiven Karte kann jeder überprüfen, welche Orte und Häuser von Sturzfluten und Hochwasser betroffen sein könnten und wie vorgesorgt werden kann.
5: Hilft der kurze Regen der Natur? Nach der langen Hitze- und Trockenperiode gab es Gewitter und sogar Unwetter. Was hat die Natur davon, wenn jetzt endlich mal wieder etwas nass vom Himmel fällt? Dazu haben wir online unter SWR aktuell Rheinland-Pfalz Infos für Sie zusammengestellt. Schauen Sie mal nach. Und jetzt noch mal Kurznachrichten bei dir.
15: Der Student, der am Mittwoch bei dem tödlichen Messerangriff in Trier ums Leben gekommen ist, stammte aus Landstuhl. Die Stadt im Kreis Kaiserslautern zeigt sich bestürzt. Viele Menschen stehen unter Schock und trauern um den 22 Jahre alten Studenten. Ein gleichaltriger Tatverdächtiger hatte den Studenten mit einem Küchenmesser angegriffen. Er starb kurze Zeit später im Krankenhaus. An einem Feldrand in Kümmtchen bei Simmern im Hunsrück wurde ein Rehkitz ohne Kopf gefunden. Die Staatsanwaltschaft ermittelt jetzt wegen des Verdachts der Jagdwilderei. Die Polizei geht davon aus, dass ein Wilderer das junge Tier getötet und anschließend mit einem Jagdmesser geköpft hat. Im Koblenzer Stadtteil Karthause müssen gerade Ratten bekämpft werden. Laut Stadtverwaltung gäbe es dort gerade sehr viele Ratten. Hausverwaltungen müssten Schädlingsbekämpfer beauftragen. Die Stadt kümmere sich um die städtischen Flächen. Es werde allerdings eine Weile dauern, bis die Maßnahmen wirkten. Bei Sanierungsarbeiten auf der Burg Rheinfels haben Archäologen etwas Spannendes entdeckt. Mehrere Schuhabdrücke aus dem 14. Jahrhundert. Sie stammen sehr wahrscheinlich von Bauarbeitern vor mehr als 600 Jahren. Die hätten damals einen Wehrgang angelegt, von wo aus man Angreifer abwehren konnte.
5: In knapp 40 Minuten geht es los in Worms. Dann ist Premiere für die diesjährigen Nibelungenfestspiele. Uraufführung von Die Hunnenkönigin vor dem Wormser Dom. Zur Premiere werden auch so einige Prominente erwartet. Judith Seitz mit ersten Eindrücken vom heutigen Abend.
16: In Abendkleid, schickem Anzug und mit Regenschirm kommen die ersten Gäste zur Nibelungenpremiere in Worms. Flanieren über den roten Teppich, bevor die Hunnenkönigin die Bühne betritt. Denn sie ist die düstere Heldin der diesjährigen Nibelungenfestspiele, Burgunderprinzessin Kriemhild. Nach der Ermordung ihres Mannes Siegfried heiratet sie, gegen ihren Willen, Hunnenkönig Etzel und wird so zur mächtigen Herrscherin. Erfüllt von einem einzigen Wunsch.
17: Ihr Tod wird dir keinen Frieden bringen.
18: Ich will keinen Frieden. Ich will Rache.
16: Das Rachemotiv zieht sich durch die gesamte Aufführung bis hin zum großen Showdown. Neben aller Düsternis gibt es aber auch beschwingte, bunte Momente. Die Londoner Theaterkompanie Les Enfants Terribles zeigt, was Theater kann. Einschließlich Live-Musik mit Popsängerin Alice Merton und einem Tanzensemble. Für das Publikum wird es auf jeden Fall ein Abend ganz nah dran. Denn einige von ihnen werden sogar auf der Bühne sitzen und Teil der Inszenierung werden.
5: Und für uns in Worms dabei ist Marion Mühlenkamp. Marion, also die Nibelungenfestspiele sind ja immer auch so ein bisschen so ein gesellschaftliches Ereignis. Sehen und gesehen werden, sich schick machen, ein gutes Glas Wein trinken. Wen hast du schon erspäht?
19: Ja, allen voran unübersehbar ist Harald Glöckler, der Designer, der in einem sehr schrillen Outfit hier war. Ich habe natürlich auch unseren Ministerpräsidenten Gordon Schnieder gesehen, der redet gerade hier im Hintergrund und begrüßt die Gäste. Und es waren etliche Landespolitiker hier, aber viele waren halt auch unterm Schirm verschwunden. Ich konnte gar nicht alle so genau sehen, ob jetzt Markus Babbel da ist, der Fußballspieler, oder ob auch Boris Pistorius inzwischen eingetroffen ist. Das konnte ich gar nicht immer sehen. Teilweise waren die Leute einfach unterm Schirm.
5: Gespielt wird ja wieder auf der Nordseite des Doms. Es geht wie jedes Jahr um die Nibelungensage, aber was ist in diesem Jahr trotzdem anders?
19: Ja, wir haben es ja eben gerade schon im Beitrag ein bisschen gesehen. Es ist ganz viel Neues da. Es ist Tanz da. Es ist Musik da. Alice Merton, die bekannte Sängerin, man kennt sie von I Got No Roots, die singt und die kommentiert so als Bänkelsängerin, als moderne Bänkelsängerin das ganze Geschehen und die ganzen Emotionen, die auch da sind. Es gibt Feuer und es gibt Schnee. Und es gibt eine große, runde Bühne, die auf der einen Seite etwas höher ist und auf der anderen Seite niedriger. Und da wird die immer mal so gedreht und es wird da drauf gelaufen und getanzt und zwischendurch sogar gebadet.
5: Okay. Und es weht auch noch so ein bisschen Shakespeare über den Festspielen. Was ist damit genau gemeint?
19: Naja, Oliver Lansley, das ist der Autor und Regisseur des Stückes. Der hat ja einmal diese englische Truppe mitgebracht. Und der hat aber auch eben diese runde Bühne, so angelehnt an Shakespeares Golden Globe Theater, mitgebracht. Und da sitzen dann eben auch links und rechts Zuschauer. Und das sind auch die einzigen Plätze, für die es noch Karten gibt, weil die Nibelungenfestspiele sind auch in diesem Jahr wieder restlos ausverkauft. Es gibt nur noch Karten für die Seiten und es gibt aber auch Flanierkarten, mit denen man dann auch hier ein bisschen Nibelungenluft schnuppern kann, auch wenn man nicht das Stück sieht.
20: Vielen Dank für die Live-Eindrücke aus Worms, Marion. Ja, und hoffentlich bleibt es jetzt trocken. Fußball-Bundesligist Mainz 05 hat einen neuen zweiten Torhüter verpflichtet. Er heißt Alexander Schwolo und wechselt aus der schottischen ersten Liga nach Mainz. Der bisherige zweite Torwart ist nämlich unterwegs nach Mönchengladbach. Im Bruchwegstadion war aber Stammtorhüter Robin Zentner dabei. Die 05er hatten ein Testspiel gegen den FCK und das haben sie klar gewonnen. Aber es war ein Spiel gänzlich ohne Publikum und das ist schon ein bisschen gespenstisch, zeigen Luka Robic und Ramon Weinreich.
21: Geisterspiel am Bruchwegstadion, das Rheinland-Pfalz-Duell zwischen Mainz 05 und dem FCK ohne Zuschauer. Grund dafür zu viele Sicherheitsrisiken. Gleich zum Beginn der Partie zeigt Mainz den Klassenunterschied. Philipp Tietz per Kopfballtor zum 1:0. 5 Minuten später das 2:0 durch Geraldo Becker. Und Paul Nebel per Elfmeter in der 28. Minute zum 3:0 Zwischenstand. Das Testspiel ist vor allem für die Neuzugänge wichtig. Fuß fassen in dem neuen Team. Auf Mainzer Seite auffällig die Neuzugänge. Martell, Gruber, Kawasaki und Königsdörfer, alle unter 25. Es scheint, dass die älteste Mannschaft der vergangenen Bundesliga-Saison jünger werden möchte.
22: Dass das ein, zwei Mal zum Thema wurde, dass wir da einen recht alten Kader, auch eine alte Startelf haben. Am Ende haben die Jungs Leistung gebracht. Das ist das Wichtige und Entscheidende. Und wir haben 3 Jungs gefunden, die jetzt noch mal einen Tag jünger sind, die alle 25 und jünger sind. Mit Otto Ruoppi, der heute noch nicht da war, sogar einen, der noch mal deutlich jünger ist. Und das passt dann, glaube ich, ins Gesamtbild.
21: Zwar nicht unter den ältesten Mannschaften der zweiten Liga, aber dennoch wird auch Kaiserslautern jünger. Insgesamt 5 Spieler wurden aus dem eigenen Nachwuchs in die erste Mannschaft befördert. Eine bewusste Entscheidung.
23: Sie zeigen hier in den Ansätzen, dass es richtig ist, die Jungs eben halt auch hier zu haben, um auch an die Zukunft zu denken. Aber sie müssen eingebettet werden in das ganze Konstrukt.
21: Die Spieler hatten heute 4x30 Minuten zur Verfügung, um sich zu beweisen. Einen, den es dabei hart erwischt hat, der Mainzer Königsdörfer. Er kollidiert mit dem Keeper des FCK, verletzt sich und muss raus. Kurz darauf trifft Kaiserslautern zum 3:1. Doch trotzdem bleibt Mainz in diesem Testspiel die überlegene Mannschaft. Marco Richter trifft in der 99. Minute zum 4:1 Endstand. Für beide Teams ein wichtiges Spiel vor dem Saisonstart im August.
20: Jetzt kommt noch die Wettervorhersage mit Sven Plöger. Und nach der Tagesschau dann 2 Expeditionen in die Heimat direkt nacheinander.
15: Und danach nochmal unsere Spätnachrichten, wie immer 21.45 Uhr, heute mit Tim Kirschsieper.
20: Von uns einen guten Abend wünschen wir.
15: Tschüss.
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34: Durchschnaufen vor der nächsten Hitze.
35: Wir beide wünschen guten Abend.
34: Michael Saunders hat später die Kurznachrichten für Sie. Schön, dass Sie dabei sind. Ja, durchatmen und endlich wieder schlafen. Das ist die gute Seite der Hitzepause. Die Kehrseite: Blitze, Hagel und Orkanböen ziehen übers Land. Und wie heftig die Unwetter sind, zeigt dieses Flugzeug. Auf dem Weg nach Stuttgart geriet es in einen Hagelschauer und landete mit eingedrückter Nase in Stuttgart. Ja, Hagel, Gewitter und Sturmböen richteten an vielen Orten schwere Schäden an. In Karlsruhe ist gestern Abend ein Radfahrer von einem umstürzenden Baum erschlagen worden. Patricia Walters zeigt Ihnen, wie heftig das Unwetter gewütet hat.
0: Es ist ein Albtraum, als Tekin Demir am Morgen nach dem Sturm sein Auto sieht. Es steht noch da wie vorher, nur ein Baum liegt jetzt darauf. Andere Autobesitzer sind noch einmal knapp davongekommen. Der Karlsruher Student dagegen hatte weniger Glück.
1: Das Unwetter gestern hatte unser Auto komplett erwischt. Gott sei Dank ist uns nichts passiert. Also Hauptsache, uns geht's gut. Aber dennoch ist halt ein Schaden da, was jetzt uns trotzdem auch mental jetzt auch nochmal belasten wird. Weil insbesondere, ich bin zum Beispiel auch Student, ich habe jetzt gerade eine Prüfungsphase. Und damit muss ich mich jetzt auch nochmal durchkämpfen.
0: In der ganzen Stadt hat der Sturm viele Spuren hinterlassen. Im Karlsruher Norden hat er jahrzehntealte Bäume wie Unkraut aus der Erde gerupft. Das alles dauerte nur wenige Minuten. Zurück bleibt Chaos.
2: Mein Mann arbeitet in Schichten und er müsste heute zur Frühschicht nach Bühl fahren. Und das konnte er nicht, weil eben die Autos zerstört sind. Und so früh mit dem Zug würde das auch gar nicht gehen. Das wäre dann mitten in der Nacht. Deswegen ist er zu Hause geblieben heute, ja.
0: Zum Glück waren es auch hier nur die Autos. Dieser Baum erschlug einen Radfahrer, das Todesopfer dieses Unwetters. Feuerwehr und Polizei waren stundenlang im Einsatz. Sie verkleinerten unter anderem Äste, um zumindest die Straßen freizuräumen. Insgesamt gab es mehr als 250 Feuerwehreinsätze wegen des Unwetters in Karlsruhe.
3: Und wir bitten um Verständnis, dass nicht jeder Baum, der jetzt liegt, sei es auch vielleicht auf einer kleinen Straße, sofort die höchste Priorität hat. Und dass es einfach sein kann, dass es dauert, bis dann exakt dieser Bereich dann wieder freigeräumt wird.
0: Das Gartenbauamt hat sich am Morgen ein Bild über die Lage gemacht. Die Aufräumarbeiten dauern aber vermutlich noch Tage bis Wochen. Für Tekin Demir und viele andere heißt es jetzt, Fotos und Videos für die Versicherung machen und den Schock erstmal verdauen.
34: Ja, viele Unwetter und bald sieht es wieder so aus. Sonnenschirm auf dem Balkon, Mücke im Schlafzimmer. Klingt nach einem ganz normalen Sommertag, könnte aber bald deutlich mehr bedeuten. Denn mit dem Klimawandel kommen mehr Hitze und Luftfeuchtigkeit mit Folgen für die Gesundheit. Ja, und selbst die ganz normale Stechmücke, die könnte künftig Krankheiten übertragen, die man bisher eher aus tropischen Ländern kennt. Vor diesen Folgen warnt der Klimasachverständigenrat Baden-Württemberg in einem Impulspapier, das dem SWR exklusiv vorliegt. Julia Kretschmer und Christian Susanka berichten.
4: Landesgesundheitsamt Kompetenzzentrum für Klimawandel. Sorgen bei den Wissenschaftlerinnen mittlerweile auch wegen der ganz normalen Stechmücke. Durch den Klimawandel kann sie neue Krankheiten übertragen, wie das Westnil-Virus.
6: Tiere verändern sich, auch die Krankheitserreger. Und die können halt jetzt auch leider in Baden-Württemberg sich verbreiten. Und das, man sieht, dass in wärmeren Ländern sind ja andere Infektionskrankheiten, findet man jetzt auch. Und dadurch, dass es hier wärmer wird, können die auch zu uns kommen.
4: Das Problem ist noch viel größer, warnt diese Expertin. Ihr neuer Bericht ist ein Alarm. Gesundheitsbedingungen werden sich bei uns insgesamt weiter verschlechtern durch den Klimawandel.
7: Wir haben wenig Hitzeschutz heute in den Gebäuden. Wir sind dem völlig schutzlos ausgeliefert, wenn wir Temperaturen bis zu 40 Grad haben und uns dann nachts nicht mehr erholen können. Das heißt, wir müssen daran arbeiten, hier Anpassungsmaßnahmen zu ergreifen, weil wir keine Zeit mehr haben. Wir merken ja jetzt schon, wie der Klimawandel auf uns wirkt.
4: Längst stört das Klima unsere Gesundheit immer mehr. Seit 1950 doppelt so viele Tage mit Hitzebelastung, trockenere Böden, aber auch mehr Luftfeuchtigkeit. Bodenfrost geht stark zurück, Pflanzen haben längere Wachstumsphasen, die Luftqualität verändert sich. Mehr Staub, mehr Pollenflug, Krankheitserreger und ihre Überträger können sich stärker ausbreiten. Die gesundheitliche Belastung entsteht durch viele Kleinigkeiten, die sich gegenseitig verstärken. Längst ist das Problem schon in den Notaufnahmen der Krankenhäuser in Baden-Württemberg angekommen, auch am größten Klinikum des Landes.
8: Kreislauf instabil und wirklich teilweise über 42, 43 Grad Celsius Körpertemperatur aus den heißen Wohnungen meistens tatsächlich. Das war so das Hauptproblem, die dann so geballt an dem vorletzten Wochenende oder wann das, glaube ich, war, so kamen. Das war tatsächlich auch eindrücklich, auch so in der Zahl habe ich das vorher nie gesehen.
4: Fenster und Türen geschlossen halten. Fehlende Kühlung ist zum Gesundheitsrisiko geworden, auch im Krankenhaus. Und es muss improvisiert werden, so gut es geht.
5: Das Problem beginnt aber nicht im Krankenhaus oder im Gesundheitswesen, sondern es ist ein gesellschaftliches. Und da müssen, glaube ich, alle Räder ineinander greifen, sodass wir idealerweise präventiv es gar nicht erst zur Krankenhausaufnahme kommen lassen, sondern vorbeugen.
4: Vorbeugen und anpassen, für die Expertin des Klimasachverständigenrats steht fest, die Zeit ist jetzt und, um es positiv zu sagen, sagt sie noch, noch ist die Zeit.
34: Tja, das ist zumindest eine gute Nachricht. Wir haben noch Zeit. Fest steht aber auch, die Hitze hat uns längst im Griff. Auch wenn das Bild hier etwas übertrieben ist, angefühlt hat sich das alles wie Wüstenklima. Und da müssen sich die Städte einiges einfallen lassen. Zum Beispiel in Freiburg, da gibt es das Bächle. Jetzt fährt die Kamera auch dahin. Und dieses Bächle ist in Freiburg was Besonderes zum Abkühlen. Und andere Städte, die haben sich noch was anderes einfallen lassen. Annika Joost.
9: Am Pfälzer Platz ist es kühl. Um genau zu sein, bis zu 3 Grad kühler als an vergleichbaren Plätzen in Pforzheim. Beim Umbau im letzten Jahr hat die Stadt große Zisternen in den Boden gebaut, die Regenwasser speichern und an heißen Tagen an die Pflanzen abgeben. Alles gesteuert durch moderne Technik, erklärt Philipp Linde von der Stadtverwaltung.
10: Dann haben wir bodenfeuchte Sensoren hier in den Beeten und dann auch noch mal Feuchtigkeitssensoren in den Bäumen, die tatsächlich messen, wie viel Feuchtigkeit haben wir in den Blumenbeeten. Und dann gibt es eine vollautomatische Bewässerung, die aus den Zisternen das Wasser nimmt, um die Bäume hier zu bewässern.
9: Ohne diese hochmoderne Technik hätten die alten Bäume, die den Schatten spenden, gefällt werden müssen. Zu sehr hat ihnen die Trockenheit der letzten Jahre zugesetzt. Und auch wenn es mal zu viel regnet, helfen die Zisternen mit 72.000 Litern Fassungsvermögen, Überschwemmungen zu vermeiden. Um herauszufinden, ob der neue Platz wirklich mehr Abkühlung bringt, misst die Stadt regelmäßig die Temperatur auf dem Pfälzer Platz und vergleicht sie mit anderen Plätzen in der Stadt.
10: Bei extrem heißen Tagen haben wir dann in Spitzenzeiten schon auch mal 2 bis 3 Grad Celsius Unterschied zwischen Standorten, die manchmal auch nur 150 Meter von hier entfernt sind. Merkt man schon, es ist deutlich kühler und angenehmer.
9: Wenn Wochenmarkt ist, sind auf dem Pfälzerplatz besonders viele Menschen unterwegs. Spüren Sie die Auswirkungen des 4-Millionen-Euro-Projekts?
11: Man merkt es jetzt tatsächlich, es ist ja recht warm und es ist richtig angenehm jetzt im Vergleich zu manchen anderen Orten, wo die Sonne dann hinpratzelt. Deswegen lockt es dann auch mehr Leute an.
9: Ja, also Sie merken da wirklich einen Unterschied?
11: Ja, ja. Naja.
12: Würde ich sagen, nein, tatsächlich. Weil die Bäume sind gleich geblieben. Das Einzige, was sich geändert hat, ist halt das Pflaster. Aber dass sich das jetzt auf die Temperatur ausgewirkt hätte, ist mir nicht aufgefallen.
13: Ich finde es gut geworden. Ist schick geworden. Ziemlich schattig. Es sind häufiger freitags hier. Entweder Leberkäsebäckle holen oder eine Currywurst. Das ist ganz gut für eine kurze Pause von der Arbeit.
9: Die Stadt schaut sich die Messergebnisse genau an. Sie sollen wichtige Hinweise liefern für die nächsten Plätze, die irgendwann nach dem Konzept Schwammstadt umgebaut werden sollen.
34: Hat das Pforzheimer Konzept Zukunft? Genau das fragen wir jetzt einen Experten. Kurz vor der Sendung konnte ich mit dem Stadtplaner Albrecht Reuß aus Pullingen sprechen. Guten Abend, Herr Reuß.
14: Guten Abend.
34: Wir haben es im Beitrag gesehen, Pforzheim nutzt Regenwasser an heißen Tagen für Pflanzen. Ist das die Zukunft oder ist es nur ein Baustein?
14: Es ist die Zukunft. Die einzige Frage ist, wie wir die stärker und schneller in die Fläche kriegen. Und natürlich ist es gleichzeitig nur ein Baustein. Es ist unbedingt wichtig, die alten Bäume, die wir schon haben, mit ihrer Kühlungswirkung zu erhalten. Es ist aber im gleichen Maße wichtig, die Bäume für die Zukunft zu pflanzen, die wir noch in viel größerer Zahl brauchen.
34: Jetzt wird ja auch viel über den Begriff Luftschneisen geredet. Wie wichtig sind die denn und warum kann ein einziges Gebäude so eine Luftschneise zerstören?
14: Ja, also die sind natürlich wichtig. Das ist aber eher die Frage, dass wir die Situation nicht schlechter machen, indem wir Luftschneisen verstellen. Das kann tatsächlich passieren mit neuen Gebäuden, wenn die groß und breit sich in den Luftschneisen dann aufstellen. Das ist aber auf der anderen Seite sehr viel schwieriger, neue Luftschneisen zu generieren. Das heißt, wir müssen auf die wir schon haben, einfach sehr achten.
34: Wenn Sie jetzt eine neue Stadt planen könnten, ganz von vorne, was würden Sie denn machen, was würden Sie anders machen vor allem?
14: Wir brauchen, glaube ich, heute noch mal ein anderes Verhältnis zwischen grünen, unversiegelten Flächen und versiegelten Flächen. Wir haben in der Vergangenheit Städte einfach wachsen lassen. Wir würden heute, glaube ich, sehr viel stärker parkartige Finger erhalten in den Städten. Wir würden entlang der Flussläufe, auch wegen dem Thema Starkregen, Hochwasser, viel mehr Grün lassen, damit dann die Menschen, die in der Stadt wohnen, einfach auch gerne in der Stadt wohnen können und sich in diesen Grünflächen dann einfach die Abkühlung holen können.
15: Mhm. Mehr Grün muss also schon mitgeplant werden. Und was kann man eigentlich selber machen? Was können wir machen, um der Hitze entgegenzutreten?
14: Ja, eigentlich relativ viel. Im Grunde hilft immer mehr Grün und mehr Wasser. Auch auf den privaten Grundstücken kann man mit Fassadenbegrünung relativ viel machen. Das klingt immer so, als wäre das technisch wahnsinnig kompliziert. Aber es sind manchmal nur ein paar Seile, an denen ich einen Wein hochranken lasse. Hilft sofort in der Abkühlung. Da müssen wir, glaube ich, umdenken, auch große Bäume im Garten zuzulassen, auch wenn das Nachbarrecht da heute eher dagegen spricht. Aber man kann sich mit den Nachbarn da vielleicht einfach auch darauf einigen, einen Baum mal wachsen zu lassen, unter dem man dann in 20 Jahren gut sitzen kann.
15: Und dann gibt es ja noch die Klimaanlage. Es vergeht kaum ein Tag, an dem nicht über Klimaanlagen geredet wird. Deutschland ist leider zurück, heißt es immer im Vergleich zu anderen Ländern. Ist das nicht die Lösung aller Probleme?
14: Es ist tatsächlich überhaupt nicht die Lösung aller Probleme, weil eine Klimaanlage ist ja nichts anderes wie ein Kühlschrank, nur andersrum. Das heißt, ich erzeuge Kühle im Innern, ich erzeuge aber gleichzeitig Wärme im Außenraum. Das heißt, das Setzen auf technische Lösungen wäre eigentlich der Rückzug in die Gebäude, ins Private. Und da glaube ich, dass wir das als Gesellschaft klüger hinkriegen, dass wir auch unsere öffentlichen Räume belebbar und lebenswert erhalten können.
15: Albrecht Reuß war das, Stadtplaner. Vielen Dank für die Erklärung, Erläuterung.
14: Sehr gerne.
15: Und jetzt steht Michael Saunders für Sie bereit mit weiteren wichtigen Nachrichten aus dem Land.
16: Auch die Kassenärztliche Vereinigung Baden-Württemberg soll Millionenverluste gemacht haben, indem sie Beitragsgelder in fragwürdige Immobilienfonds investiert hat. Das haben Recherchen von NDR, WDR und Süddeutscher Zeitung ergeben. Demnach legte die KV 50 Millionen Euro über ein spezielles Finanzprodukt an und verlor das Geld fast komplett. Ähnliche Verluste soll es bei bundesweit fast 30 Krankenkassen und kassenärztlichen Vereinigungen geben. Nach Schüssen der Polizei auf einen jungen Mann im Mai in Walldorf hat die zuständige Staatsanwaltschaft das Verfahren gegen die beteiligten Beamten eingestellt. Zur Begründung hieß es, die Polizisten hätten alles versucht, um die Situation auch ohne ihre Dienstwaffe zu bewältigen. Die Staatsanwaltschaft stützt sich dabei auf Bodycam-Videos. Demnach wurde erst geschossen, als der Mann mit erhobenem Messer auf die Polizisten zugegangen war. Er wurde damals schwer verletzt. Der Europaabgeordnete Andreas Glück aus Münsingen soll neuer Landesvorsitzender der FDP in Baden-Württemberg werden. Bei einer Mitgliederbefragung setzte er sich gegen einen Gegenkandidaten aus Karlsruhe durch. Damit beginnt jetzt der Nachrichtenüberblick.
17: 55,2% der Stimmen für Glück. Der designierte Landesvorsitzende aus dem Wahlkreis Hechingen-Münsingen zeigt sich zuversichtlich, dass die Liberalen im Land in Zukunft wieder erfolgreich sein werden. Die FDP-Mitglieder in BW hatten in den vergangenen 3 Wochen per App abgestimmt. Gegenkandidat Braun von Stumm aus Karlsruhe erhielt 44,8% der Stimmen. Bei der Landtagswahl im März hatte die FDP den Einzug in den Landtag verpasst. Der bisherige Landesvorsitzende Rülke hatte daraufhin seinen Rücktritt angekündigt. Am Autobahnkreuz Stuttgart ist in der Nacht ein Schwertransporter mit einem Windradflügel liegen geblieben. Das 90 Meter lange Gespann blockiert seither die Überleitung von der A8 aus Karlsruhe auf die A81 in Richtung Singen. Was genau dazu geführt hat, dass der Schwertransporter nicht mehr weiterfahren konnte, ist noch unklar. Die Polizei vermutet einen technischen Defekt. Der Verkehr wurde tagsüber umgeleitet. Zurzeit wird das Fahrzeug repariert und soll in der kommenden Nacht wieder fahrbereit sein. Die Stadt Esslingen hat heute einen von 52 vollelektrischen Bussen vorgestellt. Sie sind mit einer kleinen Batterie ausgestattet und laden über eine Oberleitung. Sie sind leichter als reine Batteriebusse und können während des Fahrens laden. Esslingen ist eine von 3 Städten in Deutschland, die an der Oberleitungstechnik festgehalten haben. Für den Ausbau erhält die Stadt vom Bund Fördermittel in Höhe von 27 Millionen Euro. Esslingen plant 2026 den ersten emissionsfreien Nahverkehr Deutschlands.
15: Matheformel oder Maulschlüssel?
34: In Mannheim geht beides. Achtklässler können einen Tag pro Woche ins Praktikum statt in den Unterricht. Das soll den Schülerinnen und Schülern dabei helfen, den passenden Job zu finden und gleichzeitig den Unternehmen, sich nach passendem Nachwuchs umzusehen. Das Ganze ist ein neues Projekt der Agentur für Arbeit. Und ob das funktioniert, das hat sich Sabrina Mann angeschaut.
18: Miran geht normalerweise in die 8. Klasse der Konrad-Duden-Realschule in Mannheim. Der 14-Jährige ist einer von mehr als 20 Jugendlichen, die an dem neuen Projekt teilnehmen. Deshalb ist er jeden Donnerstag als Praktikant in einem großen Kfz-Betrieb.
19: Was mir gefällt, sind auf jeden Fall, dass man mit den Autos arbeitet und die Mitarbeiter.
18: Für die Jugendlichen sind diese Tage in der Praxis eine Abwechslung vom Schulalltag und geben ihnen Einblicke in unterschiedliche Berufszweige. Denn im Laufe des Jahres können sie mehrere Praktika machen. Das ist auch für die Arbeitgeber von Vorteil.
20: Ja, es ist natürlich immer eine Herausforderung, geeignete Mitarbeiter zu finden und auch geeignete auszubilden und junge Menschen für den Beruf zu begeistern. Der Beruf wird auch immer komplexer und so sind wir natürlich auch daran interessiert, ganz, ganz früh den Nachwuchs zu finden und langfristig dann über die Ausbildung auch an unser Unternehmen zu binden.
18: Das Projekt gibt es schon in Thüringen. Dort wurden laut der Agentur für Arbeit rund 10% mehr Jugendliche direkt nach dem Schulabschluss in eine Ausbildung vermittelt, dank der vielen Praktikumstage.
21: In der Vergangenheit hatten Schüler in dieser Schule etwa 5 bis 10 Tage im Jahr gehabt im Durchschnitt. Und jetzt mit diesem Projekt hat er mindestens 28 Tage. Und das ist für uns ein großer Kurs, einfach da den Arbeitsmarkt besser kennenzulernen und die berufliche Orientierung einfach besser herzustellen.
18: Ein Jahr mit 3 bis 4 unterschiedlichen Praktikumsplätzen soll den Schülern bei der Berufsorientierung helfen. Dabei werden sie auch von ihren Lehrkräften unterstützt.
22: Wir haben Schüler, die sogar freiwillig in den Ferien inzwischen bei den Praktikumsstellen arbeiten, mitarbeiten und dass dadurch auch mehr Schüler in der Ausbildung sein werden. Das ist unsere Hoffnung und wenn es nur 1, 2 Schüler sind, hat sich jede Minute bewährt, die wir mehr reinhängen.
18: Miran will nicht unbedingt eine Kfz-Ausbildung machen, er ist noch unentschlossen. Das praktische Arbeiten macht ihm aber in jedem Fall Spaß.
19: Also es ist auf jeden Fall sehr abwechslungsreich, ist auch sehr gut, weil jedes Mal von der Schule, man muss sich konzentrieren, Hausaufgaben, das ist auch eine sehr gute Abwechslung.
18: Die Zahl junger Menschen mit Schulabschluss, aber ohne Berufsausbildung, ist laut aktuellem Bildungsbericht auf Rekordniveau. Mehr praktische Erfahrung schon während der Schulzeit kann den Jugendlichen und den Arbeitgebern helfen.
34: Das ist ein Einsatz des SEK der Polizei. Sieht man im Fernsehen öfter als in echt. Und früher hieß es ja bei vielen Kindern noch, ich will Polizist oder Feuerwehrmann werden. Aber sind Berufe in Uniform auch attraktiv für junge Menschen, die gerade einen Ausbildungsplatz suchen? Immerhin gelten Jobs in Uniform, Bundeswehr, Polizei, Rettungsdienst ja als krisensichere Arbeitgeber mit guten Verdienstmöglichkeiten. Genau deshalb bringt die Agentur für Arbeit in Mannheim 2 Angebote zusammen. Last-Minute-Azubi-Börse meets Berufe in Uniform. Giuseppa Spatola.
23: Flyer in den Händen, weniger Fragezeichen über den Köpfen. Während manche noch Orientierungshilfe brauchen, hat Dalicia ihr Ziel schon fest vor Augen.
24: Seitdem ich klein bin, interessiere ich mich sehr für die Bundeswehr oder allgemein für die Polizei, Leuten zu helfen, meinem Land zu dienen, in dem ich lebe und einfach den Leuten zeigen, dass die Bundeswehr und die Polizei gar nicht so schlecht ist, wie die meisten sagen.
23: Imagearbeit leisten, beraten und mit potenziellen Nachwuchskräften ins Gespräch kommen.
24: Ich bin mir auch noch gar nicht sicher, ob ich so 100% das machen möchte. Also ich denke, ich will auch noch mal ein Praktikum bei der Polizei machen auf jeden Fall, damit ich halt so ein bisschen Einblicke noch bekomme. Und ja, dann werde ich mich noch entscheiden.
23: Über 400 Jugendliche besuchen die Last-Minute-Azubi-Börse meets Berufe in Uniform. Die doppelte Jobmesse gibt es seit letztem Jahr. Ihr Ziel, über mehr als 350 verschiedene Ausbildungsberufe informieren, egal ob ohne Uniform oder mit.
25: Bei Berufen in Uniform ist es so, dass es ganz oft gar nicht bekannt ist, was für Möglichkeiten man bei den verschiedenen Institutionen hat und man hier deswegen vielleicht die Chance ergreifen kann, ins Gespräch zu kommen und ganz neue Erfahrungen nochmal zu sammeln, welche Möglichkeiten es auch gibt.
23: Ein Job, von dem einige Jugendliche nicht einmal wussten, dass es ihn gibt, Justizvollzugsbeamter. Seinen Arbeitsbereich immer und immer wieder zu erklären, davon wird Timo Bierlein nicht müde.
0: Viele wissen gar nicht, dass es in Mannheim eine JVA gibt. Oder überhaupt, was machen die denn? Wir werden angesehen als Polizei, ja, haben zufällig die ähnliche Dienstuniform. Es steht halt Justiz drauf, aber in der Öffentlichkeit sieht man uns als Polizei. Ja. Das ist eine ganz andere Behörde. Ich sage mal grob gesagt, die Polizei fängt so ein als Ermittlungsbehörde der Staatsanwaltschaft und wir passen drauf auf.
23: Nächstes Jahr soll die doppelte Jobbörse wieder an den Start gehen. Und für Dalicia und ihre Freundin hat die Zukunft bereits heute begonnen.
34: Jetzt beginnt wieder die Zeit von Michael Saunders mit weiteren Nachrichten.
16: Durch die Explosion einer Spraydose ist in Ulm ein 64-Jähriger verletzt worden. Nach Angaben der Polizei wollte der Mann sein Auto mit Reinigungsdruckluft säubern, als der Behälter explodierte. Offenbar lag die Spraydose längere Zeit bei Hitze im Inneren des Autos. Wie es hieß, war der Druck so stark, dass sich die geschlossenen Türen nach außen aufdrückten und die Frontscheibe Risse bekam. Außerdem lösten mehrere Airbags aus. Der Schweizer Fußballnationalspieler Johan Mansambi wechselt vom Bundesligisten SC Freiburg zum englischen Erstligisten Aston Villa. Medienberichten zufolge beträgt die Ablösesumme bis zu 70 Millionen Euro. Damit wäre es der teuerste Verkauf der Freiburger Vereinsgeschichte. SC-Vorstand Seier unterstrich, von der nun gefundenen Lösung profitierten beide Seiten. Wildlebende Honigbienen stehen in der Europäischen Union erstmals auf der sogenannten roten Liste und gelten damit als stark gefährdet. Das melden Wissenschaftler der Universität Hohenheim. Die Gründe für den Rückgang sind Gegenstand aktueller Forschung. Ein Faktor ist der fortschreitende Verlust geeigneter Lebensräume durch intensive Landnutzung und Bebauung. Die Universität Heidelberg fasst ihre wissenschaftlichen Einrichtungen, Museen und Sammlungen unter einer neuen Dachmarke zusammen. Künftig sollen sie unter dem Namen High Collections gebündelt werden. Ziel ist es, Ausstellungen zu vernetzen und in der Öffentlichkeit besser sichtbar zu machen.
1: So sieht ein 5 Jahrtausende alter Geldbeutel aus. Darin bewahrten die Menschen im heutigen Irak sogenannte Zählsteine auf, die Währung der damaligen Zeit. Die Kugeln sind Teil einer wiedereröffneten Ausstellung der Uni Heidelberg über das antike Mesopotamien.
2: Wir haben hier die Wiege eigentlich auch unserer heutigen Zivilisation. Wir sehen die frühe Schriftentwicklung. Wir sehen, wie Menschen Wissen festgehalten haben, sich innovative Formate ausgedacht haben, um gesellschaftliches Zusammenleben zu organisieren.
1: Wiedereröffnet wurde heute nach langer Sanierung auch die ägyptische Sammlung der Uni Heidelberg. Beide Ausstellungen gehören zur neuen Dachmarke High Collections. Sie bündelt die mehr als 40 Museen und Sammlungen der Uni und soll zeigen, welche Schätze sich hinter den Türen der Hochschule verbergen. Es gibt aber auch Neues zu sehen, zum Beispiel Animationen und computertomografische Aufnahmen von Mumien. So lässt sich etwa erkennen, welche Krankheiten die Menschen damals hatten oder ob sie sich vor ihrem Tod Knochen gebrochen haben. Und für High Collections gibt es auch eine App. Sie bringt 100 Ausstellungsstücke zum Reden. Die Gegenstände tauchen als digitale Modelle auf dem Smartphone-Bildschirm auf, zeigen an, wo sie in Heidelberg entdeckt, erforscht oder ausgestellt wurden.
34: Die Stadt hier kennen wir alle, herrliche Kulisse am Hudson River. Am Sonntag ist dort das große WM-Finale in New York, im Land der unbegrenzten Möglichkeiten. Dort gehört der amerikanische Traum bis heute zum Selbstverständnis. Jeder kann es schaffen, egal woher er kommt. Die Realität, die sieht allerdings oft anders aus. Genau diesen Gegensatz, den zeigt jetzt eine Ausstellung im Stadthaus in Ulm mit Fotografien des US-Amerikaners Richard Sharon. Lothar Zimmermann hat die Ausstellung besucht.
3: Auch das ist Amerika. Menschen, die obdachlos sind oder auf engstem Raum gemeinsam leben. Ich glaube, dass Fotografie das Potenzial hat, etwas in dieser Welt zu verändern. Ich habe es erlebt. Als ich diese Obdachlosen fotografiert habe, gab es einen großen Leitartikel in einem monatlich erscheinenden Magazin. Danach bekam die Obdachlosenunterkunft eine Millionenspende.
6: Richard Sharam will Geschichten von Menschen erzählen. Schicksale, die berühren und den Blick schärfen. Er will den Zuschauer für Missstände sensibilisieren. Die Fotografien des Künstlers werden zum ersten Mal in Deutschland gezeigt, in Ulm.
7: Das Stadthaus Ulm zeigt Richard Sharam, weil seine Bilder viele Themen behandeln, die auch hier in Deutschland stark diskutiert werden.
4: immer mehr Wohnraummangel, zunehmende Obdachlosigkeit und eine steigende Zahl schwerer Gewalttaten. Die USA sind oft in der Entwicklung ein paar Jahre voraus. Und die Frage ist eben, ist das der Weg, den auch wir gerade einschlagen?
6: Im Schatten des amerikanischen Traums zeigt ein traumatisiertes Amerika. Richard Sherram legt mit seinen Fotos Wunden offen. Aber er macht auch Hoffnung.
3: Wir waren früher eine geeinte Nation, die zusammengehalten hat. Gerade jetzt fühlen wir uns aber zerrissen. Es ist fast so, als wären wir ein Schiff, das viele Löcher hat. Noch sind wir nicht gesunken, noch können wir einen Eimer nehmen und das Wasser herausschöpfen.
6: Unsere Wahrnehmung schärfen und etwas in der Gesellschaft zum Positiven verändern. Das versucht Richard Sherram mit seinen Fotografien.
15: Pünktlich um 21.45 Uhr ist Michael Sauner zurück für Sie im Studio.
5: Genau, Kollege Rex hat ein fotografisches Gedächtnis. Dreiviertel zehn, das Neueste hier aus dem Land. Jetzt aber Sven Plöger im Wetterstudio. Er hat die Aussichten und sagt uns, ob es genauso unruhig in der Atmosphäre bleibt wie zuletzt.
15: Und nach der Tagesschau dann Expedition in die Heimat, das Glück im Dahner Felsenland.
5: Ihnen einen schönen Abend von uns allen hier.
15: Tschüss.
8: Ivana!
10: Hallo!
8: Oh.
10: Hey, schon mal ein paar interessante Sachen.
8: Satar.
10: Überraschung.
8: Also eine Lammschulter.
10: Und ich kann mir vorstellen, dass das wunderbar damit kombiniert.
8: Oh, Duka.
10: Da habe ich das Hähnchen ganz gut dazu vorgestellt. Couscous-Salat.
8: Oh, das sieht gut aus. Oh, yeah! Immer der Nase nach, so lautet mein Motto auf meinem Weg in die malerische Altstadt von Bad Tölz. Hier treffe ich Boris, den Gründer der Gewürzmanufaktur, die viel Wert auf Nachhaltigkeit und Fairtrade legt, was in der Gewürzwelt noch nicht so verbreitet ist.
11: Boris!
12: Nein, grüß dich!
11: Hey. Hallo! Zu sehen.
12: Hi. Ganz meinerseits, hör mal.
11: Willkommen in Tölz.
12: Ja, danke. Es ist ja, wunderschön, Tölz.
11: Ja, ist echt traumhaft. Gut hergekommen?
12: Ja, wunderbar geschmeidig hier reingefahren. Und hier ist.
11: Genau, hier gibt's gute Gewürze.
12: Lass doch mal schauen.
11: Ja, sehr gerne. Gehen wir rein.
12: Jalla.
8: Oh, es riecht schon sehr lecker nach Gewürzen. Was haben wir jetzt hier alles?
11: Das ist jetzt so ein bisschen die orientalische, arabische Ecke.
8: Ah, du hast mich gleich hierher geführt,
11: ja,
8: oder?
11: Absolut, ja. Aber das sind auch wirklich tolle Gewürzkompositionen, die aus diesen Ländern kommen. Hier zum Beispiel das Satar, das ist eins meiner absoluten Lieblingsgewürzmischungen.
8: Echt?
11: Gern mal reinriechen.
8: Mhm. Ich probiere mal. Gell? Mhm.
11: Gerne.
8: Oh.
11: Und da kommt schon der ganze Duft raus. Da ist gerösteter Sesam, Kräuter, Sumach mit drin.
8: Wow.
11: Mhm. Und das Satar ist ja praktisch eine ganz, ganz wichtige arabische Gewürzmischung, die dort auch viel mit Fladenbrot, Olivenöl zum Frühstück gegessen wird.
8: Du fährst in diese Länder und gestaltest das mit, damit es nachhaltig und biologisch ist?
11: Eigentlich der Grund, weshalb wir angefangen haben, war fairen Handel zu unterstützen und eine Zukunftsperspektive für Gewürzbäuerinnen und Bauern in armen Ländern zu schaffen.
8: Okay, das heißt, du fährst hin, zum Beispiel eben nach Kaschmir, und sprichst mit den Bauern?
11: Von jedem Gewürz kennen wir diejenigen, die sie anbauen. Ich bin sehr
8: persönlich.
11: Also ich bin wirklich sehr, sehr viel einfach in den Ländern, wo die Gewürze herkommen.
8: Ja? Ich bin ja auch so ein großer Pfefferfan. Ich merke hier, du hast ja auch unendlich viele Pfeffersorten hier.
11: Bei Gewürzen ist es genau wie beim Wein. Da hängt so viel davon ab, wo er angebaut wird, wie er angebaut wird. Und so ist das bei Gewürzen eben auch. Hier ist zum Beispiel ein ganz berühmter Pfeffer. Das ist ein Kampot-Pfeffer. Und der ist eben so berühmt, weil er nur in dieser Qualität und mit diesem Geschmack in dieser Gegend Kampot wächst. Das ist in.
8: Ach, das ist eine Gegend?
11: Das ist eine Gegend in Kambodscha. Das ist nämlich ein sogenannter fermentierter Pfeffer.
8: Okay.
11: Das heißt, hier werden die frischen grünen Pfefferbeeren direkt nach der Ernte kurz in Salzwasser blanchiert und dann in Salz eingelegt. Sie sind nämlich ganz weich, sind nicht ganz so scharf. Das hat so einen irre tollen Pfeffergeschmack. Kann man so snacken einfach zwischendrin,
8: ja,
11: oder?
8: Am
11: Schreibtisch, genau, ja, ja.
8: Sag mal, ich grill ja mit Ivana. Ivana hat ja südafrikanisch-indische Wurzeln. Und hast du da in die Richtung auch was?
11: Und zwar ist das das Dukka.
8: Dukka.
11: Das Dukka aus Nordafrika, ganz viel verwendet. Siehst schon, da sind ganz große Nussstücke auch drin. Und da ist gerösteter Sesam drin, viele tolle Gewürze. Und
9: in jeder Gewürzmischung steckt die Leidenschaft von Boris und seinem Team. Und jede Kostprobe entführt mich in ferne, exotische Länder und macht Lust auf Essen.
13: Oh, ich höre da die Affen. Oh, ich höre den Urwald.
9: Soul Spice. Der Name steht für Gewürze mit und für die Seele.
11: Die Gewürzmanufaktur ist nämlich ein Inklusionsbetrieb. Bei uns gibt es Arbeitsplätze für Menschen, die eine schwere psychische Erkrankung haben oder sich gerade erholen, die auf dem ersten Arbeitsmarkt jetzt nicht direkt einen Job kriegen würden.
13: So, wie machst du das, wenn du jetzt so viel fliegst on the road? Das ist schon auch anstrengend, oder?
11: Vor Ort zu sein, das macht so viel Spaß. Und mit den Menschen dort Zeit zu verbringen, die Gewürze anbauen. Die sind wird immer sehr herzlich empfangen. Es gibt immer tolle Sachen zu essen, tolle Geschichten zum Anhören. Und das kompensiert dann, sag ich mal, die Strapazen der Reise.
8: Alles klar. Also gut. Yalla.
11: Yalla.
8: Wir fahren. Zur Manufaktur, würde ich sagen.
11: Ja.
8: Ja.
11: Ah. Hier. Yeah.
8: Hey, Erik.
11: Hi, grüß dich.
8: Grüß dich. Hier macht ihr die ganze Zubereitung der Gewürze in so Mischungen hier?
14: Genau. Wir mahlen, mischen, rösten, wir füllen ab, wir etikettieren, wir machen den Versand.
8: Und Erik, wer bist du?
14: Also ich bin Leiter der Manufaktur. Wir haben die vor 4 Jahren eröffnet. Wir arbeiten mit Gewürzen, aber das ist eigentlich nur so das Werkzeug. Wir arbeiten eigentlich mit psychisch kranken Menschen.
8: Arbeiten die nur hier oder leben die bei euch? Oder wie ist das aufgebaut?
14: Wir haben eine Reha-Einrichtung und da geht es von der medizinischen Reha bis zur beruflichen Reha. Und was machen wir hier in der Manufaktur? Wir holen die Leute mal da ab, erstmal wo sie sind, versuchen die Stärken rauszufinden.
8: Das heißt, es sind Menschen, die aus ihrem Leben wirklich nicht mehr wissen, wie sie arbeiten können, wie sie den Alltag auf die Reihe kriegen, oder? So stelle ich mir das vor.
14: Weil es eine Überforderung ist oder weil das Krankheitsbild halt sehr stark ist, weil die sehr gefangen sind. Und wir versuchen halt mit der Arbeit die Leute da rauszuholen und einfach eine normale Teilhabe am Leben.
8: Weil es auch Alltag ist?
14: Absolut. Ja. Tagesstruktur, soziale Kontakte, einfach mal nicht über die Krankheit zu reden, sondern einfach mal was schaffen. Geruch, Geschmack, Essen, was halt auch verbindet.
8: Macht das auch was mit Ihnen?
14: Für viele ist es erstmal neu, weil das, was wir haben an Gewürzen, ist ja Wahnsinn. Also wir wecken bei jedem dieses Interesse. Wir machen die Mischungen selber. Wir mahlen auch Gewürze erst, wenn wir sie brauchen. Also wir haben das nicht irgendwo auf Lager, wo es vielleicht Aroma verliert.
8: Das ist auch eine Anziehung, wenn man so riecht. Wenn man hier rauskommt, riecht man dann doch auch besonders, oder? Wenn man durch die Straße geht, dann...
14: Ich höre das öfters, dass viele Leute auf einmal Hunger nach Curry bekommen, wenn ich vorbeigehe. Und ich weiß mittlerweile, dass es an mir liegt.
8: Erik, ja. Manufaktur, das heißt Handarbeit. Jetzt musst du mir mal zeigen, was heißt denn Handarbeit jetzt?
14: Ich würde sagen, wir machen einfach eine Mischung.
8: Jana! Erik, wow, alles schon aufgebaut.
14: Ja.
8: Was haben wir jetzt hier?
14: Das sind alle Einzelgewürze für die Dukka-Mischung. Das ist eine ägyptische Gewürzmischung.
8: Ägyptisch, das ist ja...
14: Ja, genau so.
8: Dann ist es so, ne?
14: Den rühren wir nach und nach so ein bisschen um. Wir hören irgendwann, dass er so leicht das Knacken anfängt.
9: Koriander, Kreuzkümmel, Paprika, Sumach und Co. stammen fast alle aus fernen Ländern. Umso mehr achtet die Manufaktur auf biologischen und garantiert pestizidfreien Anbau in fairer, sozialer und menschlicher Zusammenarbeit mit den Bauern vor Ort und den Mitarbeitern hier in Bad Tölz.
8: Für die Menschen, die jetzt hier arbeiten, die ja mit sich Probleme haben, ist das auch so ein bisschen auch so eine Form von zu sich zu kommen? Es entsteht was, ich weiß, was ich getan habe, es sind die Gerüche, das entspannt ja auch irgendwie.
14: Der Kunde, der das bestellt, der gibt uns ja auch ein Feedback. Hey, das ist krass, das schmeckt einfach. Und wenn das unsere Klienten oder Praktikanten oder Jugendlichen, mit denen wir arbeiten, ein Feedback bekommen, dass sie etwas machen, was andere wertschätzen, das gibt denen wahnsinnig viel Kraft, dass sie wieder anfangen, an sich zu glauben und sagen, okay, ich kann ja doch was oder ich bin nicht ungesehen.
8: Was gibt's dir?
14: Menschen, die sich vielleicht aufgegeben haben, dass sie einfach wieder ihren Weg finden und Ich bin der Meinung, dass es nie vorbei ist. Ich glaube halt an die Arbeit. Ich glaube, dass die Arbeit wahnsinnig viel macht, dass es für den Menschen sehr wichtig ist, eine sinnvolle Beschäftigung zu haben. Und das ist halt auch das Ziel der Manufaktur, dass wir jeden abholen und zusammen einen Weg gehen.
13: Erik, es war mir ein großes Vergnügen. Vielen Dank.
14: Ich bin gespannt auf euer Feedback.
13: Ja.
14: Und sei stolz auf deine erste eigene Gewürzmischung.
13: Hey.
17: Zeitlich bin ich on top. Also ich bin gespannt, ob Ivana pünktlich ist. Ich bin's jedenfalls. Jetzt warten wir lieber mal. Ich habe eine Nachricht. Ivana schreibt mir, sie ist eigentlich schon da. Aha, da bin ich aber gespannt.
9: Mein Fahrzeug gehört einer Bäuerin, die damit regelmäßig durch Wald und Felder fährt. Die Tiere lassen sich davon nicht stören und hören mich offenbar genauso wenig wie meine Grillpartnerin Ivana.

0: sie heute mit unseren Gewürzen entführen kann.
1: So, da waren wir.
2: Ach schön, du hast wieder mal was vorbereitet.
1: Tada! Bitte?
2: Danke. Es knistert.
1: Ja, es lodert und knistert. Das sieht sehr lecker aus.
2: Ja, du hast mir aber sicherlich was Schönes mitgebracht, wie immer. Sag mal, also ich sehe schon mal ein paar interessante Sachen.
1: Jetzt Schürze.
2: Sollen wir unser Trick machen?
1: Oh, ja, sollen wir?
2: Eins,
1: zwei, drei.
2: Hey. Wir sind falsch gelandet, aber es hat trotzdem geplatzt.
1: Und das hatte ich eh vergessen.
2: Das ist doch ideal.
1: Ich war in Bad Tölz, das ist so eine ganze Manufaktur. Die machen Gewürze, Gewürzmischungen. Und hier haben wir Satar.
2: Mhm. Sehr ist libanesisch. Also ich liebe schon mal Sesam und das sind ja einige Sesamkerne. Mmh. Hm? Sehr gut. Ich habe auch genau das richtige Fleisch dazu.
1: Oh.
2: Überraschung. Extra für dich ein kleines Stück Lamm.
1: Also eine Lammschulter, ne?
2: Genau. Und ich kann mir vorstellen, dass das wunderbar damit kombiniert. Das ist jetzt auch ein Stück Lamm, den man langsam schmoren soll. Also der wird wahrscheinlich bei uns hier dann 2-3 Stunden köcheln.
1: Und ganz zart sein.
2: Ganz zart ist der Ziel.
1: Okay, ich habe dir auch was mitgebracht.
2: Ja, sehr gut.
1: Und zwar Tatar.
2: Ein Tatar?
1: Nee, ein Tütü-Tatar. Also diese Mischung habe ich dort vor Ort machen dürfen. Die nennen diese Mischung, das ist jetzt die Adnan-Mischung im Sinne von, ich habe es gemacht, aber es ist die Duka-Mischung. Tada.
2: Oh. Also ich rieche schon mal Kreuzkümmel. Da muss halt auch was Scharfes drin sein, von der Farbe würde ich mir denken. Paprika oder Chili wahrscheinlich auch. Sesam.
1: Mm. Kennst du Sumach?
2: Sumach kenne ich noch nicht.
1: Ist auch drin. Das hat sowas fast, sowas.
2: Sauber. Genau. Also zum Adnan-Gewürz, zum Duka, da würde ich sagen, dass wir ein Hähnchen machen. Und da werden wir ja so eine Art Marinade draus machen. Das Interessante daran ist, dass wir noch Pistazienkerne dazu hacken werden und dann Hähnchen quasi entwickeln werden und bevor wir es auf dem Grill schmeißen. Wir haben hier auch einen wunderschönen Blumenkohl, werden wir auch zu Steaks zubereiten. Das ist eine schöne vegetarische Variante.
1: Genau so legen wir das drauf, machen wieder Jizzbiz.
2: Jizzbiz,
1: aber genau. In Scheiben geschnitten, das ist
2: in
1: cool.
2: In Scheiben geschnitten und dann wie ein Steak quasi ein bisschen mariniert und angebraten. Und da wir jetzt so ein bisschen in so eine orientalische Gewürzwelt sind, würde ich sagen, dass wir auch einen leckeren Couscous-Salat machen.
1: Sehr gute Idee.
2: Also wir fangen mit dem Lamm an. Wir können vielleicht hier nur ein bisschen dieses überschüssige Fett noch ein bisschen entfernen, aber nicht so viel.
1: Ich nehme es mal runter.
2: Genau, ich bewege mal den Teller.
1: Soll ich das machen? Hier.
2: Sehr, sehr gerne. Aha, sehr gut.
1: Hä? Nee?
2: Nee, perfekt. Genau. Einfach so, so ein bisschen Fett darf ja dranbleiben.
1: Dranbleiben, ne? Aber das macht es auch lecker. Was macht das Fett mit dem Fleisch?
2: Das heißt tatsächlich, dass es dann auch dann vom Knochen fällt. Also das ist schon auch wichtig. Jetzt brauche ich einfach nur, dass du so kleine Schlitzen reinschneidest. Du kannst auch gerne hier diesen kleinen Messer. Mhm. Einfach so, rundherum.
1: Okay.
2: Und da werden wir Knoblauch reinstecken.
1: Dann spicken wir das praktisch mit Knoblauchzehen.
2: Genau. Ich würde erstmal den Öl drüber streuen und gut einreiben. Vielleicht machen wir das auch direkt schon in unseren wunderschönen Kupfertopf.
1: Oh.
2: Dann passt nicht so eine Sauerei.
1: Passt genau rein.
2: Genau, richtig.
1: Hier Öl. Soll ich das einfach drüber?
2: Genau, Öl drüber.
1: Und einreiben. Okay. Ist das Olivenöl?
2: Das ist Olivenöl. Hier haben wir Rosmarin, die Nadeln einfach fein gehackt. Pfeffer, etwas Salz. Das ist Zatar.
1: Oh, das sieht gut aus.
2: Das schaut echt gut aus.
1: Toll.
2: Das riecht auch so gut. Das allerletzte Gewürz ist dann unser Paprikapulver. Und dieser Paprikapulver ist auch geräuchert. Es gibt natürlich auch einen interessanten Geschmack.
1: Sollen wir noch die Knoblauchzehen gerade?
2: Ich würde erst massieren und dann, weil sonst kommen die Knoblauchzehen gleich wieder raus.
1: Ach, guck mal hier.
2: Genau. Ich kann ja auch auf der anderen Seite ja so ein bisschen.
1: Ja, guck mal.
2: Von den restlichen Rosmarin.
1: Damit das alles was abkriegt.
2: Genau. Hier noch. Bup, bup. Und jetzt können wir unsere Knoblauchzehen in diese Schlitze reindrücken.
1: Mhm.
2: Einfach so.
1: Okay. So, hier ist noch. Wo haben wir denn noch welche? Hier.
2: Da ist noch.
1: Da. Sehr gut. Und dieser Kupfertopf, also Kupfer leitet die Hitze noch mal anders.
2: Ich habe es noch nie diesen Gericht in so einem Kupfertopf gemacht. Also ich bin gespannt, ob es wirklich dann einen Unterschied auch macht. Also von der Garzeit, von allem. Wir brauchen da ein bisschen Flüssigkeit, dass es natürlich ein bisschen brutzeln kann, schmoren kann. Und da habe ich eine Kombination aus einfach Rotwein, Wasser. Man kann natürlich auch Brühe oder sowas hernehmen. Und das mache ich jetzt einfach hier rein.
1: So.

0: Und der muss meistens dann zugedeckt sein. Die meisten benutzen Alufolie. Ich bin jetzt aber kein Alufolien-Fan.
1: Es ist auch umwelttechnisch nicht so gut.
0: Ja, genau.
1: Ne?
0: Und auch gesundheitlich. Also wir wissen ja auch, durch den Kochen geht das Alu auch in das Essen rein. Und das will ich ja auch nicht wirklich zu mich nehmen. Die Alternative benutze ich lieber, mein guter Freund.
1: Backpapier.
0: Backpapier. Und das funktioniert genauso gut. Einfach hier so oben drauf. Was ich auch gerne mache, ist, dass ich den wirklich so ein bisschen
1: zerknüllt. Dann hält er besser die Form, ne?
0: Besser die Form.
1: Alright.
0: Genau, das reicht schon.
1: Du tust ihn drauf, ich hole die Haube.
0: Oben drauf.
1: Achtung.
0: Genau, einfach drüber.
1: Oh ja, das passt genau, ne? Ich mache es auch zu, damit er ordentlich Dampf ist. Und wie lange wollen wir das da drin lassen, Ivana?
0: Ich würde sagen 2 Stunden, aber setz mal einen Timer für 1 Stunde.
1: Genau. Erstmal.
0: Wir machen weiter und zwar mit unserem Adnan-Gewürz. Den Duca. Und da habe ich das Hähnchen ganz gut dazu vorgestellt. Wir haben einmal Hähnchenbrust und einmal Hähnchenkeule. Brust ist so die schnelle Variante, da ist kein Knochen dabei. Das kann man 10, 15 Minuten durchgaren. Mit dem Knochen natürlich, dann braucht es halt länger. 30 Minuten, 3/4 Stunde, das braucht auch ein bisschen mehr, eine niedrige Temperatur.
1: Es gibt natürlich auch einen Trick hier. Die Türken an sich oder der Türke in der Metzgerei lässt sich das noch mal so klein schneiden. Das kennt man hier gar nicht.
0: Nee.
1: Also man nimmt hier so eine Keule. Der Türke an sich mag es ja auch, wenn es am Grill schnell geht. Mhm. Deshalb sagt er zu dem Metzger seines Vertrauens, mach mir das Grill fertig. Dann kommt man hier genau an der Keule und dann hier so schön aufschneiden in der Mitte. Wirklich so am Knochen, das so ein bisschen hier so aufritzen, dass man die Fläche hat.
0: Und dann
1: kommt die Hitze rein. Ja, man kann auch natürlich das Gewürz besser reinfüllen.
0: Genau.
1: Dann ist das schon mal fertig.
0: Wunderbar.
1: Und ähnlich machen wir es hier auch.
0: Jetzt müssen wir halt nur unsere Gewürzmischung machen, die wir dann draufstreuen und dann können wir es auch auf den Grill legen.
1: Okay, jalla.
0: Also wir haben Pistazien, wir haben Pfeffer, wir haben scharfe Chiliflocken und natürlich das Duca. Ja, auch ein gutes Tipp für dich. Gewürze immer zuerst anrösten, dann entfalten sich die ganzen Aromen und dann schmeckt es noch besser. Also wir nehmen ein bisschen von unserem Pfeffer, brauchen nicht viel.
1: Also die Pfefferkörner gibst du im Ganzen rein?
0: Genau, sowie auch hier Kreuzkümmelsamen.
1: Mhm.
0: Und die darfst du mir einfach über die Flammen oder einfach deiner Seite ein paar Minuten rösten. In der Zwischenzeit nehme ich hier die Pistazienkerne und werde die einfach fein stampfen. Und ich glaube, unsere Gewürze könnten soweit sein.
1: Ja, das sind dann Röstaromen,
0: das
1: richtig?
0: Richtige, schöne Röstaromen.
1: Reicht das? Was
0: das reicht.
1: Du?
0: Und du kannst mir die Hälfte vielleicht da reingießen.
1: Und ist das so manchmal, dass du beim Mörsern so die Wut rauslassen kannst?
0: Genau so.
1: Ja?
0: Die Wut. Ja, da ist Kochen eigentlich, finde ich, ganz gut, um so Stress abzubauen. Es ist so was Meditatives, aber es gibt dann auch so Aufgaben, wo man so richtig
1: die Energie raushauen kann.
0: Genau.
1: Und das aber dem Produkt gut tut praktisch.
0: Ja. Du, mein Arm wird jetzt müde, also ich glaube,
1: also ich gucke gerne zu.
0: Sieh, bitte schön.
1: Ist das jetzt?
0: Jetzt haben wir diesen scharfen Chili.
1: Mhm.
0: Machen wir nicht zu viel rein. Ich will natürlich jetzt auch als Fach, dass unser Duca am meisten vom Geschmack jetzt herabkommt.
1: Ja, Ivana, wir haben jetzt den Pfeffer und Kreuzkümmel angeröstet.
0: Mhm.
1: Sesam war von mir im Duca angeröstet
0: genau.
1: Und den Rest nicht. Ich kenne das aus der ayurvedischen Küche, dass man eben diese Gewürze als Röstaroma schon in der Pfanne anröstet oft. In Deutschland kenne ich das eher mehr so, dass man die Sachen zugibt.
0: Also für mich macht das einen Unterschied, ob es schon gemahlen ist oder in ganzen Form. Das ist Punkt Nummer 1. Also in ganzen Form tut es immer gut anzurösten, dann falten sich die Aromen. Gemahlenen anrösten kann man theoretisch auch, aber da hat man immer die Gefahr, dass es anbrennt und dann schmecken die Gewürze auch sehr bitter.
1: Da kommen die Bitterstoffe raus aus den Gewürzen.
0: Genau, das will man nicht so. Jetzt habe ich hier erstmal mein Hähnchen, den lege ich hier in der Schüssel rein. Wir geben ein bisschen Öl drauf. Das mache ich genauso mit der Brust. Und wir können jetzt einfach hier unsere Gewürzmischung aufteilen.
1: Soll ich den Rest hier drauf?
0: Ja, Rest mach gerne. Jetzt machen wir auch noch ein bisschen Salz drauf. Ich gebe dir die große Schüssel. Ich krieg die kleine Schüssel.
1: Sollen wir das nochmal einmassieren?
0: Können das, genau, jetzt ein bisschen so einmassieren. Also man soll es halt mindestens 1 Stunde, aber am besten über Nacht sogar ziehen lassen. Wir haben jetzt aber nicht bis morgen Zeit, also lassen wir es jetzt einfach 1 Stunde mal.
1: Ja, das stimmt. Das können wir ja hier zur Seite legen.
0: Wir machen jetzt weiter mit unserem Couscous-Salat.
1: Couscous.
0: Couscous.
1: Ist das, kommt das von Couscous? Ob das wohl so, sag mal, Couscous.
0: Keine Ahnung. Und ich muss sagen, ich finde Couscous einfach sowas Tolles, weil es eigentlich so schnell auch geht. Und das wissen viele nicht. Das saugt ganz schnell die Flüssigkeit auf. Man muss es nicht kochen. Dann kannst du ja auch irgendwie Gewürze dazugeben, Wasser kochen, drüber gießen, Deckel irgendwie drauf, zudecken und dann saugt es auf und ist innerhalb von 5 Minuten fertig.
1: Genau. Yalla.
0: Easy, easy. Als Flüssigkeit haben wir Gemüsebrühe, das geben wir dazu. Und Orangensaft, da bräuchte ich 2 ausgepresste. Ich gebe jetzt hier die Brühe rein.
1: Das kann man aber auch selber machen, wie man möchte.
0: Das ist tatsächlich Gemüsebrühe, aber genau. Kann man auch Hühner nehmen, was immer.
1: Ja, das ist ja eh, also ich kann das nicht oft genug sagen. Ich finde, Kochen ist das Kreativste, was es gibt. So, das ist jetzt noch die Orange.
0: Und da wir diesen tollen Sumak haben, würde ich jetzt auch vorschlagen, dass wir den auch reinmachen. Bringen wir jetzt einmal zum Kochen. Sobald er dann kocht, kippen wir einfach unser Couscous rein und lassen den ziehen.
1: Ich tue ihn drauf, ha?
0: Ja.
1: Hast du denn irgendwelche Glücksbringer oder gibt es so Rituale, die du hast?
0: Ich mache tatsächlich etwas, bevor ich auf zum Beispiel ein wichtiges Gespräch habe. Mhm. Und das heißt das Superman-Pose. Superman. Also ich stelle mich wirklich vor dem Spiegel.
1: Okay.
0: So. Oder du kannst ja irgendeine Pose machen, wo du dich stark fühlst. Mhm. Und ich schaue mich einfach nur 5 Minuten an. Und ich bin gleich dann irgendwie verstärkt. Ein bisschen mehr Selbstbewusstsein. Mhm. Und da ist tatsächlich auch Wissenschaft nachgewiesen mit diesem, quasi wenn man so steht, dass man dann auch oft besseren Ergebnis in so Gesprächen dann auch
1: okay.
0: hat.
1: Aber ich glaube, wir sprengen hier die Sendezeit. Wir kriegen Ärger von der Regie, merke
0: nee,
1: ich schon.
0: Also wenn die alle Zuschauer mitmachen, dann ist ja auch was Gutes.
1: Achso, du meinst, die sollen das zu Hause auch machen mit uns?
0: Da fühle ich mich auch gestärkt.
1: Ja, super.
0: Also wir machen weiter mit unserem Couscous-Salat. Mhm. Und da habe ich ein paar wunderbare Zucchinis. Und wir wollen die einfach länglich schneiden. Ich schneide einfach die Enden ab. Mhm. Und teile das dann so in 3. Wir werden es dann grillen. Und dann, wenn es vom Grill kommt, schneiden wir es dann nochmal kleiner.
1: Okay, wir braten es so an.
0: Genau.
2: Feigen, Zucchini und Co. rösten wir auf unserem speziellen Rundgrill. Natürlich kann man all unsere Gerichte auch auf einem ganz gewöhnlichen Grill zubereiten.
1: Oh, unser Lamm! Unser Lamm! Unser Timer!
0: Ich mache hier auch gleich Platz.
1: So, Achtung. So.
0: Also, wir sind jetzt quasi. Ja, vielleicht halbwegs durch.
1: Oh mein Gott.
0: Guck mal. Du kannst jetzt schon sehen, wie es jetzt schon vom Knochen zerfällt.
1: Sieht ja toll aus.
0: Das Gewürz, aber auch den Rosmarin. Knoblauch, Satar, einfach hervorragend. Wir geben hier noch ein bisschen Flüssigkeit rein. Braucht ja noch eine Stunde. Ja, stopp. Decken das nochmal ab.
1: Ich tue es wieder zurück. Achtung.
0: Vielen Dank, Adnan.
1: Danke dir. Oh. So, hier machen wir wieder zu.
0: Super.
1: Dann das so. Perfekt.
0: Unsere Brühe ist auch schön heiß, wie man hier sieht. Das können wir auch gleich mit rübernehmen. Ich würde jetzt auch Couscous direkt reingießen.
1: Also ich glaube, da müssen wir jetzt uns beeilen, weil die sind schon, die Feigen sind schon.
0: Gerne runternehmen.
1: Oh, die sehen toll aus.
0: Ich glaube, da probieren wir auch gleich noch einen.
1: Ja, unbedingt. So, bitte.
0: Ich mache jetzt auch einfach den Teller über den Couscous drauf. Dann kann das ja ein bisschen noch weiter dampfen.
1: Ja.
0: Und in der Zeit
1: probieren wir.
0: Schau mal.
1: Ja, du machst es klein.
0: Immer, wenn ich was Süßes habe, ein bisschen Salzflocken drauf.
1: Das ist so gegensätzlich eigentlich, gell?
0: Genau. Das kombiniert einfach wunderbar. Jetzt geht's.
1: So.
0: Chin-chin.
1: Chin-chin.
0: Gut.
1: Toll mit dem Salz.
0: Mhm. Liebe ich. Die Feigen gerne in Streifen schneiden. Und ich würfel unsere Zucchini. Frühlingszwiebel kommt auch noch dazu.
2: Couscous stammt wie unsere Duka-Gewürz aus der nordafrikanischen Küche und besteht aus Gerste, Hirse oder Dinkel. Für den bunten und süß-sauren Kick sorgen die Granatapfelkerne, die Ivana schon vorbereitet hat.
0: Kann man das Ganze vermischen. Mhm. Kreuzkümmel,
1: ja.
0: Den wir davor angeröstet haben, den gebe ich auch dazu.
1: Guck mal, ich mache es mal ganz locker.
0: Wir können dann jetzt hier noch ein bisschen Koriander, Minze fein hacken und dann geben wir das auch noch
1: gut.
0: Dazu.
1: Okay.
0: Jetzt habe ich hier den Koriander.
1: Bin auch fertig.
0: Dann gerne dazugeben.
1: Achtung.
0: Dann hier den Zitronensaft. Das Ganze wollen wir jetzt zusammenmischen mit ein bisschen Olivenöl.
1: Oh, das sieht gut aus.
0: Wir machen jetzt weiter mit unseren Hähnchen. Wir legen das jetzt mit der Hautseite einfach auf den Grill. Hört sich gut an, oder? Gis-

0: Opa, oh ja, das ist.
1: Sollen wir aufmachen?
0: Unbedingt. Oh. Oh, das riecht ja noch besser.
1: Wir haben es jetzt 2 Stunden gegart und jetzt der allerletzte Schritt. Ich habe ein bisschen Honig. Den geben wir drauf.
0: Also das karamellisiert alles.
1: Genau.
0: Ne?
1: Und gibt natürlich auch eine wunderschöne Süße. Und das legen wir jetzt wieder auf den Grill, dieses Mal ungedeckt. Und lassen den noch eine halbe Stunde fertig garen. Lieber ein bisschen Wasser nachgießen, damit nichts anbrennt.
2: Jetzt geht das Lamm ohne Backpapier unter die Haube.
1: Genau, jetzt machen wir weiter mit unserem Blumenkohl. Schneiden hier einfach die Blätter einfach so grob runter, ein bisschen vom Strunk. Aber nicht zu viel, weil der Strunk hält ja auch unser Steak zusammen.
0: Das sind jetzt ordentliche
1: Steakportionen.
0: Wow, das ist mal ein Steak, wa?
1: Genau.
0: Das ist jetzt für mich und für mich.
1: Genau, Adnan-Portion und Adnan-Portion. Ich habe jetzt hier die tolle Marinade schon vorbereitet. Da habe ich ein bisschen von den Zatar, ein bisschen Olivenöl, Zitronensaft, Knoblauch zusammengemischt. Und den werden wir jetzt einfach drauf pinseln. Kannst du jetzt so drauflegen auf den Grill?
0: Bisschen wenig, oder?
1: Da kommt noch näher.
0: Ah, kommt da nachher noch mal?
1: Mit die Marinadeseite nach unten.
0: Ah.
1: Genau, dann kann ich gleich die andere Seite.
0: Guck mal.
1: Mal
0: super.
1: Und das werden wir einfach nach und nach
0: immer wieder
1: drauf pinseln.
0: Die Marinade ist so lecker, da kann man auch nicht so wenig nehmen.
1: Die werden wir schon aufbrauchen,
0: ja,
1: keine
0: Angst. Also auf die Steaks bin ich sehr gespannt. Und ich habe auch langsam Hunger.
1: Ja, es geht auch gleich los. Eigentlich haben wir alles.
0: Haben wir alles?
1: Fertig. Oh, das schaut super aus.
0: Moment.
1: Ich finde, es riecht auch dann gleich anders, weil wir jetzt den Honig drauf gemacht haben.
0: Ah.
1: Na, wir wollen jetzt hier unser Fleisch so ein bisschen abzupfen. Oh, schau mal, wie zart das ist.
0: Zeig mal.
1: Ui, lecker.
0: Soll ich noch mal anschneiden?
1: Ja, sehr gerne. Darf ich mir gleich ein Stück nehmen?
0: Was? Nein.
1: Ich muss aber.
0: Natürlich, hier.
1: Ah, wunderbar.
0: Oh, warte. Oh, hier.
1: Boah, da kann ich jetzt nicht aufhören. Vor allem ein bisschen von dieser Soße.
0: Oh.
1: Oh, so gut.
0: Ist wirklich zum...
1: Das ist echt sehr gut.
0: Und es hält vom Knochen.
1: Das war unser Ziel. Hier.
0: Oder?
1: Können wir einfach da gleich
0: so,
1: drauf
0: können wir hier
1: machen.
0: So ein bisschen.
1: Oh, Juiciness, Juiciness.
0: Kruste.
1: Auch lecker.
0: Das nehmen wir noch ein bisschen.
1: Genau. Dann haben wir hier noch ein bisschen Minze. Lamm und Minze sind gute Freunde.
0: Und Achtung, guck mal. Also so ist es abgefallen.
1: Genau.
0: Oh, wow.
1: Also ich würde sagen, es ist uns gelungen.
0: Es ist gelungen.
1: Genau.
0: Toll.
2: Couscous-Salat verfeinert mit Feta. Dazu Blumenkohlsteak mit Lamm, Huhn und Gewürzen. Eine absolut gelungene Kombination.
1: Ich hab Hunger.
0: Ja, ich auch. Rein zufällig.
1: Die ist perfekt.
0: Ist wirklich on point.
1: Und das Duka.
0: Mhm.
1: So gut.
0: Oh mein Gott. Oh yeah. Also alles gut, ne?
1: Mhm. Schön.
0: So, guten.
1: So lecker.
0: Guten Appetit.
1: Guten Appetit.
0: Mmh. Sehr, sehr gut. Jegliche Kombination funktioniert.
1: Ja.
0: Also, Ivana, das waren wirklich tolle Rezepte, tolle Zutaten. Aber du kommst aus dem Essen gar nicht mehr raus.
1: Nee, ich genieße voll.
0: Gut, dass wir wieder mal gegrillt haben.
1: Voll.
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0: Einen schönen guten Abend und willkommen zum aktuellen Bericht am Freitag, dem ersten Tag seit langem, bei dem wir doch tatsächlich unter 30 Grad geblieben sind. Hier sind einige unserer Themen. Der Straßenbau läuft im Saarland auf Hochtouren. Wir bekommen es jeden Tag mit. Wie sieht es aus mit öffentlichen Gebäuden? Millionenverluste für Krankenkasse durch schlechte Geldanlagen. Auch im Saarland ist das Thema relevant. Und Blechschaden mit dem Auto und die Schuldfrage ist unklar, worauf Sie unbedingt achten müssen. Baustellen sind ja derzeit ein schwieriges Thema bei uns hier im Saarland. Doch statt über den Verkehr zu schimpfen, wollen wir uns dem Hochbau zuwenden, also Gebäudeneubauten. Da wird kräftig investiert im Saarland, so viel wie noch nie, was die Wirtschaft natürlich erfreut, auch in den kommenden Jahren. Lars Ohlinger berichtet.
1: Im Saarland wurden im vergangenen Jahr 80 Millionen Euro in Hochbauten des Landes investiert. Laut Bauministerium hat das Land noch nie so viel in solche staatlichen Bauten gesteckt. Eine Maßnahme, der Neubau der Kieferchirurgie an der Uniklinik Homburg.
2: Wir bauen viele große Baumaßnahmen, insbesondere im Bereich Wissenschaft und Forschung, hier auch für die Lehre. Und hier das Gebäude hinter uns ist die Kieferchirurgie. Das wird ein Baustein sein zur Versorgung der Bevölkerung im Bereich Kiefer- und Gesichtsmedizin. Das sind große Maßnahmen. Also dieses Gebäude hier kostet etwa 15 Millionen Euro in der Errichtung. Und das sind eben hochkomplexe Maßnahmen.
1: Und auch in den nächsten Jahren soll viel passieren im Saarland. Derzeit werden nach Angaben des Bauministeriums 32 Großprojekte umgesetzt mit einem Volumen von 630 Millionen Euro. Weitere 24 große Vorhaben befinden sich in der Planungsvorbereitung mit einer Gesamtsumme von ca. 590 Millionen Euro.
3: Wir haben so viel Finanzmittel im Moment zur Verfügung für die Investitionen in unsere Infrastruktur, wie wir lange nicht hatten. Deshalb wird das auch auf jeden Fall weitergehen. Und was auch sehr erfreulich ist, über 80% der Maßnahmen, der Planungsleistungen, der Bauleistungen gehen an saarländische Unternehmen. Das heißt, wir stärken ganz direkt die saarländische Bauwirtschaft.
1: Auch die Uni und die Hochschule für Technik und Wirtschaft sollen enorm profitieren. Die HTW werde erweitert und erhalte zum Beispiel ein neues Labor- und Lehrgebäude in Saarbrücken. Auch der Bund investiere immer mehr. Geplant sei rund 1 Milliarde Euro, unter anderem für einen Neubau des Hill-Panzerwerkes in St. Wendel bis 2039. Aber auch für zivile Maßnahmen im Saarland. Vorgesehen sei etwa, das technische Hilfswerk zu erweitern. In den letzten 10 Jahren haben sich die Landesausgaben für Hochbauten verdoppelt.
3: Es ist immer beides im Fokus. Es gibt Neubauprojekte, wo einfach neue Maßnahmen erforderlich sind und deshalb angegangen werden müssen. Und genauso müssen wir aber auch gucken, dass wir unsere Infrastruktur in Schuss halten, dass wir das, was da ist, instand halten und dass wir deshalb auch immer sanieren, wo Sanierung nötig ist.
1: Bemerkenswert dabei, die Nebenkosten, etwa Honorare für die Projekte, sind in den vergangenen 10 Jahren von 1 Million Euro auf fast 13 Millionen angestiegen.
0: Es geht um einen Verlust in dreistelliger Millionenhöhe. Nach Recherchen von NDR, WDR und Süddeutscher Zeitung haben mindestens 17 Krankenkassen und kassenärztliche Vereinigungen Beitragsgelder in fragwürdige Immobilienfonds investiert. Diese Beitragsgelder sind wohl komplett weg. Betroffen ist auch die IKK Südwest mit Hauptsitz in Saarbrücken.
4: Die IKK Südwest teilt auf SR-Anfrage mit, dass sie seit 2019 2 Millionen Euro in einen Fonds der Verius AG investiert hat. Diese Spekulation ging wohl daneben. Das Geld wäre weg, wenn nicht noch rechtliche Schritte helfen. Die prüft die Kasse und verteidigt sich. Ein verantwortungsvoller Umgang mit Beitragsgeldern der Versicherten habe für die IKK Südwest höchste Priorität.
5: Vor jeder Finanzinvestition erfolgen umfassende und gesetzlich vorgeschriebene Prüfungen durch unser internes Finanzmanagement. Im vorliegenden Fall wurde die Rechtmäßigkeit der Investition für Investoren nach dem Sozialgesetzbuch zusätzlich und ausdrücklich durch externe, speziell beauftragte Finanzexperten bestätigt.
4: Krankenkassen dürfen zwar Gelder ihrer Beitragszahler am Finanzmarkt anlegen, auch um Negativzinsen zu vermeiden, aber dafür gibt es einen engen rechtlichen Rahmen. Das Sozialgesetzbuch schreibt vor, dass eine Geldanlage sehr konservativ und extrem risikoarm erfolgen muss, sodass ein Verlust ausgeschlossen erscheint. Die IKK Südwest ist aber nicht allein. Laut Recherchen sind mindestens 17 Krankenkassen betroffen und kassenärztliche Vereinigungen. Auf SR-Anfrage teilt die KV im Saarland mit, dass sie nicht in Immobilienfonds der Verius AG investiert habe. Sie lässt aber unbeantwortet, ob und in welcher Höhe sie in anderen Anlagen Geld investiert hat.
0: Die Bundesregierung will härter gegen Steuerbetrug vorgehen. Künftig sollen etwa Selbstanzeigen nicht mehr generell zu Straffreiheit führen. Damit hofft die Bundesregierung auf mehr Einnahmen von 1 Milliarde Euro pro Jahr. Aber auch im Saarland ist Steuerhinterziehung ein Problem. Den Behörden entgehen hier dreistellige Millionenbeträge jedes Jahr. Dabei spielen vor allem Umsatzsteuerbetrug und die Schwarzarbeit eine große Rolle. Marco Karp berichtet.
4: Schwarzarbeit etwa auf Baustellen. Nur eins von vielen Delikten, die dem Fiskus bundesweit, aber auch im Saarland jedes Jahr viel Geld vorenthalten. Da sich das Ganze im Dunkelfeld abspielt, gibt es nur Schätzungen. Experten beziffern den Schaden durch Steuerhinterziehung in Deutschland auf rund 100 Milliarden Euro. Im Saarland geht es wohl um einen dreistelligen Millionenbetrag.
6: Es gibt keine regionalisierten Schätzungen für die Steuerhinterziehung, für die Steuerausfälle, die dadurch bedingt sind. Das gibt es nicht. Man kann nur das mit Daumenregel runterbrechen auf die einzelnen Länder. Und wenn man das machen würde für das Saarland, würden wir über etwa 500 Millionen Euro reden. Das ist schon eine gewaltige Summe.
4: Im Saarland gehe die Zahl an Selbstanzeigen zurück. Im vergangenen Jahr waren es 53, vor 4 Jahren noch 119, laut Finanzministerium. Der Einkauf von Steuer-CDs mit den Informationen von Steuerhinterziehern spiele bei den Ermittlungen kaum noch eine Rolle. Die damit verbundenen Kosten seien höher gewesen als die Erträge, die erzielt werden konnten. Beim Kampf gegen Steuerhinterzieher fehlt dem Saarland Personal.
6: Wir haben hier eine Situation bei uns im Land wie bundesweit, dass wir uns wünschen würden, wir hätten mehr Kolleginnen und Kollegen in der Finanzverwaltung. Und wir müssen die Situation so bewältigen, dass wir an keiner Stelle gravierende Lücken aufweisen und insofern den Mangel, den es gibt derzeit tatsächlich, auch möglichst gleichmäßig verteilen und auch durch verstärkten Digitaleinsatz und KI-Einsatz die Situation versuchen zu stabilisieren.
4: Neben Schwarzarbeit ist eine häufige Form der Steuerhinterziehung im Saarland der Umsatzsteuerbetrug. Deshalb prüft das Land häufiger Kassen. Waren es im Jahr 2025 524 Prüfungen, so sei für das aktuelle Jahr ein Zielwert von 600 vorgesehen.
0: Seit Jahren herrscht im Saarland in vielen Branchen Fachkräftemangel. Und der wird weiter zunehmen, wenn man auf die demografische Entwicklung schaut. In Grenzregionen wie unserer blickt man da schnell mal rüber nach Frankreich. Und das funktioniert auch schon mal im Kleinen, aber ist letztlich wohl zu kurz gegriffen. Die ganze Großregion steht nämlich vor großen Herausforderungen auf dem Arbeitsmarkt. Mit dieser Problematik haben sich Experten aus Praxis und Wissenschaft am Center for Border Studies, dem Zentrum für Grenzforschung an der Universität in Luxemburg, beschäftigt. Stefanie Prochnow berichtet.
7: Dienstende für Elodie Thom. Sie arbeitet in einem Pflegeheim im lothringischen Kocherin, seit sie Anfang des Jahres ihre einjährige Umschulung zur Krankenpflegehelferin in Frankreich absolviert hat. Jetzt will sie sich im Saarland bewerben. Die Anerkennung ihrer Ausbildung sollte kein Problem sein.
8: Ich habe viele Freundinnen, die mit mir die Ausbildung gemacht und die Arbeit jetzt in Deutschland. Und der große Punkt ist, der finanziell ist 1000 Euro Unterschied, was man verdient monatlich.
7: Die Zahl der Pendler aus Frankreich ins Saarland geht seit Jahren kontinuierlich zurück. Von uns aus nach Luxemburg war die Zahl der Pendler nach langem Anstieg im vergangenen Jahr erstmals leicht rückläufig. Bei einer Konferenz des Zentrums für Grenzforschung an der Uni Luxemburg diskutierten Experten, welche Hürden grenzüberschreitendes Arbeiten noch immer erschweren und was vereinfacht werden müsste.
9: Insbesondere alles, was beispielsweise die Mobilität der Auszubildenden angeht. Hier gibt es noch einiges zu tun. Die Frage der Anerkennung sozialer Rechte. Dazu gehört zum Beispiel auch die soziale Absicherung. Da gibt es noch Verbesserungsbedarf. Aber ich denke, wir sind auf dem richtigen Weg.
7: Aber allein die Mobilität der Erwerbstätigen über die Grenzen hinweg zu verbessern, reiche nicht mehr. Denn mittlerweile herrscht Fachkräftemangel fast überall in der Großregion. Im Gesundheitswesen, der IT-Branche, im Baugewerbe, bei Technik und Instandhaltung und in der Metallverarbeitung.
10: Alle Regionen ringen darum, Fachkräfte zu bekommen. Und das hat natürlich auch ein bisschen Auswirkungen auf die grenzüberschreitende Zusammenarbeit, auf das grenzüberschreitende Miteinander, weil an der einen oder anderen Stelle durchaus das Gefühl vielleicht entsteht, dass es eine grenzüberschreitende Konkurrenz gibt und dass Fachkräfte in bestimmten Rahmen auch abgeworben werden.
7: Bisher vertrete jeder Staat eigene Interessen. Aber immerhin gäbe es ein Problembewusstsein, dass es gemeinsame Fachkräftestrategien brauche, auch um außereuropäische Arbeitskräfte anzuziehen. In der Großregion wurde bereits die Möglichkeit angesprochen, gemeinsam an der Attraktivität zu arbeiten, beispielsweise durch Welcome Centers, wie es sie bereits in einigen Regionen gibt. Bei Arbeitnehmern sei zunehmend lebenslanges Lernen und Flexibilität gefragt, wie bei Elodie Thom. Sie war Immobilienmaklerin, bevor sie sich hat umschulen lassen. Auch weil Fachkräfte im Gesundheitswesen überall händeringend gesucht werden.
0: Die Menschen in Deutschland trinken immer weniger Alkohol. Nach Zahlen der Weltgesundheitsorganisation und des Statistischen Bundesamts ist der Konsum in den vergangenen 30 Jahren kontinuierlich zurückgegangen. Gut für die Gesundheit der Menschen, aber schlecht für Kneipen und Bars. Die Saarlouis Altstadt ist als Kneipenviertel bekannt. Wir haben dort mal nachgefragt, wie sich der sinkende Alkoholkonsum dort auswirkt. Jimmy Booth war vor Ort.
11: Das Blackout ist eine Institution in der Saarlouis Altstadt. Seit fast 40 Jahren wird hier Bier gezapft. Früher war auf der Straße vor der Tür regelmäßig kein Durchkommen. Das hat sich im Laufe der Jahre geändert.
12: Umsatz geht zurück. Ja, ich gleiche das aus, dass ich nicht mehr zu zweit arbeite abends während der Woche, sondern noch allein, weil die Leute sind nicht mehr da.
11: Der Bierkonsum in Deutschland geht seit Jahrzehnten zurück. Waren es in den 90ern im Schnitt noch 130 Liter Bier pro Person im Jahr, sind es aktuell noch knapp 77. Das zeigen Zahlen des Statistischen Bundesamts. Das Blackout hält sich dennoch.
12: Ich habe den Vorteil, dass ich so viel Stammkundschaft habe, dass ich während der Woche immer noch die Umsätze so gut sind, dass ich alle Kosten decken kann. Eine neue Kneipe würde ich nicht aufmachen. Nicht mehr, weil das Wirtschaftliche ist am Boden. Die Preise bei den Brauereien sind so hoch mittlerweile, wenn ich die Preise gleichgezogen hätte, müsste ich meinen halben Liter Bier für 7 Euro verkaufen. Dann kommt aber keiner mehr.
11: Die Altstadt hat viele Lokale kommen und gehen sehen. Das Blackout ist immer noch da und wird auch bleiben, trotz aller Herausforderungen. Rundherum könnte sich aber in den nächsten Jahren einiges wandeln.
13: Ja, das sind genau die Herausforderungen, dass die Besucherzahlen sich eben verändern, grundsätzlich in der Innenstadt. Das ist eben das, was wir ja auch immer im Blick haben müssen. Wie können wir Innenstadt attraktiv machen? Und in der Altstadt müssen wir, glaube ich, auch gucken, dass wir junge Menschen anders abholen. Es wird eben nicht mehr so viel Alkohol getrunken. Das ist hier nicht mehr, wir gehen ein Saufen in der Altstadt, sondern hier findet was anderes statt. Und da, glaube ich, muss so eine Transformation auch stattfinden, auch in den Angeboten der Gastronomen.
11: Die Altstadt nicht mehr als freitägliche Partymeile, sondern vielleicht eher als gediegene Ausgehlocation? Im alteingesessenen Le Copain hat Frank Timmer vor knapp 2 Jahren einen Neuanfang gewagt.
14: De facto ist es so, dass die Jungen also nicht mehr so wie früher, wie man das kennt, ein alkoholisches Getränk nach dem anderen bestellen. Also das geht dann eher in die Richtung hochwertiger Cocktailgetränke, Longdrinks. Dann switchen die durchaus zwischendurch auch mal oben auf antialkoholische Getränke. Also das ist schon sehr auffällig, im positiven Sinne.
11: Das Le Copain will deswegen auch auf Events wie etwa Motto-Partys setzen. Man müsse den Gästen etwas Besonderes bieten.
0: Gleich werden Sie sich vielleicht fragen, dass es sowas wirklich gibt. So ging es mir zumindest. Wenn die Bahn baut, muss sie auch auf Natur- und Artenschutz achten. Dabei hilft die menschliche Kenntnis von Flora und Fauna natürlich. Aber da werden auch Hunde eingesetzt, die mit ihrem Geruchssinn Dinge entdecken, die dem Menschen entgehen. Wie das genau aussieht, zeigen wir Ihnen gleich. Vorher die Nachrichten im aktuellen Bericht im Studio ist heute Eva Miewes.
15: Guten Abend. Der AfD-Gemeindeverband Gersheim darf sein Sommerfest im Dorfgemeinschaftshaus veranstalten. Das Verwaltungsgericht des Saarlandes hat einem entsprechenden Eilantrag stattgegeben. Nach Auffassung des Gerichts hat der Gemeindeverband Anspruch auf die Nutzung der öffentlichen Einrichtung. Gegen den Beschluss kann innerhalb von 2 Wochen Beschwerde beim Oberverwaltungsgericht eingelegt werden. Die Verbraucherpreise im Saarland sind in den vergangenen 5 Jahren etwas weniger stark gestiegen als im Bundesdurchschnitt. Das zeigen Zahlen des Statistischen Landesamtes. Der für die Berechnung zugrunde gelegte Warenkorb, also typische Einkäufe und Ausgaben privater Haushalte, ist trotzdem deutlich teurer geworden. Für Lebensmittel und Getränke mussten Verbraucher 2025 rund 33% mehr bezahlen als 5 Jahre zuvor. Besonders stark stiegen die Preise für Speisefette und Öle.
16: Die EU-Kommission will den Emissionshandel abschwächen. Das verstärkt die Sorgen in der Stahlbranche. Der Emissionshandel ist das wichtigste Klimaschutzinstrument der Europäischen Union. Die Kommission will nun den Industrieunternehmen bis zum Jahr 2038 kostenlose CO2-Zertifikate überlassen, 4 Jahre länger als bisher geplant. Durch die längere kostenlose Verteilung wird es für die Industrie nun billiger, CO2 auszustoßen. Dillinger und Saarstahl befürchten, dass sich dann der Umbau zum grünen Stahl nicht mehr lohnt. Die Stahlholding Saar will den Vorschlag der EU-Kommission nun prüfen. Dieser lasse zwar erkennen, dass sie zum Grundprinzip des Emissionshandels stehe, aber er enthalte erhebliche kritische Änderungen. Beim Emissionshandelssystem müssen große Unternehmen in der EU für jede ausgestoßene Tonne CO2 ein Zertifikat abgeben. Das müssen sie entweder kaufen oder sie erhalten es kostenlos.
15: Ein defekter Ventilator hat gestern einen Brand in einem Seniorenheim in Lebach ausgelöst. Nach Angaben der Polizei geriet das Gerät in einem Bewohnerzimmer wegen eines technischen Defekts in Brand und verursachte starke Rauchentwicklung. Die Bewohnerin konnte wegen ihrer Demenz offenbar nicht selbst Hilfe rufen. Sie und 3 Pfleger erlitten leichte Rauchgasvergiftungen. Nach der tödlichen Explosion einer Paketbombe in Völklingen ist weiterhin unklar, welcher Sprengstoff verwendet wurde. Wie die Staatsanwaltschaft mitteilte, dauern die Ermittlungen dazu an. Die 4 Verletzten sind inzwischen nicht mehr in stationärer Behandlung. Bei der Explosion im April war ein 32-Jähriger getötet worden. Ein 45-Jähriger sitzt weiter wegen Mordverdachts in Untersuchungshaft.
16: Die Beschäftigten des Entsorgungsunternehmens Ass haben am Morgen in Saarbrücken gestreikt. Dazu hatte die Gewerkschaft Verdi aufgerufen. Die Streikenden fordern, nach dem Tarifvertrag des öffentlichen Dienstes bezahlt zu werden. Bisher gibt es laut Verdi keine echte Tarifbindung, obwohl das Unternehmen eine 100-prozentige Tochter des Saarbrücker ZKE ist.
17: Die Kollegen bei der Ass fahren nicht nur die gelben Tonnen, sie machen auch Grünschnitt, sie machen Winterdienst, sie machen Entrümpelungen bis hin zu Taubenkot und Asbestarbeiten. Immer wenn die Landeshauptstadt einen Job zu vergeben hat, den sonst keiner machen will, stehen die Beschäftigten der Ass bereit. Aber beim Tarifvertrag sind sie außen vor. Insofern ist es eine Frage der Gerechtigkeit und die Beschäftigten fordern endlich Anerkennung ihrer Leistung.
16: In der ersten Verhandlungsrunde hatte die Arbeitgeberseite laut Verdi eine Bezahlung nach dem Tarifvertrag des öffentlichen Dienstes abgelehnt. Die zweite Runde ist für den 14. September angesetzt. Auch ohne Streik hatte die Firma Ass in den vergangenen Wochen Probleme, die Abholung der gelben Tonne sicherzustellen.
15: In den Geschäftsräumen der Ass hat der Zoll schon am Mittwochmorgen eine Razzia durchgeführt. Die Staatsanwaltschaft ermittelt gegen den Betreiber eines Subunternehmens, das in den Ass-Räumen tätig ist. Der 45-Jährige aus dem Landkreis Saarlouis soll Beschäftigte seines Hausmeister-Services fast 2 Jahre lang nicht angemeldet und keine Sozialversicherungsbeiträge gezahlt haben. Auch seine Wohnung wurde durchsucht. Die Ermittler stellten unter anderem Unterlagen und Festplatten sicher. Die Ermittlungen richten sich laut Staatsanwaltschaft nicht gegen die Ass. Knapp 2 Jahre nach dem tödlichen Hoteleinsturz in Kröf hat die Staatsanwaltschaft Trier Anklage gegen einen Statikingenieur erhoben. Sie wirft ihm unter anderem fahrlässige Tötung vor. Er soll die akute Einsturzgefahr nicht erkannt und weder ausreichende Sicherungsmaßnahmen noch die sofortige Schließung des Hotels veranlasst haben. Beim Einsturz im August 2024 kamen 2 Menschen ums Leben. 8 weitere wurden teils lebensgefährlich verletzt. In Saarbrücken findet heute zum 18. Mal die Nacht der schönen Künste statt. An 6 Stationen, darunter dem Silodom, können Besucherinnen und Besucher Kunst erleben. Nach Angaben von Organisator Volker Schütz bietet die Veranstaltung vor allem Künstlerinnen und Künstlern abseits des Mainstreams eine Plattform. Die Nacht der schönen Künste wurde 2007 von Studierenden der Hochschule der Bildenden Künste ins Leben gerufen. Und das war's von mir. Um 9:45 sehen wir uns noch mal wieder, wenn Sie mögen. Und hier geht's weiter mit Roman.
0: Ja, vielen Dank, Eva. Mir ist es auch schon mal passiert. Ich sag's ganz ehrlich, ein blöder Unfall beim Ausparken. So etwas ist immer unschön, auch wenn niemand verletzt wurde und nur ein kleiner Schaden entstanden ist. Aber auch bei kleineren Unfällen ist es wichtig, sich richtig zu verhalten, um später nicht sich strafbar zu machen. Gar nicht so einfach. Nikolaus Stauder hat sich die Regeln für uns angeschaut.
18: Einen Moment nicht aufgepasst und schon hat's gekracht. Auch ein kleiner Blechschaden kann folgenreich sein, wenn sich die Beteiligten nicht richtig verhalten. Wichtig ist laut Polizei, die Schuldfrage zu klären. Geht das nicht eindeutig, sollte man immer die Beamten rufen.
19: Für den Fall, dass ein Unfall ohne Verletzte sich zugetragen hat, die beteiligten Parteien sich vor Ort einig sind und haben auch schon die persönlichen Daten sowie die Versicherungsdaten ausgetauscht, kann man den Unfall auch ohne Polizei abwickeln. Es ist jedoch immer ratsam, auch in diesen Fällen das Smartphone zur Hilfe zu nehmen oder eine Kamera, um dann auch Bilder von den Schäden und der Position der Fahrzeuge zu fertigen, für den Fall, dass sich im Nachgang eine andere Partei doch anders entscheidet.
18: Doch was ist, wenn ich ein Auto streife und die andere Person nicht direkt antreffe? Eine gängige Praxis, ein Zettel an der Windschutzscheibe mit den eigenen Kontaktdaten. Aber das reicht nicht.
19: Grundsätzlich ist es wichtig, dass im Nachgang zu einem Unfall die Schadensregulierung betrieben werden kann. Befindet sich jetzt der Unfallgegner nicht vor Ort und Sie können den auch nicht irgendwo in der Nähe ausfindig machen, ist es immer ratsam, die Polizei zu rufen. Das Hinterlegen eines Zettels reicht hierbei nicht aus. Dies könnte gegebenenfalls als unerlaubtes Entfernen von der Unfallörtlichkeit gewertet werden.
18: Auch der ADAC Saarland rät dringend davon ab, nur einen Zettel zu hinterlassen. Wird das nämlich als Fahrerflucht gewertet, droht eine Geldstrafe oder eine Freiheitsstrafe von bis zu 3 Jahren. Auch der Führerschein kann entzogen werden. Für die geschädigte Partei hat der Automobilclub einen Tipp.
20: Die Gerichte in Deutschland sagen, wenn Sie schuldlos einen Verkehrsunfall erleiden, ist ein Anwalt notwendig. Und alles, was notwendig ist, Abschleppkosten, Reparaturkosten, Sachverständiger und eben auch ein Anwalt, werden Ihnen von der gegnerischen Versicherung erstattet. Und deswegen wäre mein Rat, wenn Sie einen Verkehrsunfall erleiden, schuldlos, nehmen Sie die Hilfe eines Anwalts in Anspruch, weil der hilft Ihnen, sorgt dafür, dass Sie all das bekommen, was Ihnen zusteht und kostet Sie nichts.
18: Sollten Personen verletzt werden, müsse direkt die Polizei gerufen werden. Auch bei einem kleinen Zusammenstoß. Sonst mache man sich schnell strafbar.
0: Wenn größere Bauvorhaben ins Stocken geraten, dann liegt das oft am Artenschutz. Auf der Baustelle sind dann in der Regel bestimmte Reptilien zu Hause, die umgesiedelt werden müssen. Auch beim Reaktivieren von alten Bahnstrecken muss auf nistende Tiere geachtet werden. Die Deutsche Bahn setzt seit einigen Jahren spezielle Hunde ein, um bedrohte Tierarten aufzuspüren. Das wurde nun auf der in Sanierung befindlichen Trasse zwischen Homburg und Zweibrücken präsentiert. Emil Mura berichtet.
16: Zäune teilen die Bahnstrecke in Homburg-Beeden in Abschnitte. Einer davon ist Testfeld für einen Spürhund, der hier Fledermäuse aufspüren soll. Freya Zepenick ist Biologin und Hundeführerin bei der Bahn. Die hat den Hund als Welpen gekauft und 2 Jahre lang in seine Ausbildung investiert.
21: Der Hund lernt dort, mit der Umwelt klarzukommen, mit Umweltreizen, dass Autos oder Fußgänger oder Züge eben nichts sind, wovon man sich fürchten muss, und wird auch sozialisiert. Und dann kommt er nach circa einem Jahr zu mir, beziehungsweise kam dann zu mir, und auch ich bin dann selbst in die Ausbildung gegangen und wurde quasi dazu ausgebildet, den Hund auszubilden.
16: Neben Vertretern der Bahn und der Presse ist auch Umwelt- und Verkehrsministerin Berg nach Homburg gekommen, um sich die Aktion anzusehen. Zunächst testet Hundeführerin Zepanik, ob er auch auf den richtigen Geruch anschlägt. Dazu ist ein Übungsparcours aufgebaut. Eine Dose enthält den Kot von Fledermäusen, in den anderen sind Gerüche zur Ablenkung. Nach wenigen Sekunden hat Dex die richtige Dose aufgespürt und den Test bestanden. Und auch im Gelände beweist er sein Können. Werden bedrohte Tierarten gefunden, können sie umgesiedelt oder Ausgleichsflächen geschaffen werden. Mensch und Hund können ein perfektes Team sein. So sieht es der Bahnmitarbeiter, der die Idee für die Spürhunde hatte und 2020 den ersten Pilotversuch begann.
22: Er kann in Zeiten suchen, wo der Mensch eine Art nicht finden würde. Zum Beispiel kann er im Winter rausgehen und kann uns Reptilien anzeigen, haben wir diesen Winter eben gemacht. Er könnte, wenn es jetzt regnen würde, rausgehen und Reptilien suchen, wie der Mensch dann nicht sehen würde. Er kann also das Suchspektrum räumlich und zeitlich erweitern.
16: Und er kann Arbeiten dadurch beschleunigen. Ein Punkt, der für die Bahn, die Behörden und letztlich auch die Reisenden einen enormen Vorteil bringt. Für die Strecke Homburg-Zweibrücken kommen die Hunde leider zu spät. Die Trasse soll wie geplant Ende 2028 reaktiviert sein.
1: wenn es vielleicht zu Anfang dieses Streckenbaus auch schon diese Spürnasen, diese Hunde gegeben hätte, vielleicht wäre dann auch dort das eine oder andere schneller vorangegangen. Denn auch hier ging es auf diesem Streckenabschnitt um geschützte Arten, um die Haselmaus. Und mit diesen Hunden hätte es wahrscheinlich auch ein bisschen schneller funktioniert.
16: Deutschlandweit hat die Bahn bisher 17 Hunde ausgebildet. Mittelfristiges Ziel ist es, 40 bis 50 Hunde in den Einsatz zu bringen.
0: Pflegedienste, Paketzusteller und auch Handwerker haben in Innenstädten das gleiche Problem, die Parkplatznot, wenn sie zu ihren Kunden wollen. Ein Schornsteinfegerbetrieb aus Burbach begegnet dieser Misere mit E-Lastenrädern. Damit sind die Schornsteinfeger oft schneller in der Stadt unterwegs als vorher mit dem Auto. Alexander M. Groß hat den radelnden Schornsteinfeger getroffen.
16: Schornsteinfeger Alexander Wefers auf dem Weg zur Arbeit. Mit dem Lastenrad. Alles, was er braucht, passt rein.
2: Mit dem Auto hätte ich eigentlich auch nicht mehr dabei. Vielleicht noch die eine oder andere Kesselbürste mehr, die einfach von der Ausmaße nicht reinpasst ins Fahrrad. Aber ansonsten haben wir alles dabei, was wir für unsere alltägliche Arbeit brauchen.
16: Zwei dieser Handwerker-E-Lasträder hat sein Chef Erik Apfelbaum angeschafft. Für 8.000 Euro das Stück. Also halb so teuer wie die Autos im Firmenfuhrpark. Seit rund 3 Jahren sind die Lastenräder im Einsatz. Die Bilanz ist positiv.
2: Am Anfang, dadurch, dass ich auch das Auto gewohnt war, war ich so ein bisschen skeptisch der ganzen Sache gegenüber. Aber die Skepsis hat sich eigentlich relativ schnell gelegt, muss ich sagen. Weil der Stressfaktor Autofahren fällt einfach weg und das merkt man innerhalb kürzester Zeit. Grundsätzlich sind die Vorteile, dass ich viele Wege nutzen darf, die ich mit dem Auto jetzt nicht fahren darf, beispielsweise gegen Einbahnstraßen. Es gibt Ampeln, an denen ich als Fahrradfahrer rechts abbiegen darf, wo die Ampel für Autofahrer noch auf Rot steht. Baustellen belasten mich bedeutend weniger als jetzt Autofahrer. Und ja, das sind eigentlich so die großen Vorteile zusammen mit der Parkplatzsuche.
16: Denn mit dem Lastenrad findet sich überall ein Plätzchen. Mit dem Auto ging mit der Parkplatzsuche viel Zeit verloren. Zeit, in der Alexander Wefers jetzt arbeiten kann. Kommentare zu seinem Rad kontert er humorvoll.
2: Natürlich bekommt man manchmal einen Spruch bezüglich, ja, die Ökos kommen. Aber dann ist meine Reaktion darauf, dass ich ihnen halt die Ölheizung abstelle. Und das kann ich nicht machen, wenn ich mit einem Dieselfahrzeug komme. Das Ganze mit einem Augenzwinkern natürlich. Deshalb. Also grundsätzlich ist das sehr positiv aufgenommen worden von der Kundschaft.
16: Wefers Lastenrad hat mittlerweile 4.400 Kilometer auf dem Tacho. Die Technik musste teilweise noch auf seine Bedürfnisse angepasst werden. Ganz großen Handlungsbedarf sieht er allerdings in der mangelhaften Radinfrastruktur in der Landeshauptstadt.
2: Der Ausbau der Fahrradwege beschränkt sich oftmals momentan auf bestehende Straßen, Fahrradstreifen einzuzeichnen, was für alle Beteiligten, sowohl für Autofahrer als auch für Fahrradfahrer, eher suboptimal ist, weil der gebotene Sicherheitsabstand einfach nicht eingehalten werden kann. Das heißt, wenn man Fahrradwege ausbaut, dann müssen die auch baulich so verändert werden, dass es wirklich Fahrradwege sind.
16: Auch wenn richtige Radwege noch Mangelware sind, zum Dienstauto zurück will Wefers so schnell nicht.
0: Wenn das Semester zu Ende geht, ist es für die Studentinnen und Studenten der Hochschule der Bildenden Künste schon etwas Besonderes, wenn sie ihre Werke und Objekte zeigen können. Es ist immer ein spezieller Einblick, mit welchen Themen sich die Künstler aktuell beschäftigen. Im Augenblick gerade läuft die Eröffnung. Herbert Mangold konnte sich aber vorab schon mal umschauen.
16: Ein Spiel mit Licht und Schatten im Keller des alternativen Kulturzentrums Osthafen. Den Studierenden der Hochschule der Bildenden Künste geht es darum, dass die Besucher die Welt neu entdecken. Zerbrochenes und weggeworfenes Glas kann so zu einem Kunstwerk werden.
3: Ich glaube, dass uns Menschenlicht irgendwie immer fasziniert. Und ich glaube, hier kann man eben noch mal anders darauf schauen. Und durch den Wechsel der verschiedenen Szenen gibt es verschiedene Choreografien sozusagen, die eine gewisse Tiefe erzeugen im Raum. Und ich glaube, das ist ganz spannend anzusehen.
16: Auch Fabi Bohne spielt mit Licht. In den vergangenen Wochen hat sie Müll gesammelt und nun ästhetisch zusammengesetzt. Eine Konfrontation mit der Wegwerfgesellschaft.
4: Aber ohne irgendwie einen erhobenen Zeigefinger, sondern einfach aus sich heraus das Thema zu beleuchten und anzustoßen, sich damit zu befassen, mal ein bisschen näher drüber nachzudenken.
16: Neben Umweltfragen spielen auch politische Themen eine wichtige Rolle. Die Installation Widerstand soll daran erinnern, dass das Wort eine Waffe gegen Unterdrückung sein kann. Plakate machen auf das Phänomen des Femizids aufmerksam, wenn Frauen aufgrund ihres Geschlechts getötet werden. Bei vielen Absolventinnen und Absolventen des Produktdesigns spielt auch der Umgang mit begrenzten Ressourcen eine wichtige Rolle. Warum nicht einfach Schuhsohlen entwickeln, die man austauschen kann, wenn sie abgelaufen sind? Manchmal entstehen Ideen und Projekte aber auch zufällig.
5: Ich fand es einfach total faszinierend, als ich mal wieder in der Saar schwimmen gehe. Ich bin eine von den Verrückten, die in der Saar schwimmen geht. Habe ich festgestellt, da ist irgendwie Sand in dem Sediment. Und da hat es bei mir Klick gemacht. Sand, das ist ja eigentlich eine Komponente in der Glasur immer. Ne? Man braucht ja was ausglast, was wie Glas wirkt auf der Glasur. Und das war halt das, der Moment, in dem ich geschnallt habe, oh, daraus kann man vielleicht was machen.
16: So entstanden mehr als 50 unterschiedlich farbige Fliesen mit Sedimenten aus der Saar. In der Galerie der HBK hat Katharina Andrea Weigert sie aneinandergereiht und so eine Saar geschaffen, die man bei sich zu Hause haben könnte.
0: Für Tour de France-Fans aus dem Saarland war heute eine echte Chance. Wir sind beim Sport. Katrin Schmidt weiß mehr.
6: Schönen guten Abend. Heute ging es für die Fahrer auf die längste Etappe der diesjährigen Tour de France. Mehr als 200 Kilometer ging es von Dole nach Belfort. So nah kommen sie dieses Jahr auch nicht mehr hier bei uns vorbei. Es ging nämlich über den berühmten Ballon d'Alsace. Wer da als erstes drüber war, weiß Ole Zeisler.
23: Die längste Etappe der Tour 2026, über 205 Kilometer zwischen Burgund und Jura nach Nordosten in Richtung Vogesen. Eine große Gruppe von knapp 40 Fahrern fährt über den ersten Berg der dritten Kategorie, den Col de Croix. Gut 40 Kilometer vor dem Ziel in Belfort ist das Feld mit den Spitzenfahrern um Tadej Pogacar über 8 Minuten zurück. Am steilsten und härtesten Berg, den Ballon d'Alsace, Antritt von Maxim van Giels, Teamkollege von Florian Lipowitz. Über die Kuppe geht dann aber eine achtköpfige Gruppe, der Beste im Gesamtklassement dabei, der Brite Tom Pidcock. Im letzten flachen Abschnitt setzen sich zwei Fahrer ab, der Kolumbianer Tejada und der Schweizer Schmid. Und die zwei machen den Etappensieg in Belfort unter sich aus. Mauro Schmid gewinnt mit nur wenigen Zentimetern der erste Tour-Etappensieg für den 26-jährigen Schweizer. Das Feld mit Tadej Pogacar und Florian Lipowitz kommt 7,5 Minuten später an.
6: Die Bundesliga Talent Series feiert im September ihre Premiere. Eine neue U21-Liga, bei der 11 Bundesligisten und 15 Zweitligisten mitmachen. Das Ziel, Talente fördern und den deutschen Fußball wieder auf Vordermann bringen. Nach dem erneuten, sehr frühen WM-Aus ist das ja auch bitter nötig. Mit dabei bei diesem Umbruch und in der neuen Liga die SV Elversberg. Frank Grundhefer kennt die Details.
24: Spannende Zeiten für die SVE. Neben dem Bundesliga-Team und der zweiten Mannschaft jetzt auch noch die U21-Truppe in der Talent-Series. Unser Ansprechpartner Dr. Josef Welzmüller, aus seiner Sicht Daumen hoch für die neue Liga.
25: Wenn du dir den deutschen Fußball anschaust, siehst du, dass genau in der Schwelle einfach extrem viele Talente verloren gehen. Und wenn du dir dann andere Märkte anschaust, wie England, wie Spanien, Italien, siehst du, dass die einfach den jungen Talenten mehr Einsatzminuten geben. Und das wollen wir damit abfangen. Ich glaube, dass das Konstrukt, das gebaut wurde, auf jeden Fall von guten Spezialisten gebaut wurde, relativ schnell auch zum Tragen kommt jetzt und einfach aus meiner Sicht eine Option ist, Spielern in verschiedenen Altersklassen eine gute Möglichkeit on top zu geben, zu spielen.
24: Elversberg auch mit dem Unterbau im Reigen der großen Namen in einer Liga, die so funktioniert.
25: Es gibt eine Hin- und eine Rückserie. Das ist ein bisschen wie die Schweizer Liga, wo es dann, je nachdem, wie viele Spiele ein Verein entscheidet zu spielen, am Ende einen Punkteschnitt gibt. Und dann sind die zwei besten Platzierten, spielen dann in der Finalserie gegeneinander. Ich kann schon mal vorwegnehmen, für uns ist das Ganze eher ein Entwicklungsprojekt. Wenn wir es in diese Finalserie schaffen sollten, dann freuen wir uns sehr. Aber unsere Tabelle ist auf jeden Fall Entwicklung.

0: Der Aufsteiger zieht mit in Sachen U21-Liga. Andere wie Mainz 05 sagten ab, zu hoher Organisationsaufwand, ein Argument der Kritiker. Aber ja, bei der SVE macht man gerne mit, trotz Dreifachbelastung, mit Bundesliga, Oberliga und jetzt eben auch noch U21.
1: Wir haben uns sehr aktiv, also proaktiv eigentlich dafür entschieden, das Ganze mitzumachen. Wie gesagt, für uns passt es eigentlich wie die Faust aufs Auge, weil es diese Lücke von Oberliga zu Profis einfach nochmal schließt und Möglichkeiten bietet für unsere Spieler, da Spielzeit zu bekommen.
0: Die Mannschaft mischt sich aus Oberligaspielern und jungen Talenten. Die dürfen zwischen 16 und 21 Jahre sein. 4 ältere Akteure sind zudem erlaubt.
1: Natürlich muss ich die Talent Series noch beweisen, aber ich glaube, es ist auf jeden Fall nicht schlechter als nichts zu tun und zu sehen, wie der deutsche Nachwuchsfußball ein Stück weit dann auch ihre Talente verliert.
0: In England etwa gibt es die Talent Series schon seit 2012, hat sich dort bewährt. Auch die Spielrunde ohne Zuschauer, um den Orga-Aufwand in Maßen zu halten. Dr. Josef Welzmüller bleibt dabei. Die Liga kann ihren Sinn erfüllen, auch aus regionaler Sicht.
1: Ja, ich glaube, das ist eine richtig gute Idee für Saarland. Du schaffst es einfach mit so einer Serie auch Top-Talente aus dem Saarland, hier im Saarland ein Stück weit zu binden. Sie können hier wohnen bleiben, teilweise sogar natürlich bei ihren Familien wohnen bleiben und schaffen es trotzdem, sich auf höchstem NLZ-Niveau zu messen mit Mannschaften wie FC Bayern, wie Borussia Dortmund. Und das hilft dem Saarland mit Sicherheit auch.
2: Der KSV Köllerbach trifft zum Bundesliga-Auftakt der Ringer auf die RG Saarbrücken. Also startet die neue Saison direkt mit einem Saar-Derby. Am 5. September wird in der Kühlberghalle in Köllerbach gekämpft. Mit Hüttichweiler, Riegelsberg und Heusweiler sind in der neu zusammengestellten Bundesliga insgesamt 5 Mannschaften aus dem Saarland dabei. So, gestern hatten wir ja, Roman, einen Beitrag vom FCS, wo es um Flachwitze ging.
3: Genau.
2: Mir ist jetzt einer eingefallen.
3: Oh Gott.
2: Was ist orange und geht durch die Wüste?
3: Keine Ahnung.
2: Eine Wanderine. Das war der Sport.
3: Was soll man da noch sagen? Schauen wir einfach auf das Wetter. Katrin Baron weiß, wie es aussieht. Einen schönen Abend noch.

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4: Was sind denn 97? Was sind das? Wenn die volljährig sind, dann können wir mal schwätzen. 100 dann. In 3 Jahren bin ich volljährig, dann schwätzen wir mal.
5: Wenn Menschen herkommen, die Werner kennenlernen, dann empfinden die das genauso. Dass Werner ein lebendiger Beweis dafür ist, dass es auch anders sein kann, als immer die Perspektive Altersheim vor Augen zu haben.
6: Ab dem Zeitpunkt habe ich irgendwie gedacht, das Alter ist nur eine Zahl.
4: Man muss nur wollen, daran glauben, nur dann wird es gelingen. Und wenn du mal was hast, dann sage ich auch immer, entweder gibst du nach die Krankheit oder ich. Aber ich bin stur, ich will nicht. Und dann gibt einer nach, meistens die Krankheit nicht.

0: Mindestens einmal im Jahr legt Werner seine Klettermontur an. Das hat Tradition, seit 40 Jahren. Gemeinsam mit seinem 74-jährigen Sohn Axel besteigt er den 44 Meter hohen Schlot der ehemaligen Maschinenfabrik Peter.
1: Alles klar?
0: Ihre Mission?
1: Okay.
0: Den Weihnachtsstern nach oben bringen, damit er abends über St. Ingbert leuchtet. Allerdings lief die Aktion im letzten Jahr nicht rum.

0: kalte Luft ist nicht gut.
1: Tatsächlich sind es gerade mal 0 Grad. Aber beim Aufstieg wird einem schnell warm.
2: Ich sage, ich bin wie ein alter Dieselmotor, weißt du, je heißer der wird, umso leistungsfähiger ist er. Und so ist das bei mir auch.
1: Den Turm kennt Werner wie kaum ein anderer. Schließlich klettert er hier schon seit den 80er Jahren.
2: Am Anfang hast du es in den Armen, aber dann, wenn du das ein paar Mal machst, dann ist es Gewohnheit. Nicht. Nur nicht krampfhaft. Ich sage nicht so, schön anlegen, hab den Turm musst du gern haben und dann ganz lässig und schön, wie ein Gecko, schön langsam. Die Koalabären, die gehen auch so schön langsam rauf. So musst du das, nur nicht hektisch.
1: Vor 40 Jahren war hier noch richtig viel los. Damals gab es eine Kletterschule am Turm, in der Werner in seiner Freizeit mitgeholfen hat.
2: Ich habe stundenlang am Seil hier gehangen. Ich habe oben die Griffe gemacht. Muss ja oben einhaken, am Turm oben, ganz oben. Dann hänge ich ja mit meiner Achter feste geklemmt. Dann hängst du eine Borste sauber rein, dann machst du den Stahldiebel rein und dann die Haken und die Straube und ziehst du an.
1: Kein Wunder also, dass ihm jeder Griff vertraut ist. Wie er sich jedoch im Alter von fast 97 Jahren eine solche Vitalität bewahrt, ist für Außenstehende absolut erstaunlich. Er sieht das eher pragmatisch.
2: Nicht gehen lassen, der Krankheit zeigen, ich kann auch was. Wenn ich nicht will, dann will ich nicht. Aber ja, das sagt man das, aber es kommt eine Zeit, wo man auch wollen kann, aber dann nicht mehr geht. Nicht. Aber ich bin noch nicht so weit nachzugeben, nicht? Immer kontra, immer gegen. Nee, was denkst du, was willst du ein, wer ich bin? Schau ich hier ab.
1: Seit 2004 hilft Werner auf dem Areal als Verwalter und Hausmeister. Mittlerweile gibt es hier mehrere Firmen und immer genug Arbeit.
3: Egal was ist, ich kann den Werner rufen, wie jetzt beim Waschbecken. Perfektes Beispiel, Werner kommt sofort und hat alle Ersatzteile immer bereit.
2: Ich muss jetzt hierher.
1: In einem der Gebäude hat sich Werner eine kleine Werkstatt eingerichtet. Und die ist besser sortiert als mancher Eisenwarenladen. Schrauben, Muttern, Unterlegscheiben – in allen Größen und Formen. Und er weiß genau, wo er was findet.
3: Das ist schon so eine Art Freundschaft eigentlich. Man sieht sich oft am Turm, man trinkt mal einen Kaffee an der Tankstelle zusammen. Ist eigentlich ein schönes Miteinander hier auf dem Hof.
2: Viertelbogen brauchen.
3: Ich glaube, bei Werner trifft das ganz gut. Wer rastet, der rostet. Der Werner ist immer irgendwas am Machen, unterstützt alles und jeden.
4: Vielen Dank.
3: Und ich glaube, das hält ihn auch wirklich so fit hier.
2: Bleibt doch in der Familie.
3: Der Werner strahlt halt wirklich immer so eine Lebensfreude aus und ist auch so ein Ruhepol hier. Der merkt, wenn du gestresst auf den Hof kommst, der redet mit dir und du kommst automatisch nochmal ein bisschen runter. Wirst geerdet, das ist echt immer schön.
1: In Werners Reich hat sich über die Jahrzehnte so einiges angesammelt.
2: Ein Schlüsselkasten, hier ist auch jede Menge Schlüssel drin. Man denkt überall von dem ganzen Bau. Zentralschlüssel und so weiter. Die Batterien, Briefgeräte, da meine Uhren. 1, 2, 3, 4, 5. Ja, ein Dutzend kommen zusammen. Das sind alle meine Kettensäge hier. Die brauche ich auch immer, die Kettensäge. Und das ist meine Heckenschere. Und hier habe ich meinen Gebläser, ne? Wenn ich immer blase. Da ist noch mein Pferdesattel von Amerika da drin. Und zwar eine Schwester von der Aufsicht. Die hat hier 1960 geheiratet. Und die St. Ingberter waren sehr stark katholisch engagiert. Und ein deutsches Mädchen mit einem Ami, da ist zur Hochzeit, waren wir nur 12 Personen. Sonst die anderen sind nicht gekommen. Wie kann ein deutsches Mädchen einen Ami heiraten? Und ich habe einen nagelneuen Peugeot gehabt, 404, bin zum Blumenstuppi gefahren, habe den schminken lassen, schön mit Rosendings alles, schön in Dings, mit Ledersitze, alles schön hell, und habe sie in die Kirche gefahren.

0: von der Kirche dann nach Hause, nicht zum Restaurant. Und da haben sie mir gesagt: Werner, du bist ein Mensch. Ihr Mann war ein Amerikaner, daran. Berton, leider ist er verstorben. Du kannst immer zu mir kommen, hast alles frei. Nur den Flug musst du selber zahlen. Da war ich dreimal drüben. Ne? Und da haben wir 13 Staaten durchgemacht. Von Wichita, Kansas, Nebraska, Oklahoma und die ganzen Staaten, Texas und bis runter nach Las Vegas.
1: Seitdem Werner weniger reist, hat er ein neues Hobby für sich entdeckt.
0: Metall ist ja Metall, Kupfer, Messing und so weiter. Das kann ich ja sammeln. Das bringt mir 6,50 € das Kilo. Und wenn ich es in den Mülleimer schmeiße, muss ich bezahlen im Müll, den Müll entsorgen, nicht? Und so habe ich wenigstens Nutzen. Sind 400 Gramm.
1: Zusammen mit dem übrigen Schrott, den er sammelt, kommen in 2 Wochen etwa 1000 Kilo zusammen.
0: Im Sofa liegen oder sonst rumlungern, das kann ich nicht. Du musst doch raus, was tun, musst dich doch bewegen. Wie sage ich immer, es ist kein Fitness, es ist Biofitness, was ich mache.
1: Nachdem sich Werner die Augen hat lasern lassen, ist Autofahren kein Problem mehr. Dadurch ist er weitgehend autark und kann zum Beispiel nach Homburg fahren, um dort seinen Schrott abzugeben.
0: Ich bin keine 18 mehr, keine 30 mehr, aber die Denkweise ist noch so da. Wie von klein an, nur was reifer, gebildeter, nicht? Aber sonst. Komm her, komm mal rüber.
1: Okay, den Schrott bringt er seit über 20 Jahren zum Recycling. Ein Privileg, das er als Gewerbetreibender genießt.
0: Komm mal am Wertstoffhof und sag Ingbert. Was da für Werte drin liegen, das ist enorm. Es sind überall Spulen, Kupferspulen drin. Nicht? Das hast du nur abgewickelt, aufgerollt, nicht? Ja, weil der Rohstoff immer teurer wird und immer knapper wird, die Rohstoffe, nicht?
2: Brauchst du noch? Den einen Schrott?
3: Ja, den kannst du wegnehmen.
2: Okay, alles klar.
1: Auch diesmal hat sich die Fahrt gelohnt.
0: Ja, insgesamt über eine Tonne 100, schätze ich.
2: 1142 Kilo.
0: Ja, das lohnt sich, das lohnt sich. Bis nächste, Ende, übernächste Woche bin ich. Das waren heute ca. 500 Euro, weil viel Kupfer drin war. Das sind 500 Euro bis 750 Euro habe ich manchmal. Nicht? Wenn ich Messing habe, Kupfer habe, Aluminium, rostfreier Stahl und so weiter. Ich bin ja viele, die mir das Schrott hierher bringen, die wissen gar nicht, was das ist. Nicht?
1: Gegen 12 Uhr legt Werner in der Regel eine kleine Mittagspause ein. Seine Wohnung befindet sich direkt auf dem Gelände. Natürlich nicht parterre, sondern im 3. Stock.

0: die Essen vorbereiten zu, kriege ich von meinem Sohn, von meiner Tochter, von meinen Enkeln. Jeder macht mal in der Woche. Und eine Bekannte hier, das ist immer von einer Bekannte. Manchmal, wenn ich den Kühlschrank aufmache, kommen die Mäuse mit Tränen in den Augen mir entgegen. Weil immer wenig drin ist, macht nichts. Machen wir immer hier so rein, ein bisschen Kräuterbutter rüber als Soße. Über 50 Jahre und jetzt krieg ich. Der hat unten eine neue, kriege ich jetzt. So 2,5. Warten, bis ein bisschen abgekühlt ist. Ich mach so heiß.
1: Nach einem schnellen Imbiss steht als nächstes der Besuch auf Facebook an.
0: Gute alte Zeiten, ja, und das war auch, das gibt's ja heute alles nicht mehr, ne? Stadt vom Zittau, da haben wir auch gewohnt. Mich interessiert das viel, weil man viel Neues sieht, vieles Alte und so weiter, was mich immer meine Erinnerung wachruft, nicht? Das ist schon interessant, der Facebook, die ganzen. Und dann vor allen Dingen die Geburtstage auch immer drin habe, nicht? Die Daten. Also so höre ich ja nicht, so komme ich ja nicht dazu, aber da sehe ich, naja, das morgens und abends gucke ich immer, sonst muss ja auch ein bisschen, muss mich ja weiterbilden.
1: Werner wurde am 18. Januar 1929 als ältester Sohn von insgesamt 10 Geschwistern in Niederschlesien geboren. Sein Vater arbeitete als Justizbeamter.

0: Beamter im Strafvollzug und die Familie musste häufiger umziehen. Eigentlich wollte Werner Flugzeugkonstrukteur werden, doch bei der Bombardierung von Magdeburg wurde die Maschinenfabrik, in der er lernte, weitestgehend zerstört. Die Familie flüchtete nach Dresden und erlebte nur einen Monat später den wahrscheinlich schlimmsten Luftangriff auf eine deutsche Stadt. Ein Ereignis, das Werner bis heute prägt.
1: Ja, und während des Faschings war so abends um 8 Uhr ging dann die Bombardierung los. Und das Gefängnis oben hat gebrannt und die ganzen Zuchthäuser haben alle geschrien. Und mein Vater konnte das nicht haben, ist zurück, hat alle Zellen aufgesperrt nicht. Und dann kamen sie alle raus, dann waren sie alle im Hof. Die konnten ja nirgends hin, alle rundherum hat es alles gebrannt, nicht die Häuser. Und dann war ja in Dresden die große, an den Straßen die große Lässteiche. Nicht. Und die waren ja voll Wasser und das, die Menschen, die dort reingesprungen sind, sind alle umgekommen. Und an den Häusern unten, am Bürgersteig unten, sind die aus dem Keller raus, weil es so heiß war. Und haben sich so zwischen Bürgersteig und der Mauer hingekauft, so nicht wegen der Luft, weil es so heiß war, alles gebrannt hat und so heiß war. Und die waren alles eingeschrumpft wie Puppen. Nicht. Grausam, wenn ich daran denke, was als 17-Jähriger alles so erlebt habe. Naja.
0: Wie durch ein Wunder überlebt die ganze Familie. 1951 heiratet Werner seine zukünftige Frau Margot. Kurz darauf kommt ihr Sohn Axel auf die Welt und etwas später Tochter Heidi. Die Ehe hält nur 15 Jahre, ihre Freundschaft ein Leben lang. In Berlin arbeitet Werner als Bekleidungstechniker in einem renommierten Betrieb. 1959 kommt er nach St. Ingbert, um dort für die Firma R&A Becker den Standort aufzubauen. Nur wenige Jahre später folgt der Schritt in die Selbstständigkeit. Das ehemalige Areal der Maschinenfabrik Peter bietet optimale Voraussetzungen. Zu Hochzeiten arbeiten hier mehrere hundert Menschen.
1: Hier war die Montagegruppe und hier war die Einrichtung, hier waren die Regale, wenn die Ware hinten über den Aufzug hochkam, haben wir sie hier einsortiert. Und ich muss sagen, ich habe die ganzen Mitarbeiter, die ich hier hatte, die waren so, die wären mit mir durchs Feuer gegangen, nicht? Und irgendwie, ne, immer was war, haben wir gesagt, ja, du machst deine Pflicht, dann hast du auch deine Rechte, nicht? Und hier hatte Firma recht, hier hast du recht und so weiter. Das, wir haben keine Probleme gehabt. Nicht? Aber wenn wir auch eine Betriebskasse hatten, wenn wir so zweite Wahl hatten, Stoffreste und zweite Wahl, die haben wir so verkauft und das Geld ging in die Betriebskasse. Und wenn dann immer eine nähere Not war, irgendwas, das ist so Betriebsrat, Vorarbeiterin und haben sie beraten und so weiter, wie können wir ja das helfen? Nicht? Und dann kam das zu mir, habe ich immer unterschrieben.
0: Ein neues Kapitel beginnt, als man ihn bittet, beim Aufbau von weiteren Betrieben im Ausland zu helfen. Er vermietet seine Firma und ist ab dem Zeitpunkt viel unterwegs.
1: Ich habe mich überall angepasst und wohl gefühlt. Nicht? Früher, wenn man nach Rumänien gefahren bin, nicht? Da haben sie immer gesagt, hier, Rumänien. Ja, Rumänien, wo liegt denn Rumänien? Da musst du erstmal durch ganz Deutschland, durch ganz Österreich, dann Ungarn und dann bist du erst in Rumänien. Und was hat man von Rumänien gehört? Nur das Schlechte, nichts Gutes, nicht? So klar, weil es so weit außerhalb liegt, nicht? Aber sonst, Ungarn war hier, meine Schwester, mein Bruder ist mit einer Schwedin verheiratet, aus Malmö. Meine Schwester hier, die war mit einem Ungarn verheiratet. Das ist super, was haben wir in Ungarn? Am Balaton, was haben wir? Die ganze Nachbarschaft, wir haben gefeiert. Und sie haben ein schönes Häuschen gehabt am Balaton, das haben sie jetzt verkauft. Und da haben wir getrunken, da waren 30 Leute da. Also, Wahnsinn war das, nicht?
0: Als Werner 75 wird, überzeugen ihn seine Kinder, mit den Auslandsreisen aufzuhören und Sohn Axel bei der Verwaltung des Areals zu helfen. Eigentlich im besten Rentenalter ist Werner seitdem wieder in St. Ingbert im Einsatz. Sein Know-how als Konstrukteur kommt ihm bei zahlreichen Projekten zugute.
1: Der ist jetzt schon 30 Jahre und länger. Ich arbeite alles schön auf Gärung, ich habe ja die Maschine. Vorne die Gärungsmaschine, hier steht sie. Schön ausrechnen, muss ja, das ist nicht so einfach. Ich muss ja Käppchen haben, aber ich habe ja noch einer. So, stelle ich es mal richtig hin hier.

0: das Wasser reingekommen, weißt du, und das oxidiert. Dann mache ich mal. Oh ja, das ist kurz, das ist ja klar.
1: In diesem Jahr stimmt die Energie. Die 20-Meter-Marke hat Werner locker geknackt.
2: Ja, ja, da musst du hochgehen.
0: Das ist Gewohnheit, weißt du, du hast keine Angst mehr. Ich kenne ja alles, ich habe ja da oben den 6 Meter abgetragen. Und weißt du, wie die Steine sind und so weiter. Ich habe ja immer draußen gestanden, die Bandschlinge vorne in die Mitte eingehangen. Und dann gehe ich aus und um, da sind ja die ganzen Träger dran, nicht? Und auch so stemmst du dich so ab und dann gehe ich um den Turm und mal rum. Das ist alles nur Gewohnheit.
2: Hier kannst du doch reinhängen.
0: Nee, ich will hier reinhängen.
2: Ja, ja, mach mal.
0: Da reinhängen.
1: Auch Sohn Axel hat die 40 Meter geschafft und macht sich bereit, den Übergang in die Plattform zu nehmen.
2: Ich guck doch hier. Hier ist doch alles.
0: Ah, so.
3: Da kommt jetzt Seil. Ja.
4: Jawohl, zieh hoch.
1: Locker 20 Kilo wiegt das gute Stück. Der nächste Kraftakt.
2: Das ist die schlimmste Arbeit.
4: Jetzt plötzlich geht's schnell.
5: Ui, einer.
4: Ja?
3: Das wird Jetzt hängt er nochmal.
1: Und dabei bleibt es. An den neu verlegten Kabeln ist kein Durchkommen. Egal, was die beiden probieren, der Stern hängt fest. Bis sich Werner irgendwann entscheidet, nachzuhelfen und die Plattform zu verlassen.
6: Zum einen vertraue ich diesem Mann sehr und traue ihm sehr viel zu. Und ich persönlich kann ihn ganz gut lassen. Aber ich denke, wenn man ihm näher ist, wenn seine Familie das sieht, du, das kann ich schon verstehen, dass man da sagt, oh, muss das denn noch sein?
7: Ja, er ist in dem Alter, wo ich ihm nichts mehr vorschreiben kann. Er kann machen, was er will und ich tue ihn voll unterstützen. Ich sehe ihn ja täglich und ich weiß, wie es ihm geht und was er kann und was er nicht kann. Ich kann auch mal ausspannen. Ich kann Urlaub fahren, ohne dass ich Probleme habe. Ich kann golfen, ich kann so vieles machen. Er vertritt mich permanent und das ist optimal. Deswegen, toi, toi, toi, ich bin ganz glücklich, ihn zu haben.
0: Rüber und nüber. Das reicht, das ist gut so. Komm ich von der Seite, Mann. Ich gehe darauf, auf deine Verantwortung.
6: Und diese Herzlichkeit. Die war ein Großteil mitentscheidend, dass ich dann hier mich eingemietet habe. Er besteht viel aus Sprüchen. Aber wenn du dir Zeit nimmst, wenn du mit ihm zusammen einen Kaffee trinkst, dann wird er dir erzählen, wohin er gereist war, was er unterwegs erlebt hat, mit welchen Menschen er zusammen war. Und es ist eine große Weltoffenheit in ihm.
0: Man muss ja den Mitmenschen beachten und höflich sein und Mut machen und so weiter. Und das fand ich in Belgien, in Frankreich und wo ich überall war, in Rumänien, in Ungarn, in Russland, in St. Petersburg. Und ich habe sofort Kontakt mit den Leuten.
8: Ja, richtig.
0: Das muss ja jetzt erst, wann war das passiert? Wann? Das ist ja genau oben bei Marek hier.
8: Genau. Müssen wir mal ein bisschen beiputzen und dann ist das auch in Ordnung.
1: Die offene Art von Werner hilft ihm, auch im hohen Alter neue Kontakte zu knüpfen. Denn viele seiner alten Freunde leben längst nicht mehr. Ein festes Ritual ist der morgendliche Kaffee, den er zusammen mit Robert in dessen Werkstatt trinkt. Über die Jahre hat sich eine enge Freundschaft entwickelt, die beiden gleichermaßen viel bedeutet.
8: Das ist ganz wichtig für mich. Also der Werner ist jetzt nicht für mich mein Hausmeister oder es gibt auch manche Leute, die sagen Opa zu ihm oder sowas in der Art. Der Werner ist halt mein Freund, also sehr guter Freund von mir und also auch schon eher so, klar, so ein bisschen Richtung Familie. Und ich brauche das einfach. Ich muss Werner um mich rum haben. Und zumindest mal einmal am Tag. Und deswegen fühle ich mich hier auch unheimlich wohl.
0: Das ist die Stadt der Arbeit.
8: Es ist halt auch ziemlich viel Arbeit hier immer. Und ja, der Werner hilft mir dabei. Indem er mir jeden Tag zeigt, dass es immer weitergeht. Und es nützt nichts, jetzt sich hier hinzustellen und Trübsal zu blasen, sondern weitermache. Und das Wetter ist nicht mittelschlecht, sondern eher mittelschön.
1: Auch Michael Schlicker wohnt auf dem Areal, das Werner betreut. Die beiden sehen sich fast täglich.
9: Morgen, mein Lieber. Werner hat mich vom ersten Moment an fasziniert, wegen seiner Haltung dem Leben gegenüber und auch wie er mit welcher Zuversicht oder mit sehr viel Zuversicht Dinge angeht, auch die vorher halt nicht so gut liefen. Und das hat mich fasziniert. Das war dann schon so ein bisschen vielleicht, also Vaterfigur ist zu viel, aber schon sehr eine väterliche Freundschaft, die sich von mir zu ihm ganz schnell entwickelt hat.
1: Wenn es ums Thema Alter geht, ist Werner für ihn eine Quelle der Inspiration.
9: Also auf jeden Fall seine Art und Weise, dass er mit jetzt fast 97 Jahren Pläne hat, die weit über die 100 hinausgehen. Also so diese Art, das Leben zu betrachten, also die Endlichkeit irgendwie auszublenden, also ein krasses Gegenstück zu den Aussagen, dass man ab einem bestimmten Alter in die Senilität wandert. Und er ist das krasse Gegenbeispiel zu dieser Haltung. Und wenn Menschen herkommen, Kunden, Freunde, die Werner kennenlernen, dann empfinden die das genauso, dass Werner Leben versprüht und ein lebendiger Beweis dafür ist, dass es auch anders sein kann, als immer die Perspektive Altersheim vor Augen zu haben.
10: Ich gehe mit.
9: Aus den Erzählungen jetzt über die Jahre wusste ich, dass er eine sehr große Flugzeugaffinität hat. Und als wir uns gefreut haben, dass Werner die 96 nimmt, haben meine Tochter Anna und ich uns überlegt, wie können wir ihm denn eine Freude machen, und haben dann einen Rundflug gebucht in einer kleinen Maschine, in einem Ultraleichtflugzeug. Im Sommer sind wir dann dorthin gefahren. Werner hat seinen Gutschein eingelöst und der Pilot, der war so fasziniert von Werner und seiner Art, dass er Werner erlaubt hat, dieses Flugzeug dann selber fliegen zu dürfen. Ja, und Werner durfte dann den Steuerknüppel ohne Pilotenunterstützung, durfte Werner ein paar Runden oder ein paar Kilometer in diesem Flugzeug selber steuern. Und das war ein schöner Moment. Also für ihn wahrscheinlich, so wie er das anschließend berichtet hat, und für uns auch.
2: Ich bin mein lieber Scholli. Das hast du gut gemacht. Danke für dein gutes nächste Mal.
11: Also,
2: es wird nicht lange, dann nächstes Jahr bin ich wieder hier. Und beim 100. sowieso kannst du heute schon einen.
11: 100.
2: Wenn ich volljährig bin.
11: 100. ist auch, kostet nichts. Ja. Er fliegt gut.
1: Der Stern hat seinen Weg nach oben gefunden. Und Werner steht wieder sicher auf der Plattform.
9: Für mich keine Überraschung, weil ich Werner so wahrnehme, dass er die Situation, in der er sich befindet, seine eigene Leistungsfähigkeit, dass er die sehr, sehr gut einschätzt. Vor diesem Hintergrund war klar, wenn Werner fit ist, dass er dann diesen Weg auf den Turm und den Stern aufstellen selber erledigen will.
2: Wenn ich unten bin, muss er mir sagen, gell?
3: Ja, ja, mach hin, aber mach keinen Kasper hier.
0: Bin ich ohne?
3: Super. Nee,
0: die haben Eier, ja. Ja, die haben Eier. Die Monteure haben uns unsere Montage zugehangen mit Kabel.
3: Geschafft.
0: Das haben wir lange gebraucht. Also normalerweise geht alles schneller, aber dann war dies und das und jenes. Ja. Aber brennt er, ne?
12: Brennt er.
0: Hat er die richtige Richtung, hat er nicht?
3: Ja. Keine Ahnung.
0: Ja, so. Ja,
12: das,
3: das wirst du ja heute Abend feststellen.
13: Wie geht's dir denn jetzt?
14: Mir? Gut. Ich bin froh, dass ich meinen Papa mit hochgenommen habe. Ich wollte erst nicht.
0: Dass du ihn wieder gesund runtergebracht hast.
14: Aber es hat geklappt. Ich bin zufrieden.
0: War es zu viel
14: Arbeit? Er ist wie immer der Alte. Mehr können wir nicht machen.
13: Stern ist oben, was machst du jetzt? Was steht jetzt an?
0: Jetzt für Mittagessen. Haben wir alles? Noch nicht. Aber bald. Hier, kann dir ja mal zeigen hier.
12: Stopp. Sorry, du musst stehen bleiben.
0: So, so. Wir hatten den damals rangemacht. War bestimmt ich.
8: Was machst du heute noch?
0: Jesus. Muss schauspielern. Du weißt, was habe ich gelernt?
15: Zu leiden, ohne zu klagen.
0: So ist es richtig. Siehst du, ist ja klar. Das macht man nie unter Strom. Bis zum 85.
16: Da war sie noch ein Jungsbund.
0: Ja, war ja. Jung und hübsch. Heute bin ich nur noch hübsch.

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0: Fade to Grey, großer 80er von Visage. Und dieses Grau soll sich heute nochmal in Himmelblau und Goldgelb drehen. Wann das der Fall sein wird? Na ja, da fragen wir doch mal einen Experten.
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0: Kai Völker, guten Morgen.
2: Guten Morgen, Frank. Guck mal raus aus dem Fenster. Es ist neblig zum Teil, lokal.
0: Ja.
2: Also von daher haben wir das Grau schon mal da und das Blau kommt tatsächlich ein bisschen später. Ich sag mal so, von diesen extremen Wetterszenarien sind wir jetzt weit entfernt. Wir gehen schon fast in den herbstlichen Bereich. Also nicht bei uns hier im Saarland, aber alleine, wenn man mal ins Emsland guckt, da haben wir 10 Grad weniger heute über den Tag als bei uns in Saarbrücken in St. Johann bis 29 Grad. Ach, ich kriege gerade eine Mail. Ah, okay, kann warten. Nein, das wird also auf jeden Fall nochmal ein richtig schöner Tag bei uns, bis zu 29 Grad an Saar und Mosel, 24 im Hochwald. Von Regen ist da nichts zu lesen oder auch zu riechen. Ich würde ja mal gerne wieder diesen Regen riechen, aber der ist eben so nicht in Sicht. Also von daher kriegen wir erstmal schönes Wetter noch über das Wochenende und das darf gerne auch so bleiben. 29 Grad, wie gesagt, in der Spitze, 24 Grad in Nonnweiler.
0: Wie geht's weiter?
2: Ja, also morgen ziehen die einzelnen Schauer, die wir vielleicht in der Nacht nochmal ganz kurz bekommen, ziehen dann weg und raus. Die Temperaturen gehen morgen bis auf 25 Grad nur noch hoch. Du merkst, wir sind ein wenig im Sinkflug bei den Temperaturen. Die Nachmittagsstunden sind aber nochmal recht schön und sonnig bis in den Abend rein. Der Vormittag eher so ein bisschen ätzend. Also man weiß nicht genau, wo entscheidet sich das Wetter. Bis 11 Uhr, sagt man da normalerweise, hat man irgendwie so ein Gefühl für das Wetter. Aber bis morgen, ich sag mal so 14 Uhr, müssen wir doch nochmal durchhalten, ob wir dann so ein paar trockene Phasen bekommen oder ob es dann doch nochmal ein bisschen nieselt. Aber Montag und Dienstag definitiv weiterhin freundlich und trocken. 24 Grad. Dienstag geht schon wieder rauf bis auf 27 Grad. Aber von den 30 oder 40 Grad sind wir wirklich weit entfernt im Moment.
0: Ich brauche die Moment auch wirklich.
2: Ich auch nicht.
0: Dankeschön. Kai, mach's gut. Schönes Wochenende.
2: Jo, ebenso.
0: Hier kommt was fürs Herz. Die Seele. For the good times, Elvis ist das.

0: Guten Morgen, SR3, an diesem Samstag.
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0: Die ganzen Ferien über geben wir Ihnen Ausflugstipps und hier kommen ein paar Tipps aus dieser Woche. Den Saarbrücker Flughafen zum Beispiel, den können Sie sich zeigen lassen, ohne wegzufliegen. SR3-Reporter Lukas Baumann hat es für uns getestet.
2: Wir schauen uns die riesigen Feuerwehrfahrzeuge des Flughafens an, die schulbusgroßen Kehrmaschinen, die im Winter den Schnee wegkehren, und wir gehen in die Halle, in der diese riesigen Passagierflugzeuge repariert werden. Christian Enricos und seine Kollegen sind gerade an zwei Maschinen dran.
3: Wir gucken jetzt genau in die Tankkammer rein und auf jeder Seite haben wir Kapazität für um die 6 Tonnen Kraftstoff und damit erreicht das Flugzeug eine Reichweite von ca. 3.500 bis 4.000 Meilen, wenn es vollgetankt ist.
0: Wow, sowas erfährt man bei der Führung über den Saarbrücker Flughafen. Kostet für Erwachsene 20 Euro und für Kinder ab 6 Jahren 15 Euro. Ein Stück Frankreich, das aussieht wie Italien, das ist Lecy. Bei Metz, dort gibt es eine kuriose Kirche, die ein umgebauter Wehrturm ist.
4: Darum gibt es oben auch keinen Glockenturm, aber ganze 3 Sonnenuhren. Die erste ging fürchterlich falsch. Da haben die Bewohner des Ortes eine zweite höher daneben ausgerichtet. Leider ging sie immer noch nicht richtig. Die dritte endlich zeigte die Zeit ungefähr fast genau an.
0: Die Kirche in Lecy und der kleine Ort selbst sind absolute Hingucker, hat SR3-Reporterin Lisa Huth festgestellt. Und unsere Kollegin Karin Meyer hat Kulturparade genossen auf einer Radtour durch den Bliesgau.
5: Wir starten in Saarbrücken-Güdingen und radeln an der Saar entlang bis nach Großblittersdorf. Reni Reisner vom Allgemeinen Deutschen Fahrradclub ADFC.
6: In Kleinblittersdorf mehr oder weniger durch den Ort hin und her.
5: Über einen Radweg geht's dann bergab entlang der L105 nach Blies-Ransbach, Blies-Mengen-Bolchen und nach Reinheim. Direkt am Radweg erreichen wir das Highlight auf dem Gelände, das keltische Fürstinnengrab.
0: Der Eintritt ins Museum kostet 5 Euro, Jugendliche bis 16 zahlen gar nichts. Und auch der Besuch der Kirche Saint-Gorgon in Lecy ist übrigens kostenlos, genau wie unsere Kultur, also Tour de Kultur, wie unser Tour de Kultur-Büchlein. Das war jetzt eine schwere Geburt, oder?
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0: Tour de Kultur-Büchlein. Jetzt geht's. Ha. Es ist zu spät. 7:23 Uhr. Guten Morgen. 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

0: prickelnder Glamrock von Champagne, How about das? Aus den frühen 80ern. Es ist 7.30 Uhr, 7:30.
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0: Mit Luisa Oberhauser, guten Morgen.
2: Guten Morgen. USA und Iran setzen Angriffe fort. Das iranische Staatsfernsehen berichtete von Explosionen in der Stadt Sirik im Süden des Landes. Raketen aus dem Iran hätten US-Militäreinrichtungen in Bahrain getroffen. In Kuwait war die Luftabwehr gegen iranische Drohnenangriffe im Einsatz. Weniger Einschnitte beim Ökostrom. Bundeswirtschaftsministerin Reiche hatte ihre Pläne für Kürzungen bei der Förderung kleiner Solaranlagen abgemildert. Nun ist doch übergangsweise ein fester Preis für den eingespeisten Strom vorgesehen, wenn neue Anlagen ans Netz gehen. Sturz aus fahrendem Zug. Dabei wurde ein Sicherheitsmitarbeiter der Bahn lebensgefährlich verletzt. Zuvor hatte es in dem Zug von Offenburg nach Karlsruhe einen Streit bei der Fahrscheinkontrolle gegeben. Zwischen dem Sicherheitsmann und einem 36-jährigen Fahrgast kam es zu einer körperlichen Auseinandersetzung. Als sich die Tür des Zuges öffnete, stürzte der Bahnmitarbeiter aus dem Zug. IKK Südwest mit hohem Anlageverlust. Die Krankenkasse hatte seit 2019 mehr als 2 Millionen Euro an Beitragsgeldern in fragwürdige Immobilienfonds investiert. Das Geld sei wohl komplett weg. Die IKK Südwest prüft derzeit rechtliche Schritte. Stahlbranche in Sorge. Die Stahlholding Saar sieht die geplanten Änderungen beim europäischen Emissionshandel kritisch. Verlängerte kostenlose CO2-Zertifikate könnten Investitionen in die klimafreundliche Stahlproduktion weniger attraktiv machen. Und Spiel um Platz 3 bei der Fußball-WM. Am Abend treffen Frankreich und England aufeinander. Anstoß ist um 23 Uhr deutscher Zeit.
0: Luisa, vielen Dank.
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0: Ganz nett am Wochenende. Wir starten heute freundlich mit viel Sonne, lockeren Wolken. Es bleibt doch erstmal trocken. Es wird warm, 24 bis 29 Grad. In der Nacht kann es sein, dass da ein paar Tropfen kommen. Die verziehen sich dann schnell wieder, die Schauer am Sonntag. Der Sonntag selbst bleibt trocken, viel Sonne. Nochmal bis 25 Grad. Anfang der Woche erst freundlich, am Mittwoch eher unbeständig.
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0: Es ist kurz nach 7:30. Wir haben keine Meldungen über Verkehrsstörungen. Unser neuester Blitzer in Morscholz in der Kuhnfelder Straße in Richtung Weißkirchen. Wenn auf Ihrer Strecke was ist, sagen Sie gerne Bescheid. Wir freuen uns unter 0800 700 8000 auf Ihre Hinweise.
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0: Wie wollen die das eigentlich machen?

Diese Halbzeitpause in 15 Minuten, wenn eben die erste Halbzeit vorbei ist, bevor die zweite Halbzeit beginnt, beim WM-Finale. Wie soll das eigentlich funktionieren, dass da, ich glaube, 11 Künstler antreten? Oder wie viele sind es? Ich höre gleich mal nach. Unser Korrespondent in den USA hat das genau mal irgendwie errechnet, wer da kommt und wie lange jeder da spielt. Also, das ist ja eine logistische Meisterleistung, wenn man sich das so anschaut. SR3, guten Morgen, ich bin Frank Hofmann. Hier kommen die Dire Straits. Das ist auch eine Meisterleistung. Sultans of Swing hören Sie nämlich bei uns. Kommen Sie gut in den Samstag.

0: Perspektive Martin Ganselmeier.
1: Wenn also nach dem Halbzeitpfiff die Profis in ihre Kabinen laufen, erobern Shakira, Madonna, BTS, Justin Bieber und viele andere Superstars den Rasen. Shakira wird wohl ihren WM-Song Die Die singen. Und die südkoreanische Boygroup BTS wird Milliarden Fernsehzuschauer zur größten Bühne der Welt willkommen heißen. Was Madonna und Justin Bieber beitragen, bleibt noch ein Geheimnis. Ebenso die Auftritte des venezolanischen Dirigenten Gustavo Dudamel, eines New Yorker Grundschulchores und der Muppet-Figuren Kermit und Miss Piggy.
0: Auf Miss Piggy freue ich mich ganz besonders. Das Ganze soll übrigens in 11 Minuten durch sein, damit die Halbzeitpause von einer Viertelstunde auch eingehalten werden kann. Miss Piggy kommt und es gab bei dieser WM insgesamt sehr viele kuriose Situationen. Hier ein Schnelldurchlauf.
2: WM-Stimmung ist grandios. Wir haben ordentlich einen im Schlappen. Wir haben ordentlich gegen den Tisch getreten.
3: Guys, no matter what happens, just smile and enjoy it.
4: Wosinha, der hat einen riesen Anteil, der 40-jährige Keeper bei den Kapverden.
5: Galaccio!

0: Wir fahren zum Times Square. Oh ja, wollten mit den Deutschen feiern. Jetzt feiern wir mit den Ecuadorianern. Alles gut.
1: Man kann es gar nicht wirklich verstehen. Rote Karte für Temba Swane.
2: Er hätte auch sagen können, Freibier für alle.
3: Da gibt es irgendeinen Clown unten in der Wäschekammer.
4: Yes, I asked for a review.
5: Das ist natürlich alles Kabarett.
6: Hey, England won, we've won, what a game though.
7: Yeah, I've just been singing there, I can't really talk. Unbelievable support. My voice is gone.
8: Es tut mir leid, ich stecke im voll Stau.
3: Sei mir nicht böse, sind das Amateure?
9: How can you ask about mentality? You can bottle it up and sell it.
10: Wer ist denn bisher für dich der Spieler, den du am coolsten findest?
11: Ich kenne keinen.
10: Kennst keine?
11: Nee.
12: Ich auch nicht.

0: ein paar Jahren.
1: So heißt der Song von Christina Stürmer. Schöne Grüße aus Österreich. 7:50 ist es. Jeder diskutiert gerade über Leihmutterschaft und wir auch heute Morgen auf SR3. In Deutschland ist es verboten, dass eine Frau für Fremde gegen Geld ein Kind austrägt. Das hat auch der CDU-Politiker Jens Spahn immer gefordert und auch unterstützt. Jetzt haben er und sein Mann aber einen Sohn über eine Leihmutter aus den USA bekommen. Wie geht das zusammen? Eine Antwort versucht mein Kollege Georg Schwarte zu finden. Spahn hat nämlich jetzt im Ronzheimer-Podcast zum ersten Mal Stellung genommen.
2: Also wir haben diesen Wunsch eigentlich von Anfang an beide gehabt und jetzt sind wir Familie und freuen uns.
3: Dass seine Partei die Leihmutterschaft ablehnt, sie in Deutschland verboten ist, er selbst als Minister sich dagegen ausgesprochen hatte, Spahn nennt die private Entscheidung ein Ringen.
2: Über dieses Ringen und sich mit dem Thema beschäftigen, haben wir uns für diesen Weg entschieden.
3: Ein Weg, der derzeit zu einem wütenden Protest vor allem zahlreicher Unionspolitiker führt, die deutsche Öffentlichkeit beschäftigt und spaltet. Auch der Kanzler weiß darum.
2: Es gibt die Fragen von auch kirchlicher Moral, ethischen Prinzipien, der entsprechenden Klarheit und gleichzeitig gibt es das Leben. Keine einfachen Entscheidungen.
3: Da ist der Vorwurf der Doppelmoral. Der Privatmensch Spahn handele anders, als der Politiker Spahn redete und entschied.
2: Gleichzeitig weiß ich, dass ich eben nicht nur Privatmensch bin, ist mir auch klar.
3: Das weiß auch der Kanzler.
4: Alles Weitere werden wir in der nächsten Sitzung des Präsidiums der CDU Deutschlands besprechen.
3: Das klingt nicht nach bedingungslosem Rückhalt. Tritt Jens Spahn als Fraktionschef zurück? Er spielt den Ball im Podcast Ronzheimer an die Fraktion. Es

0: Bleiben Fragen, etwa die, warum Spahn, als der CDU-Parteitag gerade in Stuttgart über Leihmutterschaften debattierte und abstimmte, nichts gesagt hat. Kein Wort damals von ihm, er schwieg.
1: In dem Moment, in der Situation, weiß nicht, ich hätte es vielleicht tun sollen. Ich hätte es tun sollen im Nachhinein.
0: In der CDU jedenfalls wird das Grummeln lauter, ob sich die Zukunft vom Fraktionschef Spahn erst nach der Sommerpause entscheidet. Nicht alle glauben das heute.
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0: 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Heute früh bei uns der neueste Blitzer in Morscholz in der Kronfelder Straße in Richtung Weißkirchen. Fahren Sie dort so, wie Sie wollen, aber sie könnte halt teuer werden. Ne? 0800 700 8000, wenn noch irgendwo Blitzer stehen. Staus, Behinderung, wir freuen uns auf eine kurze Nachricht. Dankeschön dafür schon mal.
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1: 8 Uhr. Ein Sicherheitsmitarbeiter der Deutschen Bahn ist auf der Strecke zwischen Offenburg und Karlsruhe aus dem fahrenden Zug gestürzt. Zuvor hatte es einen Streit bei der Fahrscheinkontrolle gegeben. Judith Hüwelmeier für SR Info.
2: Im Rahmen der Kontrolle soll der mutmaßlich alkoholisierte Fahrgast die beiden Sicherheitskräfte beleidigt haben. Danach war es laut Polizei zu einem Gerangel zwischen dem 36-jährigen Fahrgast und einem 26 Jahre alten Sicherheitsmann gekommen. Dabei gingen beide zu Boden. Hierbei öffnete sich aus bislang ungeklärter Ursache die Tür des fahrenden Zuges und der 26-Jährige stürzte auf Höhe von Ettlingen-Bruchhausen aus dem Zug. Der lebensgefährlich verletzte Bahnmitarbeiter wurde bei einer groß angelegten Suche im Gleisbereich gefunden und in ein Krankenhaus gebracht. Der Tatverdächtige ist noch im Zug festgenommen worden. Die genauen Hintergründe und der Ablauf des Geschehens werden noch ermittelt.
1: Venezuela hat beim Internationalen Währungsfonds 346 Millionen Dollar abgerufen. Die geschäftsführende Präsidentin Rodriguez sagte, das Geld aus dem Guthaben des Landes beim IWF solle zum Wiederaufbau nach dem Erdbeben verwendet werden, sowie zur Unterstützung betroffener Familien. Am 24. Juni hatten zwei Beben der Stärke 7,2 und 7,5 das südamerikanische Land erschüttert. Offiziell wurden bisher mehr als 5.000 Tote erfasst und über 16.700 Verletzte. Knapp 18.000 Menschen sollen bei der Katastrophe ihr Zuhause verloren haben. Hunderte Gebäude wurden beschädigt oder komplett zerstört. Der Konflikt zwischen dem Iran und der USA um die Straße von Hormuz droht außer Kontrolle zu geraten. In der siebenten Nacht in Folge griffen die US-Streitkräfte iranische Überwachungsanlagen und unterirdische Waffenlager an. Der Iran beschoss US-Militäreinrichtungen in den Golfstaaten Kuwait und Bahrain. Es gab zudem Berichte über Explosionen in Saudi-Arabien und Jordanien. Auch im Saarland entgeht dem Staat jedes Jahr hohe Summen durch Steuerhinterziehung. Genaue Zahlen gibt es laut Finanzministerium zwar nicht. Experten schätzen den Schaden aber auf rund 500 Millionen Euro pro Jahr. Besonders relevant seien Fälle von Umsatzsteuerbetrug, Gewinnverlagerungen ins Ausland sowie Schwarzarbeit und illegale Beschäftigung. Der saarländische Finanzstaatssekretär Förster begrüßte die Pläne des Bundes, härter gegen Steuerhinterziehung vorzugehen. Gleichzeitig räumte er ein, dass die Steuerverwaltung im Saarland weiterhin mit Personalmangel zu kämpfen hat. In der Debatte um das Vorgehen des Fraktionsvorsitzenden der Union im Bundestag, Spahn, hat die CDU Saar auf seinen Parteibeschluss vom Februar verwiesen. Generalsekretär Wagner teilte mit, dort sei das Verbot der Leihmutterschaft in Deutschland bekräftigt worden. Ob Spahn, wie innerparteilich gefordert, zurücktreten muss, ließ die Saar-CDU offen. SR-Reporterin Diana Kühnert mehrt.
3: Der CDU-Landesverband Mecklenburg-Vorpommern hatte Spahn zum Rücktritt aufgefordert. Er habe sich mit der Leihmutterschaft in den USA bewusst über deutsches Recht hinweggesetzt. Der saarländische CDU-Bundestagsabgeordnete Theis teilte auf SR-Anfrage mit, es sei legitim, Spahn die Frage nach der Glaubwürdigkeit seines Handelns zu stellen. Darüber werde in der Bundestagsfraktion sicher zu diskutieren sein. Er selbst halte die deutsche Rechtslage gerade mit Blick auf die Lage der Leihmütter für richtig. Bei der Frage der Leihmutterschaft handelt es sich aber um eine sehr private und ethisch sensible Debatte.
1: Am Montag trifft sich das Parteipräsidium der CDU zu seiner nächsten regulären Sitzung. Dabei dürfte es sich auch mit Spahn und der Leihmutterschaft befassen. Der Luxemburger Flughafen wird offenbar zunehmend als Umschlagplatz für Drogen genutzt. Das teilte die Polizei im Großherzogtum mit. Demnach wurden im vergangenen Jahr mehr als 2 Tonnen Marihuana, gut 870 Kilo Kokain und über 100 Kilo Haschisch sichergestellt. Die Drogen kamen überwiegend vom amerikanischen Kontinent. Die Polizei geht davon aus, dass die Drogen zumeist nicht für den luxemburgischen Markt bestimmt waren. Und das waren die Nachrichten mit Luisa Oberhauser. 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
4: Ein nettes Wetterchen am Wochenende. Wir starten heute freundlich mit viel Sonne, lockeren Wolken. Es bleibt trocken und es wird nochmal warm. 24 bis 29 Grad. Ein paar Schauer in der Nacht, die ziehen dann ab. Der Sonntag, der bleibt dann auch trocken mit viel Sonne bis 25 Grad. Ja, und dann... Wie geht's weiter? Kai Völker.
5: Montag und Dienstag definitiv weiterhin freundlich und trocken. 24 Grad. Dienstag geht schon wieder rauf bis auf 27 Grad. Aber von den 30 oder 40 Grad sind wir wirklich weit entfernt im Moment.
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4: Kurz nach 8, wir haben keine Meldungen über Verkehrsstörungen. Unser neuester Blitzer in Morscholz in der Kohnfelder Straße Richtung Weißkirchen. Ich wünsche Ihnen eine gute Fahrt.
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4: Kommen Sie auch auf dem Fahrrad gut voran. Hier sind Queen mit Bicycle Race. Ich bin Frank Hofmann.
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0: Nächster America Calling, die Saarlouis-Lux-Region.
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2: Tja, wenn Sie noch einen Ausflugstipp brauchen, hier hätten wir was für Sie. Die ganzen Sommerferien über beliefern wir Sie. Und diese Woche haben wir unter anderem den Höcher Bergweg vorgestellt. Christoph Missi macht dort Führungen und Wasser gibt's auch.
3: Der Branzbach und das andere ist halt der Clan. Ne? Also der Clan springt ja in Höchen, in der Dorfmitte, ne? Und dann nimmt das einen Weg bis weit in die Pfalz hinein.
4: Auch dieser Höcher Bergweg führt vom Saarland in die Pfalz und wieder zurück. Auf Wegen, die Tradition haben, erzählt Ortsvorsteherin Evi Scherer.
5: Wunderschöne Pfade durch den Wald, wie die Bergleute früher halt auch gelaufen sind.
4: Und dass das Gasthaus am Fuße des Höcher Bergturms inzwischen wieder bewirtschaftet wird, das ist sicher das i-Tüpfelchen dieser Tour.
2: SR3-Reporterin Uli Wagner ist den Höcher Bergweg gegangen, der Natur- und Industriegeschichte verbindet. In Rubenheim, da dreht sich alles ums stille Örtchen.
6: Auf meinem Lokus kommen mir mitunter die besten Ideen.
7: Manche Leute bringen auf dem Klo echte Romantik aufs Blatt. Gunter Altenkirch zeigt in seinem Museum für dörfliche Alltagskultur, wie kreativ manche dabei geworden sind.
8: Hier hat er also einen Liebesbrief geschrieben auf Klopapier, auf der Toilette sitzend. Und der ist über einen Meter lang, ja.
2: Es gibt nichts, was es nicht gibt. SR3-Reporter Max Zettler war in Rubenheim im Museum für dörfliche Alltagskultur. Auch das finden Sie ausführlich mit allen Infos auf unserer Internetseite und auch in gedruckter Form.
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0: 1987 ist das Stück herausgekommen. Ich erinnere mich noch, wie ich das damals gehört habe. Das war so ein Song, der in meiner Jugend ganz weit vorne war. 8.20 Uhr ist es. SR3 ist hier. Frank Farian, der Daddy Cool der deutschen Popmusiker, wäre heute 85 geworden. SR3 erinnert an ihn, an den Mann, der zunächst eine ganz andere Laufbahn eingeschlagen hatte.
1: Ich hatte immer Hunger und dann sagte meine Mutter irgendwann mal, am besten wirst du Koch, da hast du immer was zu essen. Und dann habe ich dann eine Lehre angefangen in Saarbrücken im Schlossgartenrestaurant. 1958 war das große Staatsbankett von Konrad Adenauer, Anschluss Saarland an die Bundesrepublik Deutschland. Und wir durften damals auch das Staatsbankett kochen.
0: Aber Farian wollte Musik machen, Erfolg haben und seinen Sound entwickelt. Und das hat er geschafft. Der Daddy Cool, unter anderem mit seinem Projekt Boney M. Hier sind auf SR3 Daddy Cool. She's crazy like a fool.

0: Gleich kommt Angie von den Stones hier bei uns auf SR3. Vorher die Nachrichten. Es ist gleich 8.30 Uhr, 8:30.
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0: Mit Luisa Oberhauser. Guten Morgen.
2: Guten Morgen. Sturz aus fahrendem Zug. Dabei wurde ein Sicherheitsmitarbeiter der Bahn lebensgefährlich verletzt. Zuvor hatte es in dem Zug von Offenburg nach Karlsruhe einen Streit bei der Fahrscheinkontrolle gegeben. Zwischen dem Sicherheitsmann und einem Fahrgast kam es zu einem Gerangel. Als sich die Tür des fahrenden Zuges öffnete, stürzte der Bahnmitarbeiter aus dem Zug. Kritik an Spahn dauert an. In der Debatte um die Elternschaft des Unionsfraktionschefs mit Hilfe einer Leihmutter aus den USA verweist die CDU Saar auf einen Parteitagsbeschluss vom Februar. Dort sei das Verbot der Leihmutterschaft in Deutschland bekräftigt worden. Ob Spahn zurücktreten müsse, ließ die Saar-CDU offen. Steuerhinterziehung im Saarland. Experten schätzen den Schaden pro Jahr auf rund 500 Millionen Euro. Laut Finanzministerium entgeht dem Saarland Geld unter anderem wegen Umsatzsteuerbetrug und Schwarzarbeit. Und Spiel um Platz 3 bei der Fußball-WM. Dabei treffen Frankreich und England aufeinander. Die Partie beginnt um 23 Uhr.
0: Luisa, danke schön.
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0: Ganz nett. Wir starten heute freundlich mit viel Sonne, lockeren Wolken. Es bleibt trocken und wird noch mal bis 29 Grad warm in der kommenden Nacht. Vielleicht ein paar Schauer. Die ziehen am Sonntag schnell ab. Der Sonntag wird trocken sein mit viel Sonne und 20 bis 25 Grad. Es bleibt erst noch freundlich. Anfang der nächsten Woche am Mittwoch wird es unbeständiger.
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0: Weiter nichts los auf den Straßen im Saarland. Falls bei Ihnen was ist, geben Sie gerne Bescheid unter 0800 700 8000. Unser neuester Blitzer in Morscholz in der Kronfelder Straße Richtung Weißkirchen.
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0: Radsportverrückte sind unterwegs. Und zwar ist das ein Team, das seinen Standort in der Pfalz hat. Und einer ist auch mit dabei, der ist in Wibelskirchen zu Hause. Als Kind war er im Bliesgau, ist in Altheim-Breitfurt aufgewachsen und der ist da auch mit dabei. Mit ihm spreche ich gleich. Das sind Radsportverrückte, die eine Etappe der Tour de France, und zwar die Etappe, die dem Saarland am nächsten kommt, einmal nachradeln. Und das ist eine Etappe, die es wirklich in sich hat. Die 14. von Mulhouse nach Le Marc-Stein-Feddering, 155 Kilometer. Guck mal gleich, ob ich die Leute per Handy auftreiben kann, damit wir ein bisschen was über dieses Projekt erfahren. Ich bin Frank Hofmann.
3: Ahe.

0: Der Titel passt jetzt richtig gut. Ain't no mountain high enough. Weil jetzt geht's in die Vogesen. Ich habe ja versprochen, dass ich dort mit ein paar Radsportbegeisterten telefoniere vom Skull Racing Team. Die haben, die sind im Saar-Pfalz-Kreis, haben die sich gegründet und einen Verein, wo viele Fahrer herkommen, die da mitmachen. 20 Leute sind jetzt auf der Strecke. Die haben ihren Sitz in der Pfalz. Und jetzt bin ich am Telefon mit einem verbunden, nämlich mit dem Nestet Dolmis. Kannst du mich hören in den Vogesen? Hörst du mich gut?
1: Ja, wunderbar. Grüße ins Saarland. Guten Morgen.
0: Hallo. Einen zusammen. Schönen guten Morgen. Die Truppe aus der, ja, aus dem Saarland, aus Rheinland-Pfalz, ihr seid bunt gemischt. Wo genau seid ihr jetzt?
1: Ja, wir sind jetzt auf der Höhe Richtung, das ist links vom Col de Hunsrück, fahren jetzt Richtung Gübweiler und da werden wir unterhalb von Gübweiler Richtung Mühlhaus werden wir auf die Strecke fahren, in der die Tour nachher vorbeifahren wird, beziehungsweise in der die Tour entlangfahren wird.
0: Das ist die 14. Etappe heute, 155 Kilometer. Habt ihr schon andere Etappen gefahren? Wird noch eine andere kommen?
1: Ja, also die gestrige Etappe Richtung Belfort, da waren wir mit einigen, da war auch ja der Ballon d'Alsace. Dort sind wir noch entlang gefahren, den Ballon d'Alsace haben wir mitgenommen, die Atmosphäre unbeschreiblich, also so viele Menschen, die aktuell in den Vogesen sich die Zeit nehmen und die Tourstrecken abfahren. Also jeder, der radbegeistert ist, und hier bin ich ja auch mit meinen Jungs vom Sky Racing Team, der wird das erleben und dann hautnah einfach die Atmosphäre aufsaugen. Und das machen wir gerade. Also was soll ich dir sagen? Wir sind gerade auf dem Anstieg, haben ein bisschen, würde ich sagen, die zweite Luft haben wir zum Teil gebraucht, weil wir ein bisschen schneller los wollten. Aber an sich, wie gesagt, wir sind gleich da, wo wir sein wollten, trinken da noch ein wenig und dann wollten wir vor der Karawane den Grand Ballon hoch.
0: Ja. Ihr seid auch jetzt heute richtig früh losgefahren, weil ihr seid eigentlich ein bisschen in Zeitdruck, weil irgendwann kommt diese, wie heißt das, die Marketing-Karawane?
1: Die Marketing-Karawane, genau. Die wird meistens so eine Stunde, eineinhalb vorher fahren. Das ist derjenige, der das mal erlebt hat, das ist eigentlich Karneval etwas schneller. So sieht das auch aus, wenn dann die ganzen Marketing-Teams da mit ihren Truppen da durchfahren. Also ja, das ist meistens so eine Stundenhalb vorher und ab da wird dann auch die Strecke gesperrt. Also jeder, der hierher noch kommen möchte und sich die Tour heute anschauen will, der muss sich beeilen. Ja. Ansonsten wird nämlich die Strecke gesperrt und dann heißt es, 5 Kilometer den Berg hoch wandern. Das kann man nämlich dann auch noch machen.
0: Ja. Aber ihr macht das Ganze jetzt, diese Etappen nachfahren, ihr macht das jetzt nicht durch bis Paris, ne?
1: Nee, also wir machen es nicht. Wir könnten es rein theoretisch wahrscheinlich mit der Hälfte der Truppe, natürlich jetzt nicht in der Geschwindigkeit, in der die Tour fährt. Ja, die Tour hat ja vor 2-3 Tagen den Rekord gebrochen, Allzeit hoch mit 50,9 km/h Durchschnittsgeschwindigkeit. Aber ich denke mal, die Truppe, die wir heute sind, wir würden es wahrscheinlich in einer gemäßigteren Geschwindigkeit bis Paris schaffen.
0: Nestet, sag mal, wenn du da zwischen den Leuten hindurchfährst oder so auf der Strecke, stellst du dir dann selbst auch vor, dass du da bei der Tour de France mit dabei bist und im gelben Trikot da vielleicht gerade vorneweg fährst?
1: Also ich bin ja im gelben Trikot, ich bin eher so der Bergfahrer, würde ich sagen. Also wenn ich da, also ich mag die Anstiege, hab da auch relativ gut Druck, den Berg hochzufahren. Ich würde mal sagen, eher das Bergtrikot, das wird eher zu mir passen.
0: Aber man versetzt sich gedanklich schon da rein. So
1: ja, ja,
0: in
1: natürlich.
0: Diese,
1: also wie gesagt, wir haben ja auch 2-3 Jungs hier, die gerade bei mir stehen. Der Rest ist den Berg hochgefahren. Die können ja auch vielleicht einen Satz dazu sagen. Wie fühlt ihr Jungs euch, wenn ihr die Tour entlang fährt? Habt ihr da auch das Gefühl, bei der Tour dabei zu sein?
2: Ja, wir mischen ja das Tourflair mit eigenem Sporterlebnis und sind heute Morgen ja auch schon so 1,5 Stunden gefahren. Also wir kombinieren unser Hobby und können dann auch noch Fan sein. Also eigentlich der perfekte Urlaubstag. Ja.
0: Wahnsinn. Ich bedanke mich ganz recht herzlich für diese Eindrücke, die wir gewinnen konnten. Schnell weiterfahren, bevor gesperrt wird. Und dann holt euch nochmal dieses Gefühl zurück, bei der Tour mit dabei zu sein. Danke euch und alles Gute. Kommt gut an.
1: Danke euch. Ja, macht's gut. Bis später. Ciao, ciao.
0: 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Guten

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SR3, guten Morgen mit Thelma Husten. Jetzt gibt's was für den Magen, und zwar gleich in Kappesklöße Kokosmilch hier auf SR3 am Vormittag mit Christian Job. Melonen-Carpaccio, ein ideales Essen für heiße Tage, weil Melone hat viel Wasser. Das ist gut für den Flüssigkeitshaushalt, es ist kalte Küche, man braucht nicht kochen, nicht backen, das geht schnell und die Zubereitung in weniger als 5 Minuten ist das Ganze fertig, normalerweise. Man kann es natürlich noch ein bisschen ausschmücken und aufhübschen, das macht Barbara Grech, die SR3 Küchenfee, gleich mit dem Sternekoch Cliff Hämmerle. In Kappesklöße Kokosmilch, gleich nach den SR-Info-Nachrichten um 9. Ich bin Frank Hofmann, ich wünsche Ihnen noch einen schönen Samstag. Machen Sie es gut. Tschüss.

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1: 9 Uhr. Auch im Saarland entgeht dem Staat jedes Jahr hohe Summen durch Steuerhinterziehung. Genaue Zahlen gibt es laut Finanzministerium zwar nicht. Experten gehen aber von einem Schaden in Höhe von rund 500 Millionen Euro jährlich aus. Für SR Info Marco Karp.
2: Relevant seien in Deutschland wie im Saarland insbesondere Fälle des Umsatzsteuerbetrugs und Gewinnverlagerungen ins Ausland. Zudem spielten Schwarzarbeit und illegale Beschäftigung eine große Rolle. Der Vorschlag des Bundesfinanzministers, den Kampf gegen Steuerhinterzieher zu intensivieren, sei richtig, sagte Staatssekretär im saarländischen Finanzministerium Förster. Die Zahl der Selbstanzeigen im Saarland gehe zurück. Im vergangenen Jahr seien es 53 gewesen. Die Bundesregierung plant, dass diese nicht mehr generell zu Straffreiheit führen. Förster gibt im SR-Interview aber auch zu, dass die Steuerverwaltung hierzulande mit einem Mangel an Personal kämpfe. Man habe die Zahl an Steueranwärtern zwar verdoppelt, von 40 auf 80, trotzdem gäbe es noch Verbesserungspotenzial.
1: Ein Mitarbeiter der Bahn ist bei einer gewaltsamen Auseinandersetzung mit einem Fahrgast aus einem fahrenden Zug gestürzt. Der 26-Jährige wurde lebensgefährlich verletzt. Zuvor hat es in dem Zug von Offenburg nach Karlsruhe einen Streit bei der Fahrscheinkontrolle gegeben. Zwischen dem Sicherheitsmann und einem 36-jährigen Fahrgast kam es laut Polizei zu einer körperlichen Auseinandersetzung. Dabei stürzten beide zu Boden. Als sich aus bislang ungeklärter Ursache die Tür des Zuges öffnete, sei der Bahnmitarbeiter aus dem Zug gestürzt. Er wurde 2 Kilometer hinter dem Haltepunkt des Zuges gefunden und ins Krankenhaus gebracht. Der Beschuldigte wurde noch im Zug festgenommen. Große Fast-Fashion-Marken dürfen ab morgen ihre unverkaufte Kleidung nicht mehr einfach so vernichten. Händler in der EU müssen sie stattdessen öfter weiterverkaufen, gegebenenfalls als B-Ware oder aber spenden. Details von Sarah Lopez.
3: Ausnahmen gibt es zum Beispiel, wenn ein Kleidungsstück dreckig ist oder wenn es zur Spende angeboten wurde, aber niemand es haben wollte. Außerdem werden die Unternehmen dazu verpflichtet, zu dokumentieren, wenn sie Kleidungsstücke vernichten. In Deutschland sollen die Marktüberwachungsbehörden der Länder die Einhaltung der Regeln kontrollieren. Wenn auffällt, dass Unternehmen unerlaubt Kleidung oder Schuhe zerstören, droht eine Strafe von bis zu 100.000 Euro. Die neuen Regeln gelten erstmal für große Unternehmen, die mindestens 250 Mitarbeiter oder einen Jahresumsatz von mehr als 50 Millionen Euro haben. 2030 sollen dann mittlere Unternehmen folgen, kleinere sind davon ausgenommen.
1: Bei einem ukrainischen Drohnenangriff auf ein Logistikzentrum in Russland sind nach offiziellen Angaben 7 Menschen getötet worden. Wie der Gouverneur der westrussischen Region Tambov mitteilte, wurden 24 weitere Personen verletzt. Aus der russischen Hauptstadt Moskau wurden weitere Angriffe mit hunderten Drohnen gemeldet. Die meisten davon seien aber bereits in weiter Ferne neutralisiert worden. Nach den US-Angriffen auf den Iran sind mindestens 10.000 Menschen von der Trinkwasserversorgung abgeschnitten. Das teilte der Pressedienst der iranischen Regierung mit, der sich auf die Wasserwerke in der Provinz Hormuzgan beruft. Dort sei eine Meerwasserentsalzungsanlage bombardiert worden. Das US-Militär hatte zuvor mitgeteilt, den Iran in der 7. Nacht in Folge angegriffen zu haben. Ziel sei es gewesen, den Iran militärisch zu schwächen. Bewohner und Journalisten berichten in den sozialen Medien jedoch von Angriffen auf zivile Einrichtungen wie Brücken, Straßen und kritische Infrastruktur. Der Iran beschoss US-Militäreinrichtungen in den Golfstaaten Kuwait und Bahrain. Es gab zudem Berichte über Explosionen in Saudi-Arabien und Jordanien. Und das waren die Nachrichten mit Luisa Oberhauser. 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
4: Freundlich, größtenteils trocken heute und es wird sommerlich warm, 24 bis 29 Grad. Morgen früh 15 bis 12 Grad, also frisch und auch nicht überall trocken, aber der Sonntag wird auch schön mit nur noch 21 bis 25 Grad. Und das ist so die Sommertemperaturmarke erstmal für die neue Woche.
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4: Neue Blitzer, A623 Richtung Friedrichsthal in Höhe Sulzbach, Illingen die Krankenhausstraße und Morscholz die Kronfelder Straße nach Weißkirchen. Kommen Sie gut an, 9 Uhr und gleich 5.
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4: 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Es ist Samstag, im Studio ist Christian Job.
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8: 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Das schmeckt super.

0: Einen schönen guten Abend und willkommen zum aktuellen Bericht am Freitag, dem ersten Tag seit langem, bei dem wir doch tatsächlich unter 30 Grad geblieben sind. Hier sind einige unserer Themen. Der Straßenbau läuft im Saarland auf Hochtouren. Wir bekommen es jeden Tag mit. Wie sieht es aus mit öffentlichen Gebäuden? Millionenverluste für Krankenkasse durch schlechte Geldanlagen. Auch im Saarland ist das Thema relevant. Und Blechschaden mit dem Auto und die Schuldfrage ist unklar, worauf Sie unbedingt achten müssen. Baustellen sind ja derzeit ein schwieriges Thema bei uns hier im Saarland. Doch statt über den Verkehr zu schimpfen, wollen wir uns dem Hochbau zuwenden, also Gebäudeneubauten. Da wird kräftig investiert im Saarland, so viel wie noch nie, was die Wirtschaft natürlich erfreut, auch in den kommenden Jahren. Lars Ohlinger berichtet.
1: Im Saarland wurden im vergangenen Jahr 80 Millionen Euro in Hochbauten des Landes investiert. Laut Bauministerium habe das Land noch nie so viel in solche staatlichen Bauten gesteckt. Eine Maßnahme, der Neubau der Kieferchirurgie an der Uniklinik Homburg.
2: Wir bauen viele große Baumaßnahmen, insbesondere im Bereich Wissenschaft und Forschung, hier auch für die Lehre. Und hier das Gebäude hinter uns ist die Kieferchirurgie. Das wird ein Baustein sein zur Versorgung der Bevölkerung im Bereich Kiefer- und Gesichtsmedizin. Das sind große Maßnahmen. Also dieses Gebäude hier kostet etwa 15 Millionen Euro in der Errichtung. Und das sind eben hochkomplexe Maßnahmen.
1: Und auch in den nächsten Jahren soll viel passieren im Saarland. Derzeit werden nach Angaben des Bauministeriums 32 Großprojekte umgesetzt mit einem Volumen von 630 Millionen Euro. Weitere 24 große Vorhaben befänden sich in der Planungsvorbereitung mit einer Gesamtsumme von ca. 590 Millionen Euro.
3: Wir haben so viel Finanzmittel im Moment zur Verfügung für die Investition in unsere Infrastruktur, wie wir lange nicht hatten. Deshalb wird das auch auf jeden Fall weitergehen. Und was auch sehr erfreulich ist, über 80% der Maßnahmen, der Planungsleistungen, der Bauleistungen gehen an saarländische Unternehmen. Das heißt, wir stärken ganz direkt die saarländische Bauwirtschaft.
1: Auch die Uni und die Hochschule für Technik und Wirtschaft sollen enorm profitieren. Die HTW werde erweitert und erhalte zum Beispiel ein neues Labor und Lehrgebäude in Saarbrücken. Auch der Bund investiere immer mehr. Geplant sei rund 1 Milliarde Euro, unter anderem für einen Neubau des Hill-Panzerwerkes in St. Wendel bis 2039. Aber auch für zivile Maßnahmen im Saarland. Vorgesehen sei etwa, das technische Hilfswerk zu erweitern. In den letzten 10 Jahren haben sich die Landesausgaben für Hochbauten verdoppelt.
3: Es ist immer beides im Fokus. Es gibt Neubauprojekte, wo einfach neue Maßnahmen erforderlich sind und deshalb angegangen werden müssen. Und genauso müssen wir aber auch gucken, dass wir unsere Infrastruktur in Schuss halten, dass wir das, was da ist, instand halten und dass wir deshalb auch immer sanieren, wo Sanierung nötig ist.
1: Bemerkenswert dabei, die Nebenkosten, etwa Honorare für die Projekte, sind in den vergangenen 10 Jahren von 1 Million Euro auf fast 13 Millionen angestiegen.
0: Es geht um einen Verlust in dreistelliger Millionenhöhe. Nach Recherchen von NDR, WDR und Süddeutscher Zeitung haben mindestens 17 Krankenkassen und kassenärztliche Vereinigungen Beitragsgelder in fragwürdige Immobilienfonds investiert. Diese Beitragsgelder sind wohl komplett weg. Betroffen ist auch die IKK Südwest mit Hauptsitz in Saarbrücken.
4: Die IKK Südwest teilt auf SR-Anfrage mit, dass sie seit 2019 2 Millionen Euro in einen Fonds der Verius AG investiert hat. Diese Spekulation ging wohl daneben. Das Geld wäre weg, wenn nicht noch rechtliche Schritte helfen. Die prüft die Kasse und verteidigt sich. Ein verantwortungsvoller Umgang mit Beitragsgeldern der Versicherten habe für die IKK Südwest höchste Priorität.
5: Vor jeder Finanzinvestition erfolgen umfassende und gesetzlich vorgeschriebene Prüfungen durch unser internes Finanzmanagement. Im vorliegenden Fall wurde die Rechtmäßigkeit der Investition für Investoren nach dem Sozialgesetzbuch zusätzlich und ausdrücklich durch externe, speziell beauftragte Finanzexperten bestätigt.
4: Krankenkassen dürfen zwar Gelder ihrer Beitragszahler am Finanzmarkt anlegen, um Negativzinsen zu vermeiden, aber dafür gibt es einen engen rechtlichen Rahmen. Das Sozialgesetzbuch schreibt vor, dass eine Geldanlage sehr konservativ und extrem risikoarm erfolgen muss, sodass ein Verlust ausgeschlossen erscheint. Die IKK Südwest ist aber nicht allein. Laut Recherchen sind mindestens 17 Krankenkassen betroffen und kassenärztliche Vereinigungen. Auf SR-Anfrage teilt die KV im Saarland mit, dass sie nicht in Immobilienfonds der Verius AG investiert habe. Sie lässt aber unbeantwortet, ob und in welcher Höhe sie in anderen Anlagen Geld investiert hat.
0: Die Bundesregierung will härter gegen Steuerbetrug vorgehen. Künftig sollen etwa Selbstanzeigen nicht mehr generell zu Straffreiheit führen. Damit hofft die Bundesregierung auf mehr Einnahmen von 1 Milliarde Euro pro Jahr. Aber auch im Saarland ist Steuerhinterziehung ein Problem. Den Behörden entgehen hier dreistellige Millionenbeträge jedes Jahr. Dabei spielen vor allem Umsatzsteuerbetrug und die Schwarzarbeit eine große Rolle. Marco Karp berichtet.
4: Schwarzarbeit etwa auf Baustellen. Nur eins von vielen Delikten, die dem Fiskus bundesweit, aber auch im Saarland jedes Jahr viel Geld vorenthalten. Da sich das Ganze im Dunkelfeld abspielt, gibt es nur Schätzungen. Experten beziffern den Schaden durch Steuerhinterziehung in Deutschland auf rund 100 Milliarden Euro. Im Saarland geht es wohl um einen dreistelligen Millionenbetrag.
6: Es gibt keine regionalisierten Schätzungen für die Steuerhinterziehung, für die Steuerausfälle, die dadurch bedingt sind. Das gibt es nicht. Man kann nur das mit Daumenregel runterbrechen auf die einzelnen Länder. Und wenn man das machen würde für das Saarland, würden wir über etwa 500 Millionen Euro reden. Das ist schon eine gewaltige Summe.
4: Im Saarland gehe die Zahl an Selbstanzeigen zurück. Im vergangenen Jahr waren es 53, vor 4 Jahren noch 119 laut Finanzministerium. Der Einkauf von Steuer-CDs mit den Informationen von Steuerhinterziehern spiele bei den Ermittlungen kaum noch eine Rolle. Die damit verbundenen Kosten seien höher gewesen als die Erträge, die erzielt werden konnten. Beim Kampf gegen Steuerhinterzieher fehlt dem Saarland Personal.
6: Wir haben hier eine Situation bei uns im Land wie bundesweit, dass wir uns wünschen würden, wir hätten mehr Kolleginnen und Kollegen in der Finanzverwaltung. Und wir müssen die Situation so bewältigen, dass wir an keiner Stelle gravierende Lücken aufweisen und insofern den Mangel, den es gibt derzeit tatsächlich, auch möglichst gleichmäßig verteilen und auch durch verstärkten Digitaleinsatz und KI-Einsatz die Situation versuchen zu stabilisieren.
4: Neben Schwarzarbeit ist eine häufige Form der Steuerhinterziehung im Saarland der Umsatzsteuerbetrug. Deshalb prüft das Land häufiger Kassen. Waren es im Jahr 2025 524 Prüfungen, so sei für das aktuelle Jahr ein Zielwert von 600 vorgesehen.
0: Seit Jahren herrscht im Saarland in vielen Branchen Fachkräftemangel. Und der wird weiter zunehmen, wenn man auf die demografische Entwicklung schaut. In Grenzregionen wie unserer blickt man da schnell mal rüber nach Frankreich. Und das funktioniert auch schon mal im Kleinen, aber ist letztlich wohl zu kurz gegriffen. Die ganze Großregion steht nämlich vor großen Herausforderungen auf dem Arbeitsmarkt. Mit dieser Problematik haben sich Experten aus Praxis und Wissenschaft am Center for Border Studies, dem Zentrum für Grenzforschung an der Universität in Luxemburg, beschäftigt. Stefanie Prochnow berichtet.
7: Dienstende für Elodie Thom. Sie arbeitet in einem Pflegeheim im lothringischen Kocheren, seit sie Anfang des Jahres ihre einjährige Umschulung zur Krankenpflegehelferin in Frankreich absolviert hat. Jetzt will sie sich im Saarland bewerben. Die Anerkennung ihrer Ausbildung sollte kein Problem sein.
8: Ich habe viele Freundinnen, die mit mir die Ausbildung gemacht und die Arbeit jetzt in Deutschland. Und der große Punkt ist, der finanziell ist 1000 Euro Unterschied, was man verdient monatlich.
7: Die Zahl der Pendler aus Frankreich ins Saarland geht seit Jahren kontinuierlich zurück. Von uns aus nach Luxemburg war die Zahl der Pendler nach langem Anstieg im vergangenen Jahr erstmals leicht rückläufig. Bei einer Konferenz des Zentrums für Grenzforschung an der Uni Luxemburg diskutierten Experten, welche Hürden grenzüberschreitendes Arbeiten noch immer erschweren und was vereinfacht werden müsste.
9: Insbesondere alles, was beispielsweise die Mobilität der Auszubildenden angeht. Hier gibt es noch einiges zu tun. Die Frage der Anerkennung sozialer Rechte. Dazu gehört zum Beispiel auch die soziale Absicherung. Da gibt es noch Verbesserungsbedarf. Aber ich denke, wir sind auf dem richtigen Weg.
7: Aber allein die Mobilität der Erwerbstätigen über die Grenzen hinweg zu verbessern, reiche nicht mehr. Denn mittlerweile herrscht Fachkräftemangel fast überall in der Großregion. Im Gesundheitswesen, der IT-Branche, im Baugewerbe, bei Technik und Instandhaltung und in der Metallverarbeitung.
10: Alle Regionen ringen darum, Fachkräfte zu bekommen. Und das hat natürlich auch ein bisschen Auswirkungen auf die grenzüberschreitende Zusammenarbeit, auf das grenzüberschreitende Miteinander, weil an der einen oder anderen Stelle durchaus das Gefühl vielleicht entsteht, dass es eine grenzüberschreitende Konkurrenz gibt und dass Fachkräfte in bestimmten Rahmen auch abgeworben werden.
7: Bisher vertrete jeder Staat eigene Interessen. Aber immerhin gäbe es ein Problembewusstsein, dass es gemeinsame Fachkräftestrategien brauche, auch um außereuropäische Arbeitskräfte anzuziehen. In der Großregion wurde bereits die Möglichkeit angesprochen, gemeinsam an der Attraktivität zu arbeiten, beispielsweise durch Welcome Centers, wie es sie bereits in einigen Regionen gibt. Bei Arbeitnehmern sei zunehmend lebenslanges Lernen und Flexibilität gefragt, wie bei Elodie Thom. Sie war Immobilienmaklerin, bevor sie sich hat umschulen lassen. Auch weil Fachkräfte im Gesundheitswesen überall händeringend gesucht werden.
0: Die Menschen in Deutschland trinken immer weniger Alkohol. Nach Zahlen der Weltgesundheitsorganisation und des Statistischen Bundesamts ist der Konsum in den vergangenen 30 Jahren kontinuierlich zurückgegangen. Gut für die Gesundheit der Menschen, aber schlecht für Kneipen und Bars. Die Saarlouis Altstadt ist als Kneipenviertel bekannt. Wir haben dort mal nachgefragt, wie sich der sinkende Alkoholkonsum dort auswirkt. Jimmy Booth war vor Ort.
11: Das Blackout ist eine Institution in der Saarlouis Altstadt. Seit fast 40 Jahren wird hier Bier gezapft. Früher war auf der Straße vor der Tür regelmäßig kein Durchkommen. Das hat sich im Laufe der Jahre geändert.
12: Umsatz geht zurück. Ja, ich gleiche das aus, dass ich nicht mehr zu zweit arbeite abends während der Woche, sondern noch allein, weil die Leute sind nicht mehr da.
11: Der Bierkonsum in Deutschland geht seit Jahrzehnten zurück. Waren es in den 90ern im Schnitt noch 130 Liter Bier pro Person im Jahr, sind es aktuell noch knapp 77. Das zeigen Zahlen des Statistischen Bundesamts. Das Blackout hält sich dennoch.
12: Ich habe den Vorteil, dass ich so viel Stammkundschaft habe, dass ich während der Woche immer noch die Umsätze so gut sind, dass ich alle Kosten decken kann. Eine neue Kneipe würde ich nicht aufmachen. Nicht mehr, weil das Wirtschaftliche ist am Boden. Die Preise bei den Brauereien sind so hoch mittlerweile, wenn ich die Preise gleichgezogen hätte, müsste ich meinen halben Liter Bier für 7 Euro verkaufen. Dann kommt aber keiner mehr.
11: Die Altstadt hat viele Lokale kommen und gehen sehen. Das Blackout ist immer noch da und wird auch bleiben, trotz aller Herausforderungen. Rundherum könnte sich aber in den nächsten Jahren einiges wandeln.
13: Ja, das sind genau die Herausforderungen, dass die Besucherzahlen sich eben verändern, grundsätzlich in der Innenstadt. Das ist eben das, was wir ja auch immer im Blick haben müssen. Wie können wir Innenstadt attraktiv machen? Und in der Altstadt müssen wir, glaube ich, auch gucken, dass wir junge Menschen anders abholen. Es wird eben nicht mehr so viel Alkohol getrunken. Das ist hier nicht mehr, wir gehen ein Saufen in der Altstadt, sondern hier findet was anderes statt. Und da, glaube ich, muss so eine Transformation auch stattfinden, auch in den Angeboten der Gastronomen.
11: Die Altstadt nicht mehr als freitägliche Partymeile, sondern vielleicht eher als gediegene Ausgehlocation? Im alteingesessenen Le Copain hat Frank Timmer vor knapp 2 Jahren einen Neuanfang gewagt.
14: De facto ist es so, dass die Jungen also nicht mehr so wie früher, wie man das kennt, ein alkoholisches Getränk nach dem anderen bestellen. Also das geht dann eher in die Richtung hochwertiger Cocktailgetränke, Longdrinks. Dann switchen die durchaus zwischendurch auch mal oben auf antialkoholische Getränke. Also das ist schon sehr auffällig, im positiven Sinne.
11: Das Le Copain will deswegen auch auf Events wie etwa Motto-Partys setzen. Man müsse den Gästen etwas Besonderes bieten.
0: Gleich werden Sie sich vielleicht fragen, dass es sowas wirklich gibt. So ging es mir zumindest. Wenn die Bahn baut, muss sie auch auf Natur- und Artenschutz achten. Dabei hilft die menschliche Kenntnis von Flora und Fauna natürlich. Aber da werden auch Hunde eingesetzt, die mit ihrem Geruchssinn Dinge entdecken, die dem Menschen entgehen. Wie das genau aussieht, zeigen wir Ihnen gleich. Vorher die Nachrichten im aktuellen Bericht im Studio ist heute Eva Miewes.
15: Guten Abend. Der AfD-Gemeindeverband Gersheim darf sein Sommerfest im Dorfgemeinschaftshaus veranstalten. Das Verwaltungsgericht des Saarlandes hat einem entsprechenden Eilantrag stattgegeben. Nach Auffassung des Gerichts hat der Gemeindeverband Anspruch auf die Nutzung der öffentlichen Einrichtung. Gegen den Beschluss kann innerhalb von 2 Wochen Beschwerde beim Oberverwaltungsgericht eingelegt werden. Die Verbraucherpreise im Saarland sind in den vergangenen 5 Jahren etwas weniger stark gestiegen als im Bundesdurchschnitt. Das zeigen Zahlen des Statistischen Landesamtes. Der für die Berechnung zugrunde gelegte Warenkorb, also typische Einkäufe und Ausgaben privater Haushalte, ist trotzdem deutlich teurer geworden. Für Lebensmittel und Getränke mussten Verbraucher 2025 rund 33% mehr bezahlen als 5 Jahre zuvor. Besonders stark stiegen die Preise für Speisefette und Öle.
16: Die EU-Kommission will den Emissionshandel abschwächen. Das verstärkt die Sorgen in der Stahlbranche. Der Emissionshandel ist das wichtigste Klimaschutzinstrument der Europäischen Union. Die Kommission will nun den Industrieunternehmen bis zum Jahr 2038 kostenlose CO2-Zertifikate überlassen, 4 Jahre länger als bisher geplant. Durch die längere kostenlose Verteilung wird es für die Industrie nun billiger, CO2 auszustoßen. Dillinger und Saarstahl befürchten, dass sich dann der Umbau zum grünen Stahl nicht mehr lohnt. Die Stahlholding Saar will den Vorschlag der EU-Kommission nun prüfen. Dieser lasse zwar erkennen, dass sie zum Grundprinzip des Emissionshandels stehe, aber er enthalte erhebliche kritische Änderungen. Beim Emissionshandelssystem müssen große Unternehmen in der EU für jede ausgestoßene Tonne CO2 ein Zertifikat abgeben. Das müssen sie entweder kaufen oder sie erhalten es kostenlos.
15: Ein defekter Ventilator hat gestern einen Brand in einem Seniorenheim in Lebach ausgelöst. Nach Angaben der Polizei geriet das Gerät in einem Bewohnerzimmer wegen eines technischen Defekts in Brand und verursachte starke Rauchentwicklung. Die Bewohnerin konnte wegen ihrer Demenz offenbar nicht selbst Hilfe rufen. Sie und 3 Pfleger erlitten leichte Rauchgasvergiftungen. Nach der tödlichen Explosion einer Paketbombe in Völklingen ist weiterhin unklar, welcher Sprengstoff verwendet wurde. Wie die Staatsanwaltschaft mitteilte, dauern die Ermittlungen dazu an. Die 4 Verletzten sind inzwischen nicht mehr in stationärer Behandlung. Bei der Explosion im April war ein 32-Jähriger getötet worden. Ein 45-Jähriger sitzt weiter wegen Mordverdachts in Untersuchungshaft.
16: Die Beschäftigten des Entsorgungsunternehmens Ass haben am Morgen in Saarbrücken gestreikt. Dazu hatte die Gewerkschaft Verdi aufgerufen. Die Streikenden fordern, nach dem Tarifvertrag des öffentlichen Dienstes bezahlt zu werden. Bisher gibt es laut Verdi keine echte Tarifbindung, obwohl das Unternehmen eine 100-prozentige Tochter des Saarbrücker ZKE ist.
17: Die Kollegen bei der Ass fahren nicht nur die

0: gelben Tonnen, sie machen auch Grünschnitt, sie machen Winterdienst, sie machen Entrümpelungen bis hin zu Taubenkot und Asbestarbeiten. Immer wenn die Landeshauptstadt einen Job zu vergeben hat, den sonst keiner machen will, stehen die Beschäftigten der AS bereit. Aber beim Tarifvertrag sind sie außen vor. Insofern ist es eine Frage der Gerechtigkeit und die Beschäftigten fordern endlich Anerkennung ihrer Leistung.
1: In der ersten Verhandlungsrunde hatte die Arbeitgeberseite laut Verdi eine Bezahlung nach dem Tarifvertrag des öffentlichen Dienstes abgelehnt. Die zweite Runde ist für den 14. September angesetzt. Auch ohne Streik hatte die Firma AS in den vergangenen Wochen Probleme, die Abholung der gelben Tonne sicherzustellen.
2: In den Geschäftsräumen der AS hat der Zoll schon am Mittwochmorgen eine Razzia durchgeführt. Die Staatsanwaltschaft ermittelt gegen den Betreiber eines Subunternehmens, das in den AS-Räumen tätig ist. Der 45-Jährige aus dem Landkreis Saarlouis soll Beschäftigte seines Hausmeister-Services fast 2 Jahre lang nicht angemeldet und keine Sozialversicherungsbeiträge gezahlt haben. Auch seine Wohnung wurde durchsucht. Die Ermittler stellten unter anderem Unterlagen und Festplatten sicher. Die Ermittlungen richten sich laut Staatsanwaltschaft nicht gegen die AS. Knapp 2 Jahre nach dem tödlichen Hoteleinsturz in Kröf hat die Staatsanwaltschaft Trier Anklage gegen einen Statikingenieur erhoben. Sie wirft ihm unter anderem fahrlässige Tötung vor. Er soll die akute Einsturzgefahr nicht erkannt und weder ausreichende Sicherungsmaßnahmen noch die sofortige Schließung des Hotels veranlasst haben. Beim Einsturz im August 2024 kamen 2 Menschen ums Leben. 8 weitere wurden teils lebensgefährlich verletzt. In Saarbrücken findet heute zum 18. Mal die Nacht der schönen Künste statt. An 6 Stationen, darunter dem Silodom, können Besucherinnen und Besucher Kunst erleben. Nach Angaben von Organisator Volker Schütz bietet die Veranstaltung vor allem Künstlerinnen und Künstlern abseits des Mainstreams eine Plattform. Die Nacht der schönen Künste wurde 2007 von Studierenden der Hochschule der Bildenden Künste ins Leben gerufen. Und das war's von mir. Um 9:45 sehen wir uns noch mal wieder, wenn Sie mögen. Und hier geht's weiter mit Roman.
3: Ja, vielen Dank, Eva. Mir ist es auch schon mal passiert. Ich sage es ganz ehrlich, ein blöder Unfall beim Ausparken. So etwas ist immer unschön, auch wenn niemand verletzt wurde und nur ein kleiner Schaden entstanden ist. Aber auch bei kleineren Unfällen ist es wichtig, sich richtig zu verhalten, um später nicht sich strafbar zu machen. Gar nicht so einfach. Nikolaus Stauder hat sich die Regeln für uns angeschaut.
4: Einen Moment nicht aufgepasst und schon hat's gekracht. Auch ein kleiner Blechschaden kann folgenreich sein, wenn sich die Beteiligten nicht richtig verhalten. Wichtig ist laut Polizei, die Schuldfrage zu klären. Geht das nicht eindeutig, sollte man immer die Beamten rufen.
5: Für den Fall, dass ein Unfall ohne Verletzte sich zugetragen hat, die beteiligten Parteien sich vor Ort einig sind und haben auch schon die persönlichen Daten sowie die Versicherungsdaten ausgetauscht, kann man den Unfall auch ohne Polizei abwickeln. Es ist jedoch immer ratsam, auch in diesen Fällen das Smartphone zur Hilfe zu nehmen oder eine Kamera, um dann auch Bilder von den Schäden und der Position der Fahrzeuge zu fertigen, für den Fall, dass sich im Nachgang eine andere Partei doch anders entscheidet.
4: Doch was ist, wenn ich ein Auto streife und die andere Person nicht direkt antreffe? Eine gängige Praxis, ein Zettel an der Windschutzscheibe mit den eigenen Kontaktdaten. Aber das reicht nicht.
5: Grundsätzlich ist es wichtig, dass im Nachgang zu einem Unfall die Schadensregulierung betrieben werden kann. Befindet sich jetzt der Unfallgegner nicht vor Ort und Sie können den auch nicht irgendwo in der Nähe ausfindig machen, ist es immer ratsam, die Polizei zu rufen. Das Hinterlegen eines Zettels reicht hierbei nicht aus. Dies könnte gegebenenfalls als unerlaubtes Entfernen von der Unfallörtlichkeit gewertet werden.
4: Auch der ADAC Saarland rät dringend davon ab, nur einen Zettel zu hinterlassen. Wird das nämlich als Fahrerflucht gewertet, droht eine Geldstrafe oder eine Freiheitsstrafe von bis zu 3 Jahren. Auch der Führerschein kann entzogen werden. Für die geschädigte Partei hat der Automobilclub einen Tipp.
6: Die Gerichte in Deutschland sagen, wenn Sie schuldlos einen Verkehrsunfall erleiden, ist ein Anwalt notwendig. Und alles, was notwendig ist, Abschleppkosten, Reparaturkosten, Sachverständiger und eben auch ein Anwalt, werden Ihnen von der gegnerischen Versicherung erstattet. Und deswegen wäre mein Rat, wenn Sie einen Verkehrsunfall erleiden, schuldlos, nehmen Sie die Hilfe eines Anwalts in Anspruch. Weil der hilft Ihnen, sorgt dafür, dass Sie all das bekommen, was Ihnen zusteht. Und kostet Sie nichts.
4: Sollten Personen verletzt werden, müsse direkt die Polizei gerufen werden. Auch bei einem kleinen Zusammenstoß. Sonst mache man sich schnell strafbar.
3: Wenn größere Bauvorhaben ins Stocken geraten, dann liegt das oft am Artenschutz. Auf der Baustelle sind dann in der Regel bestimmte Reptilien zu Hause, die umgesiedelt werden müssen. Auch

0: Beim Reaktivieren von alten Bahnstrecken muss auf nistende Tiere geachtet werden. Die Deutsche Bahn setzt seit einigen Jahren spezielle Hunde ein, um bedrohte Tierarten aufzuspüren. Das wurde nun auf der in Sanierung befindlichen Trasse zwischen Homburg und Zweibrücken präsentiert. Emil Mura berichtet.
1: Zäune teilen die Bahnstrecke in Homburg-Beeden in Abschnitte. Einer davon ist Testfeld für einen Spürhund, der hier Fledermäuse aufspüren soll. Freya Zepenick ist Biologin und Hundeführerin bei der Bahn. Die hat den Hund als Welpen gekauft und 2 Jahre lang in seine Ausbildung investiert.
2: Der Hund lernt dort, mit der Umwelt klarzukommen, mit Umweltreizen, dass Autos oder Fußgänger oder Züge eben nichts sind, wovon man sich fürchten muss, und wird auch sozialisiert. Und dann kommt er nach circa einem Jahr zu mir, beziehungsweise kam dann zu mir, und auch ich bin dann selbst in die Ausbildung gegangen und wurde quasi dazu ausgebildet, den Hund auszubilden.
1: Neben Vertretern der Bahn und der Presse ist auch Umwelt- und Verkehrsministerin Berg nach Homburg gekommen, um sich die Aktion anzusehen. Zunächst testet Hundeführerin Zepanik, ob er auch auf den richtigen Geruch anschlägt. Dazu ist ein Übungsparcours aufgebaut. Eine Dose enthält den Kot von Fledermäusen, in den anderen sind Gerüche zur Ablenkung. Nach wenigen Sekunden hat Dex die richtige Dose aufgespürt und den Test bestanden. Und auch im Gelände beweist er sein Können. Werden bedrohte Tierarten gefunden, können sie umgesiedelt oder Ausgleichsflächen geschaffen werden. Mensch und Hund können ein perfektes Team sein. So sieht es der Bahnmitarbeiter, der die Idee für die Spürhunde hatte und 2020 den ersten Pilotversuch begann.
3: Er kann in Zeiten suchen, wo der Mensch eine Art nicht finden würde. Zum Beispiel kann er im Winter rausgehen und kann uns Reptilien anzeigen, haben wir diesen Winter eben gemacht. Er könnte, wenn es jetzt regnen würde, rausgehen und Reptilien suchen, wie der Mensch dann nicht sehen würde. Er kann also das Suchspektrum räumlich und zeitlich erweitern.
1: Und er kann Arbeiten dadurch beschleunigen. Ein Punkt, der für die Bahn, die Behörden und letztlich auch die Reisenden einen enormen Vorteil bringt. Für die Strecke Homburg-Zweibrücken kommen die Hunde leider zu spät. Die Trasse soll wie geplant Ende 2028 reaktiviert sein.
4: Wenn es vielleicht zu Anfang dieses Streckenbaus auch schon diese Spürnasen, diese Hunde gegeben hätte, vielleicht wäre dann auch dort das eine oder andere schneller vorangegangen. Denn auch hier ging es auf diesem Streckenabschnitt um geschützte Arten, um die Haselmaus. Und mit diesen Hunden hätte es wahrscheinlich auch ein bisschen schneller funktioniert.
1: Deutschlandweit hat die Bahn bisher 17 Hunde ausgebildet. Mittelfristiges Ziel ist es, 40 bis 50 Hunde in den Einsatz zu bringen.
0: Pflegedienste, Paketzusteller und auch Handwerker haben in Innenstädten das gleiche Problem, die Parkplatznot, wenn sie zu ihren Kunden wollen. Ein Schornsteinfegerbetrieb aus Burbach begegnet dieser Misere mit E-Lastenrädern. Damit sind die Schornsteinfeger oft schneller in der Stadt unterwegs als vorher mit dem Auto. Alexander M. Groß hat den radelnden Schornsteinfeger getroffen.
1: Schornsteinfeger Alexander Wefers auf dem Weg zur Arbeit. Mit dem Lastenrad. Alles, was er braucht, passt rein.
5: Mit dem Auto hätte ich eigentlich auch nicht mehr dabei. Vielleicht noch die eine oder andere Kesselbürste mehr, die einfach von der Ausmaße nicht reinpasst ins Fahrrad. Aber ansonsten haben wir alles dabei, was wir für unsere alltägliche Arbeit brauchen.
1: 2 dieser Handwerker-E-Lasträder hat sein Chef Erik Apfelbaum angeschafft. Für 8.000 Euro das Stück. Also halb so teuer wie die Autos im Firmenfuhrpark. Seit rund 3 Jahren sind die Lastenräder im Einsatz. Die Bilanz ist positiv.
5: Am Anfang, dadurch, dass ich auch das Auto gewohnt war, war ich so ein bisschen skeptisch der ganzen Sache gegenüber. Aber die Skepsis hat sich eigentlich relativ schnell gelegt, muss ich sagen. Weil der Stressfaktor Autofahren fällt einfach weg und das merkt man innerhalb kürzester Zeit. Grundsätzlich sind die Vorteile, dass ich viele Wege nutzen darf, die ich mit dem Auto jetzt nicht fahren darf. Beispielsweise gegen Einbahnstraßen. Es gibt Ampeln, an denen ich als Fahrradfahrer rechts abbiegen darf, wo die Ampel für Autofahrer noch auf Rot steht. Baustellen belasten mich bedeutend weniger als jetzt Autofahrer. Und ja, das sind eigentlich so die großen Vorteile. zusammen mit der Parkplatzsuche.
1: Denn mit dem Lastenrad findet sich überall ein Plätzchen. Mit dem Auto ging mit der Parkplatzsuche viel Zeit verloren. Zeit, in der Alexander Wefers jetzt arbeiten kann. Kommentare zu seinem Rad kontert er humorvoll.
5: Natürlich bekommt man manchmal einen Spruch bezüglich, ja, die Ökos kommen. Aber dann ist meine Reaktion darauf, dass ich ihnen halt die Ölheizung abstelle. Und das kann ich nicht machen, wenn ich mit einem Dieselfahrzeug komme. Das Ganze mit einem Augenzwinker natürlich. Deshalb. Also grundsätzlich ist das sehr positiv aufgenommen worden von der Kundschaft.
1: Wefers Lastenrad hat mittlerweile 4.400 Kilometer auf dem Tacho. Die Technik musste teilweise noch auf seine Bedürfnisse angepasst werden. Ganz großen Handlungsbedarf sieht er allerdings in der mangelhaften Radinfrastruktur in der Landeshauptstadt.
5: Der Ausbau der Fahrradwege beschränkt sich oftmals momentan auf bestehende Straßen, Fahrradstreifen einzuzeichnen, was für alle Beteiligten, sowohl für Autofahrer als auch für Fahrradfahrer, eher suboptimal ist, weil der gebotene Sicherheitsabstand einfach nicht eingehalten werden kann. Das heißt, wenn man Fahrradwege ausbaut, dann müssen die auch baulich so verändert werden, dass es wirklich Fahrradwege sind.
1: Auch wenn richtige Radwege noch Mangelware sind, zum Dienstauto zurück will Wefers so schnell nicht.
0: Wenn das Semester zu Ende geht, ist es für die Studentinnen und Studenten der Hochschule der Bildenden Künste schon etwas Besonderes, wenn sie ihre Werke und Objekte zeigen können. Es ist immer ein spezieller Einblick, mit welchen Themen sich die Künstler aktuell beschäftigen. Im Augenblick gerade läuft die Eröffnung, Herbert Mangold konnte sich aber vorab schon mal umschauen.
1: Ein Spiel mit Licht und Schatten im Keller des alternativen Kulturzentrums Osthafen. Den Studierenden der Hochschule der Bildenden Künste geht es darum, dass die Besucher die Welt neu entdecken. Zerbrochenes und weggeworfenes Glas kann so zu einem Kunstwerk werden.
6: Ich glaube, dass uns Menschenlicht irgendwie immer fasziniert. Und ich glaube, hier kann man eben noch mal anders darauf schauen. Und durch den Wechsel der verschiedenen Szenen gibt es verschiedene Choreografien sozusagen, die eine gewisse Tiefe erzeugen im Raum. Und ich glaube, das ist ganz spannend anzusehen.
1: Auch Fabi Bohne spielt mit Licht. In den vergangenen Wochen hat sie Müll gesammelt und nun ästhetisch zusammengesetzt. Eine Konfrontation mit der Wegwerfgesellschaft.
7: Aber ohne irgendwie einen erhobenen Zeigefinger, sondern einfach aus sich heraus das Thema zu beleuchten und anzustoßen, sich damit zu befassen, mal ein bisschen näher darüber nachzudenken.
1: Neben Umweltfragen spielen auch politische Themen eine wichtige Rolle. Die Installation Widerstand soll daran erinnern, dass das Wort eine Waffe gegen Unterdrückung sein kann. Plakate machen auf das Phänomen des Femizids aufmerksam, wenn Frauen aufgrund ihres Geschlechts getötet werden. Bei vielen Absolventinnen und Absolventen des Produktdesigns spielt auch der Umgang mit begrenzten Ressourcen eine wichtige Rolle. Warum nicht einfach Schuhsohlen entwickeln, die man austauschen kann, wenn sie abgelaufen sind? Manchmal entstehen Ideen und Projekte aber auch zufällig.
8: Ich fand es einfach total faszinierend, als ich mal wieder in der Saar schwimmen gehe. Ich bin eine von den Verrückten, die in der Saar schwimmen geht. Habe ich festgestellt, da ist irgendwie Sand in dem Sediment. Und da hat es bei mir Klick gemacht. Sand, das ist ja eigentlich eine Komponente in der Glasur immer. Ne? Man braucht ja was, was ausglast, was, wie Glas wirkt auf der Glasur. Und das war halt der Moment, in dem ich geschnallt habe, oh, daraus kann man vielleicht was machen.
1: So entstanden mehr als 50 unterschiedlich farbige Fliesen mit Sedimenten aus der Saar. In der Galerie der HBK hat Katharina Andrea Weigert sie aneinandergereiht und so eine Saar geschaffen, die man bei sich zu Hause haben könnte.
0: Für Tour de France-Fans aus dem Saarland war heute eine echte Chance. Wir sind beim Sport. Katrin Schmidt weiß mehr.
9: Schönen guten Abend. Heute ging es für die Fahrer auf die längste Etappe der diesjährigen Tour de France. Mehr als 200 Kilometer ging es von Dole nach Belfort. So nah kommen sie dieses Jahr auch nicht mehr hier bei uns vorbei. Es ging nämlich über den berühmten Ballon d'Alsace. Wer da als erstes drüber war, weiß Ole Zeisler.
10: Die längste Etappe der Tour 2026, über 205 Kilometer zwischen Burgund und Jura nach Nordosten in Richtung Vogesen. Eine große Gruppe von knapp 40 Fahrern fährt über den ersten Berg der dritten Kategorie, den Col de Croix. Gut 40 Kilometer vor dem Ziel in Belfort ist das Feld mit den Spitzenfahrern um Tadej Pogacar über 8 Minuten zurück. Am steilsten und härtesten Berg, den Ballon d'Alsace, Antritt von Maxim van Giels, Teamkollege von Florian Lipowitz. Über die Kuppe geht dann aber eine achtköpfige Gruppe, der Beste im Gesamtklassement dabei, der Brite Tom Pidcock. Im letzten flachen Abschnitt setzen sich zwei Fahrer ab, der Kolumbianer Tejada und der Schweizer Schmid. Und die zwei machen den Etappensieg in Belfort unter sich aus. Mauro Schmid gewinnt mit nur wenigen Zentimetern der erste Tour-Etappensieg für den 26-jährigen Schweizer. Das Feld mit Tadej Pogacar und Florian Lipowitz kommt 7,5 Minuten später an.
9: Die Bundesliga Talent Series feiert im September ihre Premiere. Eine neue U21-Liga, bei der 11 Bundesligisten und 15 Zweitligisten mitmachen. Das Ziel, Talente fördern und den deutschen Fußball wieder auf Vordermann bringen. Nach dem erneuten, sehr frühen WM-Aus ist das ja auch bitter nötig. Mit dabei bei diesem Umbruch und in der neuen Liga die SV Elversberg. Frank Grundhefer kennt die Details.
11: Spannende Zeiten für die SVE. Neben dem Bundesliga-Team und der zweiten Mannschaft jetzt auch noch die U21-Truppe in der Talent-Series. Unser Ansprechpartner Dr. Josef Welzmüller, aus seiner Sicht Daumen hoch für die neue Liga.
12: Wenn du dir den deutschen Fußball anschaust, siehst du, dass genau in der Schwelle einfach extrem viele Talente verloren gehen. Und wenn du dir dann andere Märkte anschaust, wie England, wie Spanien, Italien, siehst du, dass die einfach den jungen Talenten mehr Einsatzminuten geben. Und das wollen wir damit abfangen. Ich glaube, dass das Konstrukt, das gebaut wurde, auf jeden Fall von guten Spezialisten gebaut wurde, relativ schnell auch zum Tragen kommt jetzt und einfach aus meiner Sicht eine Option ist, Spielern in verschiedenen Altersklassen eine gute Möglichkeit on top zu geben, zu spielen.
11: Elversberg auch mit dem Unterbau im Reigen der großen Namen in einer Liga, die so funktioniert.
12: Es gibt eine Hin- und eine Rückserie, das ist dann ein bisschen wie die Schweizer Liga, wo es dann je nachdem, wie viele Spiele ein Verein entscheidet zu spielen, am Ende einen Punkteschnitt gibt und dann sind die zwei besten Platzierten, spielen dann in der Finalserie gegeneinander. Ich kann schon mal vorwegnehmen, für uns ist das Ganze eher ein Entwicklungsprojekt. Wenn wir es in diese Finalserie schaffen sollten, dann freuen wir uns sehr, aber unsere Tabelle ist auf jeden Fall Entwicklung.
11: Der Aufsteiger zieht mit in Sachen U21-Liga. Andere wie Mainz 05 sagten ab, zu hoher Organisationsaufwand, ein Argument der Kritiker. Aber ja, bei der SVE macht man gerne mit, trotz Dreifachbelastung mit Bundesliga, Oberliga und jetzt eben auch noch U21.
12: Wir haben uns sehr aktiv, also proaktiv eigentlich dafür entschieden, das Ganze mitzumachen. Wie gesagt, für uns passt es eigentlich wie die Faust aufs Auge, weil es diese Lücke von Oberliga zu Profis einfach nochmal erschließt und Möglichkeiten bietet für unsere Spieler, da Spielzeit zu bekommen.
11: Die Mannschaft mischt sich aus Oberligaspielern und jungen Talenten. Die dürfen zwischen 16 und 21 Jahre sein. Vier ältere Akteure sind zudem erlaubt.
12: Natürlich muss ich die Talent Series noch beweisen, aber ich glaube, es ist auf jeden Fall nicht schlechter als nichts zu tun und zu sehen, wie der deutsche Nachwuchsfußball ein Stück weit dann auch ihre Talente verliert.
11: In England etwa gibt es die Talent Series schon seit 2012, hat sich dort bewährt. Auch die Spielrunde ohne Zuschauer, um den Orga-Aufwand in Maßen zu halten. Dr. Josef Welzmüller bleibt dabei. Die Liga kann ihren Sinn erfüllen, auch aus regionaler Sicht.
12: Ja, ich glaube, das ist eine richtig gute Idee für Saarland. Du schaffst es einfach mit so einer Serie auch Top-Talente aus dem Saarland, hier im Saarland ein Stück weit zu binden. Sie können hier wohnen bleiben, teilweise sogar natürlich bei ihren Familien wohnen bleiben und schaffen es trotzdem, sich auf höchstem NLZ-Niveau zu messen mit Mannschaften wie FC Bayern, wie Borussia Dortmund. Und das hilft dem Saarland mit Sicherheit auch.
9: Der KSV Köllerbach trifft zum Bundesliga-Auftakt der Ringer auf die RG Saarbrücken. Also startet die neue Saison direkt mit einem Saar-Derby. Am 5. September wird in der Köllberghalle in Köllerbach gekämpft. Mit Hüttichweiler, Riegelsberg und Heusweiler sind in der neu zusammengestellten Bundesliga insgesamt 5 Mannschaften aus dem Saarland dabei. So, gestern hatten wir ja, Roman, einen Beitrag vom FCS, wo es um Flachwitze ging.
0: Genau.
9: Mir ist jetzt einer eingefallen.
0: Oh Gott.
9: Was ist orange?

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2: Stopp!
3: Ich garantiere jetzt für nichts.
2: Ich mache jetzt die Werkstatt, mache jetzt den Außendienst, mache jetzt alles. Ich habe jetzt alles.
4: Hier kommt Kurt ohne Hemd und ohne Gurt.
3: Guck mal, der Rammel da jetzt rausgezogen an den Bus, ne? Das ist alles scheiße.
4: Pass mal auf, ihr Amateure.
5: Ich habe schon abgeschippt, da sind ihr noch um die Kriegsbahn rumgelaufen.
6: Oh, leck mich am Arsch.
7: Das ist schon ein bisschen schmerzfrei, oder?
3: Wenn das doch im Fernsehen kommt, dann werden die Leute auf immer noch bei uns wieder scharfe Schienen.

0: Super.
1: Jetzt geht es noch weiter zum Rauhorn. Da lang, bis hoch. Wir treffen uns dann da, oder?
0: Ja, aber ich nehme den kurzen Weg und du die lange Route. Und dann treffen wir uns oben am Gipfel. Viel Erfolg.

Ja, jetzt sind wir schon über 2000 Meter und die Luft wird langsam dünn. Da spricht man von Skyrunning ab 2000. Je höher man kommt, umso anstrengender wird das Atmen. Auf solchen Wegen ist es wichtig, dass man eine gute Balance hat, trittsicher ist und schwindelfrei. Nur mit diesen Fähigkeiten ist man den hohen Anforderungen beim Skyrunning gewachsen. Jetzt stehen wir genau an der Grenze zwischen Österreich da und Deutschland hier.

Man darf nicht nachlässig werden und muss sich die ganze Zeit konzentrieren. Wenn es technisch anspruchsvoller wird, muss man auch vorsichtiger sein und sich ein bisschen bremsen. Es ist wichtig, auch bergab auf den Fußballen zu laufen, damit man größeren Steinen gut ausweichen kann. Sobald der Weg dann wieder glatter wird, kann man auch wieder Gas geben und ab ins Tal. Wie ein Ball. Uneben springt er, glatt rollt er. Ja, es kann auch mal passieren, dass man stürzt. Das kann sehr schmerzhaft sein. Mit den Händen muss man gut aufpassen, weil man sich instinktiv abfangen möchte. Aber dabei kann man sich leicht die Finger brechen. Am besten ist es, die Arme nah am Körper zu behalten und sich über die Schultern abzurollen. In schwierigem Gelände muss man vorsichtig sein und langsamer laufen.

0: Ich arbeite bei der Firma Hüttinger. Wir konstruieren spezielle Exponate. Mein Aufgabenbereich ist die Softwareentwicklung und die Programmierung von Spielen. Ich bekomme zum Beispiel eine Grafik und programmiere sie dann so, dass ein Kunde oder Ausstellungsbesucher damit spielen und interagieren kann. Zum Beispiel den inneren Aufbau eines Arms. Der Besucher sieht dann den organischen Aufbau und Linien, die die einzelnen Teile bezeichnen. Oder man kann sich die verschiedenen Ebenen des menschlichen Körpers genauer anschauen und Ebenen ein- und ausblenden, wie Organe und Knochen. Und bekommt so eine sehr genaue Vorstellung, wie es in einem selbst aussieht. Ich hätte eine Frage zu einer Sache, die ich dir gerade geschickt habe.
1: Zu der Frage wäre meine Idee, das ist vielleicht schwierig, aber man könnte es mit Springen machen. Springen und greifen.
0: Ich arbeite ganz normal 39 Stunden in der Woche, wobei ich auch oft Überstunden mache. Das variiert natürlich je nachdem. Ich könnte es aber nicht aushalten, jeden Tag einfach nur 8 Stunden am Computer zu sitzen. Ich brauche einen Ausgleich. Den bietet mir mein Sport. Ich kann abschalten, gewinne Abstand und Klarheit. Wenn ich mich den ganzen Tag mit einem Programmierproblem beschäftigt habe, dann ist es toll, beim Sport abzuschalten und wieder klare Gedanken zu bekommen. Deshalb brauche ich den Sport als Ausgleich. Okay.

0: Das sind meine Eltern, meine Mutter.
1: Bitte.
0: Und mein Vater. Das war zu seiner Studienzeit. Meine Eltern stammen aus dem Iran. Kurz nach ihrem Umzug in die Hauptstadt Teheran kam ich auf die Welt. Teheran ist ganz nah an den Bergen. Die sind 4000 bis 5000 Meter hoch, ein richtiges Hochgebirge. Im Vergleich dazu sind die Berge hier eher klein mit ihren 2000 bis 3000 Metern. Das Gebirge liegt sehr nah an der Hauptstadt und ich bin mit dem Blick auf die Berge aufgewachsen. Irgendwann kam es dann zur Revolution im Iran, ein sehr bekanntes politisches Ereignis, mit dem sich alles im Land auf einen Schlag verändert hat. Meine Eltern wollten so in dem Land nicht weiterleben und deshalb auswandern. Dabei war Deutschland nie ihr Ziel. Sie wollten eigentlich nach Amerika. Dazu sind sie zunächst nach Deutschland gereist, um bei der amerikanischen Botschaft in Berlin einen Antrag zu stellen. Dieser wurde aber abgelehnt, weil Amerika und der Iran zu dieser Zeit befeindet waren. Vorher hatten es noch einige Familien geschafft, nach Amerika auszuwandern, aber für uns war es zu spät. Meine Eltern haben sich daraufhin entschieden, in Deutschland zu bleiben. Zunächst für kurze Zeit in Frankfurt, dann sind wir in die Nähe von Heidelberg gezogen, wo ich aufgewachsen bin. Der Ort heißt Neckargemünd. Dort habe ich den Kindergarten und auch die Schule besucht und bin dann nach dem Abschluss für das Abitur

Als wir nach Deutschland gekommen sind, haben meine Eltern natürlich weiter iranisches Essen gekocht. Erst durch den Kindergarten bin ich mit deutschem Essen in Kontakt gekommen und fand das alles sehr merkwürdig. Ich kannte das ja gar nicht. Mit der Zeit hat es mir aber immer besser geschmeckt. Nur wenn ich Freunde zu mir nach Hause eingeladen habe, konnten die sich nicht so recht mit der iranischen Küche anfreunden. Sie fanden es eklig, ohne überhaupt probiert zu haben. Obwohl das iranische Essen im Vergleich zu den eher einfachen Gerichten im Kindergarten viel aufwendiger war. Einige kamen sogar gar nicht mehr zu Besuch wegen des Essens. Dadurch war ich sehr viel bei meinen Freunden, weil es ihnen bei mir zu Hause nicht geschmeckt hat. Später, nach der Pubertät, so mit 18, 19, hat sich das gewandelt. Da waren meine Freunde eher neugierig und wollten es gerne probieren und fanden alles toll. So ist das halt. Kleine Kinder mögen unbekannte Speisen eben nicht so gern oder finden sie schnell eklig.

Nicht unbedingt wegen meiner Haut, aber wegen meines Aussehens wurde ich gemobbt. Es hieß zum Beispiel, ich sähe aus wie ein Terrorist. Das fanden dann alle lustig. Aber lustig war das für mich nicht. Ich bin doch kein Terrorist, der anderen etwas antun will. Wieso werde ich dann so stigmatisiert? Alle haben immer gerufen, Achtung, jetzt wird es gefährlich, verrass es da. Das war vielleicht mal kurz lustig, aber ich hatte schnell die Nase voll davon, jeden Tag gehänselt zu werden. Ich zeig dir noch ein Foto von meinem Studienabschluss als Informatiker in Heidelberg. Es war schön, dass meine Mutter und die Oma bei diesem Ereignis dabei sein konnten. Oma ist kurz darauf wieder zurück in den Iran geflogen.

Es war 2019, oder? Nein, 2018. Genau, 2018. Da hatte ich einen Skyrunning-Wettkampf und eine Woche später waren wir zufällig gemeinsam bei einem Kurs zur Lawinenrettung. Da haben wir als Team zusammen geübt. Wir haben uns kennengelernt und wir haben uns verliebt. Sie hat ähnliche Interessen. Wir machen Bergtouren zusammen und zum Laufen hatte sie auch Lust und ist oft mitgekommen. So hat sich das entwickelt und wir sind oft zusammen in den Alpen.

0: Als ich Faraz kennengelernt habe, hat er mir von seiner Liebe fürs Trailrunning erzählt. Ich war sofort neugierig, was das ganz genau ist. Auf einer Wanderung meinte er dann, dass er gerne so schnell wie möglich zurück ins Tal laufen möchte. Und nicht wandern. Da dachte ich, ich versuche mal mit ihm mitzuhalten. Markus war auch noch dabei und wir haben versucht, an Faraz dran zu bleiben. Aber es war aussichtslos. Immerhin konnte ich mir dann besser vorstellen, was er da genau macht.
1: Hast du Lust, ins Allgäu zu fahren?
0: Ja, wenn das Wetter passt.
1: Das sollte passen.
0: Okay.
1: Ich denke, der Schnee sollte auch schon geschmolzen sein. Es gibt verschiedene Routen, von einfach bis schwer. Und man hat vor Ort viele Möglichkeiten, je nachdem, wie man sich fühlt. Vom eher leichten Weg bis zur richtigen Kletterpartie. Je nach Motivation und Stimmung. Das ist der Vorteil am Allgäu. Es gibt drei verschiedene Disziplinen.

0: Ihnen, was ein wenig verwirrend sein kann. Berglauf, Trailrunning und Skyrunning. Ich gebärde das mal so, das ist im Prinzip Trailrunning in größerer Höhe. Unterscheiden kann man es so. Beim Berglauf geht es nur um den Lauf nach oben. Das kann auch auf einer Straße sein. Beim Trailrunning bewegt man sich auf unbefestigten Wegen abseits der Straßen im Wald. Das Ziel muss aber kein Berggipfel sein. Es geht eher durch die Berge auf und ab.
1: Das Ziel ist nicht, am Gipfel anzukommen, sondern man läuft oben einfach weiter.
0: Genau. Es geht nicht um das Erreichen des Gipfels. Beim Skyrunning ist der Gipfel das Ziel und man möchte ihn so schnell wie möglich erreichen. Sky bedeutet übersetzt ja Himmel, also Himmelslauf. Man ist ganz oben auf der Spitze. Oft liegt da noch Schnee oder man muss über Gletscher und manchmal auch Kletterpassagen überwinden, um ans Ziel zu kommen. Das ist die Disziplin von den dreien, bei der man am höchsten über dem Meeresspiegel ist.

So, das Training haben wir jetzt hinter uns und jetzt machen wir noch einen Koordinationslauf, bevor wir mit dem Training starten. Ziel ist es, die Fußstabilität und Trittsicherheit zu erhöhen.

0: So bewegen?
1: Ja, es geht um die Beweglichkeit.
0: Ach so, ich bin zu steif. Okay.
1: Du schaust nach unten, ist ja auch klar, weil die Übung neu ist. Aber versuch, den Körper gerade zu halten und nach vorn zu schauen, dann klappt's ganz automatisch. Wenn wir diese Übung machen, ist die Körperhaltung automatisch hoch und gerade. Sonst sinkt man immer mehr ein und macht sich krumm. Die Stabilität im Oberkörper ist aber wichtig.
2: Nicht auf den Fersen laufen, das ist falsch. Dadurch staucht sich alles vom Knie über die Hüfte bis in den Rücken und man hoppelt so den Berg hinunter.
1: Besser ist es, auf den Ballen zu federn.
2: Die Gelenke sind leicht gewinkelt und die Kraft wird abgeleitet.
1: Und ist dadurch nicht mehr so stark.
2: Genau. Außerdem nicht so weit zurücklehnen. Und wichtig, keine zu großen Schritte machen. Denn dann ist die Belastung auf den Gelenken wieder sehr hoch. Eher kleine Schritte. So.
1: Ich habe angefangen zu laufen oder joggen, um mich fit zu halten. Nach 1 oder 2 Jahren hatte ich immer weniger Lust, immer die gleichen Straßen und Strecken. Deshalb habe ich Trailrunning ausprobiert und hatte sofort Spaß. Es ist anstrengend, aber es macht auch eine Menge Spaß, auf den Wegen in der Natur unterwegs zu sein.

Bei den Bergfreunden haben wir so ungefähr 10 Sportlerinnen und Sportler. Aber aktiv an Wettkämpfen nehmen vielleicht so 4 bis 5 teil. Europaweit gibt es im Jahr circa 4 Wettkämpfe, den DEF Berglauf Cup. Da sind es bei den Männern durchschnittlich so um die 40 Teilnehmer. Und bei den Frauen so 15 Teilnehmerinnen, manchmal auch mehr. Das ist die eine Seite bei den Bergläufen. Und zusätzlich gibt es noch 4 Wettkämpfe, die die Vereine an ihrem jeweiligen Sitz veranstalten. Also in Wien, in Kärnten, in Tirol oder Südtirol und in Deutschland. Das ist sehr individuell. Einige schaffen es sehr schnell mit den Stöcken. Wichtig ist, dass man kleine Schritte macht. Also kurze Schritte, keine langen. Aber kurze Schritte sind natürlich auch anstrengender. Dafür kann man sich aber seine Kräfte besser einteilen.

Das Training hier ist sehr wichtig für die Balance und die Konzentration. Man muss sich fokussieren und die richtigen Schritte machen, um nicht umzuknicken. In den Bergen, in richtigen Geröllfeldern muss es dann genauso klappen. Ein guter Gleichgewichtssinn ist dadurch nichts zu ersetzen. In den Bergen kann ich wieder auftanken. Hier in der Stadt gibt es überall Barrieren und Kommunikationsprobleme. In den Bergen muss ich nicht kommunizieren, da kann ich frei sein. Die Luft ist frisch und ich sauge alles in mich auf. Na klar, ist es anstrengend. Aber ich spüre meine Beine und den ganzen Körper. Und dann noch ein Wettkampf, das weckt meinen Ehrgeiz. Das spornt mich noch mehr an. Das ist ein richtiges Abenteuer. Ich bin hochkonzentriert und voll drin in der Natur. Die Stadt ist da anders. Alles ist immer gleich, jeden Tag. In der Natur ist echtes Leben. Das ist wunderbar.

Dieser Sack ist wasserfest, zum Schutz vor Regen, aber auch vor dem Schweiß vom Rücken. Da kommt meine Regenjacke rein, die braucht man, falls sich das Wetter plötzlich ändert und es regnet. Aber auch als Schutz vor dem Wind, damit man nicht friert, wenn man sehr geschwitzt hat. Die Jacke ist aus Gore-Tex, einem speziellen, sehr dünnen Material. Das hält auch über mehrere Stunden Stärke im Regen stand und man bleibt trocken und ist vor dem Wind geschützt. Außerdem ist sie sehr leicht. Beim Laufen braucht man keine dicke Jacke, da reicht so ein dünnes Modell. Die Stöcke sehen aus wie die Wanderstöcke, die man so kennt, aber die wären zu schwer. Die hier sind etwas anders, sehr dünn und leicht. Hier. Ganz leicht. Man nennt sie Trailrunning-Stöcke. Ein normaler Rucksack würde beim Laufen auf- und ab hüpfen. Diese Weste liegt fest und eng am Körper an und bewegt sich beim Laufen gar nicht. Dadurch spürt man sie kaum. Das Handy ist nicht nur zum Fotografieren dabei. Ich habe auch eine spezielle App installiert. Sie heißt SOS Alp. Und mit ihr kann man in den gesamten Alpen, in Österreich, in Deutschland und ich glaube auch in der Schweiz, aber da bin ich mir nicht sicher, einen Notruf absetzen und über GPS-Signal gefunden und gerettet werden. Unterwegs in den Bergen ist es nicht leicht, an Verpflegung zu kommen. Manchmal haben die Hütten auch zu. Oder man ist weit draußen in der Natur, wo es einfach nichts gibt. Da helfen dann solche Riegel, wenn man Hunger bekommt. Darin sind sehr viele Kohlenhydrate enthalten und das bei einer sehr geringen Größe. Das isst man dann am besten in einer Pause. Zur Verpflegung während des Laufens eignen sich besser diese Gels. Einfach aufreißen und ausdrücken. Sie enthalten sogenannte kurzkettige Kohlenhydrate, sind leicht verdaulich und geben schnell neue Kraft. Schwere Nahrung wäre auch unpraktisch beim Laufen. Das ist gut für unterwegs und eben leicht verdaulich. Das ist ein Lebensretter. Es kann immer was passieren, ein Unfall, alles Mögliche oder das Wetter schlägt plötzlich um und es fängt stark an zu regnen und man muss auf Hilfe warten. Dann kann man diese Aluminiumdecke auffalten, die ist sehr groß, und sich zudecken und warm halten, bis Hilfe kommt. Das kennst du vielleicht, die wird auch von Rettungskräften benutzt. Darunter wird es einem sehr schnell warm und die Wärme hält sich auch. Bei Wettkämpfen ist es sogar Pflicht, dass man eine dabei hat. Ist einfach eine Absicherung. Das ist natürlich auch sehr wichtig. Vor allem der Lichtschutzfaktor 50. Für die Stadt oder im Flachland reicht vielleicht auch eine Creme mit 30. Aber in den Bergen ist die UV-Strahlung 16% höher. Deshalb ist da eine 50er-Creme besser. Man sollte sich gut eincremen und den Schutz auch regelmäßig erneuern, denn der verliert sich durch das Schwitzen schnell. Am besten ist natürlich auch ein plastikfreies Bioprodukt. Deshalb trage ich auch ein Langarm-Shirt, da muss ich mir die Arme nicht noch eincremen. Nur die Hände, das Gesicht und den Hals. Mit den Beinen habe ich kein Problem, aber das ist sicher auch abhängig vom Hauttyp. Bei heller, empfindlicher Haut würde ich das schon empfehlen. Bei dunkleren Typen reichen Hände und Gesicht. Das sind jeweils 500 Milliliter. Da gibt es natürlich verschiedene Möglichkeiten. Man kann bei der Routenplanung Almhütten berücksichtigen, bei denen man die Flaschen dann wieder auffüllen kann. Oder Wasserfälle sind eine gute Gelegenheit, die Flaschen nachzufüllen. Das Wasser muss aber über Steine fließen, nicht über Pflanzen. Das würde ich nicht empfehlen. Davon könnte man Magenprobleme und Durchfall bekommen, wegen Bakterien und Keimen im Wasser. Bei Steinen gibt es da kein Problem. Aber das muss jeder selbst entscheiden. Mit Sonnenbrille ist es besser und man wird nicht so stark geblendet. Das Stirnband? Ja, das hält den Schweiß davon ab, dass er ins Gesicht und die Augen läuft. Das kann sehr unangenehm sein und brennen. Mit Band kann das nicht passieren. Außerdem schützt es auch vor der Sonne und davor, einen Sonnenstich zu bekommen. Das fällt mir noch ein. Was ich gerade noch in meine Tasche gepackt habe, war ein Erste-Hilfe-Set. Das sollte jeder dabei haben. Falls man doch einmal stürzen sollte, vielleicht stark blutet und keine Hilfe weit und breit ist, kann man sich damit verarzten.
Das kann Leben retten, nicht nur das eigene, sondern auch das einer anderen Läuferin oder eines Läufers in Not. Deshalb habe ich es immer dabei. Das Wichtigste zum Schluss. Das sind nicht irgendwelche Laufschuhe. Man sieht es an der Sohle und an dem besonderen Profil für mehr Grip. Sie sind speziell für das Laufen im Gelände und sollen das Wegrutschen verhindern. Egal ob bei Schlamm, über Stock und Stein oder auf Geröllfeldern, man hat immer einen sicheren Tritt. Damit wird das Risiko auszurutschen extrem verringert. Das Laufen mit normalen Schuhen von Nike oder Adidas mit einer glatten Sohle wäre hier echt gefährlich. Ach ja, das wollte ich auch noch erwähnen. Diese Uhr hat alle Funktionen, die man in den Bergen benötigt. Sie kann navigieren, falls man sich verirrt hat, zeigt das Wetter und warnt auch vor plötzlichen Unwettern, misst den Puls und die zurückgelegte Entfernung und auch die Höhenmeter. Außerdem zeigt sie, wie viele Kilometer man noch vor sich hat. Ah, ich muss los. Auf geht's. Also dann, die Zeit läuft.

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3: Herzlich willkommen, schön, dass ihr alle da seid. Heute sind wir hier und Uwe wollte gerne seinen 60. Geburtstag feiern. Und das ist also auch ein Wunsch, den wir Ihnen erfüllen können. Und da drinnen ist ein kleiner Erinnerungstisch auch aufgebaut. Und ich freue mich total auf viele schöne Gespräche und nette Stunden mit euch hier. Auf Uwe.
4: Ich heiße Claudia und mein geliebter Mann Uwe ist vor wenigen Wochen, kurz vor seinem 60. Geburtstag, an ALS gestorben.
3: Glückwünsche zum Geburtstag. Uwe wollte ja gerne seinen 60. Geburtstag groß feiern. Wir haben stattdessen mit ihm letztes Jahr ja noch seinen 59. gefeiert, was auch unglaublich schön war. Ja, es war schon irgendwie ganz besonders, wie wir da zusammen waren und was da so für eine Verbundenheit und wie viel Liebe da im Raum war. Aber auch eigentlich dieses Wissen die ganze Zeit, dass es so das letzte Mal ist, dass sich das nicht wiederholen wird.
5: Uwes Krankheit ist unheilbar. Er will selbst bestimmen, wie lange er damit leben kann. Er bittet uns, ihn und seine Frau Claudia in seinen letzten Monaten mit der Kamera zu begleiten.
3: Man lebt natürlich mit Ende 50 in der Annahme, dass noch ganz viel kommen wird und dass man noch Sachen planen und erledigen und gemeinsam erleben kann. Er war insofern am Anfang schon auch noch der Fels in der Brandung, weil er halt diese Ruhe und Klarheit hatte von Anfang an, ja, und dass er sagt, ja, das ist so, die Krankheit ist so. Wir haben zwar halt auch dann geheult, ja, wie unfair ist das? Und ich habe immer gesagt, wir wollten noch zusammen alt werden, ja. Das kann doch gar nicht sein.
6: 1, 2, 3. Oh.
3: Horizont.
6: Halten. Oh. Ja, Horizont.
7: Ich bin Uwe, ich bin 59 Jahre alt. Ich habe amyotrophe Lateralsklerose, kurz ALS. Das bedeutet, die Nerven, die für die Muskelsteuerung zuständig sind, sterben ab. Ja, und wenn ein Muskel keine Signale mehr bekommt, dann sagt er, okay, dann baue ich mich eben ab, wenn ihr mich nicht braucht. Und das passiert dann peu à peu auf der linken Seite, sodass ich irgendwann die Hand nicht mehr nutzen konnte und dann den Arm.
8: Ist das Video schon an? Und jetzt möchte ich mal, dass Sie gegen meine Finger drücken und versuchen, die Hand auseinanderzunehmen. Das ist nichts an Kraftübertragung. Also da ist, ich sage mal rein gar nichts. Und jetzt bitte zusammen machen. Versuchen, die Finger zu schließen. Und wie man sieht, geht die Hand nach unten.
7: Bei mir ist es ganz besonders schnell. Meine Ärztin hat mir gesagt, ein normaler ALS-Patient ist so mit 80 bis 100 km/h unterwegs. Sie sind gerade mit 240 unterwegs. Und Ja, so geht die Krankheit ziemlich schnell. Und man hört vielleicht auch schon am Zungenschlag, auch da ist schon ein bisschen Muskelabbau. Und deswegen ja, spreche ich, wie ich spreche.
3: Als dann die Diagnose kam, als Uwe mir das gesagt hat, das war wirklich wie der Boden unter den Füßen weggezogen. Das war so wie ein schwarzes Loch. Ja, es war einfach schrecklich. Eine Krankheit zu haben, wo man weiß, es wird nie was besser. Ja, andere sagen ja, machst du irgendeine Behandlung oder so, ja, Mensch, dann wird es wieder besser. Aber es wird nicht besser. Nichts. Jeden Tag kann man noch sagen, oh, wie schön, dass das heute noch geht. Ja. Das ist einfach. Das ist einfach hart, ja. Und auch die, also ich meine, es gab natürlich Momente, das muss ich auch, und da sind wir auch offen, ja, das wo Momente, wo wir uns anzicken, wo keine Geduld mehr da, wo er total ungeduldig ist, ich mache das falsch und ich denke, dann sag's doch richtig und ich auch manchmal so voller Wut bin und denke, oh mein Gott, wie lange, ich will mein Leben zurück. Aber ja, und auf der anderen Seite tut es einem so leid.
7: Das ist alles sehr belastend natürlich. Und solange ich, sage ich mal, so noch beweglich bin, mir Freunde mithelfen, das alles mitzumachen, solange finde ich das Leben lebenswert, auch wenn es schwer ist. Ja. Und wenn ich das dann nicht mehr kann, weil ich völlig bewegungsunfähig bin und mich auch nicht mehr verbal äußern kann, dann ist für mich der Punkt gekommen, zu gehen. Ja. Eins, zwei, drei.
4: Ich arbeite als Trainer und Coach in einem großen international tätigen Unternehmen. Aber jetzt bin ich vor allem für Uwe da.
3: Bei der Arbeit, ich meine, ich kann ja Homeoffice arbeiten, dass man da noch so eine gewisse Struktur hat und das Gefühl hat, da ist noch ein bisschen altes Leben.
6: Ja. Ja. Okay,
3: Stuhl kommt.
7: Ich wollte unbedingt weiterarbeiten, nachdem die Diagnose da war.
9: Hey Siri. Flugmodus ausschalten.
7: Es war für mich keine Option, mich krank schreiben lassen und den Kopf in den Sand zu stecken. Ich arbeite für einen Kinder- und Jugendsachbuchverlag mit Hauptsitz in Nürnberg und ich war für den Vertrieb der Bücher in Nordostdeutschland zuständig.
3: Es ist zwar schrecklich, wenn man so eine Diagnose kriegt, wo man weiß, das Leben ist begrenzt und man weiß auch, wie viel Zeit da bleibt. Aber zumindest haben wir die Zeit versucht zu nutzen, schöne Dinge machen. Irgendwie hatte man auch das Gefühl, man hat dem Schicksal noch mal sowas abgekauft, ja.
10: Jetzt hoffen wir, dass sich der Wind noch mal ein bisschen legt, damit wir starten können, sonst reißt er uns weg.
4: Uwe hatte den großen Wunsch, nochmal Paragliding zu fliegen.
3: Uwe hatte so ein Faible fürs Fliegen. Der ist schon als junger Mann Paragliding geflogen. Und das wollte er immer nochmal machen. Und dann habe ich Uwe zum Geburtstag diesen Flug geschenkt. Und dann sind die da losgeflogen. Und das war einfach fantastisch.

0: Und die ganze Woche haben wir gewartet, dass wir irgendwann einmal die Chance kriegen, es mit dir zu machen. Und jetzt hat es geklappt. Ich freue mich ganz unglaublich fest für dich.
1: Vielen Dank.
0: Gerne.
2: Kein Schmerz.
3: Schön. Wie konntest du schlafen heute Nacht?
2: Oh, naja. Ich habe mich wieder versucht hin und her zu drehen. Und ich habe eine größere Dosis Medikamente. Okay. Das habe ich heute wieder neben der Kammer. Das Voranschreiten der Krankheit ist natürlich schon eine Herausforderung, wenn man in der Physiotherapie ist und dann hört, oh, ihr Schultermuskel ist fast nicht mehr da. Das ist schwierig.
1: Okay. Geht.
3: Schmerz?
1: Ja, leicht im Ellenbogen unten.
2: Es fühlt sich wirklich an, als ob man, ja, es klingt jetzt vielleicht hart, so langsam eingegipst wird, ja, und einfach bewegungslos ist.
4: Die Nächte, das war, weil er sich eben nicht mehr selber drehen konnte. Dann musste ich bestimmt 4, 5, 6 Mal jede Nacht aufstehen und ihn drehen. Und da habe ich dann auch schon gemerkt, wie ich also durch diesen Schlafmangel total unkonzentriert wurde, auch schlecht gelaunt, ungeduldig. Und ich habe halt auch eine Gürtelrose entwickelt. Und das war für mich dann auch so ein Zeichen, dass der Körper auch sagt, ist gut, pass auf dich auf, ja.
2: Aufgrund der Belastung, aber auch, dass ich nicht zu Hause sterben will, habe ich schon lange für mich beschlossen, ich gehe ins Hospiz.
4: Das ist einfach sehr kurzfristig alles gekommen. Und psychisch ist es einfach total ambivalent, aber es ist natürlich auch traurig. Ja. Naja, man weiß halt, das ist alles so ein Abschied auf Raten. Ja? Also für ihn ist es ein Abschied auf Raten von Fähigkeiten, die er hat. Und man geht ja selber genau so sehenden Auges irgendwie genau in den Tod oder in die Trennung. Ja.
5: Soweit haben wir alles. Für die erste Zeit fehlen noch die Kabel. Medikamente. Kulturtasche.
1: Und der Uwe.
5: Und der Uwe. Okay. Dann machen wir uns mal auf den Weg, ne?
6: 18 Monate nach der Diagnose geht es für die beiden zu Hause nicht mehr. Uwe wird nun im Simeon-Hospiz in Berlin-Spandau leben.

0: Das war natürlich ein Riesenschritt, weil die vertraute heimatliche Umgebung zu verlassen und auch davon auszugehen, man kommt da nur noch hin als Gast und ich wohne dann so richtig im Hospiz, war natürlich eher ein ganz schöner Einschnitt.
1: Bleibt halt oft nicht so Zeit, sich ums Essen zu kümmern. Ist so, ne?

0: Uwe ist ja jetzt seit 3, 4 Wochen im Hospiz und das ist natürlich schon eine große Entlastung. Das ist schon schön. Wobei ich mir am Anfang auch dann doch Vorwürfe gemacht habe, dass ich nicht länger durchgehalten habe. Ja, dann habe ich auch gedacht, okay, jetzt habe ich ihn da abgegeben und vielleicht hätte ich besser sein müssen, hätte ich besser durchhalten müssen, hätte ich geduldiger sein müssen, dann wäre es auch ein bisschen länger gegangen. Wenn ich ins Hospiz fahre, ist natürlich immer Freude, dass ich jetzt endlich Uwe dann wiedersehe, aber auch immer so ein Kloß im Hals, so dass ich denke, na, wie finde ich ihn heute vor? Ja, wie ist es heute? Ich habe immer gedacht, du gehst ins Hospiz zum Sterben. Und die haben uns halt auch gesagt, dass ein Hospiz auch dafür da ist, dass wenn die Pflege von jemandem so schwer ist zu Hause, dass er dann auch hingeht, wenn nicht unbedingt sein Sterben unbedingt direkt bevorsteht. Und er fühlt sich da auch total wohl und ist auch mega gut betreut. Ja. Guck mal, jetzt habe ich unsere selbstgebackenen Plätzchen. Die habe ich mit Claire gebacken, also hauptsächlich Claire, aber ja, haben wir letztes Wochenende gebacken. Weil Uwe so gerne Plätzchen isst. Am
1: Ich
0: liebsten.
1: liebe Plätzchen.
2: Ich bin nicht alleine. Ich habe auch Hilfe von ehrenamtlichen Helferinnen, vom ambulanten Hospizdienst, von meinen 3 erwachsenen Kindern, aber natürlich auch von ganz lieben Freunden, die da sind.
3: Hallo Uwe.
1: Hey
3: Hi,
1: Sabine.
3: grüß dich. Oh, ich bin kalt. Hallo
4: Hi.
3: Rosalie.
4: Hallo. Schön, dich kennenzulernen.
3: Ebenso, du bist
1: Meine Bonustochter.
3: die Bonustochter.
1: Ja.
4: Die Tochter von Claudia.
3: Ja, schön.
1: Ja.
3: Wunderbar. Mein Name ist Sabine Wolfrum und ich betreue Uwe seit 2 Monaten als ehrenamtliche Begleiterin. Er ist ein unheimlich kommunikativer Mensch, sehr offen. Wir konnten von Anfang an ganz offen sprechen und das macht es leicht. Dann hat er natürlich immer noch seinen Humor. Da kann man sich nur davor verneigen, wie das geht. Und ja, wir hatten, glaube ich, von Anfang an so ein Draht.
1: Ihr geht es ja auch nicht so gut
4: Ja.
1: und ja.
5: Die Situation ist schrecklich. Das kann ich gar nicht anders sagen. Und es ist schrecklich anzusehen, wie es ihm geht. Es ist schrecklich anzusehen, wie schnell er seine Selbstständigkeit verliert. Es ist schrecklich zu sehen, wie es Mama geht, wie schwer das denen einfällt, wie es ihr auch an die Gesundheit geht. Und ich kann es gar nicht anders beschreiben. Also es hat auch wirklich das Leben einfach komplett geändert.
1: Ich habe Karten für Markus Krebs bekommen und es haben mir etliche Leute versucht, mir den ja, quasi Wunsch zu erfüllen,
4: Ja.
1: meinen letzten Wunsch.
4: Ein guter Freund von uns, Uwe Korus aus Falkensee, ist an der Krankheit ALS, ich kann es leider
1: Wunsch.
4: nicht aussprechen, erkrankt und hat noch wenige Wochen zu leben. Eines seiner letzten Wünsche, ein Besuch eines Auftrittes bei Markus Krebs. Das war eines seiner letzten Wünsche. Denn Uwe ist trotz seiner Diagnose und der Tatsache, dass er nur noch kurze Zeit hier sein wird, ein humorvoller und offener Mensch geblieben. Total süß. Oh Mann. Die Leute kümmern sich alle so nett.
1: Ja, ich bin unglaublich aufgeregt. Lachen und weinen gleichzeitig.
6: Ich freue mich total für ihn, dass das geklappt hat. Und es ist schon ein ganz schöner Akt, hierher zu kommen. Ja, diese ganze Organisation, toll, dass die Freunde dabei waren, die Kollegen. Man braucht auch einiges an Unterstützung.
7: Bis später, ne? Ciao.
1: Bis dann, Thorsten.
6: Jetzt, glaube ich, fällt es so langsam ab und jetzt wird es wahr. Und jetzt können wir einfach genießen. Wir haben das Getränk, wir haben die Brezeln, wir haben den Platz. Wir haben uns.
7: Ja.
0: Ja, los geht's.
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0: Es war einfach gigantisch, oder? Es war so super. Ich habe wirklich fast meine Stimme wieder. Irre, oder?
1: Geatmet hast du das Lachen.
0: Genug Sauerstoff. Ja, genau.
2: Hallo. Hallo.
0: Hallo Markus.
3: Hat dir ein bisschen gefallen?
0: Ja. Also du brauchst eine Heilmittelnummer, weil so viel Sauerstoff habe ich.
3: Ich werde dran arbeiten.
0: Ja.
3: Ein Mützgen. Ja.
0: Ja, super.
3: Ich lege dir einfach mal hier drauf und dann.
0: Und Markus kommt hier.
1: Ich mach's sogar.
0: Ungeschoren raus.
3: Zwei Fünfen habe ich weg schon mal gemacht.
1: Schön. Danke.
3: Dann machen wir doch dann Bild des Abends. Dann machen wir dann Bild des Abends.
0: Ich bin jetzt überglücklich, auch ein bisschen erschöpft, aber das ist eine positive Erschöpfung.
1: Ich glaube, Weihnachten ist auch sowas nochmal für Uwe, so ein Datum, ne, wo er es gerne erleben möchte, wo er sich darauf freut, dass was nochmal am Horizont ist. Ursprünglich hatten wir gedacht, dass wir mit Uwe hier feiern, zu Hause, mit meinen Kindern, mit seinem Sohn und Familie, aber das geht nicht mehr.
4: Uwe ist an Corona erkrankt. Es geht ihm sehr schlecht. Wir können ihn 4 Wochen lang nicht sehen.
5: Ich bin Florian, ich bin 28 Jahre alt, ich bin der Sohn von Uwe. Mein Vater war ein sehr sportlicher Mann, hat viel, viel mit mir unternommen, hat mir da sehr viel gegeben. Und wenn man jemanden dann so in diesem Zustand sieht, dann trifft einen das schon sehr stark auf jeden Fall. Ich bin dieses Jahr Vater geworden im Mai und meine Frau und gerade auch diese Schwangerschaft und dieses Kind, was wir zusammen bekommen haben, hat mir da sehr, sehr viel Kraft gespendet, einfach auch durch diese schwierige Zeit zu gehen. Mein Vater und ich glaube, wir sind da relativ ähnlich, wir waren nie die großen Gefühlsredner. Ne? Wir zeigen oder, ich sag mal, gehen mit unseren Emotionen eher im Stillschweigen um. Wir haben tatsächlich nicht sehr viel über Tod gesprochen, sondern wir haben versucht, vielleicht ein bisschen mehr mit Humor an die Sache ranzugehen, weil ich glaube, dass uns beiden das auch leichter gemacht hat, voneinander Abschied zu nehmen.

0: werde so peu à peu immer weniger essen und trinken, um dann gänzlich darauf zu verzichten und dann mit, ja, eben hinüberzugehen und, ja, dem Leid ein Ende zu setzen.
1: Es liegt viel Schweres vor uns jetzt, ja. Aber auf der anderen Seite auch schön zu wissen, dass er dann hoffentlich bald erlöst ist.
2: Dann komme ich jetzt mit dem Schwamm, genau.
1: Uwe hat ja immer gesagt, ja, dass wahrscheinlich ab Januar er dann anfangen würde mit Sterbefasten. Er ist sehr gefasst und er hat gesagt, ich will nicht mehr, ich will nicht mehr, ich habe keine Lust mehr, ich will sterben.
2: Geht?
3: Gerne.
1: Das war schon schlimm, einfach da am Bett zu sitzen und zu denken, du darfst sterben und am nächsten Moment zu denken, was für ein Scheiß, ja, ich will, dass du lebst.
0: Ja, ich habe hier keine große Angst.
4: Am 26. Januar stirbt Uwe, 3 Wochen nach Beginn des Sterbefastens.

Uwe Korus war nicht religiös. Er hatte selbst für sich keinen Zugang zum Glauben. Aber er verstand, dass der Glaube anderen Menschen wichtig war. Für ihn war der Tod am Ende eine Erlösung.

0: Es ist ja doch schon einige Zeit vergangen seit der Beerdigung von Uwe. Und wie geht's dir denn jetzt so?
1: Es ist dann so schon manchmal, dass ich denke, ja, jetzt habe ich all die Freiheit, aber eigentlich will ich Uwe wieder haben. Ja. Aber so wie er davor war natürlich. Ja.
0: Ja.
1: Also das ist auch was, was jetzt ganz viel bei mir kommt, dieses Verarbeiten des letzten Jahres eigentlich, weil das so schnell alles ging. Also was ich, na klar, ich lenke mich auch ab, ne? Ich telefoniere oft, also ich rede ganz viel. Ne?
0: Selbstfürsorge, ne? Ich meine, du hast jetzt 1,5 Jahre, in erster Linie hast du funktioniert für deinen Uwe, auch körperlich. Ich denke, du bist wirklich immer an deine Grenzen und du musst es ja erstmal wieder auffüllen.
1: Also ich merke dann immer, wenn es dann irgendwie alles zu viel wird, dann muss ich raus. Natürlich, das ist ganz natürlich. Als es mit der Krankheit losging mit Uwe, habe ich eine Weile ausgesetzt mit den Chorproben. Ich habe es versucht, immer mal wieder bin ich hingegangen. Es ist für mich wichtig, hier zu singen, weil jeder, der Musik macht mit anderen zusammen, der merkt einfach, dass diese Verbundenheit, ja, dieses gemeinsame Atmen und dass dann auch nachher die Herzen im Gleichklang schlagen, ja, dass es einfach schön ist, ne? Und dass es natürlich an was anknüpft, was schon immer da war, was zu meinem Leben gehört.

wenn der Partner stirbt, damit ändert sich natürlich die gesamte Identität. Ja. Man ist nicht mehr Paar, man ist nicht mehr die Frau von. Die gesamte Lebensplanung, ne, das war immer, es ist ein Wir. Und das ist jetzt alles, für mich alleine. Also das ist eine ganz, ja, also eine ganz neue Identität, mit der, da bin ich auch noch nicht angekommen. Ja. Wenn ich die Bilder angucke, dann sind da nochmal ganz schöne Erinnerungen, die kommen und ganz viel Dankbarkeit, dass wir dieses letzte Jahr so noch erleben konnten. Ja, wie geht's weiter für mich? Ich möchte mein Leben nicht alleine weiterleben. Auf jeden Fall würde ich mich auch nochmal, hoffe ich, dass da nochmal was kommt, dass ich mich nochmal verliebe. Aber Uwe wird immer in meinem Leben bleiben, in meinem Herzen bleiben. Das wird immer so bleiben und ja, gehört einfach mit dazu.

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0: Starkregen kommt schnell, heftig und überraschend. Es war die Nacht vom 14. auf den 15. Juli 2021, als eine Flutwelle das Ahrtal erreicht. Es ist ein Beispiel für ein Extremwetterereignis, das sich durch die Klimaerwärmung verschärft hat. Über 100 Menschen sind gestorben, tausende Gebäude zerstört worden. Doch sind wir daraus schlauer, weitsichtiger in Sachen Klimafolgenvorsorge geworden? Das klären wir heute. Damit hallo in unserer Klimazeit. Ja, auch 5 Jahre nach der Flut gibt es im Ahrtal nach wie vor Schatten. Aber Straßen und Häuser sind zum Teil anders wieder aufgebaut worden. Die Menschen wollen nach vorne blicken. Doch die eigentliche Frage lautet, wenn die Flutwelle wiederkommen würde, wie gut wäre das Ahrtal diesmal vorbereitet? Unsere Reporter sind dem vor Ort nachgegangen.
1: Wiederaufbau an selber Stelle. Die Flut hat ihr altes Haus zerstört. Das neue Haus von Familie Paffenholz sieht nun ganz anders aus.
2: Ja, früher hatte ich hier unten Küche und Wohnzimmer. Und jetzt sind hier halt Funktionsräume, die nicht Wohnraum sind, weil der hier nicht mehr erlaubt ist.
1: Ihr Haus steht in Altenburg. Der Ort wurde bei der Flut besonders hart getroffen. Rund 95% des Dorfes standen unter Wasser. Ziel deshalb, so bauen, dass bei künftigen Hochwassern keine Menschen sterben, möglichst wenig zerstört wird. Wohnräume erst ab der ersten Etage und Fluchtwege aufs Dach.
2: Das gibt einem schon ein bisschen Gefühl von Sicherheit. Ich rechne eigentlich damit, dass es nochmal passieren könnte. Also man ist jetzt auch mehr sensibilisiert.
1: Es lag auch an den alten Brücken, dass 2021 das Wasser überhaupt so hoch steigen konnte. Viele davon hatten enge Steinbögen, an denen sich Treibgut verfing. Das Wasser staute sich auf, überflutete die Dörfer. Höhere Brücken sollen nun mehr Wasser durchlassen und sie sind robuster gebaut, mit Pfeilern, die tief in die Erde gehen.
3: Die meisten Brücken im Ahrtal sind deshalb zusammengebrochen, weil sie unterspült wurden und die Pfeiler zusammengekracht sind. Das wird hier nicht mehr passieren.
1: Mehr Platz für den Fluss, mehr Schutz für die Menschen. Auf Überschwemmungsflächen wie diesem ehemaligen Sportplatz kann sich die Ahr künftig ausbreiten. In Ahrweiler entsteht zusätzlich eine rund 500 Meter lange Prallwand, die den alten Ortskern vor Hochwasser schützen soll. Es sind viele einzelne Maßnahmen. Um Orte künftig besser zu schützen, bräuchte es aber vor allem an den vielen Zuflüssen mehr Hochwasserschutz. Dafür müsste hier am Saarbach etwa ein riesiges Rückhaltebecken entstehen. Hinter einem künstlich angelegten Damm würde sich bei Starkregen das Wasser stauen und könnte kontrolliert abgelassen werden. Für einen wirksamen Schutz bräuchte es aber mindestens 17 solcher Becken. Eine kühne Vision, sie umzusetzen, würde Jahrzehnte dauern.
4: Die Leute, die den Kölner Dom gebaut haben, die den Grundstein gelegt haben, wussten ganz genau, wir erleben nicht die finale Schlusssteinsetzung. Und dennoch haben sie sich dran gewagt. Und das ist auch unsere Aufgabe und unser Ansporn.
1: Ob so ein Milliardenprojekt tatsächlich finanzierbar ist, unklar. Umso wichtiger, bessere Warnsysteme. Viele Orte haben moderne Sirenen bekommen, die laut warnen, auch wenn das Handynetz bei Stromausfall zusammenbricht. Den Menschen in Kreuzberg reicht das nicht. Dort, wo sie stehen, stand das Wasser meterhoch. Mit Spendengeld haben sie daher 13 solcher Messstationen installieren lassen. KI-gesteuert überwachen die Geräte per Ultraschall Wasserstand und Regenmengen in den vielen Nebenflüssen. Die Daten gibt's direkt aufs Handy.
5: Die Lösung, die wir gefunden haben, die zielt rein auf Menschenleben ab, aber nicht auf Sicherung der Gebäude oder Ähnliches, weil das werden wir hier nicht schaffen.
1: So wie Sie fühlen sich jetzt viele im Ahrtal besser vorbereitet. Familie Paffenholz will jedenfalls hier bleiben. Das Tal ist ihre Heimat.
0: Ja, wir blicken jetzt noch mal wissenschaftlich auf das Thema. Und zwar mit Holger Schüttrumpf, der an der RWTH Aachen zu Wasserbau und Wasserwirtschaft forscht und sich auch vor der Flut intensiv mit dem Ahrtal auseinandergesetzt hat.

0: Herr Schüttrumpf, lange galt eine Flut im Ahrtal als Jahrhunderthochwasser. Mit der Klimaerwärmung ist klar, Extremwetter und Starkregen, das wird wahrscheinlich häufiger werden. Setzt sich dieses Bewusstsein so langsam vor Ort durch?
1: Aber wenn man im Ahrtal ist, dann hat sich dieses Bewusstsein durchaus durchgesetzt. Denn wir wissen ja, dass es im Ahrtal schon immer so alle 100 Jahre ungefähr so ein extremes Hochwasser gegeben hat. Aber wir müssen einfach davon ausgehen, dass sich die Häufigkeit dieser Hochwasserereignisse in Zukunft deutlich erhöhen wird. Also vielleicht haben wir dann nicht mehr so 1804, 1910, 2021, sondern vielleicht dann schon in einigen Jahrzehnten das nächste Hochwasserereignis. Mhm. Wir wissen aber natürlich nicht genau, wann. Aber es wird kommen.
0: Vorsorge wird deshalb umso wichtiger. Wo stehen wir denn momentan im Ahrtal bei dieser Vorsorge? Wir haben ja von diesen Rückhaltebecken gehört.
1: Nee, wir haben ja ganz viel schon in Ihrem Bericht gesehen. Also da hat sich unglaublich viel getan. Das ist die private Anpassung. Das sind die Brücken, die angepasst wurden. Wir haben natürlich auch das Gewässerwiederherstellungskonzept und insbesondere natürlich das Thema Frühwarnung. Und Frühwarnung soll im Wesentlichen helfen, um Menschenleben zu retten. Aber was wir unbedingt brauchen, sind auch die großen Becken. Denn bei all den Maßnahmen, die da momentan schon umgesetzt wurden, das Wasser werden wir damit nicht aufhalten können. Und bei den Wassertiefen, die wir im Ahrtal hatten 2021, brauchen wir halt unbedingt die großen Rückhaltebecken. Ohne die wird es leider nicht gehen.
0: Ohne die wird es nicht gehen. Aber wo stehen wir denn dann tatsächlich? Also sind die jetzt in den nächsten Jahren dann schon dort zu sehen? Was sind da die Herausforderungen?
1: Ja, das sind natürlich große Infrastrukturmaßnahmen, die eine entsprechende Planung, eine Genehmigung und dann natürlich auch den Bau brauchen. Und wir wissen, dass so etwas in Deutschland relativ lange dauert. Von daher verwundert es mich eigentlich gar nicht, dass jetzt 5 Jahre nach dem Ereignis noch kein Becken steht. Und ich gehe davon aus, wir werden da sicherlich noch, also 5 Jahre, eher 10 Jahre brauchen, bis das erste Becken dann wirklich auch da ist.
0: Dann machen wir doch noch mal zum Ende kurz den Check. Angenommen, eine Situation wie 2021 käme wieder, wären wir besser geschützt?
1: Ah, das ist so ein kleines Jein, was man da sagen muss. Da sagt man, das Thema Frühwarnung haben wir ja, das funktioniert. Aber wenn wir wieder Wassermassen mit 10 Metern haben, die sich durch das Ahrtal wälzen, dann sind eigentlich die gleichen Gebäude wieder zerstört. Und deswegen nochmal wirklich mein Appell an dieser Stelle. Wir brauchen die großen Rückhaltebecken, um das Wasser zurückzuhalten. Und das wird uns in der Tat noch ein paar Jahre kosten. Das heißt, heute, wenn sich das Ereignis morgen wiederholen würde, dann wären wir eigentlich nicht unbedingt viel besser geschützt als im Jahr 2021.
0: Sagt Wasserbauwissenschaftler Holger Schüttrumpf. Vielen Dank für das Gespräch.
1: Vielen Dank ebenfalls.
0: Anpassung an Klimafolgen, wie Starkregen, genauso übrigens wie Anpassung an Hitze, das kann im besten Fall ungefähr so aussehen. Um das umzusetzen, das ist Aufgabe der Städte und Kommunen. In vielen Fällen fehlt zwar das Geld, aber in immer mehr Kommunen gibt es dafür zumindest eine zuständige Stelle, die der Klimaanpassungsmanagerin, wie zum Beispiel in Königswinter bei Bonn.
2: Mitglieder der Klimagruppe Königswinter befreien in Niederdollendorf Bäume aus ihrem Steinbett, damit sie besser Wasser aufnehmen und gedeihen und später Schatten spenden. Ein Projekt, das die Gruppe zusammen mit Klimaanpassungsmanagerin Joanna Pires-Heise entwickelt hat.
3: Aber vielleicht die eine Seite freilassen, dass das abgeflext werden kann dann noch.
4: Alles klar.
3: Meine Aufgabe ist es, die Stadt Königswinter zukunftssicherer, widerstandsfähiger, also resilienter zu gestalten. Und das machen wir, indem wir zusammen Maßnahmen entwickeln.
2: Alle Königswinterer sind gefragt, Projekte vorzuschlagen, die die Stadt auf die Folgen des Klimawandels vorbereiten. Joanna Pires-Heise listet sie auf, damit später entschieden werden kann, welches dieser Projekte umgesetzt wird. Vorsorge heißt das Zauberwort, zum Beispiel mit Flächenentsiegelung.
3: Wir haben mehr Fläche, in denen Wasser versickern kann. Wir haben, für den Starkregen sind wir vorbereitet. Wir sind aber auch für die Hitzeperioden vorbereitet, weil das Wasser verdampft. Und wir haben ein ganz tolles Mikroklima, also ein Klima um uns herum, was deutlich kühler ist.
2: Ortswechsel. Auf dem Oberpleißer Busbahnhof zeigt sich an diesem warmen Frühlingstag, wie sich komplett versiegelte Flächen auswirken. Heißer Asphalt brennt von unten, die Sonne von oben. Kein Schatten, kein Wasserspender. Nichts. Ein Ort, an dem unbedingt gehandelt werden muss, ist Joanna Pires-Heise überzeugt.
3: An diesem Ort warten sehr viele Schülerinnen und Seniorinnen auf den Bus, wenn es warm ist, im schlimmsten Fall in der Sonne. Und das ist eine gesundheitliche Gefahr. Wir brauchen mehr

0: mehr Grün, wir brauchen mehr Bäume, damit wir hier eine bessere Aufenthaltsqualität haben.
1: Bäume pflanzen an einem Verkehrsknotenpunkt, schwierig. Aber statt Blechdächer, die sich aufheizen, Sonnensegel anschaffen.
0: Diesen Platz sieht man ganz eindeutig und stellvertretend für ganz viele Plätze. Wir müssen da widerstandsfähiger werden für die Zukunft. Wir müssen uns auf die Folgen des Klimawandels vorbereiten.
1: Am idyllischen Pleißbach scheint hingegen die Welt noch in Ordnung, aber weit gefehlt.
0: Ein Riesenproblem ist, durch den Starkregen und die Zuflüsse, die kanalisiert worden sind, haben wir eine ganz große Gefahr von Hochwasser, weil dieser Kanal einfach nicht mehr ausgelegt ist für die Wassermassen, die in Zukunft auf uns zukommen werden und dann da unten auf der Straße sich sammeln und dann Hochwasser entsteht.
1: Und so sieht es aus, wenn die Senke vollläuft und Schaden für Anwohner und Autofahrer entsteht. Lösungen sind gefragt. Mit der Arbeit der Klimaanpassungsmanagerin ist der erste Schritt getan.
2: Ja, der erste Schritt ist getan. An vielen Stellen geht es um Anpassung. Nicht nur in der Stadt, auch zum Beispiel im Wald oder in Parkgebieten. Denn Hitze gepaart mit wochenlanger Trockenheit und Wind, das gibt optimales Feuerwetter. Wer da unachtsam agiert, der löst schnell einen Waldbrand aus. In diesem Jahr gab es fast 1000 Brände in Europa. Das waren doppelt so viele wie im Zeitraum davor. Umso wichtiger ist Vorsorgen auch für die Feuerwehr, zum Beispiel im hessischen Odenwald.
3: Wald ist wertvoller Lebensraum und CO2-Speicher zugleich. Unsere grüne Lunge muss geschützt werden. Mit modernster 360-Grad-Kameratechnik und künstlicher Intelligenz beobachten sie ihren Wald.
4: Jedes Feuer, das entsteht, hat negative Auswirkungen auf die Umwelt. Zum einen werden Schadstoffe eingebracht, zum anderen wird auch ein lebensnotwendiger Sauerstoff verbraucht. Und wenn ich einen Waldbrand habe, in dem ich große Flächen verliere, verliere ich zum einen genau das Medium, das mir den Sauerstoff produziert für die nächsten Jahre, und habe noch zusätzlich den Schadstoffeintrag durch die Rußpartikel und alles, was wir damit in die Umwelt reinbringen.
3: Die Kamerabilder laufen ohne Unterbrechung in der Leitstelle der Feuerwehr ein. Eine KI checkt sie und meldet Auffälligkeiten, wie diese aktuelle Rauchentwicklung.
5: Das könnte ein landwirtschaftliches Gerät sein, was übers Feld eine Ecke oder einen Pflug zieht. Diese Rauchentwicklung aus der Waldschonung, das war jetzt echt interessant, weil es an zwei Stellen gleichzeitig emporgestiegen ist. Ich habe mir dann noch mal eine Live-Sequenz gemacht, um das mir selbst noch mal zu hinterfragen, ist es noch existent? Der Rauch war weg, okay, also es kann kein Feuer sein. Dann war das ein landwirtschaftliches Gerät, was Staub aufgewirbelt hat. Und somit war ich da sicher.
4: Wir kommen aus der Geschichte, die Bevölkerung ruft an, da brennt's und guckt mal danach, da müsst ihr mal hinfahren. Da haben wir eine Stunde gebraucht, bis wir den Waldbrand gefunden haben. Die nächste Stufe war das Thema, wir gucken mit Drohnen, sodass wir eine Lokalisierung der Brände schneller hatten und dadurch auch fast die Hälfte der Zeit reduzieren konnten. Mittlerweile sind wir so weit, dass wir mit den Kameras, die wir flächendeckend aufgestellt haben bei uns im Landkreis, schon bei der Alarmierung den Feuerwehren mitgeben können, wo denn dieser Brand ist. Und das ist ein Zeitvorteil, eine Effizienz, die ist Wahnsinn.
3: Zeit ist bei der Bekämpfung von Waldbränden ein entscheidender Faktor. Wie schnell ist die Feuerwehr vor Ort? Welche Löscheinheiten werden eingesetzt? Davon hängt ab, ob man den Brand in den Griff bekommt und wie groß der Schaden wird. Für Horst Friedrich machen die 5 Kameras einen riesigen Unterschied. Er kann jetzt jeden Brand im gesamten Odenwaldkreis ganz exakt lokalisieren. Da, wo die Kameras nicht hinkommen, gibt es zusätzlich Schnüffelsensoren. Sie messen sehr empfindlich Pyrolysegase.
4: Wir haben jetzt hier einen Sensor, der in Art Schnüffeltechnik funktioniert. Und zwar ist er gedacht dafür, dass wir in Waldgebieten diese Dinge reinhängen kann und Entstehungsbrände schon detektieren kann.
3: Die 5 Kameras mit Rundumblick waren von Beginn an ein Erfolg und haben die Erwartungen schnell übertroffen.
4: Es ist eine 360-Grad-Kamera, die schwenkt ja nicht nur über meinen Landkreis hier in Hessen drüber, im Odenwaldkreis, sondern geht auch über Bayern und Baden-Württemberg. Und wir konnten tatsächlich ein Feuer entdecken in Bayern, wo wir den Kollegen drüben Bescheid gesagt haben. Und die hatten nicht mal eine Mitteilung aus der Bevölkerung bekommen, dass da was ist.
3: Der Odenwaldkreis ist, auch wenn es um zukünftige Klimaheldinnen und Helden geht, ganz weit vorne. In über 20 Veranstaltungen für Kinder und Jugendliche wird Natur mit allen Sinnen erlebt.
6: Okay.

0: Das ist fast überall in der Tomatensoße drin. Das ist nämlich Knoblauch. Wir werden jetzt ganz, ganz viel fühlen. Also ich gehe immer rein, erstmal mit den Pflanzen und dann natürlich auch mit dem Boden, mit Riechen. Also dass wir wirklich dieses verschiedene Geheimnisse übers Riechen, übers Fühlen, dass wir ganz, ganz viel erleben.
1: Veranstalter sind der Landschaftspflegeverband mit dem Landkreis, NABU, Geo-Naturpark Bergstraße-Odenwald und viele, viele Ehrenamtliche. Das Umweltdiplom weckt Begeisterung für die Natur. Mit kostenlosen Events für verschiedene Altersstufen. Ja! Okay. So viel Spaß kann ein wilder Waldtag machen. Wissen entdecken und erleben.
2: Na, da bleiben doch dann richtig nachhaltige Erinnerungen. Und auch wir bleiben Ihnen hier nachhaltig im Programm erhalten und sind nächste Woche wieder zurück. Schauen Sie in der Zwischenzeit gerne mal rein, falls Sie uns vermissen, in die ARD-Mediathek oder auf YouTube. Bis dahin, machen Sie es gut.

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1: Herzlich willkommen im Nachtcafé. Schön, dass Sie da sind. Dankeschön. Vielen Dank. Bin ich gut genug? Haben Sie sich das auch schon mal gefragt? Egal ob in der Liebe, auf der Arbeit oder in der Familie. Selbstwert und sowas wie Selbstliebe. Manchen ist das ja scheinbar in die Wiege gelegt. Andere zweifeln an sich. Immer und immer wieder. Bin ich gut genug? Das ist unser Thema heute im Nachtcafé. Und das sind unsere Gäste. Eine Schauspielerin, die sich mit fast 50 so selbstbewusst und mit sich im Reinen fühlt wie noch nie. Elena Uhlich, herzlich willkommen. Ein Mann, der wegen einer angeborenen Fehlbildung seit seiner Kindheit Blicken und Anfeindungen ausgesetzt war und der mutig gegen seine Selbstzweifel ankämpft. Demiran Kirhan, herzlich willkommen. Außerdem begrüße ich einen Mann, dem es an Selbstbewusstsein nicht fehlt. Schon als Kind wusste er, dass er unbedingt im Mittelpunkt stehen möchte. Andreas Ellermann, herzlich willkommen. Auch bei uns zu Gast ein Mann, der einen harten Weg zur Selbstliebe gehen musste, da ihm in der Kindheit Liebe verwehrt blieb. Herzlich willkommen, Gerd Schuster. Dazu ein Psychiater und Psychotherapeut, der dafür plädiert, mit sich selbst nicht zu hart ins Gericht zu gehen. Er sagt, wir können lernen, gut zu uns selbst zu sein. Dr. Bodo Unkelbach, herzlich willkommen. Und eine Frau, die lange in ihrer Ehe klein gehalten und betrogen wurde und dann endlich ausbrach und erkannte, ich bin gut, so wie ich bin. Tanja Proske, herzlich willkommen an Sie und herzlich willkommen an die gesamte Runde. Frau Proske, ich habe gerade gesagt, Sie wurden von Ihrem Mann betrogen. Das kann sehr schmerzhaft sein. Das wissen alle, die das mal in einer Beziehung erlebt haben. Wie haben Sie davon erfahren?
4: Ja, ich glaube, wie in so vielen Fällen rein zufällig. Ganz kurz, mein Ex-Mann war beruflich viel unterwegs, auch an diesem Tag. Und an diesem Tag einmal, also mit der Bahn, sodass er abends auch wieder zurückkam. Und die Kinder waren noch klein. Und ja, dann kam er auch. Und ich wusste aber, dass, naja, eigentlich sollte er auch zu Hause bleiben. Aber mit dem Ausstieg sagte er mir dann auf dem Weg zum Auto, er müsste heute Abend noch Richtung Norddeutschland. Da war auch sein Arbeitgeber. Und das fand ich jetzt nicht so gut, weil er auch äußerte, er wäre ziemlich müde, also fertig, müde von dem Tag. Und ich habe ihm dann gesagt, also ich fände es schön,

0: wenn du heute Abend zu Hause bleibst, alleine so die Fürsorge nochmal hoch in den Norden zu fahren, müde, übermüdet. Aber ich habe ihm vorgeschlagen, ich stehe dann am nächsten Morgen mit dir auf. Das fand er nicht so toll. Mhm. Es wäre 4 Uhr gewesen. Unterm Strich, es war 4 Uhr, ich bin mit ihm aufgestanden, wir haben einen Kaffee zusammen getrunken. Also ich bin immer mit ihm aufgestanden, auch an dem Morgen. Ich hätte mich ja wieder hinlegen können. Und ja, dann ist er eben auch zeitig gefahren. So, ja, ich fühlte, das war dann auch erstmal so in Ordnung.
1: Und dann?
0: Und dann?
1: Wie haben Sie erfahren von einer anderen?
0: Genau. Er war dann, also er ist gefahren und in dem Moment, also ich weiß es nicht mehr, also er war nicht lange weg, aber so lange schon, dass es sich nicht lohnte, zurückzukommen. Klingelte auf einmal, ich wollte gerade die Treppe wieder hoch, nochmal ins Bett, klingelte von der Garderobe her ein Handy. Und das passte irgendwie gar nicht. Ich hatte mit ihm ein Handy bekommen, also dass wir unsere Beziehung, also unsere Ehe war viel telefonisch. Ich dachte, das wäre es gewesen. Und dann habe ich aber gedacht, er hat das doch alles mitgenommen, aber da stellte ein Handy. Dann bin ich hin und dann war das von dem Sakko, also in dem Sakko, welches er am Vortag anhatte. Also als er wieder kam.
1: Also er hat das Handy einfach drin vergessen.
0: Ja, genau.
1: Und dann?
0: Ja, und es war ja auch sehr früh und ich bin dann in das Sakko, weil ich dachte, er ist das. Also ich wusste auch nicht, woher das Handy kam. Und dann habe ich das rausgeholt und dann las ich eben. Ja, also ich las eben, ich freue mich auf heute Abend, ich bin dann am Bahnhof, ich freue mich auf die Nacht, ich liebe dich. Und dann der Name einer Frau. Ja, und in dem Moment habe ich, es war ja wie ein Film. Und dann habe ich gedacht, so bin ich jetzt auch eine von den Betrogenen. Also ich weiß auch gar nicht mehr, es war ganz viel. Ich merkte nur, irgendwas unter meinen Füßen verschwand. Ich fing an zu fallen, ich bekam Atemnot und saß dann an seinem Schreibtisch und ich wusste jetzt auch nicht, was ich machen sollte. Also ich weiß es auch nicht mehr. Also
1: es brach sowas wie alles. Eine Welt zusammen in dem Moment offenbar.
0: Ja, genau. Also es brach alles zusammen. Ich muss dabei sagen, wir hatten ein Haus, das war schon unser Eigentum, zwei kleine Kinder, gesund, beide einen tollen Job. Wir hatten nach außen hin alles, wir waren perfekt.
1: Aber Sie haben gesehen, nach innen ist es nicht mehr so.
0: Das habe ich schon lange gespürt, aber das hätte ich mir jetzt so auch nicht gewünscht. Jetzt war das aber nun mal so. Und, aber
1: damit wir das verstehen, Sie haben Ihren Mann ja lange vorher kennengelernt über eine Partnerschaftsanzeige. Was fanden Sie auf Anhieb gut an ihm, wenn wir das noch mal zurückholen?
0: Ja, wir hatten eine ganz große Gemeinsamkeit festgestellt. Wir waren neugierig auf die Welt. Mhm. Also wir sind viel gereist. Wir hatten auch den gleichen Humor. Wir haben sehr viel gelacht. Wir haben uns nie gestritten. Also ich glaube, wir haben uns immer gut miteinander, wir konnten uns gut abholen. Mhm. Ja, es war schön.
1: Sie waren auch beide beruflich sehr erfolgreich. Sie haben das Haus angesprochen, Sie haben das schnell abbezahlen können. Dann kamen die beiden Kinder, das hört sich ja alles sehr klassisch an. Mit Kindern verändert sich ja auch Alltag.
0: Ja. Ne?
1: Hat sich auch in Ihrer Beziehung was verändert?
0: Ja.
1: Was hat sich verändert?
0: Ja, ich glaube, das ist wie in vielen Beziehungen. Man ist plötzlich so mit der Geburt des ersten Kindes, ist man so plötzlich Mama oder Papa eben. Mhm. Und da passiert ja was mit einem. Und die Aufmerksamkeit, der Fokus lag jetzt nicht mehr so auf, jetzt in dem Fall auf den Papa, auf meinen Ex-Mann, sondern der lag ja jetzt schwerpunktmäßig auf das Erstgeborene. Das war meine Tochter in dem Fall. Und das war auch erstmal schön. Mhm. Aber ja, ich musste mir oft den Satz anhören, wenn es um Organisationen ging oder wenn ich mal ein bisschen Luft haben wollte, ja, du hast dir die ja gewünscht. Ne? Und dann habe ich gedacht, ja, Verantwortung war bei mir immer groß geschrieben. Mhm. Und die habe ich auch vollständig übernommen. Und er war nicht mehr ganz oben, also so als ich glaube, vom Gefühl.
1: Aber hat er denn auch zu Hause dann Verantwortung übernommen? Ist er vielleicht auch mal zu Hause geblieben, dass sie mal ein bisschen Luft haben konnte?
0: Am Anfang nein. Mhm. Aber ich glaube, als meine Tochter eineinhalb war, da habe ich mir schon mit Freundinnen auch mal so ein Wochenende freigenommen, um Luft zu holen. Und das hat er dann auch gemacht. Er war ja dann auch zu Hause.
1: Sie hatten ja vorher auch so Ihren beruflichen Alltag. Da hat man ja auch Erfolgserlebnisse. Hat das was mit Ihrem Selbstwert gemacht? Wir reden ja heute darüber, bin ich gut genug, dass Sie all das nicht mehr hatten?
0: Ja, also ich war die typische Mama. Und ich habe mich selber ja auch gar nicht mehr wirklich gespürt. Ich würde jetzt sagen, wenn Kinder mit in die Familie kommen, ist ja in dem Fall erstmal die Mutter sowieso ganz, so habe ich es immer empfunden, ganz hinten. Ja.

0: erstmal. Mhm. Also wir organisieren uns und wir managen alles. Und
1: aber macht man das nicht selber?
0: Bitte?
1: Also ist das nicht ein, weil wir auch noch so in alten Rollenbildern leben, dass wir denken, ja, wir müssen jetzt total sein, ja, wenn wir nicht das alles managen. Also wir nehmen ja auch oft, also jetzt mal blöd gesagt, reißen die Sachen total an uns und geben die gar nicht frei, weil, ja, wir der Ansicht sind, das müssen wir jetzt machen und letztlich kann es auch keiner besser als,
2: ja,
1: ich.
2: Also war das bei Ihnen, Sie haben ja auch Kinder, war das auch eine Gefahr, in, nee, eine Falle zu geraten in dieser Hinsicht?
1: Nee, nee, komischerweise nicht. Ich habe meine Kinder und liebe die total.
2: Ja.
1: Aber ich war auch froh, wenn der Herr Karl die genommen hat. Also ich, mhm, konnte immer, ich wusste, der ist ein toller Papa und ich konnte immer gut abgeben. Und ich fand auch ganz wichtig, dass der von Anfang an sich einbringt. Aber natürlich, das weiß ich jetzt nicht, wie Sie groß geworden sind. Ich bin mit einer alleinerziehenden Mutter groß geworden. Mhm. Das heißt, mhm, ich wusste, wenn schon ein Mann da ist, dann soll der das auch machen.
2: Aber wie groß ist die Gefahr, dass wir uns, wenn Kinder da sind, und dann der Mann, und der kommt dann irgendwann nach Hause, ja, so, dass wir uns selbst verlieren?
3: Die Gefahr ist natürlich groß. Das verändert sich ja auch komplett alles. Also das ganze bisherige Leben wird dann ja mal von einem Tag auf den anderen durcheinander gewirbelt. Mhm. Man hat plötzlich jede Menge Aufgaben, die man ja vorher nicht hatte. Ich finde schon so, dass wenn ein Mann Kinder in die Welt setzt, ist auch für diese Kinder auch verantwortlich. Also egal, ob die Frau das wollte oder nicht, ne, sondern diese Verantwortung hat ein Mann. Und wenn man einen Mann hat, der das nicht so sieht, dann kann man natürlich ganz schnell so in die Rolle kommen, so jetzt nur noch Kinder und denen soll es gut gehen. Das ist ja auch so ein Urreflex. Und der an sich ist ja gut, aber man kann sich dabei selbst verlieren.
2: Ja. Sie haben das ja angedeutet, dass Sie sich ein Stück weit selbst verloren haben, weil die Perspektive auf den Kindern war, vielleicht auch noch auf den Mann, schon ein bisschen weniger als vorher. Die Frage ist ja, jetzt hatten Sie diese tiefe Verletzung gespürt. Das Handy, die Frau, von Liebe war die Rede, von Nächten war die Rede. Da reagiert ja jeder anders. Sie sind zum Beispiel zu dieser Frau hin, haben, ja, die aufgesucht. Warum? Was haben Sie sich davon versprochen?
0: Ja, erstmal möchte ich aber noch vorweg einschieben. Also, mhm, ich habe meine Rolle geliebt. Mhm. Ich bin da auch voll drin aufgegangen. Und ich habe dieses Konstrukt Familie geliebt, weil ich das als Kind nicht hatte. Und immer, ich glaube, so unterschwellig habe ich das versucht, so hinzubekommen. Und mit der Frau war es einfach so, ja, ich kann es jetzt nicht sagen, also ich hatte ja Schnappatmung, mein ganzes Gesicht blühte wie Herpes und dann habe ich das alles überschminkt und ich musste das jetzt rausbekommen. Dieser Drang war da, weil ich habe ja wie so einen Brunnen sinnbildlich, ich bin da nur noch reingefallen, aber ich musste mich irgendwie halten, weil ich hatte die Verantwortung Kinder und die waren es wirklich nicht schuld, dass ich mich verliere und irgendwelche Tabletten nehme, damit ich über Wasser bleibe. Also hatte ich so die Anforderung an mich selber, ich muss wissen, wer das war.
2: Ja, mit welchem Gefühl sind Sie dann zu ihr?
0: Fürchterlich. Mhm. Fürchterlich. Also ich bekam das ja, ich weiß nicht mehr heute wie, ich bekam auf jeden Fall die Adresse raus. Ich wusste dann, wo die Frau war, wo die wohnte, auch nicht weit. Ja, und dann bin ich da hingefahren und sah aber dann, als ich vor der Tür stand, also ich habe echt gezittert. Also es war ein Gefühl, das habe ich nie wieder so gehabt, weil da kam alles wieder zusammen. Mhm. Und sah aber dann in dem Moment auch das Auto von meinem Ex-Mann wegfahren. Und dann dachte ich, okay, jetzt lass ihn erst wegfahren, atme dreimal tief durch. Und ja, dann habe ich geparkt und bin dann zu der Tür gegangen und habe angeschellt. Aber sie machte schon auf, sie wusste, dass ich komme.
2: Oh.
0: Ja, die hat mich schon erwartet und hat mich dann auch reingebeten. Und ja, dann haben wir uns ins Wohnzimmer gesetzt. Und auch dann lief in meinem Kopf wieder ein Film ab, weil da so ein kleiner Junge rumkrabbelte. Und jetzt wusste ich ja auch schon, dass das länger, mehrere Jahre dauert, vor mir war. Und da geht alles im Kopf. Ich kann das jetzt so gar nicht mehr beschreiben.
2: Also haben Sie gedacht, vielleicht ist das einer,
0: ja,
2: auch von Ihrem Mann? Und scannen so ab, wie wird mein Mann sich hier in diesen Räumen bewegt haben?
0: Ja,
2: so?
0: Genau. Er war auch hier. Wo hat er gesessen? Vielleicht hier, wo ich gerade sitze.
1: Aber Sie haben Sie erst zur Rede gestellt, bevor Sie Ihren Mann zur Rede gestellt haben?
0: Also mein Mann, der wusste in dem Moment, wo ich das Handy gefunden hatte.
1: Aber der war ja weg.
0: Ja, aber er hat dieses Handy ja während der Fahrt vermisst. Ich sagte ja vorhin, er war schon so weit weg, dass sich das nicht mehr lohnte. Mhm. Er hatte mich ja auch angerufen. Und, aber das Handy war plötzlich aus. Ich brauchte den PIN. Und also, als ich bei der Frau war war es eben so, dass wir uns erstmal angucken. Ich sah bestimmt also richtig verheult aus. Ich habe auch nur geweint auf der Fahrt, habe mich dann aber zusammengenommen. Und das Gespräch verlief dann eben, dass ich ihr sagte, warum sie das getan hätte. Und ihr Kontext war einfach, sie möchte im Leben auch mal was haben, was nur ihr gehört. Weil ihr Partner auf der anderen Straßenseite wohnte, der Vater anscheinend dieser beiden Kinder, ich weiß es nicht, ob es beide Kinder waren, aber von dem, sie hatte zwei Jungs oder hat die auch, von dem Älteren. Und sie hat gesagt, sie wollte mal was, was ihr gehörte. Und natürlich habe ich sie auch gefragt, warum sie es getan hat, was sie auch an meinem Mann findet. Ja, sie findet ihn toll. Und dann habe ich ihr gesagt, aber sie kennt meinen Mann nicht. Sie sagt, doch, ich kenne ihren Mann. Boah, das tat so weh. Dann in so einer, also es war, wir waren plötzlich so ein Dreierkonstrukt. Mhm. Und sie erzählte mir auch, sie kennt mich. Sie saß oft neben ihm im Auto und hat mich nicht gemocht dafür, weil ich sagte ihr eingangs, wir haben nie gestritten, wir haben gelacht, wir haben auch am Telefon, unsere Beziehung war eben die Ehe viel übers Telefon, weil er viel unterwegs war. Und sie saß neben und hat eigentlich immer gedacht, wann bin ich mal nicht so nett, dass sie sagen kann, pass auf, trenn dich von ihr. Aber er hat ihr wohl immer gesagt, ich werde mich von meiner Frau nicht trennen.
2: Erstmal vielen Dank, ja, dass Sie so offen über das alles sprechen. Ja, ja, das ist nicht selbstverständlich. Ja. Jetzt hatten Sie etwas, was die Frau, die die Affäre Ihres Mannes war, nicht hatte? Umgekehrt war diese Frau jetzt da. Sie haben vorher ja beschrieben, wie wichtig Ihnen die Familie war und dieses Leben. Und Sie haben da zusammengelebt. Ging Ihnen denn dann trotzdem, Sie haben ja auch gefragt, was war denn mit dem Mann? Haben Sie sich überlegt, ich trenne mich jetzt? War das ein Gedanke oder wie ging es dann weiter mit Ihnen?
0: Ja, also wir haben uns abends, er war natürlich zu Hause, weil er wusste ja, dass ich das gefunden hatte. Und wir saßen dann auf dem Sofa, die Kinder hatte er ins Bett gebracht. Also ich glaube, da war einmal an einer Hand abgezählt, also alles ganz lieb. Und für mich war in dem Moment, als ich das erfahren habe, an dem Morgen, war er total weit weg und das Vertrauen war nicht mehr da. Also wie konnte ein Mensch, den ich wirklich vor allem stelle, wirklich geliebt habe, wie konnte der das Wichtigste, was eine Beziehung hergibt, zerstören? Und zwar war das Vertrauen. Und emotional war ich nicht mehr bei ihm. Und ich glaube, er fand das auch ganz schlimm, dass ich ihm dann abends den Ring gegeben habe. Weil ich habe gesagt, gut, nach außen hin, nach außen hin vielleicht, man geht ja nicht damit gleich vor die Tür, sieht das noch so aus, aber deine Ehefrau bin ich vom Gefühl nicht mehr. Es war weg.
2: Also Sie sind nach außen bei ihm geblieben?
0: Ja.
2: Aber nach innen nicht? Also nein. Ist dann auch sexuell zum Beispiel nichts mehr gelaufen? Oder?
0: Also doch, es war an dem Abend, wir haben jetzt zusammen in einem Bett geschlafen. Natürlich ist es da, oder nicht natürlich, aber da ist es dazu gekommen. Aber ich selber weiß da gar nichts mehr von. So. Mhm. Ich weiß nicht mehr.
2: Also Sie sind mehr wegen der Konstellation geblieben, wenn man so will. Aber im Gefühl ist was kaputt gegangen.
0: Ja.
2: Ja? Ja. Was hält uns dann? Also sind das vielleicht auch, ja, sind es Kinder? Sind es Abhängigkeiten? Es gibt ja Polyamore-Beziehungen, da kann man sowas ohnehin machen oder offene Beziehungen. Aber wie würden Sie reagieren?
4: Haben Sie denn Ihrem Mann auch verziehen, hinterher mal?
0: Nein.
4: Sie sind ja nicht mehr zusammen mit ihm?
0: Nein.
4: Nicht? Und haben ihn nicht verziehen?
0: Nein.
4: Gab es mal eine Aussprache dazu?
0: Ja, es gab viel. Es gab Stunden. Und wenn er eins gut konnte, dann war das lange Reden. Ja, es gab viel. Aber die Beziehung, also die andere Beziehung, lief ja noch weiter.
4: Hm. Hätte er eine Chance zur Vergebung, dass Sie ihn
0: vergeben? Ja, hätte er gehabt, definitiv. Weil wir waren danach auch, das musste ich dann auch anregen, in einer Paarberatung. Das heißt, aber es hat nicht geklappt.
2: Und das heißt, mit der Frau, das lief weiter?
0: Ja.
2: Und waren Sie ihm dann treu dann in den Jahren
0: danach? Ja. Ja, also bis also emotional war ich ja schon getrennt und ich glaube, ich hatte auch mit mir und mit den Kindern und auch mit dem Beruf so viel zu tun, dass mir nach allem nur nicht danach stand. Mhm. Bis 2014, also ich war 6 Jahre ruhig. Also auf meine Familie, das wusste keiner.
1: Nee, Moment, jetzt muss ich noch mal nachfragen.
0: Gerne.
1: Sie haben das Betrogene mitbekommen, Sie wussten, das läuft länger, Sie haben ihm den Ring zurückgegeben. Und dann sind Sie 6 Jahre noch mit ihm zusammengeblieben, weil keiner wusste Bescheid?
0: Also es wusste keiner Bescheid. Ich habe ich wusste aber von dem Abend, also an diesem Tag, dachte ich natürlich, es wäre vorbei. Ist ja meistens so, wenn es aufgeflogen ist, dann ist dieses verboten, es ist nicht mehr attraktiv. Es lief noch weiter, was ich aber dann wirklich auch nach geraumer Zeit erst erfuhr. Und er war eben sehr viel beruflich unterwegs, sodass er nur zu Hause war am Wochenende. Und ihm war es einfach wichtig, dass es nach außen hin perfekt aussah.
1: Aber ihr habt dann Stillschweigen gemacht? Ihr habt keine Sexualität, aber habt ihr noch Sexualität gelebt?
0: Nein.
2: Und die Kinder, haben die davon erfahren?
0: Heute sagen beide ja. Die haben gemerkt, dass plötzlich was anders war.
2: Irgendwann sind sie dann selbst auf eine Dating-Plattform gegangen. Wie kam es dazu dann?
0: Ja, total witzig. Eigentlich hatte ich es ja gar nicht mit Computer, auch nicht mit sowas, weil ich war ja glücklich zu dem Zeitpunkt. Aber ich habe ihn ja mal erlebt, vor dieser ganzen Geschichte, in seinem Büro, dass er an dem Laptop da zugange war. Und dann habe ich ihn darauf angesprochen. Er meinte, ja, wir haben ja zwei kleine Kinder und er möchte nicht, dass ich mit seinem Problem behaftet bin. Und er möchte jetzt sein Problem mit anderen besprechen. Und dann habe ich gesagt, ja, warum Frauen? Und dann sagt er, ja, die verstehen das im besser. Dann habe ich ihm gesagt, ich möchte das nicht. Hatte meinen Sohn dabei auf den Arm, das weiß ich noch. Dann hat er gesagt, er macht das nicht. So, und das fiel mir nach Jahren ein. Dann dachte ich, ich war ja in der Woche immer alleine. Und dann dachte ich abends, oh, jetzt guckst du auch mal.
1: Jetzt bespreche ich mich mit Männern.
0: Jetzt tausche ich mich auch mal aus, habe ich gedacht.
2: Und wie war das dann?
0: Komisch.
2: Was heißt komisch?
0: Das war ich ja überhaupt nicht. Aber dann dachte ich, man versteckt sich ja hinter diesen Profilen. Also ich habe mich ja nicht so ausgegeben, wie ich wirklich war. Ne?
2: Aber irgendwann haben Sie dann einen Mann getroffen.
0: Genau.
2: Was hat Ihnen das gegeben?
0: Ja, erstmal, also dass er mit mir geschrieben hat. Ich habe mich plötzlich wieder gespürt. Also ich habe mich gespürt. Und dass er mich dann treffen wollte. Und das war plötzlich wieder so ein, so ein Kick in meinem Leben, wo es um mich ging. Nicht um die Familie. Und ich war mit meinem Ex-Mann ja eh nicht mehr so zusammen, sondern eigentlich auf dem Papier. Ich habe mich gefühlt wieder.
2: Sich selbst wahrgenommen nach all den Jahren sozusagen.
0: Ja, also ich habe mich gerne wieder schön gemacht. Ich habe mich gut gefühlt. Und ich hatte plötzlich, mein Selbstwert habe ich gespürt.
2: Hat Ihnen das dann auch, wenn man so will, den Schub gegeben, sich auch zu trennen?
0: Ja, also ich habe dem Mann auch immer gesagt, er ist... ist jetzt auch nicht nett gewesen, aber eigentlich nur so meine Tür, um da rauszukommen, weil ich kein Scheidungskind bin. Ich wusste ja nicht, wie es geht. Und ich wusste, ich gebe ziemlich viel, fast alles auf, was auch so war. Und er hat mir diese Kraft gegeben, diesen Schritt zu wagen. Ja.
2: Wie geht es Ihnen heute?
0: Richtig gut. Aber ich bin nicht mehr mit dem Mann zusammen.
2: Aber Sie leben in einer Partnerschaft?
0: Ja, ich lebe in einer Partnerschaft seit fast 2 Jahren und es ist ein ganz anderer Typ, aber toll.
2: Wie geht's Ihren Kindern?
0: Meinen Kindern geht's gut. Ich habe mich entgegen dieser ganzen Statistiken, Scheidungskinder haben es nicht leicht und kriegen es auch nicht so hin im Leben, was Schule angeht. Meine Kinder haben ihr Abitur, mein Sohn studiert in München, meine Tochter lebt in Dortmund. Wir sind eine ganz tolle kleine Familie. Jeder, der uns kennt, sagt, da passt kein Blatt zwischen. Und es ist alles gut, so wie es passiert ist. Also jetzt nicht schön, aber gut. Und ja, wir sind alle glücklich.
2: Haben Sie denn noch Kontakte jetzt auch zu Ihrem Ex-Mann?
0: Ich glaube, wenn man sich scheiden lässt und Kinder hat, hat man immer irgendwo. Wir unterhalten uns heute, aber ich muss sagen, wenn wir uns unterhalten, ich nehme nichts ab, was er sagt. Ich glaube ihm nicht mehr.
2: Wenn Sie sagen, es ist alles gut, so wie es ist, würden Sie sagen... Oder fragen Sie sich heute, warum habe ich das noch so lange gemacht? Oder sagen Sie, ich verstehe mich auch im Nachhinein noch und ich werde es wieder so getan?
0: Also, dass ich es wieder so tun würde, sicherlich nicht. Und warum habe ich das so gemacht? Weil ich nicht wusste, wie es richtig geht. Und meine Kinder sind es ja nicht, die waren es ja nicht schuld. So, und ich glaube, ich habe so viel aufrecht gehalten, weil ich nicht wusste, wie ich was machen sollte. Aber heute spüre ich mich und ich weiß, es ist alles gut so. Und ich liebe das Leben einfach. Ich mag das so, ja.
2: Und jetzt, wo Sie sich spüren und das Leben lieben, was ist Ihnen da in der Partnerschaft wichtig?
0: Offenheit, Humor, Ehrlichkeit, Vertrauen. Ganz doll, wirklich ganz, ganz doll. Und das habe ich jetzt. Und jetzt werde ich immer wieder überrascht von diesem Mann, wo ich einfach begeistert bin und ich spüre, es ist genau richtig so. Und er ist der Richtige auch.
2: Vielen Dank, Frau Poske. Und schön, dass es Ihnen heute so gut geht. Wie sehr beschäftigt viele von uns diese Frage, bin ich gut genug?
3: Ich glaube, das ist eine Frage, das ist ja so eine Lebensfrage, an die man früher oder später immer mal kommt. Jetzt Ja, da haben wir auch gehört, wie das ist mit kleinen Kindern. Man ist permanent beschäftigt, immer gibt's, es gibt ja immer sofort was zu tun. Also Kinder müssen ja über den ganzen Tag, also gerade kleine Kinder über den ganzen Tag

0: betreut werden und so diese Frage, sich mal zurückzuziehen und zu sagen, jetzt bin ich mal für mich und jetzt denke ich mal über das Leben nach und jetzt denke ich mal darüber nach, was will ich eigentlich, in welcher Situation bin ich, wie soll es weitergehen? Das wurde offenbar lange aufgeschoben, bis dann die Kinder irgendwann größer waren und wieder neue Freiheiten entstanden sind. Das ist natürlich, wenn man mit einem Partner zusammen ist oder mit einem Menschen zusammenlebt, wo man denkt, dem kann ich nicht vertrauen, dann kratzt das natürlich auch wahnsinnig am Selbstwertgefühl. Ne? Also so,
1: nun sagt man ja so oft, naja, also man muss eben lernen, sich selbst zu lieben. Was ist das überhaupt, Selbstliebe? Wie würden Sie beschreiben, was das ist?
0: Ja, also Liebe an sich würde ich beschreiben als jemanden anders, etwas Gutes zu tun. Und Selbstliebe würde ich definieren, eben mir selbst Gutes zu tun. Mhm. Und man muss mal so grob unterscheiden zwischen den drei Ebenen Denken, Fühlen und Handeln. Das mit dem Denken, da geht es oft ja auch so darum, wie man mit sich selber spricht oder mit sich selber umgeht. Und zu viele Menschen haben von ihren Eltern die Botschaften gehört, du bist nichts und du kannst nichts. Und das steckt irgendwie tief drin. Und da muss man, je nachdem, dann manchmal mit therapeutischer Hilfe wieder rauskommen und sagen, nee, das stimmt einfach nicht, sondern ich bin ein wertvoller Mensch. Mit dem Fühlen auf der Gefühlsebene würde ich sagen, dass man gut auch mal alleine sein kann, dass man genauso wie man mit einem guten Freund zusammen sein kann, dessen Gemeinschaft man genießt, auch mal mit sich selber gut alleine sein kann und denken, ja, ich fühle mich bei mir selbst wohl. Und Handeln, eben sich selbst Gutes tun. Wobei, da muss man auch immer unterscheiden, was ist kurzfristig gut für mich, was ist langfristig gut für mich, weil das kann sehr unterschiedlich sein.
1: Sich selbst was Gutes tun, Herr Kihan. Sie lieben Sport.
2: Ja.
1: Ja? Was treiben Sie für einen Sport?
2: Boah, ich bin im Fitnessstudio sehr viel aktiv und ich mache gerne nur Intervallsprints mit Gewichtsmessen auch.
1: Und wie würden Sie es sagen, wie wichtig ist der Sport in Ihrem Leben?
2: Boah, der wichtigste Punkt würde ich mitnehmen natürlich, weil wenn ich mal einen Tag keinen Sport mache, wie heute zum Beispiel, dann fühlt man sich irgendwie vorm Schlafen komischer. Nur es tut mir einfach gut, ich habe Spaß dabei, ich komme auf andere Gedanken.
1: Hat das auch was, wenn wir über Selbstwert sprechen, Selbstliebe, sich selbst was Gutes tun? Hat das auch was damit zu tun, dass Sie sagen, ich fühle mich einfach dann mit mir auch wohl und tue mir was Gutes, wenn ich Sport mache?
2: Auf jeden Fall, weil ich mir denke, es wird mir auch in der Zukunft gut tun, wenn ich mich trainiere, für mich einfach. Ich muss dann keinen Wettbewerb teilnehmen oder so. Oder ich sag mal, den besten Körper haben. Ich mache es einfach für mich.
1: Ja.
2: Nur. Und das ist definitiv für mich persönlich ein Punkt und für viele Leute in meinem Umkreis, die ich kenne, auch.
1: Mit Ihrem Selbstwert hatten Sie lange zu kämpfen, denn Ihr Start ins Leben war nicht einfach, muss man dazu sagen. Sie sind mit einer medianen Gesichtsspalte zur Welt gekommen. Können Sie kurz erklären, was das ist?
2: Das war halt die Hauptdiagnose. Man kann sich vorstellen, mein Gesicht war um 4 cm breit auseinander. Ich habe keinen Knorpel in meiner Nase gehabt. Lippenkiefer-Gaumenspalte war quasi noch mit integriert, sozusagen. Das waren noch die Nebendiagnosen. Und also musste alles quasi zusammengeschoben werden, rekonstruiert werden. Hab auch hier eine Narbe, die sieht man halt vor lauter Haaren nicht. Ne? So. Aber
1: Sie wurden über 30 Mal operiert. Wann haben Sie zum ersten Mal, wenn Sie sich so zurückerinnern, von außen so gespiegelt bekommen oder gesagt bekommen, die Erfahrung gemacht, du bist anders?
2: Ja, früh. Also ich glaube, da war ich 2 oder 3. Da habe ich schon so ein Gefühl bekommen. Nur wenn ich auf dem Spielplatz war mit den anderen Kindern, sind Kinder weint vor mir einfach weggerannt, haben gesagt, Mama, guck den mal an. Und nur mit 2, 3 habe ich noch gar nicht genau realisiert. Okay, irgendwie ist da was, aber man ist so jung.
1: Also es hat noch nicht so wehgetan?
2: Nee, nicht so, aber man nimmt es schon wahr. Man hat nur irgendwie das Gefühl gehabt, okay, ich gehöre irgendwie nicht so dazu. Aber das erste Mal richtig war in der ersten Klasse, direkt in der ersten Pause, und 4 Klassen zu mir meinte, so, ey, du scheiß Plattnase, geh mal weg hier. Und da war dann so, hä, ne? Bin ich anders, bin nach Hause gegangen, zu Mama, bin ich nicht normal? So, ich habe mich gefühlt wie ein Außenstehender, wie ein Alien, habe ich immer gesagt.
1: Wie war das dann mit Lehrerinnen und Lehrern in der Situation? Haben die sich dann schützend vor Sie gestellt, wenn sowas?
2: Ah, die haben das nicht mitbekommen, so immer. Viele Lehrer, die auch einfach weggeguckt haben, auch in der Grundschule schon. Aber auch viele, die

0: natürlich Gewalt nicht mitbekommen haben, eingegriffen haben. Ich war auch immer ein Mensch. Ich habe es gerne für mich behalten, weil ich war auch immer so, ich wollte nicht, dass jemand dafür bestraft worden ist, wenn mir wehgetan worden ist, weil ich dachte, okay, so ist dann halt so, aber ändert jetzt, sage ich mal, auch nichts an der Situation. So.
1: Sie sagen ja auch, dass Sie sich erinnern an eine Situation in der Schule, wenn es so um die Plätze, die Sitzordnung in der Klasse ging. Wer sitzt wo? Was haben Sie da für eine Erinnerung?
0: Ja, also wir wurden halt zugeordnet und die Jungs saßen logischerweise oft in den Mädchen, weil wir Jungs sehr laut waren. Und da habe ich schon gesehen, meine Sitznachbarin, und als sie mich wahrgenommen hat, dass ich da hingehe, hat sie angefangen zu weinen, weil sie neben mir sitzen muss. So, und dann haben ihre Freundinnen sie getröstet. Dann kam die Lehrerin, hat auch noch sie getröstet. Und wo ich dann da stand und mir gedacht habe, nur, hä, habe ich irgendwie was verpasst? Ich habe auch keine Lust, neben dir zu sitzen. Aber ich weine nicht, ich meckere nicht, ich mache es, weil es sein muss. Am Ende wurde nie umgesetzt. Ich saß in Ruhe allein da. Ich habe mir gedacht, so, wofür?
1: Und hat die Lehrerin denn dann auch mit Ihnen gesprochen und gefragt, wie es Ihnen dabei geht?
0: Überhaupt nicht.
1: Und also, wie ging es Ihnen da innerlich?
0: Ja, irgendwie komisch. Sie war unsere richtige, also die Lehrerin, ich war Klassenlehrerin.
1: Ja,
0: so.
1: Ja.
0: Aber irgendwie hat sie in meinen Augen in dem Moment definitiv nicht ihre Aufgabe erfüllt. Ja. Weil es ja darum geht, jeden gleich zu behandeln. Da hätte ich irgendwie was genagt, irgendeinen Ausdruck gemacht, dann würde ich das komplett verstehen. Aber ich bin einfach nur auf sie zugelaufen, auf meinen Platz, wo ich mich hinsetzen sollte.
1: Erstmal, uns tut das allen sehr leid, dass Ihnen das passiert ist. Ich glaube, das können wir ruhig auch noch mal jetzt sagen. Was kann und muss dann Umfeld tun, zum Beispiel Lehrerinnen und Lehrer, wenn Leute, aus welchen Gründen auch immer, es gibt ja viele Gründe, irgendwie anders wirken und ausgegrenzt werden?
2: Also grundsätzlich kann man ja davon ausgehen, dass es für die Kinder erstmal eine Überforderung war. Ne, da sieht einer so komisch aus und Kinder können das ja erstmal gar nicht einschätzen oder wissen gar nicht, warum ist das so oder hat das was zu bedeuten. Es ist erstmal ganz komisch und fremd und das kann auch durchaus Unbehagen, Angst, was auch immer auslösen. Und, aber das sind eben Kinder und Kinder sind Kinder und die brauchen eben die Erwachsenen, damit die Erwachsenen da Leitplanken setzen, links und rechts. Und das A und O in dieser Situation wäre gewesen, erklären, eben nicht zu sagen, ja, ist ja eigentlich alles ganz normal hier, sondern nee, wir haben ein Kind dazwischen, das sieht besonders aus und das hat Hintergründe, das ist angeboren und, dass man das erklärt, um einfach auch bei Kindern Verständnis dafür zu
3: haben. Aber doch vorher, also eigentlich ist doch das Versäumnis, du kannst ja nicht erklären, wenn er dann da ist, sondern du musst ja eigentlich die Klasse darauf vorbereiten und sagen, er sieht besonders aus, ja, aus den und den Gründen, das auch erklären, was passiert ist, ja, weil sonst, so sind ja Kinder, das ist ja das Problem, die sehen irgendwas.
1: Sie haben ja auch Mobbing-Erfahrung gemacht. Haben Sie mit Ihren Kindern auch über Mobbing geredet und über das Thema?
3: Ja, ich bin, was Mobbing betrifft, da geht es bei mir eben sofort hoch, weil Kinder eben so wahnsinnig gemein sein können. Und in der Schule hat man ein bisschen Schiss vor mir jetzt. Weil ich das anspreche, weil ich auch hingehe. Wenn ich meiner Tochter sage, wenn die Jungs irgendwas Böses machen in der vierten, dann stehe ich da. Ja. Meine Tochter sagt, nein, Mama, komm nicht. Die finden dich schon komisch, aber lieber die finden mich komisch, ne, als meine Tochter.
1: Wie war das bei Ihren Kindern, als Sie jünger waren, Schuster?
4: Bei meinen Kindern in der Schule?
1: Ja, haben Sie da auch ein Auge drauf gehabt?
4: Musste ich nicht, weil meine Kinder von Anfang an so aufgewachsen sind, die hätten sich nicht mobben lassen. Mhm. Also Punkt 1.
1: Ist leichter gesagt als getan.
4: Ja, mein Sohn ist schon immer relativ groß. Und da hat man sich wahrscheinlich auch nicht so getraut. Nur was mir bei dir aufgefallen ist, er war, wo wir uns vorhin alle gesammelt haben, noch vor der Aufnahme hier jetzt, ich fand, einer der schönsten Menschen, die ich je kennengelernt habe. Man ist so schnell ins Gespräch gekommen, also so warmherzig. Und ich bin sehr skeptisch Menschen gegenüber. Also ich habe von klein auf eine Skepsis Menschen gegenüber. Und das war bei dir nicht. Man hat gemerkt, du bist so ehrlich, so gerade. Und das macht dich schön und besonders. Also ich finde dich überhaupt nicht anders. Sondern besonders, ne?
5: Ich habe dich gestern ja im Fahrstuhl gesehen. Wir kamen ja im Hotel gemeinsam an. Und dann habe ich dich im Fahrstuhl gesehen. Und ich habe was ganz anderes gesehen. Ich habe gesagt, ist das vielleicht der Cousin von Michael Jackson? Du bist auch, glaube ich, Fan von Michael, ne?
0: Ja, also Michael ist für mich der beste Sänger überhaupt. Ja.

0: Kannst du auch so tanzen?
1: Nein, leider nicht. Schön wäre es.
2: Wenn wir jetzt noch mal auf die Kindheit halt gehen. Mhm. Und Sie haben ja gesagt, außen war es schwierig. Mhm. Aber waren denn in der Familie dann Stimmen, so wie die von Herrn Schuster, die Ihnen auch Kraft gegeben haben, die einfach gesagt haben, du bist richtig so, wie du bist?
1: Immer. Und gut
2: so?
1: Also, ja. Mein Vater war ja früh weg. Also, es waren dann quasi meine drei Brüder, meine Mama. Die haben immer gut auf mich zugeredet. Aber wenn du klein bist, ist das schwer. Nur aufnehmen, weil wenn du bald nur draußen bist, sieht es ein bisschen anders aus. Dann gucken dich die Leute an, lachen dich aus, beleidigen dich.
2: Es gab auch einen Nachbarsjungen?
1: Ja, der hat mir auch jahrelang Leben zur Hölle gemacht. Immer wieder, ich komme von der Schule nach Hause, wo ich gemobbt worden bin. Und dann wartet er gefühlt draußen auf mich, rennt mir hinterher, schreit nur hier, du Plattnase, ne? Lässt mich komplett nicht in Ruhe. Und dann habe ich mich teilweise auch gar nicht mal vor die eigene Haustür getraut.
2: Weil Sie dachten, wenn ich hier rausgehe, kann er, wie lange ging das so?
1: Locker 2 Jahre. Meine Mutter hat versucht, auf ihn gut einzureden, zum Grill eingeladen, hat gesagt, hey, guck mal, Pascal, er hat das und das. Du musst ja nicht mit ihm spielen, aber kannst ihn doch bitte in Ruhe lassen. So, nee, hat die Plattnase Pech und dann, ja. Dann
3: warum, bestimmt. Warum tun denn Kinder sowas eigentlich, Herr Doktor?
2: Sie sagen, das kommt vor, aber sind Sie, ist es, warum sind Sie so grausam?
3: Naja, warum sagt er, nee, ich mach weiter, was? Ja. Weil die selbst ein minderes Selbstwertgefühl haben.
4: Ja, ja, sind einfach mit der Situation überfordert und müssen irgendeine Gefahr, eine gefühlte Gefahr, keine reale Gefahr, eine gefühlte Gefahr irgendwie abwehren. Und irgendwie so, den muss ich auf Abstand halten. Und da hätten wahrscheinlich die Eltern mal sehr klare Worte sprechen müssen.
2: Ich meine, das eine sind ja die sozialen Kontakte und die Mobbing-Erfahrungen. Das andere waren ja die Operationen,
1: ja.
2: Die Sie schon als Kind ja erlebt haben. Wie sehr haben die Sie belastet?
1: Naja, weil man sich immer irgendwie verändert hat. Also, wenn man mein Gesicht jetzt anguckt, von Geburt und dann über die Jahre hinweg, hat man sich immer irgendwie verändert. Und die Veränderung, egal wie oft ich gemobbt worden bin, wollte ich gar nicht mehr haben. Aber als Kind hast du kein Mitspracherecht, die war medizinisch notwendig. Und war auch irgendwie immer komisch, weil alle sagen, ja, du bist gut, so wie du bist. Und dann finden die OP statt. Und dann siehst du auch wieder irgendwo ein bisschen weitergehend anders noch. Und dann denkst du, wenn ich so gut bin, wie ich bin, warum muss das gemacht werden? Weil du als Kind gar nicht wahrnehmen kannst, was ist medizinisch notwendig. Dann kannst du keinen 7-Jährigen erklären.
2: Mussten Sie sich auch selbst immer wieder neu an sich gewöhnen, wenn man so will, nach allen Veränderungen?
1: Ja, schon. Es war immer wieder komisch. Auch manchmal habe ich so ein Gestell um den Kopf gehabt. Ne? Da drehte, da das und so. Dann hier ein Gips. Also, es war immer ungewohnt, weil dann kriegt man immer mehr Blicke oder man nimmt es einfach nur wahr, wenn man sich darauf fokussiert.
3: Warum muss man das denn immer wieder operieren?
1: Oh, eigentlich sollten nur 4 OPs gemacht werden. Ja. Von Geburt an, also wo ich 4 Monate war, war es nur geplant. Ja. Aber weil dann immer die Strukturen anders gewachsen sind, dann hatte ich da noch Sprachprobleme, dann war da noch mit dem Atembeschwerden und so. Ne?
3: Ach so, das hat sie
1: die Knochenstruktur konnte man auch nicht direkt reinmachen, die wurden ja von meinen Rippen- und Ohrenknorpel genommen.
3: Wirklich?
1: Ja, ja.
2: Sie sagen ja auch, es wurde ein Nasenbein neu aufgebaut.
1: Genau.
2: Also es hatte auch medizinische Gründe.
1: Und da konnte man halt durch den Wachstum.
3: Und jetzt ist aber vorbei mit den OPs?
1: Ich hätte noch ästhetische OP, Minimum 4 bis 5 gehabt. Aber die habe ich halt abgelehnt, weil ich zufrieden bin, so wie ich aussehe. Ich brauche keine OP, um perfekt zu sein, sag ich mal.
2: Ist nicht auch die Frage, wenn wir uns fragen, bin ich gut genug, woran wir das überhaupt messen?
4: Ja, genau, der entscheidende Satz war gerade, ich muss ja nicht perfekt sein. Ne, das ist ja was, was jedem Menschen gut tut, diese Haltung. Und sagen wir so, es geht ja immer ganz viel um das Aussehen. Und das ist ja wie hypnotisierend für alle. So sieht er aus oder so sieht er aus. Aber der Mensch an sich besteht ja aus noch viel, viel mehr Dingen und Bereichen und nicht nur aus seinem Aussehen. Und da geht es um diese grundsätzliche Frage, also wenn es so heißt, ja, du bist gut genug so, wie du bist, dass man sich eben nicht über irgendeine Leistung das Gutsein erarbeitet. Das ist auch wichtig, ist auch ein wichtiger Bereich. Aber es gibt so ein grundsätzliches Gutsein, das spricht man dann aus, wenn man sagt, gut, dass du da bist. Mhm. Also wenn man irgendwo bei Freunden zu Besuch ist, man wird empfangen, schön, dass du da bist. Wo es darum geht, einfach deine Existenz, deine Anwesenheit ist gut. Und wenn es uns gelingt, so dieses bedingungslose Ja,

0: auch zu uns selbst zu sagen, einfach mit allen Schwierigkeiten, die da sind, es ist gut, dass ich bin, es ist gut, dass ich existiere, dann findet man eben diese Basis, die man braucht, um das Ganze dann eben auch aushalten zu können.
1: Sie haben Ihre drei Brüder auch angesprochen. Was haben die getan für Sie?
2: Also mein Ältester war mein Vorbild immer mit der Disziplin. Der Zweitälteste hat mich zum Sport geführt. Und der Drittälteste hat mir einfach beigebracht, zu lachen, den Moment zu leben, sag ich mal. Und einfach alles um mich herum auszublenden. So einfach wirklich, ja, so egal wie schlimm das Leben quasi ist, ne? Wir spielen Fußball, wir gehen raus, wir machen das Beste aus dem, was wir haben und nicht, was uns fehlt, sag ich mal.
1: Wie geht's Ihnen heute?
2: Sehr gut. Also, ich kann Sport machen, egal wie viele OPs, wie viel Mobbing und alles ich hatte. Ich kann hier heute sitzen, meine Geschichte erzählen. Und das ist das Wichtigste.
1: Wenn Sie das ansprechen, ne? Sie haben Abi gemacht, Sie haben dann was für eine Ausbildung noch mal gemacht zum
2: Krankenpfleger? Ich habe die nur angefangen, ja, Krankenpfleger.
1: Und dann mussten Sie die aus gesundheitlichen Gründen abbrechen.
2: Ja,
1: jetzt sind Sie in so einer Orientierungsphase. Und Sie sagen, Sie können Ihre Geschichte erzählen. Warum ist Ihnen das wichtig, Ihre Geschichte zu erzählen?
2: Einfach, um anderen Mut zu machen, weil ich halt auch immer wieder durch andere Lehrer, meine alten Lehrer, höre, dass Schüler Probleme haben, sogar Erwachsene, die mir teilweise schreiben, so, hey, danke, dank dir habe ich den Mut gefasst, rauszugehen, etwas zu ignorieren, so, weil egal, was man hat, ob man jetzt eine Fehlbildung hat oder ich sag mal komplett normal geboren ist, jeder hat irgendwo seine Probleme, jeder hat irgendwie Dinge, so, bin ich so gut, hab hier vielleicht eine Mutter mal, da vielleicht, das sieht groß aus oder meine Nase, sonst irgendwas. Und ich denke, damit kann man einfach vielen Mut machen, wenn ich darauf kommen konnte, warum du nicht? So.
1: Vielen Dank, Herr Kierhan, für das, was Sie gesagt haben. Einfach schön, dass Sie da sind. Danke. Frau Uhlich, wann haben Sie sich intensiver diese Frage gestellt, bin ich gut genug? Jetzt oder eher, als Sie, sagen wir mal, in den 20ern waren? Was würden Sie sagen?
3: Jetzt bin ich gut genug.
1: Nee, jetzt
3: bin ich auf jeden
1: Fall
3: gut genug.
1: Früher haben Sie sich häufiger die Frage gestellt?
3: Früher. Und wie Sie gerade auch gesagt haben, was ich interessant finde, dass man, ja, oder zumindest sehe ich das so, über sehr, sehr viele Jahre, dass im Äußeren das bin ich gut genug sucht. Oder zumindest war das bei mir so. Ja? Weil ich weiß auch nicht, wie es bei Ihnen dann war, wie dann klar war, was hat die andere, was ich nicht habe, bin ich gut genug, ob es so eine Frage auch gab. Ja, also ich merke, das war für mich, das ist natürlich auch mein Beruf. Wissen Sie, wenn Sie Schauspielerin werden wollen und wenn es immer nur darum geht, wie dick ist sie, wie dünn ist sie, wie sind die Haare, wie sind die Zähne. Wolfgang Rademann hat mal zu mir gesagt, du kriegst nie eine Großaufnahme mit den Zähnen. Wer will das Küssen sehen? Also das sind natürlich Sätze, die tun einem weh.
1: Wie sehr hat die Schauspielerei auch damit zu tun, geliebt werden zu wollen?
3: Immer.
1: Immer?
3: Das ist ja das. Ist auch heute noch, also das ist ja auch heute noch ein Antrieb.
1: Und in welchen Situationen erfahren Sie das dann, dieses Geliebtwerden?
3: Interessanterweise, seit ich Instagram mache, seit 5 Jahren, werde ich viel mehr geliebt, als ich je in meinem Beruf geliebt worden bin. Entschuldigung. Das hab ich gesagt. Und das tut mir, weil ich so bin, wie ich bin. Weil ich sozusagen, also ich sage mal so, ich komme ja aus dem analogen Fernsehen, das heißt, Menschen kennen mich vom Bildschirm, ja, wo wir ja immer etwas darstellen, wo wir ja immer etwas sind, wo wir auch hier jetzt, wir werden eine Stunde geschminkt, wir werden schön gemacht und dann werden wir hingesetzt. Und auf Instagram, was ich ja meinen kleinen Sender nenne, da mache ich halt, zeige ich mich halt auch so, wie ich bin und habe überhaupt kein Problem damit. Und je offener ich werde, umso mehr Liebe kommt mir entgegen, weil ganz viele und vor allem Frauen einfach total mit sich hadern.
1: Sie sind ja Autorin, Sie sind Influencerin, Sie sind Moderatorin. Sie sagen es aber, viele kennen Sie als Schauspielerin und jetzt als eben auch über das, was Sie auf Social Media machen. Aber ich möchte noch mal auf dieses, bin ich gut genug, auch in diesem Schauspielberuf hin, den Sie ja nun über Jahre auch ausgeübt haben. Wie ist es, wenn Sie da abgelehnt wurden? Da kann man ja sagen, ja, Sie werden ja als Schauspielerin beurteilt.
3: Nein.
1: War das auch immer? Also haben Sie immer das auch persönlich?
3: Ja, du kannst, das kannst du ja gar nicht. Also, weil, also ich habe an der Ernst Busch Schauspiel studiert. Ich habe davor an der Privatschule studiert. Ich habe 5 Jahre studiert. Ich würde sagen, ich kann es eigentlich ganz gut. Ja? Ich bin nicht brillant, aber ich kann es ganz gut. Und das heißt, mein Können wird ja teilweise gar nicht beurteilt, sondern die Frage ist ja, passt diese Frau auf diese Rolle? Ich bin eine sehr große Frau. Mir wurde auch schon am Theater in der Schauspielschulzeit gesagt, ein Theater muss sich dich leisten können. Und dann habe ich gesagt, warum? Ja, weil halt die

0: zum Thema Feminismus. Was kann ich als Frau selber in dem Beruf, wo sehr viele in den großen Positionen sind, Männer, ist so. Und auch da sind Bilder von bestimmten Frauentypen, die auch wir haben. Und so werde auch ich ein Kategorien.
1: Und zwar im Prinzip ja schon von Anfang an. Immer. Sie sind Tochter einer Deutschen und eines Griechen. Ist es richtig, dass Ihr Vater lieber einen Sohn gehabt hätte?
0: Ja. Und auch der Arzt hat gesagt, sind Sie enttäuscht, es ist leider nur ein Mädchen. Also,
1: so. Ja, also das, ja. Dieses... So. So viel zu dem Thema, bin ich gut genug?
0: Ja, bin ich gut genug. Ich war immer, aber ich habe immer, das sind ja so blöde Sätze, aber ich habe immer meinen Mann gestanden. Das klingt jetzt, mir war es immer...
1: Das klingt nicht emanzipiert, muss
0: man
1: sagen.
0: Nein, doch, ja. Doch, es ist aber emanzipiert, weil ich habe immer geschafft oder versucht, mich selbst zu versorgen. Das war auch für den Herrn Karl manchmal gar nicht so einfach, weil der gesagt hat, lass doch los, ich mach das jetzt erstmal, auch wie die Kinder kleiner waren. Und ich hatte panische Angst, dass ich dachte, und wenn der dann weg ist... Was mache ich denn dann?
1: Sie hatten ja schon relativ früh im Kopf, Sie wollten Prinzessin oder Schauspielerin werden. Hatten Sie denn Vorbilder im Kopf? Wie wurde dieser Wunsch genährt?
0: Ich weiß es nicht. Ich habe, glaube ich, als Kind ganz viel Fernsehen geschaut. Und natürlich ist es immer Boy Meets Girl. Und es ist dann auch die unattraktivste der Schule, die durch Zufall den ganz bösen Buben trifft. Ja? Und das ist das Schwierige. Auf der einen Seite bin ich eine totale Frauenfrau und lebe so Frauensolidarität. Und auf der anderen Seite habe ich Bravo Herzklopfen und Julia Schundt-Romane gelesen und habe davon geträumt, wie bei Pretty Woman, dass der dann in dem weißen Pferd da vorbeikommt, ja, mit den Rosen dann. Und so, und finde, und habe mir das verboten. Und dann habe ich den Herrn Karl kennengelernt, die Liebe meines Lebens kennengelernt, wie ich so losgelassen habe. Und der hat mir mein Selbstwertgefühl noch mal anders gegeben.
1: Wie hat er das gemacht?
0: Der hat mich einfach geliebt.
1: Ne? So einfach ist das.
0: Es ist mit meinem Problem und nicht meinem Problem. Und heute ist das super. Und dann hat er mir einen Antrag gemacht.
1: Ja.
0: Und dann vor 2 Jahren, wir waren 16 Jahre da schon zusammen. Und
1: nach 16 Jahren.
0: Ich war auch schockiert.
1: Wollte ich gerade sagen.
0: Ich war auch schockiert. Und dann war die Frage natürlich, heiraten wir jetzt heimlich, essen eine Schweinshaxe und gehen nur zum Standesamt? Oder spiele ich jetzt Prinzessin? Und dann haben wir es aber so richtig krachen lassen. Und ich bin wirklich in so einem Tutu-Tult-Kleid, ne, bin ich so auf so einem Boot dahin geschritten und so. Weil ich gesagt, dann mache ich das jetzt. Also es schlagen so zwei Seelen in meiner Brust. Ich bin halt so ein bisschen die andere Prinzessin.
1: Warum nicht Prinzessin sein mit Krönchen und allem drum und dran? Und wenn Sie sagen, Sie werden ja von ihm geliebt, dann haben Sie ja auch eine Geschichte, die Sie mit reinbringen in diese Liebe. Man muss zum Beispiel sagen, dass Sie sich, also zur Schauspielerin so erfolgreich es dann wurde, war es ja auch ein Weg. Sie haben sich bei 19 Schauspielschulen beworben, erstmal erfolglos. Wie sehr haben Sie sich auch da wieder gefragt, bin ich hier nicht gut genug?
0: Ja, das ist ganz schwierig. Meine Mutter hat immer gesagt, sie hätte mir ein einfacheres Leben gewünscht, weil ich sozusagen etwas gewählt habe, was mit Ablehnung vorprogrammiert ist. Ja? Mhm. Dir wird immer gesagt, du bist falsch. Es ist auch, ich bin ja auch Legastheniker, auch in der Schule vorher war es dann so, anstatt das zu fördern und zu sagen, sie hat andere Stärken und wir kriegen das irgendwie hin, wurde das nicht gemacht. Das heißt, immer, wenn du zu laut bist, bist du falsch, wenn du in diese Schauspielschulen gehst. Und dann gehst du rein und dann machen die den Mund auf und sagen, heute leider nicht. Und tatsächlich sind es fast immer Männer, die da sitzen und einen ablehnen. Das hat, also für mich war über viele, viele Jahre, auch in dem Beruf, es sind immer Männer, die mir Grenzen aufzeigen. Und heute ist mir klar, weil sie Angst vor mir haben. Weil ich einfach eine starke Frau bin, weil ich mir nicht alles sagen lasse und weil ich sage, nee, so läuft der Hase nicht.
1: Und mögen Sie deshalb vielleicht über die sozialen Medien einfach Ihr Ding zu machen, weil Ihnen da keiner eine Bewertung mit gleich liegt?
0: Ich werde auch bewertet, aber anders. Und also ich möchte nur sagen, wer mir folgen möchte, kann das gern tun unter Elena_Ulich auf Instagram.
1: Marketing-Profi.
0: Ja, ich habe auch nur Frauen. Ich habe zu 90% Frauen.
2: Ich folge dir.
0: So, bitte. Du bist einer der wenigen mit. Aber es sind Frauen und interessanterweise, wenn ich mal Ärger kriege, dann sind es aber wieder Frauen, die einer anderen Frau wehtun. Und das verstehe ich nicht. Ich verstehe nicht, warum wir als Frauen uns oft, also auch die Frau damals, die sie mit ihrem Mann, warum die, weil eigentlich ist doch das Arschloch der Mann gewesen. Sie vielleicht auch, aber trotzdem muss er ihr doch was erklärt haben, warum sie, aus welchem Grund auch immer.
2: Also ich fühle mich als Mann jetzt richtig schlecht.
0: Ja, das ist auch, aber nein. Aber ich finde ganz oft, ich bin auch gemobbt worden, bin ich von jung.

0: Ja, also die haben mir
1: Warum eigentlich? Weil sie eben anders waren, selbstbewusster waren, größer waren? Oder?
0: Ja, weil ich anders war, selbstbewusst. Ich bin dann auf so eine Gesamtschule gekommen. Ich kam vom Gymnasium wegen der Legasthenie, weil ich es nicht geschafft habe. Und ich habe mich gemeldet und ich habe mitgemacht und ich habe halt die Stirn geboten. Und dann haben andere Jungs zu mir gesagt, die mochten das nicht. Man hat als Frau stiller zu sein.
1: Man wird ja auch bewertet und da würde mich interessieren, kommen wir vielleicht auch noch dazu, ob das bei Männern und Frauen unterschiedlich ist, nach dem Auftreten und nach dem Aussehen. Sie sind dann auf eine Schauspielschule gekommen und prompt wurde da ein Schönheitswettbewerb veranstaltet. Wie haben Sie das in Erinnerung?
0: Ich habe das fürchterlich in Erinnerung. Man wurde dann, das sollte so eine Studie sein, wer ist die Schönste der Klasse? Ich habe überhaupt keinen Punkt gekriegt, möchte ich mal sagen.
1: So. Unerhört.
0: Aber das überhaupt so
2: weg. Waren da wieder Männer in der Jury?
0: Ja, da waren wieder Männer, aber auch andere Frauen, die dann das. Ich finde, dass wir uns ganz oft über diese Schönheit definieren. Ich finde im Anfang, aber das ist natürlich auch unsere Medien, das sind auch unsere Zeitungen. Wie kann es sein, dass ab Januar in jeder Zeitung die Bikini-Figur ausgestellt wird? Mhm. Wie kann es sein, die Frage ist doch nur, mag ich einen tragen oder nicht, aber doch nicht. Es wird immer, wir werden immer bewertet.
1: Machen Sie das immer noch? Definieren Sie sich immer noch auch über Ihr Aussehen?
0: Ich trete gerne im Bikini auf mittlerweile. Mhm. Steht mir auch sehr gut, aber ich merke, dass ich, also zum Beispiel heute ist wieder so ein Moment, ich weiß nicht, ob Sie das kennen Sie als Mann nicht. Normalerweise würde ich hier sitzen und würde praktisch unter den Klamotten so ein Ganzkörperkondom tragen, ja, das mich so in Shape hält. Ich habe mich dagegen entschieden, weil ich meinem Bauch mittlerweile Freiheit lasse. Trotzdem
2: komme ich. Ich hätte eine gute Sicht gehabt hier.
0: Ja, das wäre aber dieses so. Und trotzdem merke ich, dass wir so in diesen Formen sind, dass ich trotzdem die ganze Zeit überlege, ob das, weil dann kommen wieder die Zuschriften, ist sie schwanger? Man müsste sich eigentlich freuen, dass ich mit 50 noch schwanger sein kann. So, aber es ist immer.
1: Also es ist in einem so ein bisschen drin, das zu beobachten.
0: Ja, und Sie werden auch als Frau, das ist auch ein interessantes Thema. Ich bin jetzt 50 oder werde 50 in 6 Tagen. Ich habe mich mit 42 mit meinem Mann entschieden, wir kriegen keine Kinder mehr, wir haben jetzt 4. Aber es ist auch jetzt eigentlich nicht mehr möglich. Bei mir. Bei meinem Mann ist es aber noch ganz lange möglich. Und bei allen Männern. Aber ich als Frau habe das Gefühl, ich muss dagegen ankämpfen und wir alle gegen die Unsichtbarkeit. Weil sie kämpfen jetzt einmal mit den Wechseljahren und auch damit, dass sie eigentlich von der Evolution so angelegt sind, dass sie eigentlich auch nicht mehr gebraucht werden. Und dann immer zu sagen, doch, ich werde gebraucht und ich bin was wert. Und das ist nicht so einfach.
1: So, als ob man immer wieder darauf aufmerksam machen müsste,
0: ja,
1: dass es so ist.
0: Ja.
1: Es ist nicht selbstverständlich, so Nein. nach Ihrem
0: Genau,
1: Gefühl.
0: Es ist nicht selbst. Und einfach zu sagen, hey, ich bin was wert und ich bin. Und daran kämpfe ich jeden Tag. Und diese Ablehnung finde ich etwas. Wissen Sie, noch einen letzten Satz, was die Schauspielerei betrifft. Ich werde, wie gesagt, jetzt 50 in einem Wirtschaftsberuf. Wäre ich in der Führungsposition. Ja, für das, was ich gelernt habe. Ich habe das ganze 5 Jahre studiert. Ich habe gearbeitet, ich habe gemacht, getan. Ich dusche mich. Ja, also ich so.
1: Sie duscht sich.
0: Nein, ich dusche
1: mich. Ja, also. Das ist, also nee, wir müssen die Dinge aussprechen.
0: Ich dusche mich. Ja. Möchte das sagen?
1: Ja.
0: Man sieht okay aus. So, dann arbeitet man sich hoch, wenn man das möchte.
1: Ja, ja.
0: In meinem Beruf, und ich bin lange dabei und habe viel gemacht, bin, und das sind, geht Kolleginnen noch viel schlimmer als mir teilweise, wir finden nicht mehr statt. Also das heißt, völlig wurscht, wie viele Jahre sie auf dem Buckel haben, wie sie studiert haben. Sie sind nicht im Management, sondern sie können froh sein, wenn sie noch mal einen Drehtag bei der Soko kriegen.
1: Dieses Definieren übers Aussehen, ob man geduscht hat oder nicht, das haben Sie ja angesprochen. Das gibt's, also Sie haben das für eine bestimmte Altersgruppe angesprochen. Aber wie sehr setzt sich das auch fort? Also wie erleben Sie das bei Ihren Kindern, dass Sie sich schon überprüfen? Also erfülle ich jetzt diese Schönheitsvorstellungen?
0: Also meine Töchter fangen an. Die Jungs noch mal anders. Die Jungs sind wirklich noch mal ein anderer Schnack als meine Töchter. Aber auch meine Töchter, denen musst du wirklich vorleben. Ich habe wirklich diese Bauchweckhosen jetzt weggetan. Weil das kann ja nicht sein, dass meine Tochter erlebt, Mama geht ins Fernsehen und packt die Shapewear ein. Weil dann würde ja suggerieren, dass wir nicht okay sind, wie wir sind, wenn wir in die Öffentlichkeit treten.
1: Freiheit für den Bauch.
0: So.
1: Ja.
0: Aber sich das zu trauen, sich das zu trauen, auch zu sagen, das ist er. Der ist toll und dann kriege ich auch Zuschriften, das gesagt. Also mein Bauch ist ein Riesenthema, ist der größte. Eigentlich hätte ich darüber schreiben, über meinen Bauch.
1: Wie sehr verlieren wir eigentlich vor lauter Darstellung und Präsentieren nach außen dann wieder den Blick auf uns?
3: Das ist eine wichtige Frage. Also jetzt geht es ja gerade auch um berufliche Fragen. Ja. Und das ist natürlich gerade in dem Bereich ganz schwierig, das Berufliche und das Private so auseinanderzuhalten. Ja. Und das, wenn das so verschwimmt, dann kriegt es natürlich auch immer mehr Gewicht. Und das, denke ich, ist die Kunst, eben sich so privat so seinen sicheren Bereich aufzubauen. Das ist eben im besten Fall die Familie, wo wirklich alle zusammenhalten und wo auch alle sagen, wir nehmen uns gegenseitig so, wie wir sind, mhm, und wir halten eben zusammen. Ne? Und das ist in der modernen Zeit, wo man ja permanent immer berieselt wird und wir alle haben ja unser Handy dabei und wir kommen nicht mehr zur Ruhe, wir haben nicht mehr diese Auszeiten, die es, als wir noch jung waren oder wir alle noch jung waren, die es früher noch gab. Und so diese Zeiten, wo wir sagen, so jetzt denke ich mal einfach nur über mich nach, darüber, was ist mir wichtig, was ist mir wertvoll, das wird immer weniger. Und das ist ein Riesenproblem in der modernen Zeit, dass wir so diese Begegnung mit uns selbst immer weniger haben. Und dann geht ganz viel verloren und dann wird das Äußere immer wichtiger.
1: Wie versuchen Sie ihn dann zu vermitteln? Du bist gut so, wie du bist?
0: Ich gebe den zwei Kleinen kein Handy. Und den anderen versuche ich immer zu... Ich sage ihnen einfach, wie schön sie sind.
1: Mhm. Wir haben jetzt ganze Zeit über Selbstwert gesprochen.
0: Ja, ja.
1: Und immer wird unser Selbstwert abgewertet. Müssen wir auf der anderen Seite nicht auch uns realistisch angucken und wirklich sagen, das kann ich und das kann ich nicht? Also auch akzeptieren für uns, dass bestimmte Dinge
0: das
1: nicht
0: tue ich aber.
1: Ja?
0: Und so in dem Moment, wo man das tut, kommt einem dann, das ist das Spannende eben, viel mehr Liebe entgegen.
1: Was hat Ihnen geholfen, trotzdem zu sagen, ich bin gut so, wie ich bin?
0: Das ist tatsächlich, seit ich mein kleines eigenes Ding mache, dieses Teufelzeug. Für mich hat Social Media frei gemacht, weil ich, weil mir immer gesagt wurde, dein Typ ist nicht gefragt, das ist nicht da. Und das stimmt einfach nicht, weil ganz viele Frauen mein Typ sind und selber mit sich hadern, weil wir so erzogen wurden, dass wir mit uns hadern, weil uns ständig gesagt wird, der Busen muss so sein. Mhm. Ja, wie kann er denn so sein? Wie soll das denn gehen ohne Silikon? Also, und wenn wir dann nicht einfach mal loslassen und anderen auch zeigen, hey, ich bin so, und dann komme ich ja aus dem Beruf. Das heißt, ich bin ja was. Also dann muss man auch die Vorzeigesituation leben, genau wie Sie auch. Sie sind der Moderator. Sie sind die Vorzeige. Und Sie können dann sagen, guck mal, ich habe auch die Schwäche. Und dann traut sich vielleicht der andere auch zu sagen, ach guck, ich habe die auch. Und gemeinsam sind wir stark.
1: Sozusagen die Gegenbewegung zu diesem, ich bin die Schönste, Tollste und überhaupt.
0: Das bin ich gar nicht, kann ich auch gar nicht sein.
4: Ich würde auch gerne was fragen. Also ich höre die ganze Zeit interessiert zu. Und die ganze Zeit kommt, ich bin auch auf Instagram und die Social Media sind ganz wichtig. Aber die Frage heute ist ja, bin ich mir gut genug? Und ich stelle mir die ganze Zeit die Frage, wenn Sie jetzt... Ihr Beruf geht nach außen,
0: immer.
4: Es ist einfach so. Den Beruf möchte ich jetzt gar nicht jetzt mal ausklammern, aber wären die Social Medias nicht da, wäre das Handy nicht da. Und Sie würden alleine, wie eingangs gesagt, einfach mal alleine auch in Ruhe und in Stille sitzen. Dann stelle ich mir einfach die Frage, fängt das nicht die Frage, bin ich mir gut genug hier drin bei mir an? Kriegen Sie nicht, manche laufen nämlich weg und laufen vor sich selber weg. Aber wenn dann einmal die Stille kommt, dann kann es auch sein, dass manche Menschen Angst vor sich selber bekommen. Aber ich stelle mir einfach die Frage für jeden, müssen wir nicht erstmal bei uns ankommen, um nach außen zu gehen?
0: Das ist aber natürlich eine schwierige Frage.
4: Total.
0: Weil, ich bin ja ein Mensch der Öffentlichen. Viele Sachen wissen Sie gar, können Sie gar nicht wissen, weil Sie mich ja gar nicht kennen.
4: Wir kennen uns ja nicht.
0: Genau, weil Sie es öffentlich auch gar nicht sehen. Wenn ich mit meinen Kindern Sachen mache, wie das ist. Aber das Öffentliche ist mein Beruf, tatsächlich. Das ist nochmal was ganz anderes.
4: Also richten Sie sich viel über Ihren Beruf aus?
0: Ja, weil wenn du als Fünfjährige das werden willst, wenn das dein Beruf ist, wenn du davon deine Miete zahlst, das ist nicht einfach nur ein Beruf, wo ich nach Hause komme und das ablege, sondern das ist mein Leben teilweise.
1: Deshalb nochmal die Frage, bevor wir uns da verbeißen. Das eine ist ja die äußere Attraktivität und das bewertet werden nach unserem Auftreten. Aber sind wir vielleicht gerade in Berufen, mit denen wir uns so identifizieren, dass privat und beruflich kaum noch zu trennen sind, weil der Beruf immer zu unserem Traum und unserem Leben gehört hat? Sind wir da vielleicht immer in der Gefahr, nicht unterscheiden zu können, wo wir jetzt genau sind, was ist Leidenschaft und wer sind wir selbst?

0: Also ich glaube, die Gefahr, die gibt es. Also es gibt ja auch einige Formate, wo privat und beruflich komplett verschwimmt, wo dann auch das ganze Privatleben irgendwann im Internet zu sehen ist. Und da verschwimmt das ja. Und das ist sicherlich die Herausforderung, sich diese Inseln zu schaffen, wo man zur Ruhe kommt, wo man bei sich sein kann. Aber es ist ja auch die Frage des Wollens. Will ich das eigentlich? Das kann sehr schmerzhaft sein und unangenehm sein. Und das ist genau die Herausforderung, sich damit auseinanderzusetzen. Weil wenn man das getan hat, dann kommt man wirklich irgendwann mal zur inneren Ruhe.
1: Das eine ist die Ruhe, zu der wir kommen wollen. Ihnen danke ich aber schon mal für die Leidenschaft, die Sie auch in diese Runde reingebracht haben. Vielen Dank. Bin ich gut genug? Stellen Sie sich diese Frage häufig oder überhaupt?
2: Nein, nee? Stelle ich mir überhaupt nicht.
1: Weil?
2: Weil ich habe mir darüber nie Gedanken gemacht in meinem Leben. Ich bin immer straight gegangen. Und wenn das nicht weiterging, und es ging bei mir oft auch mal nicht weiter, und ich habe auch viele Schicksalsschläge gehabt in meinem Leben, dann habe ich zu mir selber gefunden. Und ich wurde auch immer sehr gut geführt, kann ich sagen. Ich weiß nicht, ich glaube ja an Gott und ich glaube, er führt mich. Und immer, wenn ich mal wieder down bin, dann habe ich wieder zu viel gemacht, dann muss ich wieder nach vorne gucken. Und so bin ich an und für sich, ich bin jetzt 60 geworden. Ne? Und,
1: Gratulation. Insofern,
2: Dankeschön.
1: Ja.
2: Genau. Und ich sage mir einfach, natürlich habe ich Probleme und muss darüber hinwegkommen, aber hab dann auch Sex, Drugs und Rock'n'Roll, aber gehe dann auch mal wieder in die Kirche. Und ich habe zuletzt mit meiner Stiftung mir sogar eine eigene Kirche von der Christengemeinde gekauft. Und immer, wenn es mir schlecht geht, gehe ich da rein. Und dann mache ich mein Ding alleine, bete ich auch mal. Und wenn es mir ganz schlecht geht, gehe ich auch mal in die Kneipe und trinke mal ordentlich ein. Das wird der Psychologe nicht gerne hören, aber mache ich dann auch mal. Das hilft dann mitunter auch mal, wenn man mal 10 Bier getrunken hat, dann ist man nächsten Tag wieder fit.
1: Also in die eigene Kirche gehen, das kann schon mal nicht jeder. Das nur mal am Rande.
2: In die Kirche gehen, aber, die nach Henkel hat.
1: Ja, ja, aber wie sehr mögen Sie sich?
2: Ich mag mich sehr. Ich liebe mich sogar sehr.
1: Also kann man sagen, Sie sind selbstverliebt?
2: Ich bin selbstverliebt, habe aber auch, und jetzt muss ich die Lanze einmal, einmal geben, es gibt nicht nur böse Männer, es gibt auch böse Frauen. Und ich habe in meinem Leben auch ein paar Beziehungen gehabt, die nicht ganz so glücklich waren. Und dennoch bin ich jetzt so froh, dass ich seit 4 Jahren eine tolle Frau an meiner Seite habe und das ist auch wieder eine tolle Führung gewesen und jetzt hinter mir.
1: Herzlich willkommen. Auch an Sie, Herr Ellermann, lernen wir Sie erstmal ein bisschen weiter kennen. Sie sind Entertainer, Sie sind Unternehmer, Sie sind Sänger, Sie sind Moderator, Schauspieler, Synchronsprecher. Und Sie sagen, Sie wussten schon mit 7, dass Sie was Besonderes werden wollen. Ihr großes Idol war Rudi Carrell. Was haben Sie an ihm bewundert?
2: Ich fand die Shows immer gut und dann habe ich ihn irgendwann in einem Vogelpark getroffen. Habe kein Fotoapparat gehabt, hätte ich Sie jetzt gebraucht, ne, mit Ihrem Insta, dann wäre das gut gegangen. Aber ich habe ihn dann kennengelernt und er sagte, Mensch, hier, bist du überhaupt, wer denn? Holländischer Showmaster und so. Ich sage, nee, ich würde gerne auch so wie Sie werden, Rudi. Und ich war völlig nervös. Und er sagte, mach mal weiter und das wird schon laufen. Und so habe ich mich durchgearbeitet, war in vielen Unterhaltungssendungen, auch mit Heidi Kabel. Und die hat mich entdeckt. Aber es gibt ja ein Buch, Der helle Wahnsinn, wenn ich das sagen darf. Das habe ich gerade frisch geschrieben. Und das ist, mein Leben ist wirklich der helle Wahnsinn. Ich musste das alles aufschreiben, sonst glaubt mir das keiner.
1: Was gefällt Ihnen denn daran, vorne zu stehen, im Mittelpunkt zu stehen?
2: Ja, das ist... ich wiederum bin sehr von meiner Familie und auch von vielen Leuten, ich habe ja auch mal Schauspiel studiert, auch immer runtergeputzt worden, so ähnlich wie bei dir, dass die gesagt haben, ach, du kannst nichts, du bist nichts, du musst erst mal sprechen lernen. Da habe ich bei der Mutter von Evelyn Hamann sprechen gelernt in Hamburg. Und dann ging das immer wieder. Und bei mir war es gut, dass die Leute mir einen Gang gegeben haben, so würde man in Hamburg sagen, dass die immer wieder gesagt haben, du kannst nichts, du bist nichts. Und ich wurde immer stärker dadurch. Ich war immer mehr selbstverliebt. Ich habe gesagt, ich zeige euch das.
1: Also würden Sie sagen, Sie brauchten das Selbstverliebtsein, um sich durchzusetzen?
2: Ja, also bei Dieter Bohlen würde man jetzt sagen, der prügelt die Leute runter und dann werden die Leute richtig gut. Und so war es auch bei mir. Ich habe sehr viel Kritiker gehabt, unwahrscheinlich viel Kritiker. Und ich bin froh, dass ich Kritiker habe, weil Kritiker machen stark.
1: Ihr Leben hatte ja, das haben Sie schon gesagt, Höhen und Tiefen. Es gab mal einen Karriereknick beim NDR. Es gab Sex, Drugs und Rock'n'Roll, aber auch gesundheitliche Probleme. Was war denn der Anker? Also was hat Sie dann gehalten? Das eine ist das Selbstverliebtsein, wie Sie sagen. Was hat Sie sonst gehalten?
2: Wenn ich ehrlich bin, der Glaube. Der Glaube hat mir geholfen. Immer wenn ich total am Ende war, auch gesundheitlich am Ende, das war ich sehr, sehr oft, dann glaube an Jesus Christus, dann habe ich wirklich immer da den Glauben gefunden wieder, habe gesagt, hier gehst du wieder raus oder du willst gar nicht mehr weitermachen und dann wurde ich noch besser. Mhm. Und nach jeder Niederlage kam immer wieder mehr positiver Stress war das zwar und jetzt habe ich einen Punkt gefunden, wo mir alles egal ist, wo ich sage, ich habe so viel erreicht in meinem Leben. Ich habe ja auch mal 10 Jahre fast Pause gemacht, weil ich ja in Sachen Immobilien gemacht habe. Man kann in einem Schnelldurchgang kann man auch wieder alles erreichen. Man muss nur an sich auch glauben.
1: Wenn Sie das sagen, heute ist Ihnen alles egal. Sie sind heute nicht nur bekannt, sondern auch reich. Das haben Sie aber nicht jetzt Ihren Fähigkeiten vor allem als Entertainer zu verdanken, sondern wie hat sich das ergeben?
2: Na, reich ist man erstmal, wenn man gesund ist. Das ist das Wichtigste. Ne? Das
1: gut, aber ich meine jetzt auch finanziell reich?
2: Das ist eine ganz witzige Geschichte, die ist auch beschrieben worden. Ich fuhr zum NDR hin, hatte immer sonntags meine Rundfunksendung und die Country-Hit-Parade mit Oldies und Country. Und dann traf ich jemanden in der Bahn, das war ein älterer Herr, und der sagte, Sie sind doch Herr Ellermann und Sie machen doch jeden Sonntag Rundfunk. Ich sage, ja, was wollen Sie von mir? Und dann sagte er, ja, ich muss, Sie werden im Alter mal total arm. Ich sage, was will der denn jetzt von mir? Sie werden total arm. Sie müssen mich unbedingt anrufen. Sie müssen mich anrufen. Ich sage, was will der Typ von mir? Ich habe gesagt, gut, Karte eingesteckt, nicht mehr gemeldet. Und irgendwann hat er mich in der Elbschusssee eingeladen. Dann saß man wie bei Putin an so einem riesen Tisch. Und da sagte er, ich verkaufe Ihnen jetzt in der Kirchenallee am Hauptbahnhof ein Haus da. Ich kenne keine Immobilien. Ich weiß nicht, was soll ich mit dem Kram? Ich kenne mich nicht aus. Und mein Steuerberater hat nach dem 4. Versuch gesagt, wenn du das Ding jetzt nicht kaufst, dann kaufe ich es. Und da habe ich es gekauft und da habe ich 600 Einheiten zuletzt und ein Einkaufszentrum gehabt. Konnte dann im Showbereich auch nichts mehr machen. Da war Rudi Carrell und die ganze Ecke war weg. Ich war ja viel auf Tournee mit vielen Leuten, singe ja auch gerade derzeit noch mit Katie Kelly. Und jetzt bin ich wieder in der Form gekommen, wo ich weniger Immobilien mache, aber mehr Shows. Und deshalb sitze ich hier bei Ihnen.
1: Was schön ist. Sie haben schon Ihre Frau angesprochen. Wenn Sie sagen, Sie sind selbstverliebt, wie sehr möchten Sie auch von Ihrer Frau bewundert werden?
2: Nee, die bewundert mich nicht so. Die hat mich auf ein Level gebracht. Das war das Gute dabei, wie ich sie kenne. Es war auch wieder ein Wunder. Es war auch der helle Wahnsinn, dass wir uns wirklich getroffen haben. Und sie hat mir in einer ganz schweren Zeit geholfen. Ich hatte Organversagen fast schon, dass meine Organe verrückt spielten. Das war durch eine Mobbing-Geschichte mit einer Partnerin, worüber ich aber jetzt hier nicht drauf eingehe. Da ist alles gesagt drüber. Und habe dann über 40 Kilo zugenommen. Die Ärzte haben sich keinen Rat ergeben können, warum ich so zugenommen habe. Ich war total zusammengebrochen, pressemäßig am Ende. Und da hat sie mir rausgeholfen, habe ein halbes Jahr Pause gemacht und dann habe ich ein Wunder wieder erlebt und bin jetzt 40 Kilo leichter. Da kommen mir fast die Tränen.
1: Dass Sie noch da sind, denn dazu muss man sagen, es gibt auch noch weitere Hintergründe. Ja. Als Kind wären Sie schon mal fast gestorben, haben Sie mit dem Finger in die Steckdose gefasst und die Menschen haben gedacht, Sie wären tot.
2: Deshalb bin ich so energiegeladen.
1: Ja, Sie haben einmal eine sehr heftige Lungenentzündung gehabt, mit dem Leben gerungen. Sie hatten eine Sepsis. Ja. Die ganzen Situationen dieser Todesnähe, was haben die mit Ihnen gemacht und Ihrer Einstellung zum Leben?
2: Immer wieder positiver, immer wieder neu bedacht mein Leben. Es waren auch Hinweise und dass ich noch so gut drauf bin und ich war gerade beim Check und das hat der Arzt gesagt, Sie haben bessere Werte als ich, also herzlichen Glückwunsch, das ist auch schon mal ganz gut und das sah sehr gesund aus, der Arzt. Und insofern sage ich mal, man muss einen festen Glauben haben und man darf nicht vergessen und verlieren. Ich glaube, der Glaube ist ganz, ganz wichtig, dass man wirklich an sich glaubt und auch sagt, aus dieser Situation, ich bin jetzt zwar krank, komme ich wieder raus. Eines ist am wichtigsten im ganzen Leben, dass man innerlich nach vorne schaut und dass man zufrieden ist. Das ist das Wichtigste im Leben.
1: Und was macht, ja? Also Sie waren auch ein Getriebener, höre ich raus, mit Ihren Zielen. Und jetzt zum ersten Mal kommen Sie zur Ruhe. Wenn Sie sich jetzt fragen, was macht Sie denn zufrieden? Was macht Sie denn glücklich? Was wäre dann heute Ihre Antwort?
2: Meine Antwort ist nicht mehr unbedingt jetzt, um jeden Preis auf der Bühne zu stehen. Wir waren jetzt gerade beim Schlagermove mit Katie Kelly, habe ich gesungen, 500.000. Sagt man, ja Mensch, der Typ ist doch selbstverliebt, dass er da vor den Leuten singt. Nein, ich nutze auch meine Popularität im Norden und auch in Deutschland für Menschen, die daneben sind. Ich setze mich seit 10 Jahren für Altersarmut ein. Ich habe eine eigene Stiftung. Und meine Stiftung ist im Grunde so, dass ich auf die Straße gehe, dass ich Leuten, denen es wirklich

0: beschissen geht. Und es gibt viele Deutsche, denen es wirklich schlecht geht und die Flaschen sammeln müssen. Und die unterstütze ich seit 10 Jahren. Und das will ich noch mehr machen. Und es geht 1:1, das Geld geht für die Leute rein. Da gibt es keinen Wasserkopf, nichts. Ich will mich jetzt sozial noch mehr engagieren. Das ist meine Aufgabe. Und dafür nutze ich mein Geld. Und dafür nutze ich auch meine Popularität. Das ist so.
1: Ich muss da auch eine Frage stellen. Ja. Mich lässt da eine Frage nicht los zum Thema Selbstliebe grundsätzlich, weil ich glaube, jetzt völlig wurscht, ob wir im Fernsehen sind, wir sind ja getrieben, weil wir ja etwas, glaube ich, also wenn ich zum Beispiel Stefan Raab sehe, der sich eigentlich verabschiedet für immer, ja, von der, so, und mit Sicherheit genug Geld hat, weiß ich nicht, was ist genug Geld, aber so, dass er sich finanzieren kann, trotzdem 10 Jahre später wieder zurück, ja. Vielleicht braucht man auch, um sich selbst zu lieben, jetzt gar nicht die Bestätigung vom Fernsehen oder von Social Media oder sowas, aber von auch Menschen oder egal welche Arbeit sie machen, man braucht eine Bestätigung. Also mir geht das so, Ihnen als Arzt vielleicht auch, dass Sie Patienten helfen. Brauchen Sie das nicht auch, um noch mehr in sich zu ruhen?
2: Ja, natürlich. Also das ist ja, also das ist ja kein Zufall, wenn man diesen Beruf ergreift, ne, sondern das ist ja, wenn man anderen helfen kann, kommt auch immer was zurück. Das werden Sie auch erleben. Mhm. Und
3: ich frage aber mal was anderes. Wenn wir immer nach Bestätigung suchen, dann sind wir ja immer im Hamsterrad. Weil wir brauchen ja immer wieder Futter, wie ein Tamagotchi. Auf der anderen Seite ist es nicht wichtiger, Sinn zu finden. Ich habe so rausgehört, wenn Sie mit den Leuten was da sind, dann haben Sie Sinn. Dann bekommen Sie was Echtes zurück.
0: Ich habe es auch gelernt. Ich habe es auch gelernt. Ich habe damals ja 5, 6 Jahre mit Heidi Kabel zusammengearbeitet, die auf die Leute zugegangen. Ich habe gesagt, wie macht die das? Die hat, das war der völlig egal, ob da eine Kamera läuft. Die hat gesagt, geh mal weg mit deinem Fotoapparat. Da sagt sie, hat die Leute in den Arm genommen. Und das habe ich mir abgeguckt. Da habe ich gesagt, das willst du auch mal machen, weil das ist glaubhaft und das ist ehrlich. Und da müssen wir dran, an die Leute rangehen und sagen, ich finde dich toll. Mhm.
3: Ist Sinn
0: und
3: das
0: Scheiß auf die Kamera.
4: Ja. Oder vielleicht ist es auch
0: Frau Ohlig, entschuldigen
4: Sie. Scheiß auf die Kamera. Das könnte man aber auch Dankbarkeit nennen. Also, ne, Sie sind dankbar, dass Sie da was Tolles tun und Menschen glücklich sehen. Also,
0: das ist die größte Freude. Und wenn ich kann auch mitfühlen mit den Menschen, weil die haben nicht so viel Glück gehabt. Ja. Die hätten es gerne auch gehabt. Die haben nicht den richtigen Weg, sind zweimal falsch abgebogen, haben nicht das Glück gehabt, was vielleicht einige Leute haben. Meine Mutter sagt immer, du bist mit der Glückshaube geboren. Sowas gibt es vielleicht gar nicht mehr. Sagt sie, du machst immer noch irgendwo aus Mist, machst du noch irgendwas. Mhm. Und andere Leute haben es nicht. Aber dann kann doch einer, der viel Glück hatte, was abgeben.
1: Ja, aber das führt ja wieder dazu, dass man dann trotzdem ein gutes Gefühl kriegt, weil zum Thema Selbstliebe, ich kann mich ja selber, ich kann natürlich sagen, mir geht's super, wenn ich kein Glück im Leben habe, dann fällt das natürlich auch schnell in sich zusammen. Also deshalb glaube ich, was Sie jetzt abgeben können an andere, ist, weil es Ihnen gut geht, weil Sie sich lieben und geben dem anderen aber auch eine Selbstliebe zurück.
3: Ja, und ich möchte Ihnen, Herr Ellermann, auf jeden Fall danken. Diese Sendung, wie man weiß, lebt nicht von Prominenz, sondern von Leuten, die über ihr Leben sprechen. Sie sind öffentlich, auch Sie sind öffentlich. Aber ich finde schon, dass wir erkannt haben, wo Sie im Leben stehen und dass wir auch Sie als Mensch ein bisschen kennengelernt haben. Und dafür auf jeden Fall vielen, vielen Dank.
0: Also, ja.
3: Und wenn wir darüber reden, was uns Sinn gibt und dass es gelingende Beziehungen eigentlich sind, die uns immer wieder diesen Sinn ergeben, Herr Schuster, dann muss man sagen, heute haben Sie vieles von dem. Sie haben zumindest mittlerweile den Ruf eines anerkannten, sag mal, Hundeflüsterers als Experte für besonders aggressive Tiere. Sie haben Ihren eigenen Betrieb in Franken. Können Sie selbst stolz sein auf das, was Sie sich da aufgebaut haben?
5: Das habe ich mich oft selbst gefragt, ob ich stolz bin. Ich glaube, ich bin nicht stolz. Mhm. Ich bin froh.
3: Froh. Ja. Ist das ein Teil denn das, was Sie sich aufgebaut haben, Ihres heutigen Selbstwertgefühls? Oder hat das damit nichts zu tun?
5: Also ich habe ja in der Runde jetzt das Glück gehabt, als Letztes ranzukommen und habe mir viele Gedanken gemacht. Und das würde ich als Erstes gern loswerden. Also erstmal bin ich selbst gut genug. Ich glaube, das haben Sie kurz erwähnt. Ist ja eine gesellschaftliche Frage. Die Gesellschaft macht mich zu dem, was ich bin. Zumindest meint sie das, dass sie das kann. Ja, die kategoriert die Menschen in irgendwelche Dinge. Schauspieler muss das erfüllen, derjenige muss das erfüllen. Ich glaube, was mir in meinem Leben geholfen hat, jetzt, um das da vielleicht rund zu machen, ist, ich habe aufgegeben,

0: gegeben, für Menschen irgendwas zu sein, weil ich irgendwie auf die Welt kam und nichts war, außer ein Mensch. Und das andere ist, finde ich übrigens sehr gut, ich glaube selbst auch an Jesus, also ich bin Christ. Und das stärkt mich, das ist meine Grundüberzeugung.
1: Hatten Sie als Kind?
0: Ja.
1: Das ist Ihre heutige Grundüberzeugung. Hatten Sie als Kind mit der Geschichte, auf die wir jetzt kommen, das Gefühl, wertvoll zu sein, so wie Sie sind?
0: Na gut, das Gefühl hat man mir ja nicht gegeben. Ne? Also ich meine, man muss ja ausholen. Die Leute wissen ja gar nicht, was da los war. Und,
1: also Ihre leibliche Mutter, kann man dazu sagen, hat Sie früh bekommen.
0: Da genau, sehr
1: sie,
0: früh.
1: Also war sie 17. Sie waren schon das dritte Kind. Sie sind mit Ihren Geschwistern dann...
2: Das dritte Kind?
1: Ja, das dritte Kind mit 17. Sie sind dann mit Ihren Geschwistern ins Heim gekommen und dann adoptiert worden. Das ist so, sagen wir mal, die Rohgeschichte.
0: Im Groben, genau. Also ich kam ins Säuglingsheim als erstes, dann kurz mal wieder zurück, dann wieder ins Kinderheim mit ich glaube, mit einem halben Jahr war ich im Heim das erste Mal, dann mit 3 Jahren. Und eigentlich die wichtigste Zeit von einem Lebewesen sind ja die, also vom Menschen, sind die ersten 3, 4, 5 Jahre vielleicht. In dieser Zeit habe ich halt viele Mütter kennengelernt. Das waren die Erzieherinnen, war ein katholisches Heim. Und halt eben meine Kinder um mich herum, oder die Kinder um mich herum und meine Geschwister.
1: Und
0: da habe ich jetzt eigentlich nie das Gefühl bekommen, dass ich besonders was Besonderes bin. Oder ich war ein Teil von vielen.
1: Sie wurden dann adoptiert. Hat Ihnen das dann Sicherheit gegeben? Wurde Ihnen in dieser Familie was vermittelt in dieser Richtung?
0: Also oberflächlich ja. Und das war ja auch viel später. Ich war ja mit 6,5 Jahren bin ich aus dem Heim rausgekommen und war bei Pflegeeltern. Wurde relativ früh dann nach dem Probewohnen gefragt, ob ich jetzt ein echtes Familienmitglied werden möchte, also vom Amtes wegen.
2: Und ich hab Probewohnen? Dann gemeint,
0: Ja, klar, das macht man, also wenn ich jetzt in die Pflege, damals war es halt so, Familie kommen muss ja das ja auch irgendwie passen, ja, und da wurde ich dann schon gefragt. Und meine Adoptivmutter oder Pflegemutter, also ich muss sagen, die hat sich wirklich viel Mühe gegeben, ich war ja auch nicht einfach mit meiner History. Und bei meinem Pflegevater hat sich relativ schnell dieses heile Weltbild geändert. Er war sehr aufbrausend, jähzornig, später auch körperlich. Und ja, ich weiß nicht, ich wurde da adoptiert und für mich war es komischerweise sehr wichtig, meinen leiblichen Namen, Nachnamen zu behalten. Denn also eine Adoption erstellt mir eine völlig neue Geburtsurkunde. Mhm. Ich bin quasi jemand, der ich nicht war von Geburt an. Also ich habe einen anderen Namen, eine andere Identität sozusagen. Mein Vater und meine Mutter gelten als leiblich, obwohl sie es nicht sind.
1: Und Ihr Adoptivvater, Sie haben das gerade so am Rande gesagt, wurde später auch körperlich aggressiv. In welchen Situationen ist das passiert?
0: Also ich glaube, er hat sich nicht gut gefühlt. Aha. Und irgendwie, er war halt sehr jähzornig. Also er wollte aus mir machen, was er vielleicht nicht war. Oder er wollte mich zum Sohn, zum leiblichen Sohn formen. Also es gehört ja auch Genetik dazu. Ich war jetzt kein Handwerkstyp. Er war eher handwerklich gut drauf. Holzarbeiten sollte ich zuschauen, wie das funktioniert. Und ich habe da Konzentrationsschwächen gehabt. Ich konnte nicht aufpassen. Und wenn ich nicht aufpassen konnte und habe weggeguckt, hätte das schon eine Situation sein können, wo ich halt eine gelangt bekommen habe.
1: Hatten Sie Angst vor ihm?
0: Erst ja. Aber irgendwann, das klingt immer ein bisschen komisch, habe ich diese Schläge nicht mehr gespürt. Also ich habe es vorgegaukelt, dass ich es spüre, aber mir hat eher die Worte haben mir wehgetan. Das ist auch das, was man ja überall hört, also Worte verletzen.
1: Mhm. Was waren das für Worte? Welche haben Sie im Kopf?
0: Also zum Beispiel, ich habe ja auch versucht, in der Pubertät nach außen hin, wie ein junger Mann halt, so die Haare gehen, was weiß ich was. Und dann hat er immer gesagt, so außen hui, innen pfui. Also hat einen quasi abgewertet von der Person. Ne? Und irgendwann, ich weiß nicht, das hat mir mehr wehgetan. Oder so Sätze, wenn ich einen Herzinfarkt bekomme und ich sterbe, spuke ich mein Leben bei dir rum, weil du bist schuld. Also wenn man das als Kind hört, das macht schon Angst. Also davor hatte ich Angst vielleicht. Aber irgendwann, ich weiß es nicht, ich habe ja auch mal so eine Ohrfeige bekommen, dass ich schwarz gesehen habe. Ich weiß nicht, also das war irgendwann weg, dieses
2: Können Sie den nicht anzeigen?
0: Nee, also mir tut er leid. Also ich vergebe ihn auch. Also ich

0: vom Herzen. Ich habe ihn vergeben. Im Prinzip erkenne ich seine Verlorenheit. Also er hat es ja auch irgendwie weitergegeben. Also ich glaube, dass Menschen auch viele Dinge unbewusst weitergeben, die sie selbst halt in irgendeiner Form erfahren haben. Also ich liebe Menschen zum Beispiel, aber ich bin skeptisch.
1: Sie sind auch vorsichtig. Sie haben sich auf jeden Fall der Situation entzogen irgendwann, indem sie abgehauen sind. Ihre Adoptiveltern hatten sich getrennt. Ihr Vater hatte dann eine andere Lebensgefährtin, bei der sie gewohnt haben und gelebt haben. Und dann sind sie weg. Wo sind sie gelandet?
0: Auf der Straße. Also die Straße war mein neues Zuhause. Mhm. Das war erstmal abenteuerlich, weil ich erstmal frei war. Also gefühlt frei. Mhm. Ich habe ein Bier getrunken, ohne dass irgendjemand, ich war ja noch ein Kind, ich war 15, also so 15, 16 vielleicht, Anfang 16. Und konnte eine Zigarette rauchen und die Leute der Straße, in meinem Fall waren es halt Punks oder andere Obdachlose, das war erstmal neue Familie. Mhm. Erstmal. Und ja, und ich weiß auch, wie es ist, aus der Mülltonne zu essen. Also ich war ja dann in Berlin, habe Hunger gehabt, war krank. Also von daher kann ich das gut nachvollziehen, wie es ist, und wurde tatsächlich auch mit den Worten "Hau ab, du Hund" von der Mülltonne verjagt. Also in den 80er, Anfang 90er Jahren war das halt noch ein bisschen anders, dieses soziale Denken. Da gab es Menschen, die haben sich schon engagiert, und es gab auch Menschen, für die war ich halt wie ein Hund. Und vielleicht hat mich das ja auch zum Hundetrainer gemacht, keine Ahnung. Also
1: Es war aber noch mal ein Weg dahin, aber tatsächlich, sie haben sich dann auch Punks ja angeschlossen, und es war Alkohol, es gab verschiedene Phasen da in dieser Zeit, die auch nicht leicht waren, aber irgendwann wollten sie auch einen Hund, schon dort, und haben ihren ersten Hund Roscoe im Tierheim.
0: Passau.
1: Bitte?
0: Im Tierheim Passau, die anderen wollten mir keinen geben, ich musste
1: weiterfahren. Wie war die Begegnung, wenn Sie das noch mal...
0: Also Roscoe war ein nicht einfacher Hund, es war ein ehemaliger DDR-Grenzhund. Also das war ja genau die Phase, wo die DDR quasi die Grenzen geöffnet hat. Kurze Zeit später war ich auf der Straße, und der war halt im Tierheim, und ich musste weit fahren, habe dort angerufen erstmal, also noch mit Münztelefon, ob ich eine Chance habe, als Punk einen Hund zu haben, und ja, ich soll erstmal kommen, und der Tierpfleger war ein cooler Typ, würde ich sagen. Der hat da gesehen, da ist ein Hund, der ist unvermittelbar, da ist ein Mensch, der ist auch nicht ohne. Und irgendwie hat mir der Hund auch sofort das Ding ins Auge gestochen. Der war, also ich würde schon sagen, selbstschützend aggressiv, also er war sehr aggressiv. Und ich wollte rein, und irgendwie hat der Tierpfleger mich auch reingelassen zu dem Hund. Und ich weiß noch, der ist so hochgesprungen an mir, hat mich angeknurrt. Also er war fast augenhoch. Und irgendwie habe ich dann noch gefragt, wie heißt er denn? Und dann Roscoe. Und dann habe ich Roscoe gestammelt, und dann ist er runtergegangen von mir. Und das war wie so, okay, wir sind jetzt Buddies. Also nicht ganz so einfach, aber ich wollte ihn haben.
1: Ja. Was hat Ihnen die Verbindung dann gegeben zu Roscoe?
0: Dieses nicht verstanden werden. Also das war... Boah. Ja. Das war's. Also diese Maske nach außen, ja, diese Maske nach außen, diese Härte, aber doch dieses Weiche.
1: War die Maske dann runtergezogen durch ihn, oder?
0: Wir haben uns gekannt, ohne dass wir wirklich Worte ausgetauscht haben. Das war irgendwie so, so echt. Ja, das ist auch das, was mir dauernd eingefallen ist. Die Menschen wollen Authentizität, Tiere wollen Authentizität. Mhm. Einen Hund kann ich nicht vorspielen, ich bin ein harter Typ, hier kann ich mich tätowieren. Tattoos übrigens sind finde ich, wie ein Chamäleon. Ne? Menschen, die viel tätowiert sind, haben Narben in der Seele. Mhm. So meine Überzeugung. Ne? Und der Hund, der hat es sofort erkannt in mir, du bist verletzlich. Und ich habe in ihm erkannt, du bist verletzlich. Das war das, was uns irgendwie verbunden hat. Ich kann es nicht schildern, das ist auch nichts Esoterisches, das ist ein Feingefühl.
1: Wie wichtig können Tiere sein, gerade wenn es uns nicht gut geht? Als Begleiter auch? Als
2: sehr wichtig. Also wir sagen gerne, Tiere sind die besseren Menschen. Also sie lügen nicht, sie beklauen einen nicht, sie täuschen nichts vor. Sie lassen auch die schlechte Stimmung nicht an einem aus und so weiter und so fort. Und sie sind halt immer ehrlich und treu. Und zeigen ganz genau, was in ihnen vorgeht. Also die haben eben keine Fassade, sondern kommunizieren direkt. Und

0: wie ich es auch schon öfters gehört habe, dass Hundebesitzer sagen, ja, der Hund weiß, dass es mir schlecht geht, bevor ich selber weiß. Mhm. Also die ein ganz, ganz feines Gespür haben. Und insofern ist es gerade für Menschen, die dann so in so solchen Situationen wie verloren sind, dann so ein Gegenüber zu haben, das kann total wertvoll sein. Und ich kenne viele Menschen aus meiner Arbeit, die sagen, ja, mit anderen Menschen zusammenleben geht nicht, aber Tiere, das funktioniert sogar sehr gut.
1: Sie hatten jetzt einander und trotzdem hieß es ja nicht, dass Ihr Leben unproblematisch war. Sie haben sich irgendwann auch sehr elend gefühlt, waren dann noch mal bei Ihrer Adoptivmutter und haben dann nach einem Heftchen gesucht, das Ihnen jemand zugesteckt hat. Das sollte ein ganz besonderer Moment werden. Erzählen Sie mal, was war das für ein Heftchen?
2: Ja, ich lebte auf der Straße, Platte machen heißt das auf der Straße, und also im Jargon, im Fachjargon.
3: In Berlin, in Berlin die ganze.
2: Überall Platte machen. Also ich war in Berlin, Nürnberg, Österreich, ich war überall. Ich war so immer so ein bisschen so ein Bummler, bin überall rum, war auch so ein bisschen Außenseiter. Also ich habe mich selber zurückgezogen, habe aber Menschen schon immer gern beobachtet. Und in dieser Zeit, in dieser Phase, haben mich plötzlich Christen auf der Straße angesprochen. Die haben gemeint, es gibt einen lebendigen Gott und ich soll hier mal was lesen. Und ich war immer vorsichtig. Ich dachte, oh ja, Sekte, aufpassen. Mhm. Und habe halt dann gesagt, okay, ich nehme das Heft. Und dann haben sie mir noch gesagt, aber schmeiß es nicht weg. Und ich habe so eine Ganoven-Ehre haben wir gehabt auf der Straße. Ich habe gesagt, okay, ich schmeiß es nicht weg und habe es halt in die Jacke. Mhm. Und in dieser Nacht bin ich mal zu meiner Adoptivmutter, wo sie auch mal froh war. Die hat auch mal gedacht, wenn ich mich Jahre nicht gemeldet habe, ich bin tot. In dem Fall war ich mal da, habe auch ein Mädel mit nach Hause genommen, also zu ihr. Und da haben wir halt dort übernachtet und ich konnte irgendwie nicht einschlafen. Und in dieser Nacht ist was Komisches passiert. Die ist eingeschlafen und ich, Hund auch, und ich konnte nicht schlafen, habe die Augen so zugemacht, dann habe ich versucht, in den Schlaf zu flüchten. Und plötzlich, ich weiß nicht, das kennt ihr bestimmt alle hier, war so ein Bild da vor den Augen und ich bin aufgeschreckt. Und dieses Bild, ich sage immer, das war wie so Ultra HD. Es war eine Fratze, die eine Glatze hatte, so spitze Ohren und mich so dämonisch so von unten nach oben angegrinst hat mit so spitzen Zähnen. Und dann war ich halt wach. Also ich habe keine Drogen genommen, war auch nicht betrunken. Das war halt beim Einschlafen so ein Bild, so ein ganz krasses Bild, wo mich plötzlich, wie soll ich das schildern, mit allen konfrontiert hat. Mit dem Leben, mit dem Tod, mit dem Himmel, mit der Hölle. Ich kann es nicht schildern. Es war einfach sehr, sehr wachrüttelnd. Und dann ist mir das Heft eingefallen. Dann habe ich in der Lederjacke, ich habe so eine Lederjacke drauf, immer angehabt, mit so Nieten. Und dann habe ich geguckt, ob es in den Taschen ist. Mist war es nicht. Dann habe ich so weitergewühlt. Und Gott sei Dank war da so in der im Innenfutter von der Tasche war ein Loch. Und das ist bis ganz hintergerutscht. Dann habe ich dieses Heft aufgemacht. Und habe halt dann, der erste Satz war ungefähr, es waren Bibelverse. Und dann kam ein Vers, der sehr bekannt ist, den kennen viele wahrscheinlich. Johannes 14, Vers 6. Und zwar steht dort, Jesus spricht, ich bin der Weg, die Wahrheit und das Leben. Niemand kommt zum Vater, denn durch mich. Und mir hat ja niemand das erklärt. Also ich habe auch mit keinem Menschen gesprochen, aber es müsste mir jetzt einfach glauben, wenn ich so sage. Für mich war es plötzlich schlüssig. Also ich habe dann gewusst, wenn man das jetzt aufbröselt, diesen Satz oder diesen Vers, Jesus, also ohne Jesus kommt man nicht zum Vater, in den Himmel. Ne? Niemand kommt zum Vater, denn durch mich. Und er ist der Weg, ein Weg. Er ist die Wahrheit, also in dieser verlogenen Welt eine Wahrheit zu beanspruchen für sich. Der muss wissen, von was er gesprochen hat. Ne? Also ich bin der Weg, die Wahrheit und das Leben. Und da war es mir irgendwie klar, okay, das gibt ein Leben nach dem Tod. Mhm.
1: Und wenn Sie das so für sich noch mal beschreiben, ich meine, Sie kamen aus einer Situation mit sehr viel Unordnung im Leben, dann hatten Sie den Hund, da war schon mal eine Verbindung da, Sie waren skeptisch, was all diese Dinge angeht, ist vielleicht auch berechtigt, muss man sagen, denn gerade in so einer schwachen Situation, wo man sich orientiert, kann man ja auch an Gruppierungen geraten, die einen noch mehr in die Abhängigkeit bringen, also spirituelle, religiöse Gruppierungen. Aber für Sie war es das. Sie haben da in den Worten was gefunden. Was heißt das bis heute? Also was hat das verändert für Sie persönlich?
2: Ich muss ja noch sagen, ich muss ja dann irgendwie in Beziehung kommen zu Gott. Also ich habe nicht nur gelesen und gedacht, oh cool, sondern ich habe dann zum ersten Mal in meinem Leben richtig gebetet. Also ich habe vorher im Heim gab es ja Gebete, so wie ich sage jetzt mal ganz

0: salopp, ohne da jemanden nahe treten zu wollen, so lieber Gott, mach mich fromm, dass ich zu dir in den Himmel komme. Amen. So war es ja nicht. Ich hab dann Jesus angesprochen. Ich hab gesagt, wenn es dich gibt, Herr Jesus, wenn es dich wirklich gibt, dann bitte ich dich, komm mein Leben, komm mein Herz. Und in dem Moment ist so eine Liebe in mir hochgekommen, die mir unbekannt war. Diese Geborgenheit ist da und ich weiß, wenn ich sterbe und ich werde sterben, dann habe ich zum ersten Mal einen Vater.
1: Bin ich gut genug? Nochmal danke, Herr Schuster, für Ihre Offenheit und danke an die gesamte Runde. Ja, genau, nochmal. Und hören Sie gerne auch mal rein in unseren Podcast Das wahre Leben. Wir würden uns freuen. Bis zum nächsten Freitag in Ihrem Nachtcafé. Nochmal danke an alle. Dankeschön.

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0: morgen, Kollegen.
1: Ja, ab heute habt ihr einen neuen Begleiter mit an Bord. Das Swiftshine F9.
2: Das ist schon wieder für ein Quatsch.
1: Wir digitalisieren. Mit dem Swift habt ihr in Echtzeit einen Überblick über eure Routen. Staus, Unfälle, versperrte Einfahrten oder falls mal ein Schlüssel fehlt, dann müsst ihr bei Problemen ab jetzt nicht immer gleich bei Gerard anrufen. Mit dem Gerät habt ihr auf alles einen Blick.
2: Ja, und das Gerät hat einen schönen Blick auf uns, oder was?
3: Big Brother's watching you.
1: Außerdem sollen betriebsinterne Gespräche nicht mehr über das Privathandy geführt werden. Datenschutz. Die Bedienung ist ein Kinderspiel. Schafft sogar Willi.
2: Abmarsch.
1: Des Weiteren werden diese Woche Sperrmülltouren in den Wochenplan aufgenommen.
4: Standleitung ins Büro. Na, so weit kommt's noch.
5: Ich glaube, wir sind noch nie als Erste morgens vom Hof. Los!
6: Mathis?
7: Ja.
6: Oh, ja, sorry. Warte.
7: Ihr habt das vergessen.
6: Danke, Gary.
7: Gerald. Ich heiße Gerald.

0: wie ein Kinderspielzeug.
1: Dass Geralt so einen neumodischen Kram noch gut findet. Damit macht er sich selbst irgendwann arbeitslos. Kapiert er gar nicht.
2: Und die können uns damit überall orten.
1: Auf das Haus ist?
2: Ja, sicher doch. Was ist das denn?
3: Oh, ich würde sagen, illegaler Schwemme.
4: Ja.
2: Was ist denn hier los? Ein Umzug? Noch mehr Schwaben.
0: Das versperrt doch total den Hauseingang.
3: Ja, wer macht das jetzt weg?
5: Ja, wir?
3: Ja, von wegen.
2: Sollten wir melden.
3: Was ruft Gerald an?
2: Nee, lass mal, hol mal dieses Dingster-Handy. Dann machen wir ein Beweisfoto.
3: Ach so, ja. Oh, ist da kein Sperrmüll mehr.
6: Was soll denn das hier, Mann? Raus! Raus hier!

0: Tarek, was ist mit dem Handy?
1: Ja, ich komme.
0: Na komm, Mann.
2: Ja? Ist doch wirklich dreist. Ja, was denken die sich dabei? Denken die sich überhaupt was dabei? Wenn wir die ganze Rumpel nicht wegräumen würden, dann würde sich das immer mehr auftürmen wie ein Kunstwerk, wie eine Skulptur.
3: Aber mit Kunst kennst du dich ja aus.
2: Ja, mit richtiger Kunst halt. Neulich, da war ich mit Doris, waren wir in der James-Simon-Galerie.
4: Wo ist er hin? Ha? Wo ist er hin? Ha? Wo ist er hin?
0: Wer denn?
4: Der Schmier! Den müsst ihr doch gesehen haben. Da muss eben muss er hier durchgelaufen sein.
2: Keine Ahnung, wovon Sie reden.
0: Weißt du mal was anderes? Wissen Sie, wer das hier abgeladen hat?
4: Was? Nee, keine Ahnung. Das ist, kommt mal mit. Ich zeige euch mal diese Schweinerei da. Könnt ihr eigentlich gleich wegmachen. Seid ihr ja da, um Dreck wegzumachen, was? Dafür zahle ich ja meine Steuer.
2: Wieso duzen Sie uns eigentlich?
0: Ja, außerdem haben wir was Wichtigeres zu tun.
4: Wieso fotografieren Sie denn das?
5: Ja, das sind Beweise.
0: Ja, das ist nämlich eine illegale Müllentsorgung. Strafbar und sehr teuer.
4: Sachbeschädigung auch. So, und jetzt kommt mal mit. Davon sollten Sie mal ein Foto machen. Das ist da als Beweis offiziell. Sie sind ja vom Staat. Staatsdiener. Nicht? Seid ihr eigentlich Beamte?
0: Wo ist denn das Ding?
4: Na, um die Ecke. Gleich um die Ecke.
0: Schauen wir es uns mal an.

0: Oh, dann los, fotografieren Sie.
1: Dann ist es offiziell. Das ist eine Sachbeschädigung. Das kostet mich Tausende, das von meiner Hauswand zu entfernen.
2: Das ist Ihr Haus.
1: Ja, und die beiden daneben auch.
2: Das zahlt eine Versicherung sowas.
3: Also ich find's cool.
1: Cool? Ein Scheißdreck ist das. Ekelhaftes Geschmiere, das ist das. Diese Kröte, das soll ich sein, das ist Ihnen schon klar, ja?
2: Das ist aber auch ziemlich gut getroffen.
1: Ja, beleidigt werde ich hier. An den Pranger gestellt. Mit einem Tier verglichen. Entmenschlicht. Bloß weil ich ein Geschäftsmann bin. Der pure Hass ist das. Hass auf anständige Bürger, auf Leistungsträger wie mich.
2: Na gut.
1: Nicht? Das ist dieses ganze Scheiß-Chaoten hier im Viertel. Antifa und dieser ganze Dreck, das ist vom Staatleben. Aber Geschäftsleute wie mich verunglimpfen.
3: Naja, von nix kommt nix, ne?
1: Was soll das heißen?
3: Irgendwas werden Sie schon gemacht haben, wenn die Leute im Viertel sauer auf Sie sind.
1: Wie bitte? Wollen Sie mir da irgendwas unterstellen?
2: Ja, komm, jetzt ist gut.
1: Das ist Verleumdung, das ist Ihnen schon klar, ja? Oder sind Sie auch so ein... Wasilewski.
2: Herr Wasilewski, es ist wirklich, tut mir leid für Ihre Wand, aber fällt leider nicht in unseren Bereich. Schönen Tag noch.
1: Das wird ein Nachspiel haben.
4: Ja, es geht um die Parzelle am Ufer. Mhm. Ja. Okay. Das ist verbindlich. Ich habe da keine Chance, vielleicht doch noch. Verstehe. Danke für Ihre Mühe. Und falls eine andere Parzelle frei wird, das muss doch nicht am Wasser sein, könnten Sie mich dann vielleicht anrufen? Nee, klar, das verstehe ich. Ich melde mich dann einfach in ein paar Monaten noch mal, ja? Ja. Vielen Dank, Wiederhören.
3: Es war eigentlich ein ziemlich professionelles Graffiti, diese Kapitalistenkröte. Mit klarer Aussage. Wisst ihr, wie John Hartfield, Klaus Steg?
2: Hartfield, Steg? Kenn ich nicht.
3: Wenn du willst, ich kann dir mal ein paar richtig gute Bildbände leihen.
2: Ja, mach doch mal. Dann nehme ich mir eine Woche frei, koche mir einen schönen Jasmintee, setze mich in mein Studierzimmer und schau mir ganz in Ruhe die Bilder an.
3: Ah, ein bisschen Kultur würde dir ganz gut tun. Frag mal Gabi.
2: Na ja.
3: Kunst ist auch Widerstand, eine Ausdrucksform irgendwie da oben.
2: Ja, wenn du beschmierst, ist doch keine Kunst. Für mich sind das Chaoten.
5: Ja, Flash ist aber kein Chaot.
2: Wo kennst du den, der es gemacht hat?
5: Ja, also nicht direkt. Der Typ nennt sich Flash. Ist halt eine Legende hier im Viertel. Keiner weiß, wer er wirklich ist und seine Bilder tauchen halt einfach plötzlich auf.
2: Mhm. Du weißt auch nicht, wer es ist.
5: Nee.
6: Morgen.
2: Kannst du das bitte Kaffee machen zu mitnehmen?
6: Warte mal, so lieb, putt euch die selber. Ich bin gerade mitten in der Botanik.
2: Hm? Okay.
5: Sag mal, das sind doch Tomaten.
6: Jupp.
5: Yep. Ist das nicht ein bisschen schattig hier? Die brauchen noch total viel Sonne.
6: Oh, Hoffnung ist, da wächst auch eine Tomate. Außerdem ist Gärtner gut für die Seele.
5: Ach, das sagt ein Ex-Kollege von uns auch. Manne,
6: ja.
5: Der hat sich jetzt als Rentner einen Schrebergarten gepachtet und lebt da jetzt den ganzen Sommer.
6: Oh, ich weiß, ich beneide den so. Tarek, ich habe mich bereits bei allen Laubenkolonien im Umkreis von 10 Kilometern beworben. Mhm. Und kannst du vergessen, das wird überhaupt keine Chance mehr. Die werden nur noch vererbt.
5: Echt?
6: Ja.
5: Okay, ich muss weiter.
6: Tschüss.
2: Wir müssen gleich weiter. Danke für den Kaffee. Das sieht gut aus, die Blumen.
6: Blumen, Werner, Werner!
2: Ja?
6: Denkst du an die Tombola?
2: Ja, klar, mach ich. Tschüssi.
6: Tschüss.
3: Tombola? Gibt's sowas so? Hört sich an wie eine Zeitreise in die 50er.
2: Ja, es ist von so einem Olli-Radiosender. Sie hat in Ihrem Horoskop gelesen, dass es Ihre Glückswoche ist, soll ich hier so ein Los besorgen. Am Alex gibt's so einen Stand, da können wir kurz vorbeifahren. So ein Quatsch, gewinnt man eh nie.
3: Tja, was tut man nicht alles für die Frau, die man liebt?
2: Ah ja,
7: seht ihr, hat sich schon gelohnt.
8: Nützt dich das neue Swift-Handy, was?
2: Mhm. Hast du eigentlich die Fotos vom Sperrmüll auch gesehen?
8: Ja, gut gemacht. Wir kümmern uns drum.
2: Schön.
8: Dann seid ihr ja in der richtigen Sperrmülllaune für heute Nachmittag.
2: Ah.
8: Nicht mitgekriegt, Werner? Diese Woche gibt's für alle Sperrmülleinsätze Sonderschicht. Wird auch doppelt bezahlt.
2: Ich schlepp keine Kühlschränke mehr. Die Zeiten sind vorbei. Okay?
8: Aber das ist eine Anordnung.
9: Aber das ist mir wurscht. Ich hab's im Rücken, ich hab's an der Schulter. Und wenn's dann weitergeht, hab ich's auch nur im Kopf.
10: Werner, kommst du bitte mal?
9: Was gibt's denn? Oh, Kröte.
10: Ja, es geht um das Wandgemälde. Herr Wasilitzki möchte
9: Aber wir haben Ihnen doch schon gesagt, dass wir den Schmierfink nicht gesehen haben. Was wollen Sie denn noch?
10: Werner, bitte, eine Sekunde, ja? Herr Wasilitzki, seien Sie so freundlich, zeigen Sie uns noch mal das Video, ja?
9: Das für Video? Sperrmüll, und?
1: Ja, darum geht's ja nicht. Hier, schauen Sie mal auf der anderen Kamera. Da sieht man's deutlich. Ich habe Ihnen ja gesagt, dass wir den Chaoten nicht kennen. Von wegen.
9: Also ganz egal, was man da sehen kann. Meine Männer sind sauber. Dafür lege ich meine Hand ins Feuer.
1: Da werden Sie sich ganz schön die Finger verbrennen. Nennen Sie mir den Namen von dem Chaoten.
9: Oder was?
1: Oder wir sehen uns vor Gericht.
10: Ich bin mir sicher, wir werden eine Lösung finden. Ich kümmere mich drum.
1: Das hoffe ich.
9: Das ist doch heiße Luft, Rüdiger.
10: Einen Rechtsstreit kann ich absolut nicht gebrauchen.
9: Aber der Typ, der hat doch...
10: Klär das.
9: Du kennst den Typen ja doch, der die Wand angemalt hat. Ich sag mal, was los ist.
5: Hab ich doch. Ja, was ich denn sagen soll?
9: Die Wahrheit. Der hat sich bei uns im Wagen versteckt, nachdem er die Wand angeschmiert hat.
5: Das war ein Fremder, der unsere Sachen klauen wollte.
9: Hör auf, so eine Scheiße zu erzählen.
5: Mach ich nicht.
9: Machst du wohl. Das sieht auf dem Video anders aus. Ich hab's gerade gesehen.
5: Welches Video?
9: Der Hausmeister hat uns gefilmt. Er hat an seinen Häusern überall Kameras.
11: Hey! Muskelkater, here we go. Wir haben eine schöne Sperrmülltour zusammen. 15 Kühlschränke, 2 Kachelöfen, ein Klavier und ein altes Boot.
9: Was machen die jungen Kollegen?
11: Mann, das war ein Scherz, alles halb so wild. Das ist ein Haufen Kleinkram. Irgendwo in so einer Galerie in Kreuzberg. Werner, dein Team, mein Team. Wirst sehen, das wird ein Heidenspaß. Na los, komm, auf.

0: versteht es nicht.
1: Wieso lügst du uns an? Was soll das? Wir sind doch ein Team.
2: Es ist kompliziert.
1: Na, erklär's mir bitte.
2: Gib mir einfach ein, zwei Tage, um's auszubügeln, ja?
1: Die Kröte bringt dich vor Gericht.
2: Vertrau mir, zwei, drei Tage.
1: Ah, es sind schon drei.
2: Ich krieg das hin, bitte. Mann, Werner, wir sind doch fast Familie.
1: Jetzt zieh bloß nicht die Schwiegersohnkarte. Das ist der falsche Moment.

0: Ja, wenn ich vorstellen darf, das ist Eddie. Meine Schwester.
1: Ach so, deine Schwester.
2: Wow, hallo.
3: Ja, also super, dass ihr da seid. Wir stecken gerade bis zum Hals in Vorbereitungen für die Ausstellungseröffnung, daher das ganze Chaos. Wir haben ja die Galerie gerade erst angemietet und da war noch haufenweise Kram vom Vormieter, den müsstet ihr bitte entsorgen.
1: Machen wir.
3: Okay, dann zeige ich euch am besten mal die Galerie, damit ihr die Wege kennt, ne?
2: In welche Richtung?
3: Contemporary Art. Postmoderne Objektkunst.
2: Ja, ich meine, in welche Richtung jetzt der Eingang ist.
3: Da lang.
2: Da, ja.
3: Lea!
4: Ja?
3: Denk dran, dass die Bilder im Foyer perspektivisch korrespondieren, ja?
4: Mach ich.
5: Perspektivisch korrespondieren.
0: Du heißt Holger? Holger, komm!
6: Komm gleich, du.
0: Und schön vorsichtig da oben.
3: Hugo Bonn ist einer der neuen Shooting-Stars in der Kunstszene. Eigentlich wollte er in Rotterdam eröffnen, aber ich konnte ihn überreden, es hier zu machen.
0: Oh, ein Ohr.
3: Ah, das Exponat heißt I Won't Listen. Hugo Bonn schafft damit eine Metapher auf die aktuelle Unfähigkeit zum rationalen Diskurs. Aber natürlich ist es auch eine augenzwinkernde Hommage an Van Gogh.
0: Ja, ja, natürlich.
3: Ah, das hätte ich fast vergessen. Nebenan wird gerade das Kernstück der Ausstellung aufgebaut. Bitte, keine Wege verstellen.
0: Eddie, du brauchst uns nicht so sagen, wie wir unsere Arbeit zu machen haben.
3: Natürlich nicht.
0: Wir sind keine Idioten, weißt du?
3: Das weiß ich, Holger.

0: Chef! Chef!
1: Ja?
0: Da.
1: Gerard, das ist Kunst.
0: Ach so, ja klar. Das ist wahrscheinlich in der Galerie.
1: Witzig.
0: Ja, guter Scherz.
1: Mensch, ich war schon seit Ewigkeiten nicht mehr in der Galerie. Dabei war ich früher mal kurz davor, Kunst zu studieren, habe ich das erzählt.
0: Kunst, Sie?
1: Ja, ja, das war meine Leidenschaft. Ganz ehrlich, ich war gar nicht so unbegabt.
0: Ach was.
1: Ja, dann habe ich mich nicht getraut und bin bei der Mülle gelandet.
0: Vernünftige Entscheidung. Von Kunst kann man ja auch nicht leben.
1: Ihr Reit, Leben ist nicht nur Geld verdienen.
2: Mhm. Oh nee, schon wieder Suppe?
3: Du kannst nicht jeden Tag Pizza essen, Theo.
2: Spaghetti ist auch okay.
3: Nee, Theo, stopp.
2: Ich habe heute ein Sternchen für meine Hausaufgaben gekriegt. Leistung muss belohnt werden.
3: Wo hast du sowas gehört?
2: Hat irgendein alter Mann im Fernsehen gesagt.
3: Na komm.
4: 3,60.
3: Mhm, mit Karte bitte.
4: Bitte. Nee, das hat leider nicht geklappt.
3: Dann war. Sorry, Großer, den kriegst du ein andermal, ja?
4: Weißt du was? Ich schenke dir den.
2: Hey, cool, danke.
3: Danke. Na komm.
4: Tschüss, ihr zwei.
5: So, den Gabi.
4: Hey, Peter, willst du einen Kaffee?
5: Hey, danke. Ich muss weiter.
4: Schade.
5: Muss.
4: Kleingartenkolonie Südwest. Sollten Sie noch Interesse an einem Kleingarten in unserer Kolonie haben, können wir Ihnen ein frei werdendes Objekt anbieten.

0: kann die in einen freiwilligen Kindergarten.
1: Also, wie gesagt, das hier kann jetzt alles weg.
2: Okay.
3: Bitte, du kannst heranfahren, dann können wir den Container hier abladen, ja?
0: Aber Vorsicht bitte, die Kisten hier dürfen auf keinen Fall beschädigt werden.
2: Was ist da drin? Meist eine Porzellan?
0: So ähnlich, also mindestens genauso wertvoll. Das sind Einzelteile der Installation.
3: Gute Kiste.
1: Lea, Telefon, hörst du das denn nicht? In einer Stunde müsst ihr vom Hof sein. Schafft ihr das?
3: Es dauert, wie es dauert, Mann.
4: Also nach gewisser Liebe sieht es nicht gerade aus. Was ist los bei euch?
5: Ah, ist schwierig.
4: Wer ist denn älter?
5: Ecke. Eddie ist 2 Jahre jünger. Aber sie war schon immer der Boss. Die große Künstlerin. Stolz der Familie, weißt du?
4: Naja.
6: Ja, okay. Und womit fangen wir an?
1: Naja, hier.
2: Okay, so, komm, gib ein bisschen Gas jetzt. Los.
4: Ja, komm noch ein bisschen ran, Willi. Los.

0: Eddie und ich waren früher total dicke, als wir klein waren. Unzertrennlich. Eddie hatte nur Flaus im Kopf und hat sich die frechsten Streiche ausgedacht. Und ich war mutig, ja, oder auch blöd genug, sie durchzuziehen. Hab natürlich immer den ganzen Ärger gekriegt. Ja?
1: Klar.
0: Aber sie hatte Fantasie und Charme und war kreativ.
2: Ja, ich war halt gut im Fußball. Aber nur Verteidiger.
0: Und dann bekam sie die Chance, nach Paris an die Kunstakademie zu gehen.
3: Mhm. Paris?
0: Da war sie 17.
3: Oh, nicht schlecht.
0: Große Ehre, aber scheiß teuer.
2: Du, was weiß ich, wie viel 1.000 Mark im Semester. Und meine Eltern waren nicht reich.
0: Mhm. Aber für Eddie, die tolle, die wunderbare, die besondere Edwina, der sollte es ja nichts mangeln. Also haben sie die ganze Kohle zusammengekratzt und Eddie ging nach Paris. Mein Gott, waren sie alle stolz auf sie. Und ich habe halt Schweißer gelernt. Was Solides. Der solide Holger.
1: Wieso? Das ist doch was Richtiges. Ein richtiger Beruf.
0: Du, ich hab mich auch gefreut für sie, ganz ehrlich. Ich war nicht neidisch. Ich habe meine Schwester geliebt. Aber Paris, Paris hat sie verändert. Als sie zurückkam, da hielt sie sich für was Besseres. Hatte nur noch so blöde Freunde. Faselte nur noch von Vernissagen und Ex...
3: Expressionismus.
0: Ja, jetzt fang du Neono an.
3: Sorry.
1: Künstler, ne?
0: Wir haben uns irgendwann immer seltener gesehen, haben uns immer seltener getroffen, und, obwohl wir beide in derselben Stadt leben. Ja? Und irgendwann haben wir uns einfach nicht mehr zum Geburtstag angerufen.
1: Familie kann man sich nicht aussuchen, oder?
2: Das ist traurig.
4: Hallo, die Herren. Na, alles geschafft?
1: Jo.
4: Das war übrigens sehr lustig, das mit dem Ohr. Ich hoffe, ihr habt bei der Suche nach dem Graffiti-Sprüher auch so viel Spaß.
1: Tarek. Kriegst du es mal auf der Reihe mit dem Graffiti-Fritzen? Ne?
2: Ich kümmere mich.
3: So, ich muss jetzt los. Bin noch mit Dos verabredet.
1: Na dann, viel Spaß euch beiden.

0: begegnet.
1: Hier sind Sie richtig. Kommen Sie rein, kommen Sie rein.
2: Ich bin Gabi Herz.
1: Kasubka, angenehm. Ja, das ist hier mein ganzer Schatz. Meine Frau und ich haben hier jede freie Minute verbracht.
2: Die Rosen sind ja schön. Der Rosenstock, der geht ja bis hoch in den Baum.
1: Das Lieblingsprojekt meiner Frau. Ich durfte da nichts machen.
2: Was sagt sie denn dazu, dass Sie das hier alles aufgeben?
1: Ich hoffe, sie verzeiht mir.
2: Mein Beileid.
1: Zwei Sommer lang habe ich versucht, den Garten zu halten. Aber allein schaffe ich es nicht. Die Rosen haben es ihr übel genommen, dass sie gegangen ist.
2: Die werden wieder.
1: Meinen Sie? Mhm. Also die Parzelle hat sehr viel Sonne, jedenfalls. Wunderbar hell, der Garten.
2: Das ist einfach ein Traum, was Sie hier haben. Ich würde den sofort nehmen.
1: Das freut mich. Und die 4.500 Euro Ablöse sind für Sie auch in Ordnung.
2: 4.500? Oh.
3: Ja, Moment. Dana.
4: Was ist los? Wer ist das?
3: Das ist Eddie. Die sagt, da fehlt eine Holzkiste.
4: Hä?
3: Da fehlt irgendein Teil. Die können die Installation nicht weiter aufbauen. Die sagt, wir müssen das Ding weggeschmissen haben.
4: Oh, Quatsch. Ja, doch jetzt weggeschmissen, oder?
3: Ja, Eddie. Ey, nein, wir haben aufgepasst, natürlich. Na, wofür hältst du uns? Ja, wir kümmern uns drum. Bleib entspannt. Alles klar. Tschüss.
4: Warte mal, wenn wir Glück haben, ist Willi noch nicht bei der Müllverbrennungsanlage. Willi! Ja, ich bin's. Bist du noch bei der Schütterung? Wo bist du?
5: Oh! Ach, die Scheiße.
4: Hallo, Jungs. Wie war's denn in der Galerie?
5: Ja, okay, nichts Besonderes.
4: Was stellen die da aus? Mehr so Gemälde oder auch Skulpturen?
5: Ja, genau. Metall und so Zeugs und so weiter. Aber soll irgendwas bedeuten, keine Ahnung.
4: Ja, vielleicht schaue ich mir das mal an.
5: Ja, mach mal.
4: Gut, aber die...
5: Oh, haben wir schon gewartet. Sieht aber nicht gut aus.
3: Oh, hab ich schon geguckt.
6: Hier, Sperrmüllhaufen. Müll. Hier, Holzkisten. Kunstwerk, kein Müll. Was ist daran so schwer zu verstehen?
5: Moment mal, vielleicht ist die Kiste ja hier auf dem Gelände abhanden gekommen.
6: Hm? Ach, du meinst, sie hatte keine Lust mehr zu warten, ist einfach weggelaufen, oder was?
7: Na, Frau Galeristin, jetzt fahren wir mal einen Gang runter. Wir haben ein Problem und das müssen wir lösen. Und deine Arroganz, die hilft uns nicht dabei.
6: Ich bin nicht arrogant. Ich bin stinksauer. Ich glaube, euch ist nicht klar, worum es hier geht. Das ist meine gesamte Existenz, über die wir hier reden.
7: Drama Queen, wisst ihr?
6: Ja. Aber dir ist das ja egal. Du hältst das ja ohnehin alles für Quatsch, was ich mache. Du hast immer auf mich runtergeschaut. Die verpeilte kleine Schwester mit ihrem Kunstblödsinn.
3: Wie bitte? Wer hat denn hier auf ihn runtergeschaut?
5: Oh, hallo, vielleicht können wir den Familienstreit verschieben. Und wir kümmern uns um diese Kiste.
8: Elli?
9: Ja?
8: Ich habe mit der Versicherung gesprochen.
9: Und?
8: Also nichts Genaues, aber vermutlich zahlt sie nichts.
6: Scheiße, die sind erledigt.
5: Wie viel handelt es sich denn da?
8: 150.
5: Naja, können wir ja zusammenlegen und dann...
8: 1000.
5: Oh.
3: 150.000 für diese blöde...
8: Kunstwerk. Ja.
6: Wenn wir dieses Teil nicht finden, können wir die Ausstellung nicht eröffnen. Ich bleib auf einem halben Jahr Galeriemiete und Kosten sitzen. Krieg null Provision, weil wir ja nichts verkaufen. Lea hier. Die ist noch in Probezeit. Die wollte ich fest anstellen, wenn die Ausstellung ein Erfolg wird. Das wird dann auch nichts.
5: Ja, aber wir können ja noch mal gucken, ob wir die irgendwie...
6: Hier gibt's kein Aber! Wenn wegen euch die Vernissage nicht stattfindet, verklage ich die Stadtreinigung auf Schadensersatz.
8: Eddie, kriege ich wenigstens einen Teil der Verluste wieder rein?
3: Das kannst du nicht machen.
6: Watch me! Das alles nur, weil einer von euch... Banausen Kunst nicht von Schrott unterscheiden.
5: Jetzt seien Sie mal vorsichtig.
3: Ich hab die Scheißkiste nicht weggeschmissen.
5: Nee, ich auch nicht.
6: Was ist denn mit dem Kollegen? Der mit der Brille. Der stand doch direkt neben den Kisten.
5: Der würde nie einfach so irgendwas wegwerfen.
8: Oh Mist. Der wollte doch erst morgen kommen.
10: Hallo, na, das ist ja eine Überraschung.
11: Ich dachte, ich werfe schon mal einen Blick auf das Konzept.
10: Ja.
11: Das richtige Licht ist essentiell für meine Werke.
10: Ja.
5: Wer ist das?
8: Hu Gongbong.
5: Ach, das ist jetzt der von dir.
10: Wir bauen noch auf.
6: Dein wunderbares Hauptwerk steht noch nicht.
11: Oh, ihr lasst euch ja Zeit.
6: Naja, Perfektionismus geht eben nicht in Fast Forward. Wollen wir vielleicht was essen gehen? Na, ich lade dich ein. Vielleicht ins Bizzini?
11: Ja, warum nicht?
7: Wie sieht das halt eigentlich aus, was wir suchen?
8: Komm, ich zeig's euch. Also, es fehlt eigentlich nur ein Teil. Aber das hält eben alles zusammen.
0: Flug im Fall.

0: Das da. Das Teil fehlt.
1: Wir müssen das Ding irgendwie wieder auftreiben, sonst haben wir echt ein Problem.
2: Ja, du, Eddie, auch.
1: Ruf doch mal Ralle an.
2: Okay.
3: Was ist denn los?
1: Ralle hat wahrscheinlich ein Kunstwerk weggeschmissen.
3: Ralle?
1: Ja.
3: Das kann ich mir gar nicht vorstellen.
1: Ich auch nicht.
2: Oh, Mailbox.
3: Was denn für ein Kunstwerk?
1: Ja, ist eigentlich nur ein Teil davon, also eine Querverstrebung oder sowas.
3: Oh, nu, ich meine, sowas kaufst du ja nicht einfach so bei Bolle.
1: Ich hoffe, dass es irgendwie wieder auftaucht. Ich kann mir das doch gar nicht vorstellen, dass einer von uns eine Holzkiste wegwirft, ohne reinzuschauen.
3: Du, Werner, was anderes. Ich habe einen Schrebergarten zugesagt bekommen.
1: Mach.
3: Einen richtig, richtig schönen. Nur die Ablöse ist ziemlich hoch. 4,5. Glaubst du, das kriegen wir irgendwie hin?
1: 4.500 Euro, Gabi. Wir haben jetzt gerade die Wohnung neu eingerichtet.
3: Ja, ich weiß. Wäre auch zu schön gewesen, um wahr zu sein.
1: Jetzt müssen wir erstmal wieder sparen. Dann finden wir wieder einen Schrebergarten, ne?
3: Ja, meinst du?
1: Natürlich.
4: Tyrannosaurus Rex.
5: Aha. Und was kann der?
4: Der frisst alle auf.
5: Alle?
4: Alle.
6: Moment, hier. So geht das nicht. Das hier gehört nicht. Ja, das gehört da in die Mülltonne im Hof. Da haben wir extra Mülltonnen im Hof aufgestellt.
5: Was für ein Arschloch.
4: Was für ein Armleuchter.
5: Armleuchter, meine ich ja. Komm. Okay, auf den Plätzen, fertig.
7: Schluss!
4: Oh. Was ist da drin?
5: Dieses Schwein. Komm hier rein.

0: Chris? Chris, komm zurück und lass es. Mann, wir haben schon genug Probleme.
1: Ich muss das machen, das ist mein Ding. Check das halt.
0: Dein Ernst?
1: Ja.
2: Hey, Chris.
3: Tarik, was machst du hier?
2: Ja, ich muss mit dir reden, es geht um die Kröte, Mann.
3: Hammer Motiv, oder?
2: Nee, hammer Problem, Alter. Dieser Typ ist bei uns aufgetaucht und macht voll den Stress, Mann.
3: Von Selitzky?
1: Ja, mein Vermieter, der macht immer Stress. Das ist so sein Ding.
2: Ja, gut. Meine Kollegen wollen aber, dass ich dich verpfeife, Mann.
3: Das wirst du aber nie tun, oder?
2: Digga, du checkst es echt nicht, ne? Du steckst richtig in der Scheiße,
1: Mann. Nee, du checkst mich nicht. Ich bin nicht einfach einer von denen, die irgendwelche Wände einfach nur beschmieren.
2: Ach, nee?
1: Nee!
2: Okay, pass auf. Der Typ droht mit einer
1: Auf welcher Seite stehst du?
2: Mann, was hat denn das jetzt mit Seiten zu tun?
1: Komm mal mit.
2: Wohin denn?
1: Komm halt mit!
2: Alter.
1: Wasilitzky ist ein Entmieter.
2: Wie?
1: Unser Wohnhaus gehörte einer alten Dame. Die Mieten waren fair, alles war cool. Dann hat Wasilitzky das Haus gekauft und macht alles, um uns Mieter da loszuwerden.
2: Was?
1: Ja, der hat den Fahrstuhl außer Betrieb gesetzt. Ständig kommen Handwerker, schlagen Löcher in die Wände, verhängen Fenster, machen Krach, Dreck. Dabei arbeiten die nicht mal richtig. Die stellen Tüten mit stinkendem Müll vor unsere Türen. Das Internet geht nicht mehr, der Strom ist manchmal für Stunden weg, Wasser auch. Ja, dieser Scheißtyp will uns einfach nur raushaben. Und wenn wir dann weg sind, modernisiert er das ganze Haus und vermietet es neu. Zum dreifachen Preis.
2: Oh Mann, ey.
1: Ja, oh Mann, und dagegen protestiere ich mit meiner Kunst.
2: Na ja, ist klar, aber du kannst nicht so weitermachen.
1: Und diesen Wichser willst du mich ausliefern?
2: Nein, Mann, will ich nicht. Aber was soll ich denn machen?
1: Ja, gucken, dass keiner kommt.
2: Was? Warte mal, ganz kurz. Ich hab jetzt schon Stress wegen dir und du machst hier den nächsten Scheiß, oder was? Nee.
1: Wenn Unrecht zu Recht wird, wird Widerstand zur Pflicht.
2: Was?
1: Ich gehe übers Dach und wenn was ist, schlägst du
2: Alarm. Nee, ich stehe nicht, schmiere für dich, Chris.
1: Tarik, komm schon, Dicker, wir sind Kumpels.
2: Ernsthaft?

0: Müll der Kräfte. Hubert! Ich hab's gewusst. Na, warte du. Damit kriege ich dich.
1: Schlecht gepennt. Wo ist Ralle eigentlich?
2: Kommt gleich, wieso?
1: Da ist er.
3: Sorry. Musst du noch mal kurz für den kleinen Königstiger.
1: Ich habe gestern den ganzen Tag versucht, dich zu erreichen.
3: Ah, hatte mein Handy vergessen. Aber sag mal, Specki, die hat mir gerade erzählt, ihr habt eine Kiste verloren.
1: Nee, wir haben keine Kiste verloren. Aber die hast du vielleicht entsorgt.
3: Ecke.
1: Ja, aus Versehen, ja?
3: Nee, hab ich nicht.
1: Sicher.
3: Werner, die Kisten, die da waren, waren kein Sperrmüll. Das habt ihr gewusst. Ich werf doch nicht irgendwelche Kisten weg, ohne die vorher zu überprüfen.
1: Naja, wenn es keiner war, dann muss das Teil doch noch irgendwo sein. Hier, pass auf, wir teilen uns auf. Ihr macht die Tour heute zu zweit. Und ich versuche mit Specki das Teil aufzutreiben, okay? Kein Wort zu dauern.

0: Tarek, wir wohnen zusammen, wir arbeiten zusammen. Ich kenne dich doch. Irgendwas stimmt nicht. Was ist los?
1: Ich war gestern bei Flash.
0: Aha, du kennst ihn also doch.
1: Ja.
0: Und?
1: Ja, sein Name ist Chris. Und wir sind alte, also wir waren alte Freunde. Wir haben halt in der Schule zusammen abgehangen. Bis er dann irgendwann total politisch geworden ist. Was ja auch gar nicht meins ist, ist eine ganz andere Szene. Ist ja auch völlig egal. Jedenfalls ist das ein Buddy, den ich nicht verraten will. So.
0: Verstehe.
1: Übrigens ist er mit der Frau aus der Galerie zusammen.
0: Wie, mit Speckys Schwester?
1: Nein, Mann, die Frau mit den blauen Haaren.
0: Ach so, die.
2: Kannst du Theo wieder von der Schule abholen?
3: Klar.
2: Danke.
3: Wasilitzki hat übrigens wieder eine Rechnung geschickt. Diesmal will er 380 Euro für angebliche Modernisierungsmaßnahmen. Wenn wir Einspruch einlegen wollen, soll sich unser Anwalt mit seinem Anwalt in Verbindung setzen. Der Typ weiß genau, dass wir uns keinen Anwalt leisten können.
2: Dieses Schwein, der versucht uns mürbe zu machen.
3: Mein nächstes Bild von ihm wird richtig krass.
2: Chris, hör auf. Deine Bilder sind großartig, aber sie bewirken rein gar nichts. Du bist ein erwachsener Mann. Steht Theo und mir bei. Das ist, was wir jetzt brauchen. Kein Sprühdosen-Guerilla. Wenn die dich schnappen, haben wir noch mehr Ärger und noch mehr Schulden. Sachbeschädigung ist eine Straftat. Ist dir schon klar, oder?
3: Ich stehe dir bei. Mann, ich liebe dich. Aber ich bin auch, wer ich bin.

0: Na, versuchen wir mal unser Glück, wa?
1: Nee, ich warte. Ich hab keinen Bock auf meine Schwester. Mach du mal.
2: Und, was macht ihr jetzt mit der Ausstellung?
3: Die ist kurz davor, es abzusagen. Dann bin ich arbeitslos. Da verdient keiner von uns mehr Geld. Mann, das ist alles meine Schuld. Wenn ich das Teil nicht aus der Kiste genommen hätte...
2: Du hast es nicht weggeworfen.
3: Nein, aber ich habe es rausgenommen und kurz zur Seite gelegt, weil das Telefon klingelte. Und als ich zurückkam, war es weg. Alle denken, es fehlt eine ganze Kiste dabei. Ein einzelnes Teil, nur weil ich es daneben gelegt habe. Ich muss das Eddie beichten.
0: Entschuldigung, habe ich gerade richtig gehört? Ihr beschuldigt uns, dass wir so blöd sind, weil wir eine Kiste einfach irgendwie so weggeworfen haben. Und dabei geht es ja um ein Metallteil, was da einfach so rumliegt. Ja, für uns ist das Sperrmüll.
2: Alles klar, ich muss los. Bye, Baby. Oh.
3: Sorry.
0: Sorry.

0: Deiner.
1: Ja, hör mal, ich bin's. Hast du irgendein Metallteil da weggeworfen?
0: Was? Keine Kiste?
1: Nee, es war nur ein einzelnes Metallteil.
0: War das so ein langes Teil? Was aussah wie so ein Rhombus?
1: Ja, so ein komisches rotes Metallding.
0: Ja, ich befürchte, das habe ich weggeschmissen, ja.
2: Alles klar.
3: Was ist? Sag mal, diese Skizze, die du von diesem Kunstwerk da hast und uns gezeigt hast.
4: Ja?
3: Machen wir mal eine Kopie davon.
5: Und, gibt's was Neues?
3: Du kannst doch schweißen, oder?
6: Ja. Ist so kein Thema.
3: Na los, fang an.
6: Ja.
3: Gut.
5: Und was du?
3: Ich schmiere, was sonst?
6: So, komm.
5: Scheiße, Mensch!
3: Was ist denn? Du hast gesagt, es wäre ein Kinderspiel.
5: Wie, das hast du gesagt? Ich glaube, die Flamme ist nicht heiß genug. Oder der Stahl ist irgendwie gehärtet. Ich habe keine Ahnung.

0: Kommen Sie bitte, machen.
1: Ja, natürlich.
0: Ich brauche hier einen Rat.
1: Ein Rat? Aber gern.
2: Ja, ich kann mich nicht entscheiden, welches der Gemälde ich in der Kantine ausstellen soll. Also, ich tendiere zu dem, man könnte aber auch hier so ein...
1: Nun ja, ich weiß nicht, was ich sagen soll.
2: Ja, sehen Sie, mir geht's genauso, ja? Welches würden Sie denn nehmen?
1: Keines. Keineswegs eine leichte Frage.
2: Ja.
1: In der Kantine gibt's ja auch nur Fensterfronten. Da wirken die Kunstwerke nicht so richtig.
2: Ja, ja, ja. Die gefallen Ihnen nicht.
1: Aber nein. Also, um ehrlich zu sein, ich finde Sie ein bisschen irre.
2: Ja. Bisschen. Ja. Das sind doch alles Frühwerke von mir. Die sind größtenteils in der Zeit entstanden, in der ich aus Indien zurückkam.
1: Ach was.
2: Ja, ich habe da viel mit Drogen experimentiert, existenzielle Sinnsuche, freie Liebe. Grenzen ausgetestet eben, ja, Sie wissen schon.
1: Nein.
2: Waren Sie nie jung?
1: Also ehrlich gesagt betrachte ich mich immer noch als ziemlich jugendlich.
2: Ja. Danke für Ihre Hilfe. Danke.

0: So, fertig.
1: Ja. Ja, guck mal, das sind doch runde Rohre hier. Die müssen viereckig sein wie hier. Ja, guck doch mal hin da.
0: Das stimmt, stimmt, hast recht.
1: Ach, wir müssen uns dringend was anderes einfallen lassen, Specki. Deine Schwester ist erledigt. Und die Kleine mit den bunten Haaren verliert den Job. Und Dralle kriegt auch Ärger.
2: Was macht ihr denn hier?
1: Und wieso kriegt Dralle Ärger?
3: Ach, das ist eine ganz blöde Geschichte.
2: Was ist das da?
1: Oh. Ach, das ist Kunst. Specki hat die Kunst für sich entdeckt.
2: Ach.
0: Hm. Sehr gut. Wie heißt denn das Kunstwerk?
4: Horst.
1: Wie?
3: Horst.
4: Horst.
0: Deine Schwester hat ja eine Galerie, habe ich das richtig verstanden?
4: Ja.
1: Kein Wunder, dann liegt das Talent ja in der Familie.
4: Meine Schwester und ich sind uns super ähnlich.
0: Ich habe so ein paar alte Gemälde von mir rausgeholt. Ich wollte ja mal Kunst studieren, habe ich das mal erzählt?
4: Das ist weit verbreitet. Also, Kunstschule.
0: Als 30 Jahre her. Komm mal, ja, ja, ich kann mal das eine oder andere deiner Schwester vielleicht.
1: Tschüss, Horst.
5: Liste mindestens 5 Jahre. Bis auf weiteres Aufnahmestopp. Wir bitten vorerst von Bewerbungen abzusehen. Hallo.
6: Hallo, hallo.
5: Hey, legt das zurück ins Regal und dann raus mit euch. Rufe ich eure Eltern an. Mann, Mann, Mann. Ich meine, in Potsdam gibt's noch eine Parzelle.
7: Bin da.
8: Hallo.
7: Hallo, Schatz.
9: Mama, ich will das sehen.
7: Es ist schon viel zu spät, Spatz. Los, ab ins Bad mit dir Zähne putzen.
9: Ach nö.
7: Ich komm gleich und lese dir noch was vor, okay? Ich komm gleich. Mhm. Na? Anstrengender Tag?
8: Ja.
7: Was ist denn los?
8: Ja, ich steck in der Scheiße.
7: Was passiert?
8: Ich hab dir doch von Chris erzählt, oder?
7: Der Sprayer?
8: Mhm. Ich wollte neulich eigentlich nur zu ihm und mit ihm reden. Und dann meinte er irgendwie, ja, folgt mir, wollte er mir irgendwas zeigen. Plötzlich stehe ich Schmierer, ohne es zu wollen.
0: Ja, was war denn das für ein Tag? Stell dir mal vor, wir wissen noch immer nicht, wie...
5: Warte mal, Moment.
10: Unserer großen Tombola. Also, holt die Lose hervor.
5: Das hab ich ganz vergessen, wer noch über den losschreibt.
10: Die Spannung steigt.
0: Den hab ich im Spät vergessen.
5: Nee.
1: Aber ich hab mir die Nummer gemerkt.
5: Echt?
1: Ja, weiß ich auswendig.
5: Na los, sag schon.
1: 5, 2, 7, 7.
5: 7, 7.
1: 4. Also 0. 4-0.
5: Sicher?
1: Ja, 100%.
5: Gut. Also, unsere Losnummer ist 527740.
10: So, mhm. Und jetzt spannen wir euch nicht länger auf die Folter. Und Obacht! Nicht nur das Hauptlos gewinnt, wer die letzten 3 Ziffern hat, bekommt unseren Radio-Retro-Kaffeebecher. Die letzten 4 Ziffern bekommen jeweils 100 Euro. Und die letzten 5 Ziffern bekommen sage und schreibe 4000 Euro. Mhm. Das Hauptlos bekommt 20.000 Euro. Jawohl, richtig gehört. 20.000 Euro. Das Gewinnerlos lautet 8, 2,
5: 7. Deswegen meine Glückswoche.
10: Nochmal die 7, die 4 und die 0. Ich wiederhole.
5: Die Ziffern stimmen.
10: 8, 2, 7,
5: Wahnsinn.
10: 7-4-0.
5: 7-4-0.
10: Herzlichen Glückwunsch.
5: Wir haben gewonnen.
0: Aber...
5: fünf Richtige.
0: Kann nicht sein.
5: Wir haben gewonnen. Wir haben fünf Richtige. Warte mal. Was hat denn der gerade gesagt? Die letzten fünf Ziffern kriegen 4.000 Euro?
0: Keine Ahnung.
5: Oh mein Gott. Wir können den Schrebergarten pachten.
0: Aber jetzt warte halt
5: mal. Werner, wir können den Schrebergarten pachten.
0: Aber guck doch erst mal.
5: Ich hol was zum Anstoßen. Ja.

0: Hallo, Herr Kasubke.
1: Ah, die junge Frau, hallo, komm, kommen Sie rein.
0: Herbstputz?
1: Ich hab morgen Geburtstag. Meine Enkelin und Familie kommen natürlich. Das letzte Mal in meinem Garten.
0: Ich werde mich gut um Ihren Garten kümmern.
1: Sie haben das mit dem Abstand hinbekommen?
0: Ja. Ich kann das bezahlen.
1: Das freut mich. Meiner Frau hätten Sie auch gefallen.
0: Oh. Sie haben ja sogar eine Kröte. Oh ja.
2: Hey! Was macht die denn da? Hey, was machen Sie da?
3: Fotos?
2: Das dürfen Sie nicht.
3: Doch.
2: Was soll denn das?
3: Ich bin Journalistin.
2: Oh Gott.
3: Ach so, Sie sind einer von diesen Lügenpressetypen?
2: Sie sind Lügenpresse. Ich bin ein Geschäftsmann. Das hier sind meine Häuser.
3: Ja, das weiß ich. Ist das auch Ihr Müll, der hier die Leute daran hindert, ins Haus zu kommen?
2: Das ist natürlich, ich habe keine Ahnung, wo der herkommt.
3: Lächeln.
2: Nicht ins Gesicht. Nicht ins Gesicht.

0: Sag mal, ist das nicht diese Installation von Speckys Schwester?
1: Ja.
2: Aber es kann doch nicht sein, dass die ganze Ausstellung abgesagt wird, nur weil so ein einziges blödes Stahlteil fehlt.
3: Specky hat ja versucht, das nachzubauen.
0: Naja, hat er 20 Jahre lang nicht geschweißt. Das konnte ja nicht werden. Können wir nicht irgendwie einen Profi engagieren, einen Kunstschmied?
3: Kunstschmied? Das hätten wir mal gleich machen sollen.
0: Obwohl, dann ist natürlich nicht mehr das Originalkunstwerk.
3: Über alle. Das wissen doch nur so Kunstexperten wie du.
1: Warte mal. Nee, lass mal unten. Lass mal unten.
4: Tagchen!
5: Hallo!
4: Hi!
5: Hallo!
4: Hey! Tag!
6: Hey! Da seid ihr ja schon.
4: Pass mal, wir haben es ein bisschen eilig. Und zwar bräuchten wir das hier.
6: Hey.
4: Das hier.
6: Okay, nur das.
4: Mhm. Und wie lange würde das dauern, dass wir es abholen können?
6: Naja, so 2 bis 3 Stunden.
4: Ach, okay, gut.
6: Aber das wird nicht billig. Hm.
2: Wie viel?
6: 250, weil ihr es seid.
2: Ja. Naja, geht ja nicht anders. Ich übernehm's, hab's ja auch verbockt.
4: Genau.
1: Mhm. Oh, ich komm gleich wieder.
4: Wir legen natürlich zusammen, ist doch klar.
7: Ja, Schatz?
8: Du, ich war gerade bei diesem Wasilitzki und hab mir das alles mal angeguckt.
7: Okay, warum?
8: Weil ich dir helfen will, du Dödel.
7: Ach so, danke. Und?
8: Na, es ist ein ganz klarer Fall von Entmietung. Nur muss man das halt beweisen können und das ist richtig schwer.
7: Aha.
8: Ich habe mit einigen Mietern gesprochen und die haben teilweise fotografiert und gefilmt, was Wasilitzkis angebliche Handwerker da alles anrichten. Und ich versuche noch mehr zusammenzukriegen.
7: Und dann machst du eine Story drüber?
8: Nee, dann drohe ich Wasilitzki damit, dass ich eine Story darüber mache, außer wenn er die Anzeige gegen Chris fallen lässt.
7: Ah, nice. Danke dir.
8: Dank mir nicht zu früh. Noch haben wir nichts Handfestes. Wenn wir wenigstens beweisen könnten, dass dieser illegale Sperrmüll da von ihm ist. Aber ich habe da drin nichts Belastendes entdeckt. Und jetzt, wo er gesehen hat, dass ich mich dafür interessiere, wird er ganz bestimmt Leute bestellen, die das Krümpel entsorgen.
7: Scheiße. Okay, aber bleib dran, Annika. Du bist die Beste.
8: Und sag mal bitte deinem Chris, der soll ab sofort die Füße stillhalten, ja? Keine Wandgemälde mehr. Der muss jetzt voll den Musterbürger geben, wenn wir das durchziehen wollen.
7: Okay, okay, ich rede mit ihm.
8: Und kannst du nachher Pauli von der Schule abholen?
7: Ja, klar. Mach ich, kein Problem. Dann bis später, ja?
8: Danke, Schatz. Bis später.
9: O Klimatis, für den Zaun. Okay. Wurbeldecke. Oh, die sehen toll aus. 1, 2, 3, okay. Und ein Hochbeet für meine Tomaten.

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1: Gabi?
2: Dana.
3: Du, ich war in der Laubenkolonie. Ich habe den Schrebergarten zugesagt. Ich habe auch schon Pflanzen beschrieben.

0: bestellt. Heute Abend feiern wir, ja? Werner?
1: Ja, Schatz, hör mal. Warte mal jetzt ein bisschen mit dem Geld, weil. Also das mit dem Los, das ist.
0: Was soll das heißen? Du hast gar kein Los gekauft.
1: Gabi, es tut mir leid. Ich wusste eigentlich persönlich. Hey.

0: Ich habe nie auf dich heruntergeschaut, Eddie. Ganz im Gegenteil. Ich habe dich immer bewundert.
1: Und ich dich?
0: Mich? Wieso das denn?
1: Du hast immer alles hingekriegt. Geld verdient, Freunde, alle mögen dich. Alles läuft. Bei mir war immer alles nur Drama.
0: Eine kleine Drama-Queen.
1: Ich habe immer eine große Klappe gehabt, damit keiner merkt, dass ich die meiste Zeit keine Ahnung hatte, was ich eigentlich tue.
2: Naja, du hast eine Galerie eröffnet, also ich würde sagen, du weißt sehr wohl, was du tust.
1: Und die muss ich morgen schließen, bevor sie überhaupt eröffnet hat. Quod erat demonstrandum. Tja. Wieder ein geplatzter Traum mehr.
0: Und wir sind dran schuld, ey. Scheiße. Tut mir echt leid.
1: Shit happens. Und ihr könnt gar nichts dafür. Na, Lea hat mir gebeichtet, dass sie das Teil aus der Kiste genommen und neben den Müll gelegt hat.
0: Na, das erklärt doch einiges. Ach, Mann.
2: Wir kriegen das hin.
3: Okay, ihr versteckt euch, wir suchen.
4: Aber nicht schummeln.
3: Nein.
5: Wofür hältst du uns? Wir sind Ehrenmänner.
4: Na los, Augen zu und zählen.
3: Gut.
6: Eins, zwei, drei, vier, fünf, sechs.
3: Annika hat etliche Bewohner befragt. Sie hat schon richtig viele Aussagen auf Band. Fotos, Videos. Okay, es reicht noch nicht ganz, aber es geht voran.
5: Krass, warum macht sie das? Sie kennt mich doch kaum.
3: Na, sie ist halt toll. Und ein Gerechtigkeitsfreak. Auch irgendwie wie ihr Papa.
5: Ja, obvi.
3: Aber du musst aufhören mit deinen Bildern. Wirklich, wir dürfen Wasilitzki nichts mehr in die Hände geben. Er ist der Böse, wir sind die Guten. Hä? Keine Gesetzesverstöße mehr.
5: Nein?
3: Wie?
5: Ich fange jetzt nicht an, diesem Wichser einen Arsch zu kriechen. Ich werde den weiterhin richtig in die Mangel nehmen.
3: Ja, das ist der Plan. Wir alle nehmen ihn in die Mangel. Aber nicht mit Sachbeschädigung, sondern mit Fakten, mit Argumenten, mit Gesetzen. Nee.
5: Mit sowas kriegst du solche Typen nie klein. Die manipulieren doch alles.
3: Und mit deiner Wandmalerei krempelst du das System um, oder was?
5: Come on, Tarik.
4: Chris, du hast das gar nicht gesucht.
5: Ja, ich komm gleich. Versteck dich noch mal, aber richtig diesmal.
3: Ehrlich, du musst damit aufhören, Mann.
5: Hey.
7: Hey.
5: Was machst du hier? Musst du nicht arbeiten?
7: Fristlos gekündigt.
5: Was? Hey, komm her. Das kann die Alte doch nicht einfach so machen.
7: Ja, kann sie das? Ich hab's verschissen und jetzt muss ich die Konsequenzen tragen.
5: Okay.
7: Okay? Es tut ihr übrigens total leid. Sie war nicht sauer, nur frustriert. Die Vernissage hat sich ja wohl erledigt. Sie ist jetzt pleite. Wie soll sie mich da behalten? Du hast doch früher auch mit Chris abgehangen, oder?
3: Ja, ja.
7: Wann hast du gecheckt, dass man irgendwann mal Geld verdienen muss? Vor allem, wenn man mit für ein Kind sorgen will.
5: Ich tu, was ich kann.
3: Ich geh mal die Kinder suchen, ja?
7: Du tust aber offensichtlich nicht viel.
5: Was soll denn der Scheiß jetzt? Ich pass übrigens auf deinen Sohn den ganzen Tag auf, während du mit irgendwelchen Kunstaffen in Galerien abhängst, ja?
7: Vielleicht
5: bin ich einfach nicht so ein Spießer.
7: Mein Sohn, ja? Ich dachte, es ist unser Sohn. Außerdem, bitte, hol dir doch endlich mal einen Job, Mann. Verdien du doch mal Geld. Zahl du doch mal die Rechnung, wirklich.
5: Tarik und seine Freundin wollen Wasilitzki unter Druck setzen. Die sammeln Material für so einen Zeitungsartikel.
7: Wow, das klingt doch gut.
5: Nee, das bringt überhaupt nichts, sowas. Diese Typen sitzen immer am längeren Hebel.
7: Chris, ich liebe dich. Aber so geht's nicht weiter. Du kannst nicht hauptberuflich wütend sein. Und immer nur dagegen. Du musst doch mal was Konstruktives tun. Ich kann nicht mehr. Wo ist denn Theo?
3: Versteckt sich.
7: Wo ist Theo? Danke für deine Hilfe, Chris. Theo? Theo! Komm her. Oh. Was denn? Sollen wir Chris Tschüss sagen? Hast du Lust? Gehen wir nach Hause? Okay, komm her.
3: Hey, Großer.
4: Chris, du hast mich gar nicht gesucht. Immer sagst du, du machst was und dann machst du es gar nicht.
3: Hey.
7: Komm, mein Schatz.
3: Theo. Ah.

0: Naja.
1: Na? Der Künstler hat gerade erfahren, dass seine Installation zerstört ist. Hat Eddie voll zur Sorge gemacht, weil seine Show morgen abgesagt werden muss.
2: Ich schicke gleich eine Rundmail an alle geladenen Gäste raus. Ja. Oh, keine Sorge. Ich werde euch nicht verklagen. Ihr seid nicht schuld.
0: Es wird doch niemand verklagt. Und es wird nichts abgesagt.
3: Wir haben nämlich da was für euch.
0: Kommt mal mit, zeige euch was Schönes.
2: Und ihr glaubt, das passt? Wie habt ihr das denn so schnell hingekriegt?
3: Das ist halt leider nicht rot. Das wird dem Künstler nicht gefallen.
2: Deswegen die Vernissage stattfinden kann, wird er es überleben, wie ich ihn kenne. Danach sehen wir weiter. Kriegt ihr das zusammengeschraubt?
0: Schauen wir mal. So schwer kann es ja nicht sein.
2: Okay, dann rufe ich mal Hogun Won an und sag ihm, dass er seine Rede morgen doch halten kann. Hogun Won liebt große Reden.
0: Na dann. Guck mal, das hier, das ist zu. Das muss nach oben. Ja, genau. Das ist so.
3: Das ist aber eine Schraube.
4: Ja, das habe ich verstanden, dass Sie die Pflanzen und das Hochbeet schon verpackt haben. Aber Sie haben es ja noch nicht weggeschickt. Hören Sie, ich muss das wirklich alles stornieren. Ich habe gar keinen Garten dafür. Ja, das weiß ich auch, dass man sowas nicht bestellen sollte, wenn man keinen Garten hat. Jetzt müssen Sie nicht noch schnippisch werden. Nein, Entschuldigung, so habe ich das nicht gemeint. Ich hatte nur gehofft, dass Sie vielleicht... Ja, danke. Wiederhören.
5: Perfekt. Das merkt auch keiner.

0: So. Also ich hätte es nicht gemerkt.
1: Mhm. Also, ja. Anfassen darf man es nicht.
2: Nee.
3: Wir sind weg.
2: Tschüss.
3: Tschüss.
2: Tschüss.
4: Danke.
3: Bitte.
4: Naja.

0: Gabi? Hey.
1: Es tut mir leid.
2: Dem alten Herrn Kasubke Bescheid gesagt, dass wir den Garten nehmen. Ich habe Pflanzen und ein Hochbeet bestellt. Ich habe mich so gefreut, und dann stellt sich raus, dass du mich nur verarscht hast.
1: Ich habe dich nicht verarscht.
2: Du hast gedacht, du kommst damit durch. So ein Los gewinnt ja sowieso nie.
1: Das ist doch wahnsinnig, dass ausgerechnet mein Fantasielos tatsächlich... Aber ich habe in den letzten zwei Tagen wirklich, also es war die Hölle los. Dann noch die Katastrophe in der Galerie, dieser Wandschmierer dazu und dann da habe ich das einfach mit dem Los verpennt.
2: Das Problem ist nicht, dass du das Los verpennt hast, Werner. Das Problem ist, dass du mich angelogen hast.
1: Ja, ich weiß. Aber es war eine Notlüge.
2: Nee, Werner. Notlügen sehen anders aus.
1: Du findest doch sicher bald wieder so einen Schrebergarten. Vielleicht sogar mit weniger Ablöse.
2: Ich finde überhaupt nichts. Du hast uns in den Schlamassel reingeritten und du übernimmst auch die Verantwortung dafür. Morgen gehen wir zusammen zu Herrn Kasubke und du erklärst ihm alles.
1: Ja.
2: Du schläfst heute Nacht auf dem Sofa.
1: Das ist jetzt aber doch wirklich also ein bisschen in meinem Rücken. Sofa.
3: Ich habe auch mal seine Vergangenheit durchgestöbert. Mhm. Der Wasilitzki hat schon so einige miese Nummern gedreht. Gerade im Osten, nach der Wende, hat er die Leute brutal über den Tisch gezogen.
4: Ja, das passt zu ihm.
3: Es bleibt aber eine Grauzone. Es gibt Indizien, aber es gibt nichts, wo er sich nicht am Ende doch noch rausfinden kann.
4: Heißt, wir brauchen noch mehr, oder was?
3: Dieser Müllhaufen da vor der Tür, ne? Mhm. Wusstest du, dass sich eine alte Dame den Arm gebrochen hat, als sie versucht hat, ins Haus reinzukommen?
4: Echt? Krass.
3: Das ist also nicht nur illegale Entsorgung. Das ist Gefährdung. Hm. Aber wir können halt nicht beweisen, dass es sein Müll ist. Hm. Das klingt, als ob dein Handy-Akku leer wäre.
4: Nee, mein Handy liegt ja da.
5: Stimmt ja. Ich habe vergessen, das Müller-Handy abzugeben.
3: Das sieht ja aus wie ein Kinderspielzeug.
4: Ja.
3: Ja, was ist das denn?
4: Ach, das ist eine andere Geschichte. Das willst du gar nicht wissen.
3: Hä, du hast ja den Müllhaufen auch fotografiert.
4: Mhm.
3: Und was ist das? Jackpot.
4: Was denn?
3: Ich guck mal, ich glaube, wir haben die Kröte.

0: Hey! Annika!
1: Hallo, Papa.
0: Was habt ihr wieder ausgeheckt?
1: Hm? Danke, dass du gekommen bist.
0: Nicht nur mehr Ärger. Ich hab schon genug davon.
2: Was ist hier für ein Aufmarsch? Wo ist Humbert? Er hat gesagt, er trifft mich jetzt halt seine Mietschulden.
3: Ja, Chris schuldet ihn gar nicht, ja?
2: Sie. Wenn Sie denken, Sie können mich einschüchtern mit Ihrem Reportergehabe, dann täuschen Sie sich. Haben Sie ganz andere Schmierfinken versucht, mir an Karren zu pinkeln?
1: Ich bin hier, um über die Gründung der Mieterinitiative zu berichten.
2: Mieterinitiative?
3: Das hat der Humbert organisiert. Gemeinsam ist man nämlich stark.
2: Gott, wie süß. Spielen wir jetzt Oktoberrevolution, oder was? Jetzt hören Sie mir mal zu. Ich bin ein Geschäftsmann, ich mache hier nichts Illegales. Und wenn dem Schmierfinken da und seinen Nachbarn das hier nicht gefällt, dann können Sie gerne ausziehen.
4: Ja, das hätten Sie wohl gerne.
5: Ja, genau, das wollen Sie doch nur.
2: Was hat die Müllfuzis eigentlich damit zu tun?
0: Hey, hey, vorsichtig, ja?
4: Wir können den Behörden heute noch alle Beweise für ihre Schikanen übergeben, kein Problem.
6: Wir haben Fotos und Videos von ihren Handlangern, wie sie systematisch Müll im Treppenhaus abladen, den Fahrstuhl lahmlegen, Löcher in Wände schlagen.
2: Das sind Modernisierungsarbeiten, die machen nur ihren Job.
6: Das können ja dann die Gutachter entscheiden.
2: Als wenn einer von euch sich einen Gutachter leisten könnte.
1: Kosten übernimmt meine Zeitung sehr gerne. Das ist eine super Geschichte.
2: Sie können mir gar nichts.
4: Und der Sperrmüllberg, der hier seit Tagen steht?
7: Ich habe mich deshalb ernsthaft verletzt.
2: Das ist nicht mein Müll. Wie oft soll ich das noch sagen?
4: So, was sucht dann der Aktenordner mit Ihrem Namen in dem Müll?
2: Das. Ja, das.
4: Das.
2: Ja.
4: Und dann haben wir noch das hier.
8: Deswegen kannst du hier kaputt schlagen, was du willst, Marco. Hauptsache, ich hab die alle bis Ende November hier draußen. Die Heizung habe ich denen schon abgestellt.
1: Die Staatsanwaltschaft könnte auch all die Aufnahmen beschlagnahmen, die sie hier selbst von den Häusern gemacht haben.
6: Wie praktisch, dass sie überall Kameras aufgehängt haben.
4: Schon mal was vom Recht am eigenen Bild gehört?
1: Aber so weit muss es ja nicht kommen.
2: Was wollen Sie?
4: Bis nächstes Jahr ist das ganze Haus saniert. Aber richtig.
2: Für wen hältst du dich eigentlich, du kleiner...
6: Und keiner zieht aus.
4: Und wenn die Mieten erhöht werden, dann nur gemäß Mietspiegel.
2: Oder was?
4: Strafanzeige. Delikte gibt's ja eindeutig genug, Herr Wasilitzki.
1: Und meine Zeitung macht noch eine ganze Serie über Sie. Und dann können wir auch gerne noch ein paar Jahre zurückgehen. Nach Cottbus, nach Pirna. Dann sind Sie nicht nur pleite, dann sind Sie erledigt.
4: Und Sie ziehen die Anzeige gegen Chris zurück.
1: Leute. Aber jetzt heißt es dranbleiben und Wasilitzki nicht mehr vom Haken lassen.
4: Ah, keine Angst, wir werden ihn weiter alle zusammen richtig in die Mangel nehmen. Und bei uns kommt demnächst auch ein bisschen mehr Kohle rein. Ich habe eine Zusage bekommen als Fahrer für so einen Paketdienst. Ist ein Anfang, oder?
6: Ist ein Anfang.
0: So, die Damen und Herren des Widerstands, wir müssen los. Müll wartet nicht. Hm?
6: Tschüss.
0: Tschüss, mein Schatz. Moment mal, ist der Papa. Tschüss, mein Schatz. Tschüssi. Mhm.
4: Tschüss, Papa. Darf ich jetzt?
0: Bitte schön.
4: Später.
6: Bis später. Ciao.

0: Ah ja, sorry, dass ich gestern vergessen habe, Gary.
1: Gerald.
2: Das ist ein ganz tolles Handy.
1: Wir sind begeistert.
2: Das ist also richtig eine Bereicherung in unserem Arbeitsalltag.
0: Ja, total.
1: Danke dafür, Gerald.
3: Aha. Gut. Freut mich, dass ihr damit zufrieden seid.
2: Gerne.
0: Sehr gerne.
1: Sehr, sehr gerne.
4: Schön, dass ich euch alle sehe. Werner, auf ein Wort. Ich hatte einen Anruf von diesem Wasilitzki. Er sagt, die Sache hat sich erledigt.
2: Ah, siehst du. Ich habe gleich gesagt, das ist ein großes Missverständnis. Der ist eigentlich ganz nett, der Mann.
4: Manchmal wundere ich mich, dass die Stadt nicht im Müll erstickt bei all den Dingen, die ihr tagsüber offenbar so treibt. Wann kommt ihr da zum Arbeiten?
2: Da weiß ich jetzt aber nicht, was du meinst.
4: Ah, ich habe mir mal die Bewegungsdaten von eurem Swift-Handy angesehen.
2: Oh, Swift-Handy?
4: Ihr seid da kreuz und quer durch die Stadt. Was macht ihr denn in einer Kunstschmiedewerkstatt? Und
2: da gab es ein paar kleinere Notfälle. Was hast du eigentlich für Bilder hier stehen?
4: Gefallen sie dir, ja?
2: Ja, aber so. Die sind auf jeden Fall schön bunt.
4: Ja, also bei all dem zeitlichen Abstand, ich meine, es ist 30 Jahre her, dass ich die gemalt habe.
2: Du hast sie gemalt?
4: Ja. Mhm. Also die haben schon noch immer was, oder?
2: Total. Da sagen wir mal, dann proben wir eigentlich mal wieder mit der Band.
4: Da habe ich jetzt überhaupt keinen Kopf für.
2: Okay, was ist los?
4: Sag mal, was eure Eskapaden angeht, da ist alles in Butter, ja?
2: Alles in Butter. Mahlzeit.
5: So oder so ist das Leben. So oder so ist es gut.
2: Oh, ist das wirklich ganz schön hier.
6: Wenn du, reibst mir noch unter die Nase.
2: Ach, Gabi, ich habe mich jetzt schon 100.000 Mal entschuldigt.
6: Ja, und das ist genau 2.

0: Ja, was das angeht, darf ich Ihnen meinen... Das ist Werner.
1: Aha. Freut mich sehr.
2: Sehr angenehm, sehr angenehm. Ja, Sie waren ja noch nie hier. Hoffentlich sind Sie nicht enttäuscht von Ihrem neuen Garten.
1: Herr Kasubke ist... also mit dem Garten... also es ist so, ich hab... Also lange Rede, kurzer Sinn.
0: Ja, so lang war die Rede jetzt nicht, Werner.
1: Ich habe mich leider etwas verkalkuliert. Und deswegen ist es uns nicht möglich, diese Ablöse auf einmal zu bezahlen. Und Gabi hat mir ja schon erzählt, dass eine Ratenzahlung wohl nicht möglich ist. Und
2: das ist aber... Das ist ja eine Enttäuschung.
0: Es tut mir so leid, all die Umstände.
1: Ja, aber es ist meine Schuld. Also, es ist wirklich komplett meine Schuld.
2: Aber... Setzen Sie sich doch. Trinken Sie trotzdem einen Kaffee mit uns oder ein Gläschen Sekt.
0: Das ist ja nett von Ihnen, aber mir ist gerade wirklich überhaupt nicht nach Feiern zumute.
1: Oh, ja. Ach, komm, ich bring mal die Blumen eben hinten mit hin. Sagen Sie, diese Flasche hier mit dem Los?
2: Ja, das ist von Luisa. Die schenkt mir immer irgendeinen los. Dabei gewinne ich sowieso nicht. Das wäre ja auch unfair. Ja? Ich hatte mit meiner Irmi so viel Glück in der Liebe. Da kann ich ja nicht auch noch Glück im Spiel haben.
1: Ich glaube wohl doch. Das Los hat nämlich gewonnen.
2: Hä?
1: Ja, hat gewonnen. 4.000 Euro.
2: Was?
1: Ja.
3: Was? Gibt's doch gar
1: nicht. Ja, schau das an. Doch die Zahlen.
4: Unglaublich. Woher wollen Sie denn das wissen?
1: Ich glaube Sie mir mal, ich weiß es. Ich kenne die Zahlen sehr gut. Das stimmt.
5: Blödsinn. Das ist nicht witzig. War da überhaupt schon die Ziehung?
0: Ja, die war schon.
5: Die ist doch erst morgen, oder?
0: Nein, die war. Guck doch mal.
5: Es stimmt tatsächlich. 4.000 Euro.
2: Das ist ja unglaublich.
1: Glückwunsch.
5: Solche Zufälle sind doch unmöglich.
2: Ja. Also in diesem Fall... können wir natürlich eine Ratenzahlung verabreden. Ach, gut, dass Sie das gesehen haben. Ich hätte die Losnummer nie überprüft. Das mache ich nie. Tut mir leid, Luisa. Dachte, ich gewinne sowieso nicht.
5: Alles gut.
2: Wissen Sie was, junge Frau? Machen wir glatte 4.000 Ablöse draus.
1: Ach, das ist aber jetzt furchtbar nett. Vielen, vielen, sehr großzügig. Vielen Dank.
0: Siehst du? Das Horoskop hat doch recht, das ist meine Glückswoche.
1: Ja, ja, Horoskop.
0: Verziehen, Schlawiner. Heute Abend feiern wir.
1: Ganz genau, zieh dir was Hübsches an. Ich führe dich aus.
0: Wow, was ist mit dir los? Wo gehen wir hin, zum Italiener?
1: Besser.
6: Hallo.
0: Also, wenn mir jemals jemand erzählt hätte, dass du mich auf eine Vernissage mitnimmst, dann hätte ich für verrückt erklärt.
1: Ja, ich meine, das Hauptteil habe ich schließlich persönlich zusammengeschraubt.
6: Das stimmt, ja. Ich zeig's dir gleich, ja?
1: Hallo.
7: Mensch, Werner.
0: Ralle.
1: Mensch, Ralle. Na?
0: Doris.
7: Wenn mir jemals jemand erzählt hätte, dass du zur Eröffnung von der Kunstgalerie kommst.
1: Das kenne ich schon.
0: Doris, schön, dich wiederzusehen.
8: Ebenso, freut mich.
0: Du fühlst dich hier wahrscheinlich wie zu Hause, ne? Du bist ja auch so ein Kulturmensch, hat Ralle erzählt.
8: Ja? Doch. Mhm.
7: Doris und ich sind uns da ganz ähnlich. Ich habe uns gerade Karten organisiert fürs Christopher Rübing-Gastspiel im Berliner Ensemble. 10 Stunden griechische Tragödie.
0: Ui.
1: Ja. Da fahre ich lieber eine Sperme-Sonderschicht. Also 10 Stunden ist schon. Komm, schau das mal um.
9: Mensch, Holger, da bist du ja. Komm rein, du bist doch mein Ehrengast.
7: Ja. Für die Eröffnung?
9: Ja?
7: Ja, keine Ahnung. Das wollte ich dir schon lange geben.
9: Was ist das denn?

0: Amüsier dich schön.
1: Hallo.
2: Harry.
1: Hey. Wo ist denn Annika?
3: Ja, die hat kurzfristig einen Termin von der Redaktion reingedrückt bekommen.
2: Und das ist ein frühes Werk seiner Schaffensphase. Eddie, das ist übrigens Chris.
4: Hey, freut mich.
2: Du bist auch Künstler, ne?
4: Ja, ich mache Street Art. Politisch.
2: Das würde ich mir gerne mal ansehen, deine Arbeiten.
4: Okay.
2: Bring doch mal dein Portfolio mit, wenn du Lea das nächste Mal abholst.
4: Ja, das mache ich total gerne. Und ich wollte auch noch mal sagen, dass...
2: Herr Bralich! Oh, wie schön! Sie konnten es einrichten. Oh. Der Typ leitet eine der größten Kunstmessen der Schweiz. Willkommen. Du musst zurück in die zweite Reihe.
4: Na dann.
3: sind die umsonst?
2: Mhm.
3: Das nehme ich auch.
5: Hast du doch, wenn du Hunger hast?
3: Ich hab Hunger.
2: Hast du zu Hause nichts zu essen?
6: Unserer Ausstellung. Dankeschön. Meine Damen und Herren, Flug im Fall.
7: Der Flug, Start, Landung, dazwischen, Luftlöcher, Hindernisse, der Flug, das Leben, das ist eins. Bewegung, Anstrengung, sich mühsam oben halten. Oben, was ist oben? Wo ist oben? Ist unten schlecht? Bodenhaftung. Flug im Fall. Fluch? Segen. Die Antwort ist...

0: Wenn wir jetzt losgehen, schaffen wir es noch zum Godard-Film in die Spätvorstellung.
1: Ralf, können wir nicht einfach zu mir nach Hause? Am Sofa sitzen, Bier trinken, reden und gepflegt ein bisschen rumvögeln?
0: Klingt super.
1: Gut. Worauf wartest du? Hol die Jacken aus der Garderobe.

0: Schade, dass ich nicht bei der Vernissage dabei war. Soll ja der Kracher gewesen sein.
1: Das kann man wohl so sagen.
0: Und Glückwunsch zur Gartenlaube.
1: Ach, danke schön. Gabi ist selig, kannst du denken.
0: Ich habe ja ein kleines Einweihungsgeschenk für euch.
1: Ach komm.
0: Fällt mir ein bisschen schwer, mich davon zu trennen. Aber weil du es so toll fandst.
1: Nein. Ach, das ist aber toll. Vielen Dank. Danke.
0: Nee.
1: So, nee, so. Toll.
0: Das gefällt dir nicht wirklich, oder? Jetzt mal ganz ehrlich,
1: Rüdiger. Ich glaube, es ist nicht dein größtes Talent. Ich freue mich trotzdem.

0: Stopp!
1: Ich garantiere jetzt für nichts.
2: Ich mache jetzt die Werkstatt, mache jetzt den Außendienst, mache jetzt alles. Ich habe jetzt alles.
0: Hier kommt Kurt ohne Hemd, ohne Gurt.
1: Guck doch mal, der Rammel da jetzt rausgezogen an den Bus, ne? Das ist alles scheiße.
0: Lass mal auf, ihr Amateure.
3: Ich habe schon abgeschippt, da sind eh noch um die Kriegsbahn rumgelaufen.
4: Oh, leck mich am Arsch.
5: Ich bin schon ein bisschen schmerzfrei, oder?
1: Wenn das doch im Fernsehen kommt, dann werden die Leute auf immer noch bei uns wieder scharfe Schienen.
6: Süß und buttrig, knusprig und mit einer Füllung aus Walnüssen oder noch besser aus Pistazien, vielen Pistazien. Das ist Baklava. So klingt es und so schmeckt es.
7: Ein- und ausatmen und dann nach dem Baklava, man merkt das hier, alle Aroma, Öl, also Butter, Pistazien und Teig, natürlich Sirup, man kann alles hier merken.
6: Baklava nach türkischem Rezept.
7: Das ist deine Lieblingsbaklava.
6: Mehmet Yilmaz ist Baklava-Bäcker und das ist echte Handwerkskunst.
8: Schönen Tag auch euch noch.

0: Für den Teig nimmt Mehmet Yilmaz nicht irgendein Mehl.
1: Wir haben jetzt zwei verschiedene Mehl. Also dieses Mehl ist Baklava-Mehl und dieses Mehl ist etwas weicheres Mehl.
0: Das heißt, dieses Mehl ist feiner gemahlen.
1: Ich habe noch andere Mehl probiert, aber das und die zwei Mehl ist beste Mehl. Baklava muss ein bisschen knusprig sein. Deswegen wir machen, also das ist unser Rezept. Deswegen machen wir so. Ja. So, jetzt ist Mehl fertig.
0: Fertigteig vom Großhändler kommt ihm nicht in die Backstube.

0: habe. Alles selbst gemacht. Was anderes geht ihm gegen die Ehre.
1: Ja, wir machen alles selbst.
0: Auf 13 Kilo Mehl schlägt Mehmet 52 Eier. Butter oder Fett gehören nicht in den Baklava-Teig. Die Teigmaschine knetet Mehl, Eier und wenig Wasser. Nicht zu warm, nicht zu trocken, nicht zu nass darf der Teig werden. Ein echtes Sensibelchen.
1: Ich fühle das. Diese Füll kommt mein Herz. Also ich fühle jetzt diese braucht Wasser. Wenn Teig Wasser braucht, dann ich muss noch ein bisschen Wasser geben. Wenn nicht, dann der Teig ist fertig.
0: In den Teig kommt kein Zucker. Der hat erst später seinen großen Auftritt.
2: Jetzt reicht Wasser.
1: Also Baklava-Teig muss nicht weich sein, sondern also Hartteig. Sonst gibt es Baklava keine Knusprigkeit.

0: Der Teig ist wirklich sehr gut geworden.
1: Mehmet Yilmaz lebt erst seit 7 Jahren in Deutschland, hat vor 4 Jahren in Neckarsulm seine Bäckerei eröffnet. Hauchdünn muss der Teig werden. Die Walzen, das Innere der Maschine, muss kalt sein. Höchstens 6 Grad. Der Teig verträgt eben keine Wärme.
0: So, jetzt fangen wir an.
1: 2 Sorten Baklava will Mehmet backen. Dafür braucht er 2 unterschiedlich dünne Teigplatten.
0: Das ist jetzt Pistazienrolle-Teig.
1: Für die Pistazienrolle muss der Teig dicker sein. Die Ausrollmaschine spult ihn auf dünne Metallstäbe. Dann wird er kühl gestellt. Austrocknen darf er auf keinen Fall. Für die 2. Baklava-Sorte wird Mehmet den Teig in hauchdünne Lagen schichten. Deshalb muss der Teig noch dünner sein und vorsichtig auf größere Rollen gewickelt werden. Sehen aus wie Stoffballen.
0: Und es gibt hier Maisstärke. Und die Stärke verwenden wir, damit der Teig nicht geklebt bleibt. Also hier gibt es keine Stärke, der Teig geklebt, so, man kann das nicht aufmachen, aber hier, man kann so machen und wieder aufmachen, aber das nicht, das ist Müll.
1: Auch wenn die Maschine ihm viel Arbeit abnimmt, der Bäcker lässt sie nicht aus den Augen. Denn der Teig muss millimetergenau aufgespult werden.

So, das ist der Baklava-Teig. Sie können auch eine Zeitung lesen mit dem. Oder so unsere Name lesen. Das ist möglich. So dünner Teig. Also Baklava braucht immer so dünner Teig.

0: Ich mache so ein bisschen Luft, damit alle Teig nicht geklebt. Das ist fertig jetzt.
1: Der Liebe wegen ist Mehmet Yilmaz nach Deutschland gezogen. Von hier stammt seine Frau. In Amorbach bei Neckarsulm haben sie zuerst die Bäckerei eröffnet. Dann kam das Café dazu. Seinen Beruf hat er in der Türkei gelernt. Bäcker werden schließlich überall in der Welt gebraucht.
2: Also dieser Beruf ist eine goldene Armband. Überall im Welt, wenn man diesen Beruf macht, überall, egal wo, Türkei, Deutschland, Amerika oder die anderen Länder, man kann diesen Beruf machen. Überall, wenn man Geld braucht, Gold raus und verkaufen und Geld ist in deinem Tasche. Dieser Beruf ist wie so, egal wo du bist.
1: Sieht aus wie ein normales Kuchenblech. Die süßen Teilchen werden später auch aussehen wie Kuchenstücke oder wie Karotten. Deshalb heißt das Baklava auf Türkisch auch Havuçdilim, Karottenschnitte. Baklava gibt es in vielen Varianten, je nach Region unterschiedlich geformt und gefüllt. Für den Teigboden des Gebäcks legt Mehmet 20 Blätter gleichmäßig übereinander. Sie ergeben die Schichten, werden blättrig gebacken.
2: Jetzt kommt Pistazien. Das ist kleine Pistazien jetzt auf dem Teig. Der hat mehr Geschmack, diese Pistazien, die kleine Pistazien. Und die große Pistazien kommt jetzt, zum Beispiel, das ist jetzt fertig. Und jetzt kommt die große Pistazien. Wenn so obendrauf ein bisschen große Pistazien benutzen, dann man merkt diese Pistazien-Aroma, eine Aroma-Bombe.
1: Zu Festtagen oder bei größeren Bestellungen verarbeitet Mehmet bis zu 100 Kilo pro Woche. Es sind besondere Pistazien. Sie haben einen intensiven Geschmack und eine intensive Farbe.

0: jetzt kommt wieder Teig.
1: Die ersten Baklava-Rezepte gab es schon in der Antike. Der Name kommt wahrscheinlich aus dem alten Persien und bedeutete dort viele Nüsse. Das Backen von Baklava ist also eine uralte Handwerkskunst. Im Nahen Osten, auf dem Balkan und natürlich vor allen Dingen in der Türkei. Wie Seide fühlt sich der Teig an. Ein paar Tropfen Öl verhindern, dass der Teig zusammenklebt. Die oberen Schichten werden noch fluffiger.

Fertig.

Usta darf Mehmet sich nennen. Usta, das türkische Wort für Meister. Die Auszeichnung haben ihm Kollegen und Kunden verliehen, aus Respekt und Anerkennung für seine Handwerkskunst.

0: Was ist das für ein Messer?
1: Das ist für Meistermesser. Eine besonderes Messer. Wir benutzen diese Messer nur Baklava schneiden. Die andere gar nicht mehr. Nur ich kann diese Messer anfassen. Die andere Kollege kann nicht. Wenn das Schneiden, wenn Messer ist gut, dann geklebt nicht. Wenn Messer ist schlecht, alle Zeit geklebt.

0: und sehen Sie, alle so wie jedem einzeln nicht geklebter Teig.
1: Jetzt kommt Öl.
2: Für die Baklava-Butter hat der Meister, der Usta, viel experimentiert.
1: Für Baklava-Butter haben wir drei verschiedene Öl und dieses Öl ist unser Rezept.
3: Geheimrezept.
1: Genau. Und jetzt ist das fertig. Das geht jetzt gleich im Backofen, in den Backofen. Ich mache so in der Mitte kurz kontrollieren, damit alles richtig schneiden.
2: Gar nicht klebrig, glatt fühlt sich das an. Das Blech, oder auf Türkisch Tepsi, kommt für 30 Minuten in den Backofen bei 220 Grad.
1: Jetzt machen wir Baklava-Sirup. Wir brauchen 5 Kilo Zucker und 2 Kilo 200 Gramm Wasser. Und dann, das ist jetzt fertig. Einmal so umdrehen. Das ist mein Geschmack. Ich habe zu viel probiert. Letzte dieser Rezept ist bestanden. Und dann, wir machen immer dieses Rezept.
2: Immer aufpassen. Die Sirupmischung darf nicht dunkel werden. Der Geschmack wird sonst bitter.
1: So, jetzt ist das ist eine perfekte unten. Das ist meine Farbe. Das ist jetzt fertig.
4: So, gucken Sie mal jetzt. Ganz grüne Pistazien haben wir. Das ist das Wichtigste.
1: Also ungefähr 3 Löffel.
2: Ganz schön viel Zucker. Baklava ist auch süß. Doch die Qualität der Pistazien, Butter und Mehmets Sirupmischung balancieren den Geschmack aus. Jetzt braucht das Baklava Zeit, um den Sirup gleichmäßig aufzusaugen. Ungefähr 2 Stunden dauert das. Da sind sie, die Karottenschnitten oder auf Türkisch Havuç Dilim.
1: So, Baklava ist jetzt fertig.

0: Hören Sie das?
1: So muss das klingen?
0: Hier, also überall, aber am wichtigsten, man kann Baklava kein Gabel oder Messer benutzen, sondern mit Hand. So.

0: Ein- und ausatmen. Und dann nach dem Baklava, man merkt, dass hier alle Aroma, Öl, also Butter, Pistazien und Teig, natürlich Sirup, man kann alles hier merken. Ich merke jetzt das. Das ist
1: das Herz des Baklava. Das ist die Füllung aus Walnüssen oder noch besser Pistazien. Pistazien aus Gaziantep, der Heimatstadt von Mehmet.
0: Das ist ganz besondere Pistazien. Diese Pistazien kommt aus dem Gaziantep. Wir sagen so, das sieht wie Vogelscheiße. Also auf Türkisch, wir sagen Kuşboku, Vogelscheiße. Das heißt, so ganz grün, deswegen wir sagen so. Diese Şanlıurfa und Gaziantep Pistazien, beste Pistazien in der Welt. Mein Vater hat Bäume, mein Onkel hat Bäume, aber das kommt aus dem großen Handel. Das kostet jetzt ungefähr 45 Euro. Mein Großhandel hat mir gesagt, ich gebe dir die andere Pistazien. Ich habe gesagt, warum? Weil das ist noch billiger. Ich habe gesagt, nein, ich brauche nicht billiger. Ich brauche Qualität und Grün.

0: Sobald die Pistazien gemahlen sind, zieht ein herrlich nussiger Duft durch die Bäckerei. Über 20 unterschiedliche Baklava-Sorten backt Mehmet, der Usta, mit echter Freude an seinem Beruf.
1: Alles schön, aber ich liebe von den Pistazien Rolle machen. Weil man sieht nur weiße Teig und dann rollen und siehst du eine grüne rollen. Und dann kommt am Ende, das ist, ich liebe das machen. Dann wir machen heute Pistazienrolle.
0: Die Pistazienrolle ist das Glanzstück eines jeden Baklava-Bäckers. Diesmal nur ein Teigblatt pro Stück. Bei den Pistazienrollen braucht Mehmet besonderes Zartgefühl, denn bei dieser Technik wird der Teig geformt.
1: Fertig. Ich mache jetzt was Schönes. Guck mal. Wenn man so ein bisschen so drücken bei der Seite.
0: Der Teig faltet sich, bekommt Rüschen wie ein Stoff.

0: Das ist diese Stange Oklava. Teig ist Hamusch. Pistazien heißt Pfirsich. So eine Blätterteig brauchen wir jetzt. Jedem nur ein Stück. Und dann vorne ein bisschen Öl. Nur so ein bisschen. Und oben drauf kommt Pistazien.
1: Die feiner gemahlenen Pistazien streut der Bäcker auf das äußere Teigende. Auf das innere Teigende kommen die gröber gemahlenen.

0: Baklava hat seinen Preis. Wegen der teuren Pistazien, an denen Mehmet niemals spart. 500 Gramm Pistazienrollen kosten deshalb mehr als 17 Euro. Was dem Baklava-Meister so leicht und fehlerlos von der Hand geht, dieses präzise Arbeiten, ist das Ergebnis langer Erfahrung.
1: Ich bin 13 Jahre alt. Mein Vater hat mir gesagt, mach mal diesen Beruf. Also seit wie viele Jahre? Ich bin jetzt 29, fast, also 16 Jahre bin ich dieser Beruf.

0: Die Pistazienrolle ist eine Mimose. Fehler verzeiht sie nicht.
1: Diese Pistazienrolle, das bleibt im Backofen ungefähr 20 Minuten. Wenn 22 Minuten oder 23 Minuten im Backofen bleiben, das geht schnell kaputt. Kaputt, also das heißt, zu viel Farbe genommen. Deswegen, die Pistazienrolle hat keinen Geschmack.

0: Ein Lineal braucht Mehmet nicht. Präzises Schneiden, das gelingt ihm mit leichter Hand.
1: Du machst jeden Tag gleiche Baklava, aber wenn du jeden Tag hier steht, hier, also nur so gucken, du kannst nicht so, du schaffst nicht noch höher. Aber wenn du so ein bisschen perspektiv groß gucken, man kann deine Fehler sehen, wie kann ich noch besser machen. Wir müssen aufpassen, das ist letzte Sekunde. Immer kontrollieren. Hier ist es, obere Farbe ist sehr schön. Untere Farbe, bisschen brauchen wir, nur bisschen. Also so 30, 40 Sekunden.
0: Immer ein Auge drauf. Es kann ja leicht auch mal was schief gehen.
1: Bei mir gar nicht. Also meinen Sie Baklava? Nein. Bei mir gar keine Chance.

Jetzt sieht's sehr, sehr gut aus. Jetzt ist bereit. Ja. Alles muss gleiche Farbe sein. Jetzt können wir Zuckersirup geben.

0: Jetzt ist fertig. Wir müssen jetzt so eine halbe Stunde warten. Sehen Sie, komplett Pistazien und Sirup.
1: Die Pistazienrolle. Für Mehmet ist sie auch ein Stück Heimat.
2: Ich zeige euch jetzt, wie es ist. Wenn man Baklava einmal so zubeißen, ich muss das zurück jetzt. Wenn man Baklava einmal so zubeißen, man geht jetzt in der Türkei in Gaziantep. So 2-3 Sekunden. Und dann kommt wieder Deutschland. Wegen Geschmack. Beste Pistazien in der Welt, diese Pistazien.
1: Geschmack weckt Erinnerungen oder schafft neue. So ist das bei Baklava.
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5: Temperaturen über 40 Grad und das tagelang. Hitze hat gefährliche Folgen für die Gesundheit. Bislang wird das unterschätzt.
6: Hitze beeinträchtigt das Herz-Kreislauf-System und kann auch dazu führen, dass Herz-Kreislauf-Erkrankungen sich verschlimmern oder auftreten, wie zum Beispiel Schlaganfälle.
5: Wer besonders gefährdet ist und welche Maßnahmen man ergreifen sollte, jetzt bei Doc Fischer. 5.30 Uhr, Arbeitsbeginn bei der Abfallwirtschaft Stuttgart. Die Mitarbeiter hier können der Hitze nicht aus dem Weg gehen, genau wie viele andere Berufsgruppen, die draußen arbeiten.
7: Die Sonne ist die Herausforderung. Zwischen 11 bis 13 Uhr ist die Sonne sehr stark. Das belastet uns am meisten. Wir laufen viel.
8: Das ist Eimerziehen, also gerade die überfüllten Eimer. Das ist halt gerade im Moment extrem schwer bei der Hitze.
9: Natürlich versucht man dann so schnell wie möglich und morgens schon den größten Teil vom Bezirk abzuarbeiten, damit man es mittags ein bisschen angenehmer hat.
5: Hinzu kommt, Asphalt und Beton speichern die Wärme, reflektieren die Hitze zusätzlich. Oft gibt es kaum Kühlung durch Grünflächen oder Wald. Die Stadt Stuttgart weiß, wie belastet die Mitarbeiter sind. Deswegen beginnen sie bei Temperaturen ab 30 Grad und hohem UV-Index bereits eine Stunde früher. Und es gibt noch weitere Maßnahmen.
10: Angepasste Klamotten, also die mit Belüftungsschlitzen. Wir haben natürlich Sonnencaps, wir verteilen Sonnencreme. Wir haben jetzt eine Aktion geplant, dass wir noch mal Kühltücher ausgeben und Isolierflaschen, also wo man Eiswürfel auch mit reinpacken kann. Und sie werden dann auch noch mal unterwiesen, ganz speziell. Zum Thema Hitze, so erste Maßnahmen und worauf muss ich Acht geben, wenn es kritisch wird.
5: Viele Regionen, vor allem Städte, sind nicht angemessen auf wochenlange Hitzeperioden vorbereitet. Der Hitzeforscher Clemens Becker warnt, vor allem in großen Städten wie Stuttgart kann es zu einem sogenannten Hitzedom kommen. Ein Hitzedom ist ein meteorologisches Phänomen, bei dem ein stabiles Hochdruckgebiet heiße Luft wie unter einer Kuppel festhält. Die Luft kann kaum entweichen, sodass sich die Hitze über Tage oder sogar Wochen staut. Die Folge sind anhaltend hohe Temperaturen, oft verbunden mit Trockenheit und Wassermangel. Diese Hitzewellen können Hitzschläge, Dehydrierung und andere Gesundheitsprobleme auslösen. Der Jahrhundertsommer 2003 gilt bis heute als eines der schwersten Hitzeereignisse in Europa. Klimaforscher wissen, solche Hitzewellen werden durch den Klimawandel wahrscheinlicher.
11: 2003 war es ja so, dass etwa 70.000 Menschen in Europa, allein in Baden-Württemberg, etwa 2.000 bis 2.500 Menschen zusätzlich gestorben sind. Wenn man das mal vergleicht, dann mit dem Verkehr, dann ist das sehr, sehr gefährlich. Das ist von den Naturkatastrophen das Gefährlichste, was wir haben.
5: Bei tagelanger Hitze mit tropischen Nächten über 20 Grad gerät der Körper zunehmend unter Dauerstress, weil er sich kaum noch abkühlen kann. Starkes Schwitzen führt zu einem Verlust von Flüssigkeit und Salzen. Es besteht die Gefahr einer Dehydrierung. Die Folge? Schwindel und Kopfschmerzen. Es kann zu Überhitzung kommen. Der Körper versucht, sich über Schwitzen zu kühlen. Bei Dauerhitze funktioniert das jedoch immer schlechter. Die Körpertemperatur kann ansteigen. Um Wärme abzugeben, weiten sich die Blutgefäße. Dadurch kann der Blutdruck sinken. Um den Kreislauf aufrechtzuerhalten, muss das Herz dann schneller schlagen. Besonders gefährlich ist das für ältere und herzkranke Menschen. Im Agaplesion-Bethanien-Krankenhaus in Heidelberg sind viele Patienten, die gefährdet für Herz-Kreislauf-Erkrankungen sind, wie Hannelore Kohl. Die 73-Jährige ist derzeit in der geriatrischen Reha. Sie war immer fit und sportlich, bis auf einen leichten Bluthochdruck. Doch dann bekam sie plötzlich starke Beschwerden.
12: Ja, ich saß mit meiner Tochter am Tisch, wir haben uns da unterhalten. Und dann kam dieser wahnsinnige Schmerz. Es war wie wenn jemand mit einem Riesenmesser so. Und dann habe ich gesagt, Angelika, mir geht's gar nicht gut. Dann bin ich schon zusammengesackt.
5: Sie hatte einen Einriss in ihrer Hauptschlagader, eine sogenannte Aortendissektion. In einer mehrstündigen Notoperation wird sie operiert. Das ist jetzt 2 Monate her. In der Reha will sie wieder fit werden, um bald nach Hause zu können. Die Hitze der vergangenen Woche machte ihr besonders zu schaffen.
12: Dass ich keine Luft bekommen habe. Die Luft war zu trocken. Es ging nur so. Ich habe gedacht, ich ersticke jeden Tag von morgens bis abends.
5: Wegen ihres Bluthochdrucks nimmt Hannelore Kohl verschiedene blutdrucksenkende Medikamente ein. Auch sie können bei tagelanger Hitze zu einem Problem werden, wegen des Zusammenspiels aus Flüssigkeitsmangel, Kreislaufbelastung und Vorerkrankungen. Bei den meisten Menschen sinkt der Blutdruck im Sommer etwas.
6: Und so ist das bei Ihnen auch. Und gleichzeitig nehmen Sie ja Blutdruckmedikamente, um den Blutdruck schon niedriger zu halten. Und deswegen ist es gut und wichtig, und das empfehlen wir auch, dass der von Ihnen regelmäßig gemessen wird im Sommer. Habe ich jetzt statt vielleicht sonst 120, 130, 140, vielleicht nur noch 100, 110.
5: Neben Blutdrucksenkern, wie sie Hannelore Kohl einnimmt, rät Pascal Nolderück auch bei Entwässerungstabletten zur Vorsicht, weil der Körper durch das Schwitzen ohnehin viel Flüssigkeit verliert. Auch manche Psychopharmaka können bei Hitze problematisch sein.
6: Wir wissen für viele Medikamente, die bei Antipsychotikum beispielsweise eingesetzt werden, dass die das Sterberisiko bei Hitze erhöhen bei Patienten, die das einnehmen. Ja, wahrscheinlich, weil sie mit der zentralen Temperaturregulation im Kopf interagieren.
5: Wer solche Medikamente einnimmt, sollte bei längeren Hitzeperioden Rücksprache mit seinem Arzt halten. Der Mediziner rät Hannelore Kohl, viel zu trinken.
6: Gern Mineralwasser, vielleicht auch mal eine Brühe, die muss ja nicht heiß sein, die kann man ja auch abkühlen lassen, ne, dass die ein bisschen Salzhaltiges dabei haben oder sich ein bisschen Salz da reinrühren. Wohnung kühl zu halten, möglichst viel im Schatten zu sein, ne, das sind die Maßnahmen, die Sie sicherlich ja sonst auch schon beherzigen.
5: Damit Hitze gar nicht erst zum Gesundheitsrisiko wird, helfen oft schon einfache Maßnahmen im Alltag. Regelmäßig wiegen. Wer bei Hitze innerhalb kurzer Zeit an Gewicht verliert, verliert meist vor allem Flüssigkeit. Das können nach 5 Hitzetagen schon 3 Kilo weniger sein. Einmal täglich die Körpertemperatur messen. Anhaltende Hitze kann den Körper stark belasten. Eine erhöhte Körpertemperatur kann ein Hinweis darauf sein, dass der Körper Schwierigkeiten hat, sich abzukühlen. An Nachbarn und Freunde denken. Besonders ältere Menschen brauchen bei Hitze Unterstützung. Forscher der Uni Heidelberg, darunter Karin Voshag, haben die klimatischen Entwicklungen als Anlass genommen, ein besonderes Projekt für das Leben in Städten zu entwickeln. Mithilfe von Sensor- und Kartendaten berechnet ein Schattenlotse, die sogenannte Heal-App, möglichst kühle und schattige Wege durch die Stadt.
13: Wie ich es aus anderen Navigationssystemen kenne, gebe ich mein Start und Ziel ein, entweder über eine Adresseingabe oder ich kann auf der Karte einfach antippen, wo ich mich befinde oder wo ich hin möchte. Die Route hat dann eine farbliche Markierung in 3 Abstufungen, anhand der ich sofort visuell erkennen kann, wo sind Abschnitte, die kühler sind oder wo besonders viel Hitzestress ist.
5: Das Ziel des Projektes? Alltagstauglicher Hitzeschutz. Derzeit gibt es das Programm für über 80 Städte.
13: Ziel des Projekts war ein niederschwelliges Hilfsmittel für Menschen, die während Hitze in der Stadt mobil sind oder mobil sein müssen, zu generieren. Das ist auch eine Frage von Teilhabe, also dass die Menschen weiterhin zum Arzt gehen können, dass sie ihre Erledigungen machen können, dass sie aber auch Freunde, Bekannte treffen können.
5: Die Sommer werden heißer. Umso wichtiger ist es, Wege zu finden, mit der Hitze zu leben und dass sich vor allem Städte frühzeitig an die neuen Bedingungen anpassen, um diejenigen zu schützen, die besonders gefährdet sind.
14: Übrigens, viele Kommunen, Landkreise und Städte in Baden-Württemberg, aber auch das Land Rheinland-Pfalz, haben Hitzeaktionspläne erstellt. In diesen Plänen finden sich Handlungsempfehlungen oder wie beispielsweise in Karlsruhe interaktive Hitzekarten, auf denen zum Beispiel kühle Orte und Trinkwasserbrunnen markiert sind. Lohnt sich auf jeden Fall, in Ihrer Stadt auch mal online draufzuschauen. Und damit herzlich willkommen zu Doc Fischer. Obst ist gesund, da gibt es keinen Zweifel. Aber wussten Sie, welches Obst das gesündeste von allen ist? Unter den Topfrüchten in fast jedem Ranking findet sich die Blaubeere. Oder wie viele bei uns ja auch sagen, Heidelbeere. Sie steckt voller Antioxidantien und wirkt entzündungshemmend, soll das Gehirn schützen und vieles mehr. Was wirklich dahinter steckt, der Hausmittelcheck.
15: Blaubeeren, sie sind so lecker. Ob zu Pancakes, zum Dessert oder als Marmelade. Am besten natürlich frisch gepflückt bei einem Waldspaziergang. Blaubeeren, auch Heidelbeeren genannt, gelten als Superfood, das unsere Gesundheit boostert. Was ist dran an dem Hype? Buchautorin Isabel empfiehlt ihren Followern Blaubeeren,
16: weil sie super gesund sind, ganz viel Anthocyanen enthalten und fast in jedes Gericht passen.
15: Apothekerin Birgit Steinke hat Tropfen mit Blaubeerextrakt gegen müde Augen im Sortiment.
17: Sie werden gerne eingesetzt bei einer langen PC-Arbeit, Computerarbeit oder wenn die Augen besonders angestrengt werden.
15: Und Naturheilkundearzt Professor Andreas Michalsen kennt die wissenschaftlichen Daten zur Wirksamkeit.
18: Blaubeeren sind vermutlich einfach das gesündeste Obst, was es gibt auf dieser Erde.
15: Die Wildheidelbeere gehört zu den Heidekrautgewächsen und ist in den Wäldern der Lüneburger Heide weit verbreitet. Erntezeit ist zwischen Juni und September. Diese europäische Heidelbeere unterscheidet sich deutlich von der aus Nordamerika stammenden Kulturheidelbeere, die in vielen Supermärkten als Frischware angeboten wird und deren Fruchtfleisch weiß ist. Das der Wildheidelbeere dagegen ist violett und färbt beim Verzehr auch die Zunge. Die Anwendungsgebiete. Bei welchen Beschwerden können Blaubeeren helfen? Bloggerin Isabel ist zertifizierte Heilpflanzenkundlerin. In den sozialen Medien begeistert sie ihre Follower mit Tipps und Rezepten, die jeder hinkriegt. Und aus Blaubeeren lassen sich super leckere Desserts und Smoothies zaubern, die gut sind für unsere Gefäße.
16: Ich nutze für meine Rezepte am liebsten Wildheidelbeeren. Die sind wesentlich gesünder als Kulturheidelbeeren. Darauf beim Kauf auf jeden Fall drauf achten. Für viele Rezepte nutze ich auch richtig gerne die Tiefkühlheidelbeeren. Die sind das ganze Jahr verfügbar. Die Inhaltsstoffe sind super gespeichert. Ich zauber jetzt eine leckere Creme mit Heidelbeeren, Banane, Hafermilch und Zimt. Allesamt wird einfach zusammen püriert zu einer dicken Masse. Dann kann man noch ein bisschen Müsli drüber geben, essbare Blüten, andere Früchte. Das sieht super schön aus und schmeckt mega gut. Wenn man es eher schneller haben möchte, kann man auch einfach noch ein bisschen mehr Hafermilch dazugeben. Dann hat man einen Smoothie.
15: Auch Salate lassen sich mit Blaubeeren ganz toll verfeinern.
16: Jetzt machen wir noch einen Salat mit Blattsalat, Rotkohl für die extra Anthocyane, Lauchzwiebeln, Walnüsse, Feta-Käse oder eine vegane Alternative und Heidelbeeren, leckeres Dressing drüber. Das Salatrezept eignet sich perfekt für die Hochsaison der Heidelbeeren, wenn man die schön frisch im Wald sammeln kann, einfach über einen Salat drüber streuen kann. Das ist echt die perfekte Zeit dafür.
15: Apothekerin Birgit Steinke bietet Augentropfen mit Blaubeerextrakt an.
17: Die Anthocyane der Heidelbeere haben ja nun eine blutgefäßschützende Wirkung, die wir im Auge ausnutzen bei den kleinen Blutgefäßen. Somit wird es gerne bei Kurzsichtigkeit eingesetzt oder eben auch bei der sogenannten Retinopathie, bei der diabetischen Augenerkrankung.
15: Eine lange Tradition in der Naturheilkunde haben getrocknete Heidelbeeren bei Durchfall.
17: In der Kinderheilkunde wird es sehr gerne verwendet, weil es eben fruchtig schmeckt und mehrmals täglich sollte man so ungefähr 10 Gramm Heidelbeeren kauen, um diese Durchfallerkrankung in den Griff zu kriegen.
15: Als Nahrungsergänzungsmittel gibt es in der Apotheke auch noch Heidelbeerextrakte.
18: Wir setzen die Blaubeeren in Form von getrockneten Pulvern auch für Studien gerne ein, weil man eben ja nicht jeden Tag Frischware hat und weil es eine relativ unkomplizierte Art ist, sich das zuzuführen.
15: Die Inhaltsstoffe. Was macht die Blaubeeren zum Heilmittel? Neben den Gerbstoffen, die gegen Durchfall helfen, ist das Besondere an den wilden Blaubeeren der hohe Gehalt an sogenannten Anthocyanen.
18: Das sind diese Pflanzenpigmente, die die Beere so dunkelviolett machen. Und diese Anthocyane, die haben wirklich, kann man schon sagen, so Superkräfte, wenn es um Gesundheit geht.
15: Das gilt aber vor allem für die kleineren Wildheidelbeeren, nicht so sehr für die Kulturheidelbeeren aus dem Supermarkt, die innen weiß sind.
18: Diese Kulturheidelbeeren haben nur etwa ein Siebtel bis ein Zehntel des Gehalts an Anthocyanen im Vergleich zu Wildheidelbeeren. Und deswegen ist es meine absolute Empfehlung, nur auf Wildbeeren zu setzen.
15: Der Forschungsstand. Gibt es wissenschaftliche Studien?
18: Zu Blaubeeren gibt es erstaunlicherweise extrem viele klinische Studien. Es hat eigentlich angefangen mit der Erkenntnis, dass Blaubeeren blutdrucksenkend wirken und auch die Gefäße, die Blutgefäße schützen. Also sie bewirken, dass die Blutgefäße sich besser entspannen können, auch die kleineren. Und das wiederum überträgt sich dann in einen gewissen Schutz vor Herzinfarkt oder Schlaganfall. Es gibt ja noch viele andere Risikofaktoren für Herz-Kreislauf-Erkrankungen. Und auch da ist die Blaubeere gut. Sie führt zu einer leichten Senkung des Cholesterinspiegels, sie führt zu einer leichten Verbesserung der Blutzuckerregulation.
15: Blaubeeren haben sogar eine spezielle Wirkung auf die Blutgefäße im Gehirn.
18: Das ist natürlich besonders interessant, weil sie vermutlich auch einen gewissen, man muss jetzt auch sagen, nicht übertreiben, aber einen gewissen Schutz geben, nicht nur vor Schlaganfall, sondern auch vor Demenz. Ganz spannend ist auch bei Blaubeeren, gibt es Studien bei Schülern, aber auch Studien bei älteren Erwachsenen. Sie verbessern die kognitive Leistungsfähigkeit. Also wir können uns besser konzentrieren und haben eine bessere Gedächtnisfunktion, wenn wir regelmäßig Blaubeeren essen.
15: Und auch Sportler können profitieren.
18: Es gibt eine Studie zum Beispiel zu Läufern vor Halbmarathon. Wenn die dann 5 Tage vorher angefangen haben, täglich 2 Gläser wilde Blaubeerensaft zu trinken, dann hatten die danach weniger Muskelkater und weniger Entzündungen im Körper.
15: Die Risiken. Gibt es unerwünschte Nebenwirkungen? Vor dem Verzehr selber gepflückter Wildheidelbeeren wurde oft gewarnt, weil eine Infektion mit dem Fuchsbandwurm drohen könnte. Doch es gibt kaum wissenschaftliche Belege für eine solche Übertragung. Der Mensch müsste hunderte Eier aufnehmen, um zu erkranken. Also Entwarnung. Das Fazit. Wie schneiden Blaubeeren ab? Wildheidelbeeren enthalten viele Anthocyane. Die haben zahlreiche positive Effekte für unsere Gesundheit. Das zeigen wissenschaftliche Studien. Ein Pluspunkt. Frisch gepflückt werden können sie von Juni bis September. Als Extrakt oder Tiefkühlware sind sie sogar ganzjährig erhältlich. Und getrocknet

0: stecken, was die Beschwerden lindert und wie gezieltes Training die Wirbelsäule wieder stützen kann. Jetzt im Fokus.
1: Grundsätzlich kann eine Wirbelsäulenarthrose jeden treffen, in jedem Alter. Besonders häufig ist sie aber bei Älteren. Ab dem 60. Lebensjahr ist jede zweite Frau und jeder dritte Mann betroffen. Der Verschleiß bleibt oft schmerzfrei. Wenn die Schmerzen dann aber kommen, fällt die Bewegung schwer. Besonders sportliche Menschen trifft das hart.
2: Stefanie von Köller-Röski liebt Sport, besonders den Triathlon. Doch derzeit schafft sie nur kurze Laufdistanzen. Vor 2 Jahren hatte sie schon einmal Probleme.
3: Ich hatte mich auf den Freiburger Marathon vorbereitet. Und eine extreme Laufeinheit hinter mir zur Vorbereitung. Und dann noch einen anstrengenden Arbeitstag. Und dann konnte ich nicht mehr aufstehen. Ich hatte einen Hexenschuss, bin damit zum Arzt gegangen. Und da stellt sich dann heraus, ich hatte Wirbelsäulenarthrose.
2: Bei einer Wirbelsäulenarthrose verschleißen die kleinen Gelenke zwischen den Wirbelkörpern, die sogenannten Facettengelenke. Der schützende Knorpel baut sich dabei Schritt für Schritt ab, bis die Knochen direkt aufeinander reiben. Das verursacht Schmerzen und schränkt die Beweglichkeit zunehmend ein. Oft klagen Patienten über sehr unangenehme Belastungs- und Rückenschmerzen und über Verspannungen im Rücken, denn die Erkrankung kann sich auf unterschiedliche Bereiche der Wirbelsäule auswirken. Die letzten 2 Jahre kam Stefanie von Köller-Röski gut mit der Erkrankung zurecht. Eigentlich wollte sie dieses Jahr sogar beim Freiburger 10-Kilometer-Lauf mitmachen. Warum sie nun wieder solche Schmerzen hat, kann sie sich nicht erklären.
3: Der Orthopäde bei meinem ersten Termin hat mir so ein Bild gezeigt, wonach die Hüfte bei mir wohl etwas schiefgestellt ist. Das könnte damit auch zusammenhängen, dass da die Schmerzen schnell auftreten.
2: Auch ein intensives Training, so wie es Stefanie von Köller-Röski jahrelang betrieben hat, kann eine Arthrose begünstigen. Der Grund: die immer wieder gleich ausgeführten Bewegungsabläufe beanspruchen die kleinen Wirbelgelenke zusätzlich und können so den Verschleiß beschleunigen.
3: Irgendwie habe ich Angst gehabt, ich könnte kein Training mehr machen. Und das war für mich ein Rückschlag, weil ich habe mich daran eigentlich so ein bisschen auch orientiert.
2: Nicht jeder, der viel Sport treibt, bekommt eine Wirbelsäulenarthrose. Es gibt zusätzliche Faktoren, die das Risiko erhöhen. Etwa das Alter, Übergewicht, eine genetische Veranlagung und vor allem dauerhafte mechanische Belastung, etwa durch langes Stehen, einseitige Bewegungen oder eine schwache Rückenmuskulatur. Nach ihrer Diagnose musste Stefanie von Köller-Röski erst einen Weg finden, mit ihrer Erkrankung umzugehen. Ihr damaliger Arzt verschrieb ihr verschiedene Therapien.
3: Da habe ich das erste Mal Krankengymnastik verschrieben bekommen. Da hat man mir verschiedene Übungen gezeigt. Ich habe gelernt, mit den Schmerzen umzugehen, aber ich habe vor allen Dingen auch Schmerzmittel genommen.
2: Doch in den vergangenen Wochen sind die Schmerzen von Stefanie von Köller-Röski wieder stärker geworden. Deshalb hat sie sich in der Universitätsklinik Freiburg untersuchen lassen. Dabei wurde auch eine Magnetresonanz und eine Computertomographie der Wirbelsäule durchgeführt. Ärztin Professorin Johanna Kubosch möchte damit herausfinden, was hinter der Verschlechterung steckt. Heute findet die Auswertung statt.
4: Wir sehen hier einmal die Lendenwirbelsäule. Wir sprechen also von einer erstgradigen Instabilität. Aber das spielt eben schon auch eine Rolle hier hinten für die Facettengelenke, die eine vermehrte Belastung erfahren. Und da sehen wir in den Facetten hier, dass die so einen Erguss haben. Und dort auch solche Ausziehungen, Verdickungen hier von der Kapsel und auch von den Längsbändern, wie wir es von degenerativen Veränderungen kennen. Wobei dieser Erguss für eine aktivierte Arthrose spricht.
3: Mit dem Verhältnis zum Hüftknochen hat das jetzt aber nichts zu tun.
4: Das hat insofern mit der Beckenstellung zu tun, als dass wir sehen, je weiter wir ins Hohlkreuz fallen, desto mehr kommen wir hier in die Rückneigung und haben dann eine vermehrte Belastung.
2: Durch die ausgeprägte Hohlkreuzhaltung werden die Facettengelenke zusätzlich belastet. Ziel der Therapie ist es daher, die Hohlkreuzhaltung schrittweise zu korrigieren, indem das Becken aufgerichtet und die Beckenkippung verbessert wird. Dies gelingt nur in Kombination mit einem gezielten Training der Bauchmuskulatur. Hierdurch wird die Becken- und Rumpfstabilität verbessert, der Druck auf die Facettengelenke reduziert und eine langfristige Entlastung erreicht.

0: guck einmal gerade aufs Becken, klopft einmal auf die Wirbelsäule, da irgendein Klopfschmerz besteht. Und dann gibt es häufiger mal solche Beschwerden, wenn wir hier so ein bisschen in die Rotation gehen.
1: Das ist ein bisschen empfindlich. Ja.
0: Dann dürfen Sie sich gerade gerne noch mal auf den Rücken legen. Ja, dann schaut man in der Regel noch einmal, dass Hüfte und Knie nicht irgendwelche Beschwerden haben.
2: Stefanie von Köller-Röski soll nun ihre Bauch- und Rumpfmuskulatur stärken.
0: Die primäre Therapie ist sicherlich eine konservative Therapie. Das heißt, wenn wir jetzt soweit die Symptome erstmal in den Griff bekommen haben, mal kurzfristig mit Schmerzmitteln oder antientzündlichen Medikamenten oder mit vorsichtigen Dehnungsübungen, dann folgt eigentlich tatsächlich auch eine aktive Trainingstherapie. Dann geht es tatsächlich darum, ein muskuläres Korsett aufzubauen. Also das heißt, die Wirbelsäule wirklich muskulär zu stützen. Und zum anderen geht es darum, dass wir ihr das vermehrte Hohlkreuz vermeiden wollen und dann langsam wieder mit einer progressiven oder prokredenten Steigerung ins Lauftraining zu gehen.
1: Ich kann irgendwann wieder joggen, das ist auf jeden Fall möglich.
0: Das ist unser Ziel.
2: Stefanie von Köller-Röski freut sich, dass sie nun den Grund für ihre akuten Schmerzen kennt. Und vor allem, dass ihr großes Ziel wieder in Reichweite ist. Irgendwann zurück zum Triathlon.
3: Sich wieder zurückkämpfen. Und bei uns ist jetzt der Orthopäde, Privatdozent Dr. David Christopher Kubosch, Wirbelsäulenspezialist an der Gelenkklinik in Freiburg. Hallo, Herr Kubosch.
4: Hallo, vielen Dank für die Einladung.
3: Sehr gerne. Im Film war jetzt die Rede von der aktivierten Wirbelsäulenarthrose. Was aktiviert denn genau so eine Wirbelsäulenarthrose?
4: Im Prinzip ist es so, dass die Arthrose an der Wirbelsäule relativ normal ist. Über die Hälfte aller 30- bis 35-Jährigen hat schon radiologisch nachgewiesen Arthrose an der Wirbelsäule. Zu einer Aktivierung kommt es immer dann, wenn es muskuläre Dysbalancen gibt, Fehlhaltung, Fehlbelastung. Dann kommt es zu mehr Zellabrieb, zur Ausschüttung von Entzündungsstoffen und dann eben zur Überwärmung und eben auch der Schmerzreaktion.
3: Mhm. Frau Köller-Röski, in dem Film, die ist ja jetzt sehr sportlich aktiv, gibt es da einen Zusammenhang zur Wirbelsäulenarthrose?
4: Es kommt natürlich immer darauf an, habe ich eine einseitige Belastung. Wichtig ist, wenn ich Laufsport zum Beispiel auch durchführe, dass ich Krafttraining mache, um das auszugleichen.
3: Die Hohlkreuzhaltung wird auch angesprochen, weil ein Hohlkreuz, das haben ja viele. Muss ich da jetzt Sorge haben vor der Wirbelsäulenarthrose?
4: Prinzipiell ist es so, dass an der Brustwirbelsäule habe ich den Rundrücken, an der Lendenwirbelsäule das Hohlkreuz. Das ist relativ normal bis zu einem gewissen Punkt. Wenn es eine gewisse Gradzahl überschreitet, dann kommt es zu einer Mehrbelastung der Gelenke und damit natürlich auch ein größeres Risiko von Arthrose und Schmerz.
3: Wenn ich jetzt so eine Wirbelsäulenarthrose habe, geht das immer einher mit Schmerzen?
4: Nein, das ist prinzipiell erstmal eine radiologische Diagnose. Das Entscheidende ist das Symptom. Das heißt, wenn ich Schmerzen habe, gehe ich zum Arzt und dann wird sekundär oftmals die Arthrose festgestellt. Aber es gibt durchaus viele Patienten oder Menschen, die mit Arthrose umherlaufen und keine Schmerzen haben.
3: Diese Instabilität der Wirbelsäule, welche Maßnahmen könnte man denn ergreifen, damit die sich nicht verschlechtert?
4: Also die klassische Instabilität ist wie ein Gleitwirbel. Das heißt, im Bewegungssegment verrutschen zwei Wirbel gegeneinander. Und in den hinteren Anteilen liegen dachziegelartig die Gelenke, die kriegen mehr Stress. Im Prinzip ist es so, dass man auch das versuchen kann, durch Kraftaufbau zu kompensieren.
3: Eine Zuschauerfrage von Ute Hartmann. Frau Hartmann hat eine Facettengelenksarthrose und Skoliose der Wirbelsäule. Sie schreibt, die Beschwerden sind morgens extrem und ich brauche bis zu 2 Stunden, um mich richtig zu bewegen. Das ist, glaube ich, recht normal. Ne? Eine Verödung der Schmerznerven wurde vor 2 Jahren schon mal durchgeführt, haben wir gerade angesprochen. Mit Erfolg, schreibt sie. Ist da eine Wiederholung sinnvoll?
4: Absolut. Also im Prinzip ist es so, bei dieser thermischen Denervierung wird eine kleine Sonde neben das Gelenk gebracht, wo ein kleiner Nervenast läuft. Und über Hitze oder Kälte, entweder plus 80 Grad oder minus 60 Grad, wird dann dieser Nerv thermisch geschädigt. Das kann bis zu 1-2 Jahren halten, das Ergebnis. Und man kann das eben nach einer gewissen Zeit durchaus wiederholen, ohne Risiko.
3: Die Therapie ist ja eher symptomatisch angelegt, also die Ursache kann man eigentlich nicht therapieren. Gibt es denn operative Möglichkeiten, so eine Arthrose der Wirbelsäule zu beseitigen?
4: Prinzipiell ist es natürlich immer ein Stufenkonzept und der Leidensdruck ist immer das Entscheidende für die Wahl der Therapie. Man fängt mit Physiotherapie an, das kann bis hin zu gezielten Spritzen unter Röntgenkontrolle an die Gelenke gehen, bis hin zur Denervierung, wie gerade erwähnt. Aber wenn alle diese konservativen und interventionellen Maßnahmen versagen, dann kann man das Segment auch stabilisieren, sprich eine Versteifung des Segmentes, dass die Gelenke sich nicht mehr bewegen, die schmerzhaft.
3: Aber es wäre eigentlich nie die erste Maßnahme, die ich ergreife, dass ich jemanden operiere.
4: Nein, nein, das ist immer wie gesagt ein Stufenkonzept und der Patient entscheidet, wann die nächste Stufe sozusagen geschaltet wird. Und das ist das absolut Letzte, das was machen würde.
3: Sie arbeiten ja auch in der Forschung zu dem Thema. Könnten Sie uns da mal ein paar neue Ansätze so verraten? In welche Richtung geht es denn? Da ist ja zum Beispiel, hört man vom Einsatz von Eigenblut.
4: Das Eigenblut, das sogenannte plättchenreiche Plasma oder autologes konditioniertes Plasma, ist ein moderneres Verfahren, im Prinzip ein biologisches Verfahren, wo dem Patienten Blut abgenommen wird, zentrifugiert wird und dann wird das Blutplasma zurück an die Gelenke gespritzt. Da gibt es durchaus vielversprechende Daten. Ist es so, dass wenn man das vergleicht mit Cortisoninjektionen, dass es Studien gibt, die sagen, dass das PRP besser sei. Andere Studien wiederum sagen, dass es keinen Unterschied gibt. Aber es sind zumindest der Grundtenor positiv für das Eigenblut. Zu erwähnen sei aber, dass es eine Eigenleistung des Patienten ist. Und da muss man schon das mit Bedacht wählen.
3: Gut, dann sprechen wir gleich weiter. Je stärker die Schmerzen bei einer Wirbelsäulenarthrose sind, desto wichtiger ist es, schmerzlindernde Maßnahmen zu ergreifen. Zum Glück gibt es da eine ganze Menge Möglichkeiten, wie die Geschichte von Heidi Lube zeigt.
5: Extreme Rückenprobleme begleiten Heidi Lube schon ihr ganzes Leben lang. Ihre Schmerzen waren zeitweilig unerträglich.
6: Eigentlich war ich ja eine der kleinsten bei der Einschulungen. Und dann bin ich in ein paar Jahren extrem gewachsen, 11 cm in einem Jahr. Ich finde, das sieht man sogar hier auf dem Foto am Gesicht nur alleine. Und ich hatte eigentlich immer Rückenschmerzen.
5: Heidi Lube wuchs in der DDR auf. Und die Ärzte erklärten damals immer, dass ihre Schmerzen mit ihrem extremen Wachstum zusammenhängen würden. Da könne man nichts machen. Aber ihre Rückenschmerzen hörten nicht auf. Im Gegenteil. Nach den Geburten ihrer Kinder und durch ihre Arbeit als Kellnerin wurden sie immer stärker. Heidi Lube hatte jedoch kaum Zeit, sich um ihren Körper zu kümmern.
6: Als die Kinder dann da waren und wir Urlaub hatten, was ich gemacht habe, war immer jemand zu tragen.
5: Vor 3 Jahren erlitt Heidi Lube dann einen doppelten Bandscheibenvorfall. Körperlich war sie zu dem Zeitpunkt am Ende. Sie kam in eine Reha in Baden-Baden. Dort wurde dann zusätzlich noch eine Wirbelsäulenarthrose diagnostiziert.
6: Das war einerseits eine Erleichterung, einen Namen zu finden, den Ärzte verstehen. Aber ja, das Bewusstsein, dass ich damit eben möglicherweise schon ein Leben lang eben lebe, das nur keiner so diagnostiziert hat, ja, das war dann schon auch erschreckend.
5: Bandscheibenvorfälle und Wirbelsäulenarthrose hängen oft zusammen. Wenn eine Bandscheibe geschädigt ist, lastet mehr Druck auf den kleinen Wirbelgelenken, den Facettengelenken. Das beschleunigt ihren Verschleiß und begünstigt so die Entstehung einer Arthrose. Die Diagnose war für Heidi Lube der Wendepunkt in ihrem Leben. Zum ersten Mal wusste sie, wogegen sie kämpft und konnte gezielt handeln.
7: Hallo Tim.
8: Hallo Heidi. Na, wie geht's deinem Rücken heute?
7: Geht.
8: Ich werde dich jetzt gleich mal einmal in die Wärme legen. Die Wärmetherapie, ganz wichtiges Thema, um einfach den Muskeltonus runterzufahren, die Schmerzen zu lindern. Das ist die Wärmepackung. Du darfst jetzt hier auf der Wärmepackung liegen bleiben. Und dann darfst du das Ganze auf jeden Fall mal 20 Minuten genießen, bevor wir dann in die Übungen gehen. So Heidi, deine 20 Minuten sind rum. Wie fühlst du dich? Alles gut?
7: Ja, sehr.
8: Genau, ich befreie dich einmal kurz. Wir gehen natürlich jetzt noch weiter nach hinten. Ich werde noch ein paar Übungen für deinen Rücken machen. Das ist einmal hier. Wir gehen jetzt einmal noch kurz die Schmerzskala durch die Halswirbelsäule. Aktuell, wie sind deine Schmerzen? 10 sind die stärksten Schmerzen, die du je im Rücken hattest.
7: Ja.
8: 0 sind keine. Wie würdest du die einordnen?
7: Eine 3.
8: Das ist schon mal besser wie das letzte Mal. Und jetzt noch einmal die Brustwirbelsäule.
7: 1.
8: Da
7: ist Ruhe.
8: Perfekt. Gut, super. Dann würde ich jetzt gerade einmal mit dir am Latzug starten. Und dann lässt du mich dich mit deinem Armband einmal hier einloggen, bitte. Ja. Damit wir jetzt da einfach die Daten haben.
6: Die Grundlage dafür, dass ich mich so gut wieder bewegen kann, ist das Muskelaufbautraining. Ich gehe natürlich noch jede Woche einmal zur Physiotherapie, zum Rückenfitkurs, zum Yoga und die anderen 4 Tage gehe ich zum Krafttraining.
8: Das Ziel von uns ist es natürlich, hier die Beweglichkeit zu verbessern. Und jetzt langsam löse, durchatme.
5: Eine Wirbelsäulenarthrose lässt sich nicht heilen. Die geschädigten Facettengelenke bleiben geschädigt. Aber eine kräftige Rumpf- und Rückenmuskulatur kann einen Teil ihrer Arbeit übernehmen. Sie stützt die Wirbelsäule, federt Stöße ab und entlastet so die verschlissenen Gelenke. Heidi Lube ist sehr erfolgreich mit ihrem Training. Besonders ihre Kraft hat sie enorm verbessert. Durch ihre eiserne Disziplin hat sie es geschafft, fast schmerzfrei zu werden.
8: Ich wünsche dir auf jeden Fall einen schönen Tag und dann bis Freitag in alter Frische.
9: Mach's gut, Tim.
5: Für Heidi Lube steht fest, ein Leben mit so starken Schmerzen will sie nie wieder zurück. Deshalb kümmert sie sich jetzt so sehr um ihre eigene Gesundheit.
9: Mir geht's eigentlich viel besser als die letzten 20 Jahre. Ohne das Training wäre ich nicht hier und nicht so beweglich und agil. Und fast schmerzfrei.
3: Ja, schöne Geschichte. Dr. Kubosch, das Muskelaufbautraining, das bringt es eigentlich, kann man sagen. Ne? Das ist der zentrale Punkt.
4: Absolut. Krafttraining ist das A und O. Wichtig ist es nur, dass man nicht nur die Rückenmuskulatur stärkt, sondern letzten Endes auch Richtung Flanke und vor allem Bauchmuskulatur als vorderen Stabilisator mit einbezieht ins Training.
3: Ist auch gut für die Prävention, also kann man auch machen, wenn man keine Arthrose diagnostiziert hat?
4: Auf jeden Fall. Also das ist wirklich, wenn man im Alter auch noch schmerzfrei sein möchte, dann ist das Krafttraining immer wichtig.
3: Mhm. Was kann man denn noch tun, abseits von Muskelaufbau, um einer Wirbelsäulenarthrose vorzubeugen?
4: Prinzipiell geht es um Stressvermeidung im Alltag. Stress schüttet Entzündungsstoffe aus dem Körper, die auch einen Verschleiß am Gelenk wieder befeuern können. Es geht um Ernährung vor allen Dingen und Vermeidung von Giften, von Noxen, Rauchen, Alkohol, Zucker. Das sind alles Faktoren, die die Arthrose verstärken können.
3: Ich habe noch eine Zuschauerfrage, die kommt von Wenke Michaelis. Und sie schreibt, durchs Röntgen wurde im Halswirbelsäulenbereich ein Bandscheibenvorfall und Arthrose festgestellt. Was kann ich gegen die Schmerzen tun und gibt es spezielle Übungen für den Halswirbelsäulenbereich?
4: Im Halswirbelsäulenbereich gibt es viele statische, isometrische Übungen. Das heißt, man presst den Kopf gegen die Hand, um so einen statischen Muskelaufbau zu fördern. Es geht aber auch um die angrenzenden Bereiche, viel Schultermuskulatur, Brustwirbelsäule trainieren. Das ist wichtig in dem Fall.
3: Mhm. Im Film haben wir ja gesehen, Heidi Lube hat lange keinen Sport gemacht und dann durch einen Bandscheibenvorfall die Arthrose-Diagnose, dann ist sie praktisch wachgerüttelt worden. Und viele von uns sitzen ja auch viel im Büro und so weiter. Kommt es dann oft vor, dass man als Patient erstmal eine Diagnose braucht, damit man so richtig aktiv wird?
4: Prinzipiell steht natürlich immer der Schmerz im Vordergrund und dann auch irgendwann die Entscheidung, ich gehe zum Arzt und lass mal nachschauen. Wenn das Symptom mit einer Diagnose noch zusammengeht, dann denke ich, sollte die Motivation bestehen, auch was zu tun. Und ich denke, dass gerade die Kombination Schmerz und dann radiologisch nachgewiesene Arthrose zum Beispiel eigentlich dass die Patienten zum Training bringt. Ja.
3: Rückenschmerz ist ja das Symptom, das haben ja auch sehr viele. Steckt da häufig auch eine unerkannte Arthrose dahinter?
4: Prinzipiell, wenn wir wissen, dass sagen wir, über die Hälfte der 30- bis 35-Jährigen Arthrose hat an der Wirbelsäule, aber keine Schmerzen und es kommt an der Schmerz, dann ist eigentlich ist ziemlich sicher, dass es eine Arthrose ist. Mhm. Aber das Entscheidende ist nicht die Diagnose der Arthrose, sondern das Symptom, was man behandelt.
3: Der Wachstumsschub wurde ja im Film so nochmal hervorgehoben. Gibt es da einen Zusammenhang zwischen diesem Wachstumsschub und der Wirbelsäulenarthrose?
4: Es gibt ganz gute Daten dafür, die eigentlich zeigen, dass die Kinder in der Wachstumsphase oder immer mehr Kinder Schmerzen haben. Das heißt, es ist ein Faktor der Wachstum, die muskulären Dysbalancen. Aber vor allen Dingen sind Risikofaktoren Lernen über 2 Stunden täglich, mehr als 2 Stunden Fernsehen pro Tag, Stress, Schlafstörung. Das sind eigentlich so die wichtigsten Risikofaktoren.
3: Auch wichtiger als Übergewicht.
4: Übergewicht spielt auch eine Rolle, aber ich denke, dass Stress und auch der Bewegungsmangel das Entscheidende ist für die Schmerzentwicklung.
3: Vielen Dank für die Information.
4: Sehr gern.
3: Unseren nächsten Schwerpunkt, den haben wir dann am 9. September nach der Sommerpause. Dann behandeln wir das Thema chronische Nierenerkrankungen. Wenn Sie Fragen dazu haben, dann rufen Sie uns gerne an, auch jetzt schon oder wann immer Sie wollen, unter 0711 26 27 29 oder Sie schreiben uns an docfischer@swr.de. Ja, lange waren sie ja die willkommene Alternative für den ungesunden Zucker, vor allem in Limonaden und Süßgetränken, Süßstoffe und andere Zuckeralternativen. Doch schon lange ist klar, so ganz sorgenfrei kann man sie wohl doch nicht genießen. Sie stehen ja im Verdacht, durch Täuschung des Körpers krank und sogar dick zu machen. Andererseits, für Diabetiker zum Beispiel, können Süßstoffe sehr hilfreich sein. Viel Verwirrung also. Sind Süßstoffe nun harmlos oder gefährlich? Wir schauen mal auf die aktuelle Studienlage.
2: Er macht Sachen lecker und kann süchtig machen. Zucker geht schnell ins Blut und aktiviert im Gehirn das Belohnungssystem. Deshalb kommen viele nicht gegen das übermächtige Verlangen nach Süßem an. Oliver Kattau ist Diabetiker. Er hat zu viel Zucker im Blut. Für ihn ist Zucker in der Ernährung ein schwieriges Thema.
10: Regelmäßiges Messen und darauf achten, was man isst. Also es ist ja nicht nur der pure Zucker, es sind ja auch viel die Kohlenhydrate, die der Körper dann umwandelt in Zucker. Also Kartoffeln, Nudeln, das fällt dann schon schwer.
2: Aber es gibt ja Ersatz zum Süßen. Süßstoffe und Zuckeraustauschstoffe. Unzählige Produkte in allen erdenklichen Varianten.
10: Ich muss schon sagen, ich mag es immer noch gerne süß. Auch die Getränke oder mein Tee oder mein Latte Macchiato. Also da mag ich nicht drauf verzichten, aber da greife ich halt zu Süßstoff.
2: Doch damit ist es auch nicht einfach. Immer wieder gibt es Nachrichten über Gesundheitsrisiken von Zuckerersatzstoffen. Sie sollen Herz-Kreislauf-Krankheiten auslösen, das Mikrobiom schädigen, das Körpergewicht erhöhen und sogar das Krebsrisiko. Sind diese Stoffe gefährlich? Martin Smollig beschäftigt sich von Berufswegen mit der Ernährung und so auch mit Süßstoffen. Für den Ernährungswissenschaftler sind sie ein ständiges Thema. In der Beratung von Patienten, aber auch in der Forschung.
11: Süßstoffe sind definitiv nicht gefährlich. Das sind ja zugelassene Zusatzstoffe. Die sind geprüft. Wenn die gefährlich wären, dürften die gar nicht verkauft werden. Was nicht klar ist, sind Details. Und das erklärt auch die Widersprüche bei manchen Studienergebnissen.
2: Vor allem in den sozialen Medien gibt es viele Meldungen zu Süßstoffen, die sich oft widersprechen.
12: So ein fucking 300 Milliliter Süßstoffding. Aber würde ich das jemals benutzen, meinen Kindern geben?
13: Niemals. Davon bekommt ihr noch Heißhunger. Ja. Am besten.
14: Heute reden wir mal darüber, wie ungesund Süßstoffe eigentlich sind.
2: Und dann liest man wieder, dass sie unbedenklich seien. Auch für Oliver Kattau sind solche widersprüchlichen Informationen eher verwirrend.
10: Es ist dann oft, dass es dann heißt, ja, du trinkst zwar Zero, aber da ist ja Süßstoff drin. Süßstoff ist auch nicht gesund. Ja, was man so hört, soll es appetitanregend sein oder eventuell krebserregend. Das ist schon blöd. Ja, wäre mal gut zu wissen, was jetzt wirklich Sache ist.
2: Leona LeGrand ist Diabetologin in Weiterbildung. Süßstoffe sind auch in ihrer Praxis ein großes Thema.
15: Süßstoffe sind sehr wichtig für Patienten mit Diabetes. Es ist einfach eine sehr gute Möglichkeit, auch beispielsweise süße Getränke, süße Dinge zu sich zu nehmen, ohne einen Blutzuckeranstieg zu haben.
2: Immer wieder muss sie sich mit den widersprüchlichen Meldungen über Süßstoffe auseinandersetzen.
15: Patienten sind häufig sehr verwirrt. Ich kriege die Frage ganz häufig, soll ich Süßstoffe verwenden oder nicht? Sind die gefährlich? Sind die krebserregend? Gerade Patienten, die Diabetes haben, die fangen an, sich anzulesen. Die lesen dann Studien, Nachrichten aus unterschiedlichsten Quellen. Und dann muss ich immer hinterher sein und auch mit Mythen aufräumen.
2: Süßstoffe. Harmlos oder gefährlich? Was denn nun? Ein Risiko sollen Störungen des Mikrobioms sein. Immer wieder gibt es Meldungen, Süßstoffe würden die Darmflora schädigen und damit negative Folgen haben, wie zum Beispiel eine Erhöhung des Blutzuckerspiegels.
11: Das ist nicht gesichert. Es ist gesichert, das zeigen die Daten, dass Süßstoffe das Mikrobiom verändern können im Darm. Aber verändern bedeutet nicht verschlechtern. Also das machen alle Lebensmittel, egal was wir essen, das verändert das Mikrobiom. Auch wenn wir Zucker essen, verändert das Mikrobiom jedes Lebensmittel und das ist bei Süßstoffen genauso.
2: Es gibt wissenschaftliche Studien, die aussagen, dass die beiden Zuckeraustauschstoffe Erythrit und Xylit das Risiko für Schlaganfall und Herzinfarkt erhöhen.
11: Da sehe ich überhaupt keinen Anlass zur Sorge, weil diese Studien wirklich sehr experimentell waren. Das ist nicht 1:1 auf das normale Leben übertragbar. Da muss man sich keine Sorgen machen in den üblichen Mengen, wo man diese Substanzen konsumiert.
2: Und ein Süßstoff soll sogar das Krebsrisiko erhöhen. Studien fanden einen Zusammenhang zwischen dem Konsum von Lebensmitteln mit Aspartam und einem gehäuften Auftreten von Krebserkrankungen.
11: Nein, von Süßstoffen bekommt man keinen Krebs. Auch hier kann man sich wieder anschauen, diese Süßstoffe sind zugelassen von der Europäischen Lebensmittelbehörde mit sicheren Obergrenzen. Und zum Beispiel bei Aspartam ist das so, damit man überhaupt in kritische Bereiche kommen könnte in Bezug auf Krebsrisiko, müsste man ungefähr 20 Liter Coke Zero pro Tag trinken, lebenslang.
2: Studien zufolge könnte der aus Zucker gewonnene Süßstoff Sucralose beim Erhitzen über 120 Grad krebserregende Substanzen bilden. Deshalb sollte man bei diesem Süßstoff auf das Erhitzen, zum Beispiel beim Backen, sicherheitshalber verzichten. Und paradoxerweise sollen Süßstoffe, die ja oft zum Abnehmen eingenommen werden, stattdessen eine Gewichtszunahme bewirken. Zusätzliche Kilos durch Süßstoffe. Sind sie etwa schlimmer als Zucker?
11: Da haben wir jetzt neue Daten und die zeigen, dass was wir früher gedacht haben, mehr Süßstoffe führen zu Körpergewichtszunahme, das stimmt nicht.
2: Eine riesige Studie mit 120.000 Teilnehmern belegt jetzt eindeutig, dass Getränke mit Süßstoffen auf das Körpergewicht wirken wie Wasser. Aber warum ist bei früheren Studien immer wieder das Gegenteil herausgekommen?
11: Diese bisherigen Beobachtungsstudien zu Süßstoffen und Körpergewicht, das war eine reine Korrelationsstudie, sagen wir. Das ist, wenn ich irgendwo langfahre und ich sehe, die Windräder drehen sich, dann kann ich sagen, wir haben Wind, weil sich die Windräder drehen. Oder umgekehrt, die Windräder drehen sich, weil wir Wind haben. Und das ist bei Beobachtungsstudien auch so. Wir sehen einen Zusammenhang zwischen zwei Sachen, wissen aber nicht, was die Ursache ist. Da brauchen wir neue Studien und diese neuen Studien haben wir jetzt. Und die zeigen, es gibt keine Gewichtszunahme durch Süßstoffe.
2: Auch für Oliver Kattau und Leona LeGrand ist das eine gute Nachricht. Süßstoffe können einen wichtigen Beitrag dazu leisten, das Körpergewicht zu kontrollieren.
15: Ich empfehle meinen Patienten, dass sie Süßstoffe natürlich auch verwenden dürfen. Ich sage ihnen, machen Sie es nicht in rauen Mengen. Man sollte nicht ausschließlich Softgetränke trinken, auch wenn sie zuckerfrei sind, sondern es ist auch wichtig, beispielsweise Wasser zu trinken.
2: Oliver Kattau hat jetzt mehr Klarheit bei den Süßungsmitteln. Aber er hat sich auch vorher nicht aus der Ruhe bringen lassen.
10: Ich lasse mich nicht verrückt machen. Als Diabetiker ist man angewiesen auf die Süßstoffe und hat keine Alternative. Und wie bei allen Sachen macht die Dosis das Gift. Und ich bin ganz zufrieden, so wie es jetzt ist.
2: Bei Süßstoffen gibt es oft widersprüchliche Nachrichten. Doch sicher ist, Zucker hat eindeutig negative Auswirkungen auf die Gesundheit. Süßstoffe können eine gute Alternative sein, in Maßen.
3: Als Melanie F. die Untersuchungsbilder von ihrem Brustkorb sieht, ist sie geschockt. Ihre Knochen sind übersät von kleinen dunklen Flecken. Aber warum? Das sehen Sie jetzt gleich im Anschluss bei Abenteuer Diagnose. Wir gehen jetzt in eine Sommerpause und sind am 9. September wieder für Sie da. Bis dahin wünschen wir einen schönen Sommer. Machen Sie es gut. Tschüss.
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5: 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Schon wieder 40 Grad Fieber. Nimmt dieser Albtraum denn nie ein Ende?
17: Das Fieber war nie ganz weg. Das Fieber war eigentlich die ganze Zeit immer noch da.
5: Im ganzen Körper Schmerzen und keine Aussicht auf Besserung.
18: Fendrich, hallo?
19: Für mich war das in dem Moment Todesurteil.
5: Und jetzt? Alles beginnt im Herbst 2014. Die ehemalige Profi-Handballerin ist nach einem Trainerjob in Norwegen zurück in Gandakesee und arbeitet dort in der Taxizentrale.
20: Alles klar. Nach kürzester Zeit stellten sich bei mir sehr starke Kopfschmerzen ein. Immer vom Bildschirm sitzen, das helle Licht, diese Anstrengung.
5: Die Lichtempfindlichkeit verschwindet wieder. Aber ein dumpfer Druck im Kopf bleibt. Zwei Wochen hält Silvia Tönsjost das aus. Dann geht sie zum HNO-Arzt.
20: Was ist los? Oh, ich habe Kopfschmerzen. Ich kann nicht mehr. Ich bin weg. Ich hatte Angst, dass vielleicht die Nebenhöhlen, Stirnhöhlen entzündet sind, dass da irgendwie ein Problem ist. Und der gute Arzt hat untersucht, hat alles abgeklopft, ist auch mit Ultraschall dabei, sagte, ist alles frei. Er vermutet ein neurologisches Problem, vielleicht vom Nacken her oder so.
18: Könnte passen. Die 50-Jährige nimmt sich vor, das möglichst bald untersuchen zu lassen.
21: Hi. Hallo Silvia.
20: Hey.
21: Na, wie geht's?
18: Doch dafür hat sie jetzt erstmal keine Zeit. Mit viel Glück hat sie gerade ihren alten Job in einem Möbelhaus wiederbekommen.
20: Und dann gingen so nach und nach auch die Kopfschmerzen wieder weg.
18: War vielleicht nur die Taxizentrale zu stressig für sie? Es sieht so aus. Denn die nächsten 2 Jahre läuft zumindest erstmal alles glatt. Bis zu ihrer großen Motorradtour.
20: Wir fahren zurück und ab Deutschland musste ich alle 50 Kilometer vom Motorrad absteigen. Ich habe solche Schmerzen bekommen. Mein rechtes Bein war, ja, als wenn das abgehackt werden sollte.
18: Zu Hause geht sie gleich zum Hausarzt und erzählt ihm von den Schmerzen.
22: Es ist total angeschwollen.
23: Ich taste das mal ein bisschen ab.
18: Die Diagnose: Wassereinlagerung. Der Hausarzt verschreibt Entwässerungstabletten. Doch bevor sie eine davon nehmen kann, verschwindet das Wasser ganz von selbst wieder.
20: Ich glaube, das waren schon alles Vorboten. Achte mehr auf deinen Körper, da ist was.
18: 2 Jahre später. Im Möbelhaus bekommt Silvia einen neuen Job.
24: Moin, Silvia.
20: Ja, moin.
18: In der täglichen Inventur. Sie freut sich, auch wenn sie jetzt immer in aller Herrgottsfrühe anfangen muss.
20: Neues Erlernen, Ausprobieren. Ich bin ja noch nicht zu alt dafür. Das kriege ich schon hin. War natürlich Neuland für mich. Aber toll. Fing auch alles ganz toll an.
25: Ach, Alina.
24: Ja?
25: Kannst du mir die eine Palette gerade runterholen, bitte?
24: Ja.
18: Zählen, ordnen, wegsortieren. In dem riesigen Hochregallager braucht sie dringend einen Gabelstaplerschein. Und dafür muss sie erst mal zum Sehtest.
20: Und ganz zum Schluss kam ein ganz grelles Licht. Und da habe ich gesagt, das tut weh, da kann ich nicht reingucken. Da kann ich überhaupt nicht reingucken. Und danach fingen die Kopfschmerzen wieder an.
18: Und die verschwinden diesmal nicht von selbst. Ohne starke Schmerztabletten geht bald gar nichts mehr.
23: Hallo, Schatz.
24: Hallo.
18: Außerdem fühlt sie sich nun ständig schlapp und ausgelaugt. Irgendwo geht ihre Energie verloren. Ehemann Fritz Gillerke macht sich große Sorgen.
26: Da habe ich das erste Mal wirklich auch Angst bekommen, dass da Schlimmeres dahinter steckt.
18: Und die zunehmende Schwäche wirkt sich auch auf ihre Arbeit aus. Sie verzählt sich plötzlich immer wieder. Ihre Abrechnungen stimmen eigentlich nie.
27: Guck mal hier, letzter Monat. Wie stellst du das vor? Alles.
20: Ich habe immer nur den Kopf geschüttelt. Ich denke mir, wieso? Wo ist der Fehler? Was ist los mit mir?
18: Der Hausarzt lässt sie nun von Spezialisten untersuchen. Per Ultraschall werden Organe und Gelenke gecheckt. Im Blut wird nach Entzündungen und Elektrolytstörungen gefahndet. Und im MRT die Halswirbelsäule überprüft. Alles unauffällig. Das Ganze bleibt rätselhaft. Ein halbes Jahr später passiert es dann. Als Silvia durch die Regale irrt, gerät ihre Welt plötzlich völlig aus den Fugen. Alles schwankt. Sie kann kaum das Gleichgewicht halten.
24: Silvia, ist alles gut bei dir? Was ist los?
25: Hast du das gesehen?
24: Der Boden wälzt sich.
20: Ist ein Wasser? Und man denkt sich, was war das denn? Kurze Zeit später habe ich ab mittags irgendwie mein Augenlicht ist weggegangen.
18: Sie sieht nur noch wie durch einen Tunnel. Als ihr Sohn das eines Tages mitbekommt, ist er zutiefst beunruhigt.
28: Als ob so eine Koordination da gefehlt hat. Sie wollte zwar Richtung, in dem Moment, sagen wir mal, Kaffeebecher gehen, aber hat den gar nicht zu greifen bekommen, hat dann daneben gegriffen.
18: Wie soll das nur weitergehen? Silvia Tönz-Jost fragt einmal mehr ihren Hausarzt um Hilfe. Aber der hat inzwischen Probleme, ihr das überhaupt noch abzunehmen. Zu viele, zu unterschiedliche Beschwerden.
20: Das war, für mich war das der Horror.
18: Der nächste Tag. Als ihr Sohn sie nachmittags anruft, ist sie kaum noch zu verstehen.
20: Hallo? André, hallo.
28: Wie kann man das am besten erklären? Das ist die Aussprache, die ist ganz schwer. Sie hat die Wörter verschluckt und oder nur halb rausbekommen. Am besten Beispiel, wie wenn man mit einem Vollbetrunkenen redet in dem Moment. So kam das rüber. Und das war dann für mich der Moment, da habe ich mich auf mein Fahrrad gesetzt und bin dann halt auch direkt zu ihr gefahren.
18: Es dauert fast eine halbe Stunde, aber dann klärt Silvia langsam auf. Mit vereinten Kräften überreden Vater und Sohn sie, nochmal zum Hausarzt zu gehen, auch wenn sie da eigentlich nicht mehr hin will.
0: Danke. Frau Tentius.
18: Es ist wie verhext. Am nächsten Morgen beim Arzt kann sie wieder einwandfrei sprechen. Und auch sonst geht es ihr besser.
1: Wäre ich Arzt oder Ärztin, würde ich sagen. Oder denken. Will sie überhaupt arbeiten? Will sie nur krank machen?
18: Doch dann wendet sich das Blatt. Auf dem Weg zum Sprechzimmer geht es plötzlich wieder los.
4: Frau Tönsjost, geht das jetzt? Können Sie gehen?
1: Und in dem Moment lahl ich. Und das war Glück und Zufall. Mein Gesicht sah auch leicht hängend aus oder leicht geschwollen. Ich habe eine Überweisung fürs MRT bekommen.
18: Ein Schlaganfall? Und waren das vorher vielleicht auch schon welche? Kleinere? Kurz darauf liegt Silvia Tönsjost im MRT. Entwarnung, ihr Gehirn ist völlig in Ordnung. Doch die Ärzte entdecken etwas anderes. Mitten in ihrem Schädel. 2 Tage nach dem MRT hat sie einen Akuttermin bei Spezialistin Gabriele Wenzel. Bevor die sich die Bilder ansieht, will sie erst mal wissen, was bisher passiert ist. Und erfährt von den vielen unterschiedlichen Beschwerden. Auf den ersten Blick scheinen die nichts miteinander zu tun zu haben. Und doch gibt es da eine Gemeinsamkeit. Alle Symptome könnten durch fehlende Hormone ausgelöst werden. Allerdings würden dann gleich mehrere Hormondrüsen im Körper nicht mehr arbeiten. Möglich wäre das.
6: Wenn die obere Steuerzentrale sozusagen ausfällt, dann können eben gleichzeitig kann die Funktion mehrerer Drüsen beeinträchtigt sein, was natürlich dann schon zu einem komplexeren Beschwerdebild führt.
18: Eine heiße Spur. Und die MRT-Bilder passen perfekt dazu.
7: Wir haben hier eine Auffälligkeit. In diesem Bereich eine Raumforderung.
18: Die Bilder zeigen eine Schwellung an der Schädelbasis. Genauer an der Hirnanhangdrüse, der Hypophyse. Die steuert normalerweise alle anderen Hormondrüsen des Körpers. Etwa die Schilddrüse oder die Nebennieren.
6: Und weil die Hypophyse durch eine knöcherne Struktur begrenzt ist, kann die nicht ausweichen. Das heißt, das Gewebe der Hypophyse wird also in dieser knöchernen Struktur gedrückt. Und dieser Druck kann dazu führen, dass die Hormonsteuerfunktion gestört wird. Das heißt, als erstes ist es wichtig, also diese Hormonregulation insbesondere der Nebenniere und der Schilddrüse zu überprüfen.
18: Ist so ein Totalausfall der Hormondrüsen der Auslöser? Die Ärztin lässt Blut abnehmen und den Spiegel der wichtigsten Hormone aus Schilddrüse und Nebennieren bestimmen. Bis die Ergebnisse da sind, dauert es ein paar Tage. Trotzdem hat sie Silvia schon mal ein Hormon mitgegeben. Cortisol.
6: Das also Cortisolhormon der Nebenniere ist lebensnotwendig. Das ist das einzige Hormon, was wirklich bedrohliche Probleme machen kann, wenn das ausgefallen ist oder fehlt.
18: Und dann geschieht ein kleines Wunder.
1: Ich stelle mich hin. Normal habe ich mich ja immer mal voll abgestützt, weil es wehtat. Ich stelle mich hin, setze mich wieder, ich stelle mich wieder hin und lache.
28: Und dann hat sie gesagt, ich kann mich gerade irgendwie bewegen, ohne dass was passiert.
1: Ich war fast schmerzfrei. Was ist das?
28: Ich habe noch ihren Blick im Kopf und sie hat einfach nur gegrinst und ist die ganze Zeit, hat sich halt hingestellt und hat sich gefreut. Also tierisch gefreut. Das war ein sehr schöner Anblick auf jeden Fall in dem Moment.
1: Oh, herrlich.
18: Liegt die Ärztin also tatsächlich richtig mit ihrem Verdacht? 2 Tage später ist das Ergebnis der Blutuntersuchung da. Und es ist eindeutig.
6: Bei Frau Tönsjost konnten wir eine komplette Einschränkung der Hypophysenfunktion, wir sagen eine komplette Hypophysenvorderlappeninsuffizienz nachweisen. Das heißt, wir haben eine Einschränkung der Schilddrüsenfunktion, der Nebennierenfunktion, der Eierstockfunktion oder der Regulationshormone für den Eierstock und die Wachstumshormonproduktion war auch eingeschränkt.
18: Ursache ist also diese Schwellung an der zentralen Hormondrüse. Aber worum es sich da genau handelt, ist unklar. Angefangen von einer gutartigen Zyste bis zu einem bösartigen Tumor könnte das alles sein. Fest steht nur, es muss raus.
1: Das war, Tränen kamen vor Freude, die Angst, was besteht mir bevor, was passiert. Hoffentlich rutschen die nicht ab. Es geht einem alles durch den Kopf. Man möchte ja, dass es einem wieder gut geht. Die Angst ist trotzdem da, wenn es im Kopf reingeht.
26: Letztendlich haben wir gesagt, gut, es muss gemacht werden, es ist alternativlos.
18: Kurz darauf liegt sie auf dem OP-Tisch von Jörg Flitsch. Der erfahrene Hypophysenchirurg bahnt sich den Weg durch die Nase bis zum Gehirn. Als er dort ankommt, weiß er sofort, was er vor sich hat.
2: Ja, das war eine sogenannte Radgezyste. Das heißt also, das ist eine Art Fehlbildung, embryonal. Kann man sich so, ich sag mal, vereinfacht vorstellen wie ein Ballon. Außen die Hülle ist, wenn Sie so wollen, das eigentliche pathologische Gewebe. Innen drin ist er mit Flüssigkeit gefüllt.
18: Bei manchen Menschen bleibt nach der Bildung der Hypophyse in der Embryonalphase in ihrem Innern eine kleine Höhle übrig, die Radgezyste. Normalerweise nicht weiter schlimm. Doch manchmal füllt sich diese Höhle im Laufe von Jahren mit Flüssigkeit. Dadurch schwillt die Hypophyse an, wird gegen den Knochen gedrückt und gequetscht. Folge: Die Drüse bildet kaum noch Steuerhormone, um die anderen Hormondrüsen im Körper zu regulieren. Damit passt alles zusammen. Der Ausfall der Schilddrüsenhormone erklärt die Konzentrationsprobleme und die Schlappheit. Der schwankende Gang und die Kreislaufprobleme gehen auf das Konto des Cortisolausfalls der Nebennieren. Und die Kopfschmerzen stammen vom Druck der wachsenden Hypophyse mitten im Schädel. Bleiben nur noch die Lichtempfindlichkeit und diese unheimlichen Sehstörungen. Aber auch da gibt es einen Zusammenhang mit der Schwellung im Kopf.
6: Direkt oberhalb der Hypophyse läuft der Sehnerv und diese Raumforderung, also diese Zyste, hat Kontakt zum Sehnerven gehabt.
18: Damit steht die Diagnose. Silvia Tönsjost leidet an den Folgen einer Radgezyste, einer seltenen embryonalen Fehlbildung ihrer Hypophyse. Die Drüse ist so angegriffen, dass Jörg Flitsch den größten Teil entfernen muss. Das klappt ohne Probleme. Nach 2 Stunden hat Silvia alles überstanden.
1: Es war schlagartig vorbei. Keine Kopfschmerzen. Gucken ohne Probleme. Schmerzfrei sowieso. Das war traumhaft. Das war, ja. Ich sag, der 2. August ist für mich mein 2. Geburtstag.
18: Heute ist Silvia Tönsjost fast wieder die Alte. Und damit das auch so bleibt, muss sie nun Schilddrüsenhormone und Cortisol in Tablettenform schlucken. Aber damit kommt sie gut zurecht.
8: Da sind sie.
18: Alles beginnt in Köln.
19: Da bin ich morgens auf dem Weg zur Arbeit noch bei uns an den Mülltonnen vorbei, habe Müll weggebracht, habe mich umgedreht, habe 2 Schritte gemacht und dann hatte ich auf einmal Schmerzen im rechten Knie, die aus dem Nichts kamen.
18: Steffi, alles in Ordnung? Ja. Vielleicht hat Melanie Fendrich sich beim Sport ja übernommen. Seit ein paar Wochen geht die 40-Jährige zusammen mit ihrem Vater regelmäßig ins Fitnessstudio. Doch obwohl sie es nun langsamer angehen lässt, verschwinden ihre Schmerzen nicht. Im Gegenteil.
19: Nach einer Woche habe ich dann gedacht, vielleicht doch mal zum Arzt, wenn das nicht weggeht. Und der hat mich dann zum Orthopäden überwiesen. Der hat ein MRT machen lassen.
18: Auf den Bildern ist zwar nichts, trotzdem kann sie schon bald kaum noch laufen.
19: Ich hatte das Gefühl, dass mich von unten irgendwie ein Magnet festhält. Also ich habe die Beine gar nicht mehr richtig vom Boden hochbekommen. Und das wurde immer so schlimmer, dass ich zum Beispiel, wenn ich an der roten Ampel warten musste und die Ampel auf grün schlug, dann sind alle losgelaufen und ich stand noch da, weil die Beine einfach nicht losgegangen sind. Also Kopf hat gesagt, gehen, und unten hat sich nichts bewegt.
18: Als sie deswegen zu ihrer Hausärztin geht, begleitet sie bereits ihr Vater. Ihr Gang ist einfach zu unsicher geworden. Die Ärztin vermutet, dass dahinter ein Problem mit den Nervenleitungen steckt. Vielleicht kommen die Impulse aus dem Gehirn bei den Füßen nicht richtig an.
3: Das lassen Sie jetzt einmal neurologisch abklären und dann schauen wir weiter.
8: Die Neurologen haben festgestellt, dass es keine Störung der Nervenbahnen gibt. Also es werden so Nervenleitgeschwindigkeiten, sowas meistens gemessen. Es wird eben ausgeschlossen, ob es da irgendwie einen anderen Hintergrund gibt. Also meistens werden Reflexe ausprobiert, Vibrationsempfinden. Das war alles unauffällig.
18: Ihr merkwürdiger Gang ist das eine, die Schmerzen sind das andere. In den nächsten Wochen breiten sie sich vom Knie im ganzen Körper aus. Besonders schlimm ist es im Brustbereich.
19: Das war wie so ein heftiger Muskelkater, aber wirklich 24 Stunden am Tag. Also das Einzige, was wirklich die ganze Zeit nicht wehgetan hat, war so halsaufwärts, der Kopf. Da hatte ich keine Schmerzen.
18: Immer wieder sucht Melanie nach einer Erklärung für ihre Beschwerden und stößt dabei schließlich auf eine Erkrankung, die sich offenbar ganz ähnlich äußert. Fibromyalgie. Ein paar Tage später fahren die beiden auf die andere Rheinseite. In Düsseldorf hat sie bei einer Spezialistin einen Termin ergattert. Vor allem im Brustkorb sind Melanie Schmerzen nun kaum noch zu ertragen.
9: Mann, was war das denn?
19: Die hat mir so zwei, drei Fragen gestellt und hat dann direkt gesagt, sie haben die Krankheit nicht. Und dann habe ich natürlich immer nachgefragt, sind Sie sicher, aber? Und sie sagt, nee, also Schmerzen haben Sie im ganzen Körper, okay, aber alles andere passt nicht auf die Krankheit.
18: Also keine Fibromyalgie. Zur Sicherheit wird Melanie aber mit einer Ganzkörperscintigraphie gescannt. Irgendetwas stimmt ja nicht. Als die Spezialistin die Bilder kurz darauf auf ihrem Tablet sieht, fehlen ihr zunächst die Worte. Dann zeigt sie Melanie Fendrich warum.
19: Und dann habe ich auf einem Monitor so ein Bild gesehen von meinem Brustkorb und habe nur gesagt, was ist das?
9: Was ist das denn?
19: Weil ich habe den Brustkorb gesehen mit ganz vielen schwarzen Punkten drauf. Und dann habe ich gesagt, das sieht für mich aus, als hätte einer auf mich geschossen. Also es sah wirklich aus wie so viele Einschusslöcher.
18: Es sind zwar keine Einschusslöcher.
3: Hier können Sie das noch mal gut erkennen zwischen Ihren.
18: Aber es ist trotzdem beängstigend. Jedes Schussloch steht für einen Bruch. Sieben Rippen gebrochen. Eine Serienfraktur. Das erklärt die heftigen Schmerzen im Brustkorb.
9: Okay, und was heißt das jetzt?
19: Es wusste keiner, wo jetzt auf einmal die gebrochenen Rippen herkamen. Man hat es halt nur auf den Bildern gesehen. Und da wusste auch kein Arzt, was mit anzufangen. Wie das jetzt passiert sein könnte.
18: Melanies Hausärztin arbeitet in einer großen Praxis mit anderen Hausärzten. Gemeinsam organisieren die nun eine Großfahndung.
3: Dann können wir ja gleich starten.
18: Sie schicken sie von einem Spezialisten zum nächsten. Ohne Erfolg.
19: Irgendwann bin ich mehr oder weniger schon mit der Einstellung hingegangen, der kann mir auch nicht helfen. Also es war dann keine Enttäuschung mehr, sondern es hätte mich gewundert, wenn der was gefunden hätte.
18: Zwei Jahre später. Melanie Fendrich weiß immer noch nicht, was mit ihr los ist. Sie kann inzwischen nur noch am Rollator laufen, stürzt trotzdem immer wieder in der eigenen Wohnung. Und gegen die Schmerzen braucht sie mittlerweile starke Opiate.
19: Also man macht sich da schon seine Gedanken, wo das hinführt.
18: Da liest sie eines Morgens einen Artikel im Stadtanzeiger.
3: Papa? Papa?
10: Ja?
3: Ich habe da einen interessanten Artikel gefunden.
10: Oh, das hört sich gut an.
3: Guck mal, in Köln.
18: Es geht um ein recht neues Institut an der Kölner Uniklinik. Das Zentrum für seltene Erkrankungen.
19: Na, ich dachte, ja, zu verlieren habe ich ja nichts. Habe alles zusammengestellt, dahin geschickt.
18: Zwei Monate vergehen. Dann läutet bei Melanie Fendrich das Telefon. Am Apparat ist die Ärztin aus dem Artikel.
9: Fendrich, hallo?
18: Sie möchte Aufnahmen sehen von Melanies speziellem Gang.
9: Gut, vielen Dank. Auf Wiederhören.
11: Dann hat sie uns Videos geschickt. Sie hatte wirklich ein sehr watschelndes Gangbild. Wirklich wie so ein bisschen wie so ein Pinguin mit in sehr kleinen Schritten. Sehr unsicher dabei. Und beim Versuch, die Treppen zu steigen, musste sie sich wirklich mit beiden Händen quasi am Geländer hochziehen.
18: Kurz darauf hat Melanie ihren ersten Termin bei Katharina Burkhardt. Doch dabei passiert kaum etwas. Die Ärztin nimmt eigentlich nur Blut ab und schickt sie dann erst mal wieder heim.
9: Danke,
3: ich melde mich dann bei Ihnen.
18: Sie will einen ganz bestimmten Wert überprüfen. Einen Blutwert, der bislang noch nicht untersucht wurde.
11: Der Phosphatwert war das Einzige, was in dieser ganzen Vordiagnostik, bis sie quasi die Unterlagen bei mir eingereicht hatte, nicht bestimmt worden war.
8: Wenn wir uns die Blutsalze anschauen, sind das meistens Werte wie Natrium, Kalium, Calcium. Aber das Phosphat wird sehr, sehr selten bestimmt.
18: Der nächste Morgen. Katharina Burkhardt lag richtig. Im Zentrum für seltene Erkrankungen treffen sich jeden Tag die Ärzte, um Fälle zu besprechen. Und einen Phosphatwert wie den von Melanie Fendrich haben sie schon lange nicht mehr gesehen. Extrem niedrig. Sie hat einen Phosphatverlust.
5: Das wäre möglich.
10: Phosphatdiabetes.
11: Im Grunde ist das ein anderes Wort für die gleiche Sache. Phosphatdiabetes heißt quasi einfach, ist ein anderes.

0: Fachwort für diesen Phosphatverlust über die Niere oder Phosphatwasting nennt man das auch.
1: Das würde auch zu den merkwürdigen Rippenbrüchen passen. Denn das Phosphat spielt eine entscheidende Rolle für die Knochenfestigkeit.
0: Kalzium und Phosphat sind wichtig, damit der Knochen widerstandsfähig bleibt.
1: Fehlt aber das Phosphat, hier pink, werden die feinen Knochenstrukturen weich.
0: Und dadurch werden die Knochen eben vermehrt brüchig und dünn und können dann eben brechen, obwohl man überhaupt nicht stürzt.
1: Schmerzhafte Knochenbrüche durch massiven Phosphatverlust also. Aber wieso? Fest steht, dass Phosphat über die Nieren ausgeschieden wird. Einige Medikamente können das verstärken. Außerdem gibt es genetische Ursachen für einen Phosphatverlust. Dann liegt das Problem bei der Kontrolle der Ausscheidung. Wie viel Phosphat für den Knochen zurückgehalten werden muss und wie viel ausgeschieden werden kann, steuert nämlich ein spezielles Hormon. Hier die braunen Ringe.
0: FGF23, der Fibroblast Growth Factor, ist das im Grunde. Der kommt aber nicht aus der Niere, sondern der wird im Knochen hauptsächlich gebildet und von bindegewebigen Zellen quasi. Und der ist eben in der Phosphatregulation mit beteiligt.
1: Kurz darauf hat Melanie einen Termin bei den Hormonspezialisten des Zentrums. Und zwar wieder zur Blutabnahme. Diesmal wollen die Ärzte speziell das FGF23 messen. Ergebnis: Der Spiegel ist deutlich erhöht.
0: Aber woher der kam, war immer noch nicht klar. Wir haben dann im nächsten Schritt eine genetische Testung veranlasst, um diese verschiedenen Formen weiter zu differenzieren. Und die hat aber auch keine Auffälligkeiten ergeben. Sodass die Diagnose im Grunde weiter unklar blieb.
1: Melanie Fentrich bekommt nun Medikamente, die den Phosphatspiegel wieder anheben sollen. Ihre Knochen wieder fester machen sollen.
2: Zwei Medikamente, die so in Kombination, die ich nehmen sollte. Und so nach 3,5 Monaten habe ich gemerkt, oh, es geht mir ein bisschen besser. Und da stieg auch der Phosphatwert so leicht an. Es hat nicht lange gehalten, also es ist dann irgendwann wieder komplett abgestürzt. Das hat es halt nicht gebracht.
1: Warum ist der Wert des Hormons FGF23 so hoch? Und warum helfen Melanie Fentrich die Medikamente nicht? In den nächsten Wochen beißen sich die Kölner Ärzte an diesen Fragen die Zähne aus, bis sie schließlich aufgeben.
2: Der hat dann einfach gesagt, es tut mir leid, wir können nichts mehr für Sie tun. Und dann war da Ende für mich. Und das hat mich echt, das hat mich einen großen Schritt zurückgeworfen. Weil das war für mich so, also das ist keine tödliche Krankheit, aber für mich war das in dem Moment Todesurteil.
1: Wie soll es nur weitergehen? Ständig diese heftigen Schmerzen, gefesselt an die eigene Wohnung und keine Aussicht auf Besserung. Melanie Fentrich verliert den Lebensmut.
2: Ich habe mir vorgestellt, wo ich halt landen könnte, weil es hätte auch sein können, dass ich ein Jahr später wirklich irgendwo im Pflegeheim liege. Ich habe nur gesagt, weil der Kopf war ja die ganze Zeit klar, ich habe gesagt, ich möchte nicht irgendwo liegen. Ich weiß das und kann mich nicht bewegen. Das möchte ich auf gar keinen Fall.
1: Katharina Burkhardt lässt das Ganze keine Ruhe. Immer wieder überlegt sie, wie sie Melanie Fentrich doch noch helfen kann.
0: Ich fand das sehr unbefriedigend, an dieser Stelle sagen zu müssen, wir können jetzt hier am Zentrum nicht mehr viel Sinnvolles für sie tun.
1: Sie fragt bei Kollegen nach, ob die noch eine Idee haben. Und von einer Bochumer Ärztin bekommt sie dann schließlich einen wertvollen Tipp. Die empfiehlt den Besuch bei einem der bekanntesten deutschen Experten für solche Leiden, einer echten Koryphäe. 3 Monate später sitzt Melanie im Sprechzimmer der Würzburger Uniklinik bei dem Knochenexperten Lothar Seefried.
3: Frau Fentrich.
1: Der hat sich ihre Akte bereits angesehen und er hat auch tatsächlich noch eine Idee. Melanie Fentrich ist zwar schon mehrfach gründlich untersucht worden, aber ein Verdächtiger ist aus seiner Sicht noch übrig. Der Spezialist schickt sie zur Untersuchung in die Radiologie.
4: Es ist keine Erkrankung, die in den üblichen Medizinlehrbüchern ausführlich besprochen und diskutiert wird. Das heißt, die meisten Kolleginnen und Kollegen haben diese Erkrankung nicht auf dem Schirm und denken einfach nicht dran.
1: Kurz darauf bekommt sie wieder einen radioaktiven Marker. Dann fährt sie in einen Computertomographen ein. Ein PET-CT. Lothar Seefried scannt damit ihr Skelett auf winzige Anomalien am Knochen. Denn manchmal bildet sich dort

0: ein kleiner Tumor.
1: Dieser Tumor produziert dann einen Botenstoff, FGF23. Und damit kommt es am Ende des Tages zu einem Phosphatverlust und zu einer Störung des Mineralstoffwechsels.
0: In der Niere sorgen die Massen von Botenmolekülen dann dafür, dass viel zu viel Phosphat ausgeschieden wird und dem Knochen nicht mehr zur Verfügung steht.
1: Mit vermehrter Knochenbrüchigkeit, mit Schwäche, mit Erschöpfungssymptomatik, wie Frau Fendrich das am eigenen Leib zu spüren bekommen hat.
0: Das könnte passen. Gespannt verfolgt Lothar Seefried die Untersuchung. Wenn sich irgendwo ein solcher Tumor versteckt, müsste er durch die Markersubstanz aufleuchten. Und tatsächlich, am achten Brustwirbel ist etwas. 3 Wochen später liegt Melanie Fendrich im OP. Lothar Seefried entfernt die winzige Struktur an ihrer Wirbelsäule. Vielleicht der Übeltäter. Aber ob es wirklich so ein hormonproduzierender Tumor ist, kann er erst sicher sagen, wenn sich der FGF23-Wert nach der OP wieder normalisiert. Als der Spezialist nach dem Eingriff zu Melanie ans Bett tritt, hat er das Ergebnis. Der Spiegel des Hormons ist wieder völlig normal.
2: Gott sei Dank.
3: Die Schmerzen waren tatsächlich quasi mit nach der OP, nachdem der Tumor raus war, waren die Schmerzen weg.
0: Und damit steht die Diagnose. Der Grund für alles war ein winziger hormonproduzierender Tumor. Der bildet Massen des Hormons FGF23. Das sorgt in der Niere dafür, dass reichlich Phosphat ausgeschieden wird, was dem Knochen nicht mehr zur Verfügung steht. Der Knochen wird dadurch weich und brüchig. Eine tumorinduzierte Osteomalazie. Bis alle Brüche gut verheilt sind, dauert es fast 2 Jahre.
3: Ich kann wieder Teller heben, ich kann Flaschen aufmachen, ich kann wieder ohne Rollator gehen, ich kann wieder über Bürgersteige laufen. Ich muss nicht Angst haben, dass ich jeden Moment fallen könnte. Da bin ich einfach glücklich, dass das tatsächlich wieder geht.
0: Heute sind die Knochen wieder fest, die Schwäche und die Schmerzen komplett verschwunden. Melanie Fendrich ist zurück im Leben. Alles beginnt im Frühjahr 2016. Martin Rumpel aus Mössingen ist gerade bei der Arbeit. Doch an diesem Tag fühlt sich der sonst so vitale Physiotherapeut gar nicht gut. Als ob sich eine Erkältung anbahnt.
4: Ich werde ein bisschen früher Schluss machen, auf jeden Fall.
5: 2 Stunden später habe ich gemerkt, hoppla, irgendwas geht los. Und dann fing das Fieber an.
6: Zeit läuft.
0: Nur ein harmloser Infekt, hofft er. Doch beim Activity-Abend mit seiner Familie wird es nicht besser. Im Gegenteil. Martin Rumpel gehört definitiv ins Bett, findet seine Tochter.
7: Da war es dann so gegen später so, dass er einfach gemerkt hat, er hat nicht mehr so die Energie und war total außer Puste, als er irgendwas pantomiert hat.
5: Ich bin so ein bisschen auch naturheilmedizinisch eingestellt und habe dann versucht, natürlich dann zuerst mit Globuli einzusteigen. Aber so definitiv gut ist da eigentlich nichts damit geworden.
0: Auch 14 Tage später quälen ihn Fieber und Abgeschlagenheit. Martin Rumpel geht zu einer Internistin. Die vermutet zunächst eine Lungenentzündung, doch das Röntgenbild ist unauffällig. Hat er vielleicht eine verschleppte Grippe? Die könnte im schlimmsten Fall auch das Herz angreifen. Deshalb macht die Ärztin zur Sicherheit eine Ultraschalluntersuchung, doch ohne Befund. Jetzt fahndet sie im Blut sogar nach selteneren Infektionskrankheiten, wie Borreliose oder dem Hantavirus, das durch Nagetiere übertragen wird.
5: Dann ging es halt weiter mit Blutuntersuchungen. Sämtliche Blutwerte immer wieder abgefragt, hat man auch keine Befunde gehabt.
0: Also hofft er erstmal weiter auf die Selbstheilungskräfte.
5: Das ist meine Einstellung einfach vornherein gewesen. Was allein kommt, geht eigentlich auch allein wieder. Es ging immer nicht so richtig schlecht. Also es war immer so ein Zwischending, nicht gut und nicht schlecht.
0: Doch wenig später geht es ihm dann auf einmal richtig schlecht. Jede Nacht bricht er in Schweiß aus, verliert rasend schnell Gewicht. Dass das ein Grund zur Sorge ist, weiß auch seine Tochter, eine angehende Zahnmedizinerin.
7: Das sind einfach Symptomatiken, die praktisch bei, zum Beispiel auch bei Tumorerkrankungen oder so auftreten. Also wo es dann schon auch Richtung, ja, die wirklich bösen Sachen geht.
0: Ist es etwa Krebs? Als er sich in der 3. Fieberwoche wieder bei der Internistin vorstellt, schrillen bei ihr die Alarmglocken.
5: Und hat dann noch mal intensiv Diagnostik betrieben mit Ultraschall.

0: Eigentlich weiß man das, dass man zum Beispiel keine Früchte oder sonst irgendwelche Dinge vom Boden, zumindest mit ab einer Höhe, ab einem Meter, zu sich nimmt. Ich habe mich dann immer dran gehalten, auch meinen Kindern gegenüber.
1: Mit Hilfe eines Kontrastmittels kann der Spezialist die Leber genauer darstellen. Und dabei erhärtet sich sein Verdacht. Martin Rumpel hat offenbar eine schwere Lebererkrankung, die durch einen Parasiten ausgelöst wird, den Fuchsbandwurm.
0: Eine ganz überraschende Erkenntnis, so ein Bandwurm natürlich erstmal, natürlich hat man es schon mal gehört, Fuchsbandwurm, aber wie gesagt, die Vorstellung, dass ich mich da irgendwo damit angesteckt haben sollte, war für mich ganz weit weg.
1: Der Fuchs verteilt einen gefährlichen Parasiten, den Fuchsbandwurm. Dessen Eier bleiben über Monate infektiös. Martin Rumpel muss sie irgendwie versehentlich aufgenommen haben. Im menschlichen Darm schlüpfen aus den Eiern kleine Larven. Die dringen in den Blutkreislauf ein und wandern in die Leber, wo sie sich festsetzen und über Jahre zu einem tumorartigen Gewebe heranwachsen. Eine alveoläre Echinokokose, die unbehandelt tödlich verlaufen kann.
0: Dass da natürlich ein Parasit oder in der Leber sich da befindet, ist ein sehr, sehr unangenehmes Gefühl.
1: Wenn nur noch das Labor bestimmte Antikörper nachweist, steht die Diagnose. Und tatsächlich, der Beweis ist nach wenigen Tagen da. Doch ist der Fuchsbandwurm auch die Ursache für das Fieber? Eigentlich untypisch.
2: Vielen Dank.
1: Doch es bleibt keine Zeit, weiter zu forschen. Martin Rumpel muss sofort im Universitätsklinikum Tübingen operiert werden, bevor die Parasiten noch andere Organe befallen. Schon wenige Tage später hat er einen CT-Termin und ein Gespräch mit einem erfahrenen Chirurgen. Alfred Königsreiner weiß gleich, dass der Eingriff nicht einfach wird.
3: Ich kann mich noch sehr gut an die Bilder erinnern. Es war an einer wirklich sehr ungünstigen Stelle gelegen. Und da ist natürlich das Risiko groß, dass zum einen dann auch der Ausflusstrakt der Leber davon betroffen wird. Und das führt dann zu weiteren Komplikationen.
1: Meinen Sie nicht auch, das kommt davon? Martin Rumpel will auch von ihm wissen, ob der Fuchsbandwurm hinter seinem Dauerfieber steckt. Doch das kennt der Chirurg nur von seltenen Fällen.
3: Dann kann das auch zu Fieberepisoden führen. Wobei das nicht typisch Symptome für den Fuchsbandwurm sind.
1: 3 Tage später wird Martin Rumpel operiert. Alfred Königsreiner muss große Teile der Leber entfernen. So stark ist das Larvengewebe bereits gewuchert. Bis weit in die Gefäße hinein. Es war allerhöchste Zeit.
0: Herr Rumpel, also wir hätten keine 2 Wochen länger warten können.
1: Die komplizierte OP hat Martin Rumpel mitgenommen.
0: Es war sicherlich für die Außenstehenden nicht, also kein erbauliches Bild, mich da in so einer doch desolaten Lage und Zustand zu sehen.
4: Dann war ich schon sehr schockiert. Er war so klein in diesem Bett und so schwach. Und dann habe ich realisiert, dass es eben nicht nur eine kleine OP war, sondern was ein bisschen Größeres.
1: Was sofort auffällt: Martin Rumpels Fieber will auch nach dem Eingriff nicht sinken.
5: Wie geht's Ihnen denn, Herr Rumpel?
1: Aber der Chirurg ist zuversichtlich.
5: Ja.
3: Im Großen und Ganzen sind die Patienten relativ rasch wieder auf den Beinen.
1: Das hört Martin Rumpel gern. Der Schwabe hat seit langem einen Urlaub gebucht und will ihn auch antreten. Fieber hin oder her.
0: Das Fieber war eigentlich die ganze Zeit immer noch da. Ich habe immer noch so leichte Temperatur gehabt nach der Operation. Damit habe ich mich eigentlich erst mal abgefunden.
1: Mit seiner Lebensgefährtin geht es nach Sizilien. Doch die Erholung in der Ferienwohnung will sich nicht einstellen. Das Fieber schnellt wieder hoch.
0: Immer so um die knapp 38 Ungrad. Und so gegen Mittag, Nachmittag hat das Fieber dann immer deutlich zugenommen. Doch deutlich mal über 40. Und da war dann schon klar, hier ist irgendwas nicht in Ordnung.
1: Als er dann auch noch heftige Schmerzen im Oberbauch bekommt, ruft Martin Rumpel in Tübingen an. Sind das Nachwirkungen der Leber-OP?
6: Ich habe nachts immer noch das erhöhte Fieber.
1: Der Chirurg hält das für möglich.
3: Natürlich denke ich immer zunächst an irgendein chirurgisches Problem. Der Chirurg will immer wissen, ist da lokal, wo ich war, auch alles in Ordnung?
0: Da war eine klare Aussage dann da von Professor Königsreiner. Direkt auf Sizilien einen Arzt aufsuchen und den Bereich mit Ultraschall nochmal abklären lassen.

0: Er soll sich noch am selben Tag untersuchen lassen. Aber wo? Es dauert ein paar Stunden, bis er in Catania eine Ambulanz gefunden hat.
1: Ich habe doch etwas spärlich in Italienisch und Händen und Füßen versucht habe zu erklären, was ist.
2: Facciamo un controllo. Signorina, possiamo prendere subito il signore?
1: Sie haben es verstanden, dass man eine Ultraschalluntersuchung machen muss und mich dann auf den nächsten Tag verwiesen.
0: Die folgende Nacht ist für ihn eine einzige Qual.
1: Da war es dann ganz extrem. Also ich habe mich dann nachts zum Teil 3-4 Mal umgezogen, klatschnass gewesen.
0: Im CT entdecken die sizilianischen Ärzte dann eine Flüssigkeitsansammlung in der Leber, eine Art Abszess. Am liebsten wollen sie den auf der Stelle punktieren.
1: In dem Moment, wo es geheißen hat, die wollen mich in Catania operieren, war für mich klar, unmittelbare Rückreise.
0: Am nächsten Tag holt Lisa Rumpel ihren Vater vom Stuttgarter Flughafen ab und fährt ihn direkt in die Tübinger Uniklinik.
3: Jedes Mal, wenn wir in der Kurve gefahren sind, hat er vor Schmerzen gestöhnt, weil es einfach hatte er diesen Abszess, weil ihm das so weh tat.
1: Wir sind dann hierher, direkt ins Klinikum und dann ging dann die Untersuchung weiter.
0: Alfred Königsreiner ist sich schnell sicher. Es ist eine Zyste. Die kann schon mal entstehen, als Folge einer schweren Leberoperation.
4: Kommen Sie mal mit.
5: Wir nennen das ein Biliom. Lässt sich, ich würde sagen, in 99% der Fälle über eine Drainage, die dann der Radiologe einlegt, auch zur Ausheilung bringen.
0: Unter radiologischer Aufsicht wird das Biliom punktiert. Martin Rumpel hofft, dass er mit diesem Eingriff nun endlich auch das Fieber los ist.
1: Mal gesehen, woher das kommt. Und habe ich auch gedacht, okay, die ganze Fiebergeschichte hängt damit natürlich zusammen.
0: Doch das Fieber gönnt ihm nicht einen Abend Ruhe. Kaum ist er zu Hause, steigt die Temperatur schon wieder. Oder war das Fieber vielleicht niemals weg?
3: Da habe ich schon auch ab und zu mal geweint, weil ich einfach wollte, dass es aufhört. Das war einfach so unendlich.
0: Diesmal zögert Martin Rumpel keine Sekunde.
1: Ich hatte mich selber dann eingeliefert und auch gesagt, das Fieber ist hoch, ich habe wieder über 40 Fieber gehabt.
0: Also wieder zu Alfred Königsreiner in die Uniklinik. Der wird sofort hellhörig. Nach der Punktion sollte das Fieber doch zurückgegangen sein. Ist es vielleicht doch eine Infektion? Er lässt noch einmal das Blut untersuchen. Wenig später meldet das Labor einen Befund.
1: Wir haben ja einen Darmkeim im Blut dann ausfindig gemacht.
0: Enterococcus fecalis. Hat sich dieser Darmkeim etwa über das Blut ausgebreitet und sich irgendwo in Martin Rumpels Körper festgesetzt? Die Ärzte machen sich sofort auf die Suche. Nächste Station, die Kardiologie. Herzspezialist Meinrad Gaberts hat schon erfahren, was Martin Rumpel bisher durchlitten hat. Und dass sein Fieber einfach nicht zurückgeht.
6: Fieber kann ja alles sein, aber es kann dann auch letztendlich zwar selten, aber eine Herzursache zugrunde liegen.
0: Der erfahrene Kardiologe hat eine Vermutung. Er ordnet ein Schluckecho an. Mit diesem Spezialultraschall lässt sich das Herz besser darstellen. Sein Augenmerk gilt den besonders empfindlichen Herzklappen.
6: Da kommt es natürlich sehr häufig, aber meistens nur bei vorgeschädigten Herzklappen, dann zur Absiedlung von Bakterien.
0: Und tatsächlich, kurz darauf wird klar, was mit größter Wahrscheinlichkeit Martin Rumpels hartnäckiges Fieber ausgelöst hat. Verschleppte Bakterien haben die Herzinnenhaut angegriffen. Gleich zwei Herzklappen sind befallen, die Aorten- und die Mitralklappe. Die wuchernden Bakterien führen zu einem schleichenden Entzündungsprozess.
6: Es ist wie wenn Sie ein Marmeladenglas draußen stehen lassen. Der Schimmel ist nicht von heute auf morgen, sondern nach einer Woche, hoppla, den hätte ich besser zumachen sollen. Und so ist das Wachstum ungefähr der Mikroorganismen.
0: Fieber, Nachtschweiß und Abgeschlagenheit. Jetzt ist klar, woher all das kommt. Martin Rumpel leidet an einer Endokarditis. Die Krankheit muss sofort behandelt werden. Denn im schlimmsten Fall können sich mit Bakterien kontaminierte Gerinnsel bilden, die in den Blutkreislauf gelangen und für Verstopfungen sorgen.
6: eine unbehandelte Herzmuskel- oder Herzklappenentzündung kann fatale Folgen haben, kann also unbehandelt relativ häufig zum Tod oder zu schwerwiegenden Komplikationen führen.
0: Kaum zu glauben. Zuerst wurde bei Martin Rumpel ein Parasit gefunden und ein Teil der Leber entfernt. Wenige Wochen später entdeckt ein anderer Arzt eine schwerwiegende Infektion am Herzen. Beide Erkrankungen haben nichts miteinander zu tun und sind doch schicksalhaft verknüpft.
1: Wenn man zuerst die Endokarditis erkannt hätte, dann wäre man wahrscheinlich gar nicht auf die Leber diagnostisch gekommen. Der Fuchsbandwurm war kurz vor dem Ausbruch eigentlich aus der Leber ins gesamte Kreislaufsystem. Ich glaube nicht, dass hier jemals ein Patient war mit so einer Problematik wie ich.
0: Zum Glück muss er nicht auch noch am Herzen operiert werden. Antibiotika sorgen dafür, dass die Herzklappenentzündung langsam zurückgeht. Die Parasiten und die Endokarditis sind besiegt und das Fieber ist endlich weg. Doch es hat Martin Rumpel viel Kraft gekostet, die er jetzt nach und nach wieder aufbauen muss. Wie das geht, weiß er ja, als Physiotherapeut.
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10: Ein leckeres Eis im Sommer. Wer kann da widerstehen? Doch Eis essen kann ganz schön ins Geld gehen. Vor allem bei Familien. Warum also das Eis nicht selber machen? Das fragen sich auch diese vier und gehen auf die Suche nach der richtigen Eismaschine. Was können die gehypten neuen Modelle? Was kostet eine gute Maschine? Und mit welcher gelingt das perfekte Sorbet? Wir machen den großen Eismaschinentest.
11: Ist echt lecker. Ist cremig. Und hat da nicht so viele Nussstückchen.
12: Ist das gut oder schlecht?
11: Gut.
10: Eigene Eiskreationen für zu Hause. Wir probieren es aus. Jetzt in preiswert, nützlich, gut. In Ludwigshafen treffe ich Familie Mack. Mama Liane, Papa Manuel und die Kinder Lea und Lukas. Sie alle essen im Sommer gerne mal ein Eis. Und jeder hat so seine eigenen Favoriten.
12: Hallo. Ihr seid ja schon fleißig am Eis essen.
13: Ja.
12: Wir haben auf dich gewartet. Ich setze mich mal zu euch. Das ist ja bei euch keine seltene Situation, dass ihr am Eis essen seid, oder?
13: Im Sommer findest du uns oft am Eis essen.
12: Und was für ein Eis esst ihr so?
14: Ich esse dann immer so Fruchteis am Stiel.
12: Achtest du auf Inhaltsstoffe bei dem gekauften Eis?
13: Schon, aber ich glaube, bei so Fertigeis ist es schwierig, da irgendein gesundes Eis zu finden.
10: Also besser selber machen? Das haben die Max auch schon probiert. Statt Eis aus dem Supermarkt, Eis aus der heimischen Küche.
13: Es war dann schon immer eher so eine Creme und hat mit Eis nicht wirklich was zu tun gehabt.
14: Es war halt so flüssig und es hat dann einfach nicht so gut geschmeckt.
10: Dabei finden sie die Idee, Eis selbst zu machen, eigentlich gut.
13: Beim selbstgemachten Eis weiß ich halt, was drin ist, was habe ich genommen. Das wäre auch noch so ein Thema, wo ich sage, dann wäre eine Eismaschine eher ein Thema für uns.
10: Und was sollte diese Eismaschine alles können?
14: Sie soll vielleicht runde Kugeln machen und Schnecken auch, weil dann kann man die besser essen. Ja.
12: Ja, also ihr habt schon Ansprüche, ne?
14: Ja.
12: Die muss man abliefern, die Eismaschine hier.
10: Gut, dann interessiert mich jetzt noch eins.
12: Was wärt ihr denn bereit auszugeben für so eine Eismaschine?
15: Ja, ich denke eher tatsächlich, dass wenn man was Vernünftiges will, dass man so 350
16: vielleicht ausgeben muss. Vielleicht.
12: Deine Frau stöhnt.
16: Aber da muss es mich auch schon wirklich überzeugen. Also, sag mal, ja, so 300 Euro wären so meine Grenze, wo ich jetzt mal.
13: Ich bin da immer sehr, sehr skeptisch, ob das, also ob teuer unbedingt immer das Beste ist. Mhm. Also ob es da nicht auch günstiger geht. Also ja, ich bin, also, bin da noch ein bisschen unschlüssig.
10: Rund 300 Euro darf sie kosten, die neue Eismaschine. Dabei frage ich mich, braucht es das überhaupt? Oder lässt sich Eis nicht auch ohne Eismaschine herstellen?
12: Mit eurem selbstgemachten Eis ohne Eismaschine wart ihr ja nicht so ganz happy. Vielleicht kriegen wir das noch ein bisschen besser hin. Ich habe eine Expertin organisiert, die uns tolle Rezepte zeigen wird, bevor wir uns dann erkundigen, welche Eismaschinen vielleicht bei euch einziehen könnte.
13: Okay.
12: Wenn sie Streusel viel, schnell und cremig machen kann.
16: Ja. Genau.
13: Da brauchen wir schon eine gute Expertin.
14: Ja.
10: Ich bin mir sicher, die habe ich. In Ludwigshafen sind wir mit der Foodbloggerin und Ernährungsberaterin Jenny Böhme verabredet. Ihre Rezepte werden tausendfach geklickt und geliked, denn Jenny fällt immer etwas Neues, Kreatives ein. Und sie achtet bei ihren Rezeptideen besonders auf gesunde Zutaten und einfache Umsetzbarkeit.
13: Sieht gut aus.
16: Das ja. Sieht wirklich toll aus.
17: Das sind Eispralinen, ganz einfach selbst gemacht. Das sind quasi gefüllte Schoko-Erdbeeren. Und ich habe eine Silikonform, die Erdbeerform hat. Mhm. Da habe ich Schokolade drin. Fest werden lassen, habe dann eine Erdbeer-Joghurt-Mischung gemacht, ohne Zucker, die da reingefüllt und dann noch mal ein bisschen Schokolade.
10: Klingt nicht nur gut, sondern schmeckt auch richtig lecker. Das kann ich bestätigen. Aber warum hat das bei den Max bisher nicht geklappt mit dem Selbermachen? Wir starten mit dem Einsteigereis. Selbstgemachtes Bananeneis. Eine sogenannte Nice Cream. Mit Zutaten, die man eigentlich immer im Haus hat.
13: Wäre ja fast zu einfach. Ich glaube auch, ich habe schon meinen Fehler entdeckt. Wir haben es tatsächlich mal versucht mit den Bananen, aber ich glaube, ich habe die Milch vergessen. Deswegen war das wahrscheinlich nicht so gut.
10: Okay, dann probieren wir das mit dem Bananeneis doch gleich nochmal. Die Bananen hat Jenny in Stücke geschnitten und 4 bis 5 Stunden vorgefroren. 10 Minuten antauen lassen, Milch dazu und dann zu einer eisähnlichen Konsistenz mixen. Allerdings.
17: Ja, das ist jetzt ein bisschen flüssig geworden. Das hängt immer vom Mixer ab, wie stark und wie lange er braucht.
13: Also waren vielleicht nicht allein wir schuld. Vielleicht war es unser Mix.
17: Ja, ja.
13: Vielleicht.
10: Ja, vielleicht. Denn beim Mixen wird es ein bisschen warm und das Eis dadurch etwas flüssig. Daher einfach noch mal für 30 Minuten ins Gefrierfach. Dann sollte es die perfekte Konsistenz haben.
17: Die Nice Cream haben wir jetzt noch mal eingefroren gehabt. Die ist jetzt ein bisschen brauner geworden. Ne? So ist das nun mal bei Obst, wenn es mit Sauerstoff in Kontakt kommt.
12: Also das ist jetzt die Variante super gesund.
13: Mmh. Wow, süß. Mhm. Richtig bananig.
12: Sehr. Also, wäre das was für eure Kinder?
13: Ja, definitiv.
10: Okay, die Bananen Nice Cream kommt bei Max auf den Eisspeiseplan. Und Jenny hat noch mehr Ideen.
12: Es wird bunt, es wird gesund.
17: Es wird bunt und gesund, ne? Und Obst, Vitamine sind ja besonders wichtig. Und man trinkt auch meist zu wenig oder Kinder trinken oft zu wenig, wenn es heiß ist. Deswegen ist so ein Wassereis eigentlich immer eine gute Idee. Und es gibt ja da ganz tolle Gadgets.
10: Eisförmchen in allen Formen und Farben. Die kosten so um die 10 Euro und sollten unbedingt BPA-frei und lebensmittelecht sein.
17: Wir testen die Eisförmchen am Stiel und machen jetzt 3-farbiges Ampeleis. Dafür pürieren wir die Früchte einzeln und schichten sie dann übereinander.
13: Das war's.
12: Das kommt bei Kindern doch bestimmt toll an, oder?
17: Ja, und das ist halt so eine Obstmahlzeit zwischendurch und Vitamine und erfrischend.
10: Das funktioniert natürlich auch mit anderen Früchten. Wir testen Erdbeere, dann Mango. Und zu guter Letzt Kiwi. Danach wird, je nach Geschmack, geschichtet. Zum Schluss einfach die Stäbchen reinstecken und das Ganze für 4 bis 5 Stunden ins Gefrierfach. Damit wir nicht so lange warten müssen, hat Jenny schon was vorbereitet.
16: Ich bin jetzt tierisch gespannt.
12: Kann man die jetzt einfach so rausziehen?
17: Ja, probier doch gerne mal.
18: Kriegst du es mal?
12: Nee, geht nämlich nicht.
10: Jennys Tipp hier, entweder die Silikonform kurz ins Wasserbad legen oder mit den Händen anwärmen.
18: Schon ein bisschen.
12: Genau, und da einfach.
18: Da, guck. Oh.
12: Wow.
18: Tada.
12: Hey.
16: Das ist ja echt gut.
12: Das sieht aus wie dieses, was man kauft.
18: Also ich probiere da jetzt einfach mal, was du... Okay, Erdbeer. Also man merkt, es ist hart,
12: genau.
18: Aber lecker.
10: Und was sagt Fruchteis-Fan Manuel?
16: Wirklich, wirklich gut. Man schmeckt halt auch Erdbeere. Ja, es ist
18: ja, man weiß, was drin ist. Wenn ich so das im Supermarkt kaufe, weiß ich nicht unbedingt, was da drin ist. Genau. Ne? Wie viel Zucker habe ich? Jetzt weiß ich die pure Frucht. Und dann hat man kein schlechtes Gewissen, wenn der Sohn kommt und sagt, Mama, kriege ich noch ein Eis.
10: Wie groß die Unterschiede zwischen selbstgemachtem Eis und Supermarkteis tatsächlich sind, das werden wir noch erfahren.
18: Wir essen zwar auch mal gern Obst, aber der Lukas und ich sind dann eher so Milcheis-Fans.
10: Okay, dann kümmern wir uns doch als nächstes darum und starten ein kleines Experiment. Milcheis einmal ohne und einmal mit Eismaschine. Dafür hat Jenny Vanille-Eismasse angerührt. Mit echter Vanille, Milch, Sahne und Zucker. Zuerst die Variante ohne Eismaschine. Einfach eingefroren. Ob es so leicht geht?
16: Ich gucke mal.
18: Mhm. Gut.
16: Oh, okay.
12: Es geht nicht fester.
16: Nein, fester geht immer. Also ist noch zu fest, muss man vielleicht ein bisschen antauen lassen.
12: Du kannst es jetzt eine halbe Stunde stehen lassen, dann geht es ein bisschen.
10: Tatsächlich friert alles zu einem kompakten Block und es bilden sich jede Menge Eiskristalle. Schön rund werden die Kugeln bei dieser Methode leider nicht.
18: Die Cremigkeit fehlt überhaupt komplett. Aber es ist kein schönes Mundgefühl.
12: Es ist so kristallig.
16: Das fühlt sich nicht gut an.
12: Ich kann das nicht einfach nur so einfrieren und Eis erwarten.
18: Das wäre zu schön gewesen, ne?
12: Das wäre zu schön gewesen.
10: Dann probieren wir das gleiche Rezept doch mal mit einer Eismaschine. Jenny hat ihre eigene mitgebracht. Hier kommt nun die identische Eismasse wie eben rein.
12: Okay. Und start. Der Vorteil ist, dass sie ja jetzt gleichzeitig kühlt und die ganze Zeit rührt. Und damit haben Eiskristalle keine Chance und es wird richtig schön cremig.
10: Nach 35 Minuten soll das Eis fertig sein. Ob es mit anderen Maschinen schneller geht, das probieren wir später aus.
18: Das ist fertig, glaube ich.
16: Es ist Eis.
12: Ja.
18: Ist auch mehr geworden.
12: Ja, genau, weil durch das ständige Rühren ist halt Luft reingeschlagen worden.
10: Das Eis aus der Maschine ist direkt servierbereit. Wer feste, kompakte Eiskugeln rollen möchte, kann das Eis auch noch mal für 2 bis 3 Stunden in den Tiefkühler stellen.
18: Das ist sehr lecker, also wirklich gut.
16: Ja, mir so.
12: Das schmeckt ja mega.
16: Auch die Milch, ich finde, man schmeckt die Vanille also.
18: Richtig gut.
10: Eisgeschmack wie aus der Eisdiele. Da sind sich Liane und Manuel einig. Und es wird noch besser.
12: Na, Spaghetti-Eis, dafür würden wir es jetzt einfach durch eine Presse drücken.
18: Und das wird funktionieren.
12: Also ein guter Tipp ist, wenn man die Presse vorher kühlt, dann schmilzt das Eis nicht so schnell beim Pressen und man darf die Presse nicht überfüllen.
10: Und noch ein Tipp von Jenny. Auch den Teller mit dem Sahnebett vorkühlen. Dann wird die Eismasse durch eine klassische Kartoffel- oder Spätzlepresse gepresst. Anschließend das Ganze mit Erdbeersoße und weißer Schokolade anrichten.
16: Ja. Mhm. Tipptopp.
18: Mhm. Sehr gut.
16: Dass es jetzt so gut war, das hätte ich wirklich auch nicht so gedacht.
12: Das bedeutet, die ganze Familie braucht eine Eismaschine. Also wir werden uns, glaube ich, mal im Einzelhandel umschauen.
10: Und fürs Ausprobieren zu Hause gibt Jenny den beiden noch ein paar ihrer Eisrezepte mit. Was können moderne Eismaschinen? Welche Innovationen gibt es? Und was kosten die Geräte? Das schauen wir uns jetzt im Fachgeschäft an.
12: Oh, guck mal, ich sehe was.
18: Oh, ich sehe auch ein Eis.
16: Milchshake. Ich glaube, das sind wir richtig.
12: Sieht ein bisschen aus wie eine Kaffeemaschine, finde ich.
16: Hat was. Ja, ne?
10: Die professionelle Beratung kommt von Filialleiter Fabian Rigo.
16: Folge, ne?
19: Ich sehe, ne? Sie haben unsere Eismaschinen schon entdeckt.
18: Ja.

0: Haben wir.
1: Es gibt grundlegende Unterschiede. Zum einen gibt es Kompressorgeräte und es gibt Geräte, die im Prinzip für die Eismasse muss gewährleistet sein, dass sie die Eismasse vorher kühlen.
2: Weil diese Geräte nicht selbst kühlen, nennt man sie auch passive Eismaschinen. Bei den Geräten dieses Herstellers muss die Masse 24 Stunden vorher ins Gefrierfach.
1: Nachdem es gefroren ist, können Sie es rausholen und in die Maschine machen. Mhm.
2: Dort wird der Eisblock mit scharfen Messern quasi durchgefräst. Von dem Hersteller gibt es hier gleich zwei Modelle. Das rechte hat etwas mehr Volumen.
1: Das ist das neuere Modell, ist ein bisschen upgraded. Man sieht auch den Preisunterschied.
0: 209
1: ganz genau.
0: Im Angebot.
3: Da wären wir in meinem Rahmen, siehst du?
0: Da wären wir in deinem Rahmen.
2: Liane hat die Maschine schon in den sozialen Medien entdeckt und möchte sie unbedingt ausprobieren. Die Ninja Creamy Deluxe hat drei Behälter für insgesamt 2,1 Liter Eis und soll Eiscreme, Sorbet, Frozen Joghurt, Milchshakes, Frappés und Slush-Eis herstellen können. Weiter geht es mit den sogenannten aktiven Geräten. Die benötigen keine vorgekühlte Eismasse, denn sie kühlen selbst.
4: Das sieht alles etwas wuchtiger aus. Ja.
1: Man bereitet im Prinzip in dem Behälter am Gerät direkt zu, setzt das Rührwerk in den Behälter, schließt den Deckel, startet das Programm und den Rest macht die Maschine.
3: Und das war's?
1: Genau.
3: Okay.
2: In der Regel haben selbstkühlende Maschinen einen Kompressor und sind dadurch auch um einiges teurer. Deutlich teurer in diesem Fall.
1: Im Prinzip muss man sich vorstellen, es steckt deutlich mehr Technik drin.
4: Kann ich mir hier auch mit dem Display dann aussuchen? Will ich ein Eis, will ich ein Smoothie? Gibt es auch mehrere Möglichkeiten oder können die nur cremiges Eis machen?
1: Die Hauptfunktionen sind Eiscreme, Sorbet und Frozen Joghurt. Okay. Oder auch normaler Joghurt, genau. Okay.
2: Die hier für knapp 400 Euro findet Manuel spannend.
0: Jetzt drücken wir direkt mal auf Start.
2: Der Sound ist erstmal etwas gewöhnungsbedürftig. Pro Durchgang produziert das Gerät mehr als 2 Liter Eis. Liane liebäugelt jedoch mit der günstigeren Konkurrenz.
3: Optisch gefällt mir die eigentlich bis jetzt am besten, muss ich ganz ehrlich sagen.
0: Sind die am zartesten, ne?
1: Genau.
3: Ist schon an?
1: Ist schon an, keine Tastentöne im Vergleich zu den anderen beiden.
4: Das ist gut.
3: Ich habe auch gerade gedacht, du hörst nichts.
2: Diese Maschine kostet knapp 300 Euro und kann in 3 Stufen rühren.
4: Ja, ich war ja auch erst hier bei der, war mein Favorit. Aber ich muss jetzt wirklich sagen, mit dem Display, das sieht gut aus. Ich kann hier nochmal die Geschwindigkeit separat steuern.
3: Von der Größe ist es auch noch vertretbar bei uns in der Küche.
2: Und noch so gerade im Budget. 299 Euro kostet die Kompressormaschine Advanced Control von Gastrobak. Sie fasst bis zu 1,5 Liter und man kann damit Eiscreme, Sorbet, Frozen Joghurt und auch ganz normalen Joghurt herstellen. Die Max möchten auch diese Maschine zu Hause ausprobieren.
0: Ich bin super, super neugierig, was da bei euch rauskommt. Und um die Geräte auszuprobieren, habe ich noch eine kleine Überraschung für euch. Denn ich habe einen echten Profi organisiert, einen Eismeister, von dem sogar, ich glaube, ihr noch was lernen könnt. Da bin ich echt gespannt auf die Ergebnisse.
2: Im Garten unserer Familie startet der große Eismaschinentest. Mit dabei die 2 Maschinen aus dem Laden. Aber wir wollen auch wissen, ob es nicht noch etwas günstiger geht. Aus dem Internet kommt deshalb diese aktive Eismaschine von Staeber für knapp 85 Euro dazu. Der Behälter fasst 1,2 Liter. Neben Eis und Sorbet kann das Gerät auch Joghurt und Softeis produzieren.
0: Du wolltest ja nicht so viel Geld ausgeben, wenn es geht, ne? Die ist jetzt unter 100 Euro.
3: Echt?
4: Oh.
3: Mhm. Okay.
0: Und trotzdem eine aktive Maschine, also die selber kühlt.
3: Okay.
4: Hätte ich jetzt nicht gedacht. Für den Preis?
2: Anstelle eines Kompressors kühlt hier ein elektronischer Wandler, ein sogenanntes Peltier-Element.
0: Also die Maschinen haben wir, dann brauchen wir jetzt nur noch unseren Eismeister.
2: Und zwar einen mit eigener Eismanufaktur.
5: Ja, mein Name ist Günther Singler. Ich bin Konditor, Konditormeister. Und ja, ich mache jetzt seit über 40 Jahren Eis. Ich liebe es und ich mache es sehr, sehr gerne.
2: Als Maestro Gelatiere, also Eismeister, gibt er auch Kurse und lehrt dabei im Namen einer ganz besonderen italienischen Eisschule, der Gelato University in Bologna.
5: Das wirklich Schöne sind die neuen Kreationen, die noch niemand anders gemacht hat. Ein Heueis, das haben wir hier auch gemacht, Bergwiesenheu mit Honig. Das polarisiert, nicht jeder ist da begeistert von. Das sind einfach Sorten, die hinterher beim Kunden noch im Kopf bleiben.
2: Und die bereitet er natürlich mit Profimaschinen zu. Sie produzieren bis zu 200 Kilo Eis am Tag. Aber heute ist er bei uns und gespannt auf die drei Eismaschinen für zu Hause. Erster Eindruck?
5: Hier sehe ich Edelstahl. Das gefällt natürlich einem Profi schon ein bisschen besser, als wenn ich hier jetzt so das Kunststoff, die Kunststoffhaptik sehe. Hier, sage ich jetzt mal, kann man hinterher wahrscheinlich auch die Schrauben öffnen, um da mal was zu reparieren.
2: Praktisch. Für die teuerste Maschine gibt es einen hauseigenen Reparaturservice. Und Ersatzteile sind auch erhältlich. Und wie beurteilt der Profi die günstige Maschine aus dem Internet?
5: Hier ist nur an der Stelle sind Schrauben, ansonsten sieht man gar nichts.
0: Okay, das wird nicht so leicht, hier dran zu kommen, wenn was kaputt ist, ne? Verstehe.
2: Auf Anfrage schreibt uns der Hersteller aber, dass eine Reparatur möglich sei und er auch Ersatzteile vorhalte. Und wie sieht es bei der mittelpreisigen Maschine aus?
5: Hier müsste der Motor irgendwo drin sein. Ich denke, das ist auch irgendwo geklippt. Und da muss man wissen, wo dieser Clips ist und wo man drücken muss.
2: Auf unsere Nachfrage zur Reparatur kam bei diesem Hersteller keine Antwort. Laut Website sind aber auch hier Reparaturen möglich und es werden Ersatzteile angeboten. Aber welche Maschine macht denn jetzt das beste Eis? Um das herauszufinden, lassen wir sie gegeneinander antreten.
0: Dann ganz kurz zu den Spielregeln. Wir werden alle drei Maschinen das gleiche Eis herstellen lassen. Ich nehme die Herausforderung der günstigsten Maschine an.
2: Liane schnappt sich die passive Maschine. Manuel tritt mit der aktiven an. Auf der Eiskarte Haselnusseis und Erdbeersorbet nach Jennys Rezept. Die Eismasse für alle drei Maschinen haben Liane und Manuel vorher identisch zubereitet. Die Masse für die passive Maschine war für 24 Stunden im Gefrierfach. Im ersten Durchgang gibt's Haselnusseis.
0: Hier schon irgendwas beachten, das hat sich so ein bisschen abgesetzt.
5: Ja, man sollte vielleicht mit dem Schaber mal durchgehen, dass alles zusammen hier ist.
0: Darf ich ja wohl ein bisschen coachen lassen, oder? Mach du das mal.
2: In alle Geräte kommt die gleiche Menge Eismasse, rund 700 Milliliter. Standardlaufzeit ist bei dieser Maschine 2 Stunden. Laut Jennys Rezept brauchen wir für die Menge aber nur 45 Minuten. In einem Extraprogramm lässt sich die Zeit individuell anpassen. Auch Manuel macht sich startklar. Bei der teuren Maschine sind 60 Minuten Standard. Auch hier passen wir die Zeit auf 45 Minuten an. Na dann.
0: 3, 2, 1 und los geht's.
4: Und let's go.
2: Viel zu sehen gibt's bei den beiden Maschinen erstmal nicht. Bei Manuels teurer Maschine passiert zuerst was. Nach 24 Minuten.
0: Nein!
4: Also Smoothie ist schon,
0: das ist schon
4: fast fertig.
3: Also was, 25 Minuten und sieht schon gut aus.
0: Ja.
4: Vielleicht sind wir ja schon früher fertig.
3: Oh, noch schneller.
4: Vielleicht brauchen wir gar keine 45 Minuten.
3: Aber top.
4: Wie sieht es bei euch aus?
5: Es ist noch nicht durchgefroren, aber ja. Hier ist noch gar nichts gefroren.
0: Nee, das ist alles noch Suppe.
3: Immer dein erster testen.
4: Wahrscheinlich.
2: Und tatsächlich, Manuel hat mit seiner Prognose recht. Seine Gastrobackmaschine stoppt 12 Minuten früher als geplant und überrascht uns.

0: auch.
1: Aber
2: jetzt.
0: Nichts wie hin.
3: Das hat gepiepst, das ist fertig.
1: Ist fertig.
2: Oh, wow. Oh.
4: Da können wir bei mir schon mal rein.
0: Moment, aber die Haselnusskerne waren ja noch gar nicht drin. 5 Minuten werden die noch mal untergerührt. Und bei mir? Da sieht es unverändert aus. Günther rät zu weiteren 30 Minuten. Also zurück zu Manuel.
3: Also wir haben sie jetzt noch mal 5 Minuten laufen lassen mit den Stückchen, aber verbunden hat sich das nicht.
1: Wenn das Eis zu hart geworden ist, dann ist das schwierig. Man muss wissen, wie lange die Maschine braucht, dann rechtzeitig vorher die Nüsse reinmachen. Nicht zu früh, nicht zu spät, dann werden sie auch verteilt.
0: Wir lernen, der Umgang mit so einer Eismaschine braucht etwas Erfahrung. Dafür können sich die ersten Kugeln schon mal sehen lassen. Bis zur Verkostung wird noch mal alles eingefroren. Und wie sieht's bei mir aus? Nach 1 Stunde 15 ist das hier noch viel zu flüssig. Also noch mal 30 Minuten drauf und schon mal die Haselnüsse rein. Und dann?
1: Die Eismasse ist noch nicht so festgefroren wie bei der anderen Maschine. Also man könnte natürlich noch weiter rühren. Ich weiß nicht, was die Leistung der Maschine jetzt noch bringen würde.
2: Komm, wir machen noch 15 Minuten, dann haben wir sie 2 Stunden drin gehabt, würde ich sagen, oder?
0: Also am Ende doch so lang, wie es das Standardprogramm verlangt, obwohl nur 700 Milliliter drin sind.
2: Das dauert doch schon lange. Hätte ich jetzt so nicht erwartet, muss ich also ganz ehrlich sagen.
1: Aber das liegt einfach an der Leistung der Maschine. Und ja, man kann da nichts beschleunigen, wenn die Maschine nicht größer ist.
0: Haben wir vielleicht was falsch gemacht? Wir lesen noch mal nach. War das individuelle Programm nicht richtig eingestellt? Hätte die Maschine vorkühlen müssen? Die Anleitung liest sich sehr holprig und leider nicht ganz eindeutig. Fest steht für uns, hier müssen wir beim Hersteller nachfragen. Aufs Haselnusseis warten wir letztlich ganze 2 Stunden. Und das bei etwa 75 Dezibel. Ist denn wenigstens das Ergebnis gut?
2: Mhm. Erster Eindruck.
3: Eis.
2: Sieht so ein bisschen flockig aus, ja?
1: Ist etwas gröber als das von der anderen Maschine.
0: Okay, das muss noch mal im Eisfach nachhärten. Immerhin, das Umfüllen fällt leicht. Ob ich damit in der Blindverkostung nachher punkten kann? Mal sehen.
2: So, einmal hier der Eisblock für dich.
5: Darf ich auch mal jetzt?
2: Jetzt bist du dran endlich.
0: Genau, denn jetzt steigt die passive Maschine ins Rennen ein. Behälter mit der gefrorenen Masse einsetzen und los geht's.
2: Start, ich hoffe mal hier. Oh Gott.
0: Dauer? Nur 2 Minuten. Dann hat das Messer alles zerkleinert. Allerdings bei rund 85 bis 90 Dezibel, etwa die Lautstärke einer Bohrmaschine.
2: Das fühlt sich aber jetzt auch schon mal eher an wie Sand.
5: Ja, mal sehen, vielleicht geschieht noch ein Wunder.
0: Jennys Tipp für solche Fälle, etwas Milch dazugeben. Und die Nüsse kommen danach auch noch rein. Und?
2: Also es hat schon mal eine gute Konsistenz, nicht zu fest, nicht zu flüssig.
5: Mhm.
2: Ja, besser wie eben der erste Durchgang.
0: Gerade mal 6 Minuten hat die Ninja-Maschine fürs Eis gebraucht. Laut Hersteller kann der Behälter dann erneut eingefroren und das Eis bei Bedarf wieder cremig gemacht werden. Ansonsten ist das Einfrieren von selbstgemachtem Eis nämlich so eine Sache.
1: Diese Maschinen, diese Rezepte sind eigentlich dafür gemacht, man macht Eis und man genießt es und macht es nicht über 4 Wochen im Voraus. Ja.
0: Denn das Einfrieren über einen längeren Zeitraum macht das Eis sehr viel härter. Danach muss es antauen oder eben nochmal durchgefräst werden.
1: Am besten sofort aufessen.
2: Kriegt ihr hin, oder?
5: Klar.
3: Kein Problem.
0: Die erste Runde mit Haselnusseis ist durch. Ob man Unterschiede schmeckt, das probieren wir später. Klar ist, die Zutaten, die waren ziemlich übersichtlich. Da frage ich mich, wie ist das eigentlich bei Supermarkteis? Was steckt da alles drin? Dafür geht es ins Karlsruher Institut für Technologie, das KIT. Hier wird unter anderem zu industriellen Prozessen für Lebens- und Genussmittel geforscht und gelehrt. Dazu gehört selbstverständlich auch Eis und dessen Zusatzstoffe. Verabredet sind wir mit Dr. Stefan Lück. Er ist Lebensmitteltechnologe und stellvertretender Leiter des Kompetenzzentrums für Ernährung in Bayern.
6: Kommen die dir bekannt vor, Liane?
2: Ein paar tatsächlich habe ich schon entdeckt. Also hauptsächlich das Wassereis war viel, wo wir doch schon benutzt haben. Oder hier das ein oder andere Milcheis.
0: Wassereis oder Fruchteis? Milcheis oder Eiscreme? Hinter diesen Bezeichnungen stecken Hinweise, und zwar auf die Qualität.
7: Wassereis bedeutet eigentlich, irgendwas darf drin sein.
6: Also das hier ist zum Beispiel Wassereis?
7: Genau, da kann jetzt im Prinzip Fruchtanteil drin sein, da können Aromen drin sein, Geschmacksstoffe können drin sein. Aber es ist nicht genau definiert, wie viel Frucht. Das haben wir zum Beispiel beim Fruchteis. Also beim Fruchteis muss mindestens 20% eines Fruchtsafts drin sein.
0: Dafür gibt es eigens Leitsätze für Speiseeis, in denen das festgelegt ist. Aber die Hersteller sind kreativ.
7: Orangenfruchteis. Ja? Aber natürlich, ein Teil des Eises ist auch ein Wassereis. Ja, das heißt, hier hat man zwei verschiedene Eissorten miteinander kombiniert. Also auch schon so eine ganz heiße Nummer.
0: Das könnte geschmackliche Gründe haben, doch Stefan Lück hat da noch einen anderen Verdacht.
7: Man versucht halt immer irgendwo Geld zu sparen. Ja, weil die Produkte hier, die kosten ja auch im Einkauf, wenn man sie jetzt kauft, nicht wahnsinnig viel. Mhm. Und man versucht natürlich hier noch einen vernünftigen Ertrag zu erzielen.
0: Und was bedeutet die Bezeichnung Sorbet? Ist das besser?
7: Sorbet muss mindestens 25% Fruchtanteil haben. Und das ist für mich noch hochwertiger. Ich würde eher auf Sorbet zurückgreifen. Da schmeckt man eben wirklich die Frucht.
0: Liane isst am liebsten Milcheis. Da gibt es Eiscreme und es gibt Eis. Wo ist da der Unterschied?
7: Milchfett hat ein ganz tolles Mundgefühl. Ja, aber haben wir hier nicht. Hier haben wir gesagt, nee, das ist zu teuer bei der Herstellung. Wir machen entrahmte Milch, das kriegen wir günstig. Und alles andere knallen wir hinterher, wie Zucker, Kokosfett und so weiter.
0: Das macht das Ganze günstiger. Nur Eiscremes müssen mindestens 10% Milchfett enthalten. So wie hier aus Sahne.
7: Wenn wir da anderes Fett reinballern, irgendwie so ein Pflanzenfett, das bröckelt dann irgendwie im Mund rum. Ja, das ist nicht so richtig cremig, das schmilzt nicht richtig.
0: In vielen Eissorten stecken außerdem Stabilisatoren. Hier zum Beispiel sind gleich 5 auf der Zutatenliste. Darunter natürliche wie Guarkernmehl und Johannisbrotkernmehl, aber auch das umstrittene Carrageen. Wozu braucht es diese Stoffe im Eis? Das zeigt uns Stefan Lück in einem kleinen Experiment. Dafür hat er 4-mal Schokoeis besorgen lassen. Zufällig ausgewählt. Ein eher kompaktes, teures Eis, ein günstiges und 2 Markenprodukte, die mit Cremigkeit werben. Alle 4 wurden vom Team am KIT 24 Stunden lang abgetaut, dann umgerührt und wieder eingefroren. Und was passiert? Vorher, nachher. Gar nicht so viel Unterschied.
7: Man muss wissen, das Eis ist ein Schaum gewesen. Man hat Luft da reingepumpt.
6: In welches Eis?
7: In alle.
0: Luft macht Eis cremig. Doch eigentlich müsste das Eis ja dann beim Auftauen in sich zusammensacken. Aber hier kommen die Stabilisatoren ins Spiel.
7: Bei den Eissorten ist es so, da war viel, viel Luft drin. Mhm. Die Stabilisatoren haben das festgehalten. Und es ist so festgehalten worden, dass der Schaum noch nicht mal beim Umrühren wie die Luft daraus gekriegt haben.
6: Ach.
7: Also der Schaum ist stabil geblieben.
6: Also ist immer noch Luft.
7: Da ist genauso viel Luft drin, wie vorher auch schon drin war. Also minimaler Unterschied.
6: Das heißt, das ist ein gutes Zeichen, dass hier die Füllhöhe stärker gesunken ist?
7: Vollkommen richtig. Ja, das
6: Hättest
7: heißt, man hat hier weniger Volumen und mehr weniger Luft reingeschlagen, was man stabilisieren muss, sondern es ist einfach auch mehr Eis drin.
0: Wie viel Luft wird uns denn hier verkauft? Das verrät ein Blick auf die Mengenangaben.
6: 465 Milliliter.
7: Liter ist das Volumen.
6: Genau.
7: Und Gewicht. 408 Gramm. Das heißt, da ist keine wahnsinnige Differenz. Und diese Differenz

0: Sie sehen wir ja hier. Mhm. Ja?
1: Ja.
0: Mehr ist da nicht gewesen. Mhm. So, und jetzt gehen wir mal auf die anderen.
1: Also bei dem ist jetzt ein Liter, also 1000 Milliliter, aber ich habe nur 520 Gramm.
0: Genau.
1: Also die Hälfte.
0: Der Rest ist Luft.
2: Oha, wir rechnen nach. Hier unser Luftnummern-Ranking. Im teuren Ben & Jerry's sind rund 10% Luft. Bei Cremissimo sind es schon um die 40%. Mövenpick hat rund 45% Luft eingeschlagen. Und das Gut und Günstig enthält noch mehr, fast zur Hälfte Luft.
1: Aber ich habe da noch nie drauf geachtet. Also ich wäre jetzt nie auf die Idee gekommen zu gucken, habe ich jetzt einen Liter oder habe ich 1000 Gramm oder... Nee, im Leben nicht.
2: Übrigens, der hohe Lufteinschlag ist laut den Leitsätzen für Speiseeis zulässig. Je mehr Luftmasse, desto cremiger. Aber eben auch, desto weniger echte Eismasse, für die man zahlt. Am Ende Geschmackssache, aber gut zu wissen. Und vielleicht noch ein Grund mehr, Eis auch mal selber zu machen. Wir sind zurück beim Eismaschinencheck im Garten der Max. Es gibt Erdbeersorbet. Inzwischen sind wir eingespielt. Gleiche Menge Eismasse in alle Geräte. Ja, jetzt.
1: So, 4 Minuten und Start.
3: Oh, jetzt startet der Düsenjäger wieder.
1: Oh.
2: Laut ist es. Dafür geht es wirklich flott.
4: So muss ein Sorbet aussehen. Und das könnte man auch in einer Eisdiele verkaufen. Das sieht wirklich sehr, sehr gut aus.
2: Ob Manuels teure Maschine mithalten kann?
1: Oh, sieht auch hübsch aus.
3: Wollte ich jetzt auch sagen. Ne? Also so schlecht ist meine jetzt auch nicht.
4: Wir haben eine etwas gröbere Struktur hier oben. Da sieht man so die Kristalle leicht. Das war vorher nicht der Fall bei dem Eis aus dem Ninja.
2: Ob man das auch schmeckt, das erfahren wir gleich. Was wir leider nicht sehen, ein echtes Sorbet aus meiner Maschine.
3: Da ist was fertig.
1: Bei mir ist fertig.
4: Na, nur die Zeit abgelaufen. Fertig ist es nicht.
1: Nur die Zeit abgelaufen.
4: Entschuldigung, wenn ich das jetzt so sage. Nein, das ist nicht fertig. Ganz gerne mal.
1: Das ist nicht fertig.
4: Ne? Ja, also,
1: du hast recht. Es ist nur die Zeit abgelaufen.
4: Es ist nur die Zeit abgelaufen.
1: Gut, dann ist jetzt meins einfach in 45 Minuten nicht machbar.
2: Wir warten ab, was der Hersteller sagt. Aber aus der Blindverkostung ist dieses Sorbet leider raus. So, dann mal los. Zuerst das Haselnusseis. Aus welcher Maschine welches Eis ist, das weiß nur ich.
1: Ihr habt hier Nummern draufstehen. Ich werde euch nachher fragen, wie haben die euch denn geschmeckt? So, also legt einfach mal los.

0: cremig. Und hat da nicht so viele Nussstückchen.
1: Ist das gut oder schlecht?
0: Gut. Ist echt lecker.
2: Ich finde es ja brockig, Eiskristalle.
3: Ein bis fünf Punkte darf jeder vergeben. Und ich verrate schon mal, das hier kommt aus der teuersten Eismaschine. Aber das wissen Sie nicht.
1: Familie Mack gibt 4 bis 5 Punkte.
4: Oh, 5?
1: Lea sogar 5. Der Günther möchte nur 2 geben.
3: Damit holt Manuels teure Eismaschine 19 Punkte.
1: Dann bitte ich euch jetzt um ein Urteil für Eis Nummer 2. Oh, der Günther. Der Günther gibt nur noch 1 Punkt.
3: Das war jetzt das Haselnusseis aus meiner Maschine. Sie kommt bei allen nicht so gut an. Magere 10 Punkte. Bleibt die mittelpreisige Eismaschine.
1: Die Lea gibt nur noch 1 Punkt. So, dafür bei Günther dieses bisher bestbewertete Eis.
3: Auch wenn Günther von diesem Eis begeistert ist, insgesamt nur 14 Punkte.
1: Also bei euch hast du eigentlich gewonnen. Mit deinem Nusseis.
2: Ja.
1: Und jetzt finde ich tatsächlich überraschend, das Eis mit der Nummer 3 ist bei euch ja nicht so gut angekommen. Aber beim Günther richtig gut. Und ihr ahnt es. Günther, du bist offen für neue Techniken. Warum hat dir das geschmeckt?
5: Da ist der Nussgeschmack am besten durchgekommen. Und hier ist weniger Luft drin oder eigentlich gar keine eingearbeitet worden, weil es nur geschabt wurde. Und dadurch kommt der Nussgeschmack am besten raus.
3: Okay, dann schauen wir mal, wer in Runde 2 die Nase vorn hat. Jetzt treten 2 Sorbets gegeneinander an. Die günstige Maschine ist aus dem Rennen. Da war die Bedienungsanleitung völlig unverständlich.
1: Die Nummer 1 bekommt von euch, wow, eine 5. Eine 5, vom Günther eine 4. Mia überlegt noch, eine 3. Okay, wir haben 15, 19, 22 Punkte für das Sorbet Nummer 1.
3: Damit liegt das Sorbet aus der mittelpreisigen Ninja vorn. Die teure Gastroback kommt nur auf 12 Punkte. Der Sieger im Geschmackstest steht fest. Die mittelpreisige liegt knapp vorn mit 36 Punkten.
1: Also, wir halten fest, die teuerste Maschine im Test hat euch bei dem Nusseis überzeugt. Die Ninja hat euch beim Sorbet überzeugt. Ein schönes Dilemma für euch. Und ich bin gespannt, was eure Erfahrungen sind.
2: Wir werden berichten.
3: Welche Eismaschine soll es sein? Das entscheidet sich jetzt im Alltag. Ob zu Hause
4: Nummer 1 hier, ne?
2: Na gut, kann man glaube ich schon, aber ich denke da leider den Geschmack.
3: Beim Campingurlaub oder auf einer Gartenparty mit Freunden.
6: Ah, spitze, alles.
3: Aber Moment, da war ja noch was. Denn inzwischen gibt es vom Hersteller der günstigen Maschine ein Feedback. Das Gerät muss nicht vorkühlen, das haben wir richtig gemacht. Aber das individuelle Eisprogramm, das war nicht optimal gewählt. Die DIY-Funktion ist in erster Linie dafür gedacht, individuelle Einstellungen vorzunehmen, zum Beispiel bei besonderen Rezepturen. Für Standardrezepte empfehlen wir hingegen die Verwendung des voreingestellten Eis- oder Sorbet-Modus. Fairerweise verdient die Maschine von Steber fürs Erdbeersorbet also noch eine Chance im Sorbet-Standardprogramm.
7: 1 Minute. Also von außen sieht es nicht so gut aus. Aber mal gucken, wenn wir den Deckel öffnen.
8: Probieren wir, ne? Gerade kein Sorbet. Also auf keinen Fall Sorbet.
2: Slush-Eis.
8: Gut, geschmacklich gut. Aber leider bei weitem immer noch kein Sorbet.
3: Müsste man also im Gefrierfach nachfrieren, trotz Standardprogramm. Der Hersteller schreibt dazu: Nach Prüfung Ihrer Schilderung gehen wir davon aus, dass es sich bei dem von Ihnen eingesetzten Gerät um ein fehlerhaftes Exemplar handelt. In der Vergangenheit zeigte die Modellreihe vereinzelt qualitative Schwankungen, insbesondere hinsichtlich der Kühlleistung. Vor dem Hintergrund dieser Erfahrungen haben wir uns dazu entschieden, die Modellreihe perspektivisch auslaufen zu lassen. Nach 4 Wochen intensiver Eistests komme ich wieder ins Spiel. Klar, dass es zur Begrüßung erstmal ein Eis gibt. Natürlich aus der Gewinnermaschine. Welche das ist, das bleibt erstmal noch geheim.
1: Aha, ja, du siehst schon.
9: Ich bekomme ein Schokoladeneis. Was sagt mir das?
1: Wir sind uns fast einig geworden.
9: Ihr habt jetzt etwa alle den gleichen Eisgeschmack? Kann doch nicht sein.
1: Doch, doch, tatsächlich haben wir die Lea auch auf Schokolade
9: umgepolt.
10: Ja. Mich auch. Mich auch.
9: Dich auch. Also ja. Team Fruchteis ist jetzt Team Schokolade.
1: Team Schokolade, ja.
9: Das kam jetzt durchs Selbermachen?
10: Durch das, dass das Schokoeis jetzt so überragend ist, muss ich sagen, bin ich auch Richtung Milcheis, Schokoeis, ein bisschen übergewandert.
9: Mmh. Hm? Oh.
3: Und das Beste, die Familie kann damit auch noch sparen. Nicht nur bei Zucker und Zusatzstoffen, sondern auch beim Geld. Für ein paar Sorten habe ich die Kosten exemplarisch berechnet. Dabei war selbstgemachtes Eis trotz der viel hochwertigeren Zutaten günstiger als gekauftes.
9: Hättet ihr das gedacht?
10: Dass es so ein krasser Unterschied ist? Ja?
1: Nee, hätte ich jetzt auch nicht gedacht.
3: Okay, jetzt will ich es aber wissen. Wer ist der Gewinner?
9: Aus welcher Maschine kam dieses fantastische Schokoeis, was ihr mir eben angeboten habt?
10: Lukas, willst du es verraten? Wo haben wir das Schokoeis gemacht?
9: Zeigt bei 1, 2 und zeigt auf 3 drauf. 3! Ah, ernsthaft? Hier?
10: Die Ninja. Ja.
9: Wirklich?
1: Haarscharf.
10: Ja.
9: Warum?
1: Weil wir doch öfters Besuch bekommen, wirklich die Vorbereitung. Du hast mehr Behälter, es geht schneller.
9: Also du kannst dir dann direkt 3 Eis, verschiedene Eis vorbereiten.
10: Genau.
9: Zack, zack, dann am Tag selber auswählen.
1: Genau, also das war so einer der Hauptpunkte, dass es relativ schnell geht.
3: Und die Maschine liegt voll im Budget.
9: Also das freut mich sehr, dass ihr jetzt eine Wahl getroffen habt. Und ich muss sagen, Eis selber machen ist gar nicht so kompliziert. Man braucht nur die richtige Maschine. Und wer nur Fruchteis machen möchte, der kann natürlich auch ganz ohne eine Eismaschine arbeiten und dann spontan sein Eis im Tiefkühler herstellen. Mit ein paar Abstrichen bei der Konsistenz vielleicht.
11: Nächstes Mal gibt es ein leckeres Tiramisu mit Erdbeeren. Eines meiner absoluten Lieblingsdesserts.
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12: Aber ich mach's wie die feinen Leute und ich nehme die Gabel statt die Finger. 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
13: Hier eröffnet die 600. Action-Filiale in Deutschland. Noch schnell ein Foto vor dem Ansturm. Punkt 9. Die Türen öffnen und die Kunden strömen herein. Täglich eröffnet der Non-Food-Discounter in Europa eine neue Filiale. Nach wenigen Minuten dichtes Gedränge an den Regalen und volle Einkaufskörbe. Doch was macht Action so attraktiv?
14: Es gibt echt günstige Preise. Und viele Sachen, die man woanders teurer bezahlen muss.
15: Ich kannte es noch gar nicht, hat mir gut gefallen.
16: Action ist der Renner, auch für die Kinder. Ist immer gut was dabei, was man für kleines Geld gut kaufen kann.
13: Action, der neue Stern am Discounterhimmel. Wie gut ist der Senkrechtstarter tatsächlich? Wir checken den Preis.
17: Uns wundert es teilweise selbst, dass Produkte anderswo eben zu teuren Preisen angeboten werden.
13: Aber wie gut sind die Produkte? Wir lassen Action-Eigenmarken von Profis überprüfen.
18: Bei dem Blick in die Geräte rein haben wir festgestellt, dass die verschiedenen Kunststoffgehäuse schon sehr dünn ausgeführt sind.
13: Trotz günstiger Preise gibt es vollmundige Versprechen bei der Nachhaltigkeit.
19: Wir versuchen auch jeden Artikel, soweit es eben auch möglich ist, nachhaltig zu produzieren.
13: In den sozialen Netzwerken wird Action gefeiert. Influencer pushen die Marke Tag für Tag.
20: Im Schnitt würde ich sagen, auf jeden Fall, dass ich die 100.000 Aufrufe mit Action immer schaffe.
13: Ein neuer Player mischt den deutschen Einzelhandel auf. Marktcheck checkt Action. Action, ein sogenannter Non-Food-Discounter, betreibt mehr als 3.300 Filialen in 15 europäischen Ländern. Jede Woche strömen rund 22 Millionen Kunden in die Filialen. Das Angebot reicht von Heimwerkerbedarf über Textilien bis Spielzeug, Sport und Deko. Jede Filiale bietet rund 6.000 Produkte, ein Mix aus Marken und Eigenmarken sowie No-Name-Produkten. Und jede Woche werden etwa 150 Artikel ausgetauscht. Geworben wird mit kleine Preise, große Freude. Was ist dran an dem Versprechen? Wir fragen Kunden nach ihrem Einkauf bei Action. Haben Sie hier ein Schnäppchen gemacht?
21: Hier Schüsselchen für so verschiedene Dinge. Zwei Bilderrahmen und für meinen Sohn eine Popfigur. Insgesamt 20 Euro. Schon die Figuren kosten woanders viel mehr.
22: Ich habe gekauft für meinen Garten den

0: Action berät er Discounter weltweit.
1: Grundsätzlich hat Action das Ziel, auch der Beste im Preis zu sein und die Niedrigste im Preis zu sein. So, das ist auch ihr Ansatz.
0: Doch klappt das auch? Neben vielen No-Name-Produkten finden wir auch zahlreiche Markenprodukte in den Regalen und kaufen ein. Hat Action wirklich den besten Preis? Beispiel Ballongas, bei Action für 17,99 Euro eingekauft. Das gleiche Produkt finden wir auch bei anderen Anbietern. Überall deutlich teurer, beispielsweise bei Globus, satte 12 Euro mehr. Anderes Beispiel, dieses Lego-Produkt bei Action und Konkurrenten gleich günstig. Auf der Homepage des Spielzeugproduzenten allerdings der Hinweis, es handle sich um ein altes Produkt.
1: Meistens sind das Produkte, die Ladenhüter sind oder dass Firmen pleite gegangen sind, dass sie das übernehmen für ganz günstige Preise.
0: Action bietet einige Markenprodukte günstig an, aber überwiegend auch Eigenmarken. Besonders beliebt Produkte aus dem täglichen Bedarf. Wie etwa Pure Soft, dreilagiges Toilettenpapier. Ist Action auch hier günstiger als die Konkurrenz? Das überprüfen wir zusammen mit Footballern und Cheerleaderinnen der Ludwigsburg Bulldogs. Das dreilagige Papier von Action tritt an gegen vier Konkurrenten. Die Handelsmarken enthalten alle 10 Rollen pro Packung. Das Markenprodukt von Hartle hingegen nur 8 Rollen. Auf den ersten Blick Action wieder am günstigsten. Aber wie viel Papier enthält eine Rolle? Gibt es hier Unterschiede? Wir lassen ausrollen. Wer kommt am weitesten?
2: Ready, set, hop!
0: Überraschung, die Markenrolle von Hartle ist als erstes leer. Die anderen Rollen reichen deutlich länger.
3: 12 Yards Unterschied?
4: Ja, ist schon First Down.
3: Schon mal mehr als ein First Down, ja. 10, 12 Yards können verdammt lang sein in so einem Footballspiel.
4: Ja.
0: Wir wollen es genau wissen und messen nach.
5: 27,96.
0: Letzter Platz Hartle. Dann allerdings schon Action. Der Rest nah beieinander. Wir rechnen um. Deutlich am teuersten Hartle. Der Preisvorteil von Action aufgrund der geringeren Blattzahl aufgebraucht. Action gleich teuer wie die Eigenmarkenkonkurrenz. Auch wenn der Action-Preis hier klein ist, die Freude ist etwas getrübt. Kann zumindest die Qualität bei Action gänzlich überzeugen? Was ist den Footballern und Cheerleaderinnen der Ludwigsburg Bulldogs beim Klopapier wichtig?
3: Ja, dass es seinen Job macht. Nicht mehr und nicht weniger.
6: Ich finde es wichtig, dass es weich ist, dass es sich gut anfühlt und dass es mehrlagig ist.
7: Und dass es halt einfach nicht so schnell reißt.
0: Was die Klopapiere leisten, lassen wir unabhängig prüfen. Im Labor für physikalische Papierprüfung der TU Darmstadt. Laborleiter Heinz-Joachim Schaffrath fällt beim Action-Produkt direkt etwas auf.
8: Das ist ein sogenanntes Hybridprodukt. Das heißt, Action hat Altpapier, aber in den Außenlagen Frischfaser. Alle anderen Produkte bestehen rein aus Frischfaser. Man bekommt aber ein voll funktionsfähiges Toilettenpapier, schont dabei auch noch die Umwelt.
0: Aber beeinflusst das die Qualität? Erster Test, die Reißfestigkeit im trockenen Zustand. Die sollte hoch sein, damit das Papier auch an der Perforation, also der Sollbruchstelle, reißt. Alle Papiere erfüllen die Standards, Action reißt aber etwas schneller.
8: Wir haben geringeres Gewicht pro der drei Lagen, die da zusammengefügt worden sind. Und Action hat in der Mittellage ein Altpapier, was von der Faserstoffzusammensetzung her eine geringere Festigkeit per se schon bedingt.
0: Dennoch ist auch das Action-Produkt im Normbereich. Zweiter Test. Wie reißfest ist das Papier, wenn es nass ist? Alle Produkte erzielen hier ein gutes Ergebnis, haben eine geringe Reißfestigkeit. Und genau das ist gewollt, damit sich das Papier in der Toilette schnell

0: schnell auflöst und diese nicht verstopft. Letzter Test im Labor, die Weichheit. Für viele das Kaufargument schlechthin. Und deshalb haben auch die Bulldogs jedes Toilettenpapier ausprobiert.
1: Mein Favorit war auf jeden Fall die Nummer 1, weil es sich einfach von der Oberfläche her am sanftesten angefühlt hat.
2: Die reißt auch nicht zu schnell.
3: Die hat sich auch viel dicker angefühlt als alle anderen.
2: Also ich fand die 2 nicht so angenehm, die war schon sehr rau und die 5 auch nicht.
4: Zu rau einfach, das hat sich nicht gut angefühlt.
0: Action eher unauffällig. Deckt sich die Einschätzung der Footballer und Cheerleaderinnen mit den Testergebnissen des Labors?
5: Das weicheste Papier kam von Rewe und das mit der geringsten Weichheit war das von Aldi. Action liegt da genau im Mittelbereich.
0: Alle Toilettenpapiere erledigen laut Labor ihren Job. Leichter Vorsprung hier bei Rewe in Sachen Weichheit. Bei Action in Sachen Nachhaltigkeit aufgrund des Altpapieranteils. Ergebnis unseres Toilettenpapier-Checks. Action kann bei der Qualität mithalten, im Labor wie in der Praxis. Der Preis, auf den ersten Blick unschlagbar, doch der Längenvergleich zeigt, den Preisvorteil verliert Action durch weniger Papier auf der Rolle. Gibt es weitere Überraschungen beim Preis im Eigenmarkensortiment? Action hat zahlreiche Eigenmarken. Laut Discounter sind es rund 70. Darunter klangvolle Namen wie Hotel Royal, Soci oder Superfin. Wir stellen einen Warenkorb mit Eigenmarken aus verschiedenen Kategorien zusammen, von Sonnencreme über Spülmittel bis zu Reinigungstüchern. Vergleichen den Warenkorb mit ähnlichen Produkten von Rossmann und Kaufland. Die haben zwar teilweise unterschiedliche Packungsgrößen, die wir aber umrechnen. Lassen Passanten schätzen, welcher Warenkorb ist am günstigsten.
3: Ich glaube nicht Action, weil ich glaube, ja, die sind mehr so bei Interior-Deko-Sachen, glaube ich. Da sind die günstiger.
2: Oh, ich kann mir sogar vorstellen, dass alles gleich kostet.
6: Also ich würde sagen, Action ist auf der günstigste.
7: Ich glaube, das täuscht. Ich glaube, dass Action ein Image, sich ein Image gibt, was sehr günstig ist. Nicht aber vielleicht zwingend so ist. Es kommt auch immer wieder ein bisschen Marketing mit dabei. Ah. Ich vermute, dass Rossmann das günstigste wäre.
0: Falsch. Bei Rossmann zahlt man am meisten. 35,50 Euro. Bei Kaufland etwas weniger. Und bei Action nur 32,19 Euro.
2: Ach ja, ist Action doch günstiger.
7: Du hast recht.
6: 10% Unterschied.
1: Ja, krass.
2: Okay, wow. Ist ja sogar ein relativ großer Unterschied, würde ich behaupten. Das hätte ich nicht gedacht.
8: Der eine ist bei dem günstiger und der andere wird bei dem anderen günstiger sein.
0: Stimmt das? Wir vergleichen einzelne Produkte. Bei den Reinigungstüchern unterbietet Action die Konkurrenz. Auch beim Waschmaschinenreiniger Action 1,96 Euro. Bei der Sonnencreme allerdings ist Action teurer. Action also nicht immer der günstigste. Insgesamt kann Action allerdings den Warenkorb-Preis-Check klar für sich entscheiden. Morgens um 6:15 in Neuss. Filialleiterin Melanie Groß und ihr Team beginnen die Frühschicht. Die Abläufe sind immer gleich.
9: Dann brauchen wir erstmal einen Kaffee. Aber ohne Kaffee geht gar nichts. Und dann starten wir schon gleich, dann kommt die Anlieferung schon sofort.
0: Heute kümmert sich die Chefin um die Anlieferung. Kurz nach 6 rollt der LKW auf den Hof.
10: Es kommt tatsächlich jeden Tag ein LKW mit zwischen 30 und 40 Containern bei uns an. Wir haben alles dabei. Die letzten 2 Tage wurden wir sehr leer geräubert durch das warme Wetter. Wir haben jetzt natürlich sehr viel Saisonware noch dabei, aber auch Getränke. Alles durch die Bank weg, Ventilatoren, alles, was das warme Wetter jetzt mit sich bringt.
0: Geliefert wird die Ware bei Action mit besonderen LKW. Statt einem gibt es gleich 2 Stockwerke. Dadurch haben sie 60% mehr Ladevolumen als herkömmliche LKW.
10: Tatsächlich sind da, glaube ich, gerade 2 Filialen drauf. Das ist das Gute an den Doppeldeckern. Wir können da mehrere Filialen draufpacken.
0: Das spart neben CO2 auch Kosten. Nur ein Beispiel, wie Action versucht, alles auf ihr Hauptziel auszurichten. Extrem niedrige Preise.

0: Action selbst kauft laut eigener Aussage 44% seines Sortiments in Europa. Der Rest kommt aus Asien, 55%. Weniger Asienproduktion als gedacht. Wie schafft es Action dennoch, viele Produkte zu einem derart günstigen Preis anzubieten? Das wollen wir von Heiko Großner wissen, Deutschlandchef von Action.
1: Hauptgrund für die günstigen Preise ist natürlich das Volumen, das wir dementsprechend abnehmen. Das ist der eine Punkt. Auf der anderen Seite sind wir natürlich auch sehr kostenorientiert und wir versuchen, alle unnötigen Kosten dementsprechend wegzulassen und wirklich die Kostenvorteile auch wirklich dem Kunden anbieten zu können. Uns wundert es teilweise selbst, dass Produkte anderswo eben zu teuren Preisen angeboten werden.
0: Doch nicht immer schafft Action auch den günstigsten Preis.
1: Und natürlich gibt es dann Aktionen, irgendwelche Rabatte bei Marktteilnehmern, wo man dann dementsprechend den Artikel für einen gewissen Zeitraum günstiger kaufen kann. Sollten wir feststellen, dass wir dauerhaft einen Artikel nicht zu dem Preis anbieten können wie andere dauerhaft, dann würden wir diesen Artikel nicht dauerhaft weiterverkaufen.
0: Zeit für unser Fazit beim Preis. Die Produkte von Action in unserem Check überwiegend am günstigsten, aber nicht immer. Auch bei Markenprodukten sind die Preise günstig, allerdings gibt es häufig nicht das aktuelle Modell. Kann Action im Preiskampf bei einem Produkt nicht dauerhaft mithalten, schmeißt das Unternehmen es aus dem Sortiment. Insgesamt hält der Discounter unserem Preischeck stand. Die Idee zu Action hatten übrigens zwei Niederländer. 1993 eröffnen Gerard Deen und Rob Wachemaker einen Non-Food-Discounter in der niederländischen Kleinstadt Enkhuizen und nennen ihn Action. 1997 fängt die 17-jährige Hajir Haji in einer der damals 12 Action-Filialen an zu arbeiten, als Nebenjob neben dem Studium. Sie wird noch wichtig werden. 2009 eröffnet Action seine erste Filiale in Deutschland, genauer gesagt in Schüttorf, Niedersachsen. 2011 steigt der Investor 3i bei dem Discounter ein und übernimmt nach und nach die meisten Anteile. Mit dem Einstieg beginnt der rasante Expansionskurs. Inzwischen hat Action mehr als 3.300 Filialen in 15 Ländern Europas, davon über 660 in Deutschland. Hajir Haji, die junge Studentin von damals, ist übrigens immer noch bei Action, aufgestiegen von der Aushilfe zur obersten Action-Chefin. Mittlerweile ist die Produktpalette gewachsen. Vor allem im Baumarktbereich will man Kunden gewinnen. Action hat einen ganzen Gang voller typischer Baumarktartikel. Von Werkzeug über Fahrradzubehör bis Malerbedarf. Alles Action-Eigenmarken. Können die es mit den Baumarktriesen aufnehmen? Unser nächster Qualitätscheck.
2: Ready, go!
0: Und dafür sind wir wieder bei unseren Footballern und Cheerleaderinnen. Sie sind bereit für den zweiten Check. Gegen drei Konkurrenten aus dem Baumarkt lassen wir Action antreten. Jeweils einen Lack, ein Lackierset und ein Pinselset zum Einstiegspreis. Ein erster Blick zeigt, Action ist hier klar günstiger. Besonders auffällig die Unterschiede beim Lack. Lackiert werden diese Regale, die wir vorab grundiert haben. Die Grundierung mussten wir bei Hornbach und Obi nochmals extra kaufen. Action und Thom haben ein 2-in-1 Produkt, Grundierung und Lack in einem. Getestet wird in Zweierteams. Offense, Defense und Cheerleader. Kann der Discounter sie überzeugen? Die Laien legen los, starten zunächst mit Hornbach.
3: Dann an die Arbeit.
0: Die drei Teams lackieren je ein Regalfach.
4: Okay, ja, der Pinsel, also der verbiegt sich nicht sehr, der ist sehr gut.
5: Also ich finde, der hier franzt sehr schnell aus, wie man hier sieht. Die Walze an sich lässt sich leicht rollen. Die nimmt die Farbe gut auf, gibt sie auch gut wieder ab.
0: Als nächstes die Thom-Produkte.
4: Der hat jetzt schon die ersten Borsten verloren.
6: Und das ist natürlich schon ein Manko, wenn du wieder die Borsten rauspulen musst.
7: Nee, also Farbe nimmt das irgendwie auch kaum an.
5: Also mir tut es hier in der Handinnenfläche weh, weil ich da irgendwie...

0: bei der Form verkrampft.
1: Aber es gibt auch Lob.
2: Jetzt nach dem ersten Anstrich allein habe ich das Gefühl, sieht schon wesentlich besser aus als beim ersten Lack.
1: Gemischtes Ergebnis bei Tom. Parallel zu den Sportlern bewertet ein Profi die Produkte. Markus Fassert, Malermeister mit eigenem Betrieb. Gegen Borsten im Lack hat er einen Tipp.
3: Beim Pinsel einfach mal so ein bisschen durchchecken, ob die Borsten schon so locker sind und einfach so mit der Hand ein bisschen rausziehen. Da hat man später nicht das Problem, dass die dann im Lack hängen. Man hat hier das, dass eben eine Kleinkerbung drin ist. Das ist eigentlich so ein bisschen das bessere Röllchen, dass die Farbe sich besser verteilen lässt und später auch keine Ansätze gibt beim Rollen.
1: Solch eine Einkerbung hat nur die Rolle von Hornbach. Auch er testet alle Sets in der Praxis.
3: Ich finde die Borsten von dem Pinsel ziemlich hart. Dadurch bekommt man auch so ziemlich extrem starke Borstenstriche mit da rein.
1: Weiter zu Tom.
3: Dadurch, dass der Schaumstoff so ein bisschen fester ist im Vergleich zum ersten Röllchen, braucht es ein bisschen länger, bis er Lack aufgenommen hat.
1: Der Pinsel ähnlich steif wie bei Hornbach. Zurück bei den Bulldogs. Jetzt ist Action dran.
0: Die Walze fühlt sich auf jeden Fall, finde ich, schon mal angenehmer in der Hand an wie die andere.
4: Instabiler als das zweite, dünner.
1: Wie kommt das Action-Sortiment in der Praxis an?
5: Es stinkt so sehr, man will gar nicht nahe rangehen.
6: Nee, ich bin schon echt weit weg.
4: Die Pinsel sind auch recht instabil, also sehr beweglich und auch tatsächlich schon jetzt nach einmaligem Gebrauch gerissen.
1: Für Action hagelt es Kritik. Wie reagiert der Discounter darauf? Action erklärt uns, dass Geruch subjektiv sei. Ihre Pinsel hätten zudem in eigens durchgeführten Tests gut abgeschnitten. Zum Schluss noch Obi.
2: Beim Auftragen fand ich, ist er weniger runtergelaufen. Also da hat er sich schon fester auftragen lassen.
7: Haftet auch echt gut am Holz, der Lack.
5: Er liegt nicht ganz so gut in der Hand wie manch andere.
6: Ja, hart.
1: Zurück zum Malermeister. Was fällt ihm auf? Zuerst Obi.
3: Ähnlich wie bei den ersten zwei. Also mir sind die Borsten teilweise wieder viel zu hart.
1: Jetzt wird's spannend. Können die günstigen Produkte von Action mithalten?
3: Also von dem Pinsel bin ich echt sehr überrascht. Er ist weicher und lässt sich dadurch auch viel besser die Farbe verteilen und den Lack viel besser ziehen.
1: Die Lacke beurteilt der Profi zum Schluss.
3: Insgesamt sind sie alle gleich, außer bei dem Lack hier vor mir. Hat man in Form von der Deckkraft so einen größeren Unterschied gesehen im Verhältnis zu allen anderen. Deckkraft ein bisschen weniger.
1: Für den Profi liegen alle Sortimente nah beieinander. Action beim Lack allerdings mit Schwächen. Und die Bulldogs, sie haben zumindest einen klaren Verlierer.
2: Da würde ich auf jeden Fall auch bereit sein, mehr Geld in die Hand zu nehmen, mehr zu bezahlen, um dann auch am Ende einfach ein viel besseres Ergebnis zu haben.
6: Preislich zwar gut, aber von der Qualität her nicht.
1: Action kann bei den Bulldogs nicht mit den Baumärkten mithalten. Ihr Favorit Hornbach und Obi. Der Profi hat keinen klaren Favoriten. Die Deckkraft vom Discounter lag für ihn ein Manko. Dafür lobt er die Pinsel. Der Discounter unterbietet die Baumärkte preislich deutlich, kann aber bei der Qualität nicht überzeugen. Zurück in Neuss. Noch 2,5 Stunden, bis die Action-Filiale öffnet. Zielgerichtet verteilt Melanie Groß die neue Ware im Laden.
8: Und ich weiß das, weil es steht hier drauf. Es steht auf unserem Lieferschein drauf, dass dieser Rolli zum Beispiel jetzt zum Haushalt gehört. Deswegen weiß ich ganz genau, der muss jetzt hier hin. Und dann wissen die Mädels auch, alles klar, da ist Haushalt drauf. Und wir müssen nicht von da nach da, nach da, nach da laufen. Das macht das Lager schon ganz gut.
1: Auch die Filialleiterin packt an, damit ein Großteil der Ware zur Ladeneröffnung um 9 Uhr verräumt ist. Seit 9 Jahren ist sie bei Action. Aufgestiegen von der Verkäuferin bis zur Filialleitung.
8: Ich baue ein bisschen um. Das ist Alltag. Das ist bei uns Alltag, dass wir zwischendurch mal ein bisschen umbauen müssen, damit wir die Ware, die wir bestellt haben, auch da reinbauen.
1: Alle Filialen sind bewusst ähnlich aufgebaut. Dies soll Prozesse in der Logistik vereinfachen. Das gilt auch für Sortiment. 95% des Sortiments, das in Ihrer Filiale angeboten wird, gibt es auch in allen anderen Filialen und das europaweit. Hinzu kommt Saisonware. Jetzt im Sommer ist das vor allem Garten- und Campingbedarf.
8: Das wechselt viermal jährlich, auf Sommer, auf Herbst, auf Halloween und auf Weihnachten.
1: Saisonware und dazu noch wöchentliche Angebote, genannt Action der Woche. Der Non-Food-Discounter orientiert sich dabei an Aldi und Co., kopiert erfolgreiche Konzepte. Gehen diese Strategien auf? Um das herauszufinden, hat das Marktforschungsinstitut YouGov exklusiv für Marktcheck Non-Food-Einkäufe von 20.000 Deutschen verglichen. Das Ergebnis? Der durchschnittliche Action-Kunde geht 8,5 Mal im Jahr zu Action, kauft für 13,42 Euro dort ein. Deutlich mehr als bei anderen Non-Food-Discountern wie Woolworth oder Teddy. Fest steht, Action ist günstig, aber sind die Produkte auch sicher? Das testen wir an Elektroklassikern. Toaster, Wasserkocher, Stabmixer. Alle unter 20 Euro, manche sogar unter 10 Euro. Kann man dafür wirklich sichere Produkte erwarten? Das überprüfen für uns Hendrik Schäfer und Daniel Schädel vom Verband der Elektrotechnik. Die Experten nehmen 5 Produkte der Eigenmarke Home Essentials genau unter die Lupe.
9: Bei Produkten dieser Preiskategorie haben wir schon öfter sicherheitstechnische Mängel gefunden. Und deswegen lohnt es sich, hier noch mal hinzuschauen.
1: Aber trifft das auch auf Action zu? Den Experten fällt direkt auf allen Produkten findet sich ein GS-Zeichen. Die Haushaltsgeräte angeblich von deutschen Prüflaboren getestet. Vorteil beim GS-Zeichen, die Echtheit lässt sich in den Online-Datenbanken der Prüflabore checken. Denn Siegel und Prüfzeichen werden inzwischen auch häufig gefälscht. Und wie sieht das bei Action aus? Hier geben die Profis Entwarnung. Alle GS-Zeichen sind echt. Für die Experten in dieser Preiskategorie ein echtes Kaufargument.
9: Bei dem GS-Zeichen ist eben nicht nur die elektrische, sondern auch die chemische Sicherheit des Produktes bestätigt. Und das ist tatsächlich bei dieser Kategorie Preiseinstiegsgeräten nicht immer der Fall.
1: Pluspunkt für Action. Aber damit geben wir uns noch nicht zufrieden. Das Labor nimmt die Haushaltsgeräte zur Sicherheit auseinander.
10: Hier bei dem hier ist es, könnte der Kunststoff ein bisschen hochwertiger sein. Hier ist es schon sehr.
11: Ja, da merkt man halt den Preis. Ne?
1: Ein kleines Manko, doch die Sicherheit der Konstruktion ist gewährleistet.
10: Sieht auch ordentlich aus. Hier auch so diagonal rüber die Zugentlastung.
12: Bei dem Blick in die Geräte rein haben wir festgestellt, dass die verschiedenen Kunststoffgehäuse schon sehr dünn ausgeführt sind, sind aber dann durch ihr Zusammenstecken dann wieder in der Steifigkeit absolut solide ausgeführt. Und genauso ist es auch bei dem Blick auf die Elektronik. Sie sind einfach, aber solide ausgeführt.
1: Den ersten Check haben alle 5 Geräte bestanden. Jetzt werden sie auch während des Betriebs untersucht. Dabei fällt den Elektroexperten ein unangenehmer Geruch auf. Gibt es hier einen Mangel? Das überprüfen Sie mit einem weiteren Test, einer Hochspannungsprüfung.
12: Es ist so, dass bei motorbetriebenen Geräten es oft zur Geruchsentwicklung kommen kann. Dadurch, dass Isolationslacke bei der ersten Verwendung leicht anfangen zu riechen. Durch die Hochspannungsprüfung haben wir festgestellt, dass es hier keinen Grund zur Besorgnis gibt.
1: Eine Kleinigkeit finden die Experten doch noch. Allen Geräten liegt eine Bedienungsanleitung bei, auch auf Deutsch. Die müsste zudem auch online zu finden sein, doch auf der Action-Homepage keine Spur davon. Laut Action sei die Online-Veröffentlichung von Gebrauchsanweisungen oder Benutzerhandbüchern nicht zwingend notwendig. Man könne diese aber auch beim Kundenservice anfragen. An der Sicherheit der Produkte ändert das aber nichts. Sichere Produkte zum Discountpreis. Diesen Qualitätscheck hat Action eindeutig bestanden. 5 Action-Eigenmarkenprodukte, 5-mal mit GS-Zeichen. Macht Action hier seinen Lieferanten klare Vorgaben? Wir machen uns auf den Weg in die Niederlande, zur Zentrale von Action in Zwaagdijk im Norden des Landes. Hier treffen wir Jens Madinski aus dem Qualitätsmanagement.
13: Das war definitiv kein Zufall. GS ist bei uns eine Mindestanforderung für alle Artikel, die mit 230 Volt betrieben werden, weil eben aus unserer Sicht ist es ein riskanterer Artikel.
1: Laut Action müssen alle Eigenmarkenprodukte den gesetzlichen Mindestanforderungen aller 15 europäischen Länder entsprechen, in denen Action aktiv ist. Vorteil: Ein Produkt kann mit sehr hohen Stückzahlen hergestellt und in allen europäischen Filialen verkauft werden.
13: Wenn in irgendeinem Land die Anforderung strenger ist wie die europäische Richtlinie, wird es unsere Mindestanforderung. Alle unsere Produkte werden in akkreditierten Prüflaboren geprüft, mindestens auf die europäischen Mindestanforderungen und die länderspezifischen Anforderungen.
1: Neben gesetzlichen Vorgaben orientiert sich der Discounter auch an der Konkurrenz.
13: Vom Qualitätsstandards her muss der Artikel mindestens so gut sein wie die Konkurrenz, aber eben für einen besseren Preis dann angeboten werden.
1: Ein vollmundiges Versprechen. Nach 3 Checks ziehen wir das Qualitätsurteil. Beim Toilettenpapier schafft es Action nur im Mittelfeld zu landen. Auch beim Sortimentscheck kann Action nicht vollständig überzeugen. Action legt Wert auf Sicherheit, aber die Produkte sind laut den Experten eher für den gelegentlichen Gebrauch geeignet. Laut eigenen Angaben lässt Action jedes Produkt seiner Eigenmarken im Labor überprüfen. Action ist übrigens laut dem Marktforschungsinstitut YouGov inzwischen der beliebteste Non-Food-Discounter in Deutschland. Aber warum eigentlich? Zeit für den Image-Check. Warum gehen so viele zu Action? Das wollen wir wissen und befragen 50 Passanten. Welche Produktkategorie hat die meisten Fans? Oder gehen viele einfach nur wegen der Schnäppchenjagd hin?
14: Wenn ich Sachen fürs Basteln und sowas brauche, auf jeden Fall.
15: Schnäppchen auf jeden Fall. Ja, Haustier auch.
1: Schnell wird klar, jeder hat seine eigenen Favoriten.
16: Körperpflege, würde ich sagen. Deo oder sowas.
17: Putzmittel, Deko, ja.
1: Am Ende klar vorne Deko, Haushalt sowie Büro- und Hobbywaren. Aber auch die anderen Kategorien haben Fans. Das breite Sortiment, ein Erfolgsfaktor von Action, findet Marken- und Marketing-Experte Professor Carsten Kilian. Denn wer die Konkurrenz ist, ist gar nicht so leicht zu sagen.
18: Also Action hat einen wirklichen Blumenstrauß an Wettbewerbern von den Online-Händlern aus Asien und USA. Wir haben die Discounter, wir haben die Elektronikmärkte, die Drogeriemärkte, Baumärkte, Wohnbedarf und auch Bürobedarf. Und dementsprechend von jedem dieser Segmente nimmt sich Action ein bisschen was weg.
1: Breites Sortiment und ein klares Versprechen. Kleine Preise, große Freude. Zum Erfolgsimage gehört zudem die optische Gestaltung der Märkte. Wenig Schnickschnack, viel Weiß, einfache Regale.
18: Der Markt macht Werbung für sich, weil er einfach dieses günstig, dieses Schnäppchen, dieses Preiswerte rüberbringt. Niedrigregale, einfache Regale, Standardbeschilderung. Es ist wirklich alles auf die einfache Variante gemacht, wie es die Pioniere im Discount früher eigentlich auch gemacht haben.
1: Und das scheint bei den Kunden zu ziehen. Der Expansionskurs von Action ist extrem. Ihr Motto: Jeden Wochentag eröffnet europaweit ein Action-Markt. Dieses Jahr wollen sie mindestens 400 Filialen eröffnen. Die Lage dabei immer ähnlich. Circa 700 bis 1100 Quadratmeter Ladenfläche, mindestens 30.000 Einwohner, viele Parkplätze. Interessant, Action-Filialen sind bisher eher im ländlichen Bereich zu finden. Und ein weiterer Aspekt ist ausschlaggebend, wo eine neue Filiale aufgemacht wird.
19: Der Mietpreis muss stimmen. Und wo sind die günstigeren Locations? Sie sind erstmal natürlich nicht im Stadtzentrum, weil da die Preise meistens viel höher sind. Ja, wäre es dein Nachbar, oft ein Supermarkt oder Einkaufszentren. Und wenn das nicht der Fall ist, dann sucht man für eine Standalone-Location mit Parkplätzen.
1: Dass die Standortpolitik von Action funktioniert, zeigt sich in den Zahlen. Denn während andere Konkurrenten Jahre brauchen, bis ein neuer Markt sich refinanziert, schafft Action das sehr schnell.
19: Ja, wenn man nach der Refinanzierung guckt von Filiale, sieht man, dass es zwischen 9 bis 12 Monate bei Action ist. Das ist viel schneller, als es ein Durchschnitt vom Handel ist, was normalerweise zwischen 4 und 8 Jahre ist. So, da sieht man eigentlich, dass Action sehr erfolgreich ist mit der Eröffnung und ihrer Standortpolitik.
1: Und trotz niedriger Preise für seine Produkte und stetiger Expansion fährt Action ordentlich Gewinne ein, steigert Jahr für Jahr seinen Umsatz. Im vergangenen Jahr waren es 16 Milliarden Umsatz, davon 2,3 Milliarden Gewinn.
19: Ja, Action macht sehr viel Gewinn, viel mehr Gewinn, als wir eigentlich gewöhnt sind im Handel. Da ist noch richtig viel Potenzial innerhalb Deutschland, aber das gilt auch für die anderen Länder.
1: Auffällig, Action investiert kaum in klassische Werbung, profitiert allerdings sehr von den sozialen Medien. Shopping-Influencer wie die dreifache Familienmutter Lisa Meyer erstellen täglich neuen Content. Sie hat einen Account auf Instagram mit mehr als 360.000 Followern, gibt preiswerte Einrichtungs- und Modetipps.
20: Günstige Geschenkideen und auch DIY-Ideen, schöne Einrichtung, die nicht allzu teuer ist, würde ich sagen, das catcht die Community auf jeden Fall.
1: Regelmäßig gibt sie auf ihrem Account auch Tipps zu Schnäppchen bei Action.
20: So, jetzt müssen wir eigentlich Blumen schneiden gehen.
1: Heute dreht sie eine Geschenkidee, alles gekauft bei Action, bis auf die Blume aus ihrem Vorgarten. Ihr erstes Video zu Action hat sie vor circa 6 Jahren gemacht.
20: Ich war direkt on fire. Weil ich halt einfach finde, dass Action super schöne Produkte halt hat und man trotzdem mit wenig Geld oder wenig Mitteln was Schönes zaubern kann und sich eine Wohlfühloase machen kann.
1: Vor einem Jahr erlebt sie eine Hochphase. Immer wenn sie Videocontent über Action hochlädt, geht dieser viral, wird besonders viel geschaut.
20: Ich habe immer vor meinem Handy gesessen und habe gedacht, das ist nicht wahr, das ist nicht wahr, das ist nicht wahr. Und das war wirklich von Reel zu Reel immer wieder so und war echt eine verrückte Zeit.
1: Dank Action hat sie ihre Community sogar vergrößern können. Erfolg mit Action in sozialen Medien, da ist sie bei weitem nicht die Einzige. Auf verschiedenen Plattformen gibt es täglich neuen Action-Content mit riesigen Abrufzahlen. Kundinnen erzählen von ihren neuesten Entdeckungen bei Action.
21: Ich zeige euch wieder richtig coole Action-Neuheiten. Kommt mit mir mit.
22: Anstatt Pots einfach flüssiger Geschirrreiniger für die Spülmaschine.
1: Ein klarer Erfolgsfaktor für Action. Davon ist Marketing-Experte Carsten Kilian überzeugt.
23: Das ist natürlich der Traum jedes Händlers, dass da draußen Menschen sind, die mich, ohne dass ich sie bezahle, empfehlen. Weil Viralität ist das Beste, was man sich im Marketing denken kann. Und die sind glaubwürdig, überzeugender, als wenn ich selber sage, ich bin super, ich habe tolle Schnäppchen. Das sagen Dritte über mich. Das ist die beste Werbung, die man haben kann.
1: Action ist dabei deutlich beliebter als andere Märkte und reagiert auch auf neueste Trends in den sozialen Medien.
23: Sie schauen auch, was wird gerade in sozialen Medien diskutiert, was wird gepostet und beschaffen sich diese Artikel halt sehr, sehr schnell. Na, wenn ich jede Woche neue Dinge im Laden habe, lohnt es sich einfach auch jede Woche hinzugehen. Wenn sie dort sind, gibt es immer was zu entdecken, immer was zu empfehlen.
1: Wir sprechen mit verschiedenen Action-Influencern. Erfahren, Action zahlt ihnen nichts dafür, geht angeblich auch keine Kooperationen ein. Trifft das wirklich auf alle zu?
24: In der Tat gibt es nur ganz, ganz wenige europaweit Influencer, wo wir auch bewusst ansprechen. Und das macht natürlich schon auch stolz, dass wir so organisch wachsen können und somit auch, was Marketing angeht, sogar etwas weniger sicherlich investieren als andere Unternehmen.
1: Neben der kostenlosen Werbung bekommen auch die Kunden kleine Insider-Tipps von den Influencern wie diesen hier.
25: Wenn der Balken nach links zeigt, heißt es, es ist noch mindestens ein Karton auf Lager. Und wenn der Barcode komplett durchgestrichen ist, heißt das, es ist nicht mehr nachbestellbar.
24: Eine Sache kann ich sagen, wenn es ein schwarzer Strich ist, dann ist nur noch der Bestand, der im Regal ist, vorhanden und der Artikel wird danach nicht mehr verfügbar sein.
1: Fazit Image. Action ist der beliebteste Non-Food-Discounter in Deutschland. Das günstige Image spiegelt sich auch in der schlichten Gestaltung der Märkte wider. Beim Marketing spart das Unternehmen, denn die Fans und Influencer machen bereits kostenlose Werbung. Mehr als 400 Filialen eröffnet Action dieses Jahr europaweit. Neue Filialen bedeuten auch neue Arbeitsplätze. Aber wie sind die Arbeitsbedingungen bei Action? Das checken wir in der Fairness. Insgesamt rund 84.000 Mitarbeiter beschäftigt Action, gut 15.000 davon laut eigenen Angaben in Deutschland. Mit jeder neuen Filiale schafft Action auch neue Arbeitsplätze. Der Expansionskurs ist so extrem, dass die Gewerkschaften Action noch gar nicht so wirklich auf dem Radar haben. Betriebsräte gibt es bei Action in Deutschland bisher nicht. Online finden wir auf verschiedenen Plattformen Bewertungen von Action als Arbeitgeber. Die Stimmung abhängig von der jeweiligen Filiale, mal sehr gut, mal schwierig. Wir konfrontieren Deutschlandchef Heiko Großner mit der Kritik.
24: Und natürlich ist es immer auch schwierig, wenn man natürlich große Teams zusammenbringt, dass das von Anfang an auch wirklich harmonisch abläuft und die Aufgaben geregelt sind. Und das ist hier eine Herausforderung für uns. Und wir versuchen dementsprechend zu unterstützen und nehmen wirklich auch die Punkte wirklich auch ernst, wenn jemand berechtigte Kritik auch äußert.
1: Ein Kritikpunkt kommt immer wieder. Akkordarbeit. Ware muss in einer vorgegebenen Zeit geschafft werden. Regale einräumen und aufräumen, alles natürlich unter strenger Zeitkontrolle. Beispielsweise das Verräumen der Ware. Die Zeitvorgaben dafür sind sekundengenau vorgegeben. Das setze die Mitarbeitenden unter Druck. Der Deutschlandchef betont dagegen die Vorteile für das Unternehmen.
24: Es ist ja wichtig zu wissen, wie viel Ware kommt und wie viel Zeit brauche ich ungefähr zum Verräumen. Deswegen ist es für uns eine Orientierungs- und Planungshilfe in der Filiale.
1: Stressig, aber wenigstens gut bezahlt. Action selbst kommuniziert, die Mitarbeiter verdienen mindestens 15 Euro die Stunde. Es gebe ein kleines Weihnachtsgeld und eine betriebliche Altersvorsorge. Zudem würden den Mitarbeitern Aufstiegsmöglichkeiten aufgezeigt. Große Kritik an Action als Arbeitgeber finden wir nicht. Große Freude wird jedoch auch nicht überall verbreitet. Der Discounter will vor allem günstig sein, bemüht sich laut eigenen Aussagen aber auch nachhaltiger zu werden, setzt bei manchen Rohstoffen auf Siegel. Zum Beispiel bei Holz oder Baumwolle. Ähnliches gilt für Schokolade oder Palmöl, setzt auch recyceltes Plastik ein, allerdings nur für einen Teil der gesamten Produktpalette. Uns gegenüber wird eingeräumt, dass man noch nicht überall 100% Nachhaltigkeit erreicht habe. Genügt das? Moritz Jäger-Roschko, Experte für Nachhaltigkeit bei Greenpeace, hat sich für uns die Bemühungen von Action angeschaut.
0: Meiner Meinung nach sind diese Label, die Action verwendet, ein klarer Fall von Greenwashing, weil sie halt nichts ändern an dem Kerngeschäftsmodell von Action. Sie leben davon, künstliche Kaufanreize zu schaffen durch billige Preise, aber auch diese kurze Verfügbarkeit. Und das beißt sich halt einfach mit der Grundidee der Nachhaltigkeit.
1: Aber wie sieht Action das? Wir sind nochmals in der Action-Zentrale beim technischen Manager Jens Madinski.
13: Kann ich nicht so ganz nachvollziehen. Wir stellen hauptsächlich Artikel her, die eben auch von den Kunden gefragt werden. Und wir versuchen auch jeden Artikel, soweit es eben auch möglich ist, nachhaltig zu produzieren, beziehungsweise auch nachhaltige Materialien zu verwenden.
1: Das sei aufgrund der großen Einkaufsmengen auch zum Discountpreis möglich. Zudem versuche man, die Artikel regelmäßig zu verbessern. Das zeigt er uns anhand dieser Pfanne.
13: Wir haben überlegt, wie wir den Artikel nachhaltiger gestalten können. Und daher haben wir mit dem Lieferanten besprochen, dass das Aluminium, das für die Pfanne verwendet wird, aus 98% recyceltem Aluminium verwendet wird. Und außerdem in dem Bereich Pfannen sind wir im Großteil jetzt schon auf keramische Beschichtungen umgestiegen, die kein PFAS enthalten.
1: Und jetzt unser Gesamtfazit. Arbeiten im Akkord, damit die Regale immer voll sind. Mitarbeiter beschweren sich über Zeitdruck. Action sieht hier derzeit keinen Handlungsbedarf. Trotz günstiger Preise will der Discounter nachhaltig sein. Das gelingt nur eingeschränkt. Action, inzwischen der beliebteste Non-Food-Discounter Deutschlands, eröffnet Filiale für Filiale mit Erfolg. Die Kunden lieben Produktauswahl und Preise.

0: Influencer teilen ihre Einkäufe online und Millionen schauen zu. Bei unseren Qualitätschecks ein durchmischtes Ergebnis. Action mal im Mittelfeld, mal Verlierer. Action will sichere Elektroprodukte verkaufen und garantiert das mit dem GS-Siegel. Jedes Produkt wird laut Action im Labor überprüft. Der Preis ist Actions wichtigstes Argument. Unser Check zeigt, das Preisniveau ist sehr niedrig, aber bei Rabattaktionen können andere Anbieter noch günstiger sein. Im Vergleich der Non-Food-Discounter wird bei Action am meisten Geld ausgegeben. Marktcheck checkt Action.
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3: Nummer 1. Wer sind Sie?
4: Ich bin Bianca Rössler, die Kapitänin.
3: Nummer 2. Wer sind Sie?
5: Ich bin Bianca Rössler, die Kapitänin.
3: Nummer 3. Wer sind Sie?
6: Ich bin Bianca Rössler, die Kapitänin.
3: Nur eine von den dreien hat das Reimpatent. Und für Sie heißt es jetzt: Sag die Wahrheit. Und das ist das Rateteam. Kim Fischer. Lisa Feller. Hartmut Tesfay. Und Bodo Bach. Und hier ist Ihr Gastgeber, Michael Antwerpen.
7: Jawohl, schönen guten Abend, da sind wir wieder. Da sind wir wieder und wir wollen wieder und wir gehen aufs Wasser. Nicht die große Kreuzfahrt, die uns interessiert, sondern unsere Kapitänin fährt auf dem Rhein. Sie hat das Rheinpatent und ist als Frau immer noch eine Seltenheit, eine Rarität in diesem Beruf des Kapitäns. Da gibt es hauptsächlich Männer. Mal sehen, was sie uns zu erzählen hat. Die echte, die beiden Falschen sind nur blinde Passagiere in dieser ersten Runde. Ich heiße Bianca Rössler und bin Kapitänin mit einer eigenen Schiffslinie. Und das in siebter Generation. Nebenbei bin ich auch ausgebildete Bürofachfrau, Restaurantfachkraft und Maschinenschlosserin. Perfekte Voraussetzungen, um unser Familienunternehmen erfolgreich führen zu können. Wir betreiben 4 Schiffe mit Zulassungen zwischen 50 und 600 Personen. Neben den Linienfahrten bieten wir auch exklusive private Feiern und Firmenevents auf unseren Schiffen an. Und die Zukunft ist auch schon gesichert, denn meine Tochter und mein Enkel werden übernehmen. Da freut sie sich, die Bianca Rössler, unsere Kapitänin. Sie hat das Rheinpatent, ob sie auch das Rauspatent hat, werden wir gleich erfahren. Kim, bitte.
8: Kandidatin 1, Sie haben ja sehr früh angefangen mit Familienplanung. Wie schafft man das in der Familie, dass selbst die Kinder und die Enkel sich dafür interessieren und begeistern können?
9: Weil wir einfach ständig immer alle auf dem Schiff drauf sind und es ist für uns die Familie und der Beruf
8: Danke,
9: und die Leidenschaft.
8: Kandidat Nummer 2, was ist das Schönste für Sie in Ihrem Beruf? Warum lieben Sie Ihren Beruf so sehr?
5: Weil wir den Rhein lieben und die Passagiere lieben und das uns unheimlich viel Spaß macht.
8: Kandidatin Nummer 3, Freunde von mir sind gerade auf so einer Reise von euch. Also ich weiß nicht, ob ihr es seid, aber wie viel Konkurrenz gibt es? Habt ihr viel Konkurrenz?
10: Natürlich gibt es Konkurrenz, aber es ist in den letzten Jahrzehnten immer weniger geworden.
8: Das heißt, ihr macht was richtig, Kandidatin 1, dass es so funktioniert?
9: Wir sind einfach bodenständig geblieben und machen schöne Events.
8: Danke, bodenständig Events.
7: Ja, die Bodenständigkeit, ich glaube, das ist wichtig. Nicht abzuheben, ist auch schwer mit dem Schiff.
9: Mit dem Schiff, ne? Auf dem Wasser ist es wichtig, auf dem Boden zu bleiben. Kandidatin Nummer 3, Sie sagen, die Konkurrenz ist weniger geworden. Dabei boomt ja eigentlich so ein Kreuzfahrtmarkt. Machen Sie nur Eventschiffs oder auch mit Übernachtung? Ohne Übernachtung?
10: Ohne Übernachtung,
9: nur
10: Tagesausflugsschiffe.
9: Tagesausflüge. Also zum Beispiel sowas wie Köln-Düsseldorfer?
10: Richtig,
9: oder sowas?
10: Nur schöne.
9: Und wie heißt Ihre Schiffslinie?
10: Rössler-Linie.
9: Und wie heißen die neuen Schiffe?
10: Rheinster, Rheingau, Rheintrim und St. Nikolaus.
8: Donnerwetter!
11: So, jetzt kommst du.
9: Und Kandidatin Nummer 1, in welchem Gebiet sind Sie hauptsächlich unterwegs?
12: Also ich bin mittlerweile nur noch hauptsächlich im Büro unterwegs. Ich mache die ganze Organisation. Wenn aber Not am Mann ist,

0: fahre ich auch mal das Schiff oder bin dann beim Service mit dabei.
1: Dankeschön. Kandidatin Nummer zwei, wo haben Sie Ihr Kapitänspatent gemacht oder wie das heißt?
2: In Rüdesheim.
3: In Rüdesheim am Rhein. Hartnett.
4: Gute Frage. Kandidatin Nummer eins. Jetzt haben Sie ja ganz, ganz viele Berufe, die Sie können. Haben Sie dafür wirklich für jeden Einzelnen eine Ausbildung gemacht?
0: Natürlich. Also ich habe mit 16 nach der mittleren Reife erstmal Maschinenschlosser gelernt. Und als dann die Branche etwas nachgelassen hat, habe ich die Abfindung genommen und habe das Rheinpatent gemacht.
4: Ah, danke, Kandidatin Nummer eins. Kandidatin Nummer zwei, das heißt, Sie haben einige Ausbildungen auch gar nicht im Familienunternehmen gemacht, sondern wo?
2: Also Maschinenschlosserin, die Ausbildung habe ich in Duisburg gemacht.
4: Ja.
2: Und Bürokauffrau in der Nähe von Rüdesheim.
4: Danke Ihnen, Kandidatin Nummer zwei. Kandidatin Nummer drei, wenn Sie sagen Linienfahrten, heißt es dann, dass es da feste Routen? Wie funktioniert das? Was heißt das?
5: Eine Linienfahrt ist ganz normal. Da fährt das eine Schiff von uns, fährt nur nach Fahrplan, wo man einen Fahrplan einsehen kann.
3: Okay, und Bodo?
6: Kandidatin Nummer eins, wo ist Steuerbord?
0: Rechts.
6: Rechts. Kandidatin Nummer zwei, so das schwierigste Manöver für Sie, also bei der Schifffahrt da auf dem Fluss?
2: Ja, das gab es schon mal, weil bei uns mal ein Motor ausgefallen ist. Aber da unser Schiff zwei Motoren hat, konnten wir natürlich das Ganze auch so steuern.
6: Kandidatin Nummer drei, jetzt wissen wir, wo der Führerschein oder das Patent gemacht wurde. Dürfen Sie damit auch auf See fahren?
5: Nein.
6: Kandidatin Nummer eins, wie viel PS hat so ein Schiff?
0: 361, das Kleine.
6: Und Kandidatin Nummer zwei, kann man seekrank werden auf dem Fluss, auf dem Rhein?
2: Eigentlich nicht. Wir sorgen dafür, dass die Gäste immer gut unterhalten werden.
6: Sehr gut.
3: Sehr Mensch, da haben wir auch richtig viel erfahren. Die waren auch alle drei sehr souverän, muss ich sagen.
6: Oh ja.
3: Sehr souverän geantwortet. Gut, so, gehen wir das mal einzeln noch mal durch, damit Sie sich noch mal eine Orientierung bilden können zu Hause. Nummer eins sagt, das Schiff gehört zur Familie, so wie das Steuerbord auf der rechten Seite ist. Büroarbeit bestimmt leider Gottes heute ihren Alltag. Und mit 16 hat sie einen ordentlichen Maschinenschlosser gelernt. Nummer zwei. Sie liebt den Rhein, sie liebt ihre Passagiere. Hat ihr Kapitänspatent in Rüdesheim gemacht. Und wenn der Motor mal ausfällt, ja dann gibt es Motor Nummer zwei. Stimmt das oder ist das Blödsinn? Kandidatin 3 sagt, die Konkurrenz ist weniger geworden. Bei ihr gibt es das Tagesausflugsschiff, also keine Übernachtungen. Und ihr Boot fährt unter anderem auch nach Fahrplan, nicht auf hoher See. Das sind so die feinen kleinen Unterschiede. Kann natürlich alles auch erfunden sein und nicht der Wahrheit entsprechen. Aber das ist ja zum Glück nicht meine Aufgabe, das herauszufinden.
7: Ja, und die ist echt schwer heute, also schwierig zu lösen. Weil Kandidatin 2, wie kann man dann so schnell Rüdesheim rausballern? Also das ganze Wissen, du hast ja kreuz und quer gefragt und sie haben ganz souverän geantwortet. Und die 1, die stelle ich mir aber auch so pragmatisch, so patent, so hemdsärmelig. Ja, machen wir halt. Da wo gerade...
3: Ach so. Die 1, gut. Bitte,
7: ja.
3: Lisa.
1: Also, Kandidatin 1, also ist auch die Enkel, heißt das denn, dass die Enkel schon da sind oder dass der Plan ist, dass die Enkel
3: übernehmen? Das hättest du ja fragen können.
1: Das habe ich jetzt, ja.
6: Oh.
1: Kandidatin 3 hat natürlich sehr schnell die Schiffsnamen rausgehauen, es waren aber nicht 9. Und angeblich sind es doch... Nee, 4 Schiffe.
4: 4 Schiffe waren
1: 4.
4: Sie hat alle 4 aufgezählt.
1: Ah, stimmt.
4: Und zwar
1: ja, dann 3.
4: Super souverän.
1: Ja, super souverän. Das kann man so schnell gar nicht sagen, wenn man die nicht kennt.
3: Dann die 3. Okay, Hartnett.
4: Ja, Kandidatin 3. Da sehe ich, dass sie so ein, im Englischen sagt man Tight Ship, ein strenges Regiment führen. Muss man,
6: strenges Regiment.
4: Oh Gott. Glaube ich zumindest, interpretiere ich jetzt so, sage ich mal, bleibe ich bei.
3: Bodo, bitte.
1: Sehr streng.
6: Immer toll, was ihr so seht alles. Ich würde das auch alles gerne sehen. Ich sehe da 3 tolle Frauen und jede kann es sein.
1: Ja, das haben wir aber auch gesehen.
6: Doch, aber ich sehe, mehr sehe ich nicht im Moment, außer dass ich jetzt entscheiden muss. Und da 1 einen Punkt hat, 3 hat auch 2 Grüne, sage ich mal. Die Frau Kapitänin sitzt auf der 2.
4: Ja, könnte auch sein, ne?
1: Ah, sehr cool.
3: Okay, also um einen Punkt habt ihr schon mal sicher.
4: Ja, sehr gut, Bodo.
3: Also, hier kommt sie, die Kapitänin auf dem Rhein. Das ist Bianca Rössler.
4: Mit mir, Lisa.
3: Wo ist das? Auf der 3. Kandidatin 1. Toll gespielt. Wer sind Sie?
0: Danke. Ich bin Monika Bendlin. Ich komme aus Mühlacker, bin Rektorin von einer Grundschule und ich kann schwimmen.
3: Und Kandidatin 2 ist durch

0: nichts aus der Ruhe zu bringen. Nein. So stoisch, wer sind Sie?
1: Wirklich.
2: Ich bin die Helga, ich komme aus Köln, ich bin Diplom-Ingenieurin und ich segel gerne auf dem Eiselmeer.
0: Schön. Ein Blick in die Arbeit von Bianca Rössler, bevor wir mit ihr sprechen. Wir gehen also mit aufs Schiff. Leinen los. Bevor das Schiff ablegt, muss die gelernte Maschinenschlosserin manchmal selbst noch Hand anlegen. Bianca Rössler hat mit 21 Jahren diese nautische Ausbildung gemacht mit dem Rheinpatent. Täglich gibt es unterschiedliche Ausflugsfahrten. Das Familienunternehmen führt sie in siebter Generation. Und den fantastischen Blick auf den Rhein, den gibt es nun wirklich an kaum einem anderen Arbeitsplatz. Guck mal, da muss sie noch arbeiten. Nicht nur am Steuer, aber wunderschön, oder?
3: Toll.
4: Mega.
0: Haben Sie da immer noch einen Blick für die Schönheiten der Landschaft oder ist das langsam Routine?
4: Nein, also auf dem Rhein, gerade im Rheingau oder im Mittelrheintal, ist es wirklich wunderschön und zu jeder Jahreszeit immer wieder anders, aber immer beeindruckend.
0: Wir haben es gesehen, Sie sind mehr als Kapitänin, Sie sind quasi Gastgeberin an Bord. Wie sieht denn so ein normaler Tag aus, wenn Sie unterwegs sind?
4: Es gibt eigentlich gar keinen normalen Tag. Also das Linienschiff fährt sowieso. Ich bin eigentlich immer bei den Eventfahrten dabei. Mhm. Wir haben Tagungen, Hochzeiten, Firmenfeiern, Rhein in Flammen, alles Mögliche. Mhm. Ich bin da, wo es gerade fehlt. Ich bin in der Küche, ich bin bei den Gästen.
0: Wahnsinn.
4: Ich fahre und es macht einen Riesenspaß.
0: Was ist denn das Schwierigste, so ein Schiff auf dem Rhein zu manövrieren?
4: Also wo man sich am meisten konzentrieren muss, ist tatsächlich bei den reinen Flammenfahrten im Konvoi. Wenn so 40, 50 Schiffe auf einmal geballt sind, dann geht es mal voraus, es geht mal zurück, die Schiffe bleiben stehen. Man möchte ja auch, dass die Gäste auch wirklich was Tolles sehen von dem ganzen Feuerwerk. Das ist immer schon, weil viele Schiffe auf einer Stelle schon ein bisschen heikel.
3: Und wie viel PS hat so ein Schiff? Bei 300 scheint mir so wenig.
4: Es kommt drauf an. Also das ganz kleine von uns hat tatsächlich nur 250.
1: Ah, und
4: ja.
1: Oh. Bitte.
0: Bitte. Toll und schön, dass Sie uns daran teilhaben lassen. Bianca Rössler in der ersten Runde.
3: Vielen Dank.
5: Immer eine Handbreit Wasser unterm Kiel.
6: Nummer 1. Wer sind Sie?
7: Ich bin Sergei Sperling, der Experte für Stechmücken.
6: Nummer 2. Wer sind Sie?
8: Ich bin Sergei Sperling, der Experte für Stechmücken.
6: Nummer 3. Wer sind Sie?
9: Ich bin Sergei Sperling, der Experte für Stechmücken.
6: Nur einer der Kandidaten kann uns die Blutsauger vom Leib halten. Und für ihn heißt es jetzt, sag die Wahrheit.
0: Ja, jetzt sind wir gerade schon wieder mittendrin in der Zeit, wo dieser schöne Sommer gestört wird durch diese nervigen kleinen Blutsauger. Unser echter Experte, der kann uns hoffentlich erklären, welche Strategien die Mücken einerseits haben, aber andererseits, wie man sich auch davor schützen kann. Hier sind die ersten Informationen. Mein Name ist Sergei Sperling und ich erforsche lästiges Ungeziefer, sprich Stechmücken. Ich untersuche vor allem, wie sich die Blutsauger mit wirksamen Fallen besser in Schach halten lassen. Angelockt werden Mücken nicht nur durch menschliche Körpergerüche, sondern vor allem durch das Kohlendioxid, das wir ausatmen. Und das können die kleinen Plagegeister, Achtung, schon aus 80 Meter Entfernung wahrnehmen. Übrigens stechen nur die Weibchen, aus gutem Grund. Besonders im Blick habe ich neuerdings die fiese Tigermücke, berichtet Sergei Sperling, der Mann, der Stechmücken jagt. Ich jag die auch immer, das geht aber dann so. Patsch. Und dann, die sind ja langsam zum Glück. Anders als Fliegen, die kriegst du ja schwer los.
1: Manchmal.
0: Bodo.
1: Also erstmal schön, dass ein Mann, der Sperling heißt, sich mit Mücken beschäftigt, weil soweit ich weiß, fressen Vögel Mücken, aber das nur am Rande. Warum Kandidat 1 nur die Weibchen? Warum stechen nur
10: Weil die Weibchen für die Eierablage und für das Ausbrüten der Eier dringend Eiweiß benötigen und Mineralstoffe. Und das gibt das menschliche oder auch das tierische Blut. Bildet da die Grundlage dafür.
1: Danke. Kandidat Nummer 2, es sind Plagegeister, aber wenn Sie die doch erforschen, irgendeine sympathische Seite muss doch so eine Mücke haben, oder?
11: Es kommt darauf an. Ich stelle das immer gern so dar, dass das eine Hassliebe ist zu den Stechmücken. Die Bewunderung für den Feind.
1: Also, die haben sie... der Respekt vor dem Fall. Kandidat Nummer 3, was kann ich gegen den Juckreiz tun?
9: Es gibt verschiedene Methoden. Man kann zum Beispiel einen Temperaturstick verwenden, der das entsprechende, den entsprechenden Stoff...
1: Kenne ich sogar und habe ich. Danke erstmal. Kandidat...
0: Man kommt meistens nur zu 3 Fragen.
1: Ja, leider, ich merke es gerade.
0: 45 Sekunden übrigens nochmal, jetzt hat nicht.
12: Kandidat Nummer 2, jetzt haben Sie aber immer noch nicht gesagt, was denn so sympathisch ist oder vielleicht auch nützlich ist an den Stechmücken. Ja.
11: Also sympathisch ist ein bisschen schwierig, weil man eckt damit sofort an, wenn man bei Sympathie redet, bei Stechmücken. Aber interessant sind sie auf jeden Fall.
12: Okay, Nützlichkeit.
11: Die Nützlichkeit ist da, weil viele Vögel und Wasserlebewesen sich von den Larven oder von den adulten Tieren ernähren.
12: Okay, Kandidat Nummer 1. Die fiese Tigermücke, was hat es mit der auf sich?
10: Ja, die ist angeschleppt aus Südostasien. Und das Fiese an der Tigermücke ist, dass sie tagaktiv ist. Und sie greift auch tagsüber den Menschen an.
12: Mhm. Kandidat Nummer 3. Wenn Mücken die Wahl haben zwischen menschlichem Blut und tierischem Blut, weil sie sich ja offensichtlich von beidem ernähren, haben die eine Präferenz?
9: Das hängt ganz von der Stechmückenart ab.
12: Nehmen Sie sich eine raus.
9: Die Tigermücke zum Beispiel steht besonders auf Menschen.
0: Das böse Vieh. Bitte,
12: Tigermücke. Kandidat Nummer 3, ich mache direkt mal bei der Tigermücke weiter. Ist das diese Mücke, die nicht sticht, sondern die macht doch irgendwas anderes? Was macht die nochmal?
9: Verwechslung, Griebelmücke ist die eher
12: richtig,
9: beißt.
12: Die das. Die Kandidat Nummer 2, was macht nochmal die Griebelmücke?
11: Die beißt, so wie Bremsen.
12: Also Kandidat 1, was macht die nochmal, die Mücke, diese Griebelmücke?
10: Die Griebelmücke ritzt die Haut auf mit ihrem Beißwerkzeug. Die hat keinen Stachel im Vergleich zu anderen Stechmücken.
12: Oh. Und wie kommt die dann ans Blut?
10: Weil sie die Haut mit dem Beißwerkzeug die Haut aufreißt und das Blut aufleckt, das ausfließt.
12: Also Kandidat 1, was kann ich denn am besten machen, um mir Mücken vom Leib zu halten?
10: Ja, es gibt verschiedene Repellien. Sie sind bekannt unter Sprays, also dass man Sprays auf die Haut...
12: Womit halten Sie sich die Mücken vom Leib?
11: Mit Sprays.
12: Und Kandidat Nummer 3?
11: Mit Sprays. Mit Fliegengittern.
0: Aha. Ja, das ist es. Ja.
12: Warum wisst ihr einfach alles? Ihr müsst alle was damit zu tun haben. Kandidat Nummer, ich mache mal was ganz was anderes. Kandidat Nummer 3, was machen Sie eigentlich beruflich?
9: Ja, ich bin Stechmückenexperte. Ich forsche zu diesen Tieren.
12: Danke. Kandidat Nummer 3, sind Sie Biologe, Wissenschaftler? Was sind Sie? 2, Entschuldigung.
11: Ja, ich bin Biologe.
12: Sie sind Biologe. Kandidat Nummer 1, was sind Sie?
10: Ich habe ebenfalls Biologie studiert in den 90ern.
12: Super. Kandidat Nummer 2, Serge oder Sergej?
11: Sergej.
12: Nennt sich jemand Serge, Kandidat Nummer 3?
9: Nicht wirklich.
12: Hm. Kann man aber. Ne? Ich muss jetzt irgendwie versuchen, was anderes aus euch rauszuholen. Habt ihr Haustiere, Kandidat Nummer 1?
10: Stechmücken.
12: Kandidat Nummer 2. Ich fand, das war gar nicht so schlecht. Ich fand das super. Dass ich keine Idee mehr hatte.
0: Ja, also zu fragen, wo der Name herkommt, Sergej, oder warum wieder ausgesprochen wird, ist auch jetzt, wenn man um Stechmücken redet, ein bisschen abseitig, aber hübsch.
12: Du, aber ich verstehe das. Das war eine Strategie, Kim.
0: Oder auch nicht. So, Nummer 1, sehr überzeugend. Weibchen brauchen Blut für die Eierablage, also das Eiweiß. Eingeschleppt aus Südostasien wurde die Tigermücke, die tagaktive, und er empfiehlt Sprays, um den Juckreiz zu lindern. Nummer 2, der Sergej, der Biologe, der den Feind bewundert, weil die Stechmücke A interessant ist und B, weil sie vielen Vögeln Nahrung bietet.
12: Keine Ahnung.
0: Und C sagt, er empfiehlt den Temperaturstick oder ganz einfach das Fliegengitter als wirksame Methode gegen die Mücke. Die Griebelmücke und die Tigermücke konnte er auch fein säuberlich unterscheiden. Also ich finde, jeder der 3 hat so ein paar Argumente auf seiner Seite. Ja. Bodo.
1: Das ist diese Sendung, ne? Das ist einfach immer das Gleiche. Es gibt nicht mal 2, die abkacken. Glaubhaft Biologie studiert, er macht das als Experte. Er mit diesem, ich bewundere den Feind, ist schon auch eine Aussage. Ja. In der Biologie muss man ja auch ein bisschen Verständnis haben für das alles. Und deshalb war das so für mich das Killer-Argument. Ich benutze jetzt kein Spray, ich benutze den Knopf hier.
0: Okay, die 2.
12: Ha. Kandidat Nummer 1, Sie haben den Enthusiasmus und so die Freude gebracht. Und davon lasse ich mich anstecken, deshalb gehe ich mal mit Ihnen. Außerdem fand ich das so süß, dass Sie gesagt haben, Biologie in den 90ern. Da war ich so, okay, das war die Info, die ich nicht brauchte, aber Sie haben sie mir gegeben und dann dachte ich, gut, zack, gehe ich mit
0: da
12: Ihnen.
0: Da warst du ja noch gar nicht geboren.
12: Oh, was? Nein.
0: Lisa, bitte. Ja.
3: Die mich macht übrigens diese T-Shirt-Parade, macht mich fertig. Ja. Ich muss immer auf diese schönen Mücken da gucken. Also, wir haben Kandidat 3, der sehr genau Bescheid wusste mit Griebel und Gedöns. Also, es ist jetzt vielleicht auch nicht das High-End-Wissen, keine Ahnung. Einer hat auf jeden Fall von uns recht.
0: So. Ja, der Team

0: bisschen zu happy.
1: Ah, ja. Da scheint die Sonne.
0: Sehr gut. Sehr gut. Sind mich doch nicht so doof nach dem Namen.
2: Na, Kim und Bodo haben den Punkt abgesahnt. Nummer 1, wer sind Sie?
3: Mein Name ist Roland Kammerer und ich komme aus Gudenhain-Breisgau in der Nähe von Freiburg. Und ich arbeite tatsächlich in der grünen Branche und da habe ich so ein bisschen Verbindung zu Moskitos. Wir schaffen Lebensräume im Grünen für Menschen und die Lebensräume werden zunehmend auch populär für die Stechmücken.
2: Ah ja. Genau, das stimmt.
0: Wie schön.
2: Toller Kandidat. Genauso wie Nummer 3, der da sitzt, als könnte ihn kein Wässerchen trüben. Wer sind Sie?
4: Ich bin Daniel Blume aus Rostock. Eins meiner größten Hobbys ist die Astronomie, also das Sterne gucken. Und wenn ich dann in der warmen Jahreszeit abends unterm Himmel stehe, dann habe ich nicht nur Freude an den vielen hellen Punkten am Himmel, sondern auch an den vielen Punkten, die auf mich zugeflogen kommen.
2: Ja. Okay. Ja.
0: Glühwürmchen. Ja.
2: Ja, Sergej Sperling, gibt es Menschen, die öfter angefallen werden von Mücken und warum?
5: Ja, die gibt es tatsächlich. Das hängt ein bisschen mit dem Geruch zusammen. Jeder Mensch riecht so ein bisschen anders, hängt bis genetisch bedingt. Und für die Mücke gibt es den perfekten Menschen, den sie am liebsten immer stechen würde. Und je näher man an diesem perfekten Menschen ist, desto häufiger wird man gestochen.
6: Ach, Leckerbissen. Du bist ein Leckerbissen.
0: Kim, was soll ich dir sagen? Wir sind einfach perfekt. Ich weiß gar nicht so.
7: Das heißt, wenn man das anders rahmt, wenn man sagt, ich bin aus Liebe gestochen worden.
2: Es gibt doch diesen Mythos, da sagen die Leute, ich habe süßes Blut. Mhm. Deshalb werde ich gestochen. Ist da was dran?
5: Nee, leider nicht. Also mit der Blutgruppe oder auch mit dem, was man zu sich nimmt, hängt das leider nicht zusammen.
2: Was ist mit Alkohol?
5: Alkohol ist eine interessante Geschichte. Da gab es vor ein paar Jahren eine nette Untersuchung, die leider nicht veröffentlicht wurde. Aber ich kenne sie. Bis zu einem gewissen Pegel wird man tatsächlich attraktiver für Stechmücken.
6: Aber?
5: Und ab dann fällt man ins Bodenlose, wenn man mehr trinkt.
6: Ach, dann ist man richtig...
2: Dann gehen die nicht mehr auf dich drauf.
6: Genau. Ja, deshalb mache ich das ja.
2: Und eins noch, diese Tigermücke, müssen wir uns da irgendwie Sorgen machen, dass die andere Krankheiten überträgt und dass das sich hier auch einnistet langfristig?
5: Also wir haben sie schon. Ja. Die ist in Deutschland, vor allem in Südwestdeutschland, aber auch in Berlin, München ist sie bereits da und sie kann potenziell Krankheiten übertragen, Dengue, Chikungunya und das hat sie auch in Frankreich und in Italien zum Beispiel auch schon gemacht.
2: Die erkenne ich auch, darum heißt sie Tigermücke wahrscheinlich, weil sie Streifen hat?
5: Genau, sie ist pechschwarz und hat super weiße Streifen. Und einen Streifen oben am Kopf entlang.
2: Und sie ist einen Meter groß. Ja,
6: ein Meter groß.
2: Mensch, sehr gespannt. Das war richtig spannend, über Stechmücken mit Ihnen zu reden. Dankeschön. Falsche Stechmücken-Experten, falsche Kapitänen sitzen hier beisammen in dieser letzten Runde. Und die haben jetzt alle den Igel in der Tasche. Denn das Motto lautet Sparfuchs. Wer spart wo, wie und wer spart was? Lisa darf mit der Nummer 2 beginnen.
8: Was sparen Sie denn? Wo sparen Sie denn?
9: Also wir sind die schwäbische Sparfuchsfamilie des Jahres. Also der Titel wird tatsächlich vom Land Baden-Württemberg vergeben an Familien, die der Umwelt zuliebe ihr Leben einfach umstellen. Also so tun wir zum Beispiel nacheinander essen, sodass wir nur einen Teller abwaschen müssen. Okay. Wir tauschen dann auch die Klamotten untereinander, sodass wir zwar täglich was anderes anhaben, aber nicht immer unbedingt waschen müssen. Das mag jetzt für viele wirklich sehr skurril klingen. Ich fange ja selber an schon zu lachen. Aber das sind jetzt auch nur tatsächlich die extremen Dinge, die ich jetzt gerade aufzähle. Und wir haben uns mit anderen Familien in verschiedenen Wettkampfdisziplinen beweisen müssen. Und wir haben dann tatsächlich zum Schluss den Platz 1 unter den Pfennigfuchsern gemacht.
2: Super.
7: Also.
0: Super. Ich muss sagen,
7: ja, dieses nacheinander Essen macht mich fertig. Also, ich glaube, als Grundschullehrerin hat man so einen Gemeinschaftssinn und ist so damit beschäftigt, Leute zusammenzubringen, dass man auch zusammen isst. Ich glaube nicht, dass man den Teller abwechselnd für nacheinander benutzt.
9: In der Familie.
7: Ja, ja, ich weiß. Aber das so als Thema mitzunehmen in die Familie, ich glaube, man spürt doch so dieses Gemeinschaftsding. Ich weiß es nicht, aber ich glaube,
2: okay, du bleibst
7: nicht,
2: einfach.
7: Aber ich finde die Idee trotzdem sehr.

0: Schön.
1: War nett.
2: Die Ingenieurin, Sie sparen was?
3: Ich betreibe Catsharing. Hm. In der heutigen Zeit wird ja vieles geteilt, wie beim Carsharing. Und so bin ich auf die Idee gekommen, mit einigen Nachbarn zusammen eine Katze zu teilen. Catsharing. Das spart viel Geld, viel Katzenfutter und auch die hohen Tierarztkosten.
2: Lilly.
1: Also sie schneidet sie nicht in der Mitte durch, ne?
4: Nicht Sharing.
2: Hallo. Ja. Das klingt eigentlich nach einem sehr guten Modell, wenn sie alle zusammenleben vielleicht auch und dann so eine Art Hauskatze haben.
3: So ist
2: dann wäre das total schön. So, und jetzt ist es nämlich Folgendes. Sie nicken mir zustimmend zu und das ist genau der Moment, wo ich raus bin.
4: So.
2: Liebe Ingenieurin, das glaube ich Ihnen dann nämlich nicht mehr. Weil das ist oft so ein Verhalten, was wir von unseren Lügnerinnen und Lügnern kennen. Dass sie dann sagen, ja genau, so ist es. Ich glaube Ihnen das nicht.
1: Ja,
2: auch wenn ich es mir wünsche.
1: Ist ja dein gutes Recht.
2: Nicht mit mehr.
1: Bodo und die vier.
4: Roland, Sie haben was gelernt. Nicht nicken, ne? Das ist jetzt wichtig. Und dann legen Sie mal los. Wo sparen Sie?
5: Wir verleihen unseren Fußballrasen. Das hat einen Hintergrund. Wir haben vor Jahren im Verein wollten wir unseren Hartplatz umbauen und einen Kunstrasenplatz einbauen lassen. Und bei der Planung dieses Projekts ist uns aufgefallen oder bewusst geworden, dass der Kunstrasen doch finanziell Dimensionen erreicht, die wir nicht erreichen können. Und da war der Gedanke, wir müssen den Rasen mehrfach nutzen, damit wir wieder Geld reinbekommen. Und so haben wir mit dem Hersteller zusammen einen faltbaren Kunstrasen entworfen. Das ist der erste faltbare Kunstrasen auf der ganzen Welt. Und wir sind in der Lage, innerhalb von 1,5 Stunden den Kunstrasen zusammenzufalten, auf einen LKW zu verladen und an einen anderen Bestimmungsort zu führen und da wieder aufzubauen. Und wir haben zwei...
1: Super.
4: Also das ist der Gedanke der Nachhaltigkeit, dass man einfach Dinge öfters benutzt und wenn es nicht gebraucht wird. Es gibt im Fußballsport auch ein paar bekannte Herrschaften, die haben auch Kunstrasen verlegen lassen. Kloppo. Ich bin ja viel unterwegs in der Republik und ich sehe, jedes Dorf, jede Gemeinschaft hat mittlerweile einen Fußballplatz mit Kunstrasen. Ich weiß nicht, wie sehr der verklebt ist oder so, aber ich denke mir, das kann man lösen und von daher, warum denn nicht? Das ist eine schöne Idee, leuchtet mir ein. Ja.
1: Mhm. Bitteschön, Kim.
6: Ihr habt alle recht, bis auf Bodo, weil meiner ist es jetzt.
1: Ah, was?
4: Ach so.
6: Was ist Ihre Geschichte?
7: Als Berufsmusiker, als Kontrabassist spare ich, bin ein Sparfuchs, indem ich keine Saiten kaufe, wenn ich neue brauche, sondern selbstgemachte aus Zahnseide aufspanne.
4: Ach.
6: Aber vielleicht ist das doch nicht.
7: Jo, Zahnseide ist ein sehr dünnes Material. Ich muss natürlich viele verschiedene Lagen nehmen, um auf eine gewisse Saitenstärke zu kommen. Der Kontrabass ist ja ein Instrument mit etwas dickeren Saiten. Und so lege ich verschiedene Lagen übereinander, verdrill die miteinander, damit sie eine gewisse Steifigkeit bekommen. Und am Ende kommt tatsächlich ein Ton raus. Der klingt jetzt nicht wie die Stahlsaite, die ich kaufen kann im Fachgeschäft, aber klingt ein wenig wie
1: Zahnseide.
6: Aber Zahnseide ist doch auch gar nicht mehr so, so teuer ist Zahnseide vielleicht auch nicht wie eine Gitarrenseite oder was auch immer für eine Seite. Ja, aber trotzdem, das ist unangenehm, das Material. Also, das ist ja so beschichtet auch. Nee. Nein.
4: Nein?
6: Ich glaube nicht. Ich habe so gedacht, dass sie...
1: So, jetzt wäre laut euch der Nummer 4 der Kunstrasen der richtige, ne?
4: Ja.
1: Also?
8: Ich bin gespannt. Oder das Teller-Sharing.
2: Die Seiten könnte ich mir auch vorstellen, Kim. Könnte ich mir
8: glaube, es ist die 4.
2: Ja.
8: Nein.
6: Siehst du? Ich habe nur gesagt, ich glaube, es ist die 4. Ja.
8: Aber du hattest so einen guten Riecher.
1: Daniel Blume, das ist ein wirklicher Sparfuchs. Ich meine, wahrscheinlich aus der Not entstanden. Ist Ihnen meine Seite gerissen und dann haben Sie gesagt, ich habe nur Zahnseide im Haus oder wie?
7: Tatsächlich, während meines Kontrabassstudiums habe ich mich bereits für alte Musik interessiert und habe angefangen, Viola da Gamba zu spielen. Ein historisches Instrument, ähnlich dem Cello, aber mit Darmsaiten bespannt, mit Schafsdarmsaiten. Und da gibt es eben auch sehr dünne Saiten, die reißen sehr schnell. Und Zahnseide ist ein homogenes Material, hat überall die gleiche Qualität. Und wenn man genügend Lagen übereinander legt, kann man das verdrillen. Mittlerweile verklebe ich die auch miteinander.
1: Das haben wir uns auch mal angeguckt, wie er das macht. Das ist echt faszinierend und geradezu spektakulär. Er braucht dafür etwa 1,5 Packungen Zahnseide, bis aus 40 Lagen eine dicke Kontrabassseite entsteht. Boah. Da braucht man schon ein bisschen Handwerksgeschick. Und die Seite kostet am Ende nicht 100 Euro, sondern 4. Mhm. Und mit einer Bohrmaschine werden die einzelnen Zahnseidefäden dann miteinander verdrillt.
2: Ja. Ah.
1: Der kann ganz andere Seiten aufziehen, der Mann.
2: Super.
1: Daniel Blume. Ja, da bleibt nur noch die Frage nach dem Klang offen. Wir hören also jetzt Daniel Blume mit einer Gambe und frisch aufgezogenen und gedrehten Zahnseidenseiten. Bitteschön.

Also ich würde sagen, Experiment geglückt, das funktioniert und klingt toll. Daniel Blume, vielen Dank. Super. Dankeschön. War eine tolle Geschichte. Ich hoffe, Ihnen hat es Spaß gemacht. Dann nächste Woche gibt es schon mehr davon. Dankeschön. Ciao.

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0: Guten Abend und willkommen zu SR Info um 18 Uhr. An diesem Samstag alles Wichtige aus Politik und Sport. Unser Überblick. Versorgungsknappheit befürchtet. Hunderte demonstrieren gegen geplante Kürzungen in Psychotherapie. Debatte über Leihmutterschaft. Unionsfraktionsvorsitzender Jens Spahn zurückgetreten. Und drittes Testspiel in Felsberg. SV Elversberg trifft auf Viktoria Köln. Therapieplätze für psychisch erkrankte Menschen sind knapp. Monatelange Wartezeiten, keine Seltenheit. Nun könnte sich die ohnehin angespannte Lage weiter zuspitzen, denn die Krankenkassen planen, die Honorare für ambulante Psychotherapien zu kürzen. Um 4,5%. Dagegen haben heute in Saarbrücken mehrere hundert Menschen demonstriert.
1: Rund 700 machen ihrem Ärger in Saarbrücken Luft. Psychotherapeuten und Therapeutinnen sowie Unterstützer sind dem Aufruf der Linken und des Aktionsbündnisses Psychotherapie gefolgt.
2: Man hat sich die Gruppe an niedergelassenen Behandlern ausgesucht, die mit Abstand am wenigsten verdienen. Wir verursachen 1% der Kosten im ambulanten Bereich.
1: Die Honorare sollen um 4,5% gekürzt werden. Zudem ist eine strengere Budgetierung geplant, mit spürbaren Folgen auch für die Patientinnen und Patienten.
3: Für mich persönlich heißt es, ich habe eine halbe Zulassung. Bislang war es möglich, dass ich bis zu 25, 28 Stunden in der Woche arbeiten konnte. Das wird hart gedeckelt auf 18 Stunden in der Woche. Das heißt, von jetzt bis zum 1. Januar 2027 muss ich mich bereits bemühen, die vorhandenen Patienten eher abzubauen und vor allem keine neuen aufzunehmen.
1: Für eine Therapiestunde erhält Bärbel Heinz etwas mehr als 100 Euro. Von diesem Honorar muss sie jedoch alle Kosten zahlen. Als Einkommen bleibt nur ein kleiner Teil übrig.
3: Davon bezahle ich natürlich die Miete für diese Räumlichkeiten, meine eigenen Rentenbeiträge, Krankenkassenbeiträge, die Arbeitgeber- und Arbeitnehmeranteile. Ich muss mich versichern gegen alle möglichen Fehlzeiten. Ich muss Beiträge bezahlen zu Berufsverbänden, der Kammer und so weiter. Und den Rest muss ich dann versteuern. Und wenn man das alles zusammenzählt, kommen wir auf einen Nettostundenlohn von 25, 30 Euro. Und das ist für einen akademischen Beruf nach 6, 7 Jahren Studium, nach 5 Jahren Weiterbildung, absolut blamabel.
1: Deshalb will Bärbel Heinz die Kürzungspläne nicht hinnehmen. Als Vorsitzende des Berufsverbands der Vertragspsychotherapeuten im Saarland will sie weiter für bessere Rahmenbedingungen kämpfen.
4: Ich bin sehr erfreut, dass sich so viele Menschen heute für diese Demo hierher begeben haben. Das zeigt, wie vielen Menschen der Fortbestand der ambulanten Psychotherapie tatsächlich am Herzen liegt. Wir werden auch wie früher weiter klagen, um die ambulante Psychotherapie auf einen sicheren Boden zu stellen und ihn für jeden in der Bevölkerung zu ermöglichen.
1: In Zeiten knapper Therapieplätze und langer Wartezeiten geht es auch um die Frage, wie es mit der wohnortnahen Psychotherapie weitergehen wird.
0: Der Fall Jens Spahn hat eine hitzig geführte Debatte über Doppelmoral ausgelöst. Am Ende wurde der Druck zu groß. Jens Spahn ist heute als Unionsfraktionsvorsitzender zurückgetreten. Bundeskanzler Merz kommentierte den Rücktritt von Jens Spahn als so wörtlich unvermeidlich. Spahn und sein Mann sind Eltern eines Sohnes geworden, den eine Leihmutter in den USA zur Welt gebracht hat. In Deutschland ist eine Leihmutterschaft verboten. Die CDU lehnt sie zudem ausdrücklich ab.
5: Es ist ein Foto, das bundesweit eine große Debatte auslöst. Unionsfraktionschef Spahn und sein Ehemann, Eltern eines Sohnes, zur Welt gebracht von einer Leihmutter in den USA. Das mediale Echo auf diese Nachricht enorm. Gestern äußert sich Spahn erstmals dazu im Podcast des Bildjournalisten Paul Ronsheimer.
6: Ich habe lange mit mir gerungen, auch was das Thema Leihmutterschaft angeht. Bin da lange zerrissen gewesen. Aber eben über dieses Ringen und sich mit dem Thema beschäftigen, haben wir uns für diesen Weg entschieden.
5: Das Problem an diesem Weg, noch im Februar hatte die CDU auf ihrem Bundesparteitag beschlossen, am Verbot der Leihmutterschaft festzuhalten. In den USA ist das erlaubt, anders als in Deutschland, wo sich Spahn selbst in der Vergangenheit gegen eine Legalisierung der Leihmutterschaft ausgesprochen hatte. Der Bundeskanzler äußerte sich gestern am Rande eines Staatsbesuchs.
7: Wir haben dazu in Deutschland eine klare Rechtslage. Wir haben in der Partei, in der CDU, einen Parteitagsbeschluss. Ich sehe nicht, dass an der Rechtslage oder an dem Parteitagsbeschluss Änderungen vorgenommen werden sollen.
5: Spahn versucht noch, sein Vorgehen zu verteidigen. Es sei alles nicht so einfach. Die Leihmutterschaft, wenn sie in den USA erfolge, werde von der deutschen Rechtsordnung anerkannt. Doch die Rücktrittsforderungen aus seiner eigenen Partei werden immer mehr und immer lauter. Die Vorsitzende der Frauenunion Sachsen-Anhalt erklärt, Herr Spahn sollte sich überlegen, ob er seine exponierte Position in der Partei nicht besser jemand anderem überlässt. Und der Landesvorsitzende von Mecklenburg-Vorpommern äußert, die CDU steht für Glaubwürdigkeit und Klarheit, gerade in ethisch sensiblen Fragen. Jens Spahn ist als Vorsitzender der Unionsfraktion nicht mehr tragbar und muss zurücktreten. Schnell zeichnet sich ab, bis September warten und die Fraktion dann entscheiden lassen, wie Spahn es sich noch gestern gedacht hatte, ist nicht durchzuhalten. Am Mittag erklärt Spahn schriftlich seinen Rücktritt.
0: Aus dem Saarland kommen nach dem Rücktritt von Spahn Lob und Verständnis. Der saarländische CDU-Bundestagsabgeordnete Theis sagte, der Rücktritt vom Fraktionsvorsitz sei so unvermeidbar wie richtig. Die moralische Unerbittlichkeit, mit der diese Debatte über den Kinderwunsch eines Paares geführt wurde, sollte uns dennoch als Gesellschaft zu denken geben. Auch der Generalsekretär der CDU Saar, Wagner, bezeichnete Spahns Rücktritt als richtig. Er habe über viele Jahre hinweg Verantwortung übernommen und die Politik auf der Union auf Bundesebene maßgeblich mitgeprägt. In Baden-Württemberg ist ein Sicherheitsmitarbeiter der Deutschen Bahn bei einer Auseinandersetzung mit einem Fahrgast aus einem fahrenden Zug gestürzt. Er wurde lebensgefährlich verletzt. Wie die Polizei mitteilte, war es gestern Abend bei einer Ticketkontrolle zwischen Offenburg und Karlsruhe zu einem Streit gekommen. Während des Gerangels sei der Sicherheitsmitarbeiter gegen eine Zugtür gestürzt, die dadurch aus ihrer Verankerung gerissen wurde. Der Tatverdächtige wurde noch im Zug festgenommen. Und jetzt weitere Meldungen im Überblick.
8: In Kiew haben gestern Abend erneut tausende Menschen gegen die Ablösung des populären Verteidigungsministers Fedorow protestiert. Er war am Mittwoch im Rahmen einer Regierungsumbildung von Präsident Zelensky zurückgetreten. Für viele Ukrainer verkörpert Fedorow die Modernisierung der von Bürokratie und Korruptionsvorwürfen belasteten Armee. Er hatte unter anderem die Digitalisierung der Streitkräfte und den Einsatz von Drohnen vorangetrieben. Im Südwesten Chinas sind bei einem Erdrutsch mindestens 8 Menschen ums Leben gekommen. Weitere Personen werden laut Behörden noch vermisst. Bei dem Unglück in der Region Pengshui löste sich ein Teil der Felswand und zerstörte mindestens 10 Wohnhäuser. Kurz vor dem Abbruch hatten Anwohner Steinschläge bemerkt. Warum es zu dem Bergsturz kam, ist noch unklar.
0: Soweit erst einmal alles Wichtige aus dem News-Bereich. Jetzt folgen die Sport-News mit Lisa Bohr.
9: Guten Abend und wir beginnen mit der 14. Etappe der Tour de France. Für Radsportfans aus dem Saarland war sie in diesem Jahr die beste Gelegenheit, um die Tour mal live am Straßenrand zu erleben. Denn heute ging es für die Fahrer über 3.800 Höhenmeter mitten durch die Vogesen bis zur Bergankunft am Markstein.
10: Nach den vielen Hitzetagen bislang startet die 14. Etappe der Tour de France mit ordentlich Regen. Viele Schauer vom Start in Mühlhaus weg. Die Tour de France heute so nah an Deutschland wie nie in diesem Jahr. Nur 20 Fahrminuten entfernt von der deutschen Grenze. Bevor es in die Berge geht, sichert sich der Däne Mats Pedersen in Grün vom deutschen Rennstall Lidl Trek wichtige Punkte auf der einzigen Sprintwertung des Tages. Danach geht es rein in die Vogesen. 4 Anstiege, 3-mal Kategorie 1 und 2-mal durchs Ziel in Le Markstein. Aurélien Paré-Peintre und Richard Carapaz kämpfen in einer Ausreißergruppe Anstieg für Anstieg um wichtige Bergpunkte. Am letzten Berg aber machen dann die Podiumsanwärter, unter anderem Florian Lipowitz, ernst. Inmitten tausender deutscher Fans hoch durch den Wald zum Col du Haag. Dann aber die Attacke von natürlich Tadej Pogacar, solo über den letzten Berg und solo nach Le Markstein. Unnachahmlich, der Slowene lässt sich den 4. Etappensieg bei dieser Tour nicht nehmen und baut damit den Vorsprung auf die Verfolger um Jonas Vingegaard und Florian Lipowitz weiter aus. Der Deutsche wird beim Heimspiel am Ende 7.
9: Ein Sieg, ein Unentschieden und jetzt auch eine Niederlage. Das ist die Testspielbilanz der SV Elversberg in der bisherigen Vorbereitung. Der Bundesligist war gestern in Felsberg gegen Drittligist Viktoria Köln gefordert. Für das 1:2 aus Elversberger Sicht hatte Chefcoach Vincent Wagner allerdings nicht die ganze Verantwortung.
11: Vincent Wagner hält sich zurück, Co-Trainer Pascal Bieler führt das Wort. Der Hintergrund, er hatte auch schon die Woche über das Sagen, denn Vincent Wagner wurde zum 4. Mal Vater.
12: Auf diesem Weg nochmal Glückwunsch von uns allen. Und ja, dann hat man das heute auch noch zu Ende gebracht, die Woche, und hätten das Spiel dann natürlich auch gerne noch gezogen.
11: Bieler an der Seitenlinie versucht hier und da einzuwirken, Vincent Wagner aber auch, nicht nur in der Beobachterrolle.
13: Gute Position, aber dann wach sein gegen den Druck.
11: Druck macht die SVE zunächst nach Standards. Innenverteidiger Lejeancourt im Pech. Das Spiel lange ausgeglichen, keine Neuzugänge in der Startelf des Bundesliga-Aufsteigers und der kassiert dann in der 27. Minute den Gegentreffer. David Otto mit dem 1-0 für den Drittligisten.
12: Wir wissen, dass wir noch einen Ticken überall noch drauflegen müssen, um da auch bestehen zu können und die Fehler minimieren und gleichzeitig halt aus den Chancen das Maximum rausholen, wie man das dann vielleicht auch heute gesehen hat.
11: Chancenverwertung ist ein Thema, das Spiel mit einigen Belegen dafür. Aber auch die erwähnte Fehlerminimierung wird mit Sicherheit angesprochen. Hier ein Beispiel mit Folgen. Die SVE nicht klar genug in ihren Aktionen. Köln packt den zweiten Treffer obendrauf. Daraus kann und muss man Lehren ziehen. Natürlich auch aus sehr guten Spielzügen wie diesem. Günther und dann wieder die Chancenverwertung. David Mokwa mit dem 100%er. Solche Gelegenheiten sollte man in der Bundesliga tunlichst nicht liegen lassen. Gilt auch für die nächste Aktion. Wieder David Mokwa. Dass er dann doch noch zu seinem Erfolgserlebnis kommt, ist auch Elversbergs Rekordtransfer Cole Campbell zu verdanken. Der Neuzugang im zweiten Abschnitt drin, tolle Vorarbeit, David Mokwa mit dem 1-2 Endstand. Campbell und Co. deuten hier ihr Potenzial ganz deutlich an. Das Team ist im Findungsprozess und hat noch 5 Wochen Zeit bis zum Ligastart.
12: Wenn noch die Abläufe dann auch in den Pärchen zum Beispiel dann noch ein bisschen verfeinert werden, ist das, glaube ich, dann schon auf einem guten Niveau und da können wir uns drüber freuen.
11: Und der Chefcoach hatte dann doch noch einen Job. Lob verteilen für Torschütze David Mokwa.
9: Nur ein Sieg aus 7 Spielen. Die bisherige Saison der Saarland Hurricanes könnte schlechter kaum laufen. Das Ziel für heute ist also klar: Boden im Tabellenkeller gut machen und den ersten Heimsieg der Saison einfahren. Zu Gast im Ludwigspark sind die Munich Cowboys.
14: Der Cheftrainer der Saarland Hurricanes, Coach Cool, Greg Kuligowski vor dem Spiel. Jeder weiß, worum es geht, die Canes in weiß, München in braun-gelb. Erste spektakuläre Aktion der Gastgeber ist diese Interception. Den Ball abgefangen. Das bedeutet eigener Ballbesitz. Doch statt daraus etwas zu machen, passiert Folgendes. Der Canes Quarterback Gabriel Cunningham wird in der eigenen Endzone zu Fall gebracht. Das bringt 2 Punkte für die Gäste. Sehr ungewöhnlicher Start in dieses Bundesligaspiel. Im ersten Spielabschnitt kommen die Canes tatsächlich nicht über die Mittellinie. Ganz starker Auftritt der Gäste. Dieser Touchdown der Münchner aber zählt nicht. Das Knie war zuerst auf dem Boden. Mitte des zweiten Viertels dann diese Aktion. Ein Kick der Canes. Der Läufer der Münchner wird nicht entscheidend attackiert.

0: Ein Run über das gesamte Spielfeld. Touchdown München. Und diesmal zählt die Aktion. Die Gäste verwandeln auch den Zusatzkick. 0:9 der Zwischenstand. Die letzte Aktion der ersten Halbzeit. Erneut Touchdown München. Zur Halbzeit also 0:16 aus Sicht der Canes. Das Spiel läuft noch, es sieht aber nicht gut aus für die Gastgeber.
1: Das Endergebnis gibt es dann später im aktuellen Bericht. Für den Moment war es das vom Sport. Zurück zu dir, Anja.
2: Danke, Lisa. Bleibt zum Schluss noch der Blick aufs Wetter, die Aussichten. In der Nacht vereinzelt Schauer möglich. Die Luft kühlt sich ab auf 15 bis 12 Grad. Morgen bleibt es überwiegend sonnig, Höchstwerte 21 bis 25 Grad. Die weiteren Aussichten: am Montag weiterhin freundlich und trocken, am Dienstag erst sonnig, dann wolkig bei 23 bis 27 Grad, am Mittwoch und Donnerstag ein Mix aus Sonne und Wolken, nur vereinzelt Regen bei maximal 25 Grad. Und das war SR Info um 6. In der Spätausgabe von SR Info heute um 22.15 Uhr bringen wir Sie noch einmal auf den aktuellen Stand. Ich wünsche Ihnen jetzt noch einen entspannten Abend.

0: Sonne und Regen, Fluch und Segen. Für die Natur können sie beides sein. Dabei sind es nicht zwangsläufig langanhaltende Extremwetter, die zu Ernteschäden und Einbrüchen lokaler Populationen von wildlebenden Tier- und Pflanzenarten führen. Schon relativ kurze Hitze- oder Regenphasen, die in der Zeit der Kinderstuben und der Wachstumsphasen liegen, bedeuten für viele Arten Stress. Natürliche Strukturen, wie sie hier am Ufer der Blies zu finden sind, bieten den besten Schutz für ihre Bewohner, die ihre eigenen Überlebensstrategien haben und mit Populationsschwankungen klarkommen. Bei extrem trockenem Wetter hüllen die Räubchen der Gespinstmotten Sträucher und Bäume in weiße Schleier, um sich vor Fressfeinden zu schützen. Stechinsekten und Zecken machen Weidetieren das Leben schwer, darunter zunehmend invasive Arten, die potenzielle Überträger von Tierseuchen und anderen Erkrankungen sind. Am Ende einer Hitzephase bringt Regen den sprichwörtlichen Segen. R bedeutet das Ende einer langen Durststrecke für die Natur. Flüsse und Grundwasserspeicher werden aufgefüllt, die Temperaturen kühlen ab. Doch trotz des Aufatmens sind die Auswirkungen der Hitze noch länger spürbar. Besonders Obstbaubetriebe werden vor große Herausforderungen gestellt, denn der Druck auf die Kulturen ist enorm.
1: Wir haben eine starke Läusevermehrung, wenn wir lange heiße Trockenphasen haben. Das mögen die natürlich. Und das ist natürlich ein Problem, das in den vergangenen Jahren sich verschärft hat. Hier sehen wir jetzt Blühstreifen. Der hier ist gerade abgemulcht worden. Auf der anderen Seite drüben, dieser Blühstreifen ist jetzt etwa 4 Wochen alt. Der wurde auch schon gemulcht. Die werden also abwechselnd alternierend gemulcht, damit die Insekten immer einen Platz haben, wo sie ran können. Und der Streifen hier auf meiner Seite, der ist jetzt nicht so tief runter gemulcht worden, sondern steht jetzt noch so 15 cm hoch. Und das hat den Hintergrund, dass die Insekten, die noch da drin gelebt haben, sich beim Übermulchen hier unten rein verstecken können. Und der Hintergrund der Blühstreifen ist eigentlich, dass wir den Nützlingen, die in unseren Bäumen ja eine gute Arbeit machen, zum Beispiel Florfliegen, einen Rückzugsort geben. Florfliege ist ein Beispiel. Es gibt Marienkäfer, es gibt auch Raubwanzen, die nützlich sind für uns im Obstbau, die diesen hohen Aufwuchs als Rückzugsort aussuchen. Und das ist sozusagen die biologische Schädlingsbekämpfung in dem Moment. Das Ganze wurde auch vom JKI, Julius-Kühn-Institut in Darmstadt, untersucht. Und die haben festgestellt, dass wir mit diesem System mehr Nützlinge in den Anlagen haben.
0: Die Blühstreifen in den Fahrgassen zwischen den Reihen wirken sich positiv auf die Widerstandsfähigkeit der gesamten Anlage aus. Als Schutz gegen Hitzeschäden aber sind weitere Maßnahmen erforderlich, da bei Lufttemperaturen über 38 Grad Zellstoffwechsel und Photosynthese der Pflanzen erheblich gestört werden.
1: Am gefährlichsten ist es eigentlich, wenn es lange relativ moderat von den Temperaturen her ist und es wird dann plötzlich heiß. Dann sind die sozusagen nicht an diese Hitze gewöhnt. Und dann kann dieser Sonne

0: Sonnenbrandschaden schon nach 2, 3 Stunden auftreten, wenn sich die Äpfel an diese hohe Temperatur besser gewöhnen können und der Baum von unten genug mit Wasser versorgt ist, dann passiert das lange nicht so schnell. Also es hängt schon ein bisschen was auch mit dem Sommer zusammen. Also wenn der Sommer lange warm und heiß ist, dann gewöhnen sich die Bäume bzw. die Äpfel auch an diese Hitze. Aber wenn es dann lange kühl war und es wird dann plötzlich heiß, so ein Wochenende plötzlich über 30 Grad, dann kann das schon passieren. Das beste Mittel gegen Sonnenbrand ist einfach eine gute Wasserversorgung von unten, dass die Bäume einfach keinen Trockenstress haben. Die kriegen dann in der Woche 2-mal Wasser. Und der tropft gezielt unten in den Wurzelbereich rein. Das spart Wasser und kommt gezielt zur Pflanze. Ansonsten können wir da, wo wir es schon eingebaut haben, die über Kronenregner laufen lassen und die Bäume einfach sozusagen duschen von oben, dadurch abkühlen. Wir pumpen hier in der Stunde, wenn die Tropfregnung läuft, so in der Stunde 20 Kubikmeter Wasser.
1: Das Wasser stammt aus einem Speicher inmitten der Anlage, der von einem Quellteich gespeist wird. Eine solarbetriebene Pumpe sorgt dafür, dass der Speicher stets aufgefüllt wird.
0: Hier sieht man die Rundkreisregner der Frostschutzberegnung, die normalerweise zur Blütezeit eingesetzt werden, damit die Blüte nicht erfriert bei Frostnächten. Das funktioniert einfach folgendermaßen: Das Wasser, das auf die Blüte kommt, friert und beim Gefrieren des Wassers wird Energie frei. Das nennt sich Kristallisationswärme. Und solange immer frisches Wasser auf die Blüte draufkommt, wird die Blüte nicht kälter als minus 0,5 Grad. Da passiert nichts. Auch wenn morgens solche langen Eiszapfen an den Blüten hängen, das sieht dann furchtbar aus, aber die Blüte ist gesund und nicht erfroren. Und der Knackpunkt ist die Menge an Wasser, die die ganze Nacht immer wieder auf die Blüte drauf muss. Die Trockenheit ist eigentlich für uns nicht mehr das gravierende Problem, weil wir uns gerüstet haben mit Tropfberegnung in der kompletten Anlage. Unser Problem kann eher sein, dass es zu viel regnet, dass einfach die Bäume keine Luft mehr kriegen, dass die einfach zu lange im Wasser staunass stehen und dadurch Schaden nehmen. Hier an der Stelle sehen Sie jetzt die Baumausfälle. Und das kommt durch die staunassen Phasen. Letztes Jahr hatten wir ja diesen starken Niederschlag auch über Pfingsten. Und das führt einfach dazu, dass die Bäume so einen Stress kriegen, dass sie einen Schädling anlocken, der aus den Wäldern kommt. Hier um uns herum haben wir halt viele Wälder, der nennt sich ungleicher Holzbohrer. Und dieser Holzbohrer befällt die Bäume und zerstört sie innerhalb von 6 Wochen, 8 Wochen. Und dann können wir sie nur roden. Und interessanterweise haben wir herausgefunden, dass Birnen, die ja auf Quitten veredelt sind, sich aus dieser Staunässe weniger machen. Also die stehen da völlig entspannt und wir werden an solchen Stellen Birnen pflanzen, anstatt Äpfel. Eine Begleiterscheinung bei diesen starken Regenniederschlägen ist auch der Apfelschorf, der einfach durch, letztes Jahr hatten wir große Probleme hier gerade in dieser Brebenanlage. Hier sieht man es auch. Hier oben ein Schorfleck, sogar hier sieht man noch eine Stelle mit Sonnenbrand. Und dieser Apfelschorf ist einfach das Problem, wenn der Niederschlag nicht aufhört, wenn es immer wieder nass wird, die Bäume nicht trocknen können, dann verbreitet sich dieser Apfelschorf in der ganzen Anlage und wir werden das kaum in den Griff kriegen. Auch nicht mit Pflanzenschutz im biologischen Anbau, schon gar nicht. Aber auch die konventionellen Kollegen haben dann Probleme, den Schorf in den Griff zu kriegen. Das ist sozusagen unser Schorfwachhund, ja, der uns genau sagt, jetzt pass auf, jetzt kriegen wir heute Nacht, läuft eine Infektion auf, also muss eigentlich heute Nacht fahren oder fahr lieber abends vorher. Oder die Blattnässe war gar nicht so lange, wir haben jetzt keinen Schorfdruck, du kannst die Spritzung jetzt einsparen, das ist eigentlich noch viel entscheidender. Also wir sparen durch diese Technik eigentlich Pflanzenschutzmittel ein. Diese Technik simuliert sozusagen die Blattfeuchte auf dem Baum. An diesen Parametern, die gerade schorfentscheidend sind, ist die Dauer der Blattnässe und die Temperatur. Daraus errechnet, diesen Daten rechnet die Anlage, wann die Infektionskurve beginnt sozusagen. Die Daten gehen halt hier rauf in den Sender und die schickt es dann ins Internet und wir können es auf dem Smartphone dann abrufen. Es ist für den Schorf genauso wichtig wie für einen Blütenfrost. Und natürlich haben wir dann auch über den Regenmesser unsere Niederschlagsdaten. Wir können also sagen, wie viel Niederschlag hatten wir in welchem Monat, in welchem Jahr oder in welcher Woche oder in welchem Tag. Also in meiner Karriere, seit ich hier bin, haben wir eine Verschiebung des Blühbeginns bei Birnen zum Beispiel ja schon von durchschnittlich 3 Wochen. Das ist ja enorm, wenn man sich das überlegt, das ist ja enorm viel. In einem relativ kleinen Zeitfenster von 3 oder 4 Jahrzehnten. Und wir merken schon ganz klar, dass sich das Klima wandelt. Also in den 80er, 90er Jahren hätten wir nicht über eine Tropfberegnung hier diskutiert und auch nicht über eine Frostschutzberegnung. Das ist mittlerweile gar nicht mehr wegzudenken eigentlich.

0: Wenn man die Überkronenberegnung nicht hat und man bekommt eine richtig kalte Nacht in der richtigen Phase, dann bedeutet das einen Ernteverlust von 90% oder mehr. Das bedeutet im Klartext eigentlich, das komplette Jahreseinkommen ist nicht da. So viele Rücklagen kann man nicht haben. Das heißt, man muss zur Bank gehen. Und wenn man dann noch so ein Jahr bekommt, dann ist man auf jeden Fall pleite.
1: Bäche und Flüsse leiden unter dem globalen Klimawandel, der intensiven Landnutzung und dem Ressourcenverbrauch. Bis zu 60% der Fließgewässer fallen weltweit an mindestens einem Tag im Jahr trocken. In Europa kommt es zudem immer wieder zu Überschwemmungen durch extreme Regenfälle.
2: 93, das ist auch schon lang her, ne?
3: Ja, wir müssen hier auch mal diese Niedrigwassermarken einführen. Ja,
4: und hier sieht man auch schön, wenn die
2: Schwarzpappel absterben.
1: Die Blies, die streckenweise als Grenzfluss zwischen Deutschland und Frankreich verläuft, ist in einem vergleichsweise guten Zustand.
4: Eisvogel.
1: Bliesger Ranger Michael Kessler und Professor Dr. Peter Fischer-Stabel vom Umweltcampus Birkenfeld der Hochschule Trier haben die Entwicklung des Flusses im Blick.
3: Ja, die Blies ist hier noch ein schönes Gewässer, hohe Strukturgüte. Ja, dadurch, dass die Blies noch so gut beschattet ist durch die ganzen Gehölze hier, hat sie natürlich auch noch recht gute Temperaturen, ne, trotz der intensiven Sonneneinstrahlung da.
4: Man müsste ja mal gucken, also es ist ein relativ flacher Wasserstand, wo die besten Schmugglerjahre waren. Ne? Das war dann immer, wenn die heiße Sommer war, da konntest du quasi hier drüber laufen. Hier ist jetzt flaches Wasser, aber trotzdem, wenn man die Sterne umdreht, ist hier richtiges Leben noch drin.
3: Ja, kann man sagen, die Blies lebt oder lebt wieder, hat ja auch schon schlechtere Zeiten erlebt. Ja, hier Bachflohkrebse, Köcherfliegen, Larven.
4: Also ich finde es schon beeindruckend, also, die Menge, ne, dieser
3: Eintagsfliegen.
4: Fast an jedem Stein.
3: Also ist optimal für die Nahrungskette. Das sind ja die kleinen Lebewesen. Ist eine Nahrungsquelle für die Höherstufe. Ne?
4: Ich kenne das noch von früher, gerade bei den Bachflorellen. Die hatten hier aus der Blies ja immer so ein rosanes Fleisch. So ähnlich wie bei den Lachsen. Ne? Da hat man ja auch immer gesagt, dass das von dem Chitin von den Bachflohkrebsen kommt. Und scheinbar war da immer schon ein gutes Angebot drin.
3: Ja, man sieht auch trotz des flachen Wassers, der Temperaturen oder sowas, haben wir kaum Algenbewuchs hier. Das ist eigentlich ein gutes Zeichen, dass auch die Nährstoffsituation in Ordnung ist. Ja.
4: Ist aber auch total wertvoll, dass diese mächtigen Bäume noch links und rechts hier am Ufer stehen, die auch für ausreichend Schatten sorgen. Ne? Das ist auch entscheidend, finde ich.
3: Ja, und auch Uferbefestigung. Ne? Die Erle ist ja dafür bekannt, auch durch ihre Ausschlagsfähigkeit, ne? Wenn sie mal umfällt oder gefällt wird, dass sie dann direkt eben halt wieder austreibt und so zur Uferbefestigung durch ihre Wurzelstützen eben halt beiträgt. Ich denke, wir sollten so halten, wie der alte Platon schon 400 vor Christus gesagt hat, das beste Mittel gegen Sinnestäuschungen ist Zählen, Messen und Wiegen. Und wenn man, der Mensch vergisst ja schnell, was in der Vergangenheit war. Und wenn wir zurückdenken, wir hatten einen sehr feuchten Winter, einen sehr nassen Winter. Das heißt, die Grundwasserspeicher sind eigentlich aufgefüllt. Auch hier die Bodenverhältnisse erlauben noch eine entsprechende Schüttung, dass wir eben halt hier ausreichend Wasser in der Blies zur Verfügung haben. Und was halt auch interessant ist, wir sehen überall Hochwassermarken in der ganzen Landschaft. Aber was wir nicht sehen, sind eben diese Niedrigwassermarken, diese Hungersteine, die es eben halt an ungeregelten Flüssen wie jetzt Elbe oder Oder auch gibt. Vielleicht sollten wir auch mal anfangen, hier in der Blies Hungersteine auszulegen, damit wir uns besser mal orientieren können in Zukunft, wie denn die Situation jetzt beispielsweise 2025 war. Saarland verfügt ja auch über entsprechende Überwachungssysteme vom Landesamt für Umweltschutz. Und hier muss man natürlich noch zusätzlich berücksichtigen an dieser Stelle oder auch an anderen Stellen. Wir haben ja teilweise Staustufen eingebaut, um eben halt Energie zu gewinnen oder Mühlen zu betreiben. Und über diese Staustufen kann natürlich auch die Wasserführung im Fluss reguliert werden oder wird reguliert in Absprache natürlich mit den entsprechenden Behörden. Es gibt immer die zwei Seiten der Medaille. Auf der einen Seite haben wir positive Effekte, jetzt beispielsweise bei Trockenphasen haben wir größere Wasserkörper vor den Staustufen, das heißt Rückzugsräume für Organismen, die jetzt eben halt eher in kälteren Temperaturen vorkommen, Fische oder auch Bodenlebewesen. Auf der anderen Seite haben wir natürlich hinter den Staustufen die Effekte, dass da eben halt die Dynamik des Flusses unterbrochen wird. Also es hat Vor- und Nachteile für die Natur. Es ist halt so, wir leben in einer Biosphäre, also der Mensch ist nicht ausgeklammert, der Mensch nutzt auch die Natur und soll das Ganze natürlich auch im Einklang mit der Natur machen. Und ich denke, die Regelwerke, die bisher existieren, sind in den letzten Jahren eben halt ganz gut mit den unterschiedlichen Situationen zurechtgekommen.
4: Also mit dieser Trockenheit, der Niedrigwasser, da fehlt ein bisschen die Schnittstelle noch, wo man dann sagt, jetzt kann man mal ein bisschen weniger Abzweige im Kanal oder nicht?
3: Ja, es gibt ja Entnahmeregelwerke, ne? Das heißt, wenn jetzt Erdbeerland entsprechend aus der Blies für die Bewässerung Wasser abpumpt oder andere Entnehmer da sind, wird das ja festgelegt, was für die Natur verträglich ist. Und ich gehe auch mal davon aus, dass eben halt in entsprechenden Dürrephasen das Ganze eben halt entsprechend eingegrenzt wird. Mhm.

0: Basisfakten, die sind wahrscheinlich auch schon Jahrzehnte alt, ähnlich wie auch bei den sogenannten Jahrhunderthochwassern, beim Rückenhaltebecken. Das muss man immer also alle 10 Jahre, sage ich mal, evaluieren.
1: Sicher, es muss angepasst werden. Wir haben ja Klimawandel, alle Welt diskutiert. Und da können wir natürlich nicht mit Regelwerken arbeiten, die vor 30 Jahren mal erlassen wurden. Wir haben mittlerweile andere Situationen. Da muss man auch mal drüber gehen und die Systeme und die Regelungen, die Verordnungen entsprechend anpassen.
2: Der Weltacker in Wolfersheim ist ein Lernort. Auf 2000 Quadratmetern Ackerfläche, so viel wie jedem Menschen auf der Welt rechnerisch zur Verfügung steht, wird angebaut, was es fürs tägliche Leben braucht.
3: Unser Weltacker hat die Besonderheit, dass es hier eben schon gewachsene Obstbäume gibt, also ein alter Bestand und ganz viele Blüten, ganz viele Stauden und eben ungefähr 60 Kulturpflanzen. Das ist genau das, wovon uns die Weltbevölkerung sich eben ernährt. Dabei ist eben auch Reis, eben auch Trockenreis. Das ist eben auch eine Pflanze, die man nicht im Wasser anbauen muss. Es wächst bei uns Baumwolle, Sesam, Erdnuss und Hirse, ungefähr 8 verschiedene Arten Hirse und jede Menge Getreidearten und vieles, vieles mehr. Unser Boden, der hat natürlich jetzt auch so seit 20 Jahren eine spezielle Behandlung, so wie ich es halt mache oder vielmehr wie meine Kollegen, nämlich unsere Hühner. Wie die eben den Kompost aufbereiten, das ist natürlich dann auch eine Sache, inwieweit die Pflanzen mit der Situation klarkommen. Auf alle Fälle, wenn das eben humusreicher Boden ist und sowas, dann gesunden sie einfacher. Auch natürlich auch der ganze Pestizideinsatz und Düngereinsatz, das ist hier ausgeschlossen. Zumindest mal der mineralische Düngereinsatz. Wenn sich ein Mensch nur ernährt von Coca-Cola, also von zuckerhaltigen Sachen und dann nur von Pommes, also fetthaltige Sachen, dann wird er nicht gesund bleiben oder er wird dann Nebenerscheinungen bekommen, der wird krank werden und bestimmt nicht lange leben. Und das ist bei den Pflanzen ähnlich, wenn die halt das Rundumprogramm bekommen, wenn der Boden lebendig ist und sowas, das macht dann eben dann auch auf Pflanzenwachstum, das macht was aus. Und natürlich auch diese Lebensräume, die diesen Garten formen außerhalb, das ist natürlich dann auch ein Kleinklima, was hier entstanden ist, auch nicht zu vergessen, die ganzen Nützlinge, die eben hier doch dann da sind. Ich beobachte halt so, wie ist das Wetter oder wie sind die Bodenverhältnisse oder was entwickeln sich so für Pflanzen. Natürlich, jetzt wenn ich einen Weltacker habe, ich muss natürlich jetzt schon wie hinten dran meinen Sommerraps haben und da mein Sonnenblumenfeld und da hinten die Zucchinis. Aber ich muss jetzt nicht alles bekämpfen. Ich fühle mich da so ein bisschen wie so ein Dirigent, nicht? Der da ein bisschen steuert. Die Natur, die hilft sich immer irgendwie. Das war auch im letzten Jahr, hatte ich ja einige Flächen, die konnte ich gar nicht mehr bewirtschaften, weil das dann zu spät war, dann ist halt auch was entstanden. Nicht? Und dafür habe ich da ja dann meine Hühner, die im Winter zusammen mit dem Mist doch wieder Verhältnisse geschafft haben, sodass ich dieses Jahr sehr froh war, inwieweit ich eben diese fast 2000 Quadratmeter Beetfläche bearbeiten konnte. Das Thema immer Schnecken. Was machst du gegen Schnecken? Ich habe hier keine Schnecken. Ich habe zwar Schnecken, die da sind, aber die machen mir keinen Schaden. Ich lasse am Rand, bleibt mal irgendwas liegen, Stroh, ein Schubkarren Stroh und dann nach 5 Wochen, der Stroh muss ich wegmachen. Was finde ich dann drunter? Jede Menge Blindschleichen oder ein Igel oder sowas. Und das sind diejenigen, die mir eben helfen, diese schleimigen Tiere im Zaum zu halten. Wir haben hier eine Fläche, die war vor einem Jahr sowas von nass. Da hatte ich Kartoffeln angepflanzt, als das noch ging. Und auch weiter hinten, Ende Juni war der Boden nicht zu bearbeiten und meine Kartoffeln sind fast alle verfault. Dafür hat sich hier dieses Eisenkraut selbst ausgesät. Und das war so flächig hier. Wir haben das dann im Herbst ausgebuddelt, eingeschlagen und werden das jetzt auch im Herbst topfen und verschenken. Und das ist auch eine ganz wichtige Heilpflanze. Eisenkraut sagt ja schon ein bisschen, ja, für was hier alles so gut ist. Also klar, Kartoffeln war Verlust, aber dafür kam jetzt dieses Kraut. Und das sind eben diese Prozesse, die bei der Permakultur einfach, die man einfach gewähren muss. Das ist einfach so.
2: Ob Hitze oder Nässe, es gibt immer Profiteure und Verlierer.
1: Ja, wir sind jetzt hier im Kalkbuchenwald im Bliesgau. Und da werden wir uns jetzt gleich mal so einen kleinen Bach anschauen, in dem normalerweise die Salamander ihre Larven absetzen. Und weil der Salamander ist eigentlich ein Verlierer des Klimawandels, insbesondere was Dürreperioden betrifft, weil eben halt die Larvalentwicklung eben oftmals nicht komplett aus abgeschlossen werden kann, weil die Bäche teilweise vorzeitig austrocknen. Und wir schauen uns das jetzt mal an, was da noch an Wasser, ob überhaupt

0: ob noch Wasser da ist und wenn ja, wie viel.
1: Das ist ziemlich klein hier, ne?
0: Ja, das ist das Typische an diesen Bächen, an diesem Salamander-Lebensraum. Der Salamander ist ja keine gefährdete oder keine seltene Art, aber wenn eben halt in mehreren Jahren nacheinander eben halt die Bäche vorzeitig trocken fallen, kann das natürlich schon die Gesamtpopulation hier beschädigen.
1: Das ist schon spannend, ne? Dass diese schönen Tiere hier quasi ihren Ursprung haben in so einem kleinen Bächchen.
0: Ja, die haben auch einen ganz interessanten Entwicklungszyklus. Die Weibchen sind ja eigentlich lebendgebärend. Das heißt, die setzen die fertig entwickelten Larven im Quelloberlauf ab und die verteilen sich dann sukzessive über die nächsten paar Wochen hier im Bach, wo sie dann ihre Entwicklung Ende Juni, Anfang Juli abschließen werden. Und das ist auch das Problem. Das heißt, die sind ans Wasser gebunden, bis die Kiemen quasi abgebaut sind und in Lungen umgewandelt. Das heißt, die Metamorphose abgeschlossen ist. Und wenn in dieser Zeit oder vor dieser Zeit diese kleinen Bäche trocken fallen, wie es ja hier auch schon fast der Fall ist, dann sterben die ganz einfach, ne? Und dann fällt ein kompletter Jahrgang aus. Und wenn man sich überlegt, dass die Feuersalamander erst mit so circa 5 Jahren geschlechtsreif werden, eine Lebenserwartung von ungefähr 12 Jahren, vielleicht auch ein bisschen weniger haben, und dann kann das schon problematisch werden für eine Population, wenn eben mehrere Jahrgänge hintereinander durch Trockenheit eben ausfallen.
2: Zu den großen Verlierern des Klimawandels gehören einige der heimischen Fledermausarten. Viele der 25 in Deutschland vorkommenden Arten leben an Gebäuden, in denen sie auch ihre Jungen zur Welt bringen. Große Hitze in Dachstühlen kann zur tödlichen Gefahr für die Wochenstuben der Fledermäuse wie dem großen Mausohr werden. Fledermäuse sind die einzigen Säugetiere, die den aktiven Flug erlernt haben. Ihre Fähigkeit, mittels Ultraschall ihre Beute zu orten, erlaubt es ihnen, in der Nacht zu jagen. Mit mehr als 800 Herzschlägen pro Minute sausen sie durch die Lüfte und erbeuten Nachtfalter und andere Insekten. Die meisten Fledermausarten sind bei ihrer Nahrungssuche auf den Wald oder dessen Ränder angewiesen. Durch intensive Land- und Forstwirtschaft und die Vernichtung traditioneller Quartiere sind die Bestände stark zurückgegangen.
1: Fledermäuse sind ja schon faszinierende Tiere. Wenn man bedenkt, die gibt es schon seit über 50 Millionen Jahren. Wenn es richtig heiß draußen ist, haben die Fledermäuse natürlich auch arg Probleme. Die ganzen, sage ich mal, die Sekundärbiotope, wo normalerweise in den Pfützen Wasser drin steht, da gibt es keine Stechmücken, keine anderen Insekten. Auch draußen auf den Flächen, auf den Wiesen, wenn es richtig heiß ist und das Eiweiß sozusagen gerinnt, bei den Schmetterlingsrauben, bei den Nachtfaltern und so weiter, die gehen alle kaputt. Und im Ganzen haben dann die Fledermäuse auch wenig Nahrung. Wenig Nahrung bedeutet wenig Milch, die können die Jungen nicht großziehen und das ist schon gravierend für die Population, gerade wenn es nur wenige gibt. Hier mit dem Fledermausdetektor kann man die Schallwellen hörbar machen und man kann sich auch spezialisieren auf eine gewisse Art, weil viele Fledermäuse unterschiedliche Frequenzen haben, also die arbeiten in unterschiedlichen Frequenzen. So zum Beispiel das große Langohr hat über 100 Kilohertz, wo das rausruft. Und die Wasserfledermaus und die Zwergfledermaus, die wir hier auch erwarten, die unterhält sich so zwischen 40 und 45 Kilohertz. Da haben wir da ganz andere, die arbeiten, der große Abendsegler zum Beispiel, nur mit 20, 30 Kilohertz. Und das kann ich hier mit dem Teil hier einstellen genau, wenn ich weiß, was ich hier erwarte. Und dann hört man die Schallwellen der Fledermäuse, das tackert dann so, gleich wenn es richtig dunkel wird. Und da weiß man genau, ah, jetzt kommt ein Abendsegler, jetzt kommt eine Wasserfledermaus. Schön wäre natürlich, es kommt eine Mopsfledermaus oder eine Hufeisennase. Das wäre natürlich der Klassiker heute Abend. Oder auch die Zwergfledermäuse. Das kann man dann genau bestimmen mit diesem Fledermausdetektor. Das ist schon ein schönes Teil. Jetzt sind wir gleich quasi hier in der spannenden Phase. Jetzt kurz nach der Dämmerung ist jetzt gleich dunkel. Jetzt starten die Fledermäuse durch und gehen auf die Jagd. Aber am Horizont kann man jetzt auch schon wieder eine Gewitterfront erkennen und bei Regen und bei Starkregen, da wird es wieder nichts mit der Nahrungsaufnahme heute. Da müssen sie wahrscheinlich wieder hungrig zurückfliegen. Das ist echt schlecht mit dem Starkregen. Wir merken natürlich auch die Gewitterfront, da fliegen auch die Insekten nicht. So. Da kommt noch ein. Da kommt das, was hin. Ich gehe jetzt mal vom 45er Herzbereich runter in den 20er, ob auch Wasserfledermäuse dabei sind. Die rufen nämlich ziemlich dunkel, 20, 30 Hertz. Und da kann man sie, obwohl man sie nicht mehr sieht, jetzt dann mal immer noch raushören. Hält man sie schön, ne? Jetzt geht's viel los, jetzt kommen sie angeflogen.

0: Stopp. Hast du drin gehabt?
1: Ja.
0: Da fick ich auch eine. Da war sie. Und noch eine. Und noch eine.
2: Dann setzt doch noch der Regen ein. Allein die Spinnen jagen weiter. Gebäudebrüter wie Schwalben, Mauersegler und Haussperlinge haben es durch den Schwund ihrer Lebensräume und Nistmöglichkeiten ebenfalls schwer. Bei Hitzeereignissen während der Brutzeit kommt es immer wieder zu hohen Verlusten bei den Jungvögeln. In der Wildvogelauffangstation in Püttlingen kümmert man sich hingebungsvoll um die kleinen Notfälle.
3: Traust du dich nicht? Komm, trau dich. Die Schwalben üben damit das Schnappen in der Luft. Deshalb reichen wir nicht nur die Tiere, die Futtertiere in der Schale irgendwie an, sondern animieren dazu, im Flug die Insekten aufzunehmen. Das ist das Training für später in der Freiheit selber die Insekten zu fangen. Wir haben aber auch Futterschalen immer stehen. Das heißt, man muss halt auch beobachten, wer frisst schon selber und kommt nicht mehr an die Futterschale und nimmt ab, sondern kommt alleine schon zurecht. Wenn das Anfliegen nicht mehr passiert, das ist auch so dann der Zeitpunkt, dass die Tiere in die Freiheit entlassen werden können. Das hier sind jetzt Rauchschwalben. Die Rauchschwalben brüten ja in Stallungen, also im Gebäude drin. Das heißt, dort ist oft die Temperatur nicht so hoch wie unterm Dach. Also das macht schon einen Unterschied, dass halt dort die Hitze nicht so angreifen kann, sage ich jetzt mal, wie bei den Gebäudebrütern, die ja im Haus dann oder unterm Dach über 50 Grad haben und dann dort es vor Hitze nicht aushalten, zu den Ausgängen krabbeln und dann halt dort rausfallen bei der Suche nach Abkühlung. Regen ist genauso problematisch, wenn jetzt über längere Zeit Regenperioden sind, dann nimmt natürlich auch die Insektenpopulation ab. Das heißt, das Futterangebot wird weniger und wenn man ständig durchnässt ist und dann noch ein schlechter Ernährungszustand, weiß nicht, ob das auch förderlich ist. Bei den Mehlschwalben, da haben wir jetzt im Moment hier keine in der Voliere. Die brüten ja außen an den Häusern und bauen diese Lehmhalbkugeln. Oft ist es doch so, durch die große Hitze trocknen diese Nester sehr stark aus und fallen dann halt auch runter. Also wir kriegen dann auch öfter Jungvögel, wo das Nest halt dann beschädigt ist. Oder ein Nestbau ist komplett erschwert, weil wenn keine Lehmpfützen da sind, wo Lehm aufgenommen werden kann, um die einzelnen Kügelchen halt, um die zu einem Nest zu formen, dann kann auch keine Brut stattfinden. Das ist halt auch schwierig dann.
2: 2025 hat sich im Saarland als Katastrophenjahr für Mauersegler herausgestellt.
3: Unter den Dächern ist es dann so heiß, die Hitzespringer krabbeln dann halt zum Ausgang von den Bruthöhlen, um sich abzukühlen und springen dann halt raus. An dem heißesten Tag, den wir jetzt hatten, war es so, dass wir an einem Tag 46 Segler aufgenommen haben. Das hat sich dann gesteigert bis auf über 100 Tiere. Und deshalb mussten wir dann die Reißleine ziehen, weil wir nicht so viel und so schnell füttern können, wie die Tiere halt hier in der Station sind. Das ist für unsere Helfer auch eine Herausforderung, weil die Runden zu schaffen, also pro Fütterung füttert man zwischen 10, 12, 14 Heimchen, je nachdem, wie groß der Segler ist. Die kleineren bekommen natürlich weniger. Aber man sollte mindestens 6 Fütterungen am Tag machen. Bei den meisten ist es so, dass die nicht freiwillig abnehmen, sondern dass man das Schnäbelchen manuell aufmachen muss, vorsichtig, und dann das Futtertier ins Schnäbelchen reinstecken muss. Wie jetzt die Situation bei den Mauerseglern war oder ist, wir haben diese vielen Tiere zu versorgen und haben ja noch zusätzlich auch andere Vogelarten, die betroffen sind durch die Hitze. Das Telefon klingelt dann im Minutentakt. Die Leute kommen und bringen die verletzten oder die geschwächten Tiere oder die aufgefunden werden. Wir müssen die Tiere aufnehmen, wir müssen mit den Leuten die Aufnahme machen, wo kommen die Tiere her, was ist passiert und so weiter und so fort. Müssen die dann versorgen mit Schmerzmittel oder je nachdem, was halt an Medikamente gegeben werden muss. Der eine oder andere muss noch zum Tierarzt. Man muss mindestens 4 Leute auf einer Schicht sein. Wir haben hier geöffnet von morgens 8 bis abends um 21 Uhr sind wir am Füttern. Das ist einfach nicht zu schaffen, allein mit unserer Belegschaft, die wir haben, mit unserem Personalstamm.

0: Weil nur im Ehrenamt sind diese 364 Stunden, die wir in der Woche abdecken müssen, nicht zu leisten.
1: Extreme Hitze- und Regenperioden bringen die Pöttlinger Wildvogelauffangstation immer öfter an ihre Grenzen. Es besteht also Handlungsbedarf. Sanierungsmaßnahmen und der Rückgang fliegender Insekten infolge der Intensivierung der Landwirtschaft durch Monokulturen und hohen Düngemittel- und Pestizideinsatz setzen den ehemals so erfolgreichen Kulturfolgern zu. Wer Mauerseglern helfen will, kann dies mit dem Anbringen von Kunstnestern an der Fassade tun. Mehrere Nisthöhlen nebeneinander erhöhen den Bruterfolg. Bei Neubauten empfiehlt sich das Integrieren der Mauersegler-Einbaukästen in die Fassade, was die Hitzeentwicklung im Vergleich zu unterm Dach befindlichen Nistplätzen deutlich minimiert. Der Ruf der Mauersegler ist aus den sommerlichen Dörfern und Städten nicht wegzudenken. Wollen wir ihn weiterhin hören, müssen strukturreiche Lebensräume erhalten und geschaffen werden. Dies ist langfristig der einzige Weg, dem Artensterben Einhalt zu gebieten und die negativen Auswirkungen des Klimawandels abzumildern.
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0: Hallo und herzlich willkommen zu unserer Sendung mit Herz am Herd. Heute mit der sehr sympathischen Verena und dem sehr, sehr sympathischen Michel.
1: Und unserem attraktiven Cliff.
0: Ja, danke, danke.
2: Wir sind heute an einem sehr schönen Ort, Freizeitzentrum Finkenrecht, direkt hier vorm Asiatischen Garten. Ja. Es sieht allerdings mehr nach Sommergarten aus hier.
0: Ja, es sieht italienisch aus, ein wenig hoffentlich. Es gibt heute einen Dessert-Klassiker oder einen in aller Welt beliebt, begehrt. Und zwar machen wir Tiramisu und dazu einen schönen Erdbeersalat.
2: Ich liebe Tiramisu.
0: Ich liebe auch Tiramisu. Michel?
1: Ich liebe auch Tiramisu. Aber ich sag das nachher.
0: Gut, okay.
1: Wenn wir fertig sind, sag ich.
0: Wir fangen an. Michel, du hast heute den ersten Part. Ich brauche von dir eine Schüssel mit etwas Eis.
1: Mit ich Eis?
0: Hier, ja. Was, die Schüssel kannst du mir mal geben?
1: Schüssel ich
0: habe dir da irgendeine eine Schüssel
1: Eis.
0: Gegeben.
1: Ist Eis.
0: Ah, da ist ja.
2: Ja, die. Ich übernehme den ersten
0: Part. Vielen Dank. Also, ich habe hier ein bisschen Sahne. Und die schlagen wir.
2: Wie immer nicht mit dem Mixer.
0: Mit dem Mixer heute ausnahmsweise.
2: Ja. Echt?
0: Genau, oh. Guck mal da. Und das hier.
2: Der Fortschritt ist bei uns angekommen.
0: Genau, ich schlage hier langsam an. Und das darf auch mal der Michel gerade übernehmen. Weil
1: der Cliff ist im 20. Jahrhundert angekommen.
2: Ja, ich bin auch
0: ist da.
2: Ich gucke dir zwar immer zu,
0: da kannst du auch mal sagen, ich habe auch mal wirklich was zu beigetragen. So, Verena, ich hoffe, man kann uns noch hören.
2: Ja, ich denke schon.
0: Wir fangen an mit dem eigentlichen Schlagen unseres. Wir trennen die Eier. Wir schlagen mal warm auf. Jetzt brauche ich die Schüssel. Nochmal. Genau, ja. Sehr
2: dieses
0: gut.
2: Dieses Riesending.
0: Dieses Teil.
2: Okay.
0: Und der Michel kann mir mal zwischendurch die andere Glasschüssel geben.
2: Ui, jetzt muss er zwei Sachen auf einmal. Das geht schief.
1: Ist nicht so einfach. Das ist.
2: Okay.
0: So.
2: Nicht zuschiebt das. Ja, egal.
0: Er kriegt das hin.
1: Das geht schon.
0: Na? So, wir trennen die Eier. Jetzt war die Eigelbe hier. Und das Eiweiß.
2: Brauchen wir aber beides.
0: Brauchen wir beides, also aber nur teilweise heute. Oh, jetzt geht hier aber ganz schön der Wind.
2: Ja.
0: Man mag schon ein klein wenig, dass wir auch.
2: Dass wir draußen sind.
0: Dass wir draußen drehen.
1: Mit dem Wind brauche ich normal die Sahne gar nicht zu schlagen.
2: Guck mal bitte, wie der aussieht jetzt schon. Oh mein Gott.
0: Ich habe jetzt vier Eigelben hier drin und dazu kommt ein Vollei.
2: Ein Vollei?
0: Ja.
2: Gut.
0: Und dann schlägt sich das nachher viel besser auf. So, Michel, wie schaut es bei dir?
1: Gut aus.
0: Du musst immer rühren.
1: Ja, ja, ich mach.
0: Also der Schnee.
1: Auch der Schneebesen rühren.
0: Ja.
1: Deshalb heißt der Rührschneebesen.
0: Der Rührbesen, der rührt nicht automatisch in der ganzen Schüssel.
1: Ah, so. Okay.
0: Sehr gut.
1: Also wir kennen ungefähr das Muster. Das Muster ist drin.
0: Das hast du
2: das Eiweiß
0: sehr
2: kann ich wegmachen,
0: gut
2: ne?
0: gemacht. Sehr gut.

0: nachher schmeckt das richtig gut. Dazu der Zucker. So, also 100, 120 Gramm. Wer es ein bisschen süßer mag, kann auch noch ein klein wenig mehr dazu machen. Aber mir langt das. Und etwas Mandellikör.
1: Ich dachte schon, was ist das?
0: Ein Tröpfchen dazu.
1: Darf ich mal riechen?
0: Darf ich mal riechen? Und
1: oh ja, der riecht nach Marzipan, ne?
0: Dem Flavio, seine Frau, das ist unser Restaurantleiter, die macht immer noch etwas Zitroneabrieb dabei. Ich zeig's mal gerade. Guck mal, kannst du mir gerade mal die Reibe geben? Und gerade so ganz zart hier, wo ist er denn hier? Gerade so zart hier vorbei. Und das gibt auch nochmal so ein tolles Aroma.
1: Aber geht nur mit Bio-Zitronen, ne?
0: Das geht natürlich nur mit Bio-Zitronen, optimalerweise mit Amalfi-Zitronen natürlich.
1: Jo, Amalfi. Warte, ich fahr kurz an die Amalfi-Küste.
0: Ja, bitteschön.
1: Die brauchen wir nicht mehr?
0: Brauchen wir nicht mehr. Jetzt legen wir ja los. Ich verbinde das alles. Ich schlage das jetzt schön schaumig.
1: Aber warum? Also über warmem Wasser, oder?
0: Genau, einem warmen Wasserbad. Und zwar möchte ich gerne... Es ist wie eine Sabayone nachher, richtig schön, eine schöne Schaummasse. Und auch für das Tiramisu ist es enorm wichtig. Warte, ich komme ein bisschen rüber.
1: Sollen wir gerade tauschen?
0: Wir können ja gerne tauschen.
1: Yes.
0: Zur Feier des Tages. Sagen. Ja.
2: Oh, sie werden auch
0: und zwar
1: das Ei,
0: wenn wir ein Dessert vorbereiten für den nächsten Tag, ist es ja immer gut, wenn das Ei ein klein wenig die Bakterien raus sind und ein bisschen erwärmt wurde. Und deshalb gehe ich auf 74 Grad. Das heißt, alles was gut ist, bleibt im Ei drin, aber im Großen und Ganzen ist es schon so ein bisschen nicht pasteurisiert, aber in die...
1: So, dass man es gefahrlos essen kann. Ja,
0: genau.
1: Also auch wenn man jetzt schwanger ist oder...
0: Genau, im Prinzip kann es dann jeder essen, auch eine Schwangere kann es dann essen und wir können es auch bedenkenlos mal einen Tag stehen lassen.
2: Ja, essen, ne?
1: Ja. Ich wollte gerade sagen, man kann es bedenkenlos auch älteren Herrschaften geben, die jetzt ein bisschen empfindlich auch.
0: Ja. Und jetzt schlage ich das hier schön schaumig. Und denk mir ein schönes Lied dabei. Ja.
1: Denk mir ein schönes Lied dabei. Aber während du es schaumig schlägst, könnte ich vielleicht kurz erwähnen, was es hier für tolle Gärten gibt. Ja. Also der asiatische Garten, wo wir jetzt hier ja auch davor stehen.
0: Das sieht toll aus.
1: Das sieht richtig toll aus. Also ich hätte sowas auch gern daheim. Das ist nur leider, glaube ich, sehr viel Arbeit.
2: Ich habe besser Asiat geholt.
1: Ich weiß nicht, ob einer reicht, Michel.
0: Ja,
1: also ich bin mir relativ sicher, dass das die Arbeit von... doch mehreren Leuten ist. Und was auch ganz toll ist, ist der Rosengarten hier.
0: Mhm.
1: Das wird dich sicher sehr interessieren, Michel, denn du bist ja bestimmt der Typ, der seiner Frau häufig Rosen schenkt, oder?
2: Jede Woche.
1: Jede Woche?
2: Ja, ja. Mhm.
1: Genau.
2: In Gedanken.
1: In Gedanken. Könnt ihr mal in Eschmann. Oder du fährst mit Moni mal hier hin und ihr geht euch den Rosengarten angucken.
2: Ja. Nee,
1: führst es immer hier schön zum Essen aus.
2: Ja,
1: wäre mal gut für euch.
0: Ja. Das könnt ihr mal tun.
2: Nächste Cliff ist auch Horror, da komme ich.
0: So, noch 2 Minuten. Man kann das auch natürlich zu Hause auch mit dem Rührbesen machen.
2: Ja, will ich auch sagen.
0: Nur aus Gründen, weil es ja einfach ist.
1: Also meinst du mit dem Mixer?
0: Mit dem Mixer, ne?
1: Ja, nee, das freut
0: also,
1: mich, weil das darf ich
0: ja
1: auf gar
0: keinen nicht
1: Fall
0: mit dem Stabmixer, mit dem Rührgerät.
1: Mit dem
0: Rührgerät, ja?
1: Anschlagen.
0: Genau, ja.
1: Ja.
0: Und man sieht jetzt schon, ich kriege eine richtig schöne Schaumasse langsam. Sieht man's?
1: Ja, man sieht's, ja. Also hast du die Uhr gestellt? Und
0: ich habe die Uhr gestellt,
1: ah,
0: genau.
1: Ja, okay,
0: ich gucke
1: cool,
0: mir das mal an. Ja, sehr schön heute. Aber du bist auch hier aus der Ecke, ne?
1: Naja, aus Nordsaale, also aus Kassel bei Nonnweiler bin ich.
0: Ursprünglicherweise.
1: Das ist schon noch ein bisschen. Müssen wir jetzt über Tholey, käme man dort schon hin, ja, das stimmt.
0: Aber warst du als Kind schon mal hier?
1: Nee.
0: Nee?
2: Das sieht man.
1: Ich bin zwar, ich sehe sehr jung aus, aber als ich Kind war, gab es das hier noch
0: nicht. Sehr, sehr jung aus. Vor kurzem mal zu mir und hat gesagt, also für dein Alter bist du richtig fit. Das sollte ein Kompliment sein.
1: Das sind sogenannte vergiftete Komplimente.
0: Ja, ja.
1: Ja.
0: Guck mal, jetzt sieht man es hier schon. Ich habe jetzt hier fast zur Rose aufgeschlagen. Also man merkt, wenn ich mit dem Schneebesen durchgehe, wie so eine Schneise entsteht in unserem Ei. Und das, man kennt es auch vom Vanilleeis. Und das ist eigentlich optimal. So haben wir nachher ein richtig gutes...
1: Man kennt es auch vom Vanilleeis. Wir kennen das auch, gell, Michel, wenn wir Vanilleeis machen.
0: Oh, jetzt kann man das schon mal wegstellen. Jetzt können wir noch tauschen, Verena.
1: Schade, hat mir gut gefallen auf deinem
0: so
1: Platz.
0: So sollte die Masse sein. Und das ist ein, auch wenn man, ich stelle mir jetzt vor, man bringt das Tiramisu mit auf eine Feierlichkeit. Packt nicht alles und den nächsten Tag will es jemand noch mal essen oder weitergeben. Und dann, jetzt haben wir
1: das jetzt
0: Ei
1: gut
0: so weit, dass nichts mehr passieren
1: kann.
0: Jetzt
1: super.
0: Müssen wir ein klein wenig abkühlen. Wenn du mir jetzt die Schüssel noch mal geben würdest mit der Sahne und mit dem Eis, dann mache ich gerade eins jetzt. Jetzt holen wir das hier raus, weil da passiert nichts. Ja, das darf ich schon mal bei dir stehen lassen.
1: Aha.
0: Und gerade mal hier kurz aufs Eis.

0: Ich glaube, die Schüssel ist zu groß,
1: das
0: oder?
1: Ist zu groß, das macht, ja.
2: Das macht der Schüssel aber nichts aus.
1: Und jetzt lassen wir es ganz langsam so ein bisschen abkühlen, mal für ein, zwei Minuten. Stellen wir nochmal hier gerade die Uhr, dass wir es nicht vergessen. Und in der Zeit, Michel,
0: ich wollte gerade sagen,
1: weißt du, was wir jetzt machen?
0: Erdbeermäßig.
2: Schäle ich die Erdbeere.
1: Also, das hier sind traumhaft schöne Erdbeeren.
0: Ja. Sind sie echt,
1: ich glaub,
0: ja.
1: Da sind wir alle einer Meinung.
0: Ja. Ich will auch
1: und
0: schon die
1: zwar,
0: ganze Zeit welche.
1: Habe ich auch schon gewaschen. Du kannst die mir jetzt hier mal vorbereiten. Und wenn es geht, Michel,
0: guck
1: dann
0: lieber,
1: suchen
0: guck
1: wir
0: lieber einmal zu.
1: Gemeinsam, also hier so rein. Wir suchen mal ein paar raus, die nicht ganz so schön sind. Die etwas größeren. Und die holen wir nachher für unseren Salat. Die kleinen, die schönen.
0: Wie, so, welche holen wir jetzt für den Salat? Die großen?
1: Die schönen holen wir für den Salat.
0: Ach, die schönen.
1: Und die, wo nicht so schön sind, aber sind eigentlich alle schön.
2: Ich wollte gerade sagen.
1: Ich mache hier so eine kleine... So eine kleine Soße sozusagen, eine Kuli, eine Erdbeerkuli. Guck mal, die ist jetzt nicht so schön. Die gebe ich dir. Vermeintlich. Und die schönen, sind ja schon fast Walderdbeeren. Auch hier nicht ganz weit weg aus der Region von Heusweiler sind die Erdbeere.
0: Die sind auch wirklich immer gut.
1: Ja, das kurze Wege, das ist natürlich ja auch immer unser Credo. Wir wollen ja nah.
2: Und regional sein.
0: Ich hole mir hier Ammo und Messer, oder? Ich kann ja jetzt hier
1: kannst
0: mitmachen.
1: Du auch, du kannst aber hier rühren in unserer Eimasse, dass die schön kalt wird.
0: Oh, die sind echt süß, die Erdbeeren.
1: Sind sehr lecker. Ne? Richtig saarländische Erdbeeren hier.
2: Ja.
1: Michel, du, weißt du was, du machst das so schön.
2: Du machst fertig, ne?
1: Du kannst das fertig. Und ach, das hier, so wenig Abfälle, wie es sein soll. Gut, guck mal Temperatur. Ja, ist gut. Und jetzt die Mascarpone. Creme hier und dann mache ich ein klein wenig drunter.
0: Mascarpone ist einfach auch eine schöne Sache.
1: Ein italienischer Frischkäse. Und dieser Mascarpone in Verbindung mit dem Ei, mit diesem geschlagenen Ei. Und dann kommt ja nachher noch etwas Espresso dabei und Mandellikör und dieser Biskuit. Man sagt auch, das Tiramisu, das zieht dich hoch ein
0: das
1: wenig. Ne? Das gibt dir was Besonderes. Nächste rein.
0: Wie viel, da kommt das alles da rein? Oder?
1: Das kommt alles rein, du kannst mir mal helfen. Und ich arbeite das unter.
0: Okay.
1: Ja, was mit einem Löffel. Verena. Und man sieht es auch, glaube ich, ein klein wenig. Ich gehe hier so langsam runter. Dass die Creme auch richtig.
0: Boah, der ist schon ganz schön fest.
1: Der ist schön fest, ja. Mhm. Wir haben ja auch nicht zu warm heute. Jetzt kann man so langsam auch alles reinmachen, Verena.
0: Ja?
1: Ja, ja.
0: Also alles kippen?
1: Alles rein damit.
0: Okay, du hast es so gewollt.
1: Ich will es so, genau. Dankeschön. Jetzt hier. So geht man auch, wir haben ja auch einen Patissier, der hat bei einem Italiener gelernt.
0: Ja.
1: Der Mahmut. Und dieses Rezept ist auch wirklich... Auch von diesem italienischen Chef-Patissier. Und zwar ist es besticht durch seine Leichtigkeit.
0: Es besticht durch seine Leichtigkeit.
1: Genau, wir haben ja diese geschlagene Eimasse.
0: Ja.
1: Und die Besonderheit ist auch, durch das Schlagen ist das ja wie eine Sabayone. Und da ist es schön luftig. Und wenn wir jetzt nachher etwas von dieser geschlagenen Sahne drunter heben,
0: ach Gott, die haben ja auch noch.
1: Genau,
0: stimmt.
1: Und dann ist es auch nicht so süß und hat trotzdem diese Leichtigkeit, die ein Tiramisu braucht.
0: Gut, ich bin sehr gespannt.
1: Du bist gespannt?
0: Ja.
1: Ich bin auch gespannt.
0: Aber ich bin zuversichtlich, bis jetzt
2: hast
0: du hier noch alles hinkriegt.
2: Aber ich sehe, wie leicht du durchgehst. Die Leichtigkeit.
1: Du siehst auch die Technik, die ich habe. Ich gehe immer noch mal so rein.
0: Ja. Dann klopft er immer kurz und weiter geht's.
1: Und Michel, und jetzt kannst du mir bitte die Sahne geben. Wir kommen zum nächsten Schritt.
0: So dasselbe wie alles in Löffel. Ja, den habe ich noch.
1: Ja, geht auch so. Ich mach. Ja, kannst einmal rein. Den Rest hältst du mal gerade in der Hand. Und die Sahne jetzt ganz vorsichtig unterheben. Ganz vorsichtig. Langsam, langsam, langsam.
0: Ich bin nur vorbereitet.
2: Können wir noch ein paar Erdbeeren machen?
0: Das kommt gleich das Kommando. Ja, ich finde, sieht lecker aus.
1: Sieht jetzt schon richtig gut aus. Mhm. So, und jetzt kannst du weitermachen. Ja. Genau. Und hier wirklich wie in einer Mousse au Chocolat. Zart.
0: Ja. Mousse au Chocolat können wir auch noch mal machen.
1: Ja.
0: Jetzt, wo du es erwähnst.
1: Verena, walte deines Amtes.
0: Ja.
1: Alles rein.
0: Alles rein.
1: Alles rein, ja.

0: genießt immer frisch geschlagene Sahne.
1: Die Verena ist
2: ein
1: sehr, sehr guter Zuarbeiter.
2: Ja, ne? Genau, was soll ich da anders machen? Ne?
1: Also bist nicht nur eine tolle Moderatorin, sondern auch eine
0: hervorragende Köchin.
1: Sehr gute Köchin.
2: Ich bleib mal ein bisschen hier stehen, wenn du noch weiter loben willst, dann... Achso, nee, gut, dann...
1: Genug gelobt. Jetzt bin ich hier schon richtig fertig fast. Schön. Fällt mir?
0: Ja.
1: Hat funktioniert. Lassen wir gerade so stehen.
0: Was machen wir mit der Erdbeere weiter?
1: Die Erdbeeren, die kannst du jetzt mal so stehen lassen. Das sieht nämlich gut aus, Michel.
0: Die können ruhen.
1: Ich habe hier jetzt
2: einen
1: Espresso.
2: Ja.
1: Und zwar ungefähr so 150 Milliliter.
2: Ja.
1: Und jetzt habe ich hier noch Mandellikör gerade dazu. Ein Teil habe ich ja hier schon drin in der Masse.
0: Das steht doch ganz rein.
1: Ne?
0: Der Sparer am Alkohol.
2: Aber das riecht wirklich so gut nach Marzipan.
0: Ne?
2: Ja. Also ich liebe Marzipan. Wenn man das nicht mag, ist natürlich aber.
0: So, Cliff, du wolltest eine Schüssel, ne?
1: Oh, danke, Michel.
0: Bitte.
1: Michel.
0: Da steht alles parat.
1: Merkst du? Zack, Wahnsinn. Und jetzt geht das so hier. Unsere Löffel Biskuits. Man kann das natürlich, wir machen natürlich auch oft bei uns im Betrieb auch Biskuit, aber der Einfachheit halber und weil zu Hause auch jeder so macht und sie auch wirklich in hervorragender Qualität, es gibt die zu kaufen beim Bäcker, beim Konditor oder auch in einem Geschäft.
2: Kann sie aber auch einfach im Supermarkt kaufen.
1: Oder auch im Supermarkt natürlich. Und jetzt drehe ich die hier gerade so rein, eintauchen.
2: Ja, immer, ach so, du tauchst ein und drehst dann rum.
1: Drehe dann rum und dann komme ich unten nachher besser rein.
2: Das ist mal schlau. Mhm.
1: So, vier Stück hier hin. Guck mal, das passt sogar ganz genau. Als hätte ich das zu Hause schon mal
2: ausprobiert. Ja. Ja. Nachtigall, ich höre dir trapsen.
0: Du hast bestimmt schon vier Wochen dran trainiert, oder?
1: So ungefähr. So, jetzt habe ich das hier schön ausgelegt. Jetzt würde ich nur mal deinen Löffel, nimm mal gerade den Löffel hier. Und hier mal richtig rein. Ja, danke schön, Verena.
2: Ich wollte dich nur noch mal daran erinnern, dass ich so eine gute Zuarbeiterin bin.
1: Das stimmt. Das ist auch wirklich schön.
2: Machen wir hier mehrere Schichten? Oder?
1: Wir machen zwei Schichten. Okay. Ganz klassisch, so ist es auch. Und hier auf die Biskuit drauf.
0: Könnte ich auch Bolle holen, gehst du schneller, oder?
1: Ich könnte eine Bolle nehmen, ja, wird schneller gehen. Aber es hat auch sowas, weil Kochen macht ja Spaß. Ich finde auch immer, man muss nicht immer alles so hoppla hopp und so schnell machen.
2: Das ist immer alles zack zack, Michel.
1: Weil es hat
0: manchmal
1: auch,
0: ist es doch gut, wenn es zack zack ist.
1: Es ist auch sehr schön, wenn man so ein klein bisschen mit Liebe kocht und dann denkt man nachher, warum schmeckt das Tiramisu so gut? Also das wurde mit Liebe
2: das
1: gemacht.
2: Das wurde so langsam befüllt.
0: Das nützt ja alles nichts. In 10 Minuten ist es gestern 5 Minuten.
1: Nummer 1.
2: Sehr gut.
1: Willst du den Löffel halten?
2: Wir können auch einen anderen Löffel noch
1: kosten. Ja, das können wir auch machen. Und jetzt kommt die nächste Schicht hier. Und jetzt ist es eigentlich egal, jetzt können wir auch so legen, weil ich... Oh, alles hier rein. Wir gehen ein bisschen näher ran.
2: Ah, ich habe gerade kurz vergessen, wo wir den Likör reingemacht haben, in den Espresso, ne?
1: Den Likör haben wir im Espresso drin. Jetzt tauche ich auch ein klein wenig mehr rein.
0: Ich kann schon ruhig drin baden,
1: ne? Da kann man richtig drin baden.
2: Naja. ist jetzt nicht einer meiner Träume, mal in Espresso zu baden.
1: Nein.
2: Nee, dann lieber hier in der.
1: Das könnte dieser Creme. Burlesque, hast du das schon mal gesehen, wo die im Champagner badet und dann ja.
2: Das wobei ist ich
1: die
2: bezweifle.
1: Dieter von These, die ist ja ganz berühmt.
2: Dass das Champagner ist, Cliff.
1: Ja, meinst du?
2: Ich denke es eher Wasser mit Kohlensäure.
1: Ja. So, einen habe ich übrig. Will jemand probieren mal? Vielleicht Verena ein Stückchen mit dem Kaffee mal so.
2: So mit dem Kaffee
1: ja,
2: so.
1: Ja, gerade so rein. Der Michel, der kann nachher den Rest vom Espresso trinken.
0: Ich trinke den, ja.
2: Ex.
1: Da. Dankeschön.
0: Danke, Ex.
1: Herr Koch, es geht weiter.
2: Ich glaube, ich habe seit 1985 kein Löffelbiskuit mehr gegessen.
1: Und jetzt gerade, vielleicht mit einem Schlesinger noch, gerade alles
2: mit
1: drauf.
2: Mit einem Schlesinger?
1: Den Rest.
2: Das ist hier sowas, gell?
1: Ja, genau. Und hier auch nochmal mit etwas Liebe natürlich. Richtig schön verteilen, dass sich der Biskuit auch nicht verschiebt. Ja. Wir tauschen, einmal für dich und der Rest gerade hier.
0: Mhm. Wird nichts verschenkt, ne?
1: Da wird nichts verschwendet.
2: Bei der ganzen Schlagerei wäre das auch wirklich schade. So.
0: Und dann kochst du das bei 180 Grad, ne?
1: Ja.
2: Kochst du ihn noch?
1: Nee, nicht. Ja. Aber ich komme mit dir, ich laufe dir hinterher.
2: Okay.
1: Und wir holen gerade hier mal sowas, wenn man es hat. Wenn nicht, geht das natürlich auch. Und einfach hier

0: Mit einem Messer?
1: Mit einem Messer oder mit einer langen Spachtel geht das natürlich auch hervorragend.
0: Sieht schon gut aus.
1: Richtig schön, ne?
0: Ja.
1: Und die Schüssel als...
0: Ich könnte mir vorstellen, dass das gut schmeckt.
1: Die Schüssel passt perfekt.
0: Ach ja?
1: Was für ein Glück wir heute haben, ne? Michel.
2: Nur wenn wir 4 Wochen trainiert haben, kriegen wir irgendwann hin, ne?
1: Ja. Okay, tipptopp. Gut. Das lassen wir so. Ja? Okay. Dankeschön. Da. Jetzt gehen wir einmal noch schön am Rand vorbei. Was heißt wir? Also ich?
0: Ne, sprich ruhig immer so von wir. Ich fühle mich dann besser. Ich nehme es dann. Es muss wohl kühl gestellt werden.
1: Genau. Und jetzt stellen wir das Ganze für, ich sag mal, 3-4 Stunden kalt.
0: Okay,
1: dann
0: bis
1: ist optimal.
0: Später.
1: Bis später. Und in dieser Zeit, Michel, machen wir 2
2: die Erdbeere klein.
1: Die Erdbeere klein.
0: Ich bin doch wieder da.
1: Da ist die Verena nochmal. Schalten wir auch gerade nochmal groß. Ich habe hier rein. So viel ist es nicht. Und ein klein wenig Zucker dabei. Je nachdem, wie viel Erdbeeren wir haben, das kann immer 1:1. Also einen richtigen Läuterzucker. Das ist 50 Zucker, 50 Milliliter Wasser oder 100.
0: Ich ahne, dass wir einen Schneebesen brauchen werden, oder?
1: Ja, das verteile ich auch so. Ja, das geht ja schon los. Genau. Das lasse ich einmal aufkochen. Mhm. Ganz leicht, dass sich der Zucker auflöst. Und im Prinzip ist dann unser Läuterzucker schon fertig. Und dann waren wir die nicht so schönen Erdbeeren. Welche sind das?
0: Das sind die auf dem Brettchen sind.
2: Die auf Brettchen. Die da. Aber das sind auch Schäden dabei, ne? Von dem
1: abgesehen. Also eigentlich sind ja alle traumhaft.
2: Ich wollte gerade sagen, ich kann dir holen, was er will.
1: Also ist ja nur,
2: es geht nur wie die Größe.
1: Genau, dann machen wir das jetzt so. So, die nicht so schönen. Oder auch
2: die. Ich relativ sind die aller Schäden, würde ich sagen.
0: Hm? Ich finde auch.
2: Die nicht so schönen habe ich weggeschmissen.
1: Hast du gegessen?
2: Ja.
0: So, hier kocht. Soll ich ausschalten?
1: Ja, du kannst klein drehen.
0: Klein drehen, okay.
1: So, das passt auch schon. Okay.
0: Ja.
1: Und ab hinein.
0: Ach, das kommt jetzt.
1: Gerade hier rein, ja. Also richtig ganz klassisch Erdbeerkuli, Erdbeersoße. Wer will, kann auch noch etwas Vanille dabei machen.
0: Hat man ja noch die Hälfte übrig.
1: Genau, oder Vanillezucker. Ich lege die Vanille ja immer gern auch in Zucker ein. So, einmal, es gibt ein ganz tolles Aroma. Erdbeeren, Vanille. Lecker,
0: das
1: lecker.
0: Das passt gut, ja.
1: Genau. Jetzt habe ich hier ein wenig Stärke. Ich rühre es jetzt mal an hier noch. Ja, okay.
2: Was holt die Stärke?
1: Die verteilt sich direkt.
2: Für was holt die Stärke?
1: Ich binde unsere Kuli ein wenig. Und so habe ich eine Erdbeersoße. Das geht natürlich auch so, wenn ich jetzt jede Menge Erdbeere rein tue, irgendwann wird die natürlich auch fest. Okay. So. Jetzt tun wir die Erdbeere einmal pürieren.
0: Sollen wir nochmal tauschen?
1: Nein, es geht alles für mich. Das funktioniert. Gut, das brauche ich nicht mehr, Michel. Vielen Dank.
2: Püriere ich dir ein Brett oder?
1: Voilà. Jetzt können wir machen das gemeinsam.
0: Oh, nee. Oh, ich hasse pürieren.
1: Achtung.
0: Okay, ich muss erst mal testen.
1: Auf die Plätze. Jetzt geht los. Genau. Ich halte das immer so ein klein wenig schief.
0: Hier mach du das doch. Ja, komm.
1: Okay, so gerade einmal so. Boah. 1, 2. Relativ schnell erledigt. Schön. Man kann das natürlich auch noch mit Johannisbeeren, mit Blaubeeren oder einfach mehr Erdbeeren rein, aber es geht mir einfach darum, dass ich
0: dass
1: sowas,
0: eine Frucht dabei
1: eine
0: ist.
1: Frucht dabei ist.
0: Ausschalten oder?
1: Ja, einmal noch köcheln mit der Stärke. So, boah, jetzt haben wir Wetter. Es ist Tiramisu. Max, unser Azubi kommt mit dem Tiramisu. Und mit einer wunderbaren Zuschauerin. Hervorragend. Guck mal da, wie schön. Ah, das sieht gut aus. Wunderschönes Tiramisu, schön durchgezogen. Jetzt, Michel, du kannst die Erdbeeren mal durchschneiden. Jetzt kommt ein ganz wichtiger Punkt. Ich habe hier noch
2: Viertel oder Halbiere.
1: Wind haben wir auch. Wind.
0: Ich halte dir den Wind.
2: Cliff,
0: oh mein
1: Halbieren,
0: Gott.
1: Halbieren, Michel. Halbieren.
0: Hast du genug Pulver, falls
1: ich
0: das hier noch?
1: Ja, es geht.
0: Gut, okay.
1: So, richtig Kakao.
2: Der hat immer schon Pulver gehabt.
1: Richtig Kakao drüber. So, das verstehe ich.
2: Ganz lieb.
1: Was mir Wetter an.
2: Ne, Cliff.
0: Ja.
2: Wie viel brauchst du, Cliff?
0: Michel, jetzt nicht schwätze. Schaffe.
2: Ich schaffe ja, guck mal.
0: Wärst du bereit für die Tellerclips?
1: Ich bin bereit für die

0: Keller, Verena.
1: Gut.
0: Wunderbar, Michel. Sehr gut. Der Wein. Ganz wichtig. Jetzt
2: das Wichtigste ist der Wein.
0: Das Wichtigste ist der
2: ganze
0: Wein.
2: Sache.
0: So, wir haben extra, weil im Finkrecht sind so schöne Pflanzen.
1: Hier ist dein Wein.
0: Wetter so.
2: Die Gläser, die brauchen wir. Lass mal gerade.
1: Ich mach die Gläser noch trocken.
2: Nein, brauchen wir nicht, Verena. So. Ja. Da mir jetzt.
0: Ich fange schon mal an. So. Michel, du machst den Wein. Was hast du Schönes?
2: So, heute haben wir Wein, was ganz Neues, vom Knipser, vom Weingut aus Laumersheim, Petit Doux.
0: Okay.
2: Das ist also eine Traube praktisch aus den Pyrenäen. Eine Traube, die eine unheimliche Frucht hat. Also ein Süßwein, halt, den kann man schön trinken als Aperitif. Manchmal schwimmen wir auch die Erdbeere drin.
1: Ich habe ein bisschen Petersilie drin gerade.
2: Das ist ein Wein mit einer schönen Süße und vor allen Dingen noch, was gegenüber der Beere auslese, hat auch eine schöne Säure noch.
0: Das ist wichtig.
1: Oh doch. Also das ist ein schöner Dessertwein, ne?
2: Sehr schöner.
0: Schmeckt wirklich hervorragend.
1: Ja. Ich ahne schon, ich brauche dieses Gerät. Das große erst.
0: Jetzt kriegt jeder so ein schönes.
1: Ich mache alles trocken.
0: Ein schönes Stück Tiramisu. Wir wollen nicht sparen, gerade hier rein. Nee. Ich teile es mal.
1: Wir wollen wirklich nicht sparen, das wäre mir auch wichtig. Die eine Hälfte ist für mich.
0: Die eine Hälfte ist für dich, ja. Das ist richtig schön.
1: Ja. Jetzt ist dein Ehrgeiz.
0: Jetzt der Ehrgeiz.
1: Einfach
0: weg.
1: So, genau, einfach so irgendwas machen kannst du gar nicht, gell?
0: Nee. Es muss immer irgendwie schön sein. So, das holen wir jetzt hier raus.
2: Das ist nicht so einfach, Cliff, das
0: da. Nee, das geht schon.
2: Ja.
0: Das muss man nur
1: Er hat
0: wollen.
1: Ja jahrelange Erfahrung.
0: Wir haben lang geübt.
1: Jahrzehntelange Erfahrung.
0: So, und ab raus, Verena.
1: Ja, hier bin ich. Wow. Das sieht richtig gut aus.
0: Jetzt machen wir gerade halbe, wir zwei, oder?
1: Machen wir halbe.
0: Wir machen halbe.
1: Findest du?
0: Wolltest du es alleine?
1: Nee, es geht schon.
2: Also mir lang, hier. Also...
0: Guck mal da. Wie schön. Wunderbar, das machen wir. Und der Michel kriegt auch so schöne Stückchen.
2: Cliff, hast du gehört, mir lang so 16.
0: Hast du es jetzt gerechnet?
2: Ja, lang.
0: Da. Guck mal da. Oh,
1: ich will jetzt auch mal noch bitte kurz wissen, was ist denn Erdbeerkuli?
0: Also
1: warum heißt das Kuli?
0: Eine Erdbeersoße praktisch. Ich habe ja das bisschen auf Temperatur gebracht, um den Erdbeergeschmack auch noch mal zu verstärken. Mhm. Klein bisschen Zucker, man kann ein bisschen Vanille dran machen oder auch ein Likör.
1: Ja.
0: Jetzt holen wir die Erdbeeren. Michel, deine Erdbeeren. Hast du Löffelchen?
1: Jetzt ist der Erdbeereinsatz, Michel. Und jetzt schläfst du.
0: Jetzt kommt der Erdbeereinsatz. Ich mache bei dir einfach so ein paar drauf hier. Das langt auch schon
1: Michel,
0: so.
1: Michel, kannst du mal so einen Löffel holen, bitte?
0: Du kriegst auch ein paar Erdbeeren.
1: Und ja, ich bestehe auf ein paar Erdbeeren.
0: Süßchen. Dankeschön, so, Verena. Danke.
1: Heute läuft das hier, oder?
0: Das geht richtig.
2: Verena, wenn er in der Zeit, wo er es schafft, trinke
1: ich nur. Ja, ich wollte ihn nur, aber ich weiß genau, was er jetzt gleich will. Weißt du, was er jetzt gleich will? Basilikum zum Garnieren.
0: Verena, bitte Basilikum zum Garnieren.
1: Jawohl, Chef.
0: Sehr schön.
1: So, Moment hier.
0: So. Verena.
1: Ja, verschiedene zum...
2: Die sind allschön.
1: So, hier.
0: Sehr schön, sehr schön.
1: Gell?
0: Sehr schön.
1: Ja, aber er muss immer noch ein bisschen futscheln.
0: Ich finde, weißt du,
1: es war ein bisschen viel.
0: Das ist ein bisschen viel.
1: Jo.
0: Und,
1: so auf die Schnelle und ach Gott.
0: Lang auch schon so. Zu den Erdbeeren passt sehr gut Basilikum.
1: Ja, finde ich auch.
0: Jetzt kriegst du auch noch eins und der Michel kriegt auch noch eins. Weil es so schön ist.
2: Hier kann ich ruhig ein Sträußchen drauf machen.
0: Gut.
1: So.
0: Dann würde ich sagen, zum Wohl.
2: Zum Wohl.
0: Zum Wohl.
2: Zum Wohl.
1: Jetzt bin ich gespannt, ob der auch zum Dessert so gut schmeckt wie.
0: Und ich bin jetzt auch mal gespannt auf Tiramisu. Das sieht gut aus. Es ist gelungen.
1: Das ist so richtig schön fluffig, cremig. Sehr gut.
2: Sehr fein.
0: Wie findest du es von der Süße?
1: Toll.
2: Richtig gut.
0: Ich finde, es hat so das genau.
1: Ist genau richtig. Und mit den Erdbeeren. Aber ich mach's wie die feinen Leute und ich nehme die Gabel statt die Finger.
0: Achso, ja.
1: Schmeckt super.
2: Ich nehme nur die Gabel.
1: Toll.
0: Da könnte ich mich reinlegen.
2: Ja.
0: Also wirklich.
1: Sehr gut gemacht, Cliff.
0: Ich danke euch.
1: Jederzeit.
0: Vielen Dank, Verena. Für den
1: du
0: tollen.
1: Kannst immer auf mich zählen.
0: Mittag hast du dich verschluckt, Michel.
2: Bisschen Kakaopulver.
0: Dann muss ich trinken. Dann trink.
2: Kakaopulver in der Nase.

0: Sehr gut.
1: Bevor wir hier wegregnen, ich hoffe, es hat Ihnen viel Spaß gemacht. Ein wunderschönes Ambiente.
2: Ja.
1: Und viel Spaß beim Nachkochen und bis zum nächsten Mal bei unserer Sendung mit Herz am Herd.
2: Tschüss.
3: Tschüss.
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0: Guten Abend, willkommen zu den Daten der Woche, unserem Wochenrückblick. Das war eine heiße Woche und deshalb haben wir uns mehrfach mit dem Thema Hitze und ihren Folgen beschäftigt. Mit diesen Verhältnissen nimmt nämlich auch die Gefahr von Wald- und Wiesenbränden zu. Nach Angaben des Deutschen Wetterdienstes gilt in weiten Teilen des Saarlandes zu Wochenbeginn noch immer die zweithöchste Warnstufe. Das bedeutet, schon kleine Zündquellen können Brände auslösen, etwa Zigaretten oder Funken, wie am letzten Wochenende mehrfach passiert.
1: Verbrannte Erde hat ein Feuer in Saarbrücken-Mahlstadt hinterlassen. Die Flammen hatten zwischen den Eisenbahnschienen unterhalb des Cottbusser Platzes um sich gegriffen, sodass der Zugverkehr unterbrochen werden musste. Der Feuerwehr gelang es schnell, das Feuer einzudämmen und zu löschen. Deutlich schwieriger hatte es die Feuerwehr auf dieser Obstwiese zwischen Neunkirchen und Wiebelskirchen. Hier waren rund 5000 Quadratmeter Fläche in Brand geraten.
2: Ja, wir haben hier eine Wiesenfläche mit sehr vielen leichten Brennstoffen, das heißt Gras, in den letzten Wochen gut ausgetrocknetes Gras, was hier gestanden hat. Das ist eine sehr, sehr gute Nahrung für einen Vegetationsbrand und wird durch einen solchen auch sehr, sehr schnell verzehrt. Das heißt, wir haben hier relativ schnell eine hohe Brandintensität.
1: Das Feuer drohte, auf dieses Wohnhaus überzugreifen. Erst im letzten Moment gelang es der Feuerwehr, die Flammen zu stoppen. Bei Vegetationsbränden gehen die Einsatzkräfte von mehreren Seiten aus vor. Dabei kommen spezielle Löschfahrzeuge zum Einsatz. Sie sind geländegängiger als normale Feuerwehrautos und auch anders ausgestattet.
2: Teilweise sind Waldbrände, Vegetationsbrände sehr weit entfernt vom Hydrantennetz. Das heißt, wir müssen das Wasser mit Tanklöschfahrzeugen wie dem Fahrzeug hinter mir heranbringen und müssen dann auch darauf Acht geben, dass wir dieses wertvolle Gut, weil wir Zeit brauchen, um es heranzuführen, auch möglichst sinnvoll einsetzen. Das heißt, wir arbeiten mit kleinen Schläuchen, kleinen Strahlrohren, wenig Durchfluss, um damit dann mit dem Wasser so lange wie möglich auskommen zu können und so viel wie möglich löschen zu können.
1: Außerdem hat das Auto spezielle Geräte an Bord, darunter Werkzeuge, um Schneisen zu schlagen, Wasserrucksäcke, um zu Fuß in dichtes Gehölz vordringen zu können, oder eine Wärmebildkamera, um Glutnester ausfindig zu machen. Dieses Fahrzeug der Feuerwehr Münchwies ist Teil eines gesamten Zuges zur Bekämpfung von Vegetationsbränden.
2: Bei allen Kreiskommunen in Neunkirchen sind Fahrzeuge dieses Zuges stationiert. Wird der Zug angefordert, fahren die Fahrzeuge sternförmig den Einsatzort an, treffen sich dort und können dann gemeinsam in einem geschlossenen Verband in den Einsatz gehen oder wenn nötig auch aufgesplittet in einzelne Fahrzeuge, je nach den speziellen Fähigkeiten.
1: Die beste Maßnahme gegen Brände bleibe allerdings die Prävention. Die Feuerwehr appelliert deswegen, nicht zu zündeln, keine Kippen wegzuwerfen und keine Fahrzeuge auf trockenen Wiesen abzustellen.
0: Wer kann in diesen Tagen, der sucht verstärkt schattige und kühle Plätze auf. Die extreme Hitzeperiode bei uns ist besonders für vulnerable Gruppen wie Wohnungslose und Senioren ein Problem. Sozialorganisationen haben reagiert und helfen vor allem Menschen, die auf der Straße leben.
3: In Neunkirchen haben Wohnungslose und Obdachlose die Möglichkeit, sich in der ökumenischen Wärmestub der Diakonie und der Caritas abzukühlen. Täglich gibt es Frühstück und Wasser. Außerdem können sich die Menschen vor Ort duschen. Die SozialarbeiterInnen versorgen die Menschen aber auch draußen.
4: Wir versuchen die Menschen während der aufsuchenden Arbeit auch mit Wasser zu versorgen, also haben da auch immer Sachen mit dabei und wir versuchen eben auch mit den Menschen ins Gespräch zu gehen, wie sie sich schützen können in der Hitze. Ein Thema ist auch fehlende ärztliche Anbindung, ne? Dass man so ein bisschen sensibilisiert auch für Gefahren der Hitze und wie man diese vermeiden kann.
3: Unterstützung gibt es vom Sozialministerium. Nach eigenen Angaben hat man über 6000 Flaschen Wasser und Sonnenschutz an insgesamt 9 Standorten.

0: Standorte im Saarland verteilt. Dennoch sind die Einrichtungen auf Sonnencremespenden angewiesen.
1: 41 Grad in Burbach, das war vor wenigen Wochen ein neuer Hitzerekord in Deutschland. Aber nur einen Tag später wurde dieser Rekord schon wieder gebrochen. Und immer noch ist es heiß im Saarland und in Deutschland. Der Naturschutzbund NABU hat in dieser Woche eine Studie vorgestellt, die zeigen soll, wo Naturräume Deutschland noch abkühlen und wo nicht.
2: Dillingen. Viel grau, wenig grün. In der neuen NABU-Studie kommt die Stadt im Westsaarland nicht gut weg. Sie liegt in einem Gürtel entlang der Saar, der sehr stark aufgeheizt ist. Der Grünfeucht-Kühlindex soll zeigen, wo Naturräume noch kühlen können und wo eben nicht mehr.
3: Das sind unsere großen Städte, natürlich die Landeshauptstadt Saarbrücken, aber auch Saarlouis, Dillingen und Völklingen, alles, was eigentlich auch an der Saar liegt. Da haben wir einen sehr hohen Versiegelungsgrad und es sind dunkelrote Flächen auf dieser Karte, die wir da gesehen haben. Und das bedeutet einfach, dass da keine Kühlung stattfindet, kaum Wasser gespeichert wird und wir eben diese großen Hitzewellen auch erlebt haben.
2: Auch die Saar, die durch die betroffenen Städte fließt, kann kaum für Abkühlung sorgen.
3: Ich denke, dass es daran liegt, dass überhaupt keine Auen mehr da sind, dass deshalb gar keine Kühlung stattfinden kann. Der ist ja als Bundeswasserstraße ausgebaut und hat eben auch ja keine Möglichkeit, das Wasser groß zu speichern. Das fließt dann einfach ab. Und uns fehlen da die Auensysteme, einfach Platz, die Saar bräuchte, um sich auszubreiten und eben dann auch die Landschaft entsprechend zu kühlen.
2: Nicht nur die Saar, auch die Nebenflüsse sollten nach Ansicht des NABU stärker renaturiert werden. Anpassungen müsse es auch in den Innenstädten geben. So solle Feuchtigkeit in den stark versiegelten Gebieten besser gespeichert werden.
3: In den Städten wäre es eben wichtig, dass man so das Leitbild der Schwammstadt, sage ich mal, ist das so. Das bedeutet, das Wasser versickert eben nicht in Kanalisation und geht dann ab in die Saar oder in das nächste Klärwerk, sondern wird eben in der Stadt gehalten durch intelligente Systeme. Da geht Dachbegrünung, Fassadenbegrünung. Man kann einfach mehr Wasser in der Stadt lassen, durch kleine Bäche vielleicht, durch Teiche und eben durch Entsiegelung, Bäume pflanzen.
2: Positiv stechen in der NABU-Studie der Urwald vor den Toren Saarbrückens und der Warnt hervor. Sie sorgten immer noch für Abkühlung, litten aber auch zusehends unter der Trockenheit. Deutschlandweit kommt das Saarland gerade im Vergleich mit den östlichen Bundesländern noch ganz gut weg. Dort gäbe es viele landwirtschaftliche Flächen, die ihre Umgebung nicht mehr kühlen könnten.
1: Und auch in unserer ersten Kurzfilmflotte geht es jetzt noch einmal um die hohen Temperaturen.
4: Mit einer Protestaktion haben Studierende der Hochschule für Technik und Wirtschaft mehr Hitzeschutz gefordert. Bis auf über 60 Grad stiegen die Temperaturen auf dem Campus. Der AStA und die Fachschaften haben ein eigenes Konzept entwickelt und fordern unter anderem Ventilatoren, klimatisierte Räume und Trinkwasserspender. Die Hochschulleitung unterstützt die Forderungen. Am Freitag haben die Beschäftigten der Abfallwirtschaftsgesellschaft in Saarbrücken ASS gestreikt. Dazu aufgerufen hat die Gewerkschaft Verdi. Die Streikenden der ASS fordern, nach dem Tarifvertrag des öffentlichen Dienstes bezahlt zu werden. Bisher gibt es für die ASS laut Verdi keine echte Tarifbindung, obwohl das Unternehmen eine 100%ige Tochter der städtischen ZKE ist. Die Kosten für Bewohnerinnen und Bewohner von Pflegeheimen sind im Saarland besonders stark gestiegen. Das zeigt eine Auswertung des Verbands der Ersatzkassen. Demnach müssen sie im Saarland 292 Euro im Monat mehr zahlen als vor einem Jahr. Im Bundesschnitt ist es ein Plus von 256 Euro. Das Saarland hat nach Bremen bundesweit die zweithöchste Eigenbeteiligung.
1: Bei einem Angriff auf offener Straße ist am Mittwoch ein 22-jähriger Student in Trier getötet worden. Als mutmaßlicher Täter wurde ein gleichaltriger Afghane festgenommen. Über die möglichen Hintergründe gab es am Donnerstag erste Informationen. Die Stadt Trier und vor allem die Universität stehen unter Schock.
4: Mehr als 1000 Studierende haben sich am Mittag am zentralen Platz auf dem Unicampus eingefunden. Mit einer Schweigeminute erinnern sie an ihren Mitstudierenden und Freund. Es fließen Tränen, gibt kaum Worte. Die Trauer ist spürbar. Denn an der Universität sind viele Seminare klein und persönlich, es ist ein eher familiäres Miteinander. Für viele unbegreiflich die Gewalttat, nach der einer von ihnen plötzlich nicht mehr da ist.
5: Wir haben einen unserer Angehörigen verloren, einen Studierenden, der sehr jung war. Alle, die Kinder haben, ich habe selber welche, oder die

0: Die Studierenden hier unterrichten, konnten sich sowas nicht vorstellen, dass das hier bei uns in Trier passieren kann. Und wir trauern mit der Familie, wir sind sehr, sehr betroffen. Sie haben gesehen, es stehen alle zusammen hier. Das trifft uns ins Herz.
1: Rückblick. Mittwochmorgen soll es in der Nähe der Universität zur Messerattacke gekommen sein. Laut Staatsanwaltschaft stach der Tatverdächtige auf den Studenten mindestens zweimal ein. Viele Menschen haben beobachtet, wie Rettungskräfte noch versuchten, das Opfer wiederzubeleben.
2: Wir haben sofort starke Kräfte an die Örtlichkeit entsandt und natürlich auch in die Fahndung nach dem zunächst flüchtigen Tatverdächtigen. Den konnten wir wenige Minuten nach der Tat schon im Nahbereich dann stellen, vorläufig festnehmen.
1: Ermittler gehen davon aus, dass der Beschuldigte und das Opfer sich nicht kannten. Der Beschuldigte soll psychisch krank sein. Er habe die Messerattacke zwar eingeräumt, sagte aber nichts zum Motiv. Er soll nun in die Psychiatrie kommen.
3: In dieser Woche jährt sich die todbringende Flut im Ahrtal zum fünften Mal. Allein dort kamen 135 Menschen ums Leben. Bundespräsident Frank-Walter Steinmeier legte einen Kranz nieder und gedachte der Opfer. Dieser Tag sei auch ein Auftrag an alle, alles zu tun, damit sich eine solche Katastrophe nicht wiederhole. Auch fünf Jahre danach ist noch lange nicht alles beim Alten. Menschen haben ihre Angehörigen und ihr Hab und Gut verloren.
4: Es ist die eine Nacht, die Olaf Houston nicht mehr loslässt. Die Nacht, in der die Ahr ihm alles nimmt. Wir treffen ihn in Schuld kurz vor dem fünften Jahrestag.
5: Guten Tag.
6: Grüße Sie.
5: Hi. Na, wie geht's Ihnen?
6: Am Anfang war das halt schlimm. Immer wenn ich am alten Grundstück vorbeigefahren bin, dann war das halt immer wieder. Ne? Und jetzt ist das in den letzten paar Jahren nur noch so, halt immer kurz vor dem Jahrestag. Am Jahrestag ist der Schlimmste und dann braucht das immer noch so zwei Tage, bis es dann wieder weiter weg ist.
4: Es hatte schon in der Nacht zuvor zu regnen begonnen. Hochwasser war gemeldet. Auf dem Nachhauseweg von der Arbeit bemerkt Olaf Houston den starken Wasserzulauf im Tal. Kaum zu Hause läuft der freiwillige Feuerwehrmann zum Gerätehaus, erzählt er mir. Dort trifft er auf weitere Kameraden. Kurze Absprache, dann schwärmen sie aus.
6: Ich bin bis hier unten hin, bis zu diesem Gebäude, wollte die Leute warnen. Das Wasser war aber schon bis zur Fensterbank. Die hatte ich nicht mehr rausgekriegt. Dann habe ich denen nur noch gesagt, dass sie halt nach oben müssen. Und da ist von der Scheune im Hintergrund die Türen aufgegangen. Da kam das Wasser halt raus. Dadurch bin ich dann hier an die Garage gedrückt worden. Bin dann an der Seite vorbei. Und beim Hochgehen waren halt Hilfeschreie zu hören. Dann bin ich dann halt in den Hof rein, an das Fenster, was offen war, hab dann gerufen, dass hier einer ist. Da habe ich dann Frau, Kind, Hase rausgeholt.
5: Und Hase, weil das Kind wahrscheinlich das Häschen mitnehmen wollte, oder?
6: Genau, die wollte ihren Hasen mitnehmen und nicht zurücklassen. Und da haben wir einfach gesagt, hol deinen Hasen und dann raus.
4: Wie viele Menschen er rettet, weiß er gar nicht so genau. Nicht alle folgen seiner Aufforderung. An sich selbst denkt er keine Sekunde.
6: Ich habe mir auch da gar keine Gedanken drum gemacht. Ich habe wirklich nur gedacht, was passiert mit den Leuten, die wir zurücklassen mussten. Was passiert? Schaffen die es? Also an irgendwelchen Besitztümer, so habe ich gar nicht drüber nachgedacht.
4: Sein altes Haus ist eines der 34 im Ahrtal, die nicht mehr an Ort und Stelle aufgebaut werden dürfen. Fünf Jahre nach der Flut aber hat er jetzt endlich ein neues Grundstück.
6: Man kann das vergleichen mit einem Hürdenlauf. Man hat eine Hürde geschafft und dann kommt die nächste Hürde. Und das ist halt kein 100 Meter Hürdenlauf und kein 110, sondern es sind von mir aus 8 Jahre Hürdenlauf, bis man fertig ist.
4: Und trotzdem, er will bleiben.
6: Und ich krieg einfach nichts weg. Das ist einfach ein Gefühl von Geborgenheit, Sicherheit, Heimat.
3: Rund 1,2 Milliarden Euro für 12 Jahre. So viel steht im Saarland aus Mitteln aus dem Infrastruktur-Sondervermögen des Bundes zur Verfügung. Rund 60% davon gehen an die Kommunen. Geld, das nach den Worten des Finanzministers nur noch bald fließen soll.
7: Nach Ansicht von Finanzminister von Weizsäcker muss es Ziel sein, dass das Geld tatsächlich in Infrastrukturmaßnahmen fließt, etwa in die Sanierung von Straßen und Brücken. Bislang seien die Kommunen beim Abruf der Mittel zurückhaltend gewesen.
8: Das, was die Kommunen bisher noch ein bisschen aufgehalten hat, ist, dass sie nicht wussten, können sie unterschiedliche Förderprogramme miteinander so kombinieren, dass dann ein Investitionsprojekt gängig wird. Und da gab es eine Rechtsunsicherheit, die der Bund noch in den Griff bekommen musste. Und durch die jetzt erfolgte Bundesgesetzgebung weiß man in der Tat, ich kann wie so ein Sandwich unterschiedliche Förderelemente kombinieren.
7: Die zusätzlichen Gelder, die das Land aus dem Infrastruktur-Sondervermögen des Bundes und dem landeseigenen Transformationsfonds zur Verfügung hat, sollen laut von Weizsäcker in zusätzliche Investitionen fließen. Das könne man erreichen, indem man die Investitionsquote im Landeshaushalt bei derzeit rund 10% belässt.
3: Seit dem 1. Juni ist für die Reinigung städtischer Gebäude in Saarbrücken eine neue Firma zuständig. Sie hat den Auftrag bekommen, weil sie 20% günstiger war als das Angebot einer Firma, die das zuvor gemacht hat und an der die Stadt Saarbrücken sogar noch beteiligt war. Über die Kritik daran haben wir schon berichtet. Nun gibt es Unzufriedenheit mit der Reinigungsleistung, ausgerechnet in Kindergärten.
9: Die städtischen Kitas in Saarbrücken sollen unzureichend gereinigt worden sein. Das hat der Verband der Kita-Fachkräfte Saar mitgeteilt. Mitglieder hätten das dem Vorstand gemeldet. Zudem hätten die Reinigungskräfte für die gleiche Fläche weniger Zeit als zuvor. Das haben Reinigungskräfte anonym erklärt.
10: Wir haben weniger Zeit und viel Arbeit. Und für diese Zeit ist das auch unmöglich, die ganze Arbeit fertig zu bekommen. Man braucht halt länger. Sie sagen, ich muss diese Zeit packen und wenn ich sie nicht schaffe, muss ich es lassen.
9: Die Gewerkschaft IGBAU vertritt die Reinigungskräfte. Viele haben zuvor bei der städtischen Firma gearbeitet und arbeiten nun bei der neuen Firma. Bei Begehungen in Kindertagesstätten in Saarbrücken hat der stellvertretende Regionalleiter der IGBAU, Thomas Kreten, Hygienemängel festgestellt.
11: Die vergangene Woche waren wir in verschiedenen Kitas gewesen, haben da auch die Kita-Leitungen befragt und die haben uns also bestätigt, dass der Reinigungszustand, dass der also erheblich gesunken ist. Bis in einer Kita hatten wir sogar die Situation, dass da mittlerweile Ameisen in der Mensa sind.
9: Insgesamt gibt es 26 städtische Kitas in Saarbrücken. Die Stadt hat nach eigenen Angaben Meldungen über mangelhafte Reinigung oder gar keine Reinigung bestimmter Gebäudebereiche bekommen. Auch Abfalleimer seien teilweise nicht geleert worden. Mittlerweile habe die Reinigungsfirma die Mängel beseitigt.
12: Die Anzahl der Beschwerden ist sehr begrenzt. Wir haben ungefähr ein Dutzend Beschwerden, seit der Reinigungsdienstleister zum 01.06.2026 gewechselt hat. Wir sind im engen Austausch mit dem Gebäudemanagement-Service der Landeshauptstadt Saarbrücken, der natürlich einen direkten Draht zum Reinigungsdienstleister hat und dafür sorgt, dass die Qualitätsstandards eingehalten werden.
9: Die Gewerkschaft erklärt, dass die Qualitätsstandards von den Reinigungskräften zu dem Angebotspreis der neuen Firma gar nicht eingehalten werden können.
11: Die haben also jetzt die Situation, dass entweder die Arbeitszeiten gekürzt worden sind oder die gleiche Zeit, wenn sie die weiterhin reinigen müssen, müssen sie halt wesentlich mehr Fläche reinigen. Das hat also was damit zu tun, dass eine erhebliche Leistungsverdichtung bei den Reinigungskräften eingetreten ist und die ist so groß, dass die auch ihrem Auftrag gar nicht mehr richtig nachkommen können.
9: Laut Stadt habe man der Firma eine 100-tägige Schonfrist eingeräumt. Falls dann Anfang September weiter mangelhaft gereinigt wird, will man andere Maßnahmen ergreifen.
3: Tja, wollen wir hoffen, dass sich etwas zum Positiven verändert. Nur noch einmal ein Überblick über weitere Themen der Woche in Kürze.
1: Die Arbeitskammer des Saarlandes kritisiert die Elterngeldpläne des Bundesfamilienministeriums. Diese sehen unter anderem eine Reduzierung der maximalen Bezugsdauer von 14 auf 12 Monate vor. Zudem sollen die sogenannten Vätermonate von derzeit 2 auf 3 Monate erhöht werden. Die Arbeitskammer befürchtet, dass Familien durch die Pläne zunehmend unter finanziellen Druck geraten. Das schwedische Unternehmen Flower will in Herbezheim in der Gemeinde Gersheim einen Batterie-Großspeicher bauen. Mit 20 Megawattstunden Kapazität und 10 Megawatt Leistung soll damit das Stromnetz im Bliestal bei Stromschwankungen stabilisiert werden. Ausschlaggebend für den Ort sei die gute Infrastruktur, so das Unternehmen. Baustart soll Ende des Jahres sein. Im Juni ist im Saarland eine Rekordzahl an Elektroautos neu zugelassen worden. Nach Angaben des Kraftfahrtbundesamtes wurden 920 vollelektrische Pkw neu registriert, mehr als doppelt so viele wie vor einem Jahr. Der saarländische Kfz-Verband führt das auf die neue E-Auto-Prämie des Bundes zurück. Vor allem Privatkunden entschieden sich immer öfter für elektrische Fahrzeuge.
3: Die Sonderprüfung im CISPA-Helmholtz-Zentrum für Informationssicherheit in Saarbrücken läuft zurzeit. Untersucht wird, ob kritische Informationen vom CISPA nach China abgeflossen sind. Der Gründungsdirektor Professor Michael Backes ist während der Prüfung freigestellt. Backes lässt sich mittlerweile anwaltlich vom ehemaligen Bundesverkehrsminister Volker Wissing vertreten. Das bestätigte Wissings Kanzlei auf SA-Anfrage und betonte, dass bisher kein konkreter Vorwurf gegen Backes formuliert worden sei. Unterdessen befürchtet der St. Ingberter Oberbürgermeister, dass die Sonderprüfung beim CISPA negative Folgen haben könnte.
7: Die exzellente Stimmung bei der CISPA Campus Grundsteinlegung in St. Ingbert Ende April ist längst gewichen. Beim St. Ingberter Oberbürgermeister Meyer geht die Sorge um, steht die Zukunft des CISPA durch die Ermittlungen in Frage? Deshalb hatte er vergangene Woche einen Brief an Ministerpräsidentin Rehlinger geschrieben. Darin fordert er unter anderem, dass das Saarland seine Kompetenz und Exzellenz in der IT-Sicherheitsforschung mit dem CISPA-Gründungsdirektor Professor Backes erhalten müsse. Backes ist während der Ermittlungen freigestellt. Eine Phase der Unsicherheit könne, so Meyer, dazu führen, dass Spitzenforscher, Fördermittel und Innovationen an andere Standorte abwandern. Einige Bundestagsabgeordnete hatten gefordert, die staatliche Förderung für das CISPA zurückzufahren. Konkret hatte das CISPA Anfang Juni verkündet, dass die jährlichen Forschungsgelder ab 2030 um rund 45 Millionen Euro erhöht werden sollen. Damit würde das jährliche Gesamtbudget, finanziert von Bund und Land, auf über 100 Millionen Euro wachsen. Die Staatskanzlei erklärte dazu auf SR-Anfrage:
10: Entsprechende Äußerungen von Bundestagsabgeordneten der Union und der Grünen, die den Mittelaufwuchs in Frage stellen, beobachtet die Landesregierung, vertraut aber auf die klare Haltung des Bundesforschungsministeriums, das zum Mittelaufwuchs steht. Dazu gibt es ein geordnetes Verfahren, das Schritt für Schritt abgearbeitet wird.
7: Wie der SR aus Kreisen des Bundesforschungsministeriums erfahren hat, wurde der Mittelaufwuchs des CISPA unter Auflagen in Aussicht gestellt. Die finale Entscheidung darüber solle demnach erst 2028 getroffen werden. Zudem wird nach SR-Informationen kein Zwischenstand der Sonderprüfung bekannt gegeben, sondern nach Abschluss ein finaler Bericht vorgelegt werden.
3: Während viele Saarländerinnen und Saarländer gerade Urlaub machen, heißt es für die Landwirte Erntezeit. Das Getreide muss in die Silos. Mit Blick auf eine Bilanz hat der Bauernverband zwar von vielen Betrieben noch keine Rückmeldung, die Erträge liegen in der Tendenz aber wohl unter der Erwartung. Auf jeden Fall seien die Preise in diesem Jahr nicht kostendeckend. Grund sei die Hitzeperiode und der wenige Regen.
13: Roggenernte, die steht bei Buß auf dem Programm. Der Mähdrescher ist eine Fabrik auf Rädern. Das Schneidwerk ist knapp 8 Meter breit. Die ganze Maschine wiegt über 18 Tonnen. Fabian muss beim Dreschen vieles beachten. Wie hoch über dem Boden sollen die Pflanzen abgeschnitten werden? Wie schnell kann er unterwegs sein, ohne die Maschine zu überlasten? Auch die Kurven haben so ihre Eigenheiten.
14: Der größte Unterschied ist, dass ein Auto vorne lenkt und der Mähdrescher hat hinten die gelenkten Räder. Das heißt, es ist eine Umgewöhnung, wie die Maschine reagiert, wenn man um Kurven fährt, weil vorne die feste Achse ist.
13: Fabian muss immer wieder den Speicher des Mähdreschers leeren. Um Zeit zu sparen, passiert das während der Fahrt. Doch die meiste Zeit spart der vergleichsweise neue Mähdrescher selbst ein. Mit ihm schafft Fabian die 5,5 Hektar in Rekordzeit.
14: Ich habe da mit der alten Maschine gut 5 Stunden dafür gebraucht und die hier macht das in einer guten anderthalben Stunde, knapp 2. Also die Leistung hat sich da bei uns mehr als verdoppelt. Da hat sich viel getan. Wir sitzen hier in der klimatisierten Kabine. Mein Großvater hat früher angefangen. Da war der technische Fortschritt der Sonnenschirm, dass es nicht immer den ganzen Tag die Sonne auf den Kopf geschienen hat.
13: 30 Grad und trockener Wind. Für die Ernte die perfekten Bedingungen. Doch die Hitze und der wenige Regen der letzten Wochen machen sich auch bei Fabian Schäffler im Roggenertrag bemerkbar.
14: Ich habe mir 6 Tonnen gewünscht oder 6 Tonnen erwartet. Ist noch sind wir dran. Momentan sieht es so aus, als wären es gut 5 Tonnen. Beim Raps ähnlich. Da habe ich 3 Tonnen erwartet. Es sind 2,5. Im Mai hat bei uns ein bisschen Wasser gefehlt und dann haben die 40 Grad nicht geholfen.
13: Laut Bauernverband dürften bis Ende des Monats alle Felder im Saarland abgeerntet sein. Auch das ist besonders, denn normalerweise startet die Getreideernte erst Anfang August.
3: Es sind Ferien und bestes Sommerwetter. Für viele heißt das ab an den Badesee. Dadurch haben aber auch die Rettungsschwimmer im Saarland einiges zu tun. Allein in der ersten Sommerferienwoche kam es am Bostalsee zu mehr als 100 Einsätzen für die DRK.

0: LAG. Und deshalb wollten wir uns mal anschauen, was da los ist und wann die Rettungsschwimmer eingreifen müssen.
1: 13 Uhr, Rustalsee. Wir treffen Emma während ihrer Schicht für die DLRG. Jederzeit könnte es hier brenzlig werden. Die 17-Jährige ist konzentriert. Heute ist ideales Badewetter. Sie und ihre Kollegen sorgen für die Sicherheit.
2: Soweit ich weiß, war heute noch nicht so viel los. Es ist bis jetzt sehr ruhig auf dem See.
1: Emma ist eine von rund 20 Ehrenamtlern, die gerade am Rustalsee Dienst haben. Sie ist seit rund 5 Jahren bei der DLRG. Angefangen hat die 17-Jährige durch ihren Bruder. Da es bisher ruhig ist, Gelegenheit für eine kleine Übung. Im Ernstfall muss jeder wissen, was er zu tun hat. Das heutige Szenario: Eine Person treibt leblos im Wasser. Da zählt jede Sekunde.

0: Das Team ist eingespielt. Das Retten dauert nur wenige Minuten. Mit der Kamera kommen wir kaum mit. Die Schwimmer trainieren regelmäßig im Boostalsee. Ortswechsel für Emma. Pro Tag haben die Ehrenamtler 3 Schichten, zum Beispiel auf dem Boot oder im Strandbad. Dort muss sie vor allem die Badeplattform im Blick behalten. Manchmal achten die Schwimmer nicht darauf, wohin sie springen, und springen anderen auf den Kopf, sagt sie. Geschwommen wird auf dem kompletten Strandabschnitt. Da muss die DLRG den Überblick behalten. Und dann kommt doch noch ein Einsatz rein. Ein Kind ist gestürzt und muss mit seinem Vater auf die andere Seeseite gebracht werden. Dort warten schon die DLRG-Kollegen. Für Emma bleibt es heute bei einem Einsatz. Konzentrieren musste sie sich trotzdem den ganzen Tag. Die 17-Jährige sagt, für sie lohnt es sich.
1: Ich finde es am Boostersee so cool, weil es viel Abwechslung gibt. Man kann auf der Hauptwache sein, wo man halt eher den See generell überblickt. Man kann im Strandbad sein, wo man dann halt sich um Verletzungen kümmert, Sanddienste macht oder halt auch generell aufs Wasser schaut. Oder halt auch auf den Booten, wo man dann Segelbooten hilft oder den kleinen Motorbooten.
0: Bis Oktober ist die DLRG mit wechselnder Besetzung noch am Boostalsee. Für Emma und ihre Kollegen ist jetzt aber erstmal Feierabend angesagt.
2: In den 70er und 80er Jahren war sie ein Dreh- und Angelpunkt im Nauwieser Viertel, die Rumpelkammer. Nicht zuletzt auch, weil es dort gute Musik gab. So ist zum Beispiel Patricia Kaas in ihren frühen Jahren regelmäßig dort aufgetreten. In den 2000er verschwand die Rumpelkammer. Lange Zeit war dort ein Nagelstudio beheimatet. Seit vergangenem Jahr engagiert sich ein Studierendenkollektiv darum, daraus einen sozialen Kunstraum zu machen. Soweit dann unser Rückblick. Wir sehen uns gleich wieder mit dem aktuellen Bericht.
3: Letzte Vorbereitungen für die anstehende Vernissage. Das Nagelstudio in der Saarbrücker Sizilienstraße im Herzen des Nauwieser Viertels soll künftig vieles sein, nur eben kein Nagelstudio.
4: Ein sozialer Kulturort, den wir zusammen jetzt dieses Jahr noch mal neu gegründet haben, zu viert, wir 3 und die Juliane Kür. Und wir wollen Gruppenausstellungen, aber auch Einzelausstellungen sind bei uns möglich. Auch ein Treffpunktort gerade für und im Nauwieser Viertel als noch einen zusätzlichen neuen Ort, der die Nachbarschaft, aber auch Leute von außerhalb zusammenbringen kann.
3: Das Nagelstudio richtet sich dabei an Künstlerinnen und Künstler aller Kunstrichtungen und Nationalitäten, versteht sich als Wohlfühlraum und Safe Space für jede und jeden. Und das an einem Ort, der geschichtsträchtiger kaum sein könnte. Manchen mag er noch als Rumpelkammer in Erinnerung sein. Die Chansonsängerin Patricia Kaas trat hier in den 70er, 80er Jahren regelmäßig auf, ehe sie zum Weltstar wurde.
5: Wir waren früher öfter in der Rumpelkammer zum Tanzen. Man hat auch viele Bekannte getroffen, die gern getanzt haben und die Musik gehört haben auch, ne? Und es war ein schöner Treffpunkt.
3: Und an diese Zeiten wollen die Macherinnen des Nagelstudios anknüpfen. Der zunehmende Leerstand im Nauwieser Viertel sei ein ausschlaggebender Grund für die Initiative gewesen. Das Interesse daran mitzuwirken sei groß. Über 40 Arbeiten seien für die aktuelle Ausstellung eingereicht worden. Jeder, der will, kann sich hier beteiligen. Auch beim jüngeren Saarbrücker Publikum kommt das Konzept gut an.
6: Gerade was so kulturelles Angebot angeht, bin ich froh, dass so

0: auch irgendwie so junge Leute was gestalten und auch irgendwie so ein niedrigschwelliges Konzept irgendwie machen.
1: Was immer cute ist in Saarbrücken ist, gerade bei solchen Get-Togethers, dass man so viele Leute kennt, sich umarmt, Hallo sagt und vor allem sich dann noch interessante Kunst angucken kann.
2: Das Nagelstudio im Nauwieser Viertel hat bereits angekündigt, noch in diesem Sommer weitere Veranstaltungen und Ausstellungen umsetzen zu wollen.

0: Hier ist der aktuelle Bericht mit den tagesaktuellen Informationen von heute. Das Sparpaket für die gesetzliche Krankenversicherung sieht Kürzungen bei der Psychotherapie vor. Die Branche zeigt sich alarmiert und warnt vor den Folgen. Unter dem Motto Kassensitz statt Kürzungen, Psychotherapie für alle, haben sie heute zur Demonstration aufgerufen. Herbert Mangold hat eine Therapeutin begleitet und sie in ihrer Praxis besucht.
1: Rund 700 machen ihrem Ärger in Saarbrücken Luft. Psychotherapeuten und Therapeutinnen sowie Unterstützer sind dem Aufruf der Linken und des Aktionsbündnisses Psychotherapie gefolgt.
2: Man hat sich die Gruppe an niedergelassenen Behandlern ausgesucht, die mit Abstand am wenigsten verdienen. Wir verursachen 1% der Kosten im ambulanten Bereich.
1: Die Honorare sollen um 4,5% gekürzt werden. Zudem ist eine strengere Budgetierung geplant, mit spürbaren Folgen auch für die Patientinnen und Patienten.
3: Für mich persönlich heißt es, ich habe eine halbe Zulassung. Bislang war es möglich, dass ich bis zu 25, 28 Stunden in der Woche arbeiten konnte. Das wird hart gedeckelt auf 18 Stunden in der Woche. Das heißt, von jetzt bis zum 1. Januar 2027 muss ich mich bereits bemühen, die vorhandenen Patienten eher abzubauen und vor allem keine neuen aufzunehmen.
1: Für eine Therapiestunde erhält Bärbel Heinz etwas mehr als 100 Euro. Von diesem Honorar muss sie jedoch alle Kosten zahlen. Als Einkommen bleibt nur ein kleiner Teil übrig.
3: Davon bezahle ich natürlich die Miete für diese Räumlichkeiten, meine eigenen Rentenbeiträge, Krankenkassenbeiträge, die Arbeitgeber- und Arbeitnehmeranteile. Ich muss mich versichern gegen alle möglichen Fehlzeiten. Ich muss Beiträge bezahlen zu Berufsverbänden, der Kammer und so weiter. Und den Rest muss ich dann versteuern. Und wenn man das alles zusammenzählt, kommen wir auf einen Nettostundenlohn von 25, 30 Euro. Und das ist für einen akademischen Beruf nach 6, 7 Jahren Studium, nach 5 Jahren Weiterbildung, absolut blamabel.
1: Deshalb will Bärbel Heinz die Kürzungspläne nicht hinnehmen. Als Vorsitzende des Berufsverbands der Vertragspsychotherapeuten im Saarland will sie weiter für bessere Rahmenbedingungen kämpfen.
4: Ich bin sehr erfreut, dass sich so viele Menschen heute für diese Demo hierher begeben haben. Das zeigt, wie vielen Menschen der Fortbestand der ambulanten Psychotherapie tatsächlich am Herzen liegt. Wir werden auch wie früher weiter klagen, um die ambulante Psychotherapie auf einen sicheren Boden zu stellen und ihn für jeden in der Bevölkerung zu ermöglichen.
1: In Zeiten knapper Therapieplätze und langer Wartezeiten geht es auch um die Frage, wie es mit der wohnortnahen Psychotherapie weitergehen wird.
0: Menschen auf der Straße. Dort fanden zwei Demonstrationen statt. Zu einer hatte die NPD aufgerufen. Kurzfristig hatte sich in der letzten Woche ein Bündnis aus den Gemeinderatsfraktionen von SPD, CDU, Grünen und der Fraktion Unsere Gemeinde kann mehr zu einer großen Gegenveranstaltung zusammengeschlossen. Felix Schneider berichtet.
1: Ihre Botschaften sind radikal. Rund 20 demonstrierende rechtsextremer Gruppierungen kommen an der Burg Kerpen in Illingen zusammen. Mit der Presse wollen sie nicht sprechen. Zeitgleich versammeln sich an der ehemaligen Illinger Synagoge 500 Menschen zur Gegenveranstaltung. Durch die Geschichte der Gemeinde sehen sich viele Illinger verpflichtet.
5: Illingen hatte eine sehr aktive jüdische Gemeinde bis zum Ende. Das Saarland kam ja erst sehr spät wieder zu Deutschland. Aber damals wurden diese Juden evakuiert, kamen in KZs, mussten Illingen verlassen und kamen auch nie mehr zurück. Und ein Vertreter der Illinger Juden in Amerika, da gibt es wirklich einen Verein, hat uns hier gesagt, sie kamen nicht mehr zurück, weil damals die Illinger die Laden zugemacht haben, als sie abgeholt wurden. Also sie sagten, wir wollten nicht, dass die uns helfen, das konnten die nicht, aber wir haben weggeschaut. Das hat uns den Weg nach Illingen zurück für immer verschlossen. Und das wollten wir nicht nochmal erleben.
1: Zur Veranstaltung hatte das überparteiliche Bündnis Courage Illingen aufgerufen, dem alle im Gemeinderat vertretenen Parteien außer der AfD angehören. Gemeinsam wollen sie ein Zeichen für

0: Zustimmung. Der saarländische CDU-Bundestagsabgeordnete Theis bezeichnete den Rücktritt als unvermeidbar. Die moralische Unerbittlichkeit, mit der diese Debatte über den Kinderwunsch eines Paares geführt wurde, solle uns dennoch als Gesellschaft zu denken geben. Auch der Generalsekretär der CDU Saar, Wagner, begrüßte den Schritt. Spahn habe über viele Jahre hinweg Verantwortung übernommen und die Politik der Union auf Bundesebene maßgeblich mitgeprägt. An der Kampagne Stadtradeln haben sich in diesem Jahr wieder tausende Saarländer beteiligt. Wie das Mobilitätsministerium mitteilte, haben Radler aus dem Regionalverband Saarbrücken die meisten Kilometer zurückgelegt. Mit der Aktion sollen nachhaltige Mobilität und Bewegung gefördert werden. Die Teilnehmer verzichten 3 Wochen lang auf ihr Auto. Eine bessere Überleitung zum Sport kann es nicht geben. Lisa Buhr ist bei uns heute im Studio.
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2: Guten Abend und wir bleiben beim Rad und kommen zur 14. Etappe der Tour de France. Für Radsportfans aus dem Saarland war sie in diesem Jahr die beste Gelegenheit, um die Tour mal live am Straßenrand zu erleben. Denn heute ging es für die Fahrer über 3800 Höhenmeter mitten durch die Vogesen bis zur Bergankunft am Markstein.
3: Nach den vielen Hitzetagen bislang startet die 14. Etappe der Tour de France mit ordentlich Regen. Viele Schauer vom Start in Mühlhaus weg. Die Tour de France heute so nah an Deutschland wie nie in diesem Jahr. Nur 20 Fahrminuten entfernt von der deutschen Grenze. Bevor es in die Berge geht, sichert sich der Däne Mats Pedersen in Grün vom deutschen Rennstall Lidl Trek wichtige Punkte auf der einzigen Sprintwertung des Tages. Danach geht es rein in die Vogesen. 4 Anstiege, 3-mal Kategorie 1 und 2-mal durchs Ziel in Le Markstein. Aurélien Paré-Peintre und Richard Carapaz kämpfen in einer Ausreißergruppe Anstieg für Anstieg um wichtige Bergpunkte. Am letzten Berg aber machen dann die Podiumsanwärter, unter anderem Florian Lipowitz, ernst. Inmitten tausender deutscher Fans hoch durch den Wald zum Col du Haag. Dann aber die Attacke von natürlich Tadej Pogacar, solo über den letzten Berg und solo nach Le Markstein. Unnachahmlich, der Slowene lässt sich den 4. Etappensieg bei dieser Tour nicht nehmen und baut damit den Vorsprung auf die Verfolger um Jonas Vingegaard und Florian Lipowitz weiter aus. Der Deutsche wird beim Heimspiel am Ende 7.
2: Ein Sieg, ein Unentschieden und jetzt auch eine Niederlage. Das ist die Testspielbilanz der SV Elversberg in der bisherigen Vorbereitung. Der Bundesligist war gestern in Felsberg gegen Drittligist Viktoria Köln gefordert für das 1:2. Aus Elversberger Sicht hatte Cheftrainer Vincent Wagner allerdings nicht die ganze Verantwortung.
4: Vincent Wagner hält sich zurück. Co-Trainer Pascal Bieler führt das Wort. Der Hintergrund, er hatte auch schon die Woche über das Sagen, denn Vincent Wagner wurde zum 4. Mal Vater.
5: Auf diesem Weg nochmal Glückwunsch von uns allen. Und ja, dann hatten wir das heute auch noch zu Ende gebracht, die Woche, und hätten das Spiel dann natürlich auch gerne noch gezogen.
4: Bieler an der Seitenlinie versucht hier und da einzuwirken, Vincent Wagner aber auch, nicht nur in der Beobachterrolle.
6: Gute Position, aber dann wach sein gegen den Druck.
4: Druck macht die SVE zunächst nach Standards. Innenverteidiger Lejeancourt im Pech. Das Spiel lange ausgeglichen, keine Neuzugänge in der Startelf des Bundesliga-Aufsteigers. Und der kassiert dann in der 27. Minute den Gegentreffer. David Otto mit dem 1:0 für den Drittligisten.
5: Wir wissen, dass wir noch einen Ticken überall noch drauflegen müssen, um da auch bestehen zu können und die Fehler minimieren und gleichzeitig halt aus den Chancen das Maximum rausholen, wie man das dann vielleicht auch heute gesehen hat.
4: Chancenverwertung ist ein Thema, das Spiel mit einigen Belegen dafür. Aber auch die erwähnte Fehlerminimierung wird mit Sicherheit angesprochen. Hier ein Beispiel mit Folgen. Die SVE nicht klar genug in ihren Aktionen. Köln packt den 2. Treffer obendrauf. Daraus kann und muss man Lehren ziehen. Natürlich auch aus sehr guten Spielzügen wie diesem. Günther und dann wieder die Chancenverwertung. David Mokwa mit dem 100%er. Solche Gelegenheiten sollte man in der Bundesliga tunlichst nicht liegen lassen. Gilt auch für die nächste Aktion. Wieder David Mokwa. Dass er dann doch noch zu seinem Erfolgserlebnis kommt, ist auch Elversbergs Rekordtransfer Cole Campbell zu verdanken. Der Neuzugang im 2. Abschnitt drin. Tolle Vorarbeit. David Mokwa mit dem 1:2 Endstand. Campbell und Co. deuten hier ihr Potenzial ganz deutlich an. Das Team ist im Findungsprozess und hat noch 5 Wochen Zeit,

0: bis zum Ligastart.
1: Wenn noch die Abläufe dann auch in den Pärchen zum Beispiel dann noch ein bisschen verfeinert werden, ist das, glaube ich, dann schon auf einem guten Niveau und da können wir uns drüber freuen.
0: Und der Chefcoach hatte dann doch noch einen Job. Lob verteilen für Torschütze David Mokwa.
2: Julian Günther Schmidt wird in der kommenden Saison für den FC Homburg auflaufen. Der 31-jährige Offensivspieler kommt von Drittliga-Absteiger Erzgebirge Aue und erhält in Homburg einen Vertrag für 2 Jahre. Im Saarland ist Günther Schmidt kein Unbekannter. Zuvor trug er knapp 5 Jahre das Trikot des 1. FC Saarbrücken. Nur ein Sieg aus 7 Spielen. Die bisherige Saison der Saarland Hurricanes könnte schlechter kaum laufen. Das Ziel für heute also klar: Boden im Tabellenkeller gut machen und den 1. Heimsieg der Saison einfahren. Zu Gast im Neunkircher Ellenfeld waren am Nachmittag die Munich Cowboys.
3: Cheftrainer der Saarland Hurricanes, Coach Kuhl, Greg Kuligowski vor dem Spiel. Jeder weiß, worum es geht. Die Canes in weiß, München in braun-gelb. Erste spektakuläre Aktion der Gastgeber, eine Interception. Den Ball abgefangen, das bedeutet eigener Ballbesitz. Doch statt daraus etwas Positives zu machen, passiert Folgendes. In der nächsten Aktion wird Canes Quarterback Gabriel Cunningham in der eigenen Endzone zu Fall gebracht. Das bringt 2 Punkte für die Gäste. In jedem Fall ein ungewöhnlicher Start in dieses Spiel. Im 1. Spielabschnitt kommen die Canes nicht über die Mittellinie. Ganz starker Auftritt der Gäste. Dieser Touchdown der Münchner zählt allerdings nicht. Das Knie war zuerst auf dem Boden. Mitte des 2. Viertels dann die folgende Aktion. Ein Kick der Canes. Der gegnerische Läufer wird nicht entscheidend attackiert. Ein Run tatsächlich über das gesamte Spielfeld. Touchdown für die Munich Cowboys. Diesmal zählt die Aktion, die Gäste verwandeln auch den Zusatzkick. 0:9 der Zwischenstand. Die letzte Aktion der 1. Halbzeit. Erneut Touchdown für München. Zur Pause also 0:16 aus Sicht der Canes. Sieht zur Halbzeit also nicht gut aus für die Gastgeber. Die 2. Hälfte verläuft dann ausgeglichener. Im 3. Spielabschnitt folgt tatsächlich der 1. Touchdown für die Canes. Quarterback Gabriel Cunningham fasst sich ein Herz und läuft alleine in die gegnerische Endzone. Schöne Aktion, am Ende ist das aber erneut zu wenig. Die Gäste erzielen schließlich noch ein Field Goal. Die Canes verlieren auch dieses Spiel am Ende mit 6:33 und bleiben damit im Tabellenkeller.
2: Basketball-Bundestrainer Olaf Lange hat Emma Eichmeier von den Saarlouis Royals für den kommenden Lehrgang der deutschen Frauennationalmannschaft im August nominiert. Der Lehrgang in Ludwigsburg ist Teil der direkten Vorbereitung auf die WM in Berlin im September. Und das war's vom Sport für heute.
4: Ja, schönen Dank, Lisa, meine Damen und Herren. Das war's für heute vom aktuellen Bericht und auch von mir. Danke an Sie und auf Wiedersehen. Was uns bleibt, ist das Wetter mit Anja Fröhlich.

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1: Deutschlandweit einzigartig dieses Pumpenhaus am Itzenplitzer Weiher in Heiligenfeld. Idyllisch gelegen in einem Naherholungsgebiet. Baden oder Schwimmen im Itzenplitzer Weiher ist offiziell verboten. Aber für Sonnenanbeter, Wanderer und Radfahrer lohnt sich ein Ausflug nach Heiligenwald. Aktuell liegen wir in einer nordwestlichen Höhenströmung. Die Sonnenstrahlen dominieren, Regentropfen bleiben Mangelware. Eine weitere Hitzewelle ist aber derzeit nicht in Sicht. In der Nacht einzelne Schauer möglich, Tiefstwerte 15 bis 12 Grad. Morgen bleibt es überwiegend sonnig, Höchstwerte 21 bis 25 Grad. Die weiteren Aussichten: am Montag weiterhin freundlich und trocken, am Dienstag erst sonnig, dann wolkig bei 23 bis 27 Grad, am Mittwoch und Donnerstag ein Mix aus Sonne und Wolken, nur vereinzelt Regen bei maximal 25 Grad.
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3: Guten Abend, ich begrüße Sie zur Tagesschau. Am Ende war der Druck zu groß. Jens Spahn ist heute als Unionsfraktionschef zurückgetreten. Gegen ihn waren zunehmend Rücktrittsforderungen laut geworden, weil er und sein Mann die Hilfe einer Leihmutter in den USA in Anspruch genommen hatten. In Deutschland ist eine Leihmutterschaft verboten. Die CDU lehnt sie zudem ausdrücklich ab. In seinem Rücktrittsschreiben an die Fraktion erklärte Spahn, sein persönliches Glück sei mit seinem politischen Amt nicht vereinbar.
4: Dieses Bild, das am Mittwochabend eine große Debatte auslöst. Jens Spahn und sein Ehemann, Eltern eines Sohnes, geboren von einer Leihmutter in den USA. Dort erlaubt, in Deutschland verboten. Der Vorwurf Doppelmoral, es folgen Rücktrittsforderungen auch aus der CDU. Heute zieht Spahn Konsequenzen, teilt am Mittag mit: Ich habe die Parteivorsitzenden von CDU und CSU, Friedrich Merz und Markus Söder, darüber informiert, dass ich mit diesem Schreiben an unsere Fraktion von meinem Amt als Vorsitzender der CDU-CSU-Bundestagsfraktion zurücktrete. Der Kanzler und CDU-Chef reagiert. Merz teilt schriftlich mit: Die Entscheidung ist richtig und war unvermeidlich. Glaubwürdigkeit ist in der Politik das höchste Gut. Ich danke Jens Spahn für die Zusammenarbeit. In der Erarbeitung der großen Reformvorhaben der letzten Wochen war Jens Spahn eine wichtige Stütze der Koalition. Immer wieder hatten die Fraktionschefs von CDU, CSU und SPD ihre zuletzt gute Zusammenarbeit betont. CSU-Landesgruppenchef Hoffmann übernimmt nun vorübergehend das Führungsamt in der Unionsfraktion.
5: Ich glaube, dass er für sich selbst eben auch festgestellt hat, dass er diesen Widerspruch nicht wird auflösen können. Und deswegen ist es umso respektabler, da wirklich dann klar auch eine Entscheidung zu treffen wie die heutige.
4: Die Opposition spricht von einem überfälligen Rücktritt, auch weil Spahn in der Vergangenheit an vielen umstrittenen Entscheidungen beteiligt gewesen sei.
6: Das hat ja angefangen mit der gesamten Corona-Maskenaffäre, dann irgendwelche Spendendinner bei Ausgangssperren, dann der überteuerte Villakauf mit einer dubiosen Finanzierung einer Sparkasse, die nicht zuständig ist. Dann geht das die ganze Zeit weiter.
7: Menschen spüren sehr genau, wenn persönliche Einstellungen und politisches Handeln so auseinanderklaffen. Da verliert man Vertrauen und Glaubwürdigkeit. Das schadet politischen Akteuren.
4: Wer auf Jens Spahn als Fraktionschef folgen wird, ist noch unklar. CDU-Chef Merz erklärte, er werde in Abstimmung mit CSU-Chef Söder einen Vorschlag machen. Wann es dazu kommt, werde jetzt mit Partei und Fraktion abgestimmt.
3: Fragen wir nach bei Markus Preis in Berlin. Was hat letztendlich den Ausschlag gegeben für den Rücktritt von Jens Spahn?
8: Ja, ganz klar, vor allem der öffentliche Druck. Die Abgeordneten, die sind jetzt in der Sommerpause, die sind zu Hause. Die hören gerade an jeder Ecke immer wieder: Gelten für Politiker wie Jens Spahn nicht die gleichen Gesetze wie für uns alle? Also das war ein Riesenproblem für die Glaubwürdigkeit der gesamten CDU. Zweiter Punkt sind die Landtagswahlen, die anstehen. Eine ewige Diskussion über das Thema Spahn hätte den Wahlkampf noch schwieriger gemacht. Und drittens, der Kanzler hatte erkennbar auch keine Lust, selbst beschädigt zu werden. In Interviews in den kommenden Wochen zum Beispiel ständig Jens Spahn verteidigen zu müssen. Merz Umfeld hat heute übrigens in Berlin mitgeteilt, der Kanzler habe Spahn zum Rücktritt aufgefordert. Allerdings geschah das zu einem Zeitpunkt, wo der womöglich schon feststand.
3: Wie geht's denn jetzt weiter? Wer kommt als neuer Fraktionschef der Union in Frage?
8: Also da muss man tatsächlich vorsichtig sein. Niemand weiß das wirklich, aber es kursieren natürlich Namen. Immer wieder genannt wird Thorsten Frey, der Kanzleramtsminister. Daneben auch CDU-Generalsekretär Carsten Linnemann und Alexander Dobrindt von der CSU, derzeit Innenminister. Außerdem gibt es noch eine Reihe weiterer Namen, die allerdings deutlich seltener fallen. Ich nenne mal zwei Beispiele. Nina Waken, die Gesundheitsministerin, oder der bisherige Spahn-Stellvertreter in der Fraktion, Günther Krings aus Nordrhein-Westfalen. Aber nochmal, davon steht nichts fest. Vor allem Friedrich Merz und Markus Söder werden diese Frage jetzt diskutieren und auch überlegen, welche Umbauten sie dann noch in der Regierung auslösen wollen, wenn ein aktueller Minister zum Zuge käme.
3: Vielen Dank, Markus Preis in Berlin. Die politische Karriere von Jens Spahn begann

0: Früh 1997 trat er in die CDU ein. 5 Jahre später wurde er als Abgeordneter in den Bundestag gewählt, mit 22 Jahren. Spahn profilierte sich schnell. Als Gesundheitsminister überstand er die Corona-Masken-Affäre.
1: Jens Spahn. Nicht viele Spitzenpolitiker in Deutschland haben so viele Skandale überstanden. Vor allem während seiner Zeit als Gesundheitsminister in der Corona-Pandemie, als er diesen einen Satz prägte.
2: Dass wir miteinander wahrscheinlich viel werden verzeihen müssen in ein paar Monaten.
1: Verziehen hat ihm seine Partei etwa die milliardenschweren Maskenkäufe, die bis heute den Bundeshaushalt belasten. Ein Abendessen, trotz der damals geltenden Kontaktverbote. Der private Kauf einer millionenschweren Villa, deren Finanzierung Fragen aufwarf. Oder zuletzt die Treffen von Spahn mit dem Netzwerk des umstrittenen Tech-Milliardärs Peter Thiel. Spahn stand alles durch, galt schon früh als besonders durchsetzungsstark. Mit nur 22 Jahren wurde der Mann aus Nordrhein-Westfalen jüngster Abgeordneter für die CDU-CSU-Fraktion im Bundestag.
3: Aufgewacht als Abgeordneter mit einer neuen Aufgabe, das ist erstmal ein neues Feeling. Wie es ausschaut, muss man erstmal die ersten 4 Jahre Oppositionsbänke drücken. Aber erstmal geht es für mich um die Aufgabe als Abgeordneter für diese Region und die darf ich anpacken.
1: Mit angepackt hat er, stieß Kontroversen an, wie etwa zum Umgang mit der AfD. Gegner unterstellten ihm eine heimliche Nähe zu dieser Partei. Seit 2025 war Spahn als Fraktionsvorsitzender der zweitwichtigste Mann in der CDU hinter Friedrich Merz. In dieser Funktion galt er zuletzt als wichtige Stütze bei der Umsetzung der Reformpolitik der Bundesregierung. Spahn galt als machtbewusst, dem auch Ambitionen aufs Kanzleramt nachgesagt wurden.
0: Und zum Rücktritt Spahns sendet das Erste einen Brennpunkt, gleich im Anschluss an diese Tagesschau. Bundeswirtschaftsministerin Reiche hat die geplante Kürzung bei der Förderung kleiner Solaranlagen auf Hausdächern abgemildert. Wer im kommenden Jahr eine Anlage mit maximal 25 Kilowatt Leistung anbringt, soll 3 Jahre lang doch noch eine garantierte Einspeisevergütung bekommen. In den folgenden Jahren werden dann nur noch kleinere Anlagen gefördert. Bislang gab es eine Garantie für 20 Jahre. Reiches erster Entwurf sah vor, sie ganz zu streichen. In Baden-Württemberg ist ein Sicherheitsmitarbeiter der Deutschen Bahn lebensgefährlich verletzt worden. Er stürzte bei Karlsruhe in voller Fahrt aus einem Regionalzug. Nach Angaben der Staatsanwaltschaft hatte ihn ein betrunkener Fahrgast nach der Ticketkontrolle angegriffen. Dabei stieß der Mitarbeiter gegen eine Tür, die sich aus noch ungeklärter Ursache öffnete. Der Fahrgast wurde im Zug festgenommen. Einen Haftbefehl lehnte das Amtsgericht jedoch ab. Zum Ausland. Seit mehr als 4 Jahren kämpft die Ukraine einen Verteidigungskrieg gegen Russland. Zuletzt mit Erfolgen, die auch auf dem Einsatz von neuen Technologien wie etwa Kampfdrohnen beruhen. Trotzdem ist Verteidigungsminister Fedorow von seinem Amt zurückgetreten. Für viele Ukrainer aber verkörperte er die Modernisierung der Armee. Seit Tagen nun gibt es Demonstrationen gegen die Regierungsumbildung.
4: Die Proteste hier in Kiew beginnen mit einer Schweigeminute für die Opfer des russischen Angriffskrieges. Auch anderswo im Land sind sie unterwegs. Hier Bilder aus Kharkiv von gestern. Dass Verteidigungsminister Fedorow von Präsident Selenskyj zum Rücktritt gedrängt wurde, macht sie nach wie vor wütend. Wir Ukrainer und ich sind damit nicht einverstanden. Niemand hat uns erklärt, warum überhaupt und warum ausgerechnet jetzt. Der 35-jährige Fedorow hatte als Minister unter anderem eine transparentere Ausschreibung von Rüstungsaufträgen durchgesetzt. Das soll in Militär- und Wirtschaftskreisen nicht allen gepasst haben. Fedorow kämpfte entschlossen gegen Korruption. Zudem gab es einen Konflikt mit Armeechef Sirski. Immer mehr Demonstrierende fordern deshalb, dass auch der Oberkommandierende Sirski gehen muss. Sirski ist praktisch zu einem Symbol für die alte, konservative Herangehensweise geworden, also für die postsowjetische Armee, wie sie einmal war. Während Fedorow zu einem Symbol für alles Neue geworden ist, Drohnen etwa und digitale Technologie. Wie diese Strategie aussieht, zeigen Bilder heute aus der Nähe von Moskau, ein Logistikzentrum, ukrainischen Angaben zufolge zur Lieferung wichtiger Drohnenteile genutzt, steht in Flammen. Präsident Selenskyj spricht von einer Antwort auf die massiven russischen Angriffe der letzten Tage gegen die zivile Infrastruktur der Ukraine.
0: Seit Tagen eskaliert der Konflikt zwischen den USA und Iran wieder. Auch in der vergangenen Nacht gingen die gegenseitigen Angriffe weiter. Nach eigenen Angaben beschoss die US-Armee militärische Ziele in Iran. Iranische Medien sprachen dagegen von Angriffen auf zivile Infrastruktur. Teheran reagierte mit Attacken auf mehrere Golfstaaten. Dabei wurden in Jordanien, nach US-Militärangaben, 2 Soldaten getötet. In Kuwait wurde laut Behörden eine Ölanlage getroffen. Mehr als 3 Wochen sind seit dem Doppelerdbeben in Venezuela vergangen. Die offizielle Zahl der Toten ist auf mehr als 5.000 gestiegen. Doch viele Menschen suchen noch immer nach vermissten Angehörigen. Die Aufräumarbeiten kommen kaum voran. Hunderte Häuser wurden zerstört. Für den Wiederaufbau hat der Internationale Währungsfonds jetzt fast 350 Millionen US-Dollar freigegeben. Ein Boxkampf unter Robotern zu sehen auf der Weltkonferenz für künstliche Intelligenz in Shanghai. Die Veranstaltung zeigt, wie wichtig China die Bereiche künstliche Intelligenz und Robotik nimmt. Der Wettkampf mit den USA um die Marktführerschaft in diesen Zukunftstechnologien hat längst begonnen. In Shanghai geht es aber auch um die Frage, was Roboter besonders gut können.
5: Einen starken linken Fuß hat der Messi-Roboter. Das ist aber schon alles. Technische Raffinesse eher Vorstopperniveau. Auf dem Fußballplatz soll aber auch nicht seine Zukunft liegen. Er soll mal als Begleiter für Kinder verwendet werden. Es handelt sich um einen Einsteiger-Roboter mit künstlicher Intelligenz. Noch wirkt einiges wie Spielerei, aber dank künstlicher Intelligenz gibt es viele Einsatzbereiche. Zur Messe stellt eine chinesische Firma ein leistungsfähigeres KI-Modell vor. Laut Unternehmensangaben reicht Kimi K3 fast an die US-Spitzenmodelle heran. KI ist in China allgegenwärtig. Lieferdienste planen punktgenau ihre Routen. Chatbots sind bei vielen Chinesen Ratgeber und Kummerkasten zugleich.
6: Weswegen jetzt gerade in den letzten Wochen eine neue Regulierung rauskam, dass irgendwie diese KI-Modelle und auch Roboter und auch Chatbots eben nicht eine emotionale Beziehung aufbauen dürfen.
5: Und zuletzt entschieden chinesische Gerichte, KI darf kein Grund für eine Kündigung des Arbeitsplatzes sein. Zugleich setzt China KI in den Mittelpunkt seiner Industriestrategie und will die Regeln global mitbestimmen. Wir sollten uns beeilen, einen globalen Ordnungsrahmen zu etablieren, der auf einem breiten Konsens beruht, damit diese Zukunftstechnologie einen großen Nutzen für den Menschen hat. In Shanghai vereinbarte China mit 28 Staaten, darunter Brasilien und Russland, eine engere Kooperation, um eigene KI-Standards abseits der USA zu setzen.
7: Chinas Ruf nach globaler Zusammenarbeit ist laut Beobachtern auch strategischer Natur. Peking sucht Partner, um seine KI-Produkte weltweit zu etablieren und damit auch die Vormachtstellung der USA zu brechen.
0: In Norwegen hat ein verheerender Großbrand ein ganzes Wohngebiet zerstört. Das Feuer war gestern Nachmittag in einem Wohnhaus in Drammen nahe der Hauptstadt Oslo ausgebrochen und hatte sich, angefacht von starkem Wind, schnell ausgebreitet. Mehr als 100 Wohnungen wurden zerstört, mehrere Menschen verletzt. Der Feuerwehr gelang es erst im Laufe des Tages, den Brand unter Kontrolle zu bringen. Und nun die Wettervorhersage für morgen, Sonntag, den 19. Juli.
8: Kühlere Nordseeluft verdrängt morgen die warme und feuchte Luft deutschlandweit. Heute Nacht lassen Schauer und Gewitter im Süden nach. Später zieht schauerartiger Regen vom Saarland über das südliche Rheinland-Pfalz bis nach Franken und Sachsen und verlagert sich morgen in den Süden. Von der Nordsee breiten sich Schauer und Gewitter auf die Nordosthälfte aus. Vom Westen bis in die Mitte ist es oft sonnig. Heute Nacht wird es in der Eifel am kühlsten bis zu 9 Grad. Morgen Höchstwerte von 18 Grad in Ostfriesland bis 26 Grad am Oberrhein. Am Montag Sonne, Wolken, zwischen Ostsee und Erzgebirge gebietsweise Schauer und einzelne Gewitter. Die gibt's auch am Dienstag im Osten und Südosten und am Mittwoch von Norden her. Im Süden bleibt es noch trocken.
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Es ist wieder soweit. Wir blicken zurück auf die vergangenen Sendungen. Ein Highlight jagt das andere. Sie werden schauen, Sie werden sich freuen. Ich habe es mir selber angeschaut, auch wenn Sie das nicht glauben. Und ich bin erstaunt und stolz drüber, wer schon alles bei uns im Schlagerspaß gewesen ist. Sie werden sich vergnügen. Sie werden Spaß haben und natürlich Schlager. Zum Beispiel von den Grubertalern ein 80er-Jahre-Medley. Bitte sehr!

Die Kastelruther Spatzen haben viele große Hits. Und die ganz großen Hits von euch, das sind Lieder ohne Happy End. Das sind eigentlich traurige Lieder. Das sind die ganz großen Hits der Kastelruther Spatzen. Und ihr singt jetzt Ciao Amore. Auch ein Abschiedslied. Auch eigentlich kein schöner Moment, wenn man Abschied nehmen muss. Aber wenn die Kastelruther dieses Lied spielen und singen, dann geht einem das Herz auf. Und mir erst recht, weil ich darf mit euch mitsingen. Ciao, Amore.

Sie singt von Lolita das Lied Seemann, deine Heimat ist immer noch das Meer. Hier ist Nathalie Holzner.

0: Vielen Dank. Dankeschön.
1: Er hat Lieder geschrieben, die uns ein Leben lang begleiten werden. Einige davon wird er heute, jetzt und hier singen. Der Mann, der vor über 50 Jahren der Karin aus Köln den Kopf verdreht hat. Und nicht nur ihr, sondern auch vielen, vielen Millionen Menschen. Hier ist Peter Orloff mit einigen seiner großen Hits.

0: Bei uns im Schlagerspaß, meine Damen und Herren, das wissen Sie, dürfen Sie sich Lieder wünschen. Sie schreiben uns E-Mails, Sie schreiben uns Briefe, Postkarten, aber auch unsere Künstler, Kolleginnen und Kollegen.
1: Ja, so wie ich.
0: Etwas wünschen.
1: Zum Beispiel.
0: So wie du.
1: Ja.
0: Ich habe mich wollte jetzt eigentlich darüber gehen und
1: darf
0: etwas singen und du bleibst mir hinterher.
1: Was möchtest du? Darf ich reden? Ich möchte seit 7 Jahren ein Duett mit diesem lieben Mann. Hatte immer abgelehnt. Nein, dieses Jahr nicht, nächstes Jahr auch nicht.
0: Du musst aber sagen, warum.
1: Ich weiß es nicht.
0: Um welches Lied geht es?
1: Wir singen Spanisch jetzt und deswegen hat
0: das ist nicht so schlimm. Spanisch kann man sich auswendig lernen. Aber schön singen kann man sich nicht auswendig lernen. Und ich möchte nie nach diesem Mann dran sein bei einem Auftritt und schon gar nicht mit ihm singen. Kukurukuku haben wir gesungen. Und haben uns dabei angeguckt und der Regisseur hat gesagt, und jetzt küsst euch. Lauter solche Geschichten passieren, wenn ich mit ihm singe.
1: Aber das ist so ein schönes Lied.
0: Das ist so ein schönes Lied.
1: Und ich habe mich gewünscht seit vielen Jahren, dieses Lied. Bitte, gib mir eine Chance, ein Duett mit dir, eine wunderschöne von unserer liebe Karel Gott, das dieses Lied gesungen hat.
0: Ich antworte dir jetzt in deiner Sprache.
1: Aber guck mich an, bitte.
0: Guck dich an. Ja. Meine Damen und Herren, hier ist Semino Rossi. Ich singe auch mit bei Nomas Boleros.

0: Darf ich dich auf die Bühne bitten?
1: Oh, ja.
0: Er singt uns jetzt einen Klassiker, den wir alle kennen. Und dieser Titel ist von den Mamas und Papas. Und die waren ja auch zu vielt, wie wir in Österreich sagen. Das waren ja viele Stimmen. Und da hat er sich jetzt die Voices Rüdersheim ausgeborgt, im wahrsten Sinne des Wortes. Und er singt uns jetzt den Klassiker von den Mamas und den Papas. Monday, Monday. Aber nehmt es nicht so ernst, es ist immer noch Samstagabend, bitte.

Meine Damen und Herren, wir stehen hier, weil wir stolz darauf sind, Österreicher zu sein. Wenn man auf diese große Landkarte schaut, dann denkt man, die Österreicher sind traurig, weil unser Land so schön, aber klein ist. Wir sind nicht traurig. Weil wissen Sie was? Es ist egal, wie groß ein Land ist. Wenn er die richtige Musik auf den Markt bringt, dann kann man stolz sein. Und das sind wir. Und wir haben einige schöne Lieder. 3 haben wir für Sie ausgesucht. Die kennen Sie alle.

Gehen wir. Ti amo ancora. Wie könnte es anders sein? Ein italienischer Titel, deutsch gesungen von Patrizio Buane.

0: Du weißt doch, als wir damals die Musik unserer Eltern gehört haben, ja, da haben manche unserer Schulkolleginnen und Kollegen gesagt, ach, das ist doch, die tazierten sich einfach von der Musik der Eltern und haben sie nicht gehört, ein Leben lang nicht. Und dann gibt es wieder die jungen Menschen, die Musik lieben, mit der sie aufgewachsen sind. Genau, ja. Und neben dir steht so ein junger Mann.
1: Ja,
0: anscheinend
1: hab ich bemerkt,
0: haben deine Eltern viele, viele Titel Country Music zu Hause gehabt. Du hast sie gehört und geliebt. Und du tust das heute noch, oder?
2: So sieht's aus. Ich liebe so Country Music.
0: Und mit dieser Stimme singt dieser junge Mann jetzt auf Deutsch den größten Country-Hit, den wir je gehört haben. Bei ihm heißt er Ring aus Feuer. Hier ist Leo Berger. Das ist deine Bühne.
3: Heiß wie ein Feuerring ist das, was ich euch sing.

0: Ich habe mir hier einen Plattencover hergerichtet, eine Schallplatte. Wer hat die weggetan?
1: Andi, hier.
0: Ah, da ist. Wer hat die da hingelegt?
1: Ah, ich weiß es nicht.
0: Ich. Es ist hier ein bisschen schon wie zu Hause. Ich frage meine Frau immer, wer hat das da hingelegt? Und sie sagt, du, schauen Sie, das ist eine Schallplatte. 5 Euro. Von Adam und Eve. Einer meiner Lieblings. Wenn die Sonne erwacht. Sie erinnern sich? Ah, schönes Lied. Aber es ist leider in 3 Sprachen. Adam und Eve haben das auf Deutsch, also in 3 für mich Fremdsprachen, Deutsch, Französisch und Englisch. Und wenn Sie hier in die Runde schauen, trauen Sie uns das zu, oder? All meine Kolleginnen und Kollegen haben gesagt, aber dann singen wir doch einfach miteinander, so wie damals Adam und Eve, nur mehrere. Ich erlaube mir anzufangen, weil das ist der einfachste Text. Wenn die Sonne erwacht in den Bergen mit allen.

Jetzt erfreut sie uns einmal mit. Das ist ja eigentlich ein Titel über dich selber. Der aktuelle Titel von Petra Frei heißt nämlich Königin der Nacht. Petra Frei!

0: Komm, wir gehen auf die Bühne. Es ist aber auch ein wunderschöner Titel.
1: Ja.
0: Und ihr habt das wunderschön arrangiert. Ich finde ja, ich habe es beim Üben jetzt ein paar Mal gehört und muss sagen, wenn es ihr mitsingt, stört es gar nicht, dass ich auch mitsingen möchte.
2: Herzlichen Dank.
0: Ich fühle mich richtig
2: wohl. Das können wir zurückgehen. Das wird der ganze Rock gehen.
0: Okay. Meine Damen und Herren, genießen Sie die Stimmen von Fox Club und ertragen Sie mir mit dazu beim Wüden Wasser.

Habe ich Ihnen zu viel versprochen? Genau so geht es jetzt weiter. Ein Hit jagt den nächsten. Schauen Sie, was jetzt wieder kommt.

0: Da kommt Freude auf, oder? Ja. Wir hören jetzt ein Lied, das uns auch schon viele Jahre begleitet. Hier ist Peggy March mit Einmal verliebt, immer verliebt.
1: Danke dir.

0: Dankeschön.
1: Meine Damen und Herren, wir kommen zu einem Mann, der erstaunlicherweise, muss ich sagen, noch nie im Schlagerspaß war. Ein Landsmann von mir, ein Kärntner, der schon als ganz kleiner Bub Musik im Blut hatte, immer schon gesungen hat. Ich habe mit seiner Hebamme telefoniert und sie hat gesagt, ja, der hat damals schon angefangen. Ein paar Jahre später ist er ins Studio gegangen, hat in ein Mikrofon gesungen und hatte ein paar Tage später seinen ersten Plattenvertrag in der Tasche. Sie werden gleich sagen, kein Wunder, bei dieser schönen Stimme. Er entführt uns jetzt musikalisch nach Italien mit einem Lied, das würde ich niemanden anderen singen lassen als ihn. Silvio Samoni.

0: Und ich sitze hier wieder an unserem Vier-Generationstisch, ja. Vier-Generationen-Tisch bei dem Brezen und beim guten Wein und bei Olaf dem Flipper.
1: Ja, hallo. Ich
0: freue mich sehr, dass du da bist.
1: Ich ebenfalls, ja.
0: Wir haben uns ja oft getroffen. Wir kennen uns, wir kennen unsere Familien. Wir mögen uns. Wir wissen, dass wir beide ein bisschen gleich angefangen haben.
1: Ja, ich habe mit 14 Jahren angefangen.

0: Ich war im Kino, habe ich gesehen, so mit Chuck Berry beim Newport Jazz Festival. Und da dachte ich, das möchte ich auch machen. Und habe dann einen guten Gitarrenlehrer gehabt und da ging es los. Da war ich 14. Das war 1900, jetzt wirst du auch, wie alt ich bin, 1960.
1: Hattest du den Wunsch schon, auch einmal so auf der Bühne zu stehen, ohne zu wissen, dass das auch anstrengend ist, ohne zu wissen, dass man auch Ehrfurcht hat, Lampenfieber und so Zeug?
0: Ich hatte einfach Freude. Ich wollte einfach meinen Idolen,
1: mit der Musik,
0: ob Chuck Berry, ob Elvis war, ich wollte einfach das auch versuchen zu singen und zu spielen. Und ich sagte es gerade, ich hatte einen tollen Musiklehrer. Ich habe später Musik studiert, klassische Musik. Es war Weltklasse.
1: Weltklasse, das ist sein Lieblingswort. Wenn man so ein glücklicher Mensch ist, dann ist das das Lieblingswort von meinem Olaf. Und vom ersten Geld haben wir uns ein Instrument gekauft, du die Gitarre.
0: Ja, ja, ich war in Österreich im Urlaub, ich war, glaube ich, in Gries und da war der Leiter der Jugendgruppe, der hat Gitarre gespielt. Und dann sagte ich, nee, auf den Gletscher laufe ich nicht, gib mal deine Gitarre, ich übe mal ein bisschen. Ich konnte aber noch gar nicht spielen. Und dann hat mich das so begeistert und dann hatte ich dann Gitarrenunterricht und dann, so ging das dann los.
1: Wahnsinn. Und wie kam das zustande, dass ihr dann die Flippers wurdet?
0: Ja, das im Prinzip auch ganz einfach. Ich war noch damals 1967, also ich gehe ganz weit zurück, da haben die Dancing Showband, die haben sich ja später dann die Flippers genannt, wo ich dann dabei war, die haben einen Gitarristen gesucht, weil der eine, der musste weg oder kam zur Bundeswehr. Ja. Ich war noch bei der Bundeswehr und habe ich gesagt, genau, da mache ich dann mit. Und das war 1967. Und wir haben dann 1969, ja, da hatten wir einen tollen Produzenten, den Willi Sommer, der sagte, Jungs, Mensch, ihr müsst eigene Lieder machen. Und dann saßen wir alle irgendwie und haben komponiert und gemacht. Und dann kam die kleine Eva, 69. Aber sie hat dann nicht mehr geweint, sie hat gelacht.
1: Ja, das glaube ich. Und dann kam ein Hit nach dem anderen. Eine großartige Karriere, alleine schon mit den Flippers. Also von Anfang an Freude.
0: Nein, es war zuerst ein bisschen ruhiger, gell? So, wir hatten noch einen Hit mit Shalala, I Love You. Dann ging's, wurde es etwas ruhiger. Ich habe in der Zeit...
1: wir alle wären froh, wenn wir so Hits hätten wie Shalala, I Love You. Sagt das so nebenbei.
0: Naja, und ich bin Sportlehrer. Ich bin staatlich geprüfter Tennislehrer. Hab den,
1: ich weiß, darüber wollten wir nicht sprechen, wenn ich neben dir sitze.
0: Ach so, ja, ne. Also auf jeden Fall, aber dann 1986, keiner hat es geahnt, da ging es dann los mit der Roten Sonne von Barbados und da könnte ich ein Buch schreiben über die Geschichten, die dann passiert sind.
1: Mach es, alleine bei der Abschiedstour der Flippers waren in den Hallen über 250.000 Menschen und haben euch da standen drei Buben auf der Bühne, haben die Rote Sonne von Barbados und solche Sachen gesungen und die haben geschrien. Das war, also ohne zu übertreiben jetzt, ich habe im Fernsehen schon mal Michael Jackson gesehen, der immer so umeinander huft und sich in den Schritt fasst. Das ist der, den kennst du nicht. Aber der war ähnlich erfolgreich wie die Flippers. Hammer. Und dann dachte man, okay, schau her, wie das Leben so spielt. Die Flippers werden weniger, leider. Und irgendwann hören sie auf. Und dann entsteht diese Kultfigur, Olaf der Flipper. Das muss doch für dich ein Hammer sein. Hast du selber dran geglaubt, dass es jetzt Schluss ist oder langsam weniger wird?
0: Nein, also ich dachte, okay, jetzt hören wir mal auf.
1: Ja,
0: 2011 und dann habe ich zu meiner Frau gesagt, also ich war traurig. Ich wusste auch nicht, wie es weitergeht. Wir waren ja 44 Jahre zusammen, das muss man sich mal vorstellen.
1: Da macht man nichts anderes, das ist das Leben.
0: Es war so eine fantastische Zeit, wir waren richtig toll befreundet, tolle Leute, also wirklich. Und teilweise sehen wir uns jetzt noch und also es ist wunderbar. Und dann habe ich zu meiner Frau gesagt, du, Sonja, was machen wir? Und dann hat sie ganz locker gesagt, lieber Olaf, du sagst, wo es hingeht und ich packe die Koffer. Und deswegen bin ich hier beim Andi.
1: Und das ist jetzt der Applaus für deine Frau. Du weißt, ich bin ein Fan der Musik, die du machst. Ich hätte viele Lieder gerne selber gesungen. Zum Beispiel dieses mit dem Bye, Bye, Belinda.
0: Großartig.
1: Und du hast gesagt, wenn du nicht zu laut singst, dann singen wir das heute gemeinsam.
0: Wir singen das gemeinsam und ich glaube, das ist Weltklasse.
1: Komm, wir gehen auf, wir gehen, das ist Weltklasse. Bye, bye, Belinda.
0: Yeah.
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Ich bin jetzt schon begeistert davon. Dein Chor, deine Band, ihr Gigolo. Bitte. 1, 2, 3.

es geht mit wunderschönen Liedern weiter. Hansi Hinterseer besingt seine Heimat Tirol. Die schönsten Lieder gesungen von Hansi Hinterseer.

0: Sie sehen es, ich stehe schon neben meiner Monal, wie ich sie nenne, privat. Monika Martin ist wieder mal zu Gast und das hat den Grund, wir kriegen so viel Post von Ihnen mit so vielen schönen Wünschen und da war ein Lied dabei von François Sardy. Die hat vor vielen, vielen Jahren Frag den Abend, Sie erinnern sich? Ja. Und drum habe ich mir gedacht, wer soll das singen?
1: Mir
0: eine
1: zwar.
0: Stimme, eine glänzende, die klingt wie ein Kleckerl. Und dann habe ich mich dazu gedrängt und habe mir gedacht, das Lied ist so schön, das kann nicht einmal ich versauen.
1: Na, also bitte.
0: Meine Damen und Herren, erinnern Sie sich an den Titel Frag den Abendwind.

Jetzt erfüllt ein Mann mehrere Wünsche. Nick McKenzie singt drei seiner ganz großen Hits. Dieser Sound der 70er Jahre ist heutzutage kein bisschen verstockt. Hier ist Nick McKenzie.

0: Und wir zwei erfüllen jetzt einen Wunsch, der Jens und ich.
1: Unbedingt.
0: Eigentlich haben sie sich ja vom Engelbert Humperdinck haben sich gewünscht, please release me. Ich habe ihn angerufen und habe gesagt, du, wenn du mal in der Nähe bist, schau mal vorbei, so wie der Rainer Kallmund. Aber er hat nie zurückgerufen. Und jetzt haben sie sich in der Zwischenzeit wieder gewünscht, please release me. Und dann haben wir gesagt, dann singen wir es selber. Und ich singe es jetzt in der deutschen Version. Das kennen Sie von Gerhard Wendland. Es heißt aber immer noch, please release me. 1, 2, 3.

0: Dankeschön. Bei unserem kleinen Schlagerspaß. Die Fetzigen aus dem Zillertal mit Gigi Anderson, Herz an Herz.
1: Herz an Herz. Den Sonnenschein im Blick.

0: Claudia Jung.
1: Andy Bock. Oh.
0: Ich sitze hier neben meinem musikalischen Bruder. Kann man so sagen. Wir haben fast zur gleichen Zeit angefangen.
2: Ich war also ein großer Fan von dir, muss ich sagen.
0: Ja, aber das braucht man im Fernsehen nicht sagen.
2: Ja, gut.
0: Ich möchte auch nicht sagen, dass du gerade in diesem Jahr dein 35-jähriges Bühnenjubiläum feierst. Weil sonst wissen die Leute dein wahres Alter. Ja. 35 Jahre Patrick Lindner.
2: Du, danke dir. Ja, schau mal, Peter fängt jetzt an, die Hände zu nehmen und zu zählen, gell? Aber wir haben jetzt gerade schon angestoßen, weil ich meine, auf den großen runden
0: auf
2: Geburtstag.
0: Auf den großen runden
2: das
0: Geburtstag.
2: Das ist schon Wahnsinn, gell? Schau mal, wie er ausschaut.
0: Das so möchte ich dem Publikum auch noch sagen. Wir sind ungefähr gleich alt. Der Patrick ist wesentlich älter, also 34 Tage.
2: Das sieht man doch.
0: Wir erinnern uns an Zeiten, wo dem Andi die Hüfte noch nicht wehgetan hat. Und an diese Türen, die aufgehen ins Paradies.
2: Naja, das sind die kleinen Dinge des Lebens. Ja?
0: Du machst uns den Gefallen, meine Damen und Herren. Ja. Patrick Lindner mit ein paar seiner großen Hits.

Ein Mann, der zum ersten Mal im Schlagerspaß ist, mit einer fantastischen Stimme, und seine Wurzeln sind in Spanien. Und er singt Bamboleo. Und ich darf Ihnen gleich sagen, wie man das auf Deutsch sagt, nämlich Bamboleo. Hier ist Daniel Miñoz.

Wir versuchen wirklich, jeden Brief durchzulesen und zu schauen, was sich die Menschen wünschen. Jetzt haben wir ein paar zusammengetragen, die spielen einer nach dem anderen. Und das sind alles Wünsche, die Sie uns gemacht haben. Wir sagen Dankeschön für diese Wünsche. Zum Beispiel habe ich gefragt in der Runde, wer möchte denn das Trompetenecho spielen? Und da sind zufällig ein paar Menschen da, die das von Grund auf kennen. Wir beginnen mit dem Trompetenecho Sascha Osenek und seine Oberkleider. Bitte sehr.

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0: Guten Abend und willkommen zur Spätausgabe von SR Info aus Saarbrücken. Therapieplätze für psychisch erkrankte Menschen sind knapp. Monatelange Wartezeiten, keine Seltenheit. Nun könnte sich die ohnehin angespannte Lage weiter zuspitzen, denn die Krankenkassen planen, die Honorare für ambulante Psychotherapien zu kürzen, um 4,5%. Dagegen haben heute in Saarbrücken mehrere hundert Menschen demonstriert.
1: Rund 700 machen ihrem Ärger in Saarbrücken Luft. Psychotherapeuten und Therapeutinnen sowie Unterstützer sind dem Aufruf der Linken und des Aktionsbündnisses Psychotherapie gefolgt.
2: Man hat sich die Gruppe an niedergelassenen Behandlern ausgesucht, die mit Abstand am wenigsten verdienen. Wir verursachen 1% der Kosten im ambulanten Bereich.
1: Die Honorare sollen um 4,5% gekürzt werden. Zudem ist eine strengere Budgetierung geplant, mit spürbaren Folgen auch für die Patientinnen und Patienten.
3: Für mich persönlich heißt es, ich habe eine halbe Zulassung. Bislang war es möglich, dass ich bis zu 25, 28 Stunden in der Woche arbeiten konnte. Das wird hart gedeckelt auf 18 Stunden in der Woche. Das heißt, von jetzt bis zum 1. Januar 2027 muss ich mich bereits bemühen, die vorhandenen Patienten eher abzubauen und vor allem keine neuen aufzunehmen.
1: Für eine Therapiestunde erhält Bärbel Heinz etwas mehr als 100 Euro. Von diesem Honorar muss sie jedoch alle Kosten zahlen. Als Einkommen bleibt nur ein kleiner Teil übrig.
3: Wenn man das alles zusammenzählt, kommen wir auf einen Nettostundenlohn von 25, 30 Euro. Und das ist für einen akademischen Beruf nach 6, 7 Jahren Studium, nach 5 Jahren Weiterbildung absolut blamabel.
1: Deshalb will Bärbel Heinz die Kürzungspläne nicht hinnehmen. Als Vorsitzende des Berufsverbands der Vertragspsychotherapeuten im Saarland will sie weiter für bessere Rahmenbedingungen kämpfen.
0: Nachdem Jens Spahn als Unionsfraktionschef wegen der Debatte um eine Leihmutterschaft in den USA zurückgetreten ist, haben sich nun auch saarländische Politiker geäußert. Der saarländische CDU-Bundestagsabgeordnete Theis bezeichnete Spahns Rücktritt als unvermeidbar. Auch der Generalsekretär der Saar-CDU Wagner begrüßte den Schritt. Persönliche und politische Überzeugungen müssten in grundsätzlichen Fragen miteinander in Einklang stehen. Spahn habe über viele Jahre die Politik der Union maßgeblich mitgeprägt. An der Kampagne Stadtradeln haben sich in diesem Jahr wieder tausende Saarländer beteiligt. Wie das Mobilitätsministerium mitteilte, haben Radler aus dem Regionalverband Saarbrücken die meisten Kilometer zurückgelegt. Mit der Aktion sollen nachhaltige Mobilität und Bewegung gefördert werden. Die Teilnehmer verzichten 3 Wochen lang auf ihr Auto. Heimspiel für die Saarland Hurricanes im Neunkircher Ellenfeld-Stadion. Gegner sind die Munich Cowboys. Und ein Sieg für die Saarländer wäre gut, um wichtige Punkte zu sammeln für den Kampf um den Klassenerhalt.
4: Coach Kuhl, Greg Kuligowski vor dem Spiel. Jeder weiß, worum es geht. Die Canes in Weiß, München in Braun-Gelb, geht schnell in Führung. Mitte des zweiten Viertels dieser Aktion. Nach einem Kick der Canes wird der gegnerische Läufer nicht entscheidend attackiert. Ran über das gesamte Spielfeld. Touchdown München. Die Gäste verwandeln anschließend auch den Zusatzkick 0:9 zu diesem Zeitpunkt. Und München baut den Vorsprung weiter aus. Zur Halbzeit 0:16 aus Sicht der Canes. Die zweite Hälfte verläuft dann ausgeglichener. Im dritten Spielabschnitt folgt tatsächlich der erste Touchdown für die Saarländer. Quarterback Gabriel Cunningham fasst sich ein Herz, läuft alleine in die gegnerische Endzone. Schöne Aktion, am Ende aber erneut zu wenig. Mit einem Field Goal setzt München den Schlusspunkt. Die Canes verlieren auch dieses Spiel mit 6:33 und bleiben im Tabellenkeller.
0: Und wie immer zum Schluss hier noch die Wetteraussichten. In der Nacht vereinzelt Schauer möglich, Tiefstwerte 15 bis 12 Grad. Morgen bleibt es überwiegend sonnig, Höchstwerte 21 bis 25 Grad. Die weiteren Aussichten am Montag weiterhin freundlich und trocken, am Dienstag erst sonnig, dann wolkig bei 23 bis 27 Grad, am Mittwoch und Donnerstag ein Mix aus Sonne und Wolken, nur vereinzelt Regen bei maximal 25 Grad. Und das war die Spätausgabe von SR Info an diesem Samstag. Wir sind morgen wieder für Sie da ab 18 Uhr. Ich wünsche Ihnen jetzt noch ein entspanntes Wochenende.
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Platzweise. Schönen guten Abend in Stuttgart. Vielen Dank. Als ich diese Einladung bekam, habe ich zuerst geglaubt, das ist, verstehen Sie, Spaß. Und jetzt stehe ich da. Es ist wirklich eine der größten Auszeichnungen in meinem Leben, dass ich mit so einer Band auf der Bühne stehen darf. Und wir haben ein paar Lieder vorbereitet, die Sie vielleicht kennen und vielleicht sogar mitsingen können. Wie zum Beispiel das folgende.

0: Herzlichen Dank.
1: Hits kann man nicht schreiben. Hits kann nur das Publikum machen. Und das nächste Lied, da habe ich nicht gewusst, dass das jemals ein Hit wird. Das war der größte Hit, den ich in Deutschland jemals hatte. Das Lied habe ich in der Badewanne geschrieben, wollte eigentlich nur eine Satire schreiben über übertriebene Männlichkeit. Und daraus ist geworden Macho Macho.

vor ein Jahr. 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

Dankeschön. Ich möchte mich mit einem Lied verabschieden, das eigentlich untypisch für mich ist. Ich habe in meiner musikalischen Karriere immer Dinge gemacht, die man von mir nicht erwartet. Und wenn ich nicht gerade an eigenen Liedern arbeite, dann habe ich ein Hobby. Ich übersetze gerne Welthits der 50er und 60er Jahre in meine Muttersprache, Wienerisch, weil es so schön klingt. Und das nächste Lied ist ein Welthit. Das hat geschrieben ein Deutscher, ein gewisser Heinz Mayer. Den wird keiner kennen, aber den Interpreten kennen Sie. Das war Frank Sinatra. Und er hat diesen Titel aufgenommen 1967. Und er trägt den Titel Sommerwind. Und ich glaube, die da heroben haben auch ganz gern dieses Lied einmal gespielt.

0: Dankeschön!
1: Was eine geile Band!
2: Vor ziemlich langer Zeit haben wir mal ein Stück geschrieben, das handelt von einer alten Dame, die sich eine Radiostation kauft und dann so eine Art Talkshow macht, um den Leuten die Chance zu geben, über ihre Probleme zu reden. Und irgendwann geht sie pleite und alle sind wieder alleine. Aber dieser Song über die Radiostation war für uns ziemlich wichtig, der war auf dem Album, hieß Mono. Und ich würde den gerne heute dem SWR widmen, als eine Radiostation, die was bewegt. Und vor allen Dingen würde ich den gerne, und da würde ich euch gerne hören, diesen Damen und Herren, mit denen wir die große Ehre haben, heute hier spielen zu dürfen, und es ist uns wirklich eine Ehre, diesen Song widmen. Könntet ihr mal bitte einen kleinen Applaus geben für diese Damen und Herren? Here comes Radio Orchid.

0: Wow, wow, wow.
1: Vielen Dank.
0: Die weite Reise hat sich gelohnt. Ich hatte schon Sorgen, dass wir das nicht hinkriegen, mit so guten Musikern zusammen zu spielen. Aber irgendwie funktioniert's. Chef macht mir klar, wie es geht. Passt zum nächsten Stück.
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0: Es liegt nicht an uns. Won't forget these days.

0: Dankeschön.
1: Hey, vielen Dank. Ich habe heute Morgen ins Internet geguckt, SWR1 Hitparade, festgestellt, dass die kleine Band aus Hannover drei Songs drin hat in der Hitparade. Und der letzte, der kommt jetzt, ist knapp an der 100 vorbeigeschrammt. Wir sind auf 104 gelandet, aber das stört uns gar nicht, denn wir sind 52 Plätze vor Atemlos durch die Nacht. Und das ist auch was, oder? Katja Epstein hat mal gesungen, Wunder gibt es immer wieder. Hier kommt Time to Wonder.

0: Dankeschön. Und schönen Abend noch. Ciao.
1: So, meine Damen und Herren, jetzt kommt was fürs Auge. Ja, wir haben heute auch eine Frau im Angebot. Und sie ist nicht irgendeine Frau. Oh nein, sie ist eine Frau, die vor Schönheit, Charme und Sexiness nur so dampft. Hier kommt für euch Katharina Hoffmann.
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